0: 45 Dortmund Richtung Hagen ist zwischen Westhofener Kreuz und Schwerte Ärgste wegen Brückenarbeiten noch bis 5 Uhr gesperrt. A71 Schweinfurt-Sangershausen, eine Sperrung in beiden Richtungen zwischen Kölleda und Heldrungen wegen Wartungsarbeiten im Schmücketunnel bis 6 Uhr. Nochmal die A71 Richtung Schweinfurt ist zwischen Oberhof und Sulzeller Melis wegen Wartungsarbeiten im Tunnel Hochwald ebenfalls bis 6 Uhr gesperrt. Dann nach Berlin, die A100 Berliner Stadtring ist zwischen Dreieck Charlottenburg und Hohenzollern-Damm wegen Wartungsarbeiten bis ca. 5 Uhr in beiden Richtungen gesperrt. Jetzt die A111 Berlin-Oranienburg, der Tunnel Flughafen Tegel ist wegen Wartungsarbeiten bis ca. 5 Uhr in beiden Richtungen gesperrt. A555 Köln Richtung Bonn, zwischen Wesseling und Bornheim eine Sperrung nach einem Unfall. Und die A565 Bonn-Meckenheim ist zwischen Bonn-Beuel und Auerberg in beiden Richtungen wegen Brückenschäden gesperrt. Wo immer Sie unterwegs sind, wünschen wir Ihnen eine gute und sichere Fahrt.
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0: Von NDR Info in Hamburg mit Tom Westerholt. Ich grüße Sie. Wir schauen zu Beginn dieser Stunde Richtung Nahe Osten, wo es dieser Tage schwer fällt, noch wirklich mitzukommen. Die Situation verändert sich ständig. Waffenruhe ja, offiziell, aber doch so brüchig, dass es immer wieder zu Angriffen kam. Sowohl durch den Iran als auch durch Israel und die USA. In den vergangenen Tagen wieder teils sehr heftig. Es waren sogar die schwersten seit Beginn der Waffenruhe im April. Am Nachmittag gestern dann plötzlich die Meldung, der Iran stellt die Angriffe auf Israel ein und Israel zog nach. Mein Kollege Carsten Fick hat darüber mit unserem Korrespondenten in Israel, Julio Segador, gesprochen. Wie stellt sich die Situation aktuell denn dar? Ist diesmal wirklich Waffenruhe?
2: Ja, die Waffen schweigen zwischen Israel und dem Iran, zumindest vorerst. Wir hatten ja in den vergangenen 24 Stunden doch eine sehr massive und gefährliche Eskalation zwischen diesen beiden verfeindeten Ländern. Und inzwischen hat auch Israels Ministerpräsident Benjamin Netanyahu offiziell bestätigt bei einer Pressekonferenz, dass jetzt die israelischen Luftangriffe auf die Ziele im Iran vorerst eingestellt werden. Eine Erklärung, die ja zuvor schon die iranische Militärführung auch getätigt hatte am Nachmittag. Und auch im Land selber normalisiert sich wieder das Leben. Es gab jetzt von der Heimatschutzbehörde die Ankündigung, dass die Schulen und Kindergärten morgen wieder geöffnet haben. Auch die übrigen Einschränkungen wurden fast ganz aufgehoben. Also die Versammlungsfreiheit ist wieder gegeben. Es können sich größere Gruppen versammeln. Auch die Strände sind wieder offen. Also das Leben normalisiert sich und jeder hofft, dass die Situation dann auch so länger so bleibt.
3: Dann natürlich auch der Blick auf den Libanon. Alles hängt mit allem zusammen. Und Netanyahu hat ja bereits angekündigt, der Kampf gegen die Hisbollah geht weiter. Wie ist diese Aussage zu bewerten?
2: Also ich denke, diese Aussage ist ein strategischer Schritt, um hier die verschiedenen Konfliktfronten auch zu trennen. Denn es liegt nicht im Interesse Israels, dass hier ein Zusammenhang, ein Junktim sozusagen auch geschlossen wird zwischen dem Libanon und dem Konflikt mit dem Iran. Israel will verhindern, dass der Iran Angriffe der Hisbollah als Druckmittel in den Verhandlungen mit den USA nutzt, während Teheran selbst vor israelischen Gegenschlägen dann geschützt bliebe. Und in seiner Pressekonferenz hat Netanyahu das Ganze als die neue Gleichung bezeichnet, die für ihn ausdrücklich inakzeptabel ist. Das Ganze hat aber auch eine innenpolitische Variante. Er steht ja innenpolitisch sehr unter Druck. Wir haben hier wahrscheinlich in 2 Monaten Wahlen und seine rechtsreligiösen Koalitionspartner, die fordern ein härteres Vorgehen im Libanon, bezeichnen jegliche Zugeständnisse hier als schwere Fehler und er will hier einfach Handlungsfreiheit haben im Libanon, auch innenpolitisch gesehen.
3: In der Nacht tritt noch das israelische Sicherheitskabinett zusammen. Was ist da zu erwarten?
2: Aber ich denke, dass das Ende der Kampfhandlungen mit dem Iran, dass das jetzt ratifiziert wird im Sicherheitskabinett, das muss ja durch die Gremien gehen und dass möglicherweise auch die roten Linien, was den Libanon anbelangt, nochmal festgezurrt werden. Das heißt konkret, wenn im Norden Israels die Städte von der Hisbollah beschossen werden, dann will man sich auch die Handlungsfreiheit beibehalten, dass möglicherweise auch Beirut und die Hisbollah-Hochburg Deir ez-Zor im Süden von Beirut angegriffen wird. Also das, denke ich, wird Thema sein und möglicherweise auch, wie geht man auch mit Washington und mit US-Präsident Trump um, der doch hier einiges diktiert hat in den vergangenen 24 Stunden.
3: Ja, US-Präsident Trump war offensichtlich richtig verärgert, wütend über die gegenseitigen Angriffe, nannte Netanyahu in einem Telefonat wohl auch

0: ein Thema, wo wirklich darauf beharrt wird, dass man doch eigene Akzente auch setzt. Also der Libanon könnte eine rote Linie sein, aber es ist für Benjamin Netanyahu natürlich ein wirklich gefährliches Pokerspiel, denn die Abhängigkeit von den USA, vor allem militärisch, ist immens. Und hier wirklich eine Linie zu fahren, die dann doch gegen Trump gerichtet ist, das ist brandgefährlich für Benjamin Netanyahu.
1: Informationen und Einschätzungen von Julio Segador und damit von unserem Korrespondenten in Tel Aviv. Direkt weiter nach Washington zum Kollegen Samuel Jakisch. Er beobachtet die Situation für uns aus US-amerikanischer Sicht. Donald Trump wollte diese heftigen gegenseitigen Angriffe ja zuletzt unbedingt vermeiden. Wie wird das bewertet in Washington, dass sich besonders Benjamin Netanyahu so gar nicht daran gehalten hatte, war Carstens erste Frage.
2: Na, einerseits hören wir, dass Donald Trump sehr wütend sei auf Benjamin Netanyahu. Das schreibt Trump zumindest selber ins Internet und es werden auch reichlich anonyme Beamte zitiert hier in den US-Medien, die das so berichten. Andererseits ist das genau die Rolle, die Position des Vermittlers, auch des Friedensstifters, in der sich Donald Trump selbst am besten gefällt. Und das ist auch das, was er hier innenpolitisch braucht, weil der Krieg ja nicht gerade beliebt ist in den USA. Und wie groß aber seine Rolle wirklich war, ob Donald Trump heute tatsächlich Druck aufgebaut hat auf Israel, um Israel zu zwingen, seine Angriffe einzustellen gegen Iran und Libanon, oder ob Trump das nur behauptet, das können wir nicht wissen.
3: Hat sich Donald Trump denn jetzt im Laufe des Tages nochmal geäußert? Hat er telefoniert? Hat er reagiert?
2: Nicht offiziell. Es gab das Telefonat zwischen den beiden am frühen Montagmorgen US-Zeit, quasi zwischen Tel Aviv und Washington. Danach hat Trump gepostet, dass es eine Waffenruhe im Nahen Osten brauche. Dann hieß es von israelischer Seite, man werde der Bitte nachkommen. Darüber hinaus hält sich die US-Regierung heute ausgesprochen bedeckt. Für das Pentagon gilt dasselbe.
3: Wie groß ist denn der Einfluss des US-Präsidenten auf die gesamte Situation im Nahen Osten? Er will ja unbedingt diesen Deal, betont das ja auch immer wieder, betont auch ein Abkommen könne sehr bald zustande kommen. Was kann er tun? Wie steht es um Verhandlungen?
2: Wir hören davon sehr viel, aber zählen recht wenig tatsächlich greifbaren Fortschritt. Der Iran will kein Abkommen mit dem Erzfeind USA. Warum sollte er? Die Machthaber in Teheran können auf Zeit spielen, finden immer neue Gründe, warum sie jetzt gerade nicht verhandeln wollen, indirekt oder schon gar nicht direkt mit den USA, oder warum sie jetzt der neuesten Vorlage in den Gesprächen nicht zustimmen können. Sie wissen auch in Teheran, dass sie politisch im eigenen Land unter viel weniger Druck stehen als Donald Trump. Der muss Ergebnisse liefern hier in den USA. Und deshalb rechnet in den USA auch kaum jemand mit einem schnellen Abkommen, auch wenn der Präsident das immer wieder in Aussicht stellt und immer wieder verspricht, es gehe nur noch um Kleinigkeiten, einzelne Sätze und dass es ganz bestimmt ganz bald soweit sei.
3: Die USA sind die engsten Verbündeten Israels, der mit Abstand größte Waffenlieferant. Ist es vorstellbar, dass der US-Präsident den Druck auf Israel, vielleicht auch mit Drohungen auf den Iran, dass er den Druck auf beide Seiten noch mal erhöht?
2: Also diese Männerfreundschaft zwischen Trump und Netanyahu, ich halte es momentan noch nicht für vorstellbar, dass die ernsthaft in Gefahr ist, solange sie gemeinsame Interessen haben. Beide wollen ja den Iran schwächen und seinen Einfluss in der Region. Beide wollen Irans Verbündete schwächen, die Hisbollah im Libanon gehört dazu. Beide sind ideologisch recht eng beieinander und das gibt ihnen auch die Möglichkeit, ich sag mal, in verteilten Rollen aufzutreten. So ein bisschen guter Polizist, böser Polizist, um die gemeinsamen Ziele zu erreichen. Auf lange Sicht kann es da zu Differenzen kommen, weil, wir haben es ja auch gerade vom Kollegen aus Tel Aviv gehört, Netanyahu braucht diesen Krieg politisch in seinem Land, um an der Macht zu bleiben, während Trump hier in seinem Land politisch fürchten muss, er könne wegen dieses Krieges vielleicht an Macht verlieren.
3: Wie wird das Ganze in der amerikanischen Öffentlichkeit gesehen? Sie haben es schon kurz angedeutet, auch vielleicht in der politischen Opposition. Wie sehr beschädigt das Ganze jetzt vielleicht auch den US-Präsidenten, dass es eben immer noch keinen echten Deal gibt und auch Netanyahu nicht so unbedingt auf ihn hört?
2: Naja, der Fairness halber muss man sagen, dass Donald Trump es seiner Basis außenpolitisch nicht wirklich recht machen kann. Also da gibt es ja die Interventionisten in seiner Bewegung, die sagen, wir haben das stärkste Militär der Welt. Das sollten wir auch nutzen, um Weltpolitik zu gestalten nach den Interessen der USA. Und es gibt aber auch einen großen Block, der sagt, wir haben da nichts zu suchen. Unsere Soldaten sollten zu Hause bleiben. Die gehören hierher und nicht in den Persischen Golf. Und ehrlicherweise gibt es ja auch bei der Opposition Trump-Gegner, die trotzdem finden, die USA sollten jetzt möglichst hart zuschlagen im Nahen Osten. Das Ergebnis ist, dass Donald Trump so einen Spagat versucht, sowohl im Nahen Osten, wir kennen das aber auch aus der Ukraine zum Beispiel, immer irgendwie dabei sein, immer stärkere

0: Porik auch gerne starke Bilder produzieren, aber keinesfalls wirklich amerikanische Soldaten gefährden oder zu große Risiken eingehen. Also mit dieser Zweigleisigkeit versucht Trump hier beide Flügel seiner Unterstützer zusammenzuhalten und damit auch ein Stück weit seine Präsidentschaft.
1: Berichtet Samuel Jakisch aus Washington.
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1: Es gibt so politische Vorhaben in unserem Land, die geistern schon länger durch den Raum und kaum einer weiß, was wirklich damit gemeint ist, wie das wirklich umgesetzt werden soll. Bürokratieabbau ist zum Beispiel so ein Wort, genau wie Staatsmodernisierung oder auch Digitalisierung. Was genau bedeutet die zum Beispiel für uns alle? Wie digital ist unser Staat? Für Digitalminister Carsten Wildberger von der CDU gibt es da einiges zu tun in Richtung bürgernahe digitale Verwaltung. Und Wildberger, dazu Sozialministerin Baas und die Ministerpräsidenten Wüst und Özdemir, haben jetzt eine Zwischenbilanz zur Modernisierung von Staat und Verwaltung gezogen. Eine durchaus positive, wie Kirsten Girschig aus Berlin berichtet.
3: Es ist ein relativ gut gelaunter Austausch, der heute in Berlin stattfindet. Das Thema Staatsmodernisierung ist komplex. Die Problembeschreibung fasst Digitalminister Wildberger aber sehr knapp zusammen.
4: Jahrzehntelang war der Bürger die Schnittstelle zwischen den Behörden. Er trug dieselben Unterlagen von Amt zu Amt. Damit machen wir Schluss.
3: Schneller, digitaler und weniger bürokratisch soll der Staat in Zukunft werden. Und es geht um einen grundsätzlichen Umbau, etwa beim Sozialstaat. So sieht es die zuständige Ministerin Bärbel Baas.
5: Wir werden das Leistungssystem vereinfachen, Behördenkontakte bündeln und die internen Verwaltungsprozesse modernisieren. Uns ist dabei wichtig, Bürgerinnen und Bürger sollen einen Sozialstaat erleben, der auf der Höhe der Zeit ist, digitaler, transparenter und vor allen Dingen schneller.
3: Allerdings, nicht nur die Bürger sollen profitieren, auch für die Wirtschaft soll vieles in Zukunft vereinfacht werden, verspricht Digitalminister Wildberger.
4: Und deshalb arbeiten wir an der Genehmigungsfiktion. Entscheidet eine bestimmte Behörde in bestimmten Fällen nicht innerhalb von 3 Monaten, gilt die Genehmigung als erteilt.
3: Auf viele Verwaltungsvorgänge hat der Bund allerdings gar keinen Einfluss, sondern sie liegen in der Hand der Länder. Doch auch dort gehe man voran, berichtet der neue Ministerpräsident von Baden-Württemberg, Cem Özdemir.
6: Wir wollen in Baden-Württembergs alle landesrechtlichen Berichts-, Dokumentations- und Aufbewahrungspflichten samt und sonders auslaufen lassen und wirklich nur die weiterführen, die zwingend begründet sind.
3: Rund 200 Einzelmaßnahmen will der Bund gemeinsam mit den Ländern umsetzen. Und Özdemirs Pendant aus Nordrhein-Westfalen, Hendrik Wüst, sieht auch die Länder in der Pflicht, mehr zusammenzuarbeiten, anstatt immer alles selber zu machen.
7: Mut zur Ganzheitlichkeit kann auch bedeuten, dass Länder Zuständigkeiten und Einfluss abgeben müssen. Es gibt Dinge, die sich schneller und effizienter organisieren lassen, wenn es zentral, wenn es bundesweit gemacht wird. Dann soll es auch so sein. Schau mal auf den Bereich IT, IT-Systeme. Da liegt kein Segen drauf, wenn das jeder für sich alleine macht. Auch das ist Teil der Modernisierungsagenda.
3: Ein Anfang sei gemacht, so das Fazit heute. Doch es bleibe noch viel Arbeit, die ganzen geplanten Projekte umzusetzen.
1: Berichtet Kirsten Girschig. Bei vielen Menschen sitzt der Schock immer noch tief, seit im Februar ein Zugbegleiter in einer Regionalbahn in der Pfalz angegriffen und tödlich verletzt worden war. Ein schwerer Einschnitt auch für die Deutsche Bahn in Sachen Sicherheit im Dienst. Auf dem Thema liegt seitdem ein völlig neuer, verschärfter Fokus. Wie kann man die Sicherheit in den Zügen also weiter verbessern? Dazu hat die DB Regio in einer Bahn in Frankfurt erste Schritte vorgestellt. Anne-Kathrin Hochstrat war dabei.
8: Schönen guten Tag, einmal die Fahrkarte bitte.
9: Ich habe keine.
10: Die Situation ist gestellt, aber Zugbegleiterinnen wie Laura erleben die jeden Tag. Und regelmäßig eskaliert so eine eigentlich alltägliche Situation. Das weiß auch Ralf Damde, er ist Betriebsratsvorsitzender und damit verantwortlich für das Wohlergehen der Mitarbeitenden bei der Deutschen Bahn.
11: Wir haben einen kontinuierlichen Anstieg der Übergriffe in den letzten Jahren und Jahrzehnten. Wir haben in Ballungsgebieten einen höheren Anstieg, wir haben im ländlichen Raum einen geringeren Anstieg. Aber das Sicherheitsgefühl ist zwischenzeitlich so, dass die Kolleginnen und Kollegen mir morgens sagen, ich habe Angst, wenn ich mich von meiner Frau verabschiede, dass ich abends wieder nach Hause komme.
10: Um weniger Angst zu haben, lernen die Zugbegleiterinnen und Zugbegleiter, sich in heiklen Situationen richtig zu verhalten. Etwa im sogenannten Selbstbehauptungstraining, in dem es richtig zur Sache gehen kann.
12: Also was wäre, das, da, ich bin hier, guck mal, rübergebeugt, da.
9: und er hat nicht mal geschafft, die Hände dazwischen zu kriegen.
10: Verpflichtend ist mittlerweile das Training zum Umgang mit der Bodycam. Die Kamera tragen die Zugbegleiterinnen und Zugbegleiter offen sichtbar und filmen so ihr Gegenüber. Sie entscheiden selbst, ob sie die Kamera nutzen wollen. Aktuell tun das etwa 30%. Der Betriebsrat und der Vorstand der DB Regio wollen, dass es mehr werden. Denn die Kameras wirken. Von 500 Fällen mit Bodycam-Einsatz ist es in nur einem tatsächlich handgreiflich geworden. Außerdem gibt es auch den sogenannten Prio-Ruf, einen Alarmknopf, den das Zugpersonal trägt. Außerdem testet man gerade, das Personal zu verstärken, erklärt Armin van Seiderfeld, Vorstandsvorsitzender der DB Regio.
12: Wir haben zwei neue Ansätze an den Start gebracht. Einmal das Thema, dass ein Kundenbetreuer an Bord unseres Zuges mit einem zusätzlichen Sicherheitsmitarbeiter unterwegs ist, sollte es zu einer schwierigen Situation kommen, er von einer zweiten Person gesichert wird. Das ist der erste Ansatz. Der zweite Ansatz sind zwei Kundenbetreuer, die zusammen an Bord des Zuges unterwegs sind und eben das Gleiche durchführen und sich gegenseitig verstärken, sich gegenseitig absichern können.
10: Beide sind Projekte, die aktuell auf ausgewählten Strecken getestet werden. Jennifer Grungold testet gerade den Dienst mit Begleitung. Sie ist in Regionalzügen zwischen Rheinland-Pfalz und Hessen unterwegs.
13: Alleine ist immer schwierig gewesen, gerade abends. Also man merkt schon, die Gewaltbereitschaft, die Beleidigungen haben zugenommen. Jetzt mit der Doppelbesetzung natürlich, es kommt immer noch dazu, dass man beleidigt wird, aber man ist safe. Man hat seinen Partner dabei, man kann auch gleich drüber reden, man ist sicher. Also das Sicherheitsgefühl ist halt viel höher.
10: Und DB Regio würde gerne noch mehr tun. Im Juli startet ein weiteres Projekt mit Schutzwesten und auch die Technik soll besser werden. Aktuell wird geprüft, wie bei den Bodycams auch Tonaufnahmen rechtlich möglich werden. Momentan sind nur Videoaufnahmen erlaubt. Eine weitere Idee ist der mögliche Einsatz von KI. Die soll Videoaufnahmen in den Zügen in Echtzeit auf gewaltvolle Szenen untersuchen. Das wird bereits in Straßenbahnen in Bremen getestet.
1: Wussten Sie eigentlich, dass die Stadt Augsburg ein weltweit einmaliges Wassererbe besitzt, das sogar einen UNESCO-Welterbetitel trägt? Vielleicht, wenn Sie selbst aus Augsburg stammen oder in der Region leben, doch selbst dort ist das Thema weitaus weniger geläufig, als man denken könnte. Das wurde auch am Welterbe-Aktionstag wieder deutlich. Fragt sich also, welche Pläne die Stadt hat, um dieses jahrhundertealte Wassermanagementsystem weiter zu schützen und auch bekannter zu machen. Barbara Leinfelder hat nachgefragt und mit Götz Beck gesprochen, dem Chef der Regio Augsburg Tourismus.
14: Wir haben im Verhältnis zu 19, als wir damals angefangen haben, enormen Zuwachs aus der Schweiz, aus Österreich, Italien, Frankreich, aus Amerika und ganz extrem aus den Niederlanden. Und wir stellen heute schon fest, es gibt keinen Journalisten, der in Augsburg war, der nicht dieses Thema auch mit aufgreift. Das heißt also, die Marke greift mehr, als wir vielleicht in Augsburg manchmal schon so wahrnehmen.
15: Die Stadt versucht, das Angebot auszubauen. Eine App soll Besuchern helfen, individuelle Routen für sich herauszutauchen. Historische Wasserkraftwerke sollen auch digital erlebbar gemacht werden. Und das frühere Festival der Kulturen soll jetzt als Water and Sound Festival Musik, Kunst und Diskussionsabende rund ums Thema Wasser miteinander verknüpfen. In der letzten Juliwoche mit internationalen Künstlern wie etwa Marie Froesch aus Brasilien. Die Augsburger Wirte und Ladeninhaber dagegen scheint das einzigartige Wassersystem derzeit noch kalt zu lassen. In kaum einem Café oder einer Bar entlang der Maxstraße etwa findet sich ein Verweis auf die wunderbaren Prachtbrunnen vor der Tür. Kein Herkules-Eisbecher, kein Merkur-Brunnen-Cocktail, keine Erwähnung der Wasserhistorie als kleine Einführung für die Gäste auf der Speisekarte. Und Kritik gibt es auch von Seiten der Naturschützer. Der Lech als Quelle des Augsburger Wassers werde nämlich viel zu wenig berücksichtigt bislang, findet Stefan Zott von der Lech-Allianz.
16: Die Quelle des Erbes, der einzige alpine Wildfluss Lech, geht sehr schlecht, vor allem auch im Einzugsgebiet der Stadt Augsburg. Leider kommt das in der Kommunikation rund um das Weltkulturerbe der Wasserstadt Augsburg nicht zur Sprache, was wir sehr bedauern und auch kritisieren.
15: Nachholbedarf freilich gibt es auch, interessanterweise bei den Augsburgern selbst, sagt Barbara Bühler-Karpati, die Leiterin des Welterbebüros. Viele Bürger seien zwar stolz auf den Welterbetitel ihrer Stadt, hätten sich die einzelnen Stationen selbst aber noch gar nicht angeschaut.
17: Mein Eindruck ist, dass wir einfach noch mehr Arbeit reinstecken müssen, das Welterbe zu erklären. Und es ist einfach noch nicht wirklich bei der Augsburger Bevölkerung angekommen, worum geht es denn eigentlich genau bei diesem Wassermanagementsystem?
15: Bühler-Karpatis

0: setzt deshalb auf maßgeschneiderte Führungen für Kinder, Senioren, Menschen mit Migrationshintergrund. Mit einem Welterbemobil soll außerdem künftig mehr Info auf Feste und Vereinstreffen vor Ort gebracht werden.
1: Wir haben jetzt auch ein neues Lastenfahrrad, unser mobiler Infostand, mit dem wir schneller und direkter auch mit dem Thema in die Stadtviertel kommen können. Und da dürfen wir auch angefragt werden von Bürgerfesten, Stadtteilfesten. Wir kommen mit dem Thema auch zu Ihnen und euch in die Stadtteile. Meine Idee ist, dass jeder Augsburger und jede Augsburgerin den Besuch, der aus einer anderen Stadt kommt, in 3 Sätzen, na, vielleicht in 5 erklären kann. Was hat es damit auf sich?
2: Ein Beitrag von Barbara Leinfelder.
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4: Mit Stefan Grothoff. Die deutsche Fußballnationalmannschaft ist wohlbehalten gelandet in ihrem Basisquartier im US-amerikanischen Winston-Salem. Julian Nagelsmann freut sich vor allem über die Abgeschiedenheit des weitläufigen Anwesens, das der DFB-Tross komplett für sich hat. Der Bundestrainer betont aber auch den Ernst der letzten Vorbereitungen auf die anstehende WM.
5: Ja, wir haben eine Mischung aus Gegnervorbereitung, aber auch nochmal allgemeine Themen, die wir wiederholen, die wir einschleifen wollen. Nochmal ein paar Lehren aus dem USA-Spiel ziehen. Ich finde, die letzten Tests waren gut, haben uns ja, Schlüsse zugelassen, haben aber auch viel bestätigt von dem, was wir schon wussten. Und jetzt geht es darum, eine gute Mischung zu finden aus einer konzentrierten Gegnervorbereitung, aber auch konzentrierten allgemeinen Einheiten, die uns weiterentwickeln.
4: Am frühen Abend Ortszeit gab es dann die von der FIFA vorgeschriebene öffentliche Trainingseinheit vor etwa 3000 Fans. Erster deutscher Gruppengegner ist am Sonntag um 19 Uhr unserer Zeit Curaçao. Die Sportschau überträgt ab 18 Uhr live im Ersten via Web und App auch zum Hören. Letzte WM-Testspiele noch für 2 Titelkandidaten. Die Niederlande schaffen in New York gegen Usbekistan ein knappes 2:1. Frankreich überzeugt im heimischen Lille mit einem 3:1-Sieg über Nordirland. FIFA-Schiedsrichter Omar Artan muss auf seinen Einsatz bei dieser WM verzichten. Der Somali sollte als erster Referee seines Landes Spiele leiten. Mitgastgeber USA verweigerte Artan aber in Miami die Einreise, trotz gültigem Visums. Nicht der erste Fall dieser Art. Die Fußball-WM als Spielball der Politik ist dennoch Thema einer ARD-Doku. Mehr dazu von Mareike Zeck.
6: Trump ist ein WM-Gastgeber, der Zölle gegen die halbe Welt erlässt, der den Turnierteilnehmer Iran angreift, der den Co-Gastgeber Kanada am liebsten annektieren würde. Er erschwert bestimmten Fußballfans die Einreise und attackiert Sportler, die politisch nicht auf seiner Seite stehen. Das alles hat mit den Werten, die früher mal mit einer Fußball-Weltmeisterschaft verbunden waren, nicht mehr viel zu tun, meint Ben Carrington, Professor an der Universität von Südkalifornien, in der ARD-Doku Spielfeld der Macht.
7: In Deutschland hieß es, die Welt zu Gast bei Freunden. Diesmal könnte das Motto sein, die Welt als Feinde.
6: Carrington ist einer der vielen Amerikaner, die Tagesthemenmoderator Ingo Zamperoni in den USA vor der WM für die ARD-Doku getroffen hat. Der Kampfsport Mixed Martial Arts spielt dabei eine besondere Rolle, denn Trump sucht die Nähe von Männern wie Kämpfer Dustin Jacoby.
8: Präsident Trump ist der perfekte Mann für diese Position. Er will nicht gemocht werden, er will gefürchtet werden. Und so muss es auch sein. Wir sind die Weltpolizei. Ohne respektlos gegenüber anderen Ländern sein zu wollen, so ist es nun mal.
6: Zu seinem 80. Geburtstag lässt Donald Trump am 14. Juni sogar ein Kampfsport-Event im Weißen Haus stattfinden. Die ARD-Dokumentation will die politische Dimension der anstehenden Fußball-WM beleuchten und ist ab sofort in der Mediathek abrufbar.
4: Und die deutsche Frauenfußballnationalmannschaft muss noch ein Jahr warten bis zur WM 2027 in Brasilien. Das Spiel gegen Slowenien ist nochmal eine gute Standortbestimmung, findet Bundestrainer Christian Wück.
9: Wir werden einen Gegner vorfinden, der erstmal versuchen wird, sehr kompakt zu stehen, um dann eben mit schnellen Gegenstößen zum Erfolg zu kommen. Aber unsere Hauptaufgabe wird sein, Lösungen zu finden. Und von daher wird es, egal welche Mannschaft von uns auf dem Platz stehen wird, eine Bewährungsprobe werden, weil wir uns in dieser Hinsicht einfach weiterentwickeln müssen im Hinblick auf unsere Zukunft.
4: Anpfiff 18 Uhr. Auch diese Partie gibt's bei der Sportschau live auf die Lauscher via Web und App.
2: Das waren die Meldungen vom Sport mit Stefan Grothoff.

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1: Um 2.30 Uhr mit Ronald Lessig. Das milliardenschwere Rüstungsprojekt eines deutsch-französischen Kampfjets ist gescheitert. Der Élysée-Palast bestätigte entsprechende Berichte. Deutsche Regierungskreise nannten als Grund anhaltende Differenzen zwischen den beiden beteiligten Konzernen Dassault und Airbus. Was das Aus des Kampfjets bedeutet, schätzt Matthias Deiß in Berlin ein.
2: Nun, im Kanzleramt spielt man die Bedeutung eher herunter. Das Projekt sei faktisch schon seit einem Jahr beerdigt gewesen, heißt es. Mit Rücksicht auf Präsident Macron, aber nie ganz für tot erklärt worden. Aus Sicht der Bundesregierung zeigten die Erfahrungen des Ukraine-Kriegs außerdem, dass es gerade vor allem darum gehen müsse, bei der Beschaffung von Drohnen und unbemannten Systemen voranzukommen, die dort an der Front eine immer entscheidendere Rolle spielen. Eins ist aber auch klar, für die Bemühungen, Europa zu stärken und unabhängiger von den USA und deren Waffensystemen zu werden, ist das aus ein Rückschlag und sicherlich auch ein Zeichen der Schwäche.
1: Israel und der Iran haben ihre gegenseitigen Angriffe erst einmal wieder eingestellt. Das hat nach der Führung in Teheran jetzt auch der israelische Premier Netanyahu bestätigt. Für den Libanon gilt dies aber nicht. Dort geht das israelische Militär weiter gegen die pro-iranische Hisbollah-Miliz vor. Für den Fall, dass auch Ziele rund um Libanons Hauptstadt Beirut attackiert werden, drohte der Iran mit neuen Angriffen auf Israel. Alle 9 Atommächte der Welt haben 2025 ihre Investitionen in ihre Nuklearwaffenarsenale drastisch erhöht. Das geht aus dem neuen Bericht der internationalen Kampagne zur Abschaffung von Atomwaffen, kurz ICAN, hervor. Aus Genf Katrin Hondl.
3: Exakt 3.768 US-Dollar pro Sekunde haben die 9 Atommächte der Welt vergangenes Jahr in ihre Nukleararsenale investiert, berichtet die internationale Kampagne zur Abschaffung der Atomwaffen, kurz ICAN. Insgesamt waren es knapp 119 Milliarden Dollar, so viel wie noch nie laut ICAN. Gegenüber dem Vorjahr seien die Ausgaben der Staaten für Atomwaffen um fast ein Fünftel gestiegen und am meisten haben die USA investiert, nämlich über 69 Milliarden Dollar, mehr als alle anderen Atommächte zusammen.
1: Der Computerhersteller Apple hat angekündigt, künstliche Intelligenz in großem Stil in seinen Geräten zu verankern. Das Herzstück ist eine mit KI verbesserte Version der Assistenzsoftware Siri, wie Apple auf einer Entwicklerkonferenz bekannt gab. Siri AI soll Systemen wie ChatGPT, Gemini oder Perplexity Konkurrenz machen. Das Unternehmen versucht damit, den Rückstand auf Wettbewerber wie Microsoft und die Google-Mutter Alphabet aufzuholen. In der EU wird Siri AI allerdings vorerst nicht verfügbar sein. Das Wetter in Deutschland. Schauer oder Gewitter bei 17 bis 6 Grad. Tagsüber gebietsweise Regen, zum Teil länger anhaltend, bei 14 bis 22 Grad. Am Mittwoch Schauer oder Gewitter, regional auch heitere Phasen, bis 21 Grad. Und am Donnerstag im Süden trocken, von Nordwesten Regen, bis 22 Grad. Das waren die Nachrichten.
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4: Zunächst mit dieser Gefahreninformation für den Kreis Groß-Gerau. In Rüsselsheim-Königstetten laufen in der Obergasse immer noch Löscharbeiten in einem landwirtschaftlichen Betrieb. Es kommt zu starker Rauchentwicklung. Anwohner in Rüsselsheim-Königstetten und in Hattersheim werden gebeten, Fenster und Türen geschlossen zu halten, sowie Lüftungen und Klimaanlagen abzuschalten. Und dann schauen wir auf die Straßen mit den akuten Meldungen. Da haben wir eine von der A565 Bonn-Meckenheim. Die ist zwischen Bonn-Beuel und Auerberg in beiden Richtungen wegen Brückenschäden gesperrt. Und in Berlin, die Residenzstraße stadtauswärts, ist zwischen Emmentaler Straße und Klemke-Straße aktuell wegen eines Feuerwehreinsatzes gesperrt.
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4: Mit Tom Westerholt am Mikrofon, ich grüße Sie. Vor Jahren noch absolute Science-Fiction, heute werden sie nach und nach immer mehr, nämlich selbstfahrende, autonom gesteuerte Autos. Fahren von selbst, kein Mensch muss mehr lenken, bremsen oder Gas geben. Lange schon wird daran gebastelt, es gibt Fortschritte, vor allem bei computergesteuerten Fahrassistenten,

0: Aber vollständiges autonomes Fahren steckt immer noch in den Kinderschuhen. Denn es ist mit großen Risiken verbunden. Immer wieder gibt es Unfälle, vor allem in den USA, oftmals tödlich. Eine Firma, die beim autonomen Fahren weiter ganz vorne mitspielen will, ist Tesla. Und deren Chef Elon Musk will die Technik unbedingt weiter voranbringen. Nur zu welchem Preis? Das ist jetzt Thema in 11KM, der Tagesschau-Podcast.
1: Tesla-Chef Elon Musk präsentiert sich als der Pionier in Sachen Elektromobilität und selbstfahrende Autos.
2: We'll take autonomous cars for granted in quite a short period of time. It's amazing how comfortable you get and how quickly you get comfortable with it.
1: Musk ist überzeugt, autonomes Fahren macht die Straßen sicherer.
2: It could save a lot of lives. It almost feels just like a solved problem.
1: Nur geheime Tesla-Daten zeigen jetzt, offenbar ist genau das Gegenteil der Fall. Elektroautos der US-Firma Tesla gehören zu den meistverkauften E-Autos der Welt. Aber immer wieder gibt es Berichte über tödliche Unfälle wegen der fehlerhaften Autopilotensoftware. Andreas Pichler hat für die ARD-Doku Elon Musk Uncovered das Tesla-Experiment mit Betroffenen gesprochen und früheren Tesla-Whistleblowern. Andreas erzählt uns heute, wie gefährliche Sicherheitsprobleme möglicherweise systematisch vertuscht werden und warum das eine Gefahr für alle ist. Ihr hört 11KM, der Tagesschau-Podcast, ein Thema in aller Tiefe. Mein Name ist Kevin Ebert. Hallo Andreas, schön, dass du da bist heute.
3: Ja, es freut mich, hier zu sein. Also wir befinden uns südlich von Miami auf einer Landstraße, eigentlich schon so richtig Pampa, wunderschöne Gegend. Da ist eine T-Kreuzung, also eine Straße kommt in eine andere rein. Und auf der anderen Seite dieser Kreuzung steht auf einem kleinen Parkplatz gegenüber vom Wald ein Auto mit ein Pärchen, die so Anfang, Mitte 20 sind. Der eine ist Dylan Angulo und das andere ist Naibel Benavides. Die wollen einfach einen romantischen Abend haben, sind auf der Rückfahrt stehen geblieben dort. Während sie sich die Sterne anschauen, kommt ein Auto dieser Kreuzung entgegen, ein Tesla, circa 100 km/h schnell, fährt. Da ist zwar ein rotes Licht, aber der Tesla hält nicht an und der Tesla fährt einfach gerade über diese Kreuzung, ohne einmal zu bremsen, voll in das Auto rein, wo die beiden davor stehen. Dylan Angulo wird ins Krankenhaus gebracht, schwerstens verletzt, und die Freundin Naibel Benavides stirbt vor Ort. Das war 2019.
1: Wie geht es dann weiter? Also es gab diesen Todesfall, Dylan Angulo ist schwer verletzt und die Umstände sind ja zumindest erstmal merkwürdig. Also wie ist dieser Unfall passiert?
3: Die Familie, vor allem Naibel Benavides Familie, geht zum Rechtsanwalt, weil ihnen das alles ein bisschen seltsam vorkommt mit diesem Unfall.
4: Originally we looked at the driver who caused the accident.
3: Und der Anwalt der Familie, der Todd Poses, der nimmt sich den Fahrer erstmal ins Visier.
4: He was approaching an intersection where you can make a left or a right, but you cannot go straight.
3: Er hatte den Autopiloten im Tesla aktiviert und gibt diesem Autopiloten die Schuld.
4: Having the autopilot on and talking on the phone, he had dropped his phone and was looking for it and having a tough time finding it.
3: Später wird dann rekonstruiert, also er hat tatsächlich diesen Autopiloten angehabt und hat im Auto telefoniert und hat sein Handy verloren und hat dann nach seinem Handy gesucht, denkend, dass doch dieser Autopilot aktiviert ist und der wird schon das Auto richtig lenken. Also er hat sich auf diese Technologie verlassen.
1: Und war das naiv? Also war es naiv von diesem Fahrer, sich komplett auf diesen Autopiloten zu verlassen?
3: Also Todd Poses beschreibt den Fahrer als sehr verantwortungsvollen Mann, Familienvater.
4: The driver of the Tesla had purchased the Tesla with the intention of using the autopilot every day.
3: Also der oft diese Strecke fährt, oft abends, und sich gerade deshalb auch den Autopiloten gekauft hat, der einfach an diese Technologie geglaubt hat. Vor allem, weil Tesla diesen Autopiloten

0: sehr offensiv und uneingeschränkt bewirbt. Also es gibt ein Video, das man auch in unserem Film sieht, von 2016, so eine Art Werbevideo, wo man eine Person mit dem Tesla im Silicon Valley rumfahren sieht. Das Auto parkt ein, das Auto fährt über Kreuzungen und so weiter und so fort.
1: Those are the things that work. That sells. That's what people expect.
0: Am Ende steht, der Fahrer sitzt nur dort, weil es gesetzlich so ist, aber im Prinzip ist dieses Auto alleine gefahren.
2: Mhm. Also ein Werbevideo für autonomes Fahren, ne? So klingt das.
0: Total, ja. Später dann stellt sich dann heraus, dass das total inszeniert war. Und der Tesla, mit dem dort gedreht wurde, in verschiedenen Abschnitten, dass der sogar einmal einen Unfall gebaut hat. Das sieht man natürlich alles nicht in diesem Video.
2: Also während der Dreharbeiten für dieses Werbevideo?
0: Während der Dreharbeiten für dieses Werbevideo, ja, ja.
2: Okay, also Tesla gibt durch dieses Video beispielsweise vor, sich auf dieses autonome Fahren verlassen zu können. Dieser Fahrer, der diesen Unfall dann verursacht hat, hat das getan. Wie geht's weiter in diesem konkreten Fall, wo ja wirklich ein Mensch gestorben ist und auch noch ein unbeteiligter Mensch, also ja eigentlich eine Passantin?
0: Ja, genau, das ist das Tragische und das zeigt auch, dass die Gefahren dieser Technologie nicht nur für die Benutzer der Autos gilt, sondern im Prinzip für alle Passanten, die unterwegs sind.
1: And typically in these accidents, investigating police officers go to the black box and they absorb all the data.
0: Jeder Tesla hat eine Platine drin, in der alle Daten aufgezeichnet werden. Gleichzeitig werden die Daten auch immer an Tesla geschickt.
1: Investigating police officers, they have to rely on Tesla to tell them what happened. Obviously, that's by design. What the intent was, to me, is obvious.
0: Diese Platine wurde von Tesla selber ausgelesen, auf Verheiß der amerikanischen Polizei. Und da hat Tesla gesagt, sorry, tut uns leid, es gibt leider von dem Zeitraum keine Daten. Ist so ein Muster, wie wir dann festgestellt haben, das passiert immer wieder, gerade bei tödlichen Unfällen. Todd Boses und Benavides Familie haben das nicht geglaubt und in jahrelanger Arbeit und mit Hilfe von Spezialisten, eigentlich Hackern, muss man sagen, gelingt es dem Anwalt, dem Todd Boses, die gelöschten Daten auf dem Tesla wiederherzustellen und hatten dann Zugriff zu dieser Platine und haben dann mit Hilfe von einem Hacker das Ganze rekonstruieren können.
1: They were able to see that the data had been actually sent to Tesla the night of the accident. And that the night of the accident, Tesla understood that this was an autopilot failure. They got everything. They got the entire snapshot. And it requires someone pressing delete more than once to eliminate this data.
0: Also die Hacker, die Spezialisten konnten feststellen, dass einmal die Daten sehr wohl da drauf waren oder immer noch sind, also sie konnten rekonstruieren, dass diese Daten an Tesla in die Zentrale geschickt wurden und dass der Autopilot eigentlich fehlerhaft war in dem Moment.
2: Okay, also dieser Autopilot, der war fehlerhaft. Das bedeutet, er hat nicht mehr richtig gesteuert. Er hat also diese T-Kreuzung, eine rote Ampel und das Ende der Straße nicht erkannt, wo das junge Pärchen in der Nähe stand. Kann man das mit den Daten nachweisen?
0: Ja, also die konnten das ziemlich genau rekonstruieren. Der Autopilot hat schon gesehen, dass dort das Ende der Straße ist, aber er ist nicht interveniert, er hat das Auto nicht gestoppt. Also die konnten das rekonstruieren an so ein Augmented wieder, also wo sie die Bilder von den Kameras vorne vom Auto über die Daten gelegt haben. Man sieht das auch in unserem Film. Und der zeigt klar an, stopp, stopp, stopp. Hier ist drivable space, also befahrbarer Raum zu Ende. Und das Auto ist einfach weitergerast.
2: Also man kann eben schon sagen, so wie du das erzählst, Tesla hat diese Daten des Unfallfahrzeugs zurückgehalten, vertuscht, verheimlicht.
0: Genau, also das ist eben so ein Muster, das man auch bei anderen Fällen sieht. Wir haben uns ja ziemlich viele von den Fällen angeschaut, auch in Deutschland. Also dem Anblick, wo was schief läuft, vor allem wenn es tödlich ist, dann ist die Antwort bei Tesla meistens, wir haben leider keine Daten aus diesem Zeitraum. Und das Video, dieses Werbevideo, vor allem von 2016, das kann aus heutiger Sicht definitiv als betrügerisch bezeichnet werden.
2: Habt ihr denn auch mit Menschen gesprochen, die euch erzählen konnten, wie es bei Tesla hinter den Kulissen abläuft, gerade in Bezug auf diese Sicherheitsrisiken, die da im Raum standen?
0: Also wir haben mit sehr vielen Leuten gesprochen, die bei Tesla gearbeitet haben. Leider wollte keiner so richtig vor die Kamera, oder die Leute können einfach nicht vor die Kamera, weil sie NDAs unterschrieben haben. Das sind Verschwiegenheitserklärungen. Wir hatten dann aber das Glück,

0: dass wir drei Mitarbeiter, also eine Frau und zwei Männer, die sozusagen ganz am Anfang bei Tesla dabei waren, bekommen haben. Die hatten damals am Beginn von Tesla keine NDAs unterschrieben.
1: In the beginning, it was a dream of any engineer to be part of that team.
0: Und eine davon ist die Christina Ballon, eine Ingenieurin aus den frühen Jahren von Tesla.
1: We were a bunch of misfits from the whole world. And we were working on something that nobody believed that will be possible.
0: Die hat eine wichtige Rolle gehabt in der Entwicklung von Tesla. Die ist einfach ja, mit Enthusiasmus in diese Firma.
1: I don't regret being part of the real Tesla, the one that was in the beginning. But after Model S was released, it was a totally different company.
2: Das muss dann so Anfang der 2010er Jahre gewesen sein, als Tesla das Modell S rausgebracht hat.
0: Genau, ja. Und sie hat dann Sicherheitsrisiken festgestellt. Damals hat das noch nichts mit dem Autopilot zu tun gehabt, sondern zum Beispiel Matten unter dem Bremspedal, dass dieses Bremsen behindern können.
1: It was almost a year and a half and Tesla didn't do anything about it, sending those cars out with the knowledge of a safety issue that could make people kill. And that was the point that I stood up.
0: Also Sie und auch Ihre anderen Kollegen in Ihrer Abteilung, alles gestandene Ingenieure, die haben einfach gemerkt, dass systematisch Risiken vertuscht werden und wollten einfach mit dem höheren Management eine Aussprache dazu haben.
1: We had a three-hour meeting in which people said that they were demoted, bullied for raising up safety issues. But I was recording the three-hour conversation that we had.
0: Sie hat dieses Gespräch, diese Aussprache aufgezeichnet und da wurde sehr schnell klar, dass wegen dem Druck, in dem Tesla steckt, das war ja sozusagen der Wahnsinn, so einen neuen Autofirma überhaupt auf den Markt zu bringen in der Größenordnung, einfach der Image-Schaden, der musste einfach verhindert werden und dadurch hat man diese Leute mehr oder weniger zur Kündigung gezwungen.
1: I signed under duress. The lawyer of Tesla, he said, if you really care about your life and the life of your son, you will destroy the recording that you have.
0: Der Anwalt hat dann auf unsere Handfrage hin dann zwar gesagt, er hat diese Drohung in der Form nie ausgesprochen, dass sie das erfunden hat. Also man weiß am Ende natürlich nicht, was die Wahrheit ist.
3: Das ist Aussage gegen Aussage, ja.
0: Genau. Tatsache ist, dass Christina Ballon, wirklich eine Top-Ingenieurin, seitdem keinen Job mehr bekommen hat in ihrer Branche. Und das ist kein Einzelfall bei Whistleblowern.
2: Das eine sind Whistleblower, mit denen ihr auch gesprochen habt, zum Beispiel eben Christina Ballon. Es gibt aber ja auch noch diese Tesla-Files. Vielleicht kannst du mir noch mal erklären, was genau sind die, wie sind die zustande gekommen und welche Dimensionen machen die auch noch mal auf?
0: Die Tesla-Files. Es gibt einen Whistleblower, der Zugriff irgendwann mal bekommen hat zu über 100 Gigabyte an Daten von Tesla. Und er wusste natürlich schon von den Unfällen und so weiter und so fort und Probleme mit dem Autopilotensystem und hat dann gezielt nach solchen Informationen gesucht und hat dann wirklich einen Katalog, wirklich die interne Datei, wo systematisch die ganzen Beschwerden registriert wurden, heruntergeladen. Das sind Tausende von Beschwerden. Wusste dann zuerst nicht so genau, was er damit machen soll. Also hat es teilweise in Behörden geschickt und wollte dann in die Presse und ist irgendwann beim Handelsblatt in Deutschland gelandet. Und die haben nach 6, 7 Monaten Prüfen dann begonnen, peu à peu diese Files zu veröffentlichen, beziehungsweise auch einzelne Geschichten auszugraben. Und so sind diese Tesla-Files entstanden, die schon ziemlich einen Wirbel gemacht haben. Also Tesla musste dann auch vor der Börse sich dazu äußern. Parallel haben die amerikanischen Behörden aber auch schon begonnen, gegen Tesla Investigationen zu machen. Aber ich glaube, dass die Tesla-Files da nochmal die Alarmglocken haben klingeln lassen.
2: Was sagt denn Tesla zu solchen Vorwürfen?
0: Die äußern sich einfach nicht. Beziehungsweise Musk, also der wiegt das so ab.
4: You're not going to get rewarded for necessarily for the lives that you save, but you will definitely be blamed for the lives that you don't save. So even if you save 90% of the lives, the 10% that you don't save are going to sue you.
0: Musk sagt, naja, wenn du 100 Menschen Leben rettest und einer aber stirbt, dann wird dir keiner dafür danken, dass du 100 Menschenleben gerettet hast, sondern der eine, der stirbt, der verklagt dich. So irgendwie. Also sind natürlich jetzt Fantasiezahlen, aber das ist so ein bisschen, zumindest vom Musk, die Argumentationsschiene.
2: Okay. Wenn wir jetzt nochmal ganz konkret auf diese Sicherheitsrisiken schauen, was genau ist denn da das Problem?
0: Wir haben ja keinen Film gemacht, der sozusagen grundsätzlich gegen das autonome Fahren ist, aber es geht eher darum, wie Tesla das autonome Fahren technisch und vor allem kommunikationsartig angegangen ist. Missy Cummings, das ist eine Robotikprofessorin, die auch für amerikanische Behörden gearbeitet hat, die erklärt, dass dieses System, was auf Kameras aufbaut, nur zu 97% Genauigkeit hat.
5: That means 3 out of every 100 images that the car sees, it will get it wrong. So some kind of distortion in the environment can cause the car to see basically something like an elephant when there is no elephant, and then the car would do an emergency braking maneuver, even though nothing was there.
0: Nicht umsonst passieren diese Phantombremsungen sehr oft am Beginn von Tunnels und so schwierigen Lichtverhältnissen. Plus eine Kamera kann oft die Entfernungen auch nicht ganz genau analysieren. Das Ding ist, die meisten anderen Firmen, die auch am Autopilot-Systemen arbeiten, verwenden zu den Kameras nur zusätzliche Technologien, die laut Missy Cummings, der Robotikprofessorin, ziemlich essentiell sind. Also da gibt es zum Beispiel jetzt neben klassischen Radars gibt es auch noch die Lasertechnologie, die sozusagen Entfernungen messen kann. Und die Systeme sollen sich sozusagen gegenseitig korrigieren. Und Musk hat sich bewusst für diesen Weg entschieden, weil es der billigste Weg ist und weil er einfach ein massentaugliches Auto auf die Straße bringen wollte, das Autopilot hat.
2: Und so einen Tesla mit Autopilot gibt es ja ab 37.000 Euro in Deutschland. Würdest du sagen, Tesla hat sich gezielt für Masse entschieden und nimmt dafür bewusst Abstriche bei der Sicherheit in Kauf?
0: Genau, ja, ja. Das zweite Problem ist, dass diese Software nach wie vor eine Beta-Version ist. Das heißt, die ist noch nicht voll ausgereift. Missy Cummings weist auch darauf hin, dass Tesla dieses System in den USA schon von Anfang oder sehr früh Autopilot genannt hat, Full Self-Driving, aber dabei ist es eigentlich noch in Entwicklung.
5: This is the first time where the public are active safety testers for a technology.
0: Und das ist auch eigentlich das erste Mal, dass solche Technologie, also die für den öffentlichen Raum bestimmt ist, in unfertiger Version losgelassen wird. Also statt im Labor, statt im geschlossenen Raum zu machen, nimmt man die öffentlichen Straßen als Versuchslabor. Dadurch kommen immer mehr Daten zurück an Tesla und dadurch hoffen sie halt, diese Technologie auch schneller entwickeln zu können. Das kommuniziert Musk auch offen, steht auch im Kleingedruckten, wenn man sich so ein Auto kauft. Also was das im Umkehrschluss dann im Prinzip bedeutet, ist, dass die Fahrer Versuchskaninchen sind in gewisser Weise. Also Unbeteiligte auch.
2: Eben nicht nur die Fahrer, ne? Auch Unbeteiligte sind ja auch betroffen.
0: Genau, ja.
2: Und auf seiner Homepage schreibt Tesla ja konkret, der Autopilot sei, Zitat, für einen aufmerksamen Fahrer gedacht, der die Hände am Lenkrad behält und jederzeit übernehmen kann. Und weiter, auch wenn diese Merkmale im Laufe der Zeit immer leistungsfähiger werden, machen die gegenwärtig verfügbaren Merkmale das Fahrzeug nicht autonom, Zitat Ende. Wenn das System also noch nicht ausgereift ist, wie rechtfertigt Elon Musk den Einsatz?
0: Also Musk rechtfertigt das mit so einer, man kann sagen, long-terministischen Perspektive. Das ist so eine eigene philosophische Richtung, ich will jetzt gar nicht in Details gehen, aber im Prinzip besagt diese Überlegung, wir müssen die weit entfernten Ziele anschauen. Wenn autonomes Fahren in irgendwann mal einfach viel sicherer sein wird als Menschen am Lenkrad, dann machen diese paar Toten oder Unfälle hier in der Gegenwart, machen es weg. Also langfristig wird diese Technologie mehr Menschenleben retten.
2: Abschließend vielleicht deine Einschätzung. Kannst du dir vorstellen, dass dieses System Musk vielleicht sogar ins Wanken kommt? Aktuell.
0: Ja, das ist die große Frage. Also er hat ja wirklich wahnsinnig viel Macht. Nicht nur, weil er Geld hat, sondern weil er auch die Technologie hat. Tesla ist ja nur so ein relativ kleiner Baustein, wenn man das mal geostrategisch betrachtet. Aber SpaceX ist praktisch ein Monopol mittlerweile. Also keiner kann so billig Raketen und Satelliten ins Weltall befördern wie SpaceX. Es ist die große Frage, ob die Trump-Regierung nicht zusammenkrachen wird. Und weil in den USA schon die Opposition wächst von allen Seiten, und dann wird es auch ein bisschen schwieriger für Musk. Allerdings, jetzt ist er nicht mehr so in der Politik, sondern mehr im Hintergrund. Er bereitet gerade den Börsengang von SpaceX vor. Also ich glaube, da wird noch einiges passieren.
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6: Armenien hat gewählt und den amtierenden Ministerpräsidenten Paschinian in seinem westorientierten Kurs bestärkt. Und das trotz Warnungen aus Moskau, das mit drastischen Folgen gedroht hat, falls die ehemalige Sowjetrepublik im Kaukasus sich weiter von Russland abwenden sollte. Unsere Gastkommentatorin Daniela Seperi, freie Autorin, unter anderem für den Spiegel, sieht die Europäische Union nun in der Pflicht, das Land zu unterstützen.
8: Armeniens Wahl ist eine Botschaft an Europa. Und Europa sollte endlich zuhören. Trotz massivem Druck aus Moskau haben sich die Armenierinnen und Armenier erneut für einen proeuropäischen Kurs entschieden. Für Demokratie, Rechtsstaatlichkeit und eine Zukunft außerhalb der russischen Einflusssphäre. Genau deshalb darf Europa jetzt nicht denselben Fehler machen wie so oft zuvor, applaudieren und dann wegschauen. Denn die Geschichte der letzten Jahre ist auch eine Geschichte europäischer Versäumnisse. Als mehr als 100.000 Armenierinnen und Armenier nach den Angriffen Aserbaidschans aus Bergkarabach vertrieben wurden, blieb die internationale Reaktion erschreckend schwach. Als Russland seinen Bündnispartner Armenien im Stich ließ, wurde vielen Menschen im Land deutlich, dass die Sicherheitsversprechen des Kremls nichts wert sind. Und trotzdem hat Europa bis heute keine Antwort auf die Frage gegeben, wie es Staaten schützt, die sich bewusst für Demokratie und gegen russische Dominanz entscheiden. Dabei steht viel auf dem Spiel. Putin hat mehrfach deutlich gemacht, dass er ehemalige Sowjetrepubliken nicht als wirklich souveräne Staaten betrachtet. Deshalb darf die Europäische Union Armenien nicht nur als geopolitischen Puffer betrachten. Deutschland und die EU sollten die wirtschaftliche Zusammenarbeit ausbauen, Investitionen fördern und demokratische Institutionen stärken. Und das am besten sofort. Denn Demokratien scheitern selten allein an ihren Feinden, sondern oft auch daran, dass ihre Freunde zu spät handeln.
6: Die Meinung von Daniela Seperi. Die Süddeutsche Zeitung aus München geht auf die Ankündigung Moskaus ein, Armenien könne bei einem pro-westlichen Wahlausgang ein ähnliches Schicksal erleiden wie die Ukraine. Sie spricht von einer Niederlage für Putin.
9: Moskau hat mit seinen Drohungen das Gegenteil erreicht. Noch nie hatten die Menschen in Armenien ein so negatives Bild von Russland wie kurz vor der Parlamentswahl. Und sie haben daraus für die Abstimmung ihre Schlüsse gezogen. Die meisten wollen nicht wieder angekettet sein an dieses große Land.
6: Nach Ansicht der Taz aus Berlin wird Russland es aber nicht dabei belassen.
9: Es wird weiterhin versuchen, Armenien auf pro-russische Linie zurückzubringen und dabei so vorgehen wie in den Westbalkanstaaten. Diese warten seit langem auf eine EU-Mitgliedschaft, die ihnen vor 23 Jahren auf dem EU-Westbalkan-Gipfel versprochen wurde. Die Enttäuschung über den schleichenden Beitrittsprozess nutzt Moskau für Desinformationskampagnen und Anti-EU-Stimmungsmache. Die EU sollte dagegen halten. Brüssel darf Armenien keine unnötigen Steine in den Weg legen.
6: Die Frankfurter Rundschau sieht Armenien trotz des eindeutigen politischen Signals in einer komplizierten Lage.
9: Das Land mag sich nach Westen recken, doch der Macht Russlands kann sich der kleine Binnenstaat, eingeklemmt zwischen Georgien, der Türkei und Aserbaidschan, nicht einfach entziehen. Zu eng sind die wirtschaftlichen Verbindungen, zu groß die sicherheitspolitischen Zwänge. Der Wunsch nach mehr Freiheit trifft damit auf die Realität einer fortbestehenden Abhängigkeit. Armenien bleibt ein Land im Schwebezustand.
6: Und die Volksstimme aus Magdeburg schätzt die Situation ähnlich ein.
9: Armenien demonstriert mit viel Selbstbewusstsein eine neue Selbstständigkeit. Die seit 200 Jahren bestehenden Bindungen zu Russland sollen gelockert werden, zugunsten einer stärkeren Hinwendung zur Europäischen Union und, noch wichtiger, einer gedeihlichen Nachbarschaft zu den bisherigen Feinden Aserbaidschan und Türkei. Hinzu kommt die Sorge vor der russischen Rache. Zwar spricht Regierungschef Paschinian von Offenheit nach allen Seiten, das wird der Kreml aber ganz anders sehen.
6: Das waren die Standpunkte, zusammengestellt heute von Torben Müller.

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1: Um 3 Uhr mit Ronald Lessig. Der Élysée-Palast hat das Aus für einen gemeinsamen deutsch-französischen Kampfjet bestätigt. Der Grund sind laut Medienberichten Unstimmigkeiten zwischen den beteiligten Unternehmen Dassault und Airbus. Die Idee des 100 Milliarden Euro teureren Luftkampfsystems FCAS soll demnach trotzdem weiterverfolgt werden. Aus Berlin Oliver Neuroth.
2: Da ist die Rede vom Nervensystem, vom eigentlichen Kern von FCAS, an dem weiter geforscht werden soll. Wie das konkret aussieht, das dürfte Thema sein beim nächsten deutsch-französischen Ministerrat, der sich noch in diesem Monat zusammensetzen will. Aber klar ist, dass der Kampfjet nun nicht kommt, ist ein herber Rückschlag für die europäische Rüstungskooperation. FCAS sollte ja eigentlich zeigen, dass europäische Staaten hochkomplexe Waffensysteme gemeinsam entwickeln können, statt auf US-Technologie angewiesen zu sein.
1: Israels Ministerpräsident Netanyahu hat eine Feuerpause mit dem Iran bestätigt. Der gegenseitige Beschuss hatte in der vergangenen Nacht begonnen. Zuerst hatte der Iran bekannt gegeben, die Angriffe auf Israel einzustellen. Aus Tel Aviv, Jan-Christoph Kitzler.
3: Beide Seiten behalten sich aber vor, die gegenseitigen Angriffe wieder hochzufahren. Netanyahu erklärte, Israel werde weiterhin auf jeden Angriff auf sein Staatsgebiet antworten. Aus dem Iran hieß es, Akte der Aggression durch Israel auch im Südlibanon würden so wörtlich harte Maßnahmen nach sich ziehen. Netanyahu erklärte, Israels Armee werde weiterhin im Südlibanon operieren. Dort wurden den Angaben zufolge rund 600.000 Menschen vertrieben. Zahlreiche Ortschaften wurden zerstört. Israels Armee spricht von einer sogenannten Sicherheitszone.
1: Der Chefankläger des Internationalen Strafgerichtshofes Cannes ist mit sofortiger Wirkung von seinem Dienst suspendiert worden. Eine endgültige Entscheidung über eine mögliche Amtsenthebung sollen die Vertragsstaaten auf einer Sondersitzung treffen, teilte das Präsidium in Den Haag mit. 2024 hatte eine enge Mitarbeiterin dem britischen Juristen sexuelle Übergriffe vorgeworfen. Eine Kommission der Vereinten Nationen hatte die Vorwürfe untersucht und Ende 2025 ihren Bericht vorgelegt, der bisher aber nicht veröffentlicht wurde. Bundesfinanzminister Klingbeil unterstützt den Vorschlag des Deutschen Gewerkschaftsbundes für verpflichtende Betriebsrenten. Auch das würde helfen, das Rentensystem zukunftsfähig zu machen, sagte der SPD-Chef in der ARD. Weiter müsse aber die gesetzliche Rente die Grundlage für alles sein, betonte Klingbeil. Zuvor hatte bereits der Chef des CDU-Arbeitnehmerflügels Radke den DGB-Vorstoß begrüßt. Noch in diesem Monat soll eine Rentenkommission Vorschläge vorlegen, auf deren Basis die Bundesregierung ihre Rentenpolitik neu ausrichten will. Das waren die Nachrichten. Das Wetter in Deutschland. Tagsüber im Norden wechselnd bewölkt und örtlich Schauer, von Süden bis in die Mitte länger Regen, 14 bis 22 Grad, am Mittwoch wechselnd bewölkt bis 21 Grad. Es ist 3.03 Uhr.
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4: Zunächst mit dieser Gefahreninformation für den Kreis Groß-Gerau. In Rüsselsheim-Königstetten laufen in der Obergasse immer noch Löscharbeiten in einem landwirtschaftlichen Betrieb. Es kommt hier zu starker Rauchentwicklung. Anwohner in Rüsselsheim-Königstetten und in Hattersheim werden gebeten, Fenster und Türen geschlossen zu halten, sowie Lüftungen und Klimaanlagen abzuschalten. Dann der Blick auf die Straßen. Die A4 Frankfurt Richtung Dresden ist zwischen Glauchau Ost und Hohenstein-Ernsthal wegen Instandsetzungsarbeiten im Baustellenbereich noch bis 5 Uhr gesperrt. Ebenfalls bis ca. 5 Uhr gesperrt ist die A9 Leipzig Richtung Berlin zwischen Belitz und Belitz-Heilstätten wegen Wartungsarbeiten. Weitere Sperrung bis 5 Uhr kommt von der A45 Dortmund Richtung Hagen zwischen Westhofener Kreuz und Schwerte-Ärgste wegen Brückenarbeiten. Die A71 Schweinfurt-Sangershausen ist zwischen Kölleda und Heldrungen in beiden Richtungen wegen Wartungsarbeiten im Schmücketunnel bis 6 Uhr gesperrt. Ebenfalls bis 6 Uhr gesperrt ist die A71 Richtung Schweinfurt zwischen Oberhof und Suhl-Zellamelis wegen Wartungsarbeiten im Tunnel Hochwald. Nach Berlin die A100 Berliner Stadtring ist zwischen Dreieck Charlottenburg und Hohenzollerndamm wegen Wartungsarbeiten bis ca. 5 Uhr in beiden Richtungen gesperrt. Die A111 Berlin-Oranienburg, der Tunnel Flughafen Tegel ist wegen Wartungsarbeiten bis ca. 5 Uhr in beiden Richtungen gesperrt. Jetzt die A565 Bonn-Meckenheim ist zwischen Bonn-Beuel und Auerberg in beiden Richtungen wegen Brückenschäden gesperrt. Und noch einmal zurück nach Berlin. Die Residenzstraße stadtauswärts ist zwischen Emmentaler Straße und Klemkestraße wegen eines Feuerwehreinsatzes gesperrt. Verzeihen Sie bitte. Wir wünschen allen unterwegs eine gute Fahrt.
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4: Mit Tom Westerholt von NDR Info in Hamburg. Ich grüße Sie. Ja, ich denke, wir Menschen können uns getrost eingestehen, dass wir beim Thema Abrüstung und einer Welt, die im Frieden miteinander lebt, auch schon mal weiter waren, als wir es aktuell wieder sind. Weltweite Kriegs- und Krisensituationen wie in der Ukraine oder im Nahen Osten führen uns das täglich vor Augen. Die Folge ist ein weltweites Aufrüsten, auch bei uns in Deutschland. Das Stockholm International Peace Research Institute, kurz SIPRI, veröffentlicht dazu jedes Jahr einen Bericht, der den aktuellen Stand der globalen Rüstung und die Entwicklung von bewaffneten Konflikten beziffert. Die neueste Analyse zeigt, dass dabei die Zahl der Atomwaffen weltweit zwar leicht zurückgeht, die Lage insgesamt aber trotzdem gefährlicher wird. Unser Korrespondent Arne Bartram weiß mehr.
5: Weltweit gibt es derzeit noch rund 12.000 nukleare Sprengköpfe. Der leichte Rückgang liegt vor allem daran, dass die USA und Russland alte Waffen abbauen. Gleichzeitig modernisieren aber die Atommächte ihre Arsenale und bauen sie teilweise sogar aus. Ein zentrales Problem: die internationale Rüstungskontrolle bricht auseinander. Wichtige Verträge sind ausgelaufen, neue Vereinbarungen fehlen. Das sorgt für weniger Transparenz und mehr Misstrauen zwischen den Staaten. Hinzu kommt die wachsende geopolitische Konkurrenz. Konflikte wie der russische Angriffskrieg gegen die Ukraine oder im Nahen Osten betreffen zunehmend auch Staaten mit Atomwaffen. Das erhöht das Risiko von Eskalationen. Auch Europa gerät dadurch stärker unter Druck. Konflikte außerhalb des Kontinents wirken sich direkt aus, etwa durch gestörte Lieferketten oder steigende Energiepreise. Gleichzeitig verändert sich das Verhältnis zu den USA als wichtigstem Sicherheitspartner. SIPRI warnt, die aktuelle Phase könnte der Beginn eines neuen atomaren Wettrüstens sein. In einer Welt mit weniger Regeln und wachsender Unsicherheit.
4: Soweit die Zusammenfassung von Arne Bartram. Und gleich vier deutsche Friedensforschungsinstitute haben dazu auch ihr Friedensgutachten 2026 vorgestellt. Deren bitteres Urteil: ganze Staaten agieren zunehmend wie Warlords und setzen Gewalt als politisches Mittel ein. Zentrale Instrumente zur internationalen Friedenssicherung, wie zum Beispiel die UNO, stecken parallel in einer fundamentalen Krise. Auch weil ständig neue Technologien wie Drohnen und KI die Kriegsführung und Rüstungskontrolle grundlegend verändert haben. Mario Kubina zur Weltlage aus Friedensforschersicht.
6: Auf dem Podium der Bundespressekonferenz das Who is Who der deutschen Friedensforschung. Und die Fachleute versuchen gar nicht erst, die internationale Lage schönzureden.
7: Seit Jahren sprechen wir davon. Wir warnen davor, dass es zum Verfall dieser Ordnung und Regelwerke kommen könnte,
6: sagt die Politikwissenschaftlerin Nicole Deitelhoff, eine der Autorinnen des aktuellen Friedensgutachtens.
7: Heute stehen wir hier und es ist soweit. Jetzt sprechen wir nicht mehr davon, dass der Verfall bevorsteht. Wir befinden uns in diesem Verfall.
6: Die jüngere Vergangenheit wird in dem Gutachten als die gewalttätigste Phase seit dem Ende des Kalten Kriegs beschrieben. Mit 61 bewaffneten Konflikten in 36 Ländern. Warlords spielen in dieser Welt eine wichtige Rolle. Kriegsfürsten also, wie man sie früher in Ländern wie Afghanistan oder Somalia gesehen hat. Dazu der Konfliktforscher Konrad Schetter.
8: Die neuen Warlords höhlen die internationale Ordnung aus. Es sind Präsidenten oder Monarchen von Autokratien oder Staaten im demokratischen Niedergang.
6: Als Beispiel wird der russische Machthaber Putin genannt. Aber auch US-Präsident Trump fällt den Autoren zufolge in dieses Raster, unter anderem wegen seiner Drohungen in Sachen Grönland. Ebenso der israelische Regierungschef Netanyahu, Stichwort Gaza. Putin, Trump, Netanyahu, kann man die drei wirklich auf eine Stufe stellen?
9: Wir haben das bewusst zugespitzt formuliert.
6: So die Antwort der Friedensforscherin Ursula Schröder. Man wolle die drei nicht gleichsetzen, aber bestimmte Ähnlichkeiten sind aus ihrer Sicht erkennbar.
9: Das, was uns interessiert, ist ein Muster von Politikgestaltung, das Gewalt als normales Mittel von Politik wieder einsetzt und das auch versucht, politische Souveränität anderer Staaten zu beschneiden.
6: Ein Muster, das sich besonders drastisch im russischen Krieg gegen die Ukraine zeigt. Was aber tun, um Kriege wie diesen zu beenden? Welche Chancen für eine Verhandlungslösung gibt es aktuell? Die Friedensforscherin Deitelhoff ist da eher zurückhaltend. Ja, die Ukraine erziele gerade Erfolge gegen die russischen Angreifer.

0: Bundesregierung vor allem darin sieht, die europäischen Hilfen für die Ukraine zu bündeln. Generell sprechen sich die Forschungsinstitute für mehr Rüstungskontrolle aus. Bei der Auswertung entsprechender Daten könne auch künstliche Intelligenz helfen.
1: KI ist also hier wie auch in vielen anderen Bereichen nicht per se gut oder schlecht,
0: findet Ursula Schröder. Es komme eben darauf an, wie KI eingesetzt wird.
2: Das ist der Bericht von Mario Kubina und wir bleiben noch kurz beim Thema. Wie verändern neue Technologien wie Drohnen und KI also die alte Logik der nuklearen Abschreckung? Darüber hat meine WDR-Kollegin Katrin Schmick mit Dr. Ulrich Kühn gesprochen, Leiter des Instituts für Friedensforschung und Sicherheitspolitik an der Universität Hamburg. Ihre erste Frage war, ob Drohnen und KI die Kriegslagen vor allem unberechenbarer machen?
3: Also zunächst mal verändern die nicht, denn es gilt weiterhin die Logik, das ist die alte Logik der nuklearen Abschreckung, die wir seit den 50er, 60er Jahren haben. Das heißt, Staaten, die über Nuklearwaffen verfügen und in einem feindschaftlichen Verhältnis stehen, drohen sich gegenseitig mit kompletter Vernichtung, falls sie sich angreifen würden. Und das soll dazu beitragen, dass sie sich eben nicht angreifen. Wo aber die moderne Technologie natürlich eine Auswirkung hat, ist dort bei den Kriegen, wo Länder involviert sind, die eben keine Nuklearwaffen haben. So wie wir das jetzt in der Ukraine sehen, wo eine Nuklearmacht, Russland, sein Nachbarland, das keine Nuklearmacht ist, die Ukraine angegriffen hat und wo die Ukraine jetzt so langsam, zumindest sieht es momentan so, aus Oberwasser bekommen könnte, eben auch, weil sie auf modernste Technologie wie beispielsweise KI-gesteuerte Drohnen setzt.
4: Aber besteht genau da nicht die Gefahr, dass da zum Beispiel versehentlich ein nuklearer Konflikt ausgelöst werden könnte, weil eben die Entscheidungszeiträume bei der KI und bei Drohnenangriffe für die Menschen immer kürzer werden?
3: Naja, zunächst mal muss man hier ein bisschen unterscheiden. Also generell gilt, überall dort, wo eine Nuklearmacht in den Krieg zieht, besteht auch die Möglichkeit, dass diese Nuklearmacht ihre Atombomben einsetzt. Und das haben wir beispielsweise auch im Herbst 2022, das war im ersten Jahr des Ukraine-Krieges, erlebt, als Putin sehr offensiv mit seinen Nuklearwaffen gedroht hat. Und wir inzwischen wissen, dass damals die US-Geheimdienste von einer Chance bis zu 50% und höher ausgegangen sind, dass Russland Nuklearwaffen einsetzen könnte. Das hat erstmal nichts mit der KI zu tun. Was mit der KI etwas zu tun hat, ist, dass es natürlich verleitend ist, diese tolle neue Technologie beispielsweise auch in den Kommandostrukturen und in den Befehlsstrukturen für Nuklearwaffen einzubauen, um eben, wie Sie sagen, schneller reagieren zu können. Und das ist eine Gefahr, die ich für die kommenden Jahrzehnte sehe, weil da könnte es sein, dass uns irgendwann die Entscheidung aus der Hand genommen wird und von Maschinen übernommen wird. Und ich glaube, das möchte eigentlich niemand.
4: Schon jetzt sehen wir, dass Kriege mit Maschinen geführt werden, vor allem mit unbemannten Drohnen. Hat die NATO, hat Europa diesen, ich sag mal, billigen Drohnenschwärmen überhaupt etwas entgegenzusetzen?
3: Zum jetzigen Zeitpunkt relativ wenig, aber die NATO, aber auch die Bundeswehr, die Bündnispartner in Europa arbeiten dran. Man darf auch nicht vergessen, das ist jetzt eine Entwicklung der letzten Jahre, auch in der Ukraine. Und das muss man sagen, das hört sich jetzt ein bisschen unethisch an. Dieser Krieg ist so eine Art Testfeld für die neuesten Technologien. Da ändert sich wirklich der Trend aller 2 bis 3 Monate. Und auch da war es anfangs nicht absehbar. Als der Krieg begann, war es noch ein klassisch geführter Krieg mit Panzern, mit gepanzerten Kampffahrzeugen, mit Artillerie und so weiter. Die sind auch jetzt nicht komplett obsolet geworden, aber diese neue Technologie kommt dazu und die bestimmt jetzt in Zukunft auch jetzt schon das Schlachtfeld. Und natürlich muss die NATO hier etwas tun, um auf diesem Gebiet nicht ins Hintertreffen zu geraten.
4: Ihr Forschungsbereich, Herr Dr. Kühn, ist Rüstungskontrolle unter anderem. Und während wir bei Atomwaffen mühsam versuchen, alte Verträge zu retten, wie kontrolliert man überhaupt eine Technologie wie Drohnen, die im Gegensatz zu diesen Raketensilos fast überall im Verborgenen produziert werden kann?
3: Ja, das Schwierige daran ist nicht unbedingt das Verborgene, sondern das Schwierige daran ist, dass es sich hier um eine sogenannte Dual-Use-Technologie handelt. Das heißt, wenn wir beispielsweise über KI sprechen, die können wir für alles Mögliche einsetzen. Die können wir für große Large Language Models einsetzen und bei unserer Google-Suche verwenden, wie wir sie eben auch für Waffentechnologien verwenden können. Und diese Art von Technologie lässt sich dann nicht einfach verbieten. Das wäre wirtschaftlich gar nicht machbar. Dafür ist sie auch schon viel zu weit weltweit verbreitet. Hier braucht es letztlich so etwas wie gemeinsame Regeln der Staaten, was man machen will und was man nicht machen will. Ein Beispiel hatte ich eben gegeben bei den Nuklearwaffen. Ich glaube, keiner möchte

0: Geschichte an den Punkt kommen, wo irgendwann Maschinen darüber entscheiden, ohne den Menschen, ob Nuklearwaffen eingesetzt werden sollen oder nicht.
1: Sagt Dr. Ulrich Kühn, der Leiter des Instituts für Friedensforschung und Sicherheitspolitik an der Universität Hamburg.
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1: Ja, mit dem Umgang einer der brennendsten aktuellen Kriegslagen unserer Zeit beschäftigen sich derzeit auch die EU-Verteidigungsminister in Zypern. Nämlich mit der Frage, wie die Ukraine weiter militärisch unterstützt werden kann und sollte. Aber die jüngste Entwicklung in Nahost, nämlich die gegenseitigen Angriffe zwischen Iran und Israel und die plötzliche Waffenruhe, haben auch dort die Tagesordnung auf den Kopf gestellt. Thomas Speckhofen berichtet.
3: Über Nacht hat sich die Lage im Nahen Osten wieder nach ganz vorn auf die Tagesordnung der Verteidigungsminister geschoben. Nach dem Bruch der ohnehin brüchigen Waffenruhe, nach dem erneuten gegenseitigen Beschuss des Irans und Israels, erklärt Kaya Kallas, die Außenbeauftragte der EU, wir brauchen keine Eskalation, sondern dass sich die Parteien an einen Tisch setzen und einigen.
4: I think the region does not need an escalation, but actually that the parties sit down to a negotiation table and agree.
3: Unmittelbar eingreifen kann und will Europa nicht in den Konflikt, aber es hat zugesagt, sich an der Sicherung der Straße von Hormus zu beteiligen, wenn die Waffen schweigen. Unter der Federführung Großbritanniens und Frankreichs hat sich eine weitere Koalition von Willigen gebildet. Rund 30 Staaten gehören ihr an, Deutschland gehört dazu, unter anderem mit dem Minenjagdboot Fulda und dem Versorgungsschiff Mosel. Unsere Position ist ganz klar, sagt Staatssekretär Sebastian Hartmann, der den deutschen Verteidigungsminister Boris Pistorius vertritt.
5: Wir sind bereit, wir haben mit der Fulda und der Mosel auch unsere Schiffe schon ins Mittelmeer vorverlegt. Wir sind bereit, wenn die Rahmenbedingungen getroffen sind, auch ein multinationales Engagement an den Tag zu legen und hier Präsenz zu zeigen.
3: Mit der Operation Aspides ist die EU bereits in der Nähe, allerdings auf der anderen Seite der arabischen Halbinsel. Wir müssen uns fragen, was wir damit noch mehr tun können, findet Kaya Kallas. Aspides steht unter griechischer Führung und könnte eine zentrale Rolle einnehmen, erklärt der griechische Verteidigungsminister Nikolaos Dendias. Es wird darum gehen, wie weit man das Mandat ausweiten kann und was das für die Sicherheit der Beteiligten bedeutet. Mindestens ebenso wichtig wie die aktuelle Lage im Nahen Osten ist den EU-Ministern aber die Unterstützung der Ukraine. Seitdem in Ungarn eine neue Regierung im Amt ist, sind einige Blockaden aufgelöst. Der 90-Milliarden-Kredit wurde beschlossen, auch aus anderen Töpfen wird Geld frei. Das 20. Sanktionspaket trat in Kraft, inzwischen wird am 21. gearbeitet. Wir dürfen da jetzt nicht nachlassen, warnt der deutsche Staatssekretär.
5: Die Ukraine ist auf unsere Unterstützung angewiesen, sie zeigt aber auch, dass diese Unterstützung Wirkung zeigt. Die Hilfe kommt an, die Investitionen werden getätigt und nach gewinnt die Ukraine auch Initiative auf dem Gefechtsfeld.
3: Eine unmittelbare Verhandlungsbereitschaft auf russischer Seite sieht Kaya Kallas deshalb noch nicht, aber auch, dass der Druck auf den Kreml weiter wachse. Wenn es soweit sei, dann müsse natürlich auch Europa mit am Tisch sitzen. Jetzt aber gehe es erst einmal um die inhaltliche Vorbereitung möglicher Verhandlungen, sagt Kallas.
4: Whoever talks to the Russians, I think this is more substantial. Whoever then goes to talk to them has to also put these concessions and asks on the table.
3: Wer immer dann zu den Gesprächen gehe, so Kallas, müsse diese Zugeständnisse und Forderungen dann am Verhandlungstisch vertreten.
1: Eine Kirchturmuhr, die immer 9.40 Uhr anzeigt, geht immerhin zumindest zweimal am Tag richtig. Der Gemeinde Burgheim im oberbayerischen Landkreis Neuburg-Schrobenhausen war das aber nicht genug. Die Uhr sollte bittschön den ganzen Tag die korrekte Zeit anzeigen. Problem? Der Gemeinderat der Stadt lehnte es ab, für die Reparatur der Kirchturmuhr 3.000 Euro zu bezahlen. Vielen Bürgerinnen und Bürgern war das sauer aufgestoßen. So auch dem neuen Bürgermeister Alexander Broth, der seit Mai im Amt ist und das nicht hinnehmen wollte. In seiner ersten Sitzung schlug er vor, dass die Gemeinde die Kosten für die Reparatur übernimmt und er bekam eine Mehrheit dafür. Axel Mörkner-Kappel berichtet.
6: Die Uhr tickt wieder und die drei Zifferblätter zeigen wieder die richtige Uhrzeit an. Die Bürger zufrieden.
7: Super, weil die einfach lang noch nicht gegangen ist und es gehört einfach zum Ort dazu, dass es auch keine Uhr geht. Und man schaut halt ja auch immer wieder rauf, weil man es gewohnt ist.
8: Ist das wichtig für Sie, die Uhr?
9: Ja, ganz wichtig. Weil man braucht kein Handy rauskramen, sondern man guckt auf die Kirchturmuhr und sieht, dass die wieder funktioniert.
10: Einmal frei ist auch immer noch.
6: 12 Uhr mittags. Der neue Burgheimer Bürgermeister Alexander Broth von der CSU kommt pünktlich aus dem Rathaus. Als eine seiner ersten Amtshandlungen hat er den Gemeinderat davon überzeugt, rund 3.000 Euro für die Reparatur der Kirchturmuhr auszugeben.
10: Ich habe einfach eine gesamtheitliche gesellschaftliche Spaltung in unserem Markt Burgheim festgestellt. Und das war mir einfach zuwider. Und ich wollte einfach die Freundschaft zwischen weltlicher und kirchlicher Gemeinde wiederherstellen.
6: Michael Böhm, der Amtsvorgänger von Alexander Broth, hatte argumentiert, es sei nicht die Aufgabe der politischen Gemeinde, die Kirchturmuhr zu reparieren. Die Kirchenverwaltung hingegen sah die, Zitat, Unterhaltspflicht als ungeschriebenes Gesetz beim Markt Burgheim, Zitat Ende, und verweigerte im letzten Sommer ebenfalls die Reparatur. Und so stand sie still, bis der neue Gemeinderat Ende Mai auf Initiative von Alexander Broth die Reparatur beschloss. Und dann ging alles ganz schnell. Nach einer aufwendigen 12-stündigen Reparatur läuft die Uhr wieder. Und für die Zukunft möchte der Bürgermeister des Marktes Burgheim eine gemeinsame Lösung mit der katholischen Kirche finden. Denn Burgheim hat 17 zum Teil sehr kleine Gemeindeteile, oft mit einer eigenen Kirche, bei der ja auch mal die Kirchturmuhr kaputt gehen könnte.
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1: Heute vor 70 Jahren wurde die Krimi-Autorin Patricia Cornwell geboren. Ihr weltweiter Erfolg ist eng mit der Figur einer Gerichtsmedizinerin verknüpft. Christian Schwalb stellt beide vor.
11: Ähnlichkeiten mit lebenden oder toten Personen sind in diesem Fall alles andere als rein zufällig. Patricia Cornwell und Case Capetta verschmelzen immer wieder miteinander, die Autorin und ihre Figur. Beide aus Miami, blond, etwas kühl, arbeiten im Polizeimilieu und beide teilen einen ausgeprägten Sinn für blutige Details.
12: Die Kugel war in der rechten Scheitel-Schläfenregion des Schädels eingetreten, hatte die Hirnhaut durchdrungen und einen Zweig der mittleren Hirnhautarterie zerrissen.
13: Es gibt Bilder in meinem Kopf, die ich dem Publikum nicht weitergeben kann. Wie weit ich beim Thema Tod überhaupt gehen darf, da liegt auch eine Verantwortung. Das hinterfrage ich bei jedem Buch von Neuem.
11: Ihr Handwerk lernt Patricia Cornwell als junge Polizeireporterin bei der Zeitung Charlotte Observer. Sie heuert in der Gerichtsmedizin von Richmond, Virginia an, für die sie einige Jahre Studien dokumentiert und viel Zeit im Labor verbringt. 1990 schließlich erscheint Postmortem, Scarpettas erster Fall und direkt ein Welterfolg. Von Anfang an stehen die Ermittlungsmethoden im Mittelpunkt. Selbst wenn die Identität des Täters dem Leser früh bekannt ist, die Spannung ist trotzdem ungebrochen durch die Spurensuche, seien es Spuren von Blut, DNA, Fasern oder von Projektilen.
13: Wissenschaft zeigt, was wirklich passiert, wer etwas getan hat. Warum das wichtig ist? Weil es ums Überleben geht, wenn ein Killer unterwegs ist und um unsere Instinkte.
12: Bitte sagen Sie mir, wie meine Kleine gestorben ist. Hat sie leiden müssen? Die Todesursache steht noch nicht fest, Mrs. Bennett. Es sind nur Knochen übrig.
11: Cornwell hat als erste Autorin überhaupt den Gerichtsmediziner zur zentralen Figur und damit das Genre der forensischen Thriller zum Kassenschlager gemacht. 120 Millionen verkaufte Cornwell-Bücher sprechen eine deutliche Sprache. Versuche, die Figur Scarpetta zu verfilmen, scheitern lange bis jetzt. Hollywood-Star Nicole Kidman spielt die Medizinerin in der gerade angelaufenen amerikanischen Serie.
14: Das fünfte Opfer in 2,5 Monaten.
15: Zwei Frauen mit den gleichen Kopfverletzungen.
16: Wir suchen hier nach einem Serienkiller.
17: Vor 21 Jahren kam es ja einer kleinen Revolution im Genre gleich, über DNA zu schreiben oder Serienkiller auftreten zu lassen in dieser psychologischen Form. Das war neu. Außer Thomas Harris, das Schweigen der Lämmer, gab es da nicht viel. Heute ist das Standard.
11: Memoiren hat sie auch veröffentlicht, kurz vor ihrem 70. Geburtstag. Den feiert die erfolgreichste Krimi-Autorin der Welt, Patricia Cornwell, heute am 9. Juni.
1: Das war der Stichtag von Christian Schwalb und damit schauen wir jetzt in der ARD-Infonacht voraus in Richtung Fußball-Weltmeisterschaft 2026.
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18: Mit Moritz Kühn und dem Blick in die USA, genauer gesagt nach Winston-Salem in North Carolina. Dort ist nämlich das WM-Quartier der deutschen Fußballnationalmannschaft und das DFB-Team ist nun vor Ort angekommen. Am vergangenen Wochenende gab es ja noch in Chicago die WM-Generalprobe, die ist gelungen, 2:1 Erfolg gegen Co-Gastgeber USA und nun nach einem rund zweistündigen Flug die Ankunft in Winston-Salem. Beobachtet von unserer Kollegin Ann-Kathrin Rose.
19: Fast auf die Minute genau ist das deutsche Team am Mittag in Winston-Salem gelandet. Und dass die Tür des Fliegers erst im zweiten Versuch so richtig aufging, das hat Bundestrainer Julian Nagelsmann nicht beeindruckt. Der ist als einer der Ersten aus dem Flieger ausgestiegen, mit einem breiten Grinsen. Und er hat dann noch auf dem Rollfeld verraten, dass er sich freut. Auf das Teamquartier, die guten Bedingungen hier in North Carolina und auf die finale Phase der WM-Vorbereitung. Das alles immer noch mit kratziger Stimme wegen der Klimaanlagen. Die Vorfreude des Bundestrainers, die war trotzdem gut zu hören.
18: Am kommenden Sonntag wird es dann ernst. Zum Auftakt spielt die DFB-Elf gegen WM-Neuling Curaçao. Das Auftaktspiel dieses Turniers gibt es schon am Donnerstag um 21 Uhr deutscher Zeit, trifft Co-Gastgeber Mexiko auf Südafrika. Ja, es ist der Auftakt einer großen WM mit so vielen Mannschaften und Spielen wie noch nie zuvor. Insgesamt werden 48 Teams dabei sein und 104 Partien stehen auf dem Terminplan. Dafür braucht man auch viele Schiedsrichter. Insgesamt 52 hat der Weltfußballverband FIFA nominiert. Aber einer aus Somalia durfte nun nicht einreisen in die USA. Unser Kollege Uli Schäfer hat mehr Infos.
20: Omar Atan hätte als erster Schiri seines Landes bei einer WM zum Einsatz kommen sollen. Doch er scheiterte bei dem Versuch, in die USA einzureisen. Nach Angaben des somalischen Sportministeriums wurde Atan am Miami International Airport die Einreise verweigert. Warum, ist noch unklar. Aber Somalia gehört zu den Ländern, die auf einer von US-Präsident Trump eingeführten Einreiseverbotsliste stehen. Ein leitender Berater des somalischen Ministeriums für Jugend und Sport erklärte, dass Omar Atan ein gültiges Visum für die USA gehabt habe. Ihm die Einreise zu verweigern und daran zu hindern, Spiele zu leiten, untergrabe das Bekenntnis des Fußballs zu Fairness, Leistung und dem Geist des Fairplay.
18: Die kommende Fußball-WM der Frauen wird 2027 in Brasilien ausgetragen. Das deutsche Team hat sich in der vergangenen Woche vorzeitig qualifiziert. Nun geht es heute Abend im abschließenden Quali-Spiel in Slowenien um nichts mehr. Aber die Partie einfach abschenken? Nee, nichts da. Denn die DFB-Frauen wollen mit einem guten Gefühl in die Sommerpause gehen. Aus Slowenien, Hendrik Lückhoff.
21: Das Wetter in Sloweniens Hauptstadt Ljubljana passt zur Stimmung bei den deutschen Fußballfrauen. Warm, sonnig oder wie der Meteorologe sagen würde, heiter. Nach der vorzeitigen Qualifikation für die WM im nächsten Jahr standen die vergangenen Tage im Zeichen der Erholung und Ablenkung, wie Janina Minge erzählte.
22: Ja, von daher war es sehr entspannt, aber ich glaube, uns ist allen bewusst, dass morgen nochmal ein Spiel ansteht. Wir haben alle auch extrem Lust auf dieses Spiel nochmal einmal vor der Sommerpause, vor dem Sommerurlaub, einfach nochmal alles auf den Platz zu lassen, einfach nochmal Spaß zu haben auch.
21: Nach ihrer Rotsperre wird Minge die DFB-Elf in Slowenien als Kapitänin aufs Feld führen. Dabei Spaß haben ist das eine, denn Bundestrainer Christian Wück erinnert schnell auch wieder an den Ernst der Dienstreise.
23: Wir wollen natürlich trotzdem das Spiel gewinnen und unsere Hauptaufgabe wird sein, Lösungen zu finden.
21: Trotzdem sollen viele Spielerinnen aus der zweiten Reihe gegen Slowenien eine Chance bekommen. Konkrete Namen nannte Wück nicht.
18: Um 18 Uhr werden wir sehen, wer auf dem Rasen steht, denn dann ist Anpfiff zu hören auf sportschau.de oder in der kostenlosen Sportschau-App.
1: Die Meldungen vom Sport waren das mit Moritz Kühn.

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1: Um 3.30 Uhr mit Ronald Lessig. Das milliardenschwere Rüstungsprojekt eines deutsch-französischen Kampfjets.

0: Jetzt ist gescheitert. Der Élysée-Palast bestätigte entsprechende Berichte. Deutsche Regierungskreise nannten als Grund anhaltende Differenzen zwischen den beiden beteiligten Konzernen Dassault und Airbus. Was das Aus des Kampfjets bedeutet, schätzt Matthias Deiß in Berlin ein.
1: Nun, im Kanzleramt spielt man die Bedeutung eher herunter. Das Projekt sei faktisch schon seit einem Jahr beerdigt gewesen, heißt es. Mit Rücksicht auf Präsident Macron, aber nie ganz für tot erklärt worden. Aus Sicht der Bundesregierung zeigten die Erfahrungen des Ukraine-Kriegs außerdem, dass es gerade vor allem darum gehen müsse, bei der Beschaffung von Drohnen und unbemannten Systemen voranzukommen, die dort an der Front eine immer entscheidendere Rolle spielen. Eins ist aber auch klar, für die Bemühungen, Europa zu stärken und unabhängiger von den USA und deren Waffensystemen zu werden, ist das aus ein Rückschlag und sicherlich auch ein Zeichen der Schwäche.
0: Die israelische Luftwaffe hat offenbar eine Drohne aus dem Jemen abgefangen. Das Militär sprach von einem verdächtigen Flugobjekt, das über dem Süden des Landes abgeschossen worden sei. Vom Jemen aus feuerten die von Teheran unterstützten Husi-Rebellen seit Beginn des Iran-Krieges immer wieder Raketen auf Israel. Zuletzt waren die gegenseitigen Angriffe zwischen dem Iran und Israel wieder aufgeflammt. Beide Seiten erklärten aber inzwischen, die vereinbarte Waffenruhe zunächst wieder einzuhalten. Die Ozeane der Welt befinden sich nach Einschätzung der Vereinten Nationen in einer zunehmenden Krise. In ihrem dritten Ozeanbericht fordern sie daher dringendes Handeln der globalen Gemeinschaft. Aus der Nachrichtenredaktion Klaas Christoffersen.
2: Laut Bericht kommen die Ökosysteme und Lebensräume in den Weltmeeren kritischen Kipppunkten immer näher und überschreiten diese teils. UNO-Generalsekretär Guterres macht für den Zustand der Ozeane den Klimawandel, die Überfischung, den Verlust von Biodiversität und die Meeresverschmutzung verantwortlich. Jedes Jahr würden 52,1 Millionen Tonnen Plastikmüll in den Meeren landen. Die Meere würden sich immer schneller erwärmen und der Meeresspiegel steige. Dadurch schrumpfe die Eisdecke und die Meeresökosysteme gerieten unter Druck.
0: Die USA haben dem für die Fußball-WM nominierten Schiedsrichter Omar Artan aus Somalia die Einreise verweigert. Die Grenzschutzbehörde CBP begründete ihre Entscheidung mit Bedenken im Rahmen der Sicherheitsüberprüfung. Der 34-Jährige gehörte zu den insgesamt 52 Schiedsrichtern, die vom Fußball-Weltverband FIFA für das Turnier in den USA, Mexiko und Kanada nominiert wurden. Ein Verbandssprecher betonte, dass die FIFA keinen Einfluss auf Einreiseentscheidungen der WM-Gastgeber hat. Das Wetter in Deutschland. Tagsüber in der Nordwesthälfte wechselnd bewölkt und örtlich Schauer, vom Süden bis in die östliche Mitte länger Regen, 14 bis 22 Grad. Am Mittwoch wechselnd bewölkt mit Schauern regional heiter, 15 bis 21 Grad. Das waren die Nachrichten.
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4: Zunächst mit der Gefahreninformation für den Kreis Groß-Gerau. In Rüsselsheim-Königstetten laufen in der Obergasse nach wie vor Löscharbeiten in einem landwirtschaftlichen Betrieb. Es kommt hier zu starker Rauchentwicklung. Anwohner in Rüsselsheim-Königstetten und in Hattersheim werden gebeten, Fenster und Türen geschlossen zu halten sowie Lüftungen und Klimaanlagen abzuschalten. Dann unser Blick auf die Straßen, auf die akuten Meldungen von jetzt gerade. Eine kommt von der A565 Bonn-Meckenheim. Zwischen Bonn-Beuel und Auerberg aktuell eine Sperrung in beiden Richtungen wegen Brückenschäden. Und eine Meldung aus Berlin. Die Residenzstraße stadtauswärts ist zwischen Emmentaler Straße und Klemkestraße wegen eines Feuerwehreinsatzes im Moment gesperrt.
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4: Und da ist Tom Westerholt am Mikrofon. Ich grüße Sie. Den allermeisten Menschen ist mittlerweile klar, Cybermobbing ist eben nicht, wenn man sich im Netz mal einen kleinen Spaß über jemanden erlaubt. Cybermobbing hat oft brutale Folgen für viele Betroffene. Jeder vierte von ihnen, vor allem junge Menschen, hatte deswegen sogar schon mal Suizidgedanken. Dabei ist es Alltag in Klassenchats, auf Instagram oder TikTok. Und trotzdem wissen viele Kinder, Eltern, auch Lehrkräfte erschreckend wenig darüber, was im digitalen Raum überhaupt rechtlich gilt, was strafbar ist und was man tun kann, wenn etwas passiert. Gesa, Gräfin von Schwerin, ist Rechtsanwältin und Gründerin von Law for School, ein Cybermobbing-Präventionsprogramm, das sie seit 2007 aufbaut. Mein RBB-Kollege Bob Blume wollte wissen, ob sich das Thema in dieser Zeit grundlegend verändert hat Oder ist es im

0: im Kern immer noch dasselbe, nur mit wechselnden Plattformen.
1: Also ich mache das ja wirklich seit 2007 und damals ging es doch um Schüler-VZ, erinnert sich heute kaum einer mehr dran. Und das Phänomen Cybermobbing und andere Formen digitaler Gewalt ist nach wie vor da, aber eben die Plattformen haben sich verändert, die Techniken haben sich verändert, also KI wird jetzt eben auch eingesetzt, um Fake-Bilder zu erstellen zum Beispiel. Aber es ist einfach, dass sich das, was es immer schon gegeben hat, heute auf andere Wege verlagert und dadurch auch einfach schlimmer wird.
2: Du hast diese eine Geschichte wahrscheinlich schon ziemlich häufig erzählt, nämlich kann man sagen, dass du vor 20 Jahren so eine Art Initiationserlebnis hattest mit einem Mandanten und einem Fall, der dich dann nicht losgelassen hat und der dich darüber nachdenken lassen hat, was kann man da eigentlich machen? Kannst du es vielleicht dennoch nochmal sagen für diejenigen, die dich vielleicht noch nicht kennen?
1: Ja, es war 2007 und da waren zwei Kinder betroffen von Cybermobbing auf der Plattform schülervz.de, wo zwei Gruppen gegründet wurden, in denen diese beiden Schüler, ein Mädchen und ein Junge, fertig gemacht wurden von Mitschülern. Und ja, ich bin Mutter und mein Sohn war damals 7, meine Tochter 2 und ich habe einfach gedacht, wow, wenn das so Normalität wird oder vielleicht auch schon ist unter Schülern, was wächst dann für eine Generation heran? Und deswegen war für mich eigentlich immer der Ansatz, nicht nach dem Motto, hinterher die Scherben zusammenkehren, sondern präventiv arbeiten. Und da habe ich dann begonnen, in Schulen damals in Rostock und darum herum Vorträge für Schüler, Eltern, Lehrer zu halten.
2: Wir haben gerade schon gesagt, die Plattformen verändern sich, aber das Grundprinzip ist ja oftmals gleich geblieben. Deshalb kannst du noch mal kurz sagen, wie die da gemobbt wurden mit diesen Gruppen. Weil ich würde sagen, das ist auch etwas, was man jetzt mittlerweile natürlich auf WhatsApp hat oder zum Beispiel auf Instagram.
1: Also es ging los mit Bildern der beiden, die irgendwo gemacht wurden. Dann bearbeitet mit, sei es mit einem Computerprogramm, damals gab es ja noch keine Smartphones, beziehungsweise 2007 kamen die ersten Smartphones überhaupt auf den Markt. Und diese Bilder wurden dann entstellt und geteilt. Sie wurden verunglimpft, beleidigt, also das, was alles damals technisch schon ging. Heute geht natürlich mehr. Ich kann Fake-Videos von jemandem sogar erstellen, die täuschend echt aussehen. Aber damals waren die Mittel technisch noch begrenzt. Aber trotzdem war es eben schon so, dass viele in dieser Gruppe waren und ja, sich viele gegen diese beiden Schüler dann gerichtet haben.
2: Dass das wichtig ist, dass man Präventionsmaßnahmen an Schule hat, das sagt auch Uwe Leest vom Bündnis gegen Cybermobbing, der im Gespräch mit SWR aktuell erklärt, dass es dennoch Herausforderungen gibt.
3: Leider ist es ja so, dass Cybermobbing natürlich nicht das einzige Thema an Schulen ist und viele Schulen oder auch Lehrer überfordert sind, sich mit diesen Problemlagen im Einzelnen auseinanderzusetzen. Und daher gibt es natürlich auch externe Experten jetzt, wie wir das sind, aber die müssen natürlich bezahlt werden. Und oft greifen die Schulen einfach auf Mittel zurück, die ihnen nichts kostet, aber die dementsprechend dann auch vielleicht nicht die präventive Wirkung haben, die es notwendig macht, um das Problem an der Schule einzugrenzen.
2: Zunächst mal zu dem einen Punkt, den er gemacht hat. Dieser ganze Beitrag, der geht ja noch ein bisschen länger, würde ich gleich auch noch drauf eingehen. Aber zu wenig Geld für Präventionsmaßnahmen bei gleichzeitig drastischer Problemlage. Deckt sich das mit deinen Erfahrungen?
1: Ja, definitiv. Also bei mir ist es so, dass die Schulen sagen, das, was Law for School macht, das brauchen wir, weil das in Schule fehlt. Also ich erkläre ja die rechtlichen Aspekte des Handelns im digitalen Raum, welche Rechte man hat, welche Konsequenzen man erleben kann. Und sie sagen, das fehlt und das wollen wir. Und deswegen bemühen sich Schulen dort auch selbst Gelder eben irgendwo zu akquirieren. Aber grundsätzlich müsste viel mehr Prävention in Schule passieren und dafür fehlen eigentlich immer die Gelder.
2: Gleichzeitig ist es aber auch so, dass du mir im Vorgespräch gesagt hast, dich hat da was aufgeregt, was eigentlich in einem Nebensatz stattfindet. Was war das, was dich da so ein bisschen aufgeregt hat?
1: Ja, in den Medien wird immer, wenn es um Cybermobbing geht, digitale Gewalt geht, geht es in den Medien immer um Strafrecht. Da wird auch danach gerufen, wir brauchen neue Straftatbestände, es muss Strafanzeige gestellt werden. Und das Problem ist, dass oftmals nach einer Strafanzeige nicht viel passiert. Insbesondere, wenn es um Kinder und Jugendliche geht. Kinder unter 14 sind nicht strafmündig. Da kann ich eine Strafanzeige stellen, aber ansonsten viel passieren wird da nicht. Bei Jugendlichen, ja, wird es vielleicht ein Ermittlungsverfahren geben. Aber das, was viele sich dann erhoffen, dass es irgendwie ein Urteil gibt oder ähnliches, das passiert nicht. Es gibt das Jugendstrafrecht und das ist auch nicht Sinn und Zweck des Strafrechts, jetzt die Jugendlichen dann wegen Cybermobbing ins Gefängnis zu bringen. Was mir immer wichtig ist, wir können da nicht immer nur auf Staatsanwaltschaft, Polizei verweisen und sagen, ja, die sind überlastet und die schaffen das alles nicht, sondern wir müssen mal vom Strafrecht übergehen ins Zivilrecht. Denn wir haben auch das Zivilrecht. Und das greift gerade auch bei Fällen von Cybermobbing, dass ich eben mich gegen diese Persönlichkeitsrechtsverletzungen, die das da sind,

0: wehren kann mit zivilrechtlichen Möglichkeiten, sprich mit anwaltlicher Abmahnung, Strafbewährter Unterlassungserklärung, gegebenenfalls Schmerzensgeldforderung bei Lehrern, die betroffen sind, Verdienstausfall, all diese Dinge gibt es. Und da spricht in der Regel keiner drüber. Die Polizei weiß es nicht, weil das nicht ihr Ding ist. Sie macht Strafrecht. Und deswegen höre ich oft, aber die Polizei klärt uns ja gar nicht darüber auf. Ja, muss sie auch nicht und kann sie oftmals nicht, weil das nicht Gegenstand der polizeilichen Ausbildung ist.
1: Gesa, obwohl ich das schon mehrmals von dir gehört habe, habe ich gemerkt, dass das im Grunde genommen wie so bei so einem Erste-Hilfe-Kurs ist, den man immer wiederholen muss. Deshalb muss ich trotzdem nochmal total naiv nachfragen und dich vielleicht nach einem konkreten Beispiel fragen.
0: Eine Mutter schrieb mir, ihr Sohn wurde auf dem Heimweg von Mitschülern vom Fahrrad geholt. Ihr Sohn ist 12 und die Mitschüler eben auch in entsprechendem Alter. Und die Mitschüler haben ihn vom Fahrrad geholt und ihm gesagt, es sei jetzt allgemeine Peniskontrolle. Und haben ihn mehrfach an die Hoden gegriffen und einer hat es gefilmt und das wurde dann geteilt, das Video. So, die Mutter ist zur Polizei gegangen, um Strafanzeige zu stellen. Und die Polizei hat gesagt, wir können nichts machen, denn die Täter sind noch nicht strafmündig. Mhm. Und dann rief sie mich an und sagte, ich habe irgendwas bei Ihnen gehört im Webinar beim Elternabend. Da war was. Kann ich da irgendwas tun? Ja, natürlich kann ich etwas tun. Denn das, was die Jungs da mit ihrem Sohn gemacht haben, das ist ein Eingriff in seine Intimsphäre, sein Persönlichkeitsrecht, also Intimsphäre, Geheimsphäre, Sozialsphäre, das gehört alles zum Persönlichkeitsrecht. Und wenn ich da eben so massiv in meinen Rechten verletzt werde, kann ich mich eben zivilrechtlich wehren. Ich gehe zum Anwalt und der verschickt eine Abmahnung mit strafbewährter Unterlassungserklärung. Und strafbewährte Unterlassungserklärung bedeutet dann, dass der Schüler letztlich vertreten mich seine Eltern, versprechen muss, es nicht nochmal zu tun.
1: Und jetzt kommt's, daran erinnere ich mich nämlich wieder. Und dieses nicht nochmal tun, das ist ja erstmal, ich sage jetzt mal, ein Schutz, also dass er nicht nochmal vom Fahrrad geholt wird, von dem einen Jungen oder dem anderen so. Wenn das doch passieren würde, jetzt bitte sagen, ob ich falsch liege, dann würde das eine massive Strafe für diesen Jungen bedeuten, obwohl der ja unter 14 ist. Also der müsste quasi die nächsten 7 Jahre sein Taschengeld eigentlich immer schön an den anderen überweisen, oder?
0: Sozusagen, ja. Also man verpflichtet sich, es nicht nochmal zu tun. Und für den Fall, dass man es nochmal tut, verpflichtet man sich, eine Vertragsstrafe zu zahlen. Und die Vertragsstrafe wird eben hoch angesetzt, um abzuschrecken. Mhm. Also es geht bei dieser Abmahnung auch nicht darum, dass man jetzt irgendwie Jugendliche auf ihr Leben lang irgendwie verschulden will. Sondern es geht bei dieser Abmahnung darum, sie abzuschrecken, es nochmal zu tun. Und dann steht schon mal eine Vertragsstrafe von 10.000 Euro, um abzuschrecken, dass sie es nicht nochmal tun. Und im Zweifel, wenn diese Unterlassungserklärung nicht unterschrieben wird, das gibt es ja auch, dass Eltern sagen, es ist alles so gar nicht schlimm und mein Kind hat doch gar nichts gemacht, dann könnte es sogar einen Prozess geben vor dem Zivilgericht und ein Minderjähriger auch unter 14 kann verurteilt werden. Und dann, und das ist bei den Schülern meistens so der Effekt, wo sie sagen so, was? 30 Jahre ist so ein Urteil gültig. Also das sind so diese Dinge, wo man ihnen einfach zeigen kann, es hat Konsequenzen, was ihr da tut. Und das ist das, was ich ja auch möchte, ihnen einfach die Wege aufzeigen und zeigen, das könnte passieren. Und jetzt wisst ihr das und jetzt trefft ihr eure Entscheidung. Denn das ist ja das, was wir im Grunde bei Kindern auch machen, dass wir sagen, du darfst nicht hauen, nicht klauen, nichts kaputt machen. Und sie wissen, wenn sie klauen und sie erwischt werden, hat es Konsequenzen. Und genau ist es hier so auch, dass sie also sagen können für sich, ich entscheide mich dagegen, weil ich diese Konsequenzen kenne.
1: Wir hatten ja in einer der letzten Folgen Sophia, die, als sie noch in der Schule war, digitale Gewalt erfahren hat. Also es hat ein Schüler, der in einer Klasse unter ihr war, ihr Gesicht auf Nacktfotos montiert. Wir hören mal ganz kurz rein.
2: Er hat nämlich Fotos von meinem Instagram gescreenshottet und auf nackte Frauenkörper retuschiert. Zwei von ihnen sehen relativ echt aus. Bei dem dritten erkennt man aber schon, dass er ein Bild von meiner Instagram-Seite genommen hat und mein Gesicht auf eine Frau ohne T-Shirt gefotoshoppt hat. Ich habe ihn dann konfrontiert damit und ihm gesagt, ja, was das mit mir macht und was für Folgen das vor allen Dingen für mich haben kann. Er auf der anderen Seite hat mich angefleht, nicht zur Polizei zu gehen und sein Verhalten nicht anzuzeigen, mit der Begründung, dass das sein Leben zerstören könnte. Ich bin dann aber trotzdem zur Polizei gegangen und habe ihn angezeigt. Die konnten aber nichts für mich machen. Der Polizist konnte sich den Kommentar aber wohl nicht verkneifen, dass ich das Ganze doch als Kompliment sehen soll, weil der Junge mich toll findet. Ich bin auch zur Schulleitung gegangen und habe das Ganze gemeldet. Und die hat tatsächlich auch nichts unternommen. Die meinten noch, dass ich ein bisschen besser aufpassen soll, wer mir auf Instagram folgt. Und hat mir eben auch gesagt, dass es für den Jungen schon Strafe genug war, mit seiner Mutter darüber zu sprechen. Aber es gab keinen Schulverweis und keine Konsequenzen. Was für mich aber tatsächlich in der Zeit am schlimmsten war, ist, dass niemand wirklich mit mir, sondern nur über mich geredet wurde. Also bekannte Freunde, LehrerInnen, da hatte ich das Gefühl, dass alle das Thema so ein bisschen mieden. Und dadurch habe ich mich wirklich sehr, sehr alleine gefühlt und auch so, als ob ich ich etwas falsch gemacht habe.
1: In einem solchen Fall wie Sophias, ist das eine solche Situation? Denn sie war ja 3 Tage später aus der Schule raus. Jetzt stelle ich mir vor, dass das nochmal, na, ich will es gar nicht so bewerten, aber dass das natürlich eine andere Drastik hat, wenn man 3 Jahre weiterhin in der Schule ist, weil sie ja gesagt hat, alle wissen, dass es solche Fotos gibt. Man muss dann immer wieder hingehen. Das setzt ein junges Mädchen ja auch unter Druck. Wäre das so ein Beispiel auch dafür, wie sie hätte zivilrechtlich vorgehen können, damit dieser Junge zumindest nicht so das Gefühl hat, eigentlich kann mir ja gar nichts passieren, wenn er jetzt unter 14 gewesen wäre?
0: Ja. Also genau das sind die Fälle, was ja heute auch massenweise passiert, dass eben mit KI irgendwelche Nacktbilder erstellt werden, die geteilt werden. Mein Recht am eigenen Bild wird verletzt, wenn ich in ein solches Foto zum Beispiel eingebaut werde, wenn ein Foto von mir geteilt wird, ohne dass ich gefragt wurde, ohne dass ich die Erlaubnis erteilt habe. Das sind genau solche Fälle, wo ich eben zivilrechtlich vorgehen kann.
1: Interessanterweise ist das so, dass du bei dieser Unterscheidung etwas besprochen hast, was so für mich die erste krasse Erkenntnis war, als ich das zum ersten Mal gehört habe. Dieses, ja, dass das eigentlich ein Mythos ist, unter 14 können wir eigentlich sowieso nichts machen. Du sagst gerade doch, man kann was machen, es kommt halt nur drauf an, was. Vielleicht auch als Reaktion auf deine Webinare, was sind so typische Reaktionen von denen, die dann dabei waren, ob Schüler, Eltern oder Lehrer, die sagen, oh, das habe ich komplett anders gedacht. Das ist ja gar nicht so. Unter anderem war das dieses unter 14. Was gibt's da noch?
0: Also ich hatte eine Rückmeldung aus einer Schule, 8. Klasse. Die Lehrerin sagte tatsächlich, die Schüler haben sich richtig beschwert bei ihr, dass sie gesagt haben, warum erfahren wir das erst jetzt? Mhm. Das zeigt so wunderbar, dass das einfach ein Wissen ist, was schon die Jüngsten haben müssen, sobald sie mit dieser Technik eben unterwegs sind.
1: Also sobald es Smartphones gibt, eigentlich ab dann oftmals 5. Klasse.
0: Genau. Also auf jeden Fall, ja. Also 10, 11, 12, 13-Jährige, da sagen die Gerichte auch, Minderjährige wissen, was sie tun, insbesondere beim Mobbing. Und sehr schön finde ich von den Gerichten auch, dass sie sagen, insbesondere wenn sie im Unterricht zum Thema informiert wurden. Und das sage ich dann auch immer gerne. Und spätestens jetzt, wo ich euch das alles erklärt habe, spätestens jetzt könnt ihr nicht mehr sagen, wir wussten nicht, was wir tun. Aber natürlich wissen sie das auch schon vorher. Jeder weiß auch mit 10, 11, 12 Jahren, dass man so mit anderen Menschen nicht umgeht. Also da muss mir keiner irgendwie was erklären. Das wusste ich nicht, dass man das nicht darf, ihn so fertig zu machen.
1: Aber gibt es auch so typische, was man vielleicht fast als Mythos bezeichnen könnte, also so Falschannahmen über Handlungen oder Vorgehen noch weiter, was so im Umlauf ist und wo du sagst, genau wie bei diesem unter 14 oder dieses Intentionale, wir wussten nicht, was wir tun, wo du sagen würdest, das ist so, ja, das ist eigentlich eine wichtige Erkenntnis, die alle brauchen?
0: Ja, beim Recht am eigenen Bild. Nach dem Motto, das WhatsApp-Profilbild des anderen darf ich einfach kopieren und irgendwie weiterschicken. Nein, das darf ich nicht. Ja, nur weil etwas im Internet zu sehen ist, in der App zu sehen ist, darf ich das nicht einfach kopieren und teilen. Zum Beispiel hat mich eine Direktorin angerufen, jemand hatte von ihr ein Fake-Profil bei Instagram erstellt mit ihrem vollen Namen und einem Foto, das man von ihr im Internet findet. Da hat sie einer Zeitung ein Interview gegeben. Das ist ja dann normal, dass die Zeitung ein Foto dazu verwendet. Und dann ist sie zur Polizei gegangen, um Anzeige zu erstatten, denn bei einem Fake-Profil muss ich Anzeige erstatten, um rauszufinden, wer steckt denn dahinter. Und die Polizei hat gesagt, wir können nichts machen, denn ihr Foto war im Internet frei zu finden. Damit haben sie ihr Recht am eigenen Bild verloren. Und das ist nicht richtig. Nur weil ein Bild von mir im Internet zu finden ist, heißt das nicht, dass jeder damit machen kann, was er möchte. Und das ist auch immer ganz großes Erstaunen, wenn ich das sage, ihr müsst fragen. Und auch da so ein Bewusstsein zu schaffen, ich habe dieses Recht, dass andere mich fragen müssen. Die können das nicht einfach verbreiten und damit einen WhatsApp-Sticker erstellen und weiterschicken. Und auf der anderen Seite eben auch, okay, wenn ich das mache, dann gibt es Konsequenzen. Und aber auch bei Elternabenden, Kinder haben ein Recht am eigenen Bild, dass eben Eltern ihre Kinder auch fragen müssen, darf ich dich fotografieren, darf ich die Fotos von dir teilen? Denn es ist heute anders als bei uns früher. Wir hatten früher die Fotos, die klebten im Fotoalbum. Das stand im Regal, wenn der Besuch kam, wurde das Album rausgeholt, die Bilder gezeigt, Besuch ging, Album wanderte wieder ins Regal. Da waren die Fotos und die negativ und nirgendwo sonst. Und heute einmal irgendwo geteilt, werden sie weitergeteilt, weil alle alles heute teilen. Ohne sich darüber im Klaren zu sein, was sie da tun und wie schnell diese Bilder dann unkontrolliert im Netz unterwegs sind. Und wir wissen alle, was heute mit Kinderbildern auch gemacht wird im Netz. Mit KI werden kinderpornografische Fotos daraus erstellt. Sie werden auch in Foren und Profilen geteilt, die dezidiert für die Verbreitung von Missbrauchsdarstellungen genutzt werden und. Und auch das finde ich wichtig, dass nicht nur die Kinder lernen, ich habe ein Recht am eigenen Bild, meine Eltern müssen mich auch fragen. Und es gibt ja auch Bilder, wo die Kinder sagen, boah, das ist total peinlich, dieses Bild. Und die Eltern sagen, oh, wie süß und schwupp, ab in die Familien-WhatsApp-Gruppe. Geht nicht. Und da finde ich, müssen wir einfach auch da schon allen klar machen, das sind Persönlichkeiten, diese jungen Menschen. Und die haben Rechte. Und das ist vielen Eltern auch überhaupt nicht bewusst. Oder auch den Omas, die dann das Enkelbild irgendwo teilen.
1: Ja, und wie du es gerade gesagt hast, ja irgendwie auch nicht immer der Polizei, ne? Machst du für die auch Kurse?
0: Gelegentlich, aber eigentlich bräuchten wir da unter dem Aspekt des Opferschutzes wirklich flächendeckend auch Fortbildungen, Schulungen. Aber wer will das bezahlen?
1: Ist es ein qualitativer Unterschied, also sagen wir mal zivilrechtlich, ob ich ein Foto einfach benutze, wie du es gerade gesagt hast, von der Schulleiterin, oder ob ich das benutze und dann irgendwie noch einen Porno drauf montiere oder andersrum? Also ist das erstmal ein Unterschied in der Konsequenz, die ich dann hinterher zu befürchten habe?
0: Also das wird sicherlich Berücksichtigung finden bei der Gesamtwürdigung des Falles, inwiefern da einmal ja möglicherweise Schmerzensgeldzahlungen in Betracht kommen, wie hoch der Gegenstandswert bei einem gerichtlichen Verfahren ist. Also es wird natürlich schon eine gewisse Berücksichtigung finden, aber bei den beiden Fällen geht es in jedem Fall um Verletzung des Persönlichkeitsrechts, Recht am eigenen Bild.
1: Was ist denn in so einem Fall? Also mir als Lehrer oder Lehrerin wird sowas gesagt und die sagen, ich will aber nicht, dass sie sich darum kümmern. Ich meine, gut, jetzt kann ich natürlich mit denen das durchgehen und die bestärken und so. Aber letzten Endes, wie sollte ich dann handeln, wenn die sagen, wir wollen nicht, weil dann wird es noch größer und dann ist es noch peinlicher oder so?
0: Ja, das ist natürlich schwierig, wenn die Betroffenen da wahrscheinlich dann auch denken, ich kann sowieso nichts machen und es wird dann eben schlimmer, peinlicher. Ich sage mal, Schulsozialarbeit würde ich mit reinholen, denn die haben ja nochmal besondere Methoden, um eben Betroffenen auch zu helfen, da vielleicht auch einen Zugang zu kriegen. Ansonsten sie auf jeden Fall bestärken, zum Beispiel auch Anlaufstellen zu nutzen wie Nummer gegen Kummer, Krisenchat. Wir haben auch mittlerweile seit November eine Anlaufstelle Law for School Help, um gerade da auch Betroffenen auch sagen zu können, okay, wie schätzen wir deine Situation ein? Gibt es vielleicht rechtliche Möglichkeiten, sich doch zu wehren? Also ist es doch gar nicht so aussichtslos, um da einfach erstmal rechtlich einzuordnen und auch da erstmal zuzuhören und da zu sein.
1: Ich habe bei der Einleitung ein paar Begriffe in den Raum geworfen. Da würde ich gerne auch nochmal ganz kurz ein bisschen entfusseln. Und zwar habe ich gesagt, Cybermobbing, Sexting, Sextortion, Grooming. Manche dieser Sachen hängen ja auch miteinander zusammen. Zunächst mal erinnere ich mich daran, dass Sexting, also das Verschicken von Nacktfotos ohne Zwang, was eigentlich gängige Praxis ist unter, weiß ich auch nicht, manchmal Liebenden oder Verliebten, vor einigen Jahren doch relativ neutral betrachtet wurde als eben, wie ich es gerade gesagt habe, Praxis, die man halt machen kann. Mittlerweile mit diesen ganzen Möglichkeiten von KI und Weiterverbreitung und so, würde ich tatsächlich aber eher den warnenden Zeigefinger heben, weil Männer, Internetforen und so weiter. Gehst du da mit mir mit oder sagst du, naja, aber letzten Endes ist das eine Privatsache von Personen?
0: Nee, gehe ich absolut mit. Ich habe das schon immer gesagt. Also ja, klar, es gehört heute, also jetzt meiner Tochter immer so erklärt, bei uns früher gab es auch die Möglichkeit, mit Fotoapparat Nackt-Selfie zu machen. Den Begriff gab es damals noch nicht, aber war technisch möglich. Aber uns war klar, wir bringen den Film dann zum Fotografen. Und damit war das Thema für uns eigentlich vom Tisch. Heute fällt der Fotograf weg. Ich habe das einfach auf meinem Handy und ich kann es auch meinem Partner oder meiner Partnerin schicken. So, und damit ist es natürlich viel, viel einfacher. Es gehört zum digitalen Nutzungsverhalten bei vielen dazu, wie du es auch gerade gesagt hast. Aber das Risiko ist einfach so hoch, dass, wenn wir uns mal getrennt haben, solche Aufnahmen aus Rache im Netz landen zum Beispiel. Oder ich habe eine junge Frau, die hatte intime Aufnahmen von sich selbst einfach in der Cloud gespeichert. Die Cloud wurde gehackt, die Bilder sind unterwegs. Das Risiko ist einfach heute viel zu groß, dass diese Aufnahmen in falsche Hände gelangen. Und dann kann ich es eben nicht mehr rückgängig machen. Es ist vielleicht traurig und schade, aber die beste Empfehlung ist tatsächlich, darauf zu verzichten. Anders kann man es echt nicht sagen.
3: Sagt Gesa Gräfin von Schwerin, Rechtsanwältin und Gründerin des Präventionsprogramms Law for School, im Gespräch mit Bob Blume vom RBB zum Thema Cybermobbing und Gefahren.
4: Standpunkte.
3: Armenien hat gewählt und den amtierenden Ministerpräsidenten Paschinyan in seinem westorientierten Kurs bestärkt. Und das trotz Warnungen aus Moskau, das mit drastischen Folgen gedroht hat, falls die ehemalige Sowjetrepublik im Kaukasus sich weiter von Russland abwenden sollte. Unsere Gastkommentatorin Daniela Seperi, freie Autorin unter anderem für den Spiegel, sieht die Europäische Union nun in der Pflicht, das Land zu unterstützen.
5: Armeniens Wahl ist eine Botschaft an Europa. Und Europa sollte endlich zuhören. Trotz massivem Druck aus Moskau haben sich die Armenierinnen und Armenier erneut für einen proeuropäischen Kurs entschieden. Für Demokratie, Rechtsstaatlichkeit und eine Zukunft außerhalb der russischen Einflusssphäre. Genau deshalb darf Europa jetzt nicht denselben Fehler machen wie so oft zuvor, applaudieren und dann wegschauen. Denn die Geschichte der letzten Jahre ist auch eine Geschichte europäischer Versäumnisse. Als mehr als 100.000 Armenierinnen und Armenier nach den Angriffen Aserbaidschans aus

0: Bergkarabach vertrieben wurden, blieb die internationale Reaktion erschreckend schwach. Als Russland seinen Bündnispartner Armenien im Stich ließ, wurde vielen Menschen im Land deutlich, dass die Sicherheitsversprechen des Kremls nichts wert sind. Und trotzdem hat Europa bis heute keine Antwort auf die Frage gegeben, wie es Staaten schützt, die sich bewusst für Demokratie und gegen russische Dominanz entscheiden. Dabei steht viel auf dem Spiel. Putin hat mehrfach deutlich gemacht, dass er ehemalige Sowjetrepubliken nicht als wirklich souveräne Staaten betrachtet. Deshalb darf die Europäische Union Armenien nicht nur als geopolitischen Puffer betrachten. Deutschland und die EU sollten die wirtschaftliche Zusammenarbeit ausbauen, Investitionen fördern und demokratische Institutionen stärken. Und das am besten sofort. Denn Demokratien scheitern selten allein an ihren Feinden, sondern oft auch daran, dass ihre Freunde zu spät handeln.
1: Die Meinung von Daniela Seperi. Die Süddeutsche Zeitung aus München geht auf die Ankündigung Moskaus ein, Armenien könne bei einem pro-westlichen Wahlausgang ein ähnliches Schicksal erleiden wie die Ukraine. Sie spricht von einer Niederlage für Putin.
2: Moskau hat mit seinen Drohungen das Gegenteil erreicht. Noch nie hatten die Menschen in Armenien ein so negatives Bild von Russland wie kurz vor der Parlamentswahl. Und sie haben daraus für die Abstimmung ihre Schlüsse gezogen. Die meisten wollen nicht wieder angekettet sein an dieses große Land.
1: Nach Ansicht der Taz aus Berlin wird Russland es aber nicht dabei belassen.
2: Es wird weiterhin versuchen, Armenien auf pro-russische Linie zurückzubringen und dabei so vorgehen wie in den Westbalkanstaaten. Diese warten seit langem auf eine EU-Mitgliedschaft, die ihnen vor 23 Jahren auf dem EU-Westbalkan-Gipfel versprochen wurde. Die Enttäuschung über den schleichenden Beitrittsprozess nutzt Moskau für Desinformationskampagnen und Anti-EU-Stimmungsmache. Die EU sollte dagegenhalten. Brüssel darf Armenien keine unnötigen Steine in den Weg legen.
1: Die Frankfurter Rundschau sieht Armenien trotz des eindeutigen politischen Signals in einer komplizierten Lage.
2: Das Land mag sich nach Westen recken, doch der Macht Russlands kann sich der kleine Binnenstaat, eingeklemmt zwischen Georgien, der Türkei und Aserbaidschan, nicht einfach entziehen. Zu eng sind die wirtschaftlichen Verbindungen, zu groß die sicherheitspolitischen Zwänge. Der Wunsch nach mehr Freiheit trifft damit auf die Realität einer fortbestehenden Abhängigkeit. Armenien bleibt ein Land im Schwebezustand.
1: Die Volksstimme aus Magdeburg schätzt es ähnlich ein.
2: Armenien demonstriert mit viel Selbstbewusstsein eine neue Selbstständigkeit. Die seit 200 Jahren bestehenden Bindungen zu Russland sollen gelockert werden, zugunsten einer stärkeren Hinwendung zur Europäischen Union und, noch wichtiger, einer gedeihlichen Nachbarschaft zu den bisherigen Feinden Aserbaidschan und Türkei. Hinzu kommt die Sorge vor der russischen Rache. Zwar spricht Regierungschef Paschinjan von Offenheit nach allen Seiten, das wird der Kreml aber ganz anders sehen.
1: Das waren die Standpunkte. Zusammengestellt hat sie heute Torben Müller.
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1: Um 4 Uhr mit Ronald Lessig. Das gemeinsame Kampfjet-Projekt von Deutschland und Frankreich ist geschlossen.

0: scheitert. Der Élysée-Palast bestätigte Berichte, wonach die Pläne gestoppt wurden. Aus Paris, Kai Rinecker.
1: Kern des Problems ist der Streit zwischen den beteiligten Rüstungsunternehmen Airbus und Dassault. Der Chef des französischen Kampfjetbauers Dassault hatte monatelang die Chefrolle des Projekts für sich eingefordert. Die deutsche Militärsparte von Airbus beharrte auf einer gemeinsamen Kampfjet-Entwicklung auf Augenhöhe. Nach unzähligen Aufschüben und Schlichtungsversuchen zog Berlin jetzt die Reißleine. Aus der Bundesregierung heißt es, Kern des Future Combat Air Systems, kurz FCAS, sei sowieso die Kommunikationstechnik und die werde als europäisches System weitergeführt.
0: Der Iran und Israel haben die gegenseitigen Angriffe offiziell wieder eingestellt. Beide Seiten erklärten, sich wieder an die Anfang April vereinbarte Waffenruhe zu halten, drohten aber zugleich mit neuen Schlägen, sollte die jeweils andere Seite erneut angreifen. Korrespondentin Katharina Willinger erläutert aus Istanbul, was der Iran mit seinen Angriffen gestern auf Ziele in Israel bezweckt haben könnte.
2: Zum einen ging es dem Regime um die israelischen Angriffe auf dem Libanon. Da hatte man bereits mehrmals gedroht, dass wenn die nicht aufhören würden, dann würde man Israel direkt angreifen. So ist es dann eben geschehen. Und ich denke gleichzeitig, und das ist besonders wichtig, hat man mit dem heutigen Tag auch nochmal den US-Präsidenten ausgetestet auf relativ clevere Art und Weise. US-Präsident Trump will diesen Krieg eigentlich gar nicht mehr. Und damit hat Teheran natürlich ganz clever jetzt auch die eigene Verhandlungsposition noch mal gestärkt.
0: Eine Woche nach seinem großen Konkurrenten Anthropic hat nun auch das US-Unternehmen OpenAI den Börsengang angemeldet. Die entsprechenden Unterlagen seien bei der Börsenaufsicht eingereicht worden, erklärte der Konzern für künstliche Intelligenz. OpenAI steht hinter ChatGPT und steht mit Anthropic und dessen Chatbot Claude im Wettstreit. Dabei geht es auch um das Aufbringen der nötigen Gelder für die Finanzierung. Die deutsche Fußballnationalmannschaft hat ihr WM-Quartier in den USA bezogen. Die Mannschaft von Bundestrainer Nagelsmann kam am Abend in ihrem Hotel in Winston-Salem im Bundesstaat North Carolina an. Am Sonntag steht das erste WM-Gruppenspiel gegen Curaçao an. Eröffnet wird die WM am Donnerstag mit der Partie Mexiko gegen Südafrika. Das waren die Nachrichten. Das Wetter in Deutschland. Tagsüber in der Nordwesthälfte wechselnd bewölkt und örtlich Schauer, vom Süden bis in die östliche Mitte länger Regen, bei 14 bis 22 Grad. Am Mittwoch wechselnd bewölkt mit Schauern, regional heiter, 15 bis 21 Grad und am Donnerstag einzelne Schauer, später vor allem im Nordwesten Regen, im Süden trocken, bis 22 Grad. Es ist 4.03 Uhr.
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4: Zunächst mit einer Gefahreninformation für den Kreis Groß-Gerau. In Rüsselsheim-Königstetten laufen in der Obergasse immer noch Löscharbeiten in einem landwirtschaftlichen Betrieb. Es kommt hier zu starker Rauchentwicklung. Anwohner in Rüsselsheim-Königstetten und in Hattersheim werden gebeten, Fenster und Türen geschlossen zu halten, sowie Lüftungen und Klimaanlagen abzuschalten. Dann unser Blick auf die Straßen. Die A4 Frankfurt Richtung Dresden ist zwischen Glauchau Ost und Hohenstein-Ernsthal wegen Instandsetzungsarbeiten im Baustellenbereich bis 5 Uhr gesperrt. A9 Leipzig Richtung Berlin. Hier eine Sperrung zwischen Belitz und Belitz-Heilstätten wegen Wartungsarbeiten bis 5 Uhr früh. Die A45 Dortmund Richtung Hagen ist zwischen Westhofener Kreuz und Schwerte-Ärgste wegen Brückenarbeiten bis 5 Uhr gesperrt. Die A71 Schweinfurt-Sangerhausen ist zwischen Kölleda und Heldrungen in beiden Richtungen wegen Wartungsarbeiten im Schmücketunnel noch bis 6 Uhr gesperrt. Ebenfalls eine Sperrung bis 6 Uhr nochmal auf der A71 Richtung Schweinfurt zwischen Oberhof und Suhl-Zellamelis wegen Wartungsarbeiten auch im Tunnel Hochwald. Nach Berlin, A100, Berliner Stadtring, zwischen Dreieck Charlottenburg und Hohenzollerndamm eine Sperrung wegen Wartungsarbeiten bis ca. 5 Uhr in beiden Richtungen. A111, Berlin-Oranienburg, der Tunnel Flughafen Tegel ist wegen Wartungsarbeiten ebenfalls bis ca. 5 Uhr in beiden Richtungen gesperrt. Jetzt die A565 Bonn-Meckenheim, zwischen Bonn-Beuel und Auerberg eine Sperrung in beiden Richtungen wegen Brückenschäden. Und noch einmal zurück nach Berlin. Die Residenzstraße stadtauswärts ist zwischen Emmentaler Straße und Klemkestraße wegen eines Feuerwehreinsatzes aktuell gesperrt. Kommen Sie überall gut durch den frühen Dienstagmorgen.
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0: Info in Hamburg mit Tom Westerholt am Mikrofon. Schönen guten Morgen. Wir schauen zu Beginn dieser Stunde Richtung Nahe Osten, wo es dieser Tage schwerfällt, noch wirklich mitzukommen. Die Situation verändert sich ständig. Waffenruhe, ja, offiziell, aber doch so brüchig, dass es immer wieder zu Angriffen kam, sowohl durch den Iran als auch durch Israel und die USA. In den vergangenen Tagen wieder teils sehr heftig. Es waren sogar die schwersten seit dem Beginn der Waffenruhe im April. Am Nachmittag gestern dann plötzlich die Meldung, der Iran stellt die Angriffe auf Israel ein und Israel zog nach. Mein Kollege Carsten Fick hat darüber mit unserem Korrespondenten in Israel, Julio Segador, gesprochen. Wie stellt sich die Situation aktuell dar? Ist diesmal wirklich Waffenruhe?
1: Ja, die Waffen schweigen zwischen Israel und dem Iran, zumindest vorerst. Wir hatten ja in den vergangenen 24 Stunden doch eine sehr massive und gefährliche Eskalation zwischen diesen beiden verfeindeten Ländern. Und inzwischen hat auch Israels Ministerpräsident Benjamin Netanyahu offiziell bestätigt bei einer Pressekonferenz, dass jetzt die israelischen Luftangriffe auf die Ziele im Iran vorerst eingestellt werden. Eine Erklärung, die ja zuvor schon die iranische Militärführung auch getätigt hatte am Nachmittag. Und auch im Land selber normalisiert sich wieder das Leben. Es gab jetzt von der Heimatschutzbehörde die Ankündigung, dass die Schulen und Kindergärten morgen wieder geöffnet haben. Auch die übrigen Einschränkungen wurden fast ganz aufgehoben. Also die Versammlungsfreiheit ist wieder gegeben. Es können sich größere Gruppen versammeln. Auch die Strände sind wieder offen. Also das Leben normalisiert sich und jeder hofft, dass die Situation dann auch so länger so bleibt.
2: Dann natürlich auch der Blick auf den Libanon. Alles hängt mit allem zusammen. Und Netanyahu hat ja bereits angekündigt, der Kampf gegen die Hisbollah geht weiter. Wie ist diese Aussage zu bewerten?
1: Also ich denke, diese Aussage ist ein strategischer Schritt, um hier die verschiedenen Konfliktfronten auch zu trennen. Denn es liegt nicht im Interesse Israels, dass hier ein Zusammenhang, ein Junktim sozusagen auch geschlossen wird zwischen dem Libanon und dem Konflikt mit dem Iran. Israel will verhindern, dass der Iran Angriffe der Hisbollah als Druckmittel in den Verhandlungen mit den USA nutzt, während Teheran selbst vor israelischen Gegenschlägen dann geschützt bliebe. Und in seiner Pressekonferenz hat Netanyahu das Ganze als die neue Gleichung bezeichnet, die für ihn ausdrücklich inakzeptabel ist. Das Ganze hat aber auch eine innenpolitische Variante. Er steht ja innenpolitisch sehr unter Druck. Wir haben hier wahrscheinlich in 2 Monaten Wahlen und seine rechtsreligiösen Koalitionspartner, die fordern ein härteres Vorgehen im Libanon, bezeichnen jegliche Zugeständnisse hier als schwere Fehler und er will hier einfach Handlungsfreiheit haben im Libanon, auch innenpolitisch gesehen.
2: In der Nacht tritt noch das israelische Sicherheitskabinett zusammen. Was ist da zu erwarten?
1: Aber ich denke, dass das Ende der Kampfhandlungen mit dem Iran, dass das jetzt ratifiziert wird im Sicherheitskabinett, das muss ja durch die Gremien gehen und dass möglicherweise auch die roten Linien, was den Libanon anbelangt, nochmal festgezurrt werden. Das heißt konkret, wenn im Norden Israels die Städte von der Hisbollah beschossen werden, dann will man sich auch die Handlungsfreiheit beibehalten, dass möglicherweise auch Beirut und die Hisbollah-Hochburg Deir-Ezzor im Süden von Beirut angegriffen wird. Also das, denke ich, wird Thema sein und möglicherweise auch, wie geht man auch mit Washington und mit US-Präsident Trump um, der doch hier einiges diktiert hat in den vergangenen 24 Stunden.
2: Ja, US-Präsident Trump war offensichtlich richtig verärgert, wütend über die gegenseitigen Angriffe, nannte Netanyahu in einem Telefonat wohl auch, Zitat, fucking crazy. Wie sehr kann und wird sich Netanyahu da dem US-Präsidenten in Zukunft widersetzen können?
1: Also ich denke, Netanyahu und auch die israelische Regierung, die können sich da nur in sehr, sehr engen taktischen Grenzen widersetzen. Man muss wissen, dass Israel militärisch und wirtschaftlich massiv und fundamental von den USA abhängig ist. Wo wird er sich widersetzen können? Ich denke, das Thema Libanon, ich habe es eben schon so ein bisschen angedeutet, ist ein Thema, wo wirklich darauf beharrt wird, dass man doch eigene Akzente auch setzt. Also der Libanon könnte eine rote Linie sein, aber es ist für Benjamin Netanyahu natürlich ein wirklich gefährliches Pokerspiel, denn die Abhängigkeit von den USA, vor allem militärisch, ist immens. Und hier wirklich eine Linie zu fahren, die dann doch gegen Trump gerichtet ist, das ist brandgefährlich für Benjamin Netanyahu.
0: Berichtet unser Korrespondent Julio Segador aus Tel Aviv und damit von ihm direkt weiter.

0: am besten gefällt. Und das ist auch das, was er hier innenpolitisch braucht, weil der Krieg ja nicht gerade beliebt ist in den USA. Und wie groß aber seine Rolle wirklich war, ob Donald Trump heute tatsächlich Druck aufgebaut hat auf Israel, um Israel zu zwingen, seine Angriffe einzustellen gegen Iran und Libanon, oder ob Trump das nur behauptet, das können wir nicht wissen.
1: Hat sich Donald Trump denn jetzt im Laufe des Tages noch mal geäußert? Hat er telefoniert? Hat er reagiert?
0: Nicht offiziell. Es gab das Telefonat zwischen den beiden am frühen Montagmorgen US-Zeit, quasi zwischen Tel Aviv und Washington. Danach hat Trump gepostet, dass es eine Waffenruhe im Nahen Osten brauche. Dann hieß es von israelischer Seite, man werde der Bitte nachkommen. Darüber hinaus hält sich die US-Regierung heute ausgesprochen bedeckt. Für das Pentagon gilt dasselbe.
1: Wie groß ist denn der Einfluss des US-Präsidenten auf die gesamte Situation im Nahen Osten? Er will ja unbedingt diesen Deal, betont das ja auch immer wieder, betont auch ein Abkommen könne sehr bald zustande kommen. Was kann er tun? Wie steht es um Verhandlungen?
0: Wir hören davon sehr viel, aber zählen recht wenig tatsächlich greifbaren Fortschritt. Der Iran will kein Abkommen mit dem Erzfeind USA. Warum sollte er? Die Machthaber in Teheran können auf Zeit spielen, finden immer neue Gründe, warum sie jetzt gerade nicht verhandeln wollen, indirekt oder schon gar nicht direkt mit den USA, oder warum sie jetzt der neuesten Vorlage in den Gesprächen nicht zustimmen können. Sie wissen auch in Teheran, dass sie politisch im eigenen Land unter viel weniger Druck stehen als Donald Trump. Der muss Ergebnisse liefern hier in den USA. Und deshalb rechnet in den USA auch kaum jemand mit einem schnellen Abkommen. Auch wenn der Präsident das immer wieder in Aussicht stellt und immer wieder verspricht, es gehe nur noch um Kleinigkeiten, einzelne Sätze. Und dass es ganz bestimmt ganz bald soweit sei.
1: Die USA sind die engsten Verbündeten Israels, der mit Abstand größte Waffenlieferant. Ist es vorstellbar, dass der US-Präsident den Druck auf Israel, vielleicht auch mit Drohungen auf den Iran, dass er den Druck auf beide Seiten noch mal erhöht?
0: Also diese Männerfreundschaft zwischen Trump und Netanyahu, ich halte es momentan noch nicht für vorstellbar, dass die ernsthaft in Gefahr ist, solange sie gemeinsame Interessen haben. Beide wollen ja den Iran schwächen und seinen Einfluss in der Region. Beide wollen Irans Verbündete schwächen, die Hisbollah im Libanon gehört dazu. Beide sind ideologisch recht eng beieinander und das gibt ihnen auch die Möglichkeit, ich sag mal, in verteilten Rollen aufzutreten. So ein bisschen guter Polizist, böser Polizist, um die gemeinsamen Ziele zu erreichen. Auf lange Sicht kann es da zu Differenzen kommen, weil, wir haben es ja auch gerade vom Kollegen aus Tel Aviv gehört, Netanyahu braucht diesen Krieg politisch in seinem Land, um an der Macht zu bleiben, während Trump hier in seinem Land politisch fürchten muss, er könne wegen dieses Krieges vielleicht an Macht verlieren.
1: Wie wird das Ganze in der amerikanischen Öffentlichkeit gesehen? Sie haben es schon kurz angedeutet, auch vielleicht in der politischen Opposition. Wie sehr beschädigt das Ganze jetzt vielleicht auch den US-Präsidenten, dass es eben immer noch keinen echten Deal gibt und auch Netanyahu auch nicht so unbedingt auf ihn hört?
0: Naja, der Fairness halber muss man sagen, dass Donald Trump es seiner Basis außenpolitisch nicht wirklich recht machen kann. Also da gibt es ja die Interventionisten in seiner Bewegung, die sagen, wir haben das stärkste Militär der Welt, das sollten wir auch nutzen, um Weltpolitik zu gestalten nach den Interessen der USA. Und es gibt aber auch einen großen Block, der sagt, wir haben da nichts zu suchen. Unsere Soldaten sollten zu Hause bleiben, die gehören hierher und nicht in den Persischen Golf. Und ehrlicherweise gibt es ja auch bei der Opposition Trump-Gegner, die trotzdem finden, die USA sollten jetzt möglichst hart zuschlagen im Nahen Osten. Das Ergebnis ist, dass Donald Trump so einen Spagat versucht, sowohl im Nahen Osten, wir kennen das aber auch aus der Ukraine zum Beispiel, immer irgendwie dabei sein, immer starke Rhetorik, auch gerne starke Bilder produzieren, aber keinesfalls wirklich amerikanische Soldaten gefährden oder zu große Risiken eingehen. Also mit dieser Zweigleisigkeit versucht Trump hier beide Flügel seiner Unterstützer zusammenzuhalten und damit auch ein Stück weit seine Präsidentschaft.
2: Informationen und Einschätzungen waren das von Samuel Jakisch aus Washington. Und damit schauen wir aufs Wetter in der ARD-Infonacht. 15 Minuten nach 4 ist es. Es steht uns ein recht nasser Dienstag bevor. Von West nach Ost ziehen oft stärkere Schauer und teils auch gewittriger Regen übers Land. Vor allem in den frühen Morgenstunden kann es dabei auch stürmisch sein. Über den Tag halten sich Schauer und Gewitter vor allem in der Nordhälfte. Im Süden zum Teil regnerisch, gegen Abend nachlassend bei nur noch 12 bis 17 Grad heute. Auch für die kommenden Tage sieht es erstmal kaum besser aus. Es bleibt nass mit Schauern und Gewittern. Am ehesten im Westen noch etwas freundlicher mit zumindest trockenen Abschnitten. 15 bis 21 Grad dann. Und ein paar recht milde Werte vom frühen Dienstagmorgen. In Hamburg 16 Grad bei geringem Nieselregen. Nieselregen auch in Hannover bei 14 Grad. Leipzig 19 Grad.

0: Bedeckt, Köln 13 Grad, leichter Regen und in Stuttgart 17 Grad bei starker Bewölkung.
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0: Es gibt so politische Vorhaben in unserem Land, die geistern schon länger durch den Raum und keiner weiß, was wirklich damit gemeint ist, wie das wirklich umgesetzt werden soll. Bürokratieabbau ist zum Beispiel so ein Wort, genau wie Staatsmodernisierung oder auch Digitalisierung. Was genau bedeutet die zum Beispiel für uns alle? Wie digital ist unser Staat? Für Digitalminister Carsten Wildberger von der CDU gibt es da einiges zu tun in Richtung bürgernahe digitale Verwaltung. Und Wildberger, dazu Sozialminister Baas und die Ministerpräsidenten Wüst und Özdemir, haben jetzt eine Zwischenbilanz zur Modernisierung von Staat und Verwaltung gezogen. Eine durchaus positive, wie Kirsten Girschig aus Berlin berichtet.
2: Es ist ein relativ gut gelaunter Austausch, der heute in Berlin stattfindet. Das Thema Staatsmodernisierung ist komplex. Die Problembeschreibung fasst Digitalminister Wildberger aber sehr knapp zusammen.
3: Jahrzehntelang war der Bürger die Schnittstelle zwischen den Behörden. Er trug dieselben Unterlagen von Amt zu Amt. Damit machen wir Schluss.
2: Schneller, digitaler und weniger bürokratisch soll der Staat in Zukunft werden. Und es geht um einen grundsätzlichen Umbau, etwa beim Sozialstaat. So sieht es die zuständige Ministerin Bärbel Baas.
4: Wir werden das Leistungssystem vereinfachen, Behördenkontakte bündeln und die internen Verwaltungsprozesse modernisieren. Uns ist dabei wichtig, Bürgerinnen und Bürger sollen einen Sozialstaat erleben, der auf der Höhe der Zeit ist, digitaler, transparenter und vor allen Dingen schneller.
2: Allerdings, nicht nur die Bürger sollen profitieren, auch für die Wirtschaft soll vieles in Zukunft vereinfacht werden, verspricht Digitalminister Wildberger.
3: Und deshalb arbeiten wir an der Genehmigungsfiktion. Entscheidet eine bestimmte Behörde in bestimmten Fällen nicht innerhalb von 3 Monaten, gilt die Genehmigung als erteilt.
2: Auf viele Verwaltungsvorgänge hat der Bund allerdings gar keinen Einfluss, sondern sie liegen in der Hand der Länder. Doch auch dort gehe man voran, berichtet der neue Ministerpräsident von Baden-Württemberg, Cem Özdemir.
5: Wir wollen in Baden-Württembergs alle landesrechtlichen Berichts-, Dokumentations- und Aufbewahrungspflichten samt und sonders auslaufen lassen und wirklich nur die weiterführen, die zwingend begründet sind.
2: Rund 200 Einzelmaßnahmen will der Bund gemeinsam mit den Ländern umsetzen. Und Özdemirs Pendant aus Nordrhein-Westfalen, Hendrik Wüst, sieht auch die Länder in der Pflicht, mehr zusammenzuarbeiten, anstatt immer alles selber zu machen.
6: Mut zur Ganzheitlichkeit kann auch bedeuten, dass Länder Zuständigkeiten und Einfluss abgeben müssen. Es gibt Dinge, die sich schneller und effizienter organisieren lassen, wenn es zentral, wenn es bundesweit gemacht wird. Dann soll es auch so sein. Schau mal auf den Bereich IT, IT-Systeme. Da liegt kein Segen drauf, wenn das jeder für sich alleine macht. Auch das ist Teil der Modernisierungsagenda.
2: Ein Anfang sei gemacht, so das Fazit heute. Doch es bleibe noch viel Arbeit, die ganzen geplanten Projekte umzusetzen.
0: Berichtet Kirsten Girschig. Bei vielen Menschen sitzt der Schock immer noch tief, seit im Februar ein Zugbegleiter in einer Regionalbahn in der Pfalz angegriffen und tödlich verletzt worden war. Ein schwerer Einschnitt, auch für die Deutsche Bahn in Sachen Sicherheit im Dienst. Auf dem Thema liegt seitdem ein völlig neuer, verschärfter Fokus. Wie kann man die Sicherheit in den Zügen also weiter verbessern? Dazu hat die DB Regio in einer Bahn in Frankfurt erste Schritte vorgestellt. Anne-Kathrin Hochstrat war dabei.
7: Schönen guten Tag, einmal die Fahrkarte bitte.
8: Ich habe keine.
9: Die Situation ist gestellt, aber Zugbegleiterinnen wie Laura erleben die jeden Tag. Und regelmäßig eskaliert so eine eigentlich alltägliche Situation. Das weiß auch Ralf Damde, er ist Betriebsratsvorsitzender und damit verantwortlich für das Wohlergehen der Mitarbeitenden bei der Deutschen Bahn.
10: Wir haben einen kontinuierlichen Anstieg der Übergriffe in den letzten Jahren und Jahrzehnten. Wir haben in Ballungsgebieten einen höheren Anstieg, wir haben im ländlichen Raum einen geringeren Anstieg. Aber das Sicherheitsgefühl ist zwischenzeitlich so, dass die Kolleginnen und Kollegen mir morgens sagen, ich habe Angst, wenn ich mich von meiner Frau verabschiede, dass ich abends wieder nach Hause komme.
9: Um weniger Angst zu haben, lernen die Zugbegleiterinnen und Zugbegleiter, sich in heiklen Situationen richtig zu verhalten. Etwa im sogenannten Selbstbehauptungstraining, in dem es richtig zur Sache gehen kann.
11: Also was wären wir? Da. Ich bin hier, guck mal, rübergebeugt, da. Und er hat nicht mal geschafft, die Hände dazwischen zu kriegen.
9: Verpflichtend ist mittlerweile das Training zum Umgang mit der Bodycam. Die Kamera tragen die Zugbegleiterinnen und Zugbegleiter offen sichtbar und filmen so ihr Gegenüber. Sie entscheiden selbst, ob sie die Kamera nutzen wollen. Aktuell tun das etwa 30%. Der Betriebsrat und der Vorstand der DB Regio wollen, dass es mehr werden. Denn die Kameras wirken. Von 500 Fällen mit Bodycam-Einsatz ist es in nur einem tatsächlich handgreiflich geworden. Außerdem gibt es auch den sogenannten Prio-Ruf, einen Alarmknopf, den das Zugpersonal trägt. Außerdem testet man gerade, das Personal zu verstärken, erklärt Armin van Seiderfeld, Vorstandsvorsitzender der DB Regio.
8: Wir haben zwei neue Ansätze an den Start gebracht. Einmal das Thema, dass ein Kundenbetreuer an Bord unseres Zuges mit einem zusätzlichen Sicherheitsmitarbeiter unterwegs ist, sollte es zu einer schwierigen Situation kommen, er von einer zweiten Person gesichert wird. Das ist der erste Ansatz. Der zweite Ansatz sind zwei Kundenbetreuer, die zusammen an Bord des Zuges unterwegs sind und eben das Gleiche durchführen und sich gegenseitig verstärken, sich gegenseitig absichern können.
9: Beide sind Projekte, die aktuell auf ausgewählten Strecken getestet werden. Jennifer Grungold testet gerade den Dienst mit Begleitung. Sie ist in Regionalzügen zwischen Rheinland-Pfalz und Hessen unterwegs.
12: Alleine ist immer schwierig gewesen, gerade abends. Also man merkt schon, die Gewaltbereitschaft, die Beleidigungen haben zugenommen. Jetzt mit der Doppelbesetzung natürlich, es kommt immer noch dazu, dass man beleidigt wird, aber man ist safe.
9: Und DB Regio würde gerne noch mehr tun. Im Juli startet ein weiteres Projekt mit Schutzwesten und auch die Technik soll besser werden. Aktuell wird geprüft, wie bei den Bodycams auch Tonaufnahmen rechtlich möglich werden. Momentan sind nur Videoaufnahmen erlaubt.
0: Wussten Sie eigentlich, dass die Stadt Augsburg ein weltweit einmaliges Wassererbe besitzt, das sogar einen UNESCO-Welterbetitel trägt? Vielleicht, wenn Sie selbst aus Augsburg stammen oder in der Region leben. Doch selbst dort ist das Thema weitaus weniger geläufig, als man denken könnte. Das wurde auch am Welterbe-Aktionstag wieder deutlich. Fragt sich also, welche Pläne die Stadt hat, um dieses jahrhundertealte Wassermanagementsystem weiter zu schützen und auch bekannter zu machen. Barbara Leinfelder hat nachgefragt und mit Götz Beck gesprochen, dem Chef der Regio Augsburg Tourismus.
13: Wir haben im Verhältnis zu 19, als wir damals angefangen haben, enormen Zuwachs aus der Schweiz, aus Österreich, Italien, Frankreich, aus Amerika und ganz extrem aus den Niederlanden. Und wir stellen heute schon fest, es gibt keinen Journalisten, der in Augsburg war, der nicht dieses Thema auch mit aufgreift. Das heißt also, die Marke greift mehr, als wir vielleicht in Augsburg manchmal schon so wahrnehmen.
14: Die Stadt versucht, das Angebot auszubauen. Eine App soll Besuchern helfen, individuelle Routen für sich herauszutauchen. Historische Wasserkraftwerke sollen auch digital erlebbar gemacht werden. Und das frühere Festival der Kulturen soll jetzt als Water and Sound Festival Musik, Kunst und Diskussionsabende rund ums Thema Wasser miteinander verknüpfen. In der letzten Juliwoche mit internationalen Künstlern wie etwa Marie Froesch aus Brasilien. Die Augsburger Wirte und Ladeninhaber dagegen scheint das einzigartige Wassersystem derzeit noch kalt zu lassen. In kaum einem Café oder einer Bar entlang der Maxstraße etwa findet sich ein Verweis auf die wunderbaren Prachtbrunnen vor der Tür. Kein Herkules-Eisbecher, kein Merkur-Brunnen-Cocktail, keine Erwähnung der Wasserhistorie als kleine Einführung für die Gäste auf der Speisekarte. Und Kritik gibt es auch von Seiten der Naturschützer. Der Lech als Quelle des Augsburger Wassers werde nämlich viel zu wenig berücksichtigt bislang, findet Stefan Zott von der Lech-Allianz.
15: Die Quelle des Erbes, der einzige alpine Wildfluss Lech, geht sehr schlecht, vor allem auch im Einzugsgebiet der Stadt Augsburg. Leider kommt das in der Kommunikation rund um das Weltkulturerbe der Wasserstadt Augsburg nicht zur Sprache, was wir sehr bedauern und auch kritisieren.
14: Nachholbedarf freilich gibt es auch, interessanterweise bei den Augsburgern selbst, sagt Barbara Bühler-Karpati, die Leiterin des Welterbebüros. Viele Bürger seien zwar stolz auf den Welterbetitel ihrer Stadt, hätten sich die einzelnen Stationen selbst aber noch gar nicht angeschaut.
16: Mein Eindruck ist, dass wir einfach noch mehr Arbeit reinstecken müssen, das Welterbe zu erklären. Und es ist einfach noch nicht wirklich bei der Augsburger Bevölkerung angekommen, worum geht es denn eigentlich genau bei diesem Wassermanagementsystem.
14: Bühler-Karpati setzt deshalb auf maßgeschneiderte Führungen für Kinder, Senioren, Menschen mit Migrationshintergrund. Mit einem Welterbemobil soll außerdem künftig mehr Info auf Feste und Vereinstreffen vor Ort gebracht werden.
16: Wir haben jetzt auch ein neues Lastenfahrrad. Unser mobiler Infostand, mit dem wir schneller und direkter auch mit dem Thema in die Stadtviertel kommen können. Und da dürfen wir auch angefragt werden von Bürgerfesten, Stadtteilfesten. Wir kommen mit dem Thema auch zu Ihnen und euch in die Stadtteile. Meine

0: Idee ist, dass jeder Augsburger und jede Augsburgerin den Besuch, der aus einer anderen Stadt kommt, in 3 Sätzen, na, vielleicht in 5 erklären kann, was hat es damit auf sich.
1: Berichtet Barbara Leinfelder.
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3: Mit Stefan Grothoff. Die deutsche Fußballnationalmannschaft ist wohlbehalten gelandet in ihrem Basisquartier im US-amerikanischen Winston-Salem. Julian Nagelsmann freut sich vor allem über die Abgeschiedenheit des weitläufigen Anwesens, das der DFB-Tross komplett für sich hat. Der Bundestrainer betont aber auch den Ernst der letzten Vorbereitungen auf die anstehende WM.
4: Ja, wir haben eine Mischung aus Gegnervorbereitung, aber auch nochmal allgemeine Themen, die wir wiederholen, die wir einschleifen wollen. Nochmal ein paar Lehren aus dem USA-Spiel ziehen. Ich finde, die letzten Tests waren gut, haben uns ja, Schlüsse zugelassen, haben aber auch viel bestätigt von dem, was wir schon wussten. Und jetzt geht es darum, eine gute Mischung zu finden aus einer konzentrierten Gegnervorbereitung, aber auch konzentrierten allgemeinen Einheiten, die uns weiterentwickeln.
3: Am frühen Abend Ortszeit gab es dann die von der FIFA vorgeschriebene öffentliche Trainingseinheit vor etwa 3000 Fans. Erster deutscher Gruppengegner ist am Sonntag um 19 Uhr unserer Zeit Curaçao. Die Sportschau überträgt ab 18 Uhr live im Ersten via Web und App auch zum Hören. Letzte WM-Testspiele noch für 2 Titelkandidaten. Die Niederlande schaffen in New York gegen Usbekistan ein knappes 2:1. Frankreich überzeugt im heimischen Lille mit einem 3:1-Sieg über Nordirland. FIFA-Schiedsrichter Omar Artan muss auf seinen Einsatz bei dieser WM verzichten. Der Somali sollte als erster Referee seines Landes Spiele leiten. Mitgastgeber USA verweigerte Artan aber in Miami die Einreise, trotz gültigem Visums. Nicht der erste Fall dieser Art. Die Fußball-WM als Spielball der Politik ist dennoch Thema einer ARD-Doku. Mehr dazu von Mareike Zeck.
5: Trump ist ein WM-Gastgeber, der Zölle gegen die halbe Welt erlässt, der den Turnierteilnehmer Iran angreift, der den Co-Gastgeber Kanada am liebsten annektieren würde. Er erschwert bestimmten Fußballfans die Einreise und attackiert Sportler, die politisch nicht auf seiner Seite stehen. Das alles hat mit den Werten, die früher mal mit einer Fußball-Weltmeisterschaft verbunden waren, nicht mehr viel zu tun, meint Ben Carrington, Professor an der Universität von Südkalifornien, in der ARD-Doku Spielfeld der Macht.
6: In Deutschland hieß es, die Welt zu Gast bei Freunden. Diesmal könnte das Motto sein, die Welt als Feinde.
5: Carrington ist einer der vielen Amerikaner, die Tagesthemenmoderator Ingo Zamperoni in den USA vor der WM für die ARD-Doku getroffen hat. Der Kampfsport Mixed Martial Arts spielt dabei eine besondere Rolle, denn Trump sucht die Nähe von Männern wie Kämpfer Dustin Jacoby.
7: Präsident Trump ist der perfekte Mann für diese Position. Er will nicht gemocht werden, er will gefürchtet werden. Und so muss es auch sein. Wir sind die Weltpolizei. Ohne respektlos gegenüber anderen Ländern sein zu wollen, so ist es nun mal.
5: Zu seinem 80. Geburtstag lässt Donald Trump am 14. Juni sogar ein Kampfsport-Event im Weißen Haus stattfinden. Die ARD-Dokumentation will die politische Dimension der anstehenden Fußball-WM beleuchten und ist ab sofort in der Mediathek abrufbar.
3: Und die deutsche Frauenfußballnationalmannschaft muss noch ein Jahr warten bis zur WM 2027 in Brasilien. Das Spiel gegen Slowenien ist nochmal eine gute Standortbestimmung, findet Bundestrainer Christian Wück.
8: Wir werden einen Gegner vorfinden, der erstmal versuchen wird, sehr kompakt zu stehen, um dann eben mit schnellen Gegenstößen zum Erfolg zu kommen. Aber unsere Hauptaufgabe wird sein, Lösungen zu finden. Und von daher wird es, egal welche Mannschaft von uns auf dem Platz stehen wird, eine Bewährungsprobe werden, weil wir uns in dieser Hinsicht einfach weiterentwickeln müssen im Hinblick auf unsere Zukunft.
3: Anpfiff 18 Uhr. Auch diese Partie gibt's bei der Sportschau live auf die Lauscher via Web und App.
1: Und das waren die Meldungen vom Sport mit Stefan Grothoff.
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9: Um 4.30 Uhr mit Ronald Lessig. Das milliardenschwere Rüstungsprojekt eines deutsch-französischen Kampfjets ist gescheitert. Der Élysée-Palast bestätigte entsprechende Berichte. Deutsche Regierungskreise nannten als Grund anhaltende Differenzen zwischen den beiden beteiligten Konzernen Dassault und Airbus. Was das Aus des Kampfjets bedeutet, schätzt Matthias Deiß in Berlin ein.
10: Nun, im Kanzleramt spielt man die Bedeutung eher herunter. Das Projekt sei faktisch schon seit einem Jahr beerdigt gewesen, heißt es. Mit Rücksicht auf Präsident Macron, aber nie ganz für tot erklärt worden. Aus Sicht der Bundesregierung zeigten die Erfahrungen des Ukraine-Kriegs außerdem, dass es gerade vor allem darum gehen müsse, bei der Beschaffung von Drohnen und unbemannten Systemen voranzukommen, die dort an der Front eine immer entscheidendere Rolle spielen. Eins ist aber auch klar, für die Bemühungen, Europa zu stärken und unabhängiger von den USA und deren Waffensystemen zu werden, ist das aus ein Rückschlag und sicherlich auch ein Zeichen der Schwäche.
9: Die israelische Luftwaffe hat offenbar eine Drohne aus dem Jemen abgefangen. Das Militär sprach von einem verdächtigen Flugobjekt, das über dem Süden des Landes abgeschossen worden sei. Vom Jemen aus feuerten die von Teheran unterstützten Houthi-Rebellen seit Beginn des Iran-Krieges immer wieder Raketen auf Israel. Zuletzt waren die gegenseitigen Angriffe zwischen dem Iran und Israel wieder aufgeflammt. Beide Seiten erklärten aber inzwischen, die vereinbarte Waffenruhe zunächst wieder einzuhalten. Der Chefankläger des Internationalen Strafgerichtshofs Khan ist mit sofortiger Wirkung von seinem Dienst suspendiert worden. Eine endgültige Entscheidung über eine mögliche Amtsenthebung sollen die Vertragsstaaten auf einer Sondersitzung treffen, teilte das Präsidium in Den Haag mit. 2024 hatte eine enge Mitarbeiterin dem britischen Juristen sexuelle Übergriffe vorgeworfen. Eine Kommission der Vereinten Nationen hatte die Vorwürfe untersucht und Ende 2025 ihren Bericht vorgelegt, der bisher aber nicht veröffentlicht wurde. Die Ozeane der Welt befinden sich nach Einschätzung der Vereinten Nationen in einer zunehmenden Krise. In ihrem dritten Ozeanbericht fordern sie daher dringendes Handeln der globalen Gemeinschaft. Aus der Nachrichtenredaktion Klaas Christoffersen.
11: Laut Bericht kommen die Ökosysteme und Lebensräume in den Weltmeeren kritischen Kipppunkten immer näher und überschreiten diese teils. UNO-Generalsekretär Guterres macht für den Zustand der Ozeane den Klimawandel, die Überfischung, den Verlust von Biodiversität und die Meeresverschmutzung verantwortlich. Jedes Jahr würden 52,1 Millionen Tonnen Plastikmüll in den Meeren landen. Die Meere würden sich immer schneller erwärmen und der Meeresspiegel steige. Dadurch schrumpfe die Eisdecke und die Meeresökosysteme gerieten unter Druck.
9: Das Wetter in Deutschland. Tagsüber gebietsweise Regen, zum Teil länger anhaltend, bei 14 bis 22 Grad. Am Mittwoch Schauer oder Gewitter, regional heitere Phasen, 15 bis 21 Grad und am Donnerstag im Süden trocken, von Nordwesten Regen, 16 bis 22 Grad. Das waren die Nachrichten.
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1: Zunächst mit der Gefahreninformation für den Kreis Groß-Gerau. In Rüsselsheim-Königstetten laufen in der Obergasse nach wie vor Löscharbeiten in einem landwirtschaftlichen Betrieb. Es kommt hier zu starker Rauchentwicklung. Anwohner in Rüsselsheim-Königstetten und in Hattersheim werden gebeten, Fenster und Türen geschlossen zu halten, sowie Lüftungen und Klimaanlagen abzuschalten. Dann der Blick auf die Straßen mit den akuten Meldungen. Da liegen uns zwei vor. Zum einen die A565 Bonn-Meckenheim ist zwischen Bonn-Beuel und Auerberg in beiden Richtungen wegen Brückenschäden zurzeit gesperrt. Und eine Meldung aus Berlin. Die Residenzstraße stadtauswärts ist zwischen Emmentaler Straße und Klemkestraße wegen eines Feuerwehreinsatzes gesperrt.
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1: Mit Tom Westerholt am Mikrofon. Guten Morgen. Das ist mal ein ambitioniertes Ziel. 100% fossilfreie Energie bis 2040. Schwedens liberal-konservative Regierung setzt auf den Ausbau der Kernkraft und sieht darin eine nachhaltige Alternative. Den deutschen Atomausstieg halten Politiker wie Schwedens 39-jährige Wirtschaftsministerin Ebba Busch daher für einen fundamentalen Fehler. Ihr Argument: Nur mit Wind, Sonne und Wasserkraft lasse sich der in Zukunft steigende Strombedarf nicht decken. Ganz im Sinne der Forderungen von EU-Kommissionspräsidentin Ursula von der Leyen sollen in Schweden in den nächsten Jahren neue sogenannte SMR-Reaktoren entstehen und auch ein Endlager befindet sich bereits im Bau. Schweden und die neue moderne Kernkraft. Jana Sinram hat das für uns unter die Lupe genommen.
12: Staatsminister Ulf Kristersson, Moderaterna.
13: Schwedischer Reichstag Mitte April. Ministerpräsident Ulf Kristersson stellt sich im Parlament den Fragen der Abgeordneten zu gestiegenen Energiepreisen.
14: Men herr talman, man måste ju
13: Man müsse sich klar machen, was wirklich passiert sei, sagt der Politiker von den bürgerlich-konservativen Moderaten und erinnert an die Ölkrise in den 1990er Jahren.

0: 1970er Jahren.
1: Damals kam Schweden zu dem Schluss, dass unverhältnismäßig hohe Ölpreise der schwedischen Industrie schaden. Deshalb haben wir unsere Wasserkraft durch massive Investitionen in neue schwedische Kernkraft ergänzt.
0: In den 70ern sei es zunächst nur um den Preis gegangen, so Christa schon, später dann auch um das Klima- und sicherheitspolitische Aspekte.
1: Ist das nicht eine Ironie des Schicksals, dass wir viele Jahrzehnte später so viel schwedische Reaktoren stillgelegt haben, dass wir wieder von den Ölpreisen im Nahen Osten abhängig sind, die sich auf die Gaspreise auswirken und die dann wiederum auf die Strompreise in Europa?
0: Seit Ende der 90er Jahre haben schwedische Betreiber wie der staatliche Vattenfall-Konzern insgesamt 6 Reaktoren abgeschaltet, zuletzt 2019 und 2020 2 Blöcke im AKW Ringhals an der schwedischen Westküste. Das Argument damals: unter anderem fehlende Wirtschaftlichkeit. Christa Schons bürgerlich-liberale Koalition versprach schon bei ihrem Amtsantritt vor 4 Jahren die Kehrtwende und hat inzwischen 3 Gesetzentwürfe auf den Weg gebracht, die den Bau neuer Kernkraftwerke in Schweden erleichtern sollen. Ministerpräsident Christa Schon.
1: Die Elektrifizierung ist der Weg der Zukunft. Und dafür brauchen wir in unserem Land eigene Produktionskapazitäten für fossilfreien Strom. Auch damit wir in Südschweden nicht länger von einer Energieversorgung aus Deutschland abhängig sind, das seine Kernkraftwerke abgeschafft hat, alles auf die Windkraft setzt und dafür hohe Preise zahlt.
0: Der deutsche Atomausstieg nach dem Super-GAU 2011 im japanischen Atomkraftwerk Fukushima ein großer Fehler, sagen auch andere Regierungspolitiker wie Wirtschaftsministerin Ebba Busch von den Christdemokraten und Arbeitsmarktminister Johann Britz von den Liberalen, der gerade auch für das Klima- und Umweltressort zuständig ist. Deutsche Sicherheitsbedenken kann Britz nicht wirklich nachvollziehen.
2: Das ist natürlich eine wichtige Frage, aber die schwedischen Kernkraftwerke sind sicher und die, die wir bauen werden, auch. Wir haben strenge Verfahren, um sicherzustellen, dass die Kernkraft in Schweden sicher ist.
0: Momentan laufen in Schweden 3 alte Atomkraftwerke mit insgesamt 6 Reaktoren. Sie produzieren knapp 30% des schwedischen Stroms. Der Rest stammt überwiegend aus Wind- und Wasserkraft. Wenn es nach der Regierung geht, sollen in weniger als 10 Jahren die ersten neuen Kernkraftwerke am schwedischen Netz sein. Privaten Unternehmen verspricht die Regierung günstige staatliche Darlehen für genehmigte Projekte und ein Modell, das Betreibern 40 Jahre lang Mindesteinnahmen für den entstehenden Atomstrom garantieren soll. Mit Erfolg. Vor kurzem hat zum ersten Mal seit mehr als 50 Jahren eine private Firma offiziell Interesse am Bau eines neuen Kernkraftwerks signalisiert, im Örtchen Valdemarsvik an der schwedischen Ostküste. Hier leben Jonny Gleaving und seine Frau Anita in einem Holzhaus in typischem Schwedenrot direkt am Wasser. Sie haben ihre Mitstreiter von der Initiative Nein zu Atomkraft in Valdemarsvik zu sich nach Hause eingeladen. Gemütlich sitzt die kleine Gruppe auf der Terrasse in der Sonne und trinkt Kaffee. Die Gesprächsthemen ernst. Ich glaube, die Menschen verstehen gar nicht, dass das, was man heute entscheidet, Einfluss für die Ewigkeit hat, ruft Janne Svensson. Der schmächtige Mann und seine Frau Gudrun haben auf einer Insel in der Nähe Hütten für Feriengäste und sind ganz grundsätzlich gegen Atomkraft. Die Gefahr eines Unfalls betreffe schließlich alle, sagt Janne. Für Hausbesitzer Jonny Gleaving ist das aber nicht das Hauptargument gegen das neue Atomkraftwerk, auch wenn es nur 3 Kilometer von seinem Haus entfernt gebaut werden soll.
3: Also rein prinzipiell.
1: Grundsätzlich bin ich nicht gegen Kernkraft. Ich habe 20 Jahre lang damit gearbeitet. Mir geht es darum, dass ich den Standort hier draußen für ungeeignet halte. Hier am Valdemarsviken, dem einzigen Fjord der Ostsee.
0: Jonny war früher selbst Ingenieur im schwedischen Atomkraftwerk Oskarshamn, das etwas weiter südlich an der Ostseeküste liegt. Seine größte Sorge ist das Kühlwasser des geplanten neuen AKWs. Das würde das Wasser in der fjordähnlichen Bucht erwärmen und den Sauerstoffgehalt verändern, fürchtet er, mit gravierenden Folgen für die Natur. Ganz abschaffen will er die Atomkraft in Schweden nicht. Sie allein werde das Land aber nicht retten.
1: Man muss neue Kernkraftwerke bauen, um die alten zu ersetzen. Und gleichzeitig Windkraftanlagen und andere fossilfreie Energieträger. Man sollte bloß nicht nur auf eine einzige Energiequelle setzen.

0: die noch dazu vom Staat subventioniert werden muss.
1: Gerade einmal 7.500 Menschen leben das ganze Jahr über in der idyllischen Schärenregion in der Nähe von Smoland. Im Sommer seien es dank vieler Feriengäste mehr als doppelt so viele, unterstreicht der Vorsitzende der Initiative Björn Hogby. Er fürchtet, die Kommune wird eher draufzahlen als profitieren, falls hier wirklich ein neues Kernkraftwerk entsteht. Zum Beispiel, weil sie den Ausbau der Infrastruktur mitfinanzieren müsste.
2: Die Gemeinde Valdemarsvik ist eine der kleineren und ärmeren in Schweden mit einer sehr hohen Gemeindesteuer. Das wird Valdemarsvik sehr hart treffen, vor allem den Tourismus. Wer möchte schon direkt neben einem Kernkraftwerk Urlaub machen?
3: Turister, precis bevid ett kärnkraftverk.
1: Göteborg, ein Mietshaus aus rotem Backstein in einer Seitenstraße. Hier sitzt in einem hellen Ladenlokal mit zwei großen Schaufenstern die Firma Schernfull Next, die hinter den Plänen in Valdemarsvik steht. An der Wand steht eine Kleiderstange mit Kapuzenpullovern und anderen Merchandise-Artikeln. Ich laufe mit 100% Atomstrom, steht in grüner Schrift auf graumeliertem Stoff. Strategiechef Jon Ahlberg zeigt auf dem Bildschirm eine Grafik, wie die Anlage mit 4 bis 6 kleinen Reaktoren aussehen könnte. Er hat das Start-up vor 7 Jahren mitgegründet und findet den Standort in Valdemarsvik genau richtig.
4: Es handelt sich um eine Gemeinde, die schon in den 70er Jahren als vielversprechender Ort für die Kernkraft galt. Das Grundstück, mit dem wir planen, gehörte 4 Jahrzehnte dem Vattenfall-Konzern. Die Voraussetzungen für die Kühlung sind gut, der Boden ist sehr stabil, die Bevölkerungsdichte in der Region überschaubar. Und die strategische Lage im Land ist ideal, um das Stromnetz zu entlasten. Außerdem will die Gemeinde sich gerne erneuern. Sie hat eine alternde Bevölkerung und steht vor finanziellen Herausforderungen.
1: In einer solchen Situation käme ihr Projekt, das langfristige Arbeitsplätze verspreche, gerade richtig, meint Ahlberg, in Valdemarsvik und in den anderen Gemeinden, in denen seine Firma weitere Kernkraftprojekte entwickelt. Dafür will Schernfull Next in den kommenden Monaten Anträge bei der schwedischen Regierung einreichen. Jon Ahlberg hält Kernkraft für eine Zukunftstechnologie, vor allem die Mini-AKWs, mit denen sie planen. Sogenannte SMRs sind deutlich kleiner als herkömmliche Atomkraftwerke und sollen sich schneller bauen lassen.
4: Und diese kleinen modularen Reaktoren verfügen über integrierte passive Sicherheitsfunktionen, was sehr vorteilhaft ist. Man muss sie nicht aktiv kühlen, falls etwas passieren sollte, sondern sie regeln das von selbst.
1: Kleine, vermeintlich sicherere Atomreaktoren, die sich in wenigen Jahren bauen lassen sollen, diese Argumentation von Atomkraftbetreibern ist ganz im Sinne der schwedischen Regierung. Die kleinen modularen Reaktoren haben tatsächlich einige Vorteile, sagt Sophie Grape, die an der Universität Uppsala ein Kompetenzzentrum für Nukleartechnologie leitet.
5: Modular bedeutet, sie werden vorab in einer Fabrik hergestellt, sodass sie vor Ort nur noch installiert werden müssen. Die Reaktoren sind aber im Prinzip die gleichen wie bei den großen Kraftwerken. In beiden Fällen geht es darum, Wasser zu erhitzen. Und die Wärme dafür entsteht eben durch Kernspaltung im Reaktor.
1: Neben dem Vorhaben in Valdemarsvik ist in Schweden noch ein zweites SMR-Projekt in Planung. Dahinter steht die Gesellschaft Wideberg Kraft, die zu 80% dem staatlichen Vattenfall-Konzern gehört. Sie will neben dem Atomkraftwerk Ringhals an der Westküste mehrere kleine Reaktoren bauen. Vor wenigen Wochen kündigte die bürgerlich-liberale Regierung an, als Haupteigner bei dem Unternehmen einzusteigen. Geschätzte Kosten für 60% der Aktien und einen Kapitalzuschuss, umgerechnet rund 170 Millionen Euro. Dabei sind die Mini-AKWs durchaus umstritten. Momentan sei weltweit noch kein einziger kommerziell genutzter SMR in Betrieb, räumt Sophie Grape von der Universität Uppsala ein.
5: Aber es gibt mehrere Standorte, an denen sie gerade gebaut werden. Zum Beispiel in Kanada. Dort geht man davon aus, dass sie Anfang der 2030er Jahre in Betrieb gehen können. Es gibt viele andere, die in einem ähnlichen Zeitrahmen planen. Man wird also in 5 bis 10 Jahren zurückblicken und fragen müssen, wie ist es gelaufen? War der Bau wirklich so schnell und einfach?
1: Mitte Januar 2025, der erste Spatenstich für ein schwedisches Atommüllendlager. Gebaut wird es in der Nähe des Atomkraftwerks Forsmark, etwa 2 Stunden nördlich der Hauptstadt Stockholm. Historisch sei das, feierte damals die liberale Klimaministerin Romina Pourmokhtari.
6: Das ist ein sehr wichtiger Spatenstich, nicht nur für Schweden, sondern auch als Signal an den Rest der Welt. Wir haben diese Methode entwickelt, erforscht und jetzt beginnen wir sie anzuwenden.
1: Schweden sei bei der Endlagerfrage ähnlich wie Finnland weiter als die meisten anderen Länder, unterstreicht Atomforscherin Sophie Grape.
5: In Schweden haben wir eine Lösung gefunden, die von den Behörden und der Regierung genehmigt wurde. Man schließt den Abfall in eine Kupferkapsel ein und vergräbt diese in den Felsgrund. In der Bevölkerung gibt es große Unterstützung für das geplante Endlager in Forsmark. Ich kann mir gut vorstellen, dass diese Methode auch für den Abfall aus künftigen modularen Reaktoren genutzt werden könnte, falls deren Brennelemente ähnlich beschaffen sind.
1: Wo genau der Müll aus neuen schwedischen Atomkraftwerken hin soll, ist allerdings noch offen. Dafür bräuchte es wohl ein weiteres Endlager. Bei den enormen Kosten kommt Schwedens liberal-konservative Regierung künftigen privaten Betreibern schon jetzt weit entgegen. Sie hat angekündigt, die finanziellen Risiken der Atommüllentsorgung abzusichern. Über einen Zeitraum von mehr als 100 Jahren könnten die Garantien den Staat im Extremfall umgerechnet bis zu 17 Milliarden Euro kosten. Im Herbst wird in Schweden gewählt. Die Energiepolitik, schon bei der ersten Fernsehdebatte der Parteivorsitzenden, ein Streitthema.
7: Ja, för vi ska prata om det som har varit en av den här mandatperiodens största frågor, nämligen kärnkraften.
1: Lassen Sie uns über eines der wichtigsten Themen in dieser Legislaturperiode sprechen, so Moderatorin Camilla Kvartoft vom öffentlich-rechtlichen Sender SVT.
7: Frågan är, bör regeringens planer på ny kärnkraft fullföljas?
1: Die Frage, sollten die Pläne der Regierung für neue Kernkraftwerke umgesetzt werden? Ja, nein oder Enthaltung? Diese Antwortmöglichkeiten haben die Vorsitzenden der 8 im schwedischen Parlament vertretenen Parteien auf ihren Abstimmungsgeräten zur Auswahl. Die 3 Koalitionsparteien stimmen geschlossen mit Ja, ebenso wie die rechtspopulistischen Schwedendemokraten, die die Minderheitsregierung tolerieren. Wenig überraschend, kommentiert die Moderatorin.
7: Das war nicht so unerwartet.
1: Die linksgrüne Opposition dagegen gespalten. Zentrumspartei und Grüne sind gegen den Ausbau der Kernkraft, die sozialistische Linkspartei enthält sich, die Sozialdemokraten sind dafür. Für deren Parteichefin Magdalena Andersson ist die Atomkraft einer von mehreren Bausteinen für künftige Energiesicherheit.
5: Wir brauchen neue Kernkraft in Schweden, nicht zuletzt, weil unsere Atomreaktoren zu alt werden. Aber wir brauchen auch einen Ausbau der Windenergie auf See und an Land. Gerade wird das Ganze für das schwedische Volk unnötig teuer. Wir wollen, dass beides gefördert wird, damit die schwedische Bevölkerung und schwedische Unternehmen so günstigen Strom wie möglich bekommen.
1: Beobachter sind sich sicher, die Themen Energie und Atomkraft werden bei der Parlamentswahl am 13. September eine zentrale Rolle spielen. Laut einer repräsentativen Umfrage ist jeder 2. in Schweden dafür, neue Kernkraftwerke zu bauen. Ein neues AKW in der eigenen Kommune kann sich allerdings nur 1/3 der Befragten vorstellen. Zurück an der schwedischen Ostküste. Jonny Gleaving und Björn Hogby von der Initiative Nein zu Atomkraft in Valdemarsvik sind im Auto unterwegs. Über kleine Feldwege geht es zu dem Ort, wo nach den Plänen des Start-ups Shernful Next in einigen Jahren neue Atomreaktoren entstehen sollen. Quer durch den Wald laufen die beiden bis zu einer Klippe mit traumhafter Aussicht über die fjordähnliche Bucht.
8: Oh man, Titta in här och där
1: Dort hinten würde das Kühlwasser der geplanten Reaktoren ins Wasser fließen, erklärt Jonny. Und schon vorher müsste man einen Hafen bauen, um den Reaktortank, die Turbinen und andere schwere Komponenten für den Bau in die abgelegene Gegend zu bringen. Das alles hätte schwerwiegende Konsequenzen für die Menschen in der Region, befürchtet Björn Hogby.
2: Ich kann sagen, dass meine Kinder hier aufgewachsen sind. Meine Enkelkinder verbringen jeden Sommer hier. Mit einem Kernkraftwerk hätten sie wohl nichts mehr von der fantastischen Umgebung, die wir hier haben.

0: så att säga, komma till den här fantastiska miljön som finns här.
1: Ja. Atomkraft, ja bitte, warum Schweden wieder auf Atomenergie setzt. Ein Feature war das unserer Skandinavien-Korrespondentin Jana Sinram.
2: Kultur.
1: Der Sitz des deutschen Bundespräsidenten, das Schloss Bellevue in Berlin-Tiergarten, soll in den kommenden Jahren grundlegend und kostenintensiv für mindestens rund 600 Millionen Euro saniert werden. Das Bundespräsidialamt wird daher so lange in ein Ausweichquartier ziehen. Bevor aber die Bauarbeiten am Schloss beginnen, wird in den historischen Räumen dort zwei Wochen lang unter dem Titel Freiraum Kunst, Akademie der Künste Goes Bellevue, zeitgenössische Kunst gezeigt. Andrea Handels konnte schon vorab einen Blick darauf werfen.
3: Schon von Weitem wird klar, dass am Schloss Bellevue etwas anders ist als sonst. Auf dem Dach montieren zwei Männer gerade eine riesige blaue Folie, die an spritzendes Meerwasser denken lässt. Darauf ist mit weißen Buchstaben Freir geschrieben. Weiter sind sie noch nicht gekommen an diesem Mittag. Freiraum Kunst wird es heißen. Der Künstler Christian Awe ist einer der Initiatoren der Ausstellung.
4: Blau, die Farbe der Freiheit, der Sehnsucht des Träumens, durchzogen so von Wasserelementen, was eins meiner Markenzeichen ist, und Wasser eben als Quelle des Lebens. Und die Quelle der Demokratie für mich ist der Dialog, die Toleranz, das Miteinander. Und man muss eben gerade in der aktuellen Zeit aufpassen, dass das uns nicht alles zwischen den Händen zerrinnt. Und dafür sende ich hier ein Zeichen nach außen.
3: Ein Zeichen für die Freiheit und Bedeutung der Kunst. Das ist auch das, was Bundespräsident Frank-Walter Steinmeier mit der Freigabe seines Amtssitzes an die Akademie der Künste setzen will.
5: Kunst und Kultur einzuladen, ihre Gedanken, Reaktionen, Kommentierungen zu gesellschaftlichen Fragen, gerade auch in wichtigen Veränderungsprozessen beizutragen, das könnte eigentlich eine Selbstverständlichkeit sein. Denn demokratische Gesellschaften leben nun mal von unterschiedlichen Stimmen. Kunst macht unterschiedliche Erfahrungen, Prägungen, Lebensrealitäten sichtbar. Kunst ist in diesem Sinn eben kein Luxus.
3: Die vielen Säle im Schloss Bellevue sind leergeräumt, nur die Kronleuchter hängen noch. Die Kunstwerke sind locker verteilt. Im Treppenhaus ein Video über den Mauerfall des Künstlers Travalde. In einem der Säle ein mehrteiliges abstraktes Bild der Malerin Katharina Grosse, Acryl auf Sperrholz. Gregor Schneider hat seine Videos, die er im Geburtshaus des NS-Propagandaministers Josef Goebbels gedreht hat, beigesteuert. Monika Bonvicini eine wandfüllende Collage mit nackten Frauenleibern, ein feministisches Statement. Freiraum Kunst ist keine thematische Ausstellung und doch hat sie einen politischen Unterton. An Linden Goh, der Vizepräsident der Akademie der Künste, hat die Ausstellung kuratiert.
6: Für uns als Akademie der Künste ist es zentral, dass wir sagen, Kunst ist nicht Fortsetzung der Politik mit anderen Mitteln, sondern sie schafft andere Räume, andere Freiräume, andere ästhetische Erfahrungen, die uns erst zum Denken bringen, die sozusagen die Voraussetzungen sind für das politische Denken.
3: Schließlich ist das Schloss Bellevue als Amtssitz des Bundespräsidenten ein hochpolitischer Ort. Der Präsident selbst steht als kleine Statue auf einem Sockel in einem der Säle. Die Künstlerin Karin Sander hat Frank-Walter Steinmeier so verewigt. Vielleicht als Trost, dass er jetzt umziehen muss in einen Holzmodulbau des Architekturbüros Sauerbruch Hatten neben dem Berliner Hauptbahnhof. Der Bau ist fertig. Der Umzug von Präsidialamt und dem ebenfalls sanierungsbedürftigen, das Ei genannten Verwaltungsgebäude steht kurz bevor. Es wird eng, denn der Neubau hat nur etwa 700 Quadratmeter. Neben dem Schloss und dem Ei werden auch das Einlasskontrollgebäude und der Park saniert. Technik und Brandschutz des Schlosses Bellevue müssen auf den neuesten Stand gebracht werden. Etwa 8 Jahre soll es dauern.
1: Die Ausstellung Freiraum Kunst, Akademie der Künste Goes Bellevue läuft vom 13. bis 28. Juni. Für den Eintritt müssen online Zeitfenster-Tickets gebucht werden. Andrea Handels hat sich das Ganze vorab angesehen.
2: Standpunkte.
1: Armenien hat gewählt und den amtierenden Ministerpräsidenten Paschinyan in seinem westorientierten Kurs bestärkt. Und das trotz Warnungen aus Moskau, das mit drastischen Folgen gedroht hat, falls die ehemalige Sowjetrepublik im

0: Kaukasus sich weiter von Russland abwenden sollte. Unsere Gastkommentatorin Daniela Seperi, freie Autorin unter anderem für den Spiegel, sieht die Europäische Union nun in der Pflicht, das Land zu unterstützen.
1: Armeniens Wahl ist eine Botschaft an Europa. Und Europa sollte endlich zuhören. Trotz massivem Druck aus Moskau haben sich die Armenierinnen und Armenier erneut für einen proeuropäischen Kurs entschieden. Für Demokratie, Rechtsstaatlichkeit und eine Zukunft außerhalb der russischen Einflusssphäre. Genau deshalb darf Europa jetzt nicht denselben Fehler machen wie so oft zuvor, applaudieren und dann wegschauen. Denn die Geschichte der letzten Jahre ist auch eine Geschichte europäischer Versäumnisse. Als mehr als 100.000 Armenierinnen und Armenier nach den Angriffen Aserbaidschans aus Bergkarabach vertrieben wurden, blieb die internationale Reaktion erschreckend schwach. Als Russland seinen Bündnispartner Armenien im Stich ließ, wurde vielen Menschen im Land deutlich, dass die Sicherheitsversprechen des Kremls nichts wert sind. Und trotzdem hat Europa bis heute keine Antwort auf die Frage gegeben, wie es Staaten schützt, die sich bewusst für Demokratie und gegen russische Dominanz entscheiden. Dabei steht viel auf dem Spiel. Putin hat mehrfach deutlich gemacht, dass er ehemalige Sowjetrepubliken nicht als wirklich souveräne Staaten betrachtet. Deshalb darf die Europäische Union Armenien nicht nur als geopolitischen Puffer betrachten. Deutschland und die EU sollten die wirtschaftliche Zusammenarbeit ausbauen, Investitionen fördern und demokratische Institutionen stärken. Und das am besten sofort. Denn Demokratien scheitern selten allein an ihren Feinden, sondern oft auch daran, dass ihre Freunde zu spät handeln.
0: Die Meinung von Daniela Seperi. Die Süddeutsche Zeitung aus München geht auf die Ankündigung Moskaus ein, Armenien könne bei einem pro-westlichen Wahlausgang ein ähnliches Schicksal erleiden wie die Ukraine. Sie spricht von einer Niederlage für Putin.
2: Moskau hat mit seinen Drohungen das Gegenteil erreicht. Noch nie hatten die Menschen in Armenien ein so negatives Bild von Russland wie kurz vor der Parlamentswahl. Und sie haben daraus für die Abstimmung ihre Schlüsse gezogen. Die meisten wollen nicht wieder angekettet sein an dieses große Land.
0: Nach Ansicht der Taz aus Berlin wird Russland es nicht auf sich beruhen lassen.
2: Es wird weiterhin versuchen, Armenien auf pro-russische Linie zurückzubringen und dabei so vorgehen wie in den Westbalkanstaaten. Diese warten seit langem auf eine EU-Mitgliedschaft, die ihnen vor 23 Jahren auf dem EU-Westbalkan-Gipfel versprochen wurde. Die Enttäuschung über den schleichenden Beitrittsprozess nutzt Moskau für Desinformationskampagnen und Anti-EU-Stimmungsmache. Die EU sollte dagegen halten. Brüssel darf Armenien keine unnötigen Steine in den Weg legen.
0: Die Frankfurter Rundschau sieht Armenien trotz des eindeutigen politischen Signals in einer komplizierten Lage.
2: Das Land mag sich nach Westen recken, doch der Macht Russlands kann sich der kleine Binnenstaat, eingeklemmt zwischen Georgien, der Türkei und Aserbaidschan, nicht einfach entziehen. Zu eng sind die wirtschaftlichen Verbindungen, zu groß die sicherheitspolitischen Zwänge. Der Wunsch nach mehr Freiheit trifft damit auf die Realität einer fortbestehenden Abhängigkeit. Armenien bleibt ein Land im Schwebezustand.
0: Und das waren die Standpunkte. Zusammengestellt hat sie heute Torben Müller.

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1: Um 5 Uhr mit Ronald Lessig. Der Élysée-Palast hat das Aus für einen gemeinsamen deutschen Kampfjet bestätigt. Der Grund sind laut Medienberichten Unstimmigkeiten zwischen den beteiligten Unternehmen Dassault und Airbus. Die Idee des 100 Milliarden Euro teuren Luftkampfsystems FCAS soll demnach trotzdem weiterverfolgt werden. Aus Berlin, Oliver Neuroth.
2: Da ist die Rede vom Nervensystem, vom eigentlichen Kern von FCAS, an dem weiter geforscht werden soll. Wie das konkret aussieht, das dürfte Thema sein beim nächsten deutsch-französischen Ministerrat, der sich noch in diesem Monat zusammensetzen will. Aber klar ist, dass der Kampfjet nun nicht kommt, ist ein herber Rückschlag für die europäische Rüstungskooperation. FCAS sollte ja eigentlich zeigen, dass europäische Staaten hochkomplexe Waffensysteme gemeinsam entwickeln können.

0: statt auf US-Technologie angewiesen zu sein.
1: Israel und der Iran haben ihre gegenseitigen Angriffe vorerst wieder eingestellt. Im Libanon allerdings geht das israelische Militär weiter gegen die pro-iranische Hisbollah-Miliz vor. Für mögliche Angriffe rund um die Hauptstadt Beirut hatte wiederum Iran Vergeltung angekündigt. Julio Segador aus Tel Aviv erklärt, was dazu im Sicherheitskabinett in Israel besprochen wird.
2: Ich denke, dass möglicherweise auch die roten Linien, was den Libanon anbelangt, nochmal festgezurrt werden. Das heißt konkret, wenn im Norden Israels die Städte von der Hisbollah beschossen werden, dann will man sich auch die Handlungsfreiheit beibehalten, dass möglicherweise auch Beirut und die Hisbollah-Hochburg Deir-Ey im Süden von Beirut angegriffen wird. Also das, denke ich, wird Thema sein.
1: Die weltweiten Ausgaben für Atomwaffen sind einer aktuellen Studie zufolge 2025 auf einen Rekordwert gestiegen. Die neuen Atommächte hätten im vergangenen Jahr gemeinsam umgerechnet 103 Milliarden Euro für ihre nuklearen Waffenbestände ausgegeben, teilte die internationale Kampagne zur Abschaffung von Atomwaffen ICAN mit. Dies sei 19% mehr als im Jahr zuvor. Die Welt stehe vor einem neuen nuklearen Wettrüsten, warnte die Organisation. Als Atommächte gelten die USA, Russland, China, Großbritannien, Frankreich, Indien, Israel, Pakistan und Nordkorea. Die deutsche Fußballnationalmannschaft hat ihr WM-Quartier in den USA bezogen. Am Sonntag steht das erste WM-Gruppenspiel gegen Curaçao an. Eröffnet wird die WM am Donnerstag mit der Partie Mexiko gegen Südafrika. Das waren die Nachrichten. Das Wetter in Deutschland. Tagsüber gebietsweise Regen, zum Teil länger anhaltend, Höchstwerte 14 bis 22 Grad. Am Mittwoch Schauer oder Gewitter, regional heitere Phasen bis 21 Grad und am Donnerstag im Süden trocken, im Norden Regen bis 22 Grad. 5.03 Uhr.
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4: Zunächst mit einer Gefahreninformation für den Kreis Groß-Gerau. In Rüsselsheim-Königstetten laufen in der Obergasse immer noch Löscharbeiten in einem landwirtschaftlichen Betrieb. Es kommt hier zu einer starken Rauchentwicklung. Anwohner in Rüsselsheim-Königstetten und in Hattersheim werden gebeten, Fenster und Türen geschlossen zu halten, sowie Lüftungen und Klimaanlagen abzuschalten. Und der Blick auf die Straßen. Die A4 Frankfurt Richtung Dresden ist zwischen Glauchau Ost und Hohenstein-Ernsttal wegen Instandsetzungsarbeiten im Baustellenbereich noch eigentlich bis jetzt gesperrt. Sperrung ist aber offenbar noch nicht aufgehoben. Die A45 Dortmund Richtung Hagen, genau das gleiche. Eigentlich bis 5 Uhr gesperrt zwischen Westhofener Kreuz und Schwerte-Ärgste wegen Brückenarbeiten. Noch etwa eine Stunde bis 6 Uhr gesperrt sein soll die A71 Schweinfurt-Sangerhausen zwischen Kölleda und Heldrungen in beiden Richtungen wegen Wartungsarbeiten im Schmücketunnel. Nochmal die A71 Richtung Schweinfurt zwischen Oberhof und Suhl-Zellamelis wegen Wartungsarbeiten auch im Tunnel Hochwald bis 6 Uhr. Auch noch gesperrt ist die A111 Berlin-Oranienburg und zwar im Tunnel Flughafen Tegel wegen Wartungsarbeiten in beiden Richtungen. Berlin, jetzt die Residenzstraße stadtauswärts, ist zwischen Emmentaler Straße und Klemke Straße wegen eines Feuerwehreinsatzes gesperrt. Und Vorsicht bitte auf der B188 Ortsumfahrung Gardelegen, vermute ich. Zwischen dem Abzweig Witteritz und der B71 liegt ein totes Reh auf der Fahrbahn. Hier bitte äußerste Vorsicht.
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4: Von NDR Info in Hamburg mit Tom Westerholt am Mikrofon. Guten Morgen. Wir schauen zu Beginn in den Nahen Osten. Dort hatte es in den vergangenen Tagen ja schwere Angriffe zwischen Israel und Iran gegeben. Seit Inkrafttreten der Waffenruhe Mitte April waren es die größten gegenseitigen Angriffe und eine echte Angriffspause gab es ohnehin nicht. Am gestrigen Nachmittag dann plötzlich die Meldung, dass der Iran die Angriffe auf Israel einstellen wird und auch Israel hat daraufhin nachgezogen. Doch wie stabil ist diese Waffenruhe und was bedeutet es für US-Präsident Trump, der seit Monaten einen baldigen Deal mit dem Iran in Aussicht stellt? Aus Washington berichtet jetzt Katharina Fuß.
5: Nach den Angriffen zwischen Iran und Israel meldet sich Donald Trump zunächst nur mit einem kurzen Appell auf seiner Plattform Truth Social.
6: Israel und der Iran sollen sofort aufhören zu schießen.
5: Und tatsächlich trat das dann auch ein.

0: Das Nachrichtenportal Axios berichtet, dass Trump den israelischen Präsidenten Benjamin Netanyahu vor einem erneuten Krieg mit dem Iran gewarnt habe. Im Interview sagte Trump, Netanyahu solle vorsichtig sein, sonst werde er bald auf sich allein gestellt sein. Bei Truth Social machte er außerdem deutlich, er hält weiterhin an seinem Ziel fest, ein Deal mit dem Iran.
1: Beide Seiten, Israel und der Iran, streben einen sofortigen Waffenstillstand an. Die abschließenden Verhandlungen über den Frieden laufen, wenn ihnen nicht Unwissenheit oder Dummheit im Wege stehen. Die Blockade bleibt in vollem Umfang in Kraft, bis eine endgültige Einigung erzielt ist. Es sollte schnell vorangehen.
0: Aus dem Iran war aber schon zu hören, dass die Seeblockade der USA durchbrochen werden soll. Und in den USA glauben längst nicht alle daran, dass ein solcher Deal in greifbarer Nähe ist. Der demokratische Kongressabgeordnete Mike Quigley sagte dem Nachrichtensender CNN, es ist sehr naiv vom Präsidenten zu glauben, dass er oder irgendjemand die Kontrolle über die Lage im Nahen Osten hat. Skepsis kommt allerdings nicht nur von Trump-Kritikern. Auch im konservativen Lager werden Zweifel laut. Victoria Coates von der Heritage Foundation, die früher die Trump-Regierung in Sicherheitsfragen beraten hat, hält eine Einigung zwar grundsätzlich für möglich, aber nicht für schnell erreichbar. Sie verweist im Interview mit dem Nachrichtensender CNBC auf die schwierige wirtschaftliche Lage des Iran. Exporte und Ölproduktion seien massiv eingebrochen. Das erhöhe den Druck im Iran zu handeln, weil die Bevölkerung unter der Situation leide.
2: It's really very, very bad. And so it's a matter of time.
0: Es sieht sehr schlecht aus und ist nur eine Frage der Zeit, bis das iranische Volk die Dinge selbst in die Hand nimmt. Es gibt schon erste Anzeichen. Deshalb haben wir in den letzten 24 Stunden so eine Eskalation seitens des Iran erlebt. Viele Experten in den USA rechnen deshalb nicht mit einer schnellen Lösung. Zwar gilt der Iran als geschwächt, aber die jüngsten Angriffe haben auch in den USA Folgen. Die Ölpreise sind wieder gestiegen, Trumps Umfragewerte bleiben schwach und die Sorge vor einer weiteren Eskalation wächst.
3: Soweit der Beitrag von Katharina Fuß. Und auch meine NDR-Kollegin Birgit Langhammer hat über das Thema mit dem Iran-Experten Dr. Ali Fatollah Nejad gesprochen, Gründer und Direktor des Center for Middle East and Global Order. Was war seiner Meinung nach das wichtigste Zeichen dieser Angriffe? Abschreckung, Vergeltung oder Zeitgewinn?
4: Ich glaube, eine Mischung von vielem, was Sie gerade erwähnt haben. Ich glaube, dass Israel sowie auch die Islamische Republik Iran beide versuchen, eine Art neues strategisches Gleichgewicht herzustellen. Also die israelische Seite damit, dass man die Angriffe auf die Hezbollah weiterführt und das schon seit Wochen trotz der formellen Waffenruhe, die ja dort gilt, zwischen Israel und der Hezbollah im Libanon, und das auch abschirmen will, solche Angriffe vom US-Iran-Konflikt. Und die Islamische Republik Iran auf der anderen Seite damit, dass man wieder als Schutzmacht der Hezbollah, mit der man ja verbündet ist und die man sehr stark auch unterstützt, auftreten möchte. Und insgesamt gibt es innerhalb des iranischen Regimes eine Unzufriedenheit damit, dass von amerikanischer Seite zu wenig Konzessionen kommen innerhalb der Verhandlungen und dass man durch solche Angriffe seinen Verhandlungswert steigern möchte.
5: Sie haben es auch schon angesprochen, die Waffenruhe war ja ohnehin sehr fragil. Auch die letzten Woche hat es ja eben immer Angriffe gegeben. Aber was glauben Sie, wie weit würde Teheran gehen? Was würde das Mullah-Regime riskieren? Wo wäre vielleicht auch wirklich eine rote Linie überschritten?
4: An der Kommunikation der offiziellen iranischen Seite sieht man, dass man nicht an einer vollkommenen Eskalation interessiert ist. Man hat auch angekündigt, dass aus iranischer Perspektive diese Angriffe beendet worden sind. Also es gibt durchaus einerseits den Willen, Stärke zu zeigen und auch ein Gleichgewicht, ein strategisches Abschreckungsgleichgewicht aufzubauen. Aber auf der anderen Seite hat man natürlich auch Befürchtungen, dass es wieder zu einem großen Krieg kommen kann, also einem israelisch-amerikanischen Krieg gegen Iran. Aber man hat wahrscheinlich diese Angriffe gegen Israel gestartet, wohl kalkulierend, dass Trump eher an einer Einigung mit dem Regime in Iran interessiert ist und deswegen wahrscheinlich dann nicht eintreten wird in einem großen Krieg zusammen mit Israel gegen die iranische Seite.
5: Und wir haben ja auch gehört, US-Präsident Trump soll nicht erfreut gewesen sein über das Handeln Israels. Aber er hat jetzt auch geschrieben, Israel und Iran seien beide an einer sofortigen Waffenruhe interessiert auf seiner sozialen Plattform. Glauben Sie das? Also

0: die in dieser Konstellation beteiligt sind.
1: Wir schauen natürlich auch deswegen so intensiv auf das Geschehen, weil die ganze Welt hofft, dass die Straße von Hormus wieder freigegeben wird. Dafür bräuchte man aber ja doch ein stabileres Friedensabkommen. Und an dem wird ja nun auch schon seit einiger Zeit auch mit der amerikanischen Unterstützung gearbeitet. Und trotzdem, das Hin und Her, das, wir haben fast alles ausverhandelt bis hin zu, es wird doch noch länger dauern. Glauben Sie, Herr Fethullahnejad, dass das auch Räume aufmacht gerade, was den Konflikt angeht?
0: Ich glaube, dass wir konkret in der Situation sind, dass es zwei wichtige Streitpunkte gibt hinsichtlich einer Unterzeichnung einer amerikanisch-iranischen Absichtserklärung. Und das ist aus der iranischen Warte heraus, aus der Sicht der Islamischen Republik einerseits die Freilassung von Geldern bis hin zu 24 Milliarden Dollar an eingefrorenen iranischen Geldern, die das iranische Regime eigentlich sofort freigelassen haben sehen möchte durch die USA. Und das andere ist die iranische Forderung, die wir allerdings auch schon länger kennen, dass diese Waffenruhe zwischen Iran und den USA auf allen Fronten zu gelten hat, also auch in der Front zwischen Israel und der Hezbollah. Es gibt durchaus Motivation auf beiden Seiten, auf amerikanischer und iranischer Seite, da eine Einigung zu suchen. Aber trotzdem wird es kompliziert sein, weil es dann sehr stark auch um die Frage geht, wer geht den ersten Schritt, wer macht die erste Konzession, beispielsweise auch bei der eventuellen Freilassung von Geldern.
2: Das sagt Ali Fethullahnejad, Gründer und Direktor des Center for Middle East and Global Order. 5.13 Uhr ist es, einen schönen Dienstagmorgen. Wir schauen aufs Wetter bei uns in der ARD-Infonacht. Es steht uns ein nasser Dienstag bevor. Von West nach Ost ziehen oft stärkere Schauer und teils gewittriger Regen übers Land. Vor allem in den frühen Morgenstunden kann es dabei auch stürmisch sein. Über den Tag halten sich Schauer und Gewitter vor allem in der Nordhälfte. Im Süden zum Teil regnerisch, gegen Abend nachlassend bei nur noch etwa 12 bis 17 Grad heute. Auch für die kommenden Tage sieht es erstmal kaum besser aus. Es bleibt nass mit Schauern und Gewittern. Am ehesten im Westen noch etwas freundlicher mit zumindest trockenen Abschnitten. 15 bis 21 Grad dann. Und ein paar milde Werte vom frühen Dienstagmorgen. In Kiel sind es 18 Grad bei leichtem Regen. Berlin 20 Grad bedeckt. Dresden ebenfalls 20 Grad bedeckt. Aachen 12 Grad stark bewölkt. Und in München 18 Grad und bedeckt.
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2: Es hatte sich schon seit Monaten angedeutet, jetzt ist es amtlich. Deutschland und Frankreich werden kein gemeinsames Kampfflugzeug bauen. Dabei klang die Idee vielversprechend. Ein Luftkampfsystem, das im Verbund mit unbewaffneten und bewaffneten Drohnen fliegen sollte und damit mehr hätte sein sollen als nur ein Kampfflugzeug. Nach langen Querelen ist das milliardenschwere Rüstungsprojekt aber nun gescheitert. Bundeskanzler Merz und Frankreichs Präsident Macron seien zu der geteilten Einschätzung gelangt, dass die beteiligten Unternehmen Dassault und Airbus nicht zusammenfinden. Schon seit rund einem Jahr knirschte es bei den Industriepartnern. Zuletzt ließ auch Bundeskanzler Merz immer mehr Skepsis erkennen. Kai Rienecker berichtet aus Paris.
4: Noch im März hatte Emmanuel Macron am Rande eines EU-Gipfels versucht, wieder eine Portion Optimismus zu verstreuen. Angesprochen auf das Kampfjet-Projekt FCAS, sagte der französische Präsident den Reportern, er habe mit Bundeskanzler Merz Folgendes besprochen. Wir haben zumindest entschieden, einen Versuch der Wiederannäherung zwischen Airbus und Dassault zu unternehmen in den kommenden Wochen. Das klang damals schon wie der allerletzte Versuch, das drohende Scheitern des gemeinsamen Kampfflugzeugprojekts noch irgendwie zu vermeiden. Zuvor war gerade eine Schlichtung ohne Erfolg geblieben. Das Ziel jedes Mal, die beiden Streithähne aus der Industrie mit politischem Druck wieder zusammenzubringen. Die Militärsparte von Airbus auf der deutschen Seite und den Rafale-Bauer Dassault als französischen Kooperationspartner. Denn schon seit rund einem Jahr knirschte es bei den Industriepartnern ganz gewaltig. Dassault-Chef Éric Trappier machte auf einmal überdeutlich, dass er alleiniger Chef im Ring sein wolle, so wie bei der Bilanzpressekonferenz von Dassault im Februar diesen Jahres. Ich habe es von Anfang an gesagt, ich will eine klare Führung, nicht nur auf dem Papier, also nur eine Art Juniorrolle für die deutschen und spanischen Airbus-Kooperationspartner. Der Verdacht kam auf, dass hochverschuldete Frankreich wolle Know-how und Auftragsvergabe an die Zulieferer schön in der Hand behalten, während die deutschen Kooperationspartner das 100 Milliarden Euro Projekt vor allem mitfinanzieren sollten. In Deutschland hatte derweil schon die IG Metall mobil gemacht und offen eine Aufkündigung der Zusammenarbeit

0: Zusammenarbeit mit Dassault gefordert. Bei der Bilanzpressekonferenz von Airbus im Februar deutete auch Konzernchef Guillaume Faury an, dass der gemeinsame Kampfflieger feststecke.
1: If mandated by our customers, we would support a two-fighter solution and are committed to playing a leading role in such a reorganized FCAS.
0: Wenn unsere Kunden uns entsprechend beauftragen, dann würden wir eine Lösung mit zwei Kampffliegern unterstützen und wären bereit, eine führende Rolle bei einem so umstrukturierten FCAS zu spielen, so der ebenfalls französische Airbus-Chef Faury. Zuletzt schien es so, als wenn man vor allem auf deutscher Seite die Geduld verloren habe. Bundeskanzler Friedrich Merz ließ immer mehr Skepsis erkennen, wie noch im Februar gegenüber dem Podcast Machtwechsel.
2: Die Franzosen brauchen in der nächsten Generation der Kampfflugzeuge ein atomwaffenfähiges und ein flugzeugträgerfähiges Flugzeug. Das brauchen wir in der deutschen Bundeswehr gegenwärtig nicht.
0: Die Anforderungsprofile seien zu verschieden, argumentierte Merz. Deswegen werde es am Ende wohl nur mit zwei unterschiedlichen Kampffliegern für Deutschland und Frankreich gehen. Es ist deswegen auch nicht verwunderlich, dass die Ankündigung des Scheiterns zunächst aus Berlin und nicht aus Paris kam. Aus deutschen Regierungskreisen hieß es, der Bundeskanzler habe dem französischen Präsidenten nahegelegt, den Bau eines gemeinsamen Kampfflugzeugs nicht weiter zu verfolgen. Die umständliche Wortwahl ist bezeichnend und setzt den unrühmlichen Schlusspunkt unter ein gescheitertes deutsch-französisches Vorzeigeprojekt. Die Ankündigung, dass nun Airbus und Dassault zumindest bei der Entwicklung der künftigen Combat Cloud mit Drohnen über FCAS ein gemeinsames Kommunikationssystem entwickeln, klingt wie der verzweifelte Versuch, irgendwie das Gesicht der deutsch-französischen Kooperation zu wahren. Deutschland wird sich nun vor allem nach neuen Partnern für einen Kampfjet der künftigen Generation umschauen müssen. Welche Bedeutung hochgerüstete Kampfflugzeuge im Zeitalter der Drohnenkriege überhaupt noch haben werden, bleibt auch zu klären.
3: Die AfD ist längst zu einer festen Größe in der politischen Landschaft in Deutschland geworden. Die zum Teil als rechtsextrem eingestufte Partei erreicht immer neue Rekordwerte in den Umfragen. Wie sie mit ihr umgehen sollen, dazu haben die anderen Parteien allerdings nach wie vor kein Rezept gefunden. Weiter verurteilen und isolieren oder etwa doch mit ihr zusammenarbeiten, um sie zu entzaubern, wie es oft heißt? Welchen Weg halten Sie denn für richtig im Umgang mit der AfD? Darüber haben wir bei Mitreden Deutschland diskutiert, gestern Abend mit Studiogästen sowie Hörerinnen und Hörern gesprochen. Dani Stahl fasst die Debatte zusammen.
4: Achtung, den Spoiler gibt's gleich vorneweg. Ein Patentrezept für den Umgang mit der AfD hat auch dieser Diskussionsabend nicht gebracht. Aber viele interessante Aspekte und Argumente pro und contra Brandmauer. Hörer Andreas Feder aus Berlin ist der Ansicht, die Brandmauer ist der falsche Weg.
5: Die Brandmauer hat über die letzten Jahre nur dazu geführt, dass die AfD weiter und weiter und weiter erstarkt. Und die Konsequenz wird irgendwann sein, dass die AfD irgendwann mal alleine regieren wird.
4: Eine Position, die auch Studiogast Christian Stecker teilt. Er ist Politikwissenschaftler an der TU Darmstadt. Er sagt, die AfD kann sich hinter der Brandmauer verstecken.
6: Vor der Brandmauer regieren sich irgendwie alle kaputt. Und das liegt einfach auch daran, dass wir in relativ harten Zeiten leben und Regieren immer mit schmerzhaften Kompromissen und auch Kürzungsentscheidungen verbunden ist. Und die einzige Kraft, die vollständig aus diesem Spiel raus ist und die sich allerlei Fantasien hinter der Brandmauer ausdenken darf, das ist die AfD.
4: Die hohen Zustimmungswerte für die AfD hält Stecker für einen, Zitat, Kollateralschaden der Brandmauer. Auch Hörer Thorsten Wieling aus Memmingen sagt, die AfD sei wie eine Blackbox. Weil sie noch nirgendwo mitregiert, wisse man nicht, woran man bei ihr überhaupt sei.
7: Wenn die in den Gemeinden und Landesparlamenten schon mal eingebunden wäre, dann wüsste man schon ziemlich genau, wofür die steht.
4: Einbindung auf kommunaler Ebene, damit hat Katrin Uhlemann Erfahrung. Sie ist parteilose Oberbürgermeisterin der Stadt Nieski in Sachsen.
8: Auf kommunaler Ebene haben wir das Glück, noch viel über Sachthemen diskutieren zu können. Also dort sind wir mit flexiblen Mehrheiten unterwegs und da, wenn es um Sachthemen geht, kommen wir gut durch die Debatte.
4: Aber sie mahnt auch, man müsse bei der AfD genau hinschauen und sämtliche Alarmsignale beachten. Also, soll die Brandmauer weg? Verhindert sie eine wirkliche Auseinandersetzung mit der AfD und ihren Positionen? Macht man es der Partei vielleicht sogar mit einem Boykott zu leicht und sollte sie stattdessen in politische Entscheidungen einbinden, quasi als Realitätscheck? Auf gar keinen Fall, warnt Hörer Peter Stubbe aus Hamburg.
9: Der Prozess ist ja ein schleichender. Der beginnt auf kommunaler Ebene. Damit beginnt die Legitimation der AfD von unten nach oben zu wandern. und sich zu verfestigen.
4: Sein Fazit: gar nicht, Zitat, mit diesen Leuten zusammenarbeiten. Eine ausdrückliche Warnung kommt auch von Judith Klinger aus Berlin. Sie hält es für naiv zu glauben, dass die AfD Kompromisse mache, ohne etwas dafür zu fordern.
10: Dass die AfD sagt, hört mal zu, liebe CDU oder wer auch immer, wenn wir mit euch dafür stimmen, dann verlangen wir aber dieses oder jenes. Und dann wird man sehen, wie Stückchen für Stückchen für Stückchen alles Mögliche wegbröckelt, überall da, wo es um Minderheiten geht, die keine Lobby haben.
4: Also, doch keine Beteiligung der AfD? User Rakete fordert im Chat, die Politik solle nicht AfD-Themen bearbeiten, sondern eine Zukunftsvision mit den Menschen entwerfen. Das wünscht sich auch Studiogast Jonas Greiner, Kabarettist aus dem AfD-regierten Landkreis Sonneberg in Thüringen. Er sagt, die Brandmauer allein löse nicht das Problem der hohen Zustimmung für die AfD. Sondern?
11: Persönlich wäre es natürlich schön, wenn das alles mal wieder in ein ruhigeres Fahrwasser kommt, wenn es mal wieder stabile Mehrheiten gäbe und ja, wenn die Politik auch das Vertrauen der Leute zurückgewinnt.
4: Klingt so einfach und ist offenbar doch so schwer.
3: Schutz oder Irrweg? Wie sinnvoll ist die Brandmauer zur AfD? Das war die Frage gestern im ARD-Dialogformat Mitreden Deutschland diskutiert. Dani Stahl hat die Debatte zusammengefasst. Und am Donnerstag, den 11. 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Gut 35 Jahre ist die deutsche Wiedervereinigung jetzt her, die Aufarbeitung der DDR-Zeit aber immer noch im Gange. Das Land Brandenburg hat extra eine Beauftragte zur Aufarbeitung der Folgen der kommunistischen Diktatur, Maria Noke. Ihre Behörde berät zum Beispiel Menschen, die gegen ihren Willen aus dem DDR-Grenzgebiet umgesiedelt wurden, deren Kinder zwangsadoptiert wurden oder die bis heute unter den Folgen von Haft und Überwachung leiden. Jetzt hat Maria Noke ihren Tätigkeitsbericht für die vergangenen 2 Jahre vorgestellt und Martin Adam war dabei.
12: Zeitlich entferne sich die DDR immer weiter, aber nicht mental. Jedenfalls nicht so schnell wie erwartet, sagt Maria Noke.
13: Man kann beobachten, dass im Laufe der Zeit, so seit Ende der 90er Jahre, sich doch auch so ein bisschen die Kritik an der DDR geändert hat, dass sie plötzlich in einem völlig anderen Bild entsteht und man sich auch plötzlich als DDR-Bürger identifiziert, was zu DDR-Zeiten gar nicht so der Fall war.
12: Die Härten der Wendezeit, auch soziale Unsicherheit heute, führen dazu, dass die vermeintliche Sicherheit der DDR in den Vordergrund rücke. Der Mangel, die politische Unfreiheit, die Erinnerung daran verblasse hingegen, sagt die Brandenburger Beauftragte zur Aufarbeitung der Folgen der kommunistischen Diktatur. Und das werde dann auch an Kinder und Jugendliche weitergegeben, die die DDR selbst nicht erlebt haben.
13: Ich beobachte das mit einer gewissen Verwunderung, weil die Zeit in der DDR war ja doch so geprägt, dass viele unheimlich unzufrieden waren mit dem System. Und das hat sich sehr gedreht. Also wenn mir eine Jugendliche sagt, die Anfang der 90er Jahre geboren ist, sie würde lieber in der DDR leben, weil da war es sozial sicher, dann muss man einfach sagen, da fehlt eine ganze Menge Wissen und das muss man vermitteln und darüber muss man diskutieren und sprechen.
12: Im Osten wie im Westen, sagt Noke. Es gehe um den Wert demokratischer Freiheiten. Sebastian Borchers ist einer ihrer Bildungsreferenten, der in Schulen versucht, ein komplexeres DDR-Bild zu erarbeiten. 35 Jahre nach der Wende, sagt er, wissen viele Schülerinnen und Schüler allerdings entweder schlicht nichts über die DDR oder sie haben eine stark verzerrte Vorstellung. Ins Positive wie ins Negative.
14: Das sind halt so viele Mythen, die so rumfliegen. Und diese Mythen, die kursieren natürlich, ob das nur in der Erwachsenenwelt ist oder eben bei Jugendlichen genauso. Und diese Mythen müssen wir uns sozusagen konkret nehmen, angucken und schauen, wie muss es für die Menschen gewesen sein, in dieser Zeit gelebt zu haben und davon betroffen gewesen zu sein. Und dann kommt der Zeitzeuge, die Zeitzeugen berichtet davon zum Beispiel und dann geht die Kinnlade oft runter, so, oh krass, das habe ich nicht gewusst.
12: Es gehe auch gar nicht nur um Vergangenheit. Wenn Jugendliche beispielsweise leichtfertig von einer Corona-Diktatur sprechen, müsse man schon mal klären, was eine Diktatur eigentlich sei.
3: Berichtet Martin Adam.
15: Sport. Mit Moritz Kühn und dem Blick in die USA, genauer gesagt nach Winston-Salem in North Carolina. Dort ist nämlich das WM-Quartier der deutschen Fußballnationalmannschaft und das DFB-Team ist nun vor Ort angekommen. Am vergangenen Wochenende gab es ja noch in Chicago die WM-Generalprobe, die ist gelungen, 2:1 Erfolg gegen Co-Gastgeber USA und nun nach einem rund zweistündigen Flug die Ankunft in Winston-Salem. Beobachtet von unserer Kollegin Ann-Kathrin Rose.
16: Fast auf die Minute genau ist das deutsche Team am Mittag in Winston-Salem.

0: Salem gelandet. Und dass die Tür des Fliegers erst im zweiten Versuch so richtig aufging, das hat Bundestrainer Julian Nagelsmann nicht beeindruckt. Der ist als einer der Ersten aus dem Flieger ausgestiegen, mit einem breiten Grinsen. Und er hat dann noch auf dem Rollfeld verraten, dass er sich freut. Auf das Teamquartier, die guten Bedingungen hier in North Carolina und auf die finale Phase der WM-Vorbereitung. Das alles immer noch mit kratziger Stimme wegen der Klimaanlagen. Die Vorfreude des Bundestrainers, die war trotzdem gut zu hören.
1: Am kommenden Sonntag wird es dann ernst. Zum Auftakt spielt die DFB-Elf gegen WM-Neuling Curaçao. Das Auftaktspiel dieses Turniers gibt es schon am Donnerstag um 21 Uhr deutscher Zeit. Trifft Co-Gastgeber Mexiko auf Südafrika. Ja, es ist der Auftakt einer großen WM mit so vielen Mannschaften und Spielen wie noch nie zuvor. Insgesamt werden 48 Teams dabei sein und 104 Partien stehen auf dem Terminplan. Dafür braucht man auch viele Schiedsrichter. Insgesamt 52 hat der Weltfußballverband FIFA nominiert. Aber einer aus Somalia durfte nun nicht einreisen in die USA. Unser Kollege Uli Schäfer hat mehr Infos.
2: Omar Artan hätte als erster Schiri seines Landes bei einer WM zum Einsatz kommen sollen. Doch er scheiterte bei dem Versuch, in die USA einzureisen. Nach Angaben des somalischen Sportministeriums wurde Artan am Miami International Airport die Einreise verweigert. Warum, ist noch unklar. Aber Somalia gehört zu den Ländern, die auf einer von US-Präsident Trump eingeführten Einreiseverbotsliste stehen. Ein leitender Berater des somalischen Ministeriums für Jugend und Sport erklärte, dass Omar Artan ein gültiges Visum für die USA gehabt habe. Ihm die Einreise zu verweigern und daran zu hindern, Spiele zu leiten, untergrabe das Bekenntnis des Fußballs zu Fairness, Leistung und dem Geist des Fairplay.
1: Die kommende Fußball-WM der Frauen wird 2027 in Brasilien ausgetragen. Das deutsche Team hat sich in der vergangenen Woche vorzeitig qualifiziert. Nun geht es heute Abend im abschließenden Quali-Spiel in Slowenien um nichts mehr. Aber die Partie einfach abschenken? Nee, nichts da, denn die DFB-Frauen wollen mit einem guten Gefühl in die Sommerpause gehen. Aus Slowenien, Hendrik Lückhoff.
3: Das Wetter in Sloweniens Hauptstadt Ljubljana passt zur Stimmung bei den deutschen Fußballfrauen. Warm, sonnig oder wie der Meteorologe sagen würde, heiter. Nach der vorzeitigen Qualifikation für die WM im nächsten Jahr standen die vergangenen Tage im Zeichen der Erholung und Ablenkung, wie Janina Minge erzählte.
4: Ja, von daher war es sehr entspannt, aber ich glaube, uns ist allen bewusst, dass morgen nochmal ein Spiel ansteht. Wir haben alle auch extrem Lust auf dieses Spiel nochmal einmal vor der Sommerpause, vor dem Sommerurlaub, einfach nochmal alles auf den Platz zu lassen, einfach nochmal Spaß zu haben auch.
3: Nach ihrer Rotsperre wird Minge die DFB-Elf in Slowenien als Kapitänin aufs Feld führen. Dabei Spaß haben ist das eine, denn Bundestrainer Christian Wück erinnert schnell auch wieder an den Ernst der Dienstreise.
5: Wir wollen natürlich trotzdem das Spiel gewinnen und unsere Hauptaufgabe wird sein, Lösungen zu finden.
3: Trotzdem sollen viele Spielerinnen aus der zweiten Reihe gegen Slowenien eine Chance bekommen. Konkrete Namen nannte Wück nicht.
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6: Das waren die Meldungen vom Sport mit Moritz Kühn.
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8: Um 5.30 Uhr mit Ronald Lessig. Das gemeinsame Kampfjet-Projekt von Deutschland und Frankreich ist gescheitert. Der Élysée-Palast bestätigte Berichte, wonach die Pläne gestoppt sind. Aus Paris, Kai Rienecker.
9: Kern des Problems ist der Streit zwischen den beteiligten Rüstungsunternehmen Airbus und Dassault. Der Chef des französischen Kampfjet-Bauers Dassault hatte monatelang die Chefrolle des Projekts für sich eingefordert. Die deutsche Militärsparte von Airbus beharrte auf einer gemeinsamen Kampfjet-Entwicklung auf Augenhöhe. Nach unzähligen Aufschüben und Schlichtungsversuchen zog Berlin jetzt die Reißleine. Aus der Bundesregierung heißt es, Kern des Future Combat Air Systems, kurz FCAS, sei sowieso die Kommunikationstechnik und die werde als europäisches System weitergeführt.
8: Die israelische Luftwaffe hat offenbar eine Drohne aus dem Jemen abgefangen. Das Militär sprach von einem verdächtigen Flugobjekt, das über dem Süden des Landes abgeschossen worden sei. Vom Jemen aus feuerten die von Teheran unterstützten Houthi-Rebellen seit Beginn des Iran-Krieges immer wieder Raketen auf Israel. Zuletzt waren die gegenseitigen Angriffe zwischen dem Iran und Israel wieder aufgeflammt. Beide Seiten erklärten inzwischen, die vereinbarte Waffenruhe zunächst wieder einzuhalten. Der Chefankläger des Internationalen Strafgerichtshofes Kahn ist mit sofortiger Wirkung von seinem Dienst suspendiert worden. Eine endgültige Entscheidung über eine mögliche Amtsenthebung sollen die Vertragsstaaten auf einer Sondersitzung treffen, teilte das Präsidium in Den Haag mit. 2024 hatte eine enge Mitarbeiterin dem britischen Juristen sexuelle Übergriffe vorgeworfen. Eine Kommission der Vereinten Nationen hatte die Vorwürfe untersucht und Ende 2025 ihren Bericht vorgelegt, der bisher aber nicht veröffentlicht wurde. Das US-Unternehmen OpenAI hat einen Börsengang offiziell angekündigt. Der Entwickler von ChatGPT folgt damit seinem Konkurrenten Anthropic, der diesen Schritt vor einer Woche vollzogen hatte. Aus San Francisco, Nils Dumps.
10: Gegründet wurde OpenAI 2015 ursprünglich als nicht kommerzielles Forschungslabor für künstliche Intelligenz. Zu den ersten Geldgebern gehörten unter anderem der heutige Chef Sam Altman und auch Elon Musk. Nach einem Machtkampf verließ Musk das Startup, Jahre bevor OpenAI mit ChatGPT ein weltweites Wettrennen um die besten KI-Systeme auslöste. Von nicht kommerziellen Zielen ist heute allerdings kaum noch die Rede. Zuletzt wurde OpenAI mit über 850 Milliarden Dollar bewertet. Damit könnte auch dieser Börsengang zu einem der größten aller Zeiten werden.
8: Das Wetter in Deutschland. Tagsüber in der Nordwesthälfte wechselnd bewölkt und örtlich Schauer, vom Süden bis in die östliche Mitte länger Regen, bei 14 bis 22 Grad. Am Mittwoch wechselnd bewölkt mit Schauern, regional heitere Phasen, 15 bis 21 Grad und am Donnerstag einzelne Schauer, später vor allem im Nordwesten Regen, im Süden länger trocken, 16 bis 22 Grad. Das waren die Nachrichten.
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6: Nur noch zwei Meldungen aktuell. Zum einen A2 Richtung Hannover zwischen Kreuz Magdeburg und Bornstedt. Stockender Verkehr an einer Baustelle. Und die A71 Richtung Schweinfurt ist zwischen Oberhof und Suhlzeller Melis wegen Wartungsarbeiten im Tunnel Hochwald noch bis 6 Uhr gesperrt.
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6: Mit Tom Westerholt am Mikrofon. Guten Morgen. Der SPD-Vorsitzende, Finanzminister und Vizekanzler Lars Klingbeil stellt sich in diesen Tagen vielen Fragen. Gestern Nachmittag war er erst zu Gast beim Deutschen Landkreistag in Berlin, am Abend dann in der ARD-Arena. Das Publikum dort könnte unterschiedlicher kaum sein. Was alle eint, ist ein sorgenvoller Blick in die Zukunft und viele Fragen an Lars Klingbeil. Christina Nagel hat zugehört, welche Antworten der Vizekanzler anzubieten hatte.
11: Klare Antworten, das wünschen sich an diesem Tag alle von Lars Klingbeil, dem Vizekanzler, Finanzminister und SPD-Chef.
12: Wo sind wir verkehrt abgebogen?
13: Ich mache mir Sorgen, dass ich von meiner Rente später nicht mehr richtig leben kann.
14: Was sehen Sie denn, dass Ihnen wirklich Vertrauen gibt, zu sagen, wir schaffen das in Deutschland wieder mit wirtschaftlichem Aufschwung?
15: Da fehlt mir der Plan irgendwo. Wo will Deutschland hin?
11: Auf jeden Fall raus aus der Krise. Die Lage sei schwierig, sagt Lars Klingbeil. Die Stimmung mitunter noch schwieriger. Gern würde er also sagen,
16: wir kriegen alles sofort super easy gelöst.
11: Doch super easy ist halt schon lange nichts mehr. Die Wirtschaft kommt nicht in Gang, die Kommunen verzeichnen Rekorddefizite, die Sozialversicherungssysteme müssen dringend reformiert werden, Haushaltsmittel sind knapp.
15: Nur über Sondervermögen können wir es nicht lösen,
11: sagt ein Mann aus Ingolstadt. Er ist nicht der Einzige an diesem Tag, den die 500 Milliarden Euro umtreiben, mit denen die Infrastruktur wieder auf Vordermann gebracht werden soll. Schließlich ist es ein gewaltiger Schuldenberg, der auch nachfolgende Generationen belasten wird. Klingbeil verteidigt die Entscheidung. Viel zu lange habe Deutschland nicht investiert. Die Folge: marode Brücken und Schulen. Er mahnt, die Wirkung des Sondervermögens nicht kleinzureden. Auch eine Turnhalle könne einen Unterschied machen.
17: So, jetzt sage ich Ihnen als jemand, der aus dem ländlichen Raum kommt, wo Vereine eine ganz wichtige Rolle spielen. Wenn die Fußballvereine oder die Turnvereine keine funktionierende Turnhalle haben, gibt es keine Orte, wo die sich treffen können, wo die ihr Zusammenleben leben, wo die auch damit Demokratie und Gesellschaft stärken.
11: Stärken will Klingbeil an diesem Tag so einiges. Als Finanzminister die Wirtschaft und die Kommunen, als SPD-Chef unter anderem das Rentensystem. Verpflichtende Betriebsrenten, so wie sie der Deutsche Gewerkschaftsbund vorgeschlagen hat, kann er sich gut vorstellen.
17: Auch das würde helfen.
11: Helfen würde auch mehr Tempo, um mehr Wohnraum zu schaffen, um Wohnen wieder bezahlbarer zu machen.
17: Bauen, bauen, bauen. Aber solange wir nicht genug Wohnraum haben, müssen wir auch dafür sorgen, dass die Mieten fair sind. Und deswegen will ich so eine Obergrenze ermöglichen.

0: verwirklichen als Bundesebene und ob wir es mit der Union hinkriegen, werden wir in den nächsten Monaten sehen.
1: Dass es nur gemeinsam geht, in der Koalition, im Zusammenspiel zwischen Bund, Ländern und Kommunen, dessen ist sich der SPD-Politiker durchaus bewusst. Er habe keine einfachen Antworten, sagt er beim Deutschen Landkreistag, und er gebe keine populistischen Versprechen. Schließlich müssten viele Knoten durchschlagen werden, um Deutschland wieder stark zu machen.
0: Ich glaube, wir kriegen das hin. Ich darf nicht diesen Satz sagen mit "wir schaffen das", der ist belegt, ja?
1: Sagt Klingbeil am Abend in der ARD-Arena. Wie genau aber, das bleibt weiter offen.
2: Wirtschaft. Antimon ist ein unverzichtbares Halbmetall für die Rüstungsindustrie. Den Abbau von Antimon dominieren allerdings Russland und vor allem China. Seit China den Export eingeschränkt hat, sind die Preise dementsprechend explodiert. Europa könnte den Rohstoff selbst fördern. Die größte europäische Lagerstätte befindet sich in der Slowakei bei Bratislava. Doch der Widerstand vor Ort ist groß. Das slowakische Umweltministerium hat das Antimon-Projekt nun überraschend gestoppt, berichtet Marianne Allweis.
3: Der Eingang zur Mine Trojarowa war bis vor kurzem noch frei zugänglich. Der verlassene Stollen galt als beliebtes Ausflugsziel in den kleinen Karpaten. Die bewaldete Hügelkette liegt nur ein paar Kilometer nordöstlich der slowakischen Hauptstadt Bratislava. Doch seit einigen Monaten ist alles abgeriegelt. Das Unternehmen Military Metals will hier Gold und besonders Antimon abbauen. Nach Probebohrungen sprach der Konzern im April vom größten Antimonvorkommen in der ganzen EU. Im vergangenen Jahr ist der Antimonpreis um 200% gestiegen. Das heißt, der Wert des Antimons liegt jetzt bei rund 2 Milliarden US-Dollar, erklärte der Bürgermeister einer angrenzenden Gemeinde. Das silbrig glänzende Halbmetall ist sehr selten, aber essentiell für die Produktion von Waffen, Batterien oder Halbleitern. Die Antimonmine Trojarowa wurde in den 1980er Jahren erkundet, doch nach der politischen Wende Mitte der 1990er Jahre stillgelegt. In der Region wünschen sich viele, dass das auch so bleibt. Das abgebaute Gestein muss zermahlen werden. Für Investoren sind Antimon und Gold interessant, aber darin sind auch Quecksilber und Arsen enthalten, also Metalle, die unseren Lebensraum zerstören können. Die frühere Bergbaugegend kämpft noch mit Umweltbelastungen aus dem jahrhundertelangen Abbau von Gold, Pyrit und Eisenerz. Dazu kommen nun Sorgen vor neuen Verschmutzungen des Bodens und des Grundwassers. Die kleinen Karpaten locken im Winter mit Skipisten, im Sommer mit Wanderwegen. Das romantische Gebirge ist außerdem die wichtigste Weinbauregion der Slowakei. 3000 Anwohner unterzeichneten eine Petition. Die Bezirkshauptstadt Pezinok geht den Rechtsweg. Wir haben den begründeten Verdacht, dass die Erkundungsarbeiten nicht im angegebenen Umfang ausgeführt werden. Daher haben wir Beschwerden bei der Generalstaatsanwaltschaft eingereicht. Wir fordern das Aussetzen der Arbeiten und eine transparente Überprüfung. Die Slowakei hatte das Antimon-Projekt vor 2 Jahren in ihre Erkundungsliste kritischer Rohstoffe aufgenommen und der EU-Kommission gemeldet. Im Juni wollte der kanadische Bergbaukonzern eigentlich eine Machbarkeitsstudie beginnen. Doch nun gab Umweltminister Tomáš Taraba dem öffentlichen Druck nach und entzog Military Metals unerwartet die Explorationslizenz. Ich komme selbst aus Pezinok. Ich habe kein Interesse daran, dass dort Antimon abgebaut wird. Offiziell heißt es, das öffentliche Interesse müsse geschützt werden. Das Antimon-Unternehmen bereitet eine Berufung vor. Es hält den Stopp des Projekts für unbegründet und für unvereinbar mit der Rohstoffstrategie der EU. Die will endlich unabhängiger von Ländern wie China und Russland werden. China kontrolliert mehr als 70% der Antimon-Produktion und beschränkt seit 2 Jahren den Export.
2: Soldaten im Klassenzimmer. Da werden sich auch einige fragen, ob die dort fehl am Platz oder vielleicht genau richtig sind. Berlins Bildungssenatorin Katharina Günther-Wünsch hat immerhin eine Kooperationsvereinbarung mit der Bundeswehr unterschrieben. Schulen, die das wollen, können sogenannte Jugendoffiziere zu sich einladen, die dann mit den Jugendlichen über Krieg und Frieden diskutieren. Doch das finden nicht alle gut, berichtet Hans Gerbot.
4: Rund 50 Demonstranten haben sich vor dem Berliner Landesinstitut für Qualifizierung und Qualitätsentwicklung an Schulen eingefunden. Die Gewerkschaft Erziehung und Wissenschaft hat zu dem Protest

0: aufgerufen. Mit dabei der Berliner GEW-Vorsitzende Gökan Akgün. Er erklärt, warum er grundsätzlich dagegen ist, dass Jugendoffiziere an Schulen kommen.
1: Die Jungoffiziere führen Befehle aus und der Befehl lautet, für die Bundeswehr zu werben, und das lehnen wir ab.
0: Werben sei nicht sein Auftrag, betont hingegen Mike Siebert. Er ist Hauptmann bei der Bundeswehr und einer von zwei Jugendoffizieren in Berlin.
2: Unsere Aufgabe ist es wirklich, sachlich Fakten mit an die Hand zu geben für die Meinungsbildung der Schülerinnen und Schüler.
0: Für die Bundeswehr werben ist in der Kooperationsvereinbarung auch ausdrücklich ausgeschlossen. Stattdessen lässt Mike Siebert Schüler zum Beispiel in Simulationsspielen diplomatische Lösungen für Konflikte suchen.
2: Denn am Ende des Tages ist auch ganz klar, wir Soldatinnen und Soldaten wollen auch nicht in einen Krieg gehen. Und dessen sollte sich auch wirklich jeder im Klaren sein, dass, wenn wir in die Schulen gehen, da nicht für Krieg werben, nein, sondern ganz im Gegenteil, wir werben eher für Frieden.
0: An Schulen über Friedenssicherung und die Krisen und Kriege der Welt diskutieren, das sind nach Auffassung der GEW Aufgaben der Lehrerinnen und Lehrer. Bildungssenatorin Katharina Günther-Wünsch sieht das anders.
3: Ich glaube tatsächlich, dass zum Thema Friedens- und Sicherheitspolitik, Verteidigungspolitik, dass das etwas ist, was unsere Lehrerinnen und Lehrer gar nicht leisten können, weil es gar nicht zu einem Fach oder zur Ausbildung dazugehört, wo aber, glaube ich, die Bundeswehr mit Sachargumenten das darlegen kann.
0: Das Interesse der Lehrerinnen und Lehrer, die Jugendoffiziere einzuladen, sei in den vergangenen Jahren gestiegen, sagt die Senatorin. Und zwar so stark, dass die beiden Berliner Jugendoffiziere gerade gar nicht hinterherkämen, sagen die Bundeswehrvertreter vor Ort. Die Gewerkschaft Erziehung und Wissenschaft kritisiert das als indirekte Nachwuchsgewinnung. Katharina Günther-Wünsch reagiert mit einem Vorschlag.
3: Ich lade die GEW ein, an solchen Veranstaltungen teilzunehmen und sich tatsächlich selber ein Bild vor Ort an den Schulen in den Klassen zu machen.
0: Und am Rande der Veranstaltung verrät die Bildungssenatorin schon, Brandenburg wird so eine Kooperationsvereinbarung mit der Bundeswehr auch demnächst unterzeichnen.

0: Kultur.
1: Dokumentationen und sogenannte Biopics über Popmusiker, Bands, aber auch klassische Künstler sind gegenwärtig ein großes Ding. Und der Film, der da diese Woche in die Kinos kommt, ist trotzdem sehr besonders. Why We Play, eine Dokumentation über das deutsche Ensemble für die zeitgenössische Avantgarde der Musik, das Ensemble Modern. Filmemacher Thorsten Schütte begleitete es über mehrere Jahre. Man sieht die Musiker bei den Bregenzer Festspielen, daheim in Frankfurt, in der Hamburger Elbphilharmonie oder im Kuppelsaal in Hannover bei Proben mit Ingo Metzmacher.
2: Muss das so laut sein?
3: Fortissima!
2: Ich weiß, ich frage den Komponisten. Ist wie eine Ohrfeige.
4: 2022 sind wir hier. Man trägt Maske. Das Ensemble Metzmacher und 6 Chöre aus Hannover proben im gewaltigen Kuppelsaal Musik des Franzosen Marc André. Sie bewegt sich zwischen unhörbar und gerade wahrnehmbar. Vertrackt. Ein Fall für die Klangspezialisten aus Frankfurt. Der Komponist natürlich mit im Saal.
5: Der hat noch höhere Autorität als der Dirigent, weil der die Position ständig wechseln kann und wirklich überall reinhören kann, wie das Zusammenklingen funktioniert.
6: What I've realized working with most living composers, they will change.
4: Das habe er schnell realisiert bei der Arbeit mit den Komponisten. Sie seien äußerst flexibel, erzählt hier der Kontrabassist Paul Cannon. Wenn man etwas nicht spielen könne, dann werde es halt geändert. Im Studium dachte Cannon noch, ein Notentext sei heilig. Gegründet wurde das Ensemble 1980 von einer Truppe junger Musiker aus der jungen Deutschen Philharmonie. Die wollten mehr Mitbestimmung, als die im Sinfonieorchester vorgesehen ist. Und sie gründeten ein Kollektiv für Musik abseits des Gewohnten.
7: Man war hungrig. Man hat richtig danach gelächzt, was auf die Bühne zu bringen, was einen Bestand hatte und was relevant war.
8: Ja, wir haben uns die Köpfe heiß geredet und uns auch angeschrien. Da gab es auch Riesenszenen mit Raum verlassen, wenn es darum ging, was zu

0: machen ist und was gut ist und was wichtig ist.
1: Wir wollen das alles selber entscheiden dürfen.
2: Erinnern sich im Film einige der Gründungsmitglieder. In Why We Play erlebt man auch, wie mühsam sie sein können, die Aushandlungsprozesse in einem demokratisch verfassten Kollektiv. Viele Mitglieder sind Musiker, Dramaturgen, Geschäftsführer, Intendanten.
3: 3 Stunden vor Anspielprobe in der Stadt sein muss.
4: Ja, was heißt also in der Stadt sein?
2: Ich meine, als Altersobergrenze hat sich das Ensemble die 67 Jahre gesetzt. Dass die Zähne nicht mehr so perfekt sind, für einen Bläser sei das auf diesem Niveau keine Entschuldigung. Der Abschied allerdings wirkt für manche der Älteren wie eine dunkle Bedrohung, die immer näher rückt.
1: Jeder muss mit sich, ja, muss das selber wissen. Ich kann dazu nichts sagen. Ja, sehr schwierig.
5: Eine andere Frage jetzt. Ist uninteressant, die Frage. Das ist schon schwer, ja. Aber das interessiert niemanden. Man muss versuchen, das hinzunehmen, irgendwann. Ja.
2: Dem Regisseur Thorsten Schütte ist es hier in jahrelanger Arbeit gelungen, einen Einblick zu liefern. Wie komplex, wie intensiv, aber auch wie sprudelnd sie sind. Die Prozesse, die aus Noten Musik werden lassen. Ein Einblick in den Maschinenraum der zeitgenössischen Musik, die für nicht wenige Menschen immer noch eine nicht ganz ernst gemeinte Verrücktheit darstellt.
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7: Mischa Kreiskott über den Dokumentarfilm Why We Play, der diese Woche in ausgewählte Kinos kommt.
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7: Für Bundespräsident Frank-Walter Steinmeier geht es heute in die Niederlande. Dort trifft er natürlich auch das holländische Königspaar. Doch wer von den beiden hat eigentlich mehr zu sagen? Und was verbindet die beiden Nachbarländer? Spoiler, es ist deutlich mehr als Fußball, Käse und Campingurlaub. Sabrina Fritz berichtet.
9: Der niederländische König Wilhelm Alexander kennt Deutschland gut. Ob Nordrhein-Westfalen oder Bayern, überall hinterließ er eine Charmspur.
10: Bayern ist spitze.
11: Wie sehr freuen Sie sich, dass Sie mal wieder in Münster sind?
12: Ich bin immer gefreut, wenn ich in Münster bin. Letztes Mal war 2015, also 10 Jahre war zu lange.
9: Es war also höchste Zeit für einen Gegenbesuch. Der letzte Staatsbesuch eines deutschen Bundespräsidenten in den Niederlanden liegt schon fast 20 Jahre zurück. Fragt man die Niederländer nach ihrem Verhältnis zu Deutschland, bekommt man sehr unterschiedliche Antworten.
13: Na, volgens mij een hele goede relatie. En dat is belangrijk ook, de relatie goed.
9: Meines Erachtens haben wir eine gute Beziehung und es ist wichtig, dass sie gut bleibt. Zusammen mit Deutschland in einem kooperierten Europa gegen Amerika und Trump und die anderen Bedrohungen in der Welt. Ja, der alte Kriegskram ist vorbei. Lasst uns zusammenarbeiten.
13: Das Gedoe ist noch vorbei. Dann lassen wir vooral samenwerken.
9: Lange lag der Schatten der Gräueltaten, die die Nazis in den Niederlanden verübt haben, über beiden Ländern. Bundespräsident Steinmeier wird seinen Besuch in Amsterdam beginnen. Der Stadt, in der sich Anne Frank 2 Jahre mit ihrer Familie in einem Hinterhaus versteckte und ihr berühmtes Tagebuch schrieb. Auch der Besuch des Holocaust-Museums in Amsterdam, das die Verfolgung der Juden in den Niederlanden dokumentiert, steht auf dem Programm. In der EU stehen beide eher für einen Sparkurs. Wirtschaftlich ist Deutschland der wichtigste Handelspartner. Die Niederlande liefern chemische Erzeugnisse und Öl nach Deutschland. Der Käse kommt erst auf Platz 5. Und so begleiten den Bundespräsidenten auch eine Vielzahl an Unternehmern. Der Verteidigungsminister stößt dazu und Otto Fricke, Vorsitzender des Deutschen Olympischen Sportbundes. Der deutsche Bundespräsident hat ja gerade erklärt, er könne sich Olympische Spiele 2036 auch in Deutschland vorstellen. Dafür wird man Verbündete brauchen. Wenige Tage vor WM-Anpfiff dürfte wahrscheinlich auch das Wort Fußball fallen. Immerhin ist Curaçao der erste Gegner der deutschen Mannschaft. Die Karibikinsel hat zwar eine eigene Regierung, gehört aber politisch zu den Niederlanden. Ernster geht es an den Grenzen zu. Die deutschen Grenzkontrollen gefallen vielen niederländischen Bürgermeistern gar nicht. Annemarie Fellinger, Bürgermeisterin von Münsterland, beklagt auf Social Media:
14: Nee, ze zijn helemaal niet zinvol. Dus ze controleren ook eigenlijk niet iedereen. En het lijkt net alsof ze dat wel doen. Ik denk dat het echt symboolpolitiek is. Ja.
9: Die Grenzkontrollen sind überhaupt nicht sinnvoll. Sie kontrollieren auch überhaupt nicht jeden, tun aber so. Ich denke, dass das Symbolpolitik ist.
7: Sabrina Fritz über den Besuch von Bundespräsident Frank-Walter Steinmeier in den Niederlanden.
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7: Armenien hat gewählt und den amtierenden Ministerpräsidenten Paschinyan in seinem westorientierten Kurs

0: bestärkt. Und das trotz Warnungen aus Moskau, das mit drastischen Folgen gedroht hat, falls die ehemalige Sowjetrepublik im Kaukasus sich weiter von Russland abwenden sollte. Unsere Gastkommentatorin Daniela Siperi, freie Autorin unter anderem für den Spiegel, sieht die Europäische Union nun in der Pflicht, das Land zu unterstützen.
1: Armeniens Wahl ist eine Botschaft an Europa. Und Europa sollte endlich zuhören. Trotz massivem Druck aus Moskau haben sich die Armenierinnen und Armenier erneut für einen proeuropäischen Kurs entschieden. Für Demokratie, Rechtsstaatlichkeit und eine Zukunft außerhalb der russischen Einflusssphäre. Genau deshalb darf Europa jetzt nicht denselben Fehler machen wie so oft zuvor, applaudieren und dann wegschauen. Denn die Geschichte der letzten Jahre ist auch eine Geschichte europäischer Versäumnisse. Als mehr als 100.000 Armenierinnen und Armenier nach den Angriffen Aserbaidschans aus Bergkarabach vertrieben wurden, blieb die internationale Reaktion erschreckend schwach. Als Russland seinen Bündnispartner Armenien im Stich ließ, wurde vielen Menschen im Land deutlich, dass die Sicherheitsversprechen des Kremls nichts wert sind. Und trotzdem hat Europa bis heute keine Antwort auf die Frage gegeben, wie es Staaten schützt, die sich bewusst für Demokratie und gegen russische Dominanz entscheiden. Dabei steht viel auf dem Spiel. Putin hat mehrfach deutlich gemacht, dass er ehemalige Sowjetrepubliken nicht als wirklich souveräne Staaten betrachtet. Deshalb darf die Europäische Union Armenien nicht nur als geopolitischen Puffer betrachten. Deutschland und die EU sollten die wirtschaftliche Zusammenarbeit ausbauen, Investitionen fördern und demokratische Institutionen stärken. Und das am besten sofort. Denn Demokratien scheitern selten allein an ihren Feinden, sondern oft auch daran, dass ihre Freunde zu spät handeln.
0: Die Meinung von Daniela Siperi. Die Süddeutsche Zeitung aus München geht auf die Ankündigung Moskaus ein, Armenien könne bei einem pro-westlichen Wahlausgang ein ähnliches Schicksal erleiden wie die Ukraine. Sie spricht von einer Niederlage für Putin.
2: Moskau hat mit seinen Drohungen das Gegenteil erreicht. Noch nie hatten die Menschen in Armenien ein so negatives Bild von Russland wie kurz vor der Parlamentswahl. Und sie haben daraus für die Abstimmung ihre Schlüsse gezogen. Die meisten wollen nicht wieder angekettet sein an dieses große Land.
0: Nach Ansicht der Taz aus Berlin wird es Russland nicht auf sich beruhen lassen.
2: Es wird weiterhin versuchen, Armenien auf pro-russische Linie zurückzubringen und dabei so vorgehen wie in den Westbalkanstaaten. Diese warten seit langem auf eine EU-Mitgliedschaft, die ihnen vor 23 Jahren auf dem EU-Westbalkan-Gipfel versprochen wurde. Die Enttäuschung über den schleichenden Beitrittsprozess nutzt Moskau für Desinformationskampagnen und Anti-EU-Stimmungsmache. Die EU sollte dagegenhalten. Brüssel darf Armenien keine unnötigen Steine in den Weg legen.
0: Die Frankfurter Rundschau sieht Armenien trotz des eindeutigen politischen Signals in einer komplizierten Lage.
2: Das Land mag sich nach Westen recken, doch der Macht Russlands kann sich der kleine Binnenstaat, eingeklemmt zwischen Georgien, der Türkei und Aserbaidschan, nicht einfach entziehen. Zu eng sind die wirtschaftlichen Verbindungen, zu groß die sicherheitspolitischen Zwänge. Der Wunsch nach mehr Freiheit trifft damit auf die Realität einer fortbestehenden Abhängigkeit. Armenien bleibt ein Land im Schwebezustand.
0: Das waren die Standpunkte. Zusammengestellt hat sie heute Torben Müller.
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0: Heute vor 70 Jahren wurde die Krimi-Autorin Patricia Cornwell geboren. Ihr weltweiter Erfolg ist eng mit der Figur einer Gerichtsmedizinerin verknüpft. Christian Schwalb stellt beide vor.
4: Patricia Cornwell und Case Carpetta verschmelzen immer wieder miteinander, die Autorin und ihre Figur. Beide aus Miami, blond, etwas kühl, arbeiten im Polizeimilieu und beide teilen einen ausgeprägten Sinn für blutige Details.
5: Die Kugel war in der rechten Scheitel-Schläfenregion des Schädels eingetreten, hatte die Hirnhaut durchdrungen und einen Zweig der mittleren Hirnhautarterie zerrissen.
6: Es gibt Bilder in meinem Kopf, die ich dem Publikum nicht weitergeben kann. Wie weit ich beim Thema Tod überhaupt gehen darf, da liegt auch eine Verantwortung. Das hinterfrage ich bei jedem Buch von Neuem.
4: Ihr Handwerk lernt Patricia Cornwell als junge Polizeireporterin bei der Zeitung Charlotte Observer. Sie heuert in der Gerichtsmedizin von Richmond, Virginia an. 1990 schließlich erscheint Postmortem, Scarpettas erster Fall und direkt ein Welterfolg. Selbst wenn die Identität des Täters dem Leser früh bekannt ist, die Spannung ist trotzdem ungebrochen durch die Spurensuche, seien es Spuren von Blut, DNA, Fasern oder von Projektilen.
6: Wissenschaft zeigt, was wirklich passiert, wer etwas getan hat. Warum das wichtig ist? Weil es ums Überleben geht, wenn ein Killer unterwegs ist und um unsere Instinkte.
5: Bitte sagen Sie mir, wie meine Kleine gestorben ist. Hat sie leiden müssen? Die Todesursache steht noch nicht fest, Mrs. Bennett. Es sind nur Knochen übrig.
4: Cornwell hat als erste Autorin überhaupt den Gerichtsmediziner zur zentralen Figur und damit das Genre der forensischen Thriller zum Kassenschlager gemacht. 120 Millionen verkaufte Cornwell-Bücher sprechen eine deutliche Sprache. Memoiren hat sie auch veröffentlicht, kurz vor ihrem 70. Geburtstag. Den feiert die erfolgreichste Krimi-Autorin der Welt, Patricia Cornwell, heute am 9. Juni.
0: Das war der Stichtag von Christian Schwalb und das war auch die ARD-Infonacht mit Tom Westerholt. Ich wünsche Ihnen einen angenehmen Dienstag. Tschüss von mir, machen Sie es gut. Die Zeit in einer halben Minute, 5.58 Uhr.
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8: A6 Pilsen Richtung Nürnberg zwischen Amberg West und Sulzbach-Rosenberg. Behinderungen nach einem Unfall. A7 Würzburg Richtung Ulm zwischen Würzburg-Istenfeld und Kreuz Bibelried steht ein defekter LKW auf der rechten Spur.

0: Dienstag, der 9. Juni ist heute. Es ist 6 Uhr.
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0: Es ist das Ende einer langen Geschichte. Das Kampfflugzeugprojekt FCAS ist vom Tisch. Wir beleuchten heute früh etwas genauer, was die Gründe waren und was das für Europas Verteidigungsfähigkeit bedeutet. Dann die Lage im Nahen Osten. Seit gestern gilt eine Feuerpause zwischen Israel und dem Iran, aber hält sie auch? Und was bedeutet das für den israelischen Vormarsch im Libanon? Das fragen wir gleich unseren Korrespondenten in Tel Aviv. Und bei der Rentendebatte wird es langsam ernst. Morgen das Spitzengespräch im Kanzleramt. SPD-Vizekanzler Klingbeil sagt, Rente mit 70, das unterstützt die SPD nicht. Im Studio ist Sabine Strasser. Deutschland und Frankreich stoppen das gemeinsame Kampfflugzeugprojekt, genannt FCAS. FCAS, das gilt als eines der größten europäischen Rüstungsprojekte überhaupt. Beteiligt ist neben Frankreich und Deutschland auch Spanien. Als Kosten waren rund 100 Milliarden Euro veranschlagt. Was das Kampfflugzeugprojekt FCAS genau war bzw. sein sollte, das hat Oliver Neuroth für uns zusammengefasst.
2: Das Ziel war, ein neues bemanntes Kampfflugzeug zu bauen, das ab etwa 2040 die Eurofighter ab

0: ablöst, die die Bundeswehr in ihrer Flotte hat und das spanische Militär. Und ebenfalls sollte der neue Jet die Rafale-Maschinen ablösen, die für das französische Militär fliegen. Damit aber nicht genug, FCAS sollte ein vernetztes System werden, zu dem unter anderem noch Drohnen gehören. Die Idee war, dass ein Pilot künftig nicht mehr allein ein Flugzeug steuert, sondern gleichzeitig ein ganzes Netzwerk aus Drohnen, Sensoren und Waffensystemen. Dabei sollten Informationen in Echtzeit zwischen allen beteiligten Kampfsystemen ausgetauscht werden können.
1: Überraschend ist das aus für die Kampfflugzeuge übrigens nicht. Die beteiligten Unternehmen Airbus und der französische Flugzeugbauer Dassault, die streiten sich seit Jahren, wer in dem Projekt die Führung übernimmt und wer was entwickeln darf. Vor allem Dassault wollte mehr Macht, was wohl den Ausschlag gegeben hat für den Stopp. Dass es so kommen würde, davon haben Verteidigungspolitiker in Berlin seit Monaten hinter vorgehaltener Hand gesprochen. Es war nur eine Frage der Zeit. Wie es mit FCAS an sich, also dem übergeordneten Projekt jetzt weitergeht. Dazu nochmal Oliver Neuroth.
0: Das Aus für FCAS gilt nur für das Flugzeugprojekt, das sogenannte System der Systeme, die Vernetzung also zwischen Kampfjets und Drohnen. Das soll eine Zukunft haben, hören wir aus Regierungskreisen. Da ist die Rede vom Nervensystem, vom eigentlichen Kern von FCAS, an dem weiter geforscht werden soll. Wie das konkret aussieht, das dürfte Thema sein beim nächsten deutsch-französischen Ministerrat, der sich noch in diesem Monat zusammensetzen will. Aber klar ist, dass der Kampfjet nun nicht kommt, ist ein herber Rückschlag für die europäische Rüstungskooperation. FCAS sollte ja eigentlich zeigen, dass europäische Staaten hochkomplexe Waffensysteme gemeinsam entwickeln können, statt auf US-Technologie angewiesen zu sein.
1: Bundeskanzler Merz und der französische Präsident Macron haben das gemeinsame Kampfflugzeugprojekt FCAS gestoppt. Oliver Neuroth war das mit Hintergrundinformationen. Weltweit wird angesichts der vielen Kriege und Krisen aufgerüstet. Das Besorgniserregende, auch die Atomwaffenarsenale werden immer größer. Die neuen Atommächte haben im vergangenen Jahr so viel Geld dafür ausgegeben wie noch nie. Das zeigt der Bericht der internationalen Kampagne zur Abschaffung von Atomwaffen. Katrin Hundl.
2: Exakt 3.768 US-Dollar pro Sekunde haben die neun Atommächte der Welt vergangenes Jahr in ihre Nukleararsenale investiert, berichtet die internationale Kampagne zur Abschaffung der Atomwaffen, kurz ICAN. Insgesamt waren es knapp 119 Milliarden Dollar, so viel wie noch nie laut ICAN. Gegenüber dem Vorjahr seien die Ausgaben der Staaten für Atomwaffen um fast ein Fünftel gestiegen und am meisten haben die USA investiert, nämlich über 69 Milliarden Dollar, mehr als alle anderen Atommächte zusammen. Laut ICAN wird das Geld verschwendet. Die Anti-Atomwaffen-Kampagne verweist auf eine gemeinsame Erklärung von fünf Nuklearmächten aus dem Jahr 2022. Darin heißt es, dass ein Atomkrieg niemals gewonnen werden kann und niemals geführt werden sollte. Das Geld, das in nur einer Minute für Atomwaffen ausgegeben wird, so rechnet ICAN vor, könne stattdessen tausenden Menschen Zugang zu frischem Wasser und sanitären Einrichtungen ermöglichen. Und allein das von den USA 2025 in Atomwaffen investierte Geld hätte 19 Mal das gesamte Jahresbudget der Vereinten Nationen decken können. Entscheidungen werden bewusst getroffen, sagte in Genf ICAN-Programmdirektorin Susi Snyder. Die Länder könnten entweder in eine sichere Zukunft für alle investieren oder das globale Risiko auf ein bisher nie dagewesenes Level erhöhen. Neun Länder wählen derzeit den falschen Weg, so Snyder, aber sie können das ändern.
1: Informationen von Katrin Hondl waren das und damit in den Nahen Osten. Nach den schweren gegenseitigen Angriffen haben Israel und der Iran am Abend nun doch eine Feuerpause verkündet. Israels Ministerpräsident Netanyahu hat das bestätigt und auch die Regierung in Teheran. Wobei unklar ist, inwieweit das wirklich bedeutet, dass die Kämpfe ausgesetzt sind. Zugeschaltet ist uns Jan-Christoph Kitzler aus Tel Aviv. Guten Morgen.
3: Guten Morgen.
1: Was kann man denn heute früh sagen über das Kriegsgeschehen? Herrscht da wirklich Ruhe?
3: Zumindest was die gegenseitigen Angriffe zwischen dem Iran und Israel angeht, herrscht Ruhe. Schon seit gestern ist das so und das hält offenbar. Offenbar war der Druck groß genug, zum Beispiel von US-Präsident Donald Trump. Der hat ja massiv auf Israel eingewirkt, die Lage nicht weiter eskalieren zu lassen. Was hingegen nicht ruhig ist, ist die Lage im Libanon. Dort gab es weitere Tote, weitere Verletzte. Israels Truppen gehen dort weiter vor gegen die Hisbollah-Miliz. Auch die Hisbollah sagt, sie habe israelische Truppen angegriffen. Es gab im Norden Israels immer wieder Alarm ausgelöst ausgelöst durch Drohnen der Hisbollah. Und es wurde ganz im Süden Israels über der Stadt Eilat am Roten Meer eine Drohne der Houthis abgefangen. Auch das hat die israelische Armee gemeldet. Insofern kann ich zu ganz Ruhe, aber die große Eskalation zwischen Iran und Israel, die geht erstmal nicht weiter.
1: Aber jetzt hat ja der Iran die Einhaltung der Waffenruhe an die Bedingung geknüpft, dass Israel seine Angriffe auf die Hisbollah im Libanon einstellt. Was bedeutet das jetzt?
3: Also das ist noch nicht ganz klar, denn Israel hat nicht vor, die Kampfhandlungen im Libanon einzustellen. Im Gegenteil, die Truppen rücken weiter vor. Es gibt Berichte von libanesischer Seite, dass tatsächlich seit gestern schon mehrere Städte angegriffen worden und Ortschaften. Insgesamt sollen dort eben 7 Menschen getötet und 12 verletzt worden sein. Insgesamt 15 Orte im Süden des Libanon wurden angegriffen, auch gestern. Also Israel will dort weiter vorrücken. Das hängt damit zusammen, dass die Hisbollah-Miliz tatsächlich eine Bedrohung darstellt. Die hat Israel immer wieder angegriffen in den letzten Tagen. Das, was Israel da tut, ist die Einrichtung einer sogenannten Pufferzone, so nennt man das. Tatsächlich führt das im Libanon zu flächendeckender Zerstörung, zur Vertreibung von bisher geschätzten rund 600.000 Menschen. Also die Lage ist dort alles andere als gut und Israel hat nicht vor, die Kampfhandlung dort einzustellen.
1: Angesichts der vielen Fronten, die es in diesem Krieg inzwischen gibt, für wie wahrscheinlich halten Sie es denn, dass dieser Krieg durch ein Abkommen zwischen Israel, USA, Iran zu Ende gehen kann?
3: Was dafür spricht, ist, dass Donald Trump sehr darauf drängt. Er sagt, er will einen Deal, eine Absprache. Er will auch Druck auf Israel machen, denn Israel hält nichts von diesem Deal, zum Beispiel was das iranische Atomprogramm angeht. Das ist etwas, was der US-Präsident gesagt hat. Er will verhindern, dass das Regime Teheran eine Atombombe bauen kann. Aber Israel setzt noch weitere Bedingungen, will zum Beispiel auch über das iranische Raketenprogramm verhandeln oder über die Unterstützung der Stellvertretermilizen. Das hat Donald Trump bisher offenbar nicht so auf dem Zettel. Insofern gibt es da noch Ungereimtheit. Aber Donald Trump, so scheint es, will diesen Krieg beenden. Er will einen Deal, denn der innenpolitische Druck in den USA ist zu groß und er ist offenbar bereit, dann eben auch Druck auf Israel auszuüben, dass Israel das akzeptiert. Ob der Iran das am Ende akzeptiert, das ist noch eine ganz andere Frage. Es gibt eine vorsichtige Meldung vom iranischen UN-Botschafter, der sagte, es könnte bis Ende Juni eine Einigung geben. Aber das sind Wasserstandsmeldungen, auf die würde ich noch nicht so viel geben.
1: Aber Sie haben auch erklärt, Israel hat nicht vor, das Vorrücken im Libanon zu beenden. Jetzt ist auch die Frage, wie stark ist denn der Rückhalt eigentlich für Premier Netanyahu? In Israel stehen ja auch Wahlen an. Und herrscht da nicht inzwischen auch langsam eine Kriegsmüdigkeit?
3: Auf der einen Seite herrscht eine Kriegsmüdigkeit, ja, das ist so, aber auf der anderen Seite erwartet man vom israelischen Premierminister auch Stärke. Das ist das, was die Opposition hier spielt. Die Wahlen werden ja im Herbst stattfinden und da ist Netanyahu sichtbar bemüht, sich als starker Mensch darzustellen, der für Israels Sicherheit steht und der vor allem sich nicht am Band der USA durch die Manege führen lässt, der unabhängig agiert. Das war auch immer wieder dieses Zeichen. Auf der anderen Seite gibt es großen Druck auf ihn von den USA, die Lage nicht weiter eskalieren zu lassen. Das ist für Netanyahu, den Premier, eine schwierige Lage. Zumal eben auch im Norden Israels die Bedrohung weiter groß ist. Die Bevölkerung dort muss immer wieder in die Schutzräume und die erwartet von der israelischen Regierung, dass sie für Sicherheit sorgt und gegen die Hisbollah vorgeht. Also insgesamt keine einfache Lage für die israelische Regierung und im Libanon stehen die Zeichen leider bisher überhaupt nicht auf einer Waffenruhe.
1: Vielen Dank für diese Einschätzungen. Das war Jan-Christoph Kitzler für uns live aus Tel Aviv. Morgen findet im Bundeskanzleramt das mit Spannung erwartete Spitzengespräch der Bundesregierung mit Vertretern von Arbeitgebern und Gewerkschaften statt. Man will ausloten, inwiefern bei den geplanten Sozialreformen vielleicht doch gemeinsame Lösungen gefunden werden könnten, auch wenn die Zeichen zurzeit ja eher auf Konfrontation stehen. Zentrales Thema dabei die Rente. Arbeitgeberpräsident Dulger hat im Vorfeld bereits gefordert, bei den Rentenerhöhungen zu bremsen. Ein höheres Renteneintrittsalter ist auch im Gespräch. Bundesfinanzminister Klingbeil hat sich in dieser Diskussion für verpflichtende Betriebsrenten ausgesprochen. Außerdem solle man mehr auf private Renten setzen. In der ARD-Sendung Arena sagte Klingbeil, ein pauschal deutlich höheres Renteneintrittsalter sei für ihn der falsche Weg.
4: Es gibt ja viele, die gerade in diesen Tagen immer so reden von Rente mit 70 und so weiter und so fort. Und das muss man sich mal vorstellen, was das für Menschen bedeutet, die mit 15, 16, 17 angefangen haben. Wenn man denen auf einmal erzählt, dann arbeitet die halt bis 70. Das kann man bei Leuten wie mir machen, das kann man vielleicht bei Menschen machen, die mit 30 überhaupt erst angefangen haben, aber nicht mit 15, 16, 17. Die, finde ich, sollten das Recht haben, nach 45 Jahren auch in den wohlverdienten Ruhestand zu gehen.
1: Klingbeil zeigte sich außerdem überzeugt davon, dass das Rentensystem in der jetzigen Form erhalten werden kann. Wie das gelingen kann, das soll eine Kommission herausfinden, die noch in diesem Monat ihre Vorschläge veröffentlichen will. Vor 5 Jahren hat eine Mehrheit in Berlin in einem Volksentscheid für die Vergesellschaftung großer Wohnungskonzerne gestimmt. Umgesetzt wurde das bisher nicht. Aber eine Bürgerinitiative will das nun mit einem eigenen Gesetzentwurf und einem

0: Ministerpräsident Markus Söder hatte zudem bereits eine Bundesratsinitiative angekündigt, die, Zitat, solche Enteignungen verbietet. Isabel Feichtner, Professorin für öffentliches Recht an der Universität Würzburg, sagt, das sei nicht im Einklang mit der Verfassung. Artikel 15 des Grundgesetzes gewährleiste die Möglichkeit der Vergesellschaftung. Die Juraprofessorin war Teil der Expertenkommission des Berliner Senats zur Vergesellschaftung. Anschließend war sie auch Teil des wissenschaftlichen Beirats der Bürgerinitiative. Wirtschaftswissenschaftler verweisen darauf, dass durch Vergesellschaftung nur der Eigentümer wechsle, aber noch kein neues Wohnangebot entstehe.
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2: Eine Querschnittslähmung kann bei einem Verkehrsunfall entstehen oder bei einem schweren Sturz. Verletzte Nervenbahnen im Rückenmark können sich dann nicht mehr regenerieren. Die Lähmung bleibt. Aber Mediziner forschen an immer neuen Ansätzen, um die Nerven trotzdem zur Heilung anzuregen. Priska Straub.
3: Die Hoffnung liegt auf einem winzigen Roboter, einem sogenannten Mikroroboter, den Forschende der ETH Zürich entwickelt haben. Nur 6 Mikrometer klein und damit um etliches dünner als ein menschliches Haar. Das winzige Gerät hat Stammzellvorläufer im Gepäck, zusammen mit magnetischen Nanopartikeln, erklärt Salvador Pané Vidal vom Multiscale Robotics Lab der ETH Zürich.
4: Die Nanopartikel haben 2 wichtige Funktionen. Erstens sind sie magnetisch. Dadurch können wir die Mikroroboter mit Hilfe von Magnetfeldern gezielt an die verletzte Stelle im Rückenmark bringen.
3: Und zweitens, die Nanopartikel werden nicht nur präzise zum Ort der Verletzung gesteuert, sondern können die magnetischen Signale auch in kleine elektrische Impulse umwandeln, um die Nervenzellbildung anzuregen.
4: Diese elektrischen Impulse stimulieren die Zellen. Dadurch entwickeln sich die Zellen schneller zu Nervenzellen und können die Reparatur des Rückenmarks unterstützen.
3: Im Tierversuch hat das bereits funktioniert. Bei Zebrafischen mit Querschnittslähmung. Nach 4 Wochen war die verletzte Stelle im Rückenmark geheilt und die Nervenzellen wieder verbunden. Die Zebrafische konnten wieder schwimmen. Bis Mikroroboter allerdings auch im menschlichen Wirbelkanal unterwegs sind, wird es noch dauern. Zumindest ist jetzt grundsätzlich klar, wie diese Reise aussehen könnte.
2: Es ist 6.15 Uhr.
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2: Die Nachrichten mit Kia Arnzen.
5: Schwarz-rote Koalition dringt auf Alternativen nach aus für FCAS Kampfjet-Projekt. Nach Ansicht von Verteidigungspolitikern von Union und SPD müssen nach dem Scheitern der deutsch-französischen Kooperation jetzt rasch andere mögliche Partner gefunden werden. Die Grünen sprechen derweil von einer Niederlage für Bundeskanzler Merz. FCAS steht für Future Combat Air System und sollte ab den 2040ern das Rückgrat der deutsch-französischen Luftverteidigung sein. Nach langen Querelen hatten Berlin und Paris gestern das Aus des Projekts verkündet. Weltweite Ausgaben für Atomwaffen steigen 2025 auf Rekordwert. Das geht aus einem Bericht der internationalen Kampagne zur Abschaffung von Atomwaffen, ICAN, hervor. Demnach haben die 9 Atommächte im vergangenen Jahr fast 103 Milliarden Euro für nukleare Waffen ausgegeben. Das sind rund 19% mehr als im Vorjahr. Klingbeil unterstützt DGB-Vorschlag für verpflichtende Betriebsrente. In der ARD-Sendung Arena sagte er, damit steige die Chance, das jetzige Rentensystem wirklich zukunftsfähig zu machen. Die Regierungskoalition plant eine umfassende Rentenreform. Dafür soll eine eigens eingesetzte Kommission noch diesen Monat Vorschläge unterbreiten. Vereinte Nationen warnen vor zunehmender Krise der Ozeane. In dem 3. Bericht zur Lage der Ozeane der WHO heißt es, die Gesundheit der Weltmeere sei in großer Gefahr, weil Ökosysteme und Lebensräume den kritischen Kipppunkten näher gekommen oder sie gar überschritten hätten. Die Meere würden sich schneller erwärmen, dadurch steige der Meeresspiegel und die Eisdecke schrumpfe immer mehr. Deutsche Fußballnationalmannschaft bezieht WM-Quartier. Das Team von Bundestrainer Nagelsmann ist in Winston-Salem im US-Bundesstaat North Carolina angekommen. Deutschland startet am Sonntag gegen Außenseiter Curaçao in die Fußball-Weltmeisterschaft. Und das Wetter in Bayern meist stark bewölkt, gebietsweise schauerartiger, örtlich gewittriger Regen, Höchstwerte 16 bis 21 Grad.

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1: Seit heute früh um 5 Uhr ist in München im Klinikum Harlaching Hochbetrieb. Gerhard Amberger im BR24 Bayern Studio. Da steht ja heute ein großer Umzug an.
2: Patienten, Personal, aber auch viele Geräte und Material des Krankenhauses ziehen heute und auch morgen noch in ein neues Krankenhaus. Und dafür sind allein 2000 Umzugskartons notwendig, berichtet Moritz Steinbacher.
3: Damit nichts verwechselt wird, ist jeder der 2000 Umzugskartons mit einem farbigen Etikett gekennzeichnet. Jede Farbe steht für ein bestimmtes Stockwerk im Neubau. Daneben müssen auch Röntgengeräte und Labore umgezogen werden. Dazu rund 1500 Telefone und etwa 1000 Monitore. Über einen extra gebauten Tunnel werden die Patienten vom alten Harlachinger Krankenhaus ins direkt benachbarte neue Klinikum gebracht. Jede Abteilung hat dafür ein genau festgelegtes Zeitfenster. Während des Umzugs soll der Klinikalltag aber größtenteils aufrechterhalten werden. So ist geplant, dass Babys bis 12 Uhr mittags im Kreissaal des Altbaus entbunden werden. Ab dem Nachmittag sollen sie dann im Neubau das Licht der Welt erblicken. Damit alles reibungslos läuft, wurden die einzelnen Abläufe mehrmals geprobt. Allerdings, die Kindernotaufnahme ist heute und morgen komplett geschlossen. Auch die Erwachsenennotaufnahme ist nur teilweise in Betrieb. Ab Donnerstag soll dann aber im neuen Klinikum Harlaching wieder alles normal laufen.
2: Der Prozess um den Finanzskandal des Bistums Eichstätt könnte heute enden. Dafür müssten die beiden Angeklagten auf den vorgeschlagenen Deal des Gerichts eingehen. Einer der beiden Angeklagten, der ehemalige stellvertretende Finanzdirektor des Bistums, hatte bereits zugestimmt. Der zweite Angeklagte, ein Unternehmer aus Norddeutschland, hatte noch um Bedenkzeit gebeten. Das Gerichtsverfahren soll unter anderem klären, ob die beiden 60 Millionen Euro der Kirche in Risikogeschäfte gesteckt und so dem Bistum wissentlich geschadet haben. Der Klimawandel führt nicht nur dazu, dass sich die Durchschnittstemperatur in der Atmosphäre verändert. Auch unsere Binnengewässer wie Seen und Flüsse erwärmen sich, allerdings auch unterschiedlich stark und schnell. Das hat Auswirkungen unter anderem auf Fische. Simon Plentinger.
4: Der Klimawandel erwärmt unsere Gewässer. In Bayern trifft das die Seen im Norden, zum Beispiel im Fränkischen Seenland, besonders stark. Doch auch in Flüssen im Süden ist der Effekt bereits messbar. Einige Fischarten reagieren sehr sensibel auf Veränderungen der Wassertemperatur und des Sauerstoffgehalts. Sie brauchen es, etwa während der Laichzeit, ausreichend kühl. Esche, Bachforelle und Huchen haben es dadurch zum Beispiel zunehmend schwer, sich fortzupflanzen, erklärt Fischbiologe Jürgen Geist von der TU München.
5: Der Klimawandel ist auf jeden Fall angekommen in den Gewässern. Wir sehen das. Ein guter Indikator ist auch die Verschiebung, die wir sehen bei der Fischfauna.
4: Denn andere Arten fühlen sich dafür bei wärmeren Temperaturen immer wohler. Vor allem Generalisten, die wenig Ansprüche haben und mit unterschiedlichen Bedingungen klarkommen, verbreiten sich zunehmend. Prominentestes Beispiel: der Waller. Seine Nachkommen überleben besser und die Exemplare des Raubfischs werden auch immer älter und größer.
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1: Am Donnerstag ist es soweit, die WM wird eröffnet und das Gastgeberland Mexiko spielt zum Auftakt gegen Südafrika. Los geht's im legendären Aztekenstadion. Aber wie blicken die Menschen in Mexiko auf das Ereignis, auf die vielen Touristen? Welche Hoffnungen, aber auch welcher Ärger ist damit verbunden? Unsere Korrespondentin Anne Demmer hat sich umgehört.
6: La pelota vuelve a casa. ¿Y ellos? ¿Cuándo? Der Ball kehrt heim. Und sie? Wann? Ein Satz auf dem Asphalt, der längst übermalt wurde. Während Mexiko sich auf die Fußball-Weltmeisterschaft vorbereitet, kämpfen Angehörige darum, dass ihre Vermissten nicht vergessen werden. Gabriela trägt kein grünes normales Trikot. Kein Name steht drauf, keine Spielernummer. Nur eine riesige Zahl. 133.000. So viele Menschen gelten in Mexiko offiziell als verschwunden. Gabriela Alonso gehört zum Suchkollektiv Luciérnagas in Mexiko-Stadt. Jeden Tag verschwinden 40 Menschen, zwei pro Stunde. In allen Bundesstaaten werden menschliche Reste gefunden. Das Land hat sich in ein einziges Massengrab verwandelt. Viele wurden mutmaßlich vom organisierten Verbrechen verschleppt. Ihre Familien suchen sie, meist ohne Unterstützung des Staates. Noch vor wenigen Monaten lösten Berichte über die gewaltsame Festnahme und dann der Tod des Kartellchefs El Mencho neue Gewalt aus. Rund um die WM-Stätte zeigen Polizei und Militär jetzt verstärkt Präsenz. Sicherheitszonen für die

0: Fans werden aufgebaut, doch an der Situation wird sich nichts ändern, sagt David Mora, Mexiko-Experte der International Crisis Group. Die tiefer liegenden Probleme, Gewalt, kriminelle Gruppen, die bleiben bestehen, auch nach dem Turnier. Wenn es jetzt ruhig ist, dann, weil das organisierte Verbrechen ein Interesse daran hat. Die Touristen sollen eine gute Zeit haben, Drogen konsumieren, Prostitution und so weiter. Mexiko-Stadt bereitet sich seit Monaten auf die WM vor. Rund ums Stadion entstehen neue Grünanlagen, Fassaden werden renoviert. Doch wer verdrängt wird, sind Menschen wie Montserrat. Sie arbeitet seit Jahren als Sexarbeiterin in einem Viertel im Süden der Stadt, 20 Minuten vom WM-Stadion entfernt. Die Regierung will eine saubere Straße, keine Sexarbeit, kein Straßenhandel, kein Essen. Wir werden nicht von der WM profitieren. Hilfsorganisationen warnen zudem vor einem Anstieg sexueller Ausbeutung von Kindern während des Turniers. Die UNICEF-Kampagne Tarjeta Azul, blaue Karte, richtet sich deshalb auch an ausländische Gäste. Laurent De Villiers ist UNICEF-Pressechef in Mexiko. Wir rufen auch Touristinnen und Touristen aus Deutschland auf, Verdachtsfälle zu melden. Das Gesetz ist eindeutig. Sexuelle Ausbeutung von Kindern ist in Mexiko eine Straftat, genau wie in Deutschland. In den Hotels hängen die blauen Plakate der UNICEF-Kampagne. An den Mauern und Laternen vor dem Stadion hängen die Vermisstenanzeigen. Die Suchkollektive kommen seit Jahren zusammen, um zu protestieren. Für sie ist die WM eine Provokation. Ein Bild des modernen, sicheren Mexiko, während ihre Kinder noch immer fehlen. Genoveva Dominguez vom Kollektiv Mariposas Buscando Corazones y Justicia Nacional appelliert: Unsere Kinder dürfen nicht vergessen werden. Sie sind keine Zahl, keine Akte. Es sind Menschen, die uns entrissen wurden. Aus ihrem Zuhause, aus unseren Familien. Der Satz auf dem Asphalt ist längst übermalt. Die Frage, die er stellte, bleibt: ¿Dónde están? Wo sind sie?
1: In Mexiko schaut man also mit gemischten Gefühlen der WM entgegen. Menschen und Geschäfte werden im Vorfeld rund um die Stadien verdrängt. Sexuelle Ausbeutung von Kindern wird befürchtet. Das war ein Beitrag von Anne Demmer. Heute, vor 20 Jahren, fand in Deutschland das Eröffnungsspiel der damaligen Fußball-WM statt. Die deutsche Nationalmannschaft traf in München auf Costa Rica und gewann mit 4:2. Damit begann, was rückblickend als Sommermärchen bezeichnet wird. Fahnen schwenken, sich Nationalfarben ins Gesicht malen, war damals plötzlich allgegenwärtig. Wann aber Party, Patriotismus gefährlich wird und wie politisch die WM in diesem Jahr werden könnte, darüber berichtet Eva Deinert. 54, 74, 90,
2: 2006, ja, so stimmen wir alle ein. 2006, Fußball-WM in Deutschland. Die Welt ist zu Gast bei Freunden und die Sportfreunde Stiller landen mit ihrem Fußballsong einen Riesenhit. Sänger Peter Brugger erinnert sich.
3: Dieses Lied war so allgegenwärtig in allen Gesellschaftsbereichen auch so, dass wirklich jeder kannte, vom Kleinkind zur Oma.
2: Die Band spielt ihren Song beim Abschlussfest mit der Nationalmannschaft am Brandenburger Tor. Über 800.000 Menschen stehen da in Schwarz und Weiß, Deutschlandfahnen wehen über ihren Köpfen.
3: Wir haben ja einen dritten Platz gefeiert und dass das weiterging nach der Niederlage im Halbfinale, das fand ich so toll an diesem Sommer.
2: In den Medien etabliert sich nach der WM der Begriff des Partypatriotismus. Für das unpolitische, ausgelassene Feiern mit Fahnen und Nationalfarben zu solchen Sportgroßereignissen. Als das auch noch ein halbes Jahr nach der WM anhält, ist die Band aber irritiert, erzählt Schlagzeuger Flo Weber.
4: Vor allem waren ein Haufen Leute da, die mit der Deutschlandfahne dann im Publikum waren. Und da musste man halt dann auch wieder uns finden, bitten, die Fahnen runterzunehmen.
2: Was die Band in der Zeit nach der WM 2006 erlebt, beobachtet auch Sportjournalist Ronny Plaschke. Er schreibt über Rassismus und Rechtsextremismus im Fußball. Dass neben Partypatriotismus auch die Zahlen zum Nationalismus steigen im Zuge von Sportgroßereignissen, belegen Studien, auf die er sich beruft.
5: Also Rechtsextreme können nicht nur an diesen Party-Sommergedanken anknüpfen, sondern generell an das Vokabular des Fußballs, was ja gerade während der WM auch nochmal sehr auf die Nation ausgelegt ist, auf das Land, auf wir sind stärker, wir singen unsere Hymne, wir hissen die Fahne, wir nutzen Begriffe wie Ehre, Zusammenhalt, Treue zur Nation.
2: So können auch menschenfeindliche Einstellungen über den Fußball an die Oberfläche gelangen.
5: über dieses Gruppendenken, Freund-Feind-Denken, die gefühlte Anonymität in den Fanmeilen, die Emotion, der Alkohol. Also der Fußball, dieser Massensport, der kann solche Sachen eben auch hervorrufen.
2: Zur Fußball-Europameisterschaft 2024 werden Spieler der Nationalmannschaft rassistisch beleidigt und sehen sich im Zentrum von Debatten, die ihre Herkunft, Hautfarbe und Zugehörigkeit thematisieren. Die AfD nutzt damals die Diskussion, um ihre Narrative zu setzen.
5: Alle politischen Systeme, ob Autokratien, Diktaturen, Demokratien, nutzen den Fußball vor allem wegen der Reichweite.
2: Auch Angela Merkel hat 2014 den WM-Sieg mit der Mannschaft gefeiert. Die Selfies aus der Kabine gingen um die Welt. Aber Plaschke beobachtet eine Veränderung. Was bei Merkel noch Symbolcharakter hatte, ist in diesem Jahr bei der WM in den USA, Kanada und Mexiko deutlich politisch aufgeladen.
5: Donald Trump, der spielt alle Klaviaturen. Also in diese Weltmeisterschaft hinein fällt ja nicht nur sein 80. Geburtstag, sondern auch der 250. Jahrestag der amerikanischen Unabhängigkeit. Und der wird den Fußball nutzen.
1: Wie politisch wird die Fußball-WM in diesem Jahr? Eva Deinert berichtete. 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
1: A6 Pilsen Richtung Nürnberg, zwischen Amberg-West und Sulzbach-Rosenberg, Behinderungen nach einem Unfall. A7 Würzburg Richtung Ulm, zwischen Würzburg-Istenfeld und Kreuzbibel-Ried steht ein defekter LKW auf der rechten Spur. Und A9 Richtung Berlin, zwischen Gefrees und Münchberg-Süd ebenfalls ein Unfall. Das Wetter in Bayern, heute überwiegen die Wolken, örtlich gibt es gewitterigen Regen. Erst im Laufe des Nachmittags kann es im Norden langsam trockener werden und da kommt auch mal die Sonne durch. 16 bis 21 Grad, die Höchstwerte heute. Die weiteren Aussichten, morgen vom Allgäu bis in den Raum Passau teils länger anhaltender Regen. Auch ansonsten ist es in Bayern bewölkt mit immer wieder mal Schauern und Gewittern. Sonne zeigt sich am ehesten in Franken. Donnerstag und Freitag weiterhin wechselnd bis stark bewölkt. Ab und zu Sonne, aber immer wieder gebietsweise schauerartige Regenfälle und Gewitter. Und es weht ein lebhafter Wind. Die Höchstwerte 12 bis 19 Grad zunächst, am Freitag 15 bis 21.
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8: 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Ihre Birgit Matt.
1: Dienstag, der 9. Juni ist heute. Es ist 6.30 Uhr.
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1: Das Kampfflugzeugprojekt FCAS ist vom Tisch. Aus Frankreich kommen jetzt unterschwellige Vorwürfe gegen Berlin. Mehr dazu gleich. Die Ausgaben für Atomwaffen waren 2025 weltweit so hoch wie noch nie. Das zeigt eine aktuelle Erhebung, über die wir gleich berichten. Und bei der Rentendebatte wird es langsam ernst. Morgen ja das Spitzengespräch im Kanzleramt. Die Arbeitgeber fordern jetzt niedrigere Kosten bei der Rente. Im Studio ist Sabine Strasser. Es hatte sich seit Monaten angedeutet. Seit gestern ist es amtlich. Deutschland und Frankreich werden nicht gemeinsam ein Kampfflugzeug bauen. Bundeskanzler Merz und der französische Präsident Macron haben das Aus für FCAS verkündet. Kai Rinecker über den Grund und wie es jetzt weitergeht.
9: Weiter hieß es aus Paris, die deutsche Seite sei der Ansicht gewesen, dass es nicht möglich sei, die beteiligten Unternehmen noch weiter unter Druck zu setzen. Das klingt nach kaum kaschiertem Dissens hinter den deutsch-französischen Kulissen. Kern des Problems ist der Streit zwischen den beteiligten Rüstungsunternehmen Airbus und Dassault. Der Chef des französischen Kampfjetbauers Dassault hatte monatelang die Chefrolle des Projekts für sich eingefordert. Die deutsche Militärsparte von Airbus beharrte auf einer gemeinsamen Kampfjet-Entwicklung auf Augenhöhe. Nach unzähligen Aufschüben und Schlichtungsversuchen zog Berlin jetzt die Reißleine. Auch Spanien als drittes Partnerland ist vom Aus des gemeinsamen Kampfjets der neuesten Generation betroffen. Aus der Bundesregierung heißt es, Kern des Future Combat Air Systems, kurz FCAS, sei sowieso die Kommunikationstechnik und die werde als europäisches System weitergeführt. Deutschland muss sich nun neue Kooperationspartner für den Kampfjet der Zukunft suchen.
1: Viele Staaten weltweit setzen jetzt wieder auf militärische Stärke. Aufrüstung scheint das Gebot der Stunde, auch atomar. Schon der Jahresbericht des Friedensforschungsinstituts SIPRI hat es gestern gezeigt. Nun auch der Bericht der internationalen Kampagne zur Abschaffung von Atomwaffen. Die neuen Nuklearmächte der Welt haben im vergangenen Jahr Rekordsummen für diese Art von Waffensystemen ausgegeben. Katrin Hondl mit Einzelheiten.
10: Exakt 3.768 US-Dollar pro Sekunde haben die neuen Atommächte der Welt vergangenes Jahr in ihre Nukleararsenale investiert, berichtet die internationale Kampagne zur Abschaffung der Atomwaffen, kurz ICAN. Insgesamt waren es knapp 119 Milliarden Dollar, so viel wie noch nie laut ICAN. Gegenüber dem Vorjahr seien die Ausgaben der Staaten für Atomwaffen um fast ein Fünftel gestiegen und am meisten haben die USA investiert, nämlich über 69 Milliarden Dollar, mehr als alle anderen Atommächte zusammen. Laut ICAN wird das Geld verschwendet. Die Anti-Atomwaffen-Kampagne verweist auf eine gemeinsame Erklärung von 5 Nuklearmächten aus dem Jahr 2022. Darin heißt es, dass ein Atomkrieg niemals gewonnen werden kann und niemals geführt werden sollte. Das Geld, das in nur einer Minute für Atomwaffen ausgegeben wird, so rechnet ICAN vor, könne stattdessen tausenden Menschen Zugang zu frischem Wasser und sanitären Einrichtungen ermöglichen. Und allein das von den USA 2025 in Atomwaffen investierte Geld hätte 19 Mal das gesamte Jahresbudget der Vereinten Nationen decken können. Entscheidungen werden bewusst getroffen, sagte in Genf ICAN-Programmdirektorin Susie Snyder. Die Länder könnten entweder in eine sichere Zukunft für alle investieren oder das globale Risiko auf ein bisher nie dagewesenes Level erhöhen.
1: Arbeitgeberpräsident Dulger fordert, die Kosten bei der Rente zu dämpfen. Hintergrund ist, dass sich morgen die Spitzen der Koalition mit Vertretern der Gewerkschaften und der Arbeitgeber treffen, um über Reformen zu sprechen. Aus Berlin berichtet Dagmar Pepping.
11: Bei den Rentenerhöhungen müsse dringend Tempo rausgenommen werden, sagte Dulger der Deutschen Presseagentur. Den Beitragszahlern sei nicht zu vermitteln, dass die Renten in diesem und im nächsten Jahr um jeweils über 4% deutlich stärker steigen sollen als Löhne und Preise. Zum 1. Juli bei der jährlichen Rentenanpassung werden die Altersbezüge für die mehr als 21 Millionen Rentner um 4,2% erhöht. Grund für die deutliche Anhebung: die gute Entwicklung bei den Löhnen und die erste Rentenreform der schwarz-roten Regierung. Dabei hatten Union und SPD die Haltelinie beim Rentenniveau verlängert. Der Arbeitgeberpräsident rief die Rentenkommission der Bundesregierung auf, Mut zu echten Reformen aufzubringen. Die Kommission soll ihre Vorschläge zur Zukunft der Altersabsicherung bis Ende des Monats vorlegen. Finanzminister Klingbeil hat sich in der ARD-Sendung Arena optimistisch gezeigt, dass das Rentensystem durch Reformen stabil gehalten werden kann. Der Vizekanzler von der SPD unterstützt dabei den Vorschlag des DGB, Betriebsrenten verpflichtend zu machen. Auch das würde helfen, so Klingbeil. Am Mittwochabend treffen sich Spitzenvertreter der Koalition im Kanzleramt mit Vertretern der Gewerkschaften und der Arbeitgeber, um über die geplanten Reformen für die Wirtschaft und die Sozialsysteme zu sprechen.
1: Und damit nach Bayern. Da wollen jetzt die Grünen im Landtag die Energiewende voranbringen. Deshalb machen sie die von ihnen Freiheitsenergie genannten Erneuerbaren heute zum Thema einer Aktuellen Stunde. Mithilfe von Sonnenenergie und Windkraft soll der Strom günstiger, die Abhängigkeit von Stromimporten geringer und das Klima besser geschützt werden. Peter Quitum berichtet.
12: Mit einem 6-Punkte-Katalog wollen die Grünen die erneuerbaren Energien in Bayern voranbringen. Dazu gehört auch, den Anteil von Solarstrom gerade in den Städten zu steigern. Laut dem grünen Energieexperten Martin Stümpfig liegt der Anteil in München und in Nürnberg bei 2 bzw. 4%, auf dem Land dagegen bei über 50%.
13: Also wir können in den Städten keine Windkraftanlagen bauen, das ist klar. Aber wir können im Solarbereich wirklich die Dächer voll machen.
12: Stümpfig fordert mehr Engagement der Staatsregierung, um die Wohnungsbauunternehmen hier in die Pflicht zu nehmen, einen Solarboom in den Städten anzustoßen. Weitere Vorschläge sind kostenloser Strom zur Mittagszeit, wenn die Sonne besonders scheint, das erste grüne Wasserstoffkraftwerk nach Bayern zu holen, Solartankstellen entlang der Autobahnen zu installieren.
1: Die Beziehungen zwischen Deutschland und den Niederlanden waren lange Zeit belastet. Die Erinnerungen an die deutsche Besatzung zwischen 1940 und 1945 wogen schwer. Und wenn Bundespräsident Steinmeier heute zu einem dreitägigen Staatsbesuch in die Niederlande aufbricht, dann stehen auch Termine wie ein Besuch des Nationalen Holocaust-Museums auf dem Programm. Aber das Verhältnis beider Länder ist mittlerweile entspannt. Heute geht es eher um die gemeinsame Verteidigungsfähigkeit. Sabrina

0: Fritz blickt voraus.
1: Es ist der erste Staatsbesuch eines deutschen Bundespräsidenten in den Niederlanden seit fast 20 Jahren. Frank-Walter Steinmeier wird begleitet von Unternehmern, Verteidigungsminister Pistorius und dem Leiter des Olympischen Sportbundes, Otto Fricke. Sport oder genauer gesagt Fußball könnte bei dem Treffen durchaus ein Thema werden. Immerhin ist Curaçao, das außenpolitisch zu den Niederlanden gehört, der erste Gegner Deutschlands bei der Fußball-WM. Doch bei dem dreitägigen Staatsbesuch wird eher die militärische Verteidigung im Mittelpunkt stehen. So sollen deutsche und niederländische Einheiten gemeinsam ein neues taktisches NATO-Hauptquartier in Estland leiten. Ein Streitpunkt zwischen beiden Ländern sind die deutschen Grenzkontrollen. Diese werden von vielen Bürgermeistern in Holland kritisiert.
0: Die deutsche Fußballnationalmannschaft ist in ihrem WM-Quartier in North Carolina angekommen. Beim ersten Training gab es eine Überraschung. Torwart Manuel Neuer war dabei. Die Verletzung an der linken Problemwade ist offenbar ausgeheilt. Schlagzeilen macht derzeit in den USA aber ein Mann aus Somalia. Einem Schiedsrichter wurde die Einreise verweigert. Offenbar hat die US-Grenzschutzbehörde Bedenken angemeldet. Aus den USA berichtet Uli Schäfer.
2: Omar Artan ist Fußballschiedsrichter aus Somalia und die FIFA hatte ihn als einen von 52 Schiedsrichtern für die WM nominiert. Omar Artan hätte als erster Schiri seines Landes bei einer WM zum Einsatz kommen sollen. Doch er scheiterte bei dem Versuch, in die USA einzureisen. Nach Angaben des somalischen Sportministeriums wurde Artan am Miami International Airport die Einreise verweigert. Warum, ist noch unklar. Aber Somalia gehört zu den Ländern, die auf einer von US-Präsident Trump eingeführten Einreiseverbotsliste stehen. Ein leitender Berater des somalischen Ministeriums für Jugend und Sport erklärte, dass Omar Artan ein gültiges Visum für die USA gehabt habe. Ihm die Einreise zu verweigern und daran zu hindern, Spiele zu leiten, untergrabe das Bekenntnis des Fußballs zu Fairness, Leistung und dem Geist des Fairplay.
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0: Um einen Start geht es jetzt in den Wirtschaftsnachrichten mit Birgit Habrath. Birgit, wer startet denn da und wohin?
4: Nicht ins All, auch wenn das bei SpaceX ja zum Geschäftsmodell gehört. Elon Musk will seine Firma an die Börse bringen. Start ist kommenden Freitag. Es wird der bislang größte Börsengang der Geschichte. Das ist die Chance für die, die immer schon von einem Ausflug ins All geträumt haben, ihm aber nicht umsetzen können. Jetzt zumindest kann man mit Aktien dabei sein. Auch deutsche Kleinanleger können vorab Papiere zeichnen. Tobias Brunner erklärt, wie man das macht.
5: Wer sich für die SpaceX-Aktie zum Einstiegskurs von $135 interessiert, kann sein Glück in Deutschland gleich bei mehreren Banken und Brokern versuchen. Unter anderem bei der Commerzbank, der ING oder bei Trade Republic. Gezeichnet werden kann die Aktie bis Donnerstagabend um 18 Uhr unserer Zeit. Der Börsengang ist am Freitag. Allerdings ist das Abschicken des Formulars noch keine Garantie, dass man auch tatsächlich zum Zug kommt. Das hängt davon ab, wie viele Interessenten es gibt. In Internetforen und sozialen Medien wird schon viel über die Chancen und Risiken der SpaceX-Aktie diskutiert. Auch teils unerfahrene Anleger fragen, ob das eine gute Investmentidee sei. Andere schimpfen wiederum über den Hype rund um den Tech-Milliardär Elon Musk. Experten raten dazu, sich nicht blenden zu lassen, sondern nüchtern auf die Fakten zu schauen. Etwa darauf, dass die Weltraumfirma im vergangenen Jahr ein Minus von fast $5 Milliarden gemacht hat. Darauf, dass an der Börse nie jemand sicher weiß, wie sich eine Aktie entwickeln wird. Und vor allem darauf, dass man nie allzu viel Geld in ein einzelnes Unternehmen stecken sollte, sondern nur so viel, wie man im schlimmsten Fall auch bereit ist, komplett zu verlieren.
4: Mit dem Flieger in den Urlaub. Der ein oder andere bucht mit einem schlechten Gewissen. Gut für das Klima ist solch ein Flug ja nicht gerade. Dabei gibt es ja inzwischen Möglichkeiten, den CO2-Ausstoß zu mindern. Die Münchner Forschungseinrichtung Bauhaus Luftfahrt hat anhand verschiedener Szenarien jetzt einmal untersucht, welche Strategien bis zum Jahre 2070 zu einer möglichst kosteneffizienten und außerdem klimafreundlichen Luftfahrt führen könnten. Stefan Liene hat sich die Ergebnisse angeschaut.
6: Es wird auf jeden Fall sehr teuer und ohne staatliche Hilfen wohl auch kaum finanzierbar. Die Forscher um Bauhaus-Vorstand Professor Mirko Hornung gehen nämlich selbst im kostengünstigsten Fall von mehreren 100 Milliarden Euro aus, die die Luftfahrt weltweit in ihren Umbau stecken müsste, und das pro Jahr. Ein gewaltiger Kostenblock wären dabei nachhaltig erzeugte Treibstoffe. Sie sind in der Herstellung deutlich teurer als herkömmliches Kerosin. Solche Kraftstoffe, egal ob flüssiger Wasserstoff oder sogenanntes grünes Kerosin aus Ökostrom, würden die Betriebskosten

0: für Fluggesellschaften um 35-55% nach oben treiben, mit entsprechenden Folgen für die Ticketpreise. Das Bauhaus Luftfahrt fordert deshalb schon seit längerem größere Anstrengungen auch der Bundesregierung, die Produktion nachhaltig erzeugter Treibstoffe zu fördern, um deren Preis deutlich zu senken. Trotz der hohen Kosten lohne sich das, heißt es in der Studie. Denn die Auswirkungen eines ungebremsten Klimawandels auf Wirtschaft, Gesundheit oder die Landwirtschaft seien noch einmal deutlich teurer, so das Bauhaus Luftfahrt.
1: Und noch der Blick auf die Märkte, die sind wieder hoffnungsvoll, was den Iran-Krieg anbelangt. Eine vorläufige Waffenruhe zwischen Israel und dem Iran hat die asiatischen Märkte angetrieben. Der japanische Leitindex Nikkei stieg um 0,95% auf 64.635 Punkte. Der Ölpreis dagegen gab nach. Am Rohstoffmarkt verbilligte sich die Rohölsorte Brent aus dem Nordsee um 0,7% auf 93,62 Dollar je Barrel.

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3: 6.45 Uhr.
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3: Die Nachrichten mit Kia Arnzen.
4: Aus für FCAS Kampfjet-Projekt löst geteiltes Echo aus. Nach dem Scheitern der deutsch-französischen Luftverteidigungskooperation haben die Grünen der Bundesregierung Versagen vorgeworfen. Verteidigungspolitiker der schwarz-roten Koalition sprachen hingegen von einer Chance und forderten rasche Alternativen. Deutschland und Frankreich hatten gestern nach langen Querelen das Aus des gemeinsamen Kampfjet-Projekts FCAS verkündet. Israel und der Iran stellen ihre gegenseitigen Angriffe ein. Beide Seiten drohten jedoch im Fall von Verstößen gegen ihre jeweiligen Bedingungen, die Attacken wieder aufzunehmen. Seit April herrscht eigentlich eine Waffenruhe in Nahost. Am vergangenen Sonntag ist die Lage jedoch wieder eskaliert. Politisch motivierte Kriminalität nimmt offenbar zu. Nach Informationen des ARD-Hauptstadtstudios wurden im vergangenen Jahr knapp 86.000 entsprechende Straftaten aus dem links- und rechtsextremen sowie islamistischen Spektrum registriert. Das wären etwa 1.000 mehr als im Vorjahr. Bundesinnenminister Dobrindt will die Statistik am Vormittag vorstellen. Start für Stuttgart 21 verschiebt sich offenbar erneut. Wie mehrere Medien übereinstimmend berichten, könnte sich der Start des Prestigeprojekts der Deutschen Bahn noch weiter nach hinten schieben, und zwar auf Ende 2031. Zuletzt war eine Fertigstellung des unterirdischen Bahnhofs im Jahr 2030 im Gespräch. Ursprünglich war die Inbetriebnahme für 2019 geplant. ADAC warnt vor Handynutzung im Straßenverkehr. Nach einer Beobachtung des Automobilclubs in 5 deutschen Großstädten nutzen rund 2,7% der Autofahrer sowie 1,4% der Rad- und E-Scooterfahrer ein Smartphone, während sie auf der Straße unterwegs sind. Der ADAC sprach von einer gefährlichen Gewohnheit. Das Wetter in Bayern meist stark bewölkt, gebietsweise schauerartiger, örtlich gewittriger Regen, Höchstwerte 16 bis 21 Grad.
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3: Der Klimawandel erwärmt unsere Binnengewässer, also Seen und Flüsse. Das hat auch Auswirkungen auf deren Bewohner, zum Beispiel Fische. Aber nicht alle Arten sind gleich betroffen. Während einige unter den Auswirkungen des Klimawandels massiv leiden, fühlen sich andere Arten besonders wohl und verbreiten sich erst recht. Und nicht alle Probleme, die Fischarten durch den Klimawandel bekommen, haben direkt etwas mit der Temperatur zu tun. Joanna Turo und Simon Plentinger haben dazu recherchiert.
5: Fischbiologe Jürgen Geist von der TU München steht in einer Warthose in der Moosach in Freising. Mit einem schweren Hammer klopft er ein Rohr in das Flussbett. Kurz darauf füllt er eine Substanz aus einem Metallkanister in das Rohr. Es qualmt. Flüssiger Stickstoff. Der kühlt das Metallrohr in kürzester Zeit massiv runter. So friert der Boden rund um das Rohr am Metall fest. Als der Wissenschaftler das Rohr aus dem Flussbett zieht, haften Steinchen und Sand am Rohrende. So kann er sich anschauen, wie es im Flussboden aussieht.
6: Wir sehen also jetzt hier einerseits diese größeren Kieselsteine. Das ist das, was man typischerweise in so einem Fließgewässeroberlauf erwarten würde. Und da sollen eben möglichst viele Lücken und Freiräume dazwischen sein, in die dann die Eier beim Laichvorgang eindringen können. Und wir sehen aber jetzt hier eben zwischen diesen Lücken überall diese Verschlammung, dieses Feinsediment, das hier eingetragen wird.
5: Durch den feinen Sand in den Lücken geht der Raum für die Fischeier zunehmend verloren. Oder das Wasser bleibt in den Zwischenräumen stehen und wird nicht mehr mit dem Flusswasser durchmischt. Dadurch sinkt der Sauerstoffgehalt in den Lücken. Die Fischeier können schlechter überleben.
6: Und dann haben alle Arten, die einen sehr hohen Sauerstoffbedarf haben, dazu gehören eben die Eier von Esche, Bachforelle, Huchen, dann haben die ein entsprechendes Problem.
5: Starkregenereignisse, die durch den Klimawandel häufiger vorkommen, spülen Schlamm aus der Umgebung in die Gewässer. Dazu kommt, normalerweise wird der Fluss bei der Schneeschmelze durch große Wassermengen regelrecht durchgespült und das Flussbett vom Feinsediment befreit. Fällt insgesamt weniger Schnee, bleibt dieser Effekt im Frühjahr aus. Ortswechsel. Für den Chiemsee ist die Zeit im Winter wichtig, in der das Wasser an der Oberfläche genauso kalt ist wie in der Tiefe. Denn dann durchmischen sich die Wasserschichten und tauschen Sauerstoff aus, erklärt Berufsfischer Florian Kirchmeier.
7: Diese Zeit, wo diese Temperaturgleichheit von den 4 Grad ist, dieser Zeitraum, der wird immer enger und der See hat immer weniger Zeit, sich da eben aufzutanken.
5: Der wichtigste Fisch für die Chiemseefischer ist die Renke. In den letzten Jahren wurden die Fangmengen im Chiemsee immer kleiner. War es aber auch in den 90er Jahren, war es viel schlechter. Damals lag es am Nährstoffgehalt im See. Ob die Fangmengen aktuell wegen der Erderwärmung zurückgehen, lässt sich schwer sagen. Trotzdem macht sich der Fischer Sorgen.
7: Das Klima wird uns in Zukunft Probleme machen, schleichend.
5: Während sich die einen Arten immer schwerer tun, fühlen sich andere bei höheren Wassertemperaturen zunehmend wohl. Prominentestes Beispiel der Waller. Seine Nachkommen überleben besser und die Exemplare des Raubfischs werden auch immer älter und größer.
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3: Die AfD ist längst zu einer festen Größe geworden in der politischen Landschaft in Deutschland. Die zum Teil als rechtsextrem eingestufte Partei erreicht immer neue Rekordwerte in den Umfragen. Aber wie man mit ihr umgehen soll, dazu haben die anderen Parteien noch kein Rezept gefunden. Sie verteufeln und isolieren oder doch mit ihr zusammenarbeiten, um sie zu entzaubern, wie es oft heißt. Welchen Weg halten Sie für richtig im Umgang mit der AfD? Darüber haben wir beim Mitreden Deutschland diskutiert, gestern Abend mit Studiogästen sowie Hörerinnen und Hörern gesprochen. Daniela Stahl fasst die Debatte zusammen.
8: Achtung, den Spoiler gibt's gleich vorneweg. Ein Patentrezept für den Umgang mit der AfD hat auch dieser Diskussionsabend nicht gebracht. Aber viele interessante Aspekte und Argumente pro und contra Brandmauer. Hörer Andreas Feder aus Berlin ist der Ansicht, die Brandmauer ist der falsche Weg.
9: Die Brandmauer hat über die letzten Jahre nur dazu geführt, dass die AfD weiter und weiter und weiter erstarkt. Und die Konsequenz wird irgendwann sein, dass die AfD irgendwann mal alleine regieren wird.
8: Eine Position, die auch Studiogast Christian Stecker teilt. Er ist Politikwissenschaftler an der TU Darmstadt. Er sagt, die AfD kann sich hinter der Brandmauer verstecken.
10: Vor der Brandmauer regieren sich irgendwie alle kaputt. Und das liegt einfach auch daran, dass wir in relativ harten Zeiten leben und regieren immer mit schmerzhaften Kompromissen und auch Kürzungsentscheidungen verbunden ist. Und die einzige Kraft, die vollständig aus diesem Spiel raus ist und die sich allerlei Fantasien hinter der Brandmauer ausdenken darf, das ist die AfD.
8: Die hohen Zustimmungswerte für die AfD hält Stecker für einen, Zitat, Kollateralschaden der Brandmauer. Auch Hörer Thorsten Wieling aus Memmingen sagt, die AfD sei wie eine Blackbox. Weil sie noch nirgendwo mitregiert, wisse man nicht, woran man bei ihr überhaupt sei.
11: Wenn die in den Gemeinden und Landesparlamenten schon mal eingebunden wäre, da wüsste man schon ziemlich genau, wofür die steht.
8: Einbindung auf kommunaler Ebene, damit hat Katrin Uhlemann Erfahrung. Sie ist parteilose Oberbürgermeisterin der Stadt Nieski in Sachsen.
12: Auf kommunaler Ebene haben wir das Glück, noch viel über Sachthemen diskutieren zu können. Also dort sind wir mit flexiblen Mehrheiten unterwegs und da, wenn es um Sachthemen geht, kommen wir gut durch die Debatte.
8: Aber sie mahnt auch, man müsse bei der AfD genau hinschauen und sämtliche Alarmsignale beachten. Also, soll die Brandmauer weg? Verhindert sie eine wirkliche Auseinandersetzung mit der AfD und ihren Positionen? Macht man es der Partei vielleicht sogar mit einem Boykott zu leicht und sollte sie stattdessen in politische Entscheidungen einbinden, quasi als Realitätscheck? Auf gar keinen Fall, warnt Hörer Peter Stubbe aus Hamburg.
13: Der Prozess ist ja ein schleichender. Der beginnt auf kommunaler Ebene. Damit beginnt die Legitimation der AfD von unten nach oben zu wandern und sich zu verfestigen.
8: Sein Fazit, gar nicht, Zitat, mit diesen Leuten zusammenarbeiten. Eine ausdrückliche Warnung kommt auch von Judith Klinger aus Berlin. Sie hält es für naiv zu glauben, dass die AfD Kompromisse mache, ohne etwas dafür zu fordern.
14: Dass die AfD sagt, hört mal zu, liebe CDU oder wer auch immer, wenn wir mit euch dafür stimmen, dann verlangen wir aber dieses oder jenes. Und dann wird man sehen, wie Stückchen für Stückchen für Stückchen alles Mögliche wegbröckelt, überall da, wo es um Minderheiten geht, die keine Lobby haben.
8: Also, doch keine Beteiligung der AfD? User Rakete fordert im Chat, die Politik solle nicht AfD-Themen bearbeiten, sondern eine Zukunftsvision mit den Menschen entwerfen. Das wünscht sich auch Studiogast Jonas Greiner, Kabarettist aus dem AfD-regierten Landkreis Sonneberg in Thüringen. Er sagt, die Brandmauer allein löse nicht das Problem der hohen Zustimmung für die AfD, sondern
15: persönlich wäre es natürlich schön, wenn das alles mal wieder in ein ruhigeres Fahrwasser kommt, wenn es mal wieder stabile Mehrheiten gäbe und ja, wenn die Politik auch das Vertrauen der Leute zurückgewinnt.
8: Klingt so einfach und ist offenbar doch so schwer.
3: Wie sinnvoll ist die Brandmauer zur AfD? Darum ging es gestern Abend in Mitreden, Deutschland diskutiert. 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
3: Noch 2 Tage bis zur Fußball-WM und fürs deutsche Team wird die jetzt immer greifbarer. Am Abend unserer Zeit ist sie in ihrem WM-Quartier angekommen, Achim Hofbauer.
16: Und zwar in Winston-Salem in North Carolina, ein Ort, den man in kaum einem Reiseführer findet und wo sich nur wenige Touristen hin verirren. Halb so groß wie Nürnberg, die Hauptsehenswürdigkeiten sind offenbar ehemalige Zigarettenfabriken und Kunstgalerien und seit gestern die deutsche Fußballnationalmannschaft. Die wurde von Cheerleadern mit schwarz-rot-goldenen Pompons am Flughafen empfangen und hat ihren Gastgebern gleich mal gezeigt, was sie drauf hat, mit einem bekannten Comebacker.
17: To Winston-Salem and Wake Forest University, the Germans!
18: Kaum gelandet und schon auf dem Rasen. Die deutsche Nationalmannschaft ist erst wenige Stunden in ihrem WM-Quartier in North Carolina. Da absolviert sie vor 3000 Fans bereits ihre erste Trainingseinheit. Und einer zieht dabei besonders die Blicke auf sich, Manuel Neuer.
19: I like Manuel Neuer.
20: Yeah, he's back on the field right now, Manuel Neuer.
19: I know, I thought he had retired, but he came back. Last dance, I guess.
18: Der letzte Tanz also? Naja, zumindest ist Manuel Neuer zurück. Nach seiner Wadenverletzung trainiert die deutsche Nummer 1 erstmals wieder mit dem Team. Locker, beweglich, ohne erkennbare Probleme. Alles deutet darauf hin, dass Neuer beim WM-Auftakt gegen Curaçao am Sonntag wieder im Tor stehen wird. Autogrammjäger, Handykameras und Deutschland-Trikots mitten in North Carolina. Für viele junge amerikanische Fans, zum Beispiel für die von der deutschen Schule, ist es die erste Begegnung mit dem DFB-Team überhaupt.
21: Ich habe gekommen, weil ich wollte immer ein Ding mit Fußball sehen.
22: Oh, ich finde es wunderbar, ne? Das ist so schön, alle die tollen Spieler zu sehen und die Leute zu sehen, die zusammenkommen. Und es ist ja wunderbar.
18: Und auch DFB-Präsident Bernd Neuendorf ist beeindruckt vom Auftakt in Winston-Salem.
23: Ja, die Leute geben sich wirklich fast schon herzergreifend viel Mühe, dass wir uns hier wohlfühlen. Und ja, bisher wirklich toller Eindruck, auch jetzt hier beim Training, die Plätze. Ja, das ist wirklich schon sehr gut, wenn man über den Platz geht, das ist fast wie ein Golfplatz. Also sehr gute Bedingungen, wie ich finde. Ja, und jetzt müssen wir noch gut spielen.
18: Der öffentliche Teil der Vorbereitung ist damit vorbei. Die nächsten Einheiten finden hinter verschlossenen Türen statt. Die Fans müssen draußen bleiben. Manuel Neuer aber ist wieder drin. Und das dürfte für Bundestrainer Julian Nagelsmann derzeit die wichtigste Nachricht sein.
16: Ein Beitrag von Martin Roschitz und die Nationalmannschaft ist dann auch Thema in einem Talk in 2 Stunden. Nicht überall herrscht so gute Laune wie in North Carolina. Es gibt nämlich einen weiteren Skandal, noch bevor der erste Ball bei der WM rollt. Einem Schiedsrichter aus Somalia, der bei der WM hätte pfeifen sollen, wurde die Einreise verweigert. Angeblich gab es Bedenken bei der Sicherheitsüberprüfung, heißt es von den US-Grenzschutzbehörden. Solche Probleme haben die Bamberger Basketballer nicht. Sie kommen ohne Schwierigkeiten nach Berlin, wo heute Abend im 5. und letzten Halbfinale ums Finalticket der Basketballmeisterschaft gegen Alba geht. Nach zuletzt 2 Siegen ist das absolut machbar, glaubt Bambergs Basketballlegende Carsten Tada.
24: Unsere Jungs haben jetzt den ganzen Druck von der Brust gespielt, können gut aufstehen, müssen jetzt diesen Schwung aus diesen beiden Spielen mitnehmen und dann hoffe ich auf eine gute Leistung.
16: Los geht's in der Hauptstadt um 20.30 Uhr und schon zuvor sind die deutschen Fußballfrauen im letzten WM-Quali-Spiel gegen Slowenien gefragt. Da geht's um 18 Uhr los, ist aber nur noch für die Galerie. Das Ticket für die WM in Brasilien ist schon gebucht.
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3: A6 Waidhaus Richtung Nürnberg zwischen Waidhaus Autobahn und Pleistein 4 Kilometer Stau. A6 Pilsen Richtung Nürnberg zwischen Amberg West und Sulzbach-Rosenberg Behinderungen nach einem Unfall. Und A9 Nürnberg Richtung Berlin zwischen Gefrees und Münchberg Süd ein Unfall auf der rechten Spur. Bitte halten Sie eine Rettungsgasse offen. Das Wetter in Bayern, überwiegend bewölkt, immer wieder mal gewittriger Regen. Am Nachmittag dann im Norden vielleicht etwas Sonne. Die Höchstwerte 16 bis 21 Grad. Die Aussichten morgen auch wieder teils länger anhaltend Regen. Meistens ist es bewölkt. Sonne kommt noch am ersten in Franken mal durch. Am Donnerstag und am Freitag bleibt es wechselnd bis stark bewölkt. Die Höchstwerte 12 bis 21 Grad in den nächsten Tagen.
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3: Dienstag, der 9. Juni ist heute. Es ist 7 Uhr.
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3: Und bei uns geht es heute um das Ende einer langen Geschichte. Das von Deutschland und Frankreich gemeinsam geplante Kampfflugzeugprojekt FCAS ist vom Tisch. Wir beleuchten gleich etwas genauer, was die Gründe waren und was das für Europas Verteidigungsfähigkeit bedeutet. Dann die Lage im Nahen Osten. Seit gestern gilt eine Feuerpause zwischen Israel und dem Iran. Aber hält sie auch? Auch dazu gleich mehr. Und bei der Rentendebatte wird es langsam ernst. Morgen ja das Spitzengespräch im Kanzleramt. SPD-Vizekanzler Klingbeil sagt, Rente mit 70, das unterstützt die SPD nicht. Im Studio ist Sabine Strasser. Es ist das größte gemeinsame europäische Rüstungsprojekt, aber vielmehr, das war es. Denn seit gestern Abend ist klar, das Kampfjet-Projekt FCAS ist endgültig geplatzt. Die industriellen Partner Airbus und Dassault waren sich nicht einig gewesen und auch die politischen Partner Deutschland und Frankreich wohl immer weniger. Zugeschaltet ist uns aus Berlin Mario Kubina. Guten Morgen.
7: Guten Morgen nach Bayern.
3: Gestritten wurde ja im Zusammenhang mit diesem Projekt schon lange, aber aus der heutigen Sicht, woran ist es letztlich gescheitert?
7: Ich sehe da mehrere Gründe. Erstens, es gab einfach unterschiedliche Interessen bei den beteiligten Unternehmen. Auf der einen Seite, du hast es gesagt, der französische Dassault-Konzern, ein stolzes Rüstungsunternehmen, hat auch bei FCAS einen klaren Führungsanspruch erhoben. Und auf der anderen Seite die deutsche Verteidigungssparte von Airbus. Die hatte ihren Hauptsitz im Münchner Umland und Airbus wollte sich einfach bei FCAS nicht zum reinen Zulieferer der Franzosen machen lassen. Zweitens, die Regierungen in Deutschland und Frankreich, die waren sich nicht einig, wie viel Energie sollen sie eigentlich noch in dieses gemeinsame Kampfflugzeugprojekt stecken. Das wird auch klar, wenn man sich die Erklärung von gestern Abend mal ein bisschen genauer anschaut. Aus Kreisen der Bundesregierung, da haben wir gehört, Merz habe Macron nahegelegt, den Bau eines gemeinsamen Kampfflugzeugs nicht weiter zu verfolgen. Und wenn man sich jetzt aber die Mitteilung aus Paris anschaut, da klingt das schon ein bisschen anders. Die Deutschen seien es nämlich gewesen, heißt es aus Paris. Die Deutschen hätten keinen Sinn mehr darin gesehen, weiter Druck auf die Unternehmen zu machen. Also das zeigt alles. Bei FCAS, da haben die Beteiligten insgesamt nicht mehr an einem Strang gezogen. Die Regierung nicht und die Industriepartner sowieso nicht.
3: Keinen Sinn. Dann ist natürlich die Frage, warum? Kanzler Merz hat am Ende ja auch ziemlich deutlich gesagt, dass die Franzosen Kampfflugzeuge brauchen, die atomwaffenfähig und flugzeugerträgerfähig sind. Und die deutsche Bundeswehr brauche das nicht. Ist das FCAS-Projekt vielleicht auch von der Zeit überholt worden? Stichwort Drohnenkriege.
7: Also das würde ich nicht ganz so sehen, denn dass die Franzosen Atomwaffen haben und auch einen Flugzeugträger und die Deutschen eben nicht, das wusste man ja auch schon, als FCAS vor 9 Jahren angestoßen wurde. Und dass Merz jetzt seit kurzem damit argumentiert, das wurde hier in Berlin eher so gewertet, also der Kanzler, der hat FCAS zumindest als gemeinsames Kampfjet-Projekt wohl abgehakt und jetzt sucht er eben nach einer Exit-Strategie. FCAS, das muss man dazu sagen, das sollte ja von Anfang an mehr als in Anführungszeichen nur ein Kampfflugzeug sein, nämlich ein Jet der 6. Generation, eingebunden in einen Drohnenschwarm mit moderner Sensorik, das Ganze natürlich auch digital vernetzt. Und das zeigt, FCAS war von Anfang an als Hightech-Projekt angelegt. Also da würde ich jetzt nicht sagen, dass das inzwischen komplett überholt gewesen wäre.
3: Jetzt ist ja die Rede von einer künftigen gemeinsamen sogenannten Combat Cloud, also ein gemeinsames Kommunikationssystem, eben auch für Drohnen. Wie geht es denn damit jetzt weiter? Wie konkret sind diese Pläne?
7: Die Bundesregierung, die sagt dazu, diese Combat Cloud, die ist eigentlich der Kern von FCAS, also ob ich jetzt so weit gehen würde, ich weiß es nicht. Da schwingt natürlich ein bisschen Zweckoptimismus mit, weil eben das gemeinsame Kampfflugzeug jetzt gescheitert ist. Aber ich habe in den letzten Monaten mit Sicherheitsexperten immer wieder auch über FCAS gesprochen. Und da hatte ich schon den Eindruck, also da ist was dran. Diese Combat Cloud, der digitale Kern von FCAS, der wäre schon was wert, wenn man ihn denn als gemeinsames deutsch-französisches Projekt entwickeln könnte. Das Problem ist nur, der französische Präsident, der hat jetzt hochgepokert, der wollte unbedingt bis zuletzt doch diesen gemeinsamen Kampfjet auch haben und hat auch zu erkennen gegeben, immer wieder mal, dass eben ein Scheitern des Kampfjets auch Folgen für andere Projekte haben könnte, zum Beispiel für den gemeinsamen Kampfpanzer, den Deutschland und Frankreich ja nach wie vor bauen wollen. Also wie sehr Macron sich jetzt ins Zeug legt für eine abgespeckte FCAS-Variante, da bin ich sehr gespannt.
3: Und dann ist natürlich noch die große Frage, was heißt das Scheitern von FCAS für die Verteidigungsfähigkeit Europas, die ja zurzeit verbal immer beschworen wird?
7: Ja, das ist schon ein klarer Rückschlag. Also wir erinnern uns, FCAS, als das vor 9 Jahren losging mit diesem deutsch-französischen Projekt, das war ja auch als Antwort auf die erste Präsidentschaft von Donald Trump gedacht. Jetzt sitzt Trump zum zweiten Mal im Weißen Haus und FCAS scheitert. Also jedenfalls als gemeinsames Kampfflugzeug, das ist schon ein Rückschlag. Und es kommt hinzu, Deutschland braucht ja jetzt eine Alternative. Deutschland braucht einen Nachfolgejet für den Eurofighter. Und eine Option, die hier in Berlin diskutiert wird, die ist, dass man jetzt einfach noch mehr F-35-Jets kaufen könnte aus den USA. Nur das würde natürlich mehr Abhängigkeit von den USA bedeuten und nicht weniger.
3: Vielen Dank für diese Hintergrundinformationen. Das war Mario Kubina für uns live aus Berlin. Weltweit wird angesichts der vielen Kriege und Krisen aufgerüstet. Das Besorgniserregende, auch die Atomwaffenarsenale werden immer größer. Die neuen Atommächte haben im vergangenen Jahr so viel Geld dafür ausgegeben wie noch nie. Das zeigt der Bericht der internationalen Kampagne zur Abschaffung von Atomwaffen. Katrin Hondl mit Einzelheiten.
5: Exakt 3.768 US-Dollar pro Sekunde haben die 9 Atommächte der Welt vergangenes Jahr in ihre Nukleararsenale investiert, berichtet die internationale Kampagne zur Abschaffung der Atomwaffen, kurz ICAN. Insgesamt waren es knapp 119 Milliarden Dollar, so viel wie noch nie laut ICAN. Gegenüber dem Vorjahr seien die Ausgaben der Staaten für Atomwaffen um fast ein Fünftel gestiegen und am meisten haben die USA investiert, nämlich über 69 Milliarden Dollar, mehr als alle anderen Atommächte zusammen. Laut ICAN wird das Geld verschwendet. Die Anti-Atomwaffen-Kampagne verweist auf eine gemeinsame Erklärung von 5 Nuklearmächten aus dem Jahr 2022. Darin heißt es, dass ein Atomkrieg niemals gewonnen werden kann und niemals geführt werden sollte. Das Geld, das in nur einer Minute für Atomwaffen ausgegeben wird, so rechnet ICAN vor, könne stattdessen tausenden Menschen Zugang zu frischem Wasser und sanitären Einrichtungen ermöglichen. Und allein das von den USA 2025 in Atomwaffen investierte Geld hätte 19 Mal das gesamte Jahresbudget der Vereinten Nationen decken können. Entscheidungen werden bewusst getroffen, sagte in Genf ICAN-Programmdirektorin Susie Snyder. Die Länder könnten entweder in eine sichere Zukunft für alle investieren oder das globale Risiko auf ein bisher nie dagewesenes Level erhöhen. 9 Länder wählen derzeit den falschen Weg, so Snyder, aber sie können das ändern.
3: Das Bild einer iranischen Rakete, die kopfüber in israelischem Boden steckt, das ist gestern um die Welt gegangen. Und heute? Teheran hat erklärt, die Waffen erstmal schweigen zu lassen, ebenso die Regierung von Israel. Waffenruhe also. Aber halten sich die Kriegsparteien auch daran? Jan-Christoph Kitzler berichtet aus Tel Aviv.
9: In weiten Teilen Israels ist es in der Nacht ruhig geblieben. Nur im Norden des Landes gab es immer wieder Alarm, ausgelöst durch Drohnen der Hisbollah. Ganz im Süden, über der Stadt Eilat am Roten Meer, fing die israelische Armee nach eigenen Angaben eine Drohne der Houthi-Miliz aus dem Jemen ab. Der Iran und Israel haben die gegenseitigen Angriffe eingestellt, nachdem die Lage seit Sonntag eskaliert war. Einschränkungen wurden aufgehoben. In Israel sollten die Schulen heute wieder geöffnet sein. Im Iran wurde der Luftraum wieder geöffnet. US-Präsident Trump hatte gestern darauf gedrängt, die Lage nicht weiter eskalieren zu lassen. Medien berichten von einem Telefonat mit Israels Premier Netanyahu, in dem er davor gewarnt haben soll, dass Israel im Falle einer Ausweitung der Angriffe möglicherweise isoliert dastehen könnte. Nachdem die USA und Israel Ende Februar den Iran angegriffen hatten, waren die Verhandlungen über einen Deal zuletzt in Stocken geraten. Trump hatte erklärt, sein Ziel sei, zu verhindern, dass das Regime in Teheran Atomwaffen entwickeln könne. Israel fordert vom Iran auch Einschränkungen bei seinem Raketenprogramm und bei der Unterstützung von Stellvertretermilizen wie der Hisbollah und den Houthis, die das Land in den letzten Jahren immer wieder angegriffen hatten. Ob und wann es zu einer Einigung kommt, ist weiter unklar, auch weil Israel seine Kämpfe im Libanon nicht einstellen will.
3: Und damit nach Berlin. Morgen findet im Bundeskanzleramt das mit Spannung erwartete Spitzengespräch der Bundesregierung mit Vertretern von Arbeitgebern und Gewerkschaften statt. Man will ausloten, inwiefern bei den geplanten Sozialreformen gemeinsame Lösungen gefunden werden könnten, auch wenn die Zeichen derzeit eher auf Konfrontation stehen. Zentrales Thema dabei die Rente. Arbeitgeberpräsident Dulger hat im Vorfeld bereits gefordert, bei den Rentenerhöhungen zu bremsen. Ein höheres Renteneintrittsalter ist ebenfalls im Gespräch. Bundesfinanzminister Klingbeil hat sich in der Diskussion für verpflichtende Betriebsrenten ausgesprochen. Außerdem solle man mehr auf private Renten setzen. In der ARD-Sendung Arena sagte der SPD-Politiker, ein pauschal deutlich höheres Renteneintrittsalter sei für ihn der falsche Weg.
10: Es gibt ja viele, die gerade in diesen Tagen immer so reden von Rente mit 70 und so weiter und so fort. Und das muss man sich mal vorstellen, was das für Menschen bedeutet, die mit 15, 16, 17 angefangen haben. Wenn man denen auf einmal erzählt, dann arbeitet die halt bis 70. Das kann man bei Leuten wie mir machen, das kann man vielleicht bei Menschen machen, die mit 30 überhaupt erst angefangen haben, aber nicht mit 15, 16, 17. Die, finde ich, sollten das Recht haben, nach 45 Jahren auch in den wohlverdienten Ruhestand zu gehen.
3: Soweit Bundesfinanzminister Klingbeil. Er ist überzeugt davon, dass das Rentensystem in der jetzigen Form erhalten werden kann. Das Bundesverfassungsgericht beschäftigt sich heute mit einem Sonderkündigungsrecht für Fernsehverträge zwischen Vermietern und Telekommunikationsanbietern. Drei Unternehmen halten die umstrittene Regelung für verfassungswidrig. Sie argumentieren, dadurch werde ihre Eigentumsgarantie verletzt. Max Bauer aus Karlsruhe erklärt die komplizierte Materie.
11: In Mietshäusern kommt das Fernsehen auch über Kabel oder Antenne, sprich über Breitbandnetzverteiler oder Gemeinschaftsantennenanlagen ins Haus. Für diese Anlagen entstehen naturgemäß Betriebskosten. Der Vermieter konnte diese Kosten früher auf die Miete aufschlagen. 2021 wurde das zum Schutz der Mieter weitgehend abgeschafft. Oft hatten die Vermieter aber langfristige Verträge mit den Netzbetreibern geschlossen, damit die Vermieter durch diese langlaufenden Verträge nicht zu stark belastet sind und wieder aus den Verträgen rauskommen, hat der Gesetzgeber ihnen ein Sonderkündigungsrecht gegeben. Das gehe aber zu ihren Lasten, sagen wiederum die Netzbetreiber. Drei Kommunikationsfirmen, die Kabelnetze betreiben, haben deshalb in Karlsruhe geklagt. Sie sagen, die Neuregelung begünstige Mieter und Vermieter, belaste aber die Netzbetreiber. Sie hätten langfristige Verträge geschlossen, die nun einfach gekündigt werden dürfen. So würden sie auf ihren Investitionen für Antennen- oder Netzverteileranlagen sitzen bleiben. Das Bundesverfassungsgericht verhandelt heute ab 10 Uhr. Ein Urteil wird dann in einigen Monaten kommen.
3: Der ADAC warnt davor, im Straßenverkehr Handy.

0: ändern. Auch eine Rechtsgrundlage zum Beispiel für Handyblitzer von Brücken, nach dem Vorbild von Rheinland-Pfalz, sei auch für andere Bundesländer wichtig, so der ADAC. Die Verkehrsbeobachtung des ADAC fand im März und April in Berlin, Frankfurt, Hamburg, Köln und München statt. Dabei wurden gut 9.500 Autofahrer sowie 9.000 Radfahrer und E-Scooterfahrer beobachtet. Die Tester zählten dabei 262 Handyverstöße bei Kfz-Fahrern und 125 Verstöße bei Radfahrern und E-Rollerfahrern.
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2: Eine Querschnittslähmung kann bei einem Verkehrsunfall entstehen oder bei einem schweren Sturz. Verletzte Nervenbahnen im Rückenmark können sich dann nicht mehr regenerieren, die Lähmung bleibt. Aber Mediziner forschen an immer neuen Ansätzen, um die Nerven dennoch zur Heilung anzuregen. Priska Straub.
3: Die Hoffnung liegt auf einem winzigen Roboter, einem sogenannten Mikroroboter, den Forschende der ETH Zürich entwickelt haben. Nur 6 Mikrometer klein und damit um etliches dünner als ein menschliches Haar. Das winzige Gerät hat Stammzellvorläufer im Gepäck, zusammen mit magnetischen Nanopartikeln, erklärt Salvador Pané-Vidal vom Multiscale Robotics Lab der ETH Zürich.
4: Die Nanopartikel haben 2 wichtige Funktionen. Erstens sind sie magnetisch. Dadurch können wir die Mikroroboter mit Hilfe von Magnetfeldern gezielt an die verletzte Stelle im Rückenmark bringen.
3: Und zweitens, die Nanopartikel werden nicht nur präzise zum Ort der Verletzung gesteuert, sondern können die magnetischen Signale auch in kleine elektrische Impulse umwandeln, um die Nervenzellbildung anzuregen.
4: Diese elektrischen Impulse stimulieren die Zellen. Dadurch entwickeln sich die Zellen schneller zu Nervenzellen und können die Reparatur des Rückenmarks unterstützen.
3: Im Tierversuch hat das bereits funktioniert. Bei Zebrafischen mit Querschnittslähmung. Nach 4 Wochen war die verletzte Stelle im Rückenmark geheilt und die Nervenzellen wieder verbunden. Die Zebrafische konnten wieder schwimmen. Bis Mikroroboter allerdings auch im menschlichen Wirbelkanal unterwegs sind, wird es noch dauern. Zumindest ist jetzt grundsätzlich klar, wie diese Reise aussehen könnte.
2: 7.15 Uhr.
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2: Die Nachrichten mit Kia Arnzen.
5: Schwarz-rote Koalition dringt auf Alternativen nach aus für FKs Kampfjet-Projekt. Nach Ansicht von Verteidigungspolitikern von Union und SPD müssen nach dem Scheitern der deutsch-französischen Kooperation jetzt rasch andere mögliche Partner gefunden werden. Die Grünen sprechen derweil von einer Niederlage für Bundeskanzler Merz. FKs steht für Future Combat Air System und sollte ab den 2040ern das Rückgrat der deutsch-französischen Luftverteidigung sein. Nach langen Querelen hatten Berlin und Paris gestern das Aus des Projekts verkündet. Weltweite Ausgaben für Atomwaffen steigen 2025 auf Rekordwert. Das geht aus einem Bericht der internationalen Kampagne zur Abschaffung von Atomwaffen ICAN hervor. Demnach haben die 9 Atommächte im vergangenen Jahr fast 103 Milliarden Euro für nukleare Waffen ausgegeben. Das sind rund 19% mehr als im Vorjahr. Klingbeil unterstützt DGB-Vorschlag für verpflichtende Betriebsrente. In der ARD-Sendung Arena sagte er, damit steige die Chance, das jetzige Rentensystem wirklich zukunftsfähig zu machen. Die Regierungskoalition plant eine umfassende Rentenreform. Dafür soll eine eigens eingesetzte Kommission noch diesen Monat Vorschläge unterbreiten. Vereinte Nationen warnen vor zunehmender Krise der Ozeane. In dem 3. Bericht zur Lage der Ozeane der WHO heißt es, die Gesundheit der Weltmeere sei in großer Gefahr, weil Ökosysteme und Lebensräume den kritischen Kipppunkten näher gekommen seien oder sie gar überschritten hätten. Die Meere würden sich schneller erwärmen, die Eisdecke schrumpfe immer mehr und der Meeresspiegel steige. Deutsche Fußballnationalmannschaft bezieht WM-Quartier. Das Team von Bundestrainer Nagelsmann ist in Winston-Salem im US-Bundesstaat North Carolina angekommen. Deutschland startet am Sonntag gegen Außenseiter Curaçao in die Fußball-Weltmeisterschaft. Und das Wetter in Bayern meist stark bewölkt, gebietsweise schauerartiger, örtlich gewittriger Regen, Höchstwerte 16 bis 21 Grad.
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2: Ein sehr aufwendiges Gerichtsverfahren könnte heute in München enden. Gerhard Amberger im BR24 Bayern Studio. Da geht es um Finanzgeschäfte im Bistum Eichstätt.
6: Die Finanzabteilung des Bistums soll 60 Millionen Euro in Risikogeschäfte gesteckt haben. Das ist

0: erst vor einigen Jahren herausgekommen. Und das Gericht hat jetzt einen Deal vorgeschlagen. Leon Wohlleben berichtet.
1: Gehen die Angeklagten heute auf den vorgeschlagenen Deal des Gerichts ein oder nicht? Das Landgericht München II würde dadurch gern den Prozess verkürzen. Einer der beiden Angeklagten, der ehemalige stellvertretende Finanzdirektor des Bistums, hatte dem Deal bereits Ende Mai zugestimmt. Der zweite Angeklagte, ein Unternehmer aus Norddeutschland, hatte noch um Bedenkzeit gebeten. Ohne den Deal würde der Prozess noch Wochen, wenn nicht sogar Monate weitergehen, hatte der vorsitzende Richter zuletzt angedeutet. Das Gerichtsverfahren soll unter anderem klären, ob die beiden Angeklagten Geld der Kirche in Risikogeschäfte gesteckt und so dem Bistum wissentlich geschadet haben. Der Fall des sogenannten Finanzskandals hatte 2016 gezeigt, wie wenig Kontrollen es bei Investitionen des Bistums gab.
0: Ins Allgäu. Der Umbau der Skipisten am Fellhorn darf weitergehen. Das hat das Verwaltungsgericht Augsburg entschieden. Ein Eilantrag des Landesbunds für Vogel- und Naturschutz ist abgelehnt worden. Rupert Waldmüller.
2: Den Baumaßnahmen an der Bärenwangabfahrt und der Verbreiterung der Pisten im Scheitobel stehen nach Ansicht des Gerichts keine Belange des Boden- oder Naturschutzes entgegen. Sie verstießen weder gegen das Bodenschutzprotokoll der Alpenkonvention noch gegen die Vorgaben aus dem Habitat- oder Artenschutz, so das Verwaltungsgericht. Seit längerem macht der Landesbund für Vogel- und Naturschutz mobil gegen den Bau des neuen Sechsersessellifts Scheitobelbahn sowie begleitende Pistenbaumaßnahmen am Fellhorn bei Oberstdorf. Mit dem Vorhaben wird nach Ansicht des LBV eine rote Linie überschritten. Die Baumaßnahmen fänden teilweise in streng geschützten Natur- und Vogelschutzgebieten statt. Per Eilverfahren wollte der LBV die bereits begonnenen Bauarbeiten am Fellhorn gerichtlich stoppen lassen. Im Fall des Pistenbaus hatte er damit keinen Erfolg. Der Verband hat nun noch die Möglichkeit, beim Bayerischen Verwaltungsgerichtshof Beschwerde einzulegen. Über den zweiten Eilantrag zum Neubau der Scheitobelbahn hat das Gericht noch nicht entschieden.
0: Im Oberallgäu haben Fahnder der Polizei eine große Menge Drogen gefunden. Sie kontrollierten einen Autofahrer auf der A7. Eva Heime.
3: Die Fahnder der Grenzpolizei Pfronten stoppten am Freitagnachmittag an der Ausfahrt Eumittelberg ein Auto mit italienischer Zulassung. Im Wagen des 25-jährigen Fahrers fanden sie die Drogen. 31 Kilo Haschisch in einem professionell angelegten Schmugglerversteck. Auch Bargeld wurde sichergestellt. Der Mann wurde vorläufig festgenommen. Ein Richter schickte ihn inzwischen in Untersuchungshaft. Die Kriminalpolizei ermittelt nun.
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5: Mit Sabine Strasser. Union und SPD haben zuletzt, sagen wir mal, nicht gerade geräuschlos regiert. Immer wieder gab es offenen Streit zwischen den beiden Koalitionären. Die erste größere Krise ist jetzt knapp ein Jahr her. Im Juli 2025 konnten sich Union und SPD nicht auf die Juraprofessorin Brosius-Gersdorf als Richterin am Bundesverfassungsgericht einigen. Vor allem rechte Akteure hatten im Vorfeld eine regelrechte Kampagne gegen die als liberal geltende SPD-Kandidatin gefahren. Wochenlang war die gescheiterte Wahl Thema in den Medien, auch hier bei BR24. Und mittendrin im Medienrummel Gloria von Thurn und Taxis. Auch sie hatte damals klar Stellung gegen Brosius-Gersdorf bezogen. Wie viel Einfluss die Regensburger Schlossherrin auf die Wahl und die Politik generell hat und mit welchen Verbindungen sie arbeitet, damit beschäftigt sich der BR24-Podcast Ruhm und Risse, der ab heute in ARD Sounds abrufbar ist. Dazu gleich ein Gespräch mit Podcast-Host Bianca Taube. Aber zunächst schaut Jakob Meyer nochmal zurück, wie die Ereignisse rund um die Richterwahl damals waren.
6: Im Richterwahlausschuss haben CDU und CSU im vergangenen Sommer grünes Licht gegeben für die SPD-Kandidatinnen fürs Bundesverfassungsgericht. Trotzdem sagt die Unionsführung die Abstimmung im Bundestag am 11. Juli kurzfristig ab, weil sie in der Fraktion keine Mehrheit für Frauke Brosius-Gersdorf organisieren kann. Einige Abgeordnete wollen die Professorin nicht unterstützen, die öffentliches Recht an der Universität Potsdam lehrt. Plagiatsvorwürfe tauchen auf, die schnell in sich zusammenfallen. Vor allem aber eckt die Kandidatin bei Konservativen und Rechten inhaltlich an. Sie hat ein Verbotsverfahren gegen die AfD unterstützt, wenn es genug Material gäbe. Sie hat während der Corona-Pandemie argumentiert, dass eine Impfpflicht nicht gegen das Grundgesetz verstoße. Sie hat sich dafür ausgesprochen, frühe Schwangerschaftsabbrüche zu legalisieren. Katholische Geistliche kritisieren sie. Der Bamberger Erzbischof räumt danach ein, falsch informiert gewesen zu sein. Fachleute erkennen eine Kampagne in

0: rechten Medien und sozialen Netzwerken. Innerhalb weniger Tage sei massiv Stimmung gegen die Juristin gemacht worden. Sogenannte Alternativmedien am rechten Rand hätten ihre Positionen als links bis linksextrem dargestellt. Auf einer Plattform hätten Nutzer automatisiert E-Mails verschicken können, die dazu aufriefen, sie nicht zu wählen. Nach wochenlangem Streit gibt Frauke Brosius-Gersdorf schließlich auf. Mit einem Alternativvorschlag der SPD gelingt die Richterinnenwahl Ende September im Bundestag. Aber das Debakel stellt die schwarz-rote Koalition vor eine schwere Belastungsprobe. Unionsfraktionschef Jens Spahn, der den Widerstand der Abgeordneten nicht rechtzeitig erkannt hat, geht daraus relativ unbeschadet hervor. Er wird Anfang Mai mit einem vergleichsweise guten Ergebnis im Amt bestätigt.
1: Unser Hauptstadtkorrespondent Jakob Mayer war das über die gescheiterte Wahl von Frauke Brosius-Gersdorf zur Richterin am Bundesverfassungsgericht. Die Kampagne, die gegen sie geführt wurde, hatte auch recht prominenten Zulauf. Wir haben es gerade gehört. Dazu gehörte auch Gloria von Thurn und Taxis. Die selbsternannte Fürstin galt in den 1980er Jahren noch als Punk-Prinzessin, hatte auffällige Frisuren und feierte in Gay-Bars. Heute fällt sie vielmehr durch rechtspopulistische Äußerungen auf, auch zu Brosius-Gersdorf. Sie sei schockiert gewesen von der Kandidatur, hatte Gloria von Thurn und Taxis öffentlich gesagt. Welchen Anteil sie hatte an der rechten Stimmungsmache und wie sie sonst um Einfluss ringt, darum geht's in unserem BR24-Podcast Ruhm und Risse Gloria von Thurn und Taxis. Über die Erkenntnisse hat mein Kollege Markus Wolf mit Podcast-Host Bianca Taube gesprochen.
2: Bianca, in euren Recherchen zum Podcast habt ihr euch genauer angeschaut, welche Rolle Gloria von Thurn und Taxis bei der Nichtwahl von Frauke Brosius-Gersdorf hatte. Wieso?
3: Weil man sie als vehemente Gegnerin von Schwangerschaftsabbrüchen kennt, also schon seit Jahren. Das ist nichts Neues, das ist ihr Thema und genau das beleuchten wir auch in Ruhm und Risse genauer. Und in diesem Zusammenhang ist uns natürlich auch untergekommen, dass sie sich vor der Abstimmung zur Richterwahl öffentlich bei News, also beim alternativen Medium von Ex-Bildchef Julian Reichelt, geäußert hat. Und ja, wir wollten wissen, ob sie damit noch irgendwas kurz vorher bewirkt haben könnte, weil eigentlich ist sie ja keine Person mit politischem Amt oder Ähnlichem. Aber sie hat ja doch gewisse Strahlkraft, sage ich mal.
2: Und zu welchem Ergebnis seid ihr in euren Recherchen gekommen und vor allen Dingen wie?
3: Wir haben mit dem Sozialwissenschaftler Richard Schwenn gesprochen, der ist vom Think Tank Polysphere. Der hat letztes Jahr mit seinen Kolleginnen und Kollegen ungefähr 40.000 Online-Beiträge analysiert, die rund um diese Diskussion gepostet wurden, also wirklich alles Mögliche. Und ja, seine wichtigste Erkenntnis daraus ist, Gloria von Thurn und Taxis war zwar keine zentrale Akteurin in dieser Kampagne, also sie hat jetzt nichts gesteuert, aber sie ist nun mal für einige Leute so eine Art, ja, Leitfigur als gläubige Katholikin, die sie ist, mit einem alten Adelstitel, den sie trägt und eben ihren Verbindungen in Kirche und Politik. Da stößt sie mit ihren Aussagen laut Richard Schwenn in Teilen der konservativen Bevölkerung, aber auch in reichsbürgernahen und antidemokratischen Online-Milieus auf Resonanz.
2: Bleiben wir doch nochmal beim Thema Verbindungen. Du gehst im Podcast Ruhm und Risse den Kontakten von Gloria von Thurn und Taxis nach und stößt da ja auf wirklich interessante Zusammenhänge. Mhm. Kannst du uns nochmal erzählen, was denn da eure Ausgangslage war?
3: Also unsere Ausgangsfrage war, ist Gloria von Thurn und Taxis eine rechte Netzwerkerin? Und wenn ja, mit wie viel Einfluss? Weil man hat ja in der Vergangenheit immer wieder mitbekommen, dass sie zum Beispiel AfD-Chefin Alice Weidel zu einem Schlossfestspiel nach Regensburg eingeladen hat, was auch viel Protest ausgelöst hat. Also da gab es richtig viel Widerstand, da sind die Leute auf die Straße gegangen. Oder sie hat auch den Supreme Court Richter, also aus den USA, das höchste Gericht, Samuel Alito eingeladen, hat dem Schlossfestspiel Karten geschenkt, was dann rausgekommen ist, was auch in den USA Thema war. Also ist nicht so ganz spurlos untergegangen. Und die Suche nach Antworten, was diese Person verbindet und was Gloria von Thurn und Taxis antreibt, das hat mich dann zum Beispiel auch nach Rom geführt. Vielleicht kommen wir dazu gleich noch. Und habe dann den Vatikan besucht, habe interessante Verbindungen in den USA gefunden, bis ins Weiße Haus zu Präsident Trump und seinem Vize J.D. Vance, die sie wohl irgendwie beide mal getroffen hat und eben nochmal genauer in den Supreme Court.
2: Bleiben wir doch aber auch nochmal bei Trump und seinem Vize Vance. Was verbindet denn Gloria von Thurn und Taxis mit den beiden?
3: Gute Frage. Letztendlich haben wir herausgefunden, dass das Bindeglied zu den beiden Kardinal Gerhard Ludwig Müller war, der ja bis heute auch im Vatikan arbeitet, wirkt, auch lebt. Und er ist ein enger Vertrauter von Gloria von Thurn und Taxis. Die beiden kennen sich schon seit fast 25 Jahren und sind gut befreundet, so nach eigener Aussage. Und ja, er war einer der wenigen, die mit uns für diesen Podcast gesprochen haben. Und deswegen bin ich auch in den Vatikan gereist, nach Rom, um mich mit ihm dort zu treffen und mehr von ihm zu erfahren zu den Treffen mit Trump, J.D. Vance und so weiter.
2: Kurze Frage noch zum Schluss, Bianca. Was würdest du sagen, warum ist die Schlosserin aus Regensburg so interessant für so große Politiker?
3: Die Antwort hat ein bisschen was mit dem Milieu zu tun, in dem wir uns hier bewegen, nämlich dem Rechtskatholizismus. Gloria von Thurn und Taxis ist ja strenggläubig, also Katholikin und schon auch rechts. Und es hat auch was mit dem Stellenwert des alten Adels zu tun. Also ja, um das zu verstehen, dröseln wir nochmal den Werdegang auch von Gloria von Thurn und Taxis auf, die Transformation von der Punkprinzessin bis heute zur rechten Kulturkämpferin. Und der Grundstein, der wurde da echt schon früh gelegt. Also der Name von Thurn und Taxis, der macht ja schon auch Eindruck, also wenn man das so hört, ne? Man verbindet damit ja was. Und er hat auch in gewissen Kreisen bis heute einfach Strahlkraft.
1: Podcasthaus Bianca Taube über den Einfluss von Gloria von Thurn und Taxis. Das war unser BR24-Thema des Tages. Nachhören können Sie alles nochmal in einer Stunde und später auch auf ARD Sounds. Dort können Sie ab heute auch den ganzen Podcast finden. Ruhm und Risse heißt der, Gloria von Thurn und Taxis.
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1: A6 Waidhaus Richtung Nürnberg zwischen Waidhaus Autobahn und Pleistein 4 Kilometer Stau. A6 Pilsen Richtung Nürnberg zwischen Ambach West und Sulzbach-Rosenberg Behinderungen nach einem Unfall. A9 Nürnberg Richtung Berlin zwischen Gefries und Münchberg Süd. Ein Unfall auf der rechten Spur. Bitte halten Sie eine Rettungsgasse offen. A70 Bamberg Richtung Schweinfurt-Werneck zwischen Bamberg und Hallstatt. Ein Unfall. Die Autobahn ist komplett blockiert. Und A94 Passau Richtung München zwischen Paarstetten und Paarsdorf 11 Kilometer Stau. Schauen wir aufs Wetter in Bayern. Überwiegend bewölkt ist es, örtlich gewittriger Regen, 16 bis 21 Grad die Höchstwerte und die Aussichten. Auch morgen und am Donnerstag und am Freitag wechselnd bis stark bewölkt, immer wieder mal schauerartige Regenfälle, die Höchstwerte 12 bis 19 Grad.
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7: Dienstag, der 9. Juni, 7.30 Uhr und im Studio ist Benny Riemer.
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7: Guten Morgen. Unser Top-Thema, das Aus für das Kampfjet-Projekt FCAS. Unser Paris-Korrespondent berichtet über unterschwellige Vorwürfe Frankreichs an Berlin. Außerdem wichtig, die weltweiten Ausgaben für Atomwaffen sind 2025 so hoch gewesen wie noch nie. Und in der Rentendebatte fordern die Arbeitgeber, die Kosten zu dämpfen. Über mögliche Reformschritte sprechen wir gleich ausführlich in der BR24-Wirtschaft. Es sollte ein Symbol europäischer Verteidigungsfähigkeit sein, das milliardenschwere Rüstungsprojekt eines deutsch-französischen Kampfjets. Den Startschuss für die Zusammenarbeit hatten die damalige Kanzlerin Angela Merkel und Frankreichs Präsident Emmanuel Macron im Juli 2017 gegeben, also vor 9 Jahren. Jetzt ist klar, das sogenannte FCAS, also Future Combat Air System, ist gescheitert. Der Élysée-Palast hat mitgeteilt, beide Seiten bedauerten, dass es den Industrieunternehmen nicht gelungen sei, sich über die Fortsetzung des Projekts zu einigen. Aus Paris, Kai Rienecker.
8: Weiter hieß es aus Paris, die deutsche Seite sei der Ansicht gewesen, dass es nicht möglich sei, die beteiligten Unternehmen noch weiter unter Druck zu setzen. Das klingt nach kaum kaschiertem Dissens hinter den deutsch-französischen Kulissen. Kern des Problems ist der Streit zwischen den beteiligten Rüstungsunternehmen Airbus und Dassault. Der Chef des französischen Kampfjetbauers Dassault hatte monatelang die Chefrolle des Projekts für sich eingefordert. Die deutsche Militärsparte von Airbus beharrte auf einer gemeinsamen Kampfjet-Entwicklung auf Augenhöhe. Nach unzähligen Aufschüben und Schlichtungsversuchen zog Berlin jetzt die Reißleine. Auch Spanien als drittes Partnerland ist vom Aus des gemeinsamen Kampfjets der neuesten Generation betroffen. Aus der Bundesregierung heißt es, Kern des Future Combat Air Systems, kurz FCAS, sei sowieso die Kommunikationstechnik und die werde als europäisches System weitergeführt. Deutschland muss sich nun neue Kooperationspartner für den Kampfjet der Zukunft suchen.
7: Immer mehr Länder setzen auf nukleare Abschreckung. Erst gestern hat das Friedensforschungsinstitut SIPRI vor den Gefahren eines neuen atomaren Wettrüstens gewarnt. Dass diese Sorge wohl berechtigt ist, zeigt jetzt auch ein Bericht der internationalen Kampagne zur Abschaffung von Atomwaffen. Demnach sind die weltweiten Ausgaben für Atomwaffen auf einen neuen Höchststand gestiegen. Aus Genf, wo das NGO-Bündnis ihren Sitz hat, berichtet Katrin Hondel.
9: Exakt 3.768 US-Dollar pro Sekunde haben die neun Atommächte der Welt vergangenes Jahr in ihre Nukleararsenale investiert, berichtet die internationale Kampagne zur Abschaffung der Atomwaffen, kurz ICAN. Insgesamt waren es knapp 119 Milliarden Dollar, so viel wie noch nie laut ICAN. Gegenüber dem Vorjahr seien die Ausgaben der Staaten für Atomwaffen um fast ein Fünftel gestiegen und am meisten haben die USA investiert, nämlich über 69 Milliarden Dollar, mehr als alle anderen Atommächte zusammen. Laut ICAN wird das Geld verschwendet. Die Anti-Atomwaffen-Kampagne verweist auf eine gemeinsame Erklärung von fünf Nuklearmächten aus dem Jahr 2022. Darin heißt es, dass ein Atomkrieg niemals gewonnen werden kann und niemals geführt werden sollte. Das Geld, das in nur einer Minute für Atomwaffen ausgegeben wird, so rechnet ICAN vor, könne stattdessen tausenden Menschen Zugang zu frischem Wasser und sanitären Einrichtungen ermöglichen. Und allein das von den USA 2025 in Atomwaffen investierte Geld hätte 19 Mal das gesamte Jahresbudget der Vereinten Nationen decken können. Entscheidungen werden bewusst getroffen, sagte in Genf ICAN-Programmdirektorin Susie Snyder. Die Länder könnten entweder in eine sichere Zukunft für alle investieren oder das globale Risiko auf ein bisher nie dagewesenes Level erhöhen. Neun Länder wählen derzeit den falschen Weg, so Snyder, aber sie können das ändern.
7: Nach der neuen Eskalation im Nahen Osten ist der Druck auf Israel deutlich gestiegen, und zwar von US-Seite. Donald Trump strebt ja ein Abkommen an, um den Iran-Krieg zu beenden. Der gegenseitige Beschuss zwischen Israel und dem Iran seit Sonntag hatte diesen Plan gefährdet. Inzwischen haben beide Seiten die Angriffe für beendet erklärt, drohen aber mit noch härteren Militärschlägen, sollte die Waffenruhe ein weiteres Mal gebrochen werden. Aus Tel Aviv, Jan-Christoph Kitzler.
10: In weiten Teilen Israels ist es in der Nacht ruhig geblieben. Nur im Norden des Landes gab es immer wieder Alarm, ausgelöst durch Drohnen der Hisbollah. Ganz im Süden, über der Stadt Eilat am Roten Meer, fing die israelische Armee nach eigenen Angaben eine Drohne der Houthi-Miliz aus dem Jemen ab. Der Iran und Israel haben die gegenseitigen Angriffe eingestellt, nachdem die Lage seit Sonntag eskaliert war. Einschränkungen wurden aufgehoben. In Israel sollten die Schulen heute wieder geöffnet sein. Im Iran wurde der Luftraum wieder geöffnet. US-Präsident Trump hatte gestern darauf gedrängt, die Lage nicht weiter eskalieren zu lassen. Medien berichten von einem Telefonat mit Israels Premier Netanyahu, in dem er davor gewarnt haben soll, dass Israel im Falle einer Ausweitung der Angriffe möglicherweise isoliert dastehen könnte. Nachdem die USA und Israel Ende Februar den Iran angegriffen hatten, waren die Verhandlungen über einen Deal zuletzt in Stocken geraten. Trump hatte erklärt, sein Ziel sei zu verhindern, dass das Regime in Teheran Atomwaffen entwickeln könne. Israel fordert vom Iran auch Einschränkungen bei seinem Raketenprogramm und bei der Unterstützung von Stellvertretermilizen wie der Hisbollah und den Houthis, die das Land in den letzten Jahren immer wieder angegriffen hatten. Ob und wann es zu einer Einigung kommt, ist weiter unklar, auch weil Israel seine Kämpfe im Libanon nicht einstellen will.
7: Morgen Abend geht es im Kanzleramt um die ganz großen politischen Reformvorhaben bei Steuern, Arbeit, Sozialem und Bürokratieabbau. Das Ziel? Die angeschlagene Wettbewerbsfähigkeit Deutschlands stärken und den Bundeshaushalt zukunftsfest machen. Die Spitzen von Union und SPD wollen mit Vertretern von Arbeitgebern und Gewerkschaften sprechen. 3 Stunden sind dafür angesetzt. Ein zentrales Thema dürfte dabei die Rente sein. Arbeitgeberpräsident Rainer Dulger fordert schon vorab, die Kosten im Blick zu behalten. Aus Berlin Dagmar Pepping.
11: Bei den Rentenerhöhungen müsse dringend Tempo rausgenommen werden, sagte Dulger der deutschen Presseagentur. Den Beitragszahlern sei nicht zu vermitteln, dass die Renten in diesem und im nächsten Jahr um jeweils über 4% deutlich stärker steigen sollen als Löhne und Preise. Zum 1. Juli bei der jährlichen Rentenanpassung werden die Altersbezüge für die mehr als 21 Millionen Rentner um 4,2% erhöht. Grund für die deutliche Anhebung: die gute Entwicklung bei den Löhnen und die erste Rentenreform der schwarz-roten Regierung. Dabei hatten Union und SPD die Haltelinie beim Rentenniveau verlängert. Der Arbeitgeberpräsident rief die Rentenkommission der Bundesregierung auf, Mut zu echten Reformen aufzubringen. Die Kommission soll ihre Vorschläge zur Zukunft der Altersabsicherung

0: Absicherung bis Ende des Monats vorlegen. Finanzminister Klingbeil hat sich in der ARD-Sendung Arena optimistisch gezeigt, dass das Rentensystem durch Reformen stabil gehalten werden kann. Der Vizekanzler von der SPD unterstützt dabei den Vorschlag des DGB, Betriebsrenten verpflichtend zu machen. Auch das würde helfen, so Klingbeil. Am Mittwochabend treffen sich Spitzenvertreter der Koalition im Kanzleramt mit Vertretern der Gewerkschaften und der Arbeitgeber, um über die geplanten Reformen für die Wirtschaft und die Sozialsysteme zu sprechen.
1: Ja, und wir bleiben beim Thema Rente und dem, was da, wie gerade gehört, diskutiert wird. Unter anderem eine verpflichtende Betriebsrente. Lars Klingbeil, SPD-Chef und Bundesfinanzminister, kann dem was abgewinnen.
2: Wenn wir die betriebliche verpflichtend machen und wenn wir die private ausbauen, dann haben wir eine Chance, auch das Rentensystem wirklich zukunftsfähig zu machen.
1: Kritische Töne dagegen sind aus der Union zu hören. Gitta Kornemann, Bundesvorsitzende der Mittelstandsunion, lehnt die Verpflichtung ab. Das wären neue Belastungen für die Firmen, sagt sie. Und was kommt dazu von den Sozialpartnern? Birgit Habrath aus unserer Wirtschaftsredaktion hat sich das mal genauer angeschaut. Guten Morgen, Birgit.
3: Schönen guten Morgen.
1: Es gibt solche Betriebsrenten ja schon. Wie viele denn eigentlich?
3: Laut Statistik rund 20 Millionen. Das wären von 45 Millionen Erwerbstätigen nicht ganz die Hälfte. Wobei man dazu sagen muss, dass da ja auch welche einen Anspruch haben, deren verstorbenes Vater oder Mutter eine Betriebsrente hatten, die dann übertragen wird. Aber da ist noch Luft nach oben.
1: Der DGB hatte die Pflicht jetzt in die Diskussion eingebracht. Wie genau stellt sich der Gewerkschaftsbund das vor?
3: Ja, das weiß man noch nicht so ganz genau, denn der DGB hat eine eigene Rentenkommission eingesetzt, die im Augenblick ein Konzept erarbeitet und das soll Ende des Monats auch vorgelegt werden. Aber auf jeden Fall sagen sie, es soll mit Tarifverträgen möglichst abgesichert sein. Tarifverträge sichern dir zu, dass du bestimmte Konditionen für alle Beschäftigten hast. Problem nur, die Tarifbindung in Deutschland liegt noch nicht einmal bei der Hälfte der Beschäftigten überhaupt, die in den Genuss eines Tarifvertrages kommen. Also da müsste dann auch noch irgendwie geschaut werden, wie man das, wenn ein Tarifvertrag ist, dann auf die anderen überträgt oder der DB sagt, das ist halt Werbung für einen Tarifvertrag. Und sie wollen auf jeden Fall, dass der Arbeitgeber sich beteiligt, dass es also nicht nur heißt, okay, wir machen das, liebe Beschäftigte, ihr verzichtet auf einen Teil des Lohnes halt und wir legen das gut für euch an, sondern der DGB sagt, da muss dann auch was rüberwachsen von den Arbeitgebern. Was in den meisten Modellen ja auch geschieht.
1: Was sagen denn die Arbeitgeber dazu?
3: Nein, sagen sie auf jeden Fall zu der Verpflichtung, nicht zu den Betriebsrenten. Sie werden ja auch in vielen Betrieben abgeschlossen, gibt es auch Tarifverträge dazu jetzt schon. Aber es muss eine freiwillige Leistung bleiben, hat jetzt noch einmal Bertram Bossert, der Hauptgeschäftsführer der Vereinigung der Bayerischen Wirtschaft, betont. Er sagt, das ist einfach eine Kostenbelastung und das kann man nicht jeder Firma aufbürden. Und es hat ja auch ein kleines Problem für die Firmen, denn wie genau sieht dieser Beitrag der Arbeitgeber aus? Sagen Sie konkret, ich sichere dir zu, wenn du in Rente gehst, kriegst du 2000 Euro. Das kann eine Kostenfalle wirklich werden, wenn die 2000 Euro müssen ja irgendwie zwischendurch auch angelegt werden, auf Vorrat gehalten werden. Wenn die Zinsen nach unten gehen, sind die nicht mehr tragbar. Also man ist in letzter Zeit zu einer Zusage, du kriegst so und so viel dazu geschenkt, ob das am Ende reicht oder nicht, übergegangen. Aber da muss noch einiges dann dran gefeilt werden.
1: Gibt es noch andere Probleme? Du hast jetzt die Arbeitgeber angesprochen.
3: Ja, auf der Arbeitnehmerseite natürlich auch, wenn der DGB das verpflichtend machen will. Das heißt, es muss auch jeder Beschäftigte sich das leisten können. Bei Niedrigverdienern hätte ich da so ein leichtes Problem damit zu sagen, ja, ihr müsst das durchstehen, ihr müsst jetzt mit zu dieser Rentenversicherung von eurem Lohn beitragen. Allein werden die wenigsten Arbeitgeber das machen, sondern die werden sagen, Parität, also Hälfte, Hälfte oder vielleicht ich mehr, mich weniger, da können sie Problem geben und die Modelle, die müssen halt auch genau an sich angeschaut werden. Wie mache ich das und wie können das kleinere Firmen überhaupt sich leisten? Weil das ist ja das Problem. Die Großen, die haben das zum größten Teil schon, gerade in Metall- und Elektroindustrie zum Beispiel, die haben solche Versorgungen auch die Lufthansa hat solche Versorgungen schon. Aber, und ja, wie die letztens wieder zu Streit gesorgt haben, weil sie so teuer sind, aber wie mache ich das mit kleinen Firmen? Wird es dann Verbundmodelle geben? Gibt es jetzt schon? Die müssen müsste man sich einmal anschauen, wie die ansehen, wo die Firmen sich dann anschließen können. Denn die Verwaltung einer solchen Betriebsrente kann man so einem kleinen Betrieb natürlich nicht übergeben. Und wie sind die Anlagemöglichkeiten? Welche Chancen gibt es da? Wie sichere ich das Ganze auch ab? Ich meine, wenn Deutschland jetzt wieder massiv in die Rezession schlittern würde, was keiner will, aber es könnte ja passieren, was ist dann mit den Betriebsrenten? Wie gut sind sie abgesichert? Meistens am Aktienmarkt lässt sich da mehr Geld mitbringen, aber wenn die Aktienmärkte einstürzen, was heißt das denn eigentlich dann? Also da gäbe es dann noch, es gibt Modelle, zugegeben, aber es gäbe noch einige Modelle, Fragen, wie man das dann auch praktisch umsetzen müsste. Vielleicht hat der DGB ja Antworten, wenn er Ende des Monats sein Reformkonzept auf den Tisch legt und vielleicht auch in der Rentenkommission. Man wird sehen, ob die auch ein Modell zur Betriebsrente dann haben, wenn sie das vorlegen, ihr Modell, und ob das verpflichtend ist. Ich glaube eher, nein, da wird die Verpflichtung wohl nicht kommen. Ja, und ansonsten Aktienmärkte, gerade schon angesprochen, viele setzen da natürlich im Augenblick auf die Börsengänge, die jetzt diese Woche anstehen, alle rund um die KI. Thomas Spindler hat sich das einmal angeschaut.
4: Ende der Woche wird Elon Musk sein Raumfahrtunternehmen SpaceX an die Börse bringen. Und eine Woche nach seinem großen Konkurrenten Anthropic hat nun auch das US-Unternehmen OpenAI den Gang an die Börse angekündigt. Wann es soweit sein wird, ist aber noch ungewiss. Die KI-Entwicklung verschlingt Milliarden. Durch Börsengänge wollen sich die beiden amerikanischen Technologiekonzerne die Finanzierung sichern. Das Thema künstliche Intelligenz sorgt auch in China für Schlagzeilen. Die chinesischen Exporte haben im Mai überraschend deutlich um fast 20% angezogen. Der Grund? Eine starke Nachfrage nach Halbleitern und KI-Hardware. Wie steht es dagegen um die deutsche Wirtschaft? Nachdem gestern die Auftragslage für die Industrie enttäuscht hatte, stehen heute die Daten zur Industrieproduktion an. Die Anleger erhoffen sich Hinweise auf eine mögliche Konjunkturerholung. Die Aussichten sind aber schlecht. Erst im April hatte die Bundesregierung die Wachstumsprognose für dieses Jahr von 1,5% gesenkt. Auch der Aktienmarkt bleibt angeschlagen. Der DAX dürfte heute mit einem leichten Minus in den Handel starten.
1: Viertel vor acht, wir kommen zu den Nachrichten.
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1: Mit Kia Arnzen.
6: Aus für FKs Kampfjet-Projekt löst geteiltes Echo aus. Nach dem Scheitern der deutsch-französischen Luftverteidigungskooperation haben die Grünen der Bundesregierung Versagen vorgeworfen. Verteidigungspolitiker der schwarz-roten Koalition sprachen hingegen von einer Chance und forderten rasche Alternativen. Deutschland und Frankreich hatten gestern nach langen Querelen das Aus des gemeinsamen Kampfjet-Projekts FKs verkündet. Israel und der Iran stellen ihre gegenseitigen Angriffe ein. Beide Seiten drohten jedoch, im Fall von Verstößen gegen ihre jeweiligen Bedingungen, die Attacken wieder aufzunehmen. Seit April herrscht eigentlich eine Waffenruhe in Nahost. Am vergangenen Sonntag ist die Lage jedoch wieder eskaliert. Politisch motivierte Kriminalität nimmt offenbar zu. Nach Informationen des ARD-Hauptstadtstudios wurden im vergangenen Jahr knapp 86.000 entsprechende Straftaten aus dem links- und rechtsextremen sowie islamistischen Spektrum registriert. Das wären etwa 1.600 mehr als im Vorjahr. Bundesinnenminister Dobrindt will die Statistik am Vormittag vorstellen. Start für Stuttgart 21 verschiebt sich offenbar erneut. Wie mehrere Medien übereinstimmend berichten, könnte sich der Start des Prestigeprojekts der Deutschen Bahn noch weiter nach hinten schieben, und zwar auf Ende 2031. Zuletzt war eine Fertigstellung des unterirdischen Bahnhofs im Jahr 2030 im Gespräch. Ursprünglich war die Inbetriebnahme für 2019 geplant. Früherer bayerischer Kultusminister Hans Mayer ist tot. Nach Angaben seiner Familie starb er gestern Abend im Alter von 95 Jahren. Der CSU-Politiker war von 1970 bis 1986 bayerischer Kultusminister, von 1976 bis 1988 Präsident des Zentralkomitees der Deutschen Katholiken. Das Wetter in Bayern meist stark bewölkt, gebietsweise Regen, Höchstwerte 16 bis 21 Grad.
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1: Der Klimawandel erwärmt unsere Binnengewässer, also Seen und Flüsse. Das hat auch Auswirkungen auf deren Bewohner, wie zum Beispiel Fische. Doch nicht alle Arten sind gleich stark betroffen. Während einige unter den Auswirkungen des Klimawandels massiv leiden, fühlen sich andere Arten besonders wohl und verbreiten sich. Und nicht alle Probleme, die Fischarten durch den Klimawandel bekommen, haben direkt etwas mit der Temperatur zu tun, wie Joanna Turo und Simon Plentinger recherchiert haben.
7: Fischbiologe Jürgen Geist von der TU München steht in einer Warthose in der Moosach in Freising. Mit einem schweren Hammer klopft er ein Rohr in das Flussbett. Kurz darauf füllt er eine Substanz aus einem Metallkanister in das Rohr.

0: hochqualmt. Flüssiger Stickstoff. Der kühlt das Metallrohr in kürzester Zeit massiv runter. So friert der Boden rund um das Rohr am Metall fest. Als der Wissenschaftler das Rohr aus dem Flussbett zieht, haften Steinchen und Sand am Rohrende. So kann er sich anschauen, wie es im Flussboden aussieht.
1: Wir sehen also jetzt hier einerseits diese größeren Kieselsteine. Das ist das, was man typischerweise in so einem Fließgewässeroberlauf erwarten würde. Und da sollen eben möglichst viele Lücken und Freiräume dazwischen sein, in die dann die Eier beim Laichvorgang eindringen können. Und wir sehen aber jetzt hier eben zwischen diesen Lücken überall diese Verschlammung, dieses Feinsediment, das hier eingetragen wird.
0: Durch den feinen Sand in den Lücken geht der Raum für die Fischeier zunehmend verloren. Oder das Wasser bleibt in den Zwischenräumen stehen und wird nicht mehr mit dem Flusswasser durchmischt. Dadurch sinkt der Sauerstoffgehalt in den Lücken. Die Fischeier können schlechter überleben.
1: Und dann haben alle Arten, die einen sehr hohen Sauerstoffbedarf haben, dazu gehören eben die Eier von Esche, Bachforelle, Huchen, dann haben die ein entsprechendes Problem.
0: Starkregenereignisse, die durch den Klimawandel häufiger vorkommen, spülen Schlamm aus der Umgebung in die Gewässer. Dazu kommt, normalerweise wird der Fluss bei der Schneeschmelze durch große Wassermengen regelrecht durchgespült und das Flussbett vom Feinsediment befreit. Fällt insgesamt weniger Schnee, bleibt dieser Effekt im Frühjahr aus. Ortswechsel. Für den Chiemsee ist die Zeit im Winter wichtig, in der das Wasser an der Oberfläche genauso kalt ist wie in der Tiefe. Denn dann durchmischen sich die Wasserschichten und tauschen Sauerstoff aus, erklärt Berufsfischer Florian Kirchmeier.
2: Diese Zeit, wo diese Temperaturgleichheit von den 4 Grad ist, dieser Zeitraum, der wird immer enger und der See hat immer weniger Zeit, sich da eben aufzutanken.
0: Der wichtigste Fisch für die Chiemseefischer ist die Renke. In den letzten Jahren wurden die Fangmengen im Chiemsee immer kleiner. War es aber auch in den 90er Jahren, war es viel schlechter. Damals lag es am Nährstoffgehalt im See. Ob die Fangmengen aktuell wegen der Erderwärmung zurückgehen, lässt sich schwer sagen. Trotzdem macht sich der Fischer Sorgen.
2: Das Klima wird uns in Zukunft Probleme machen, schleichend.
0: Während sich die einen Arten immer schwerer tun, fühlen sich andere bei höheren Wassertemperaturen zunehmend wohl. Prominentestes Beispiel der Waller. Seine Nachkommen überleben besser und die Exemplare des Raubfischs werden auch immer älter und größer.
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3: Übelkrähe oder Düffeldaffel. Mit solchen Schimpfwörtern hat der langjährige SPD-Fraktionsvorsitzende im Bundestag Herbert Wehner früher seine Reden gewürzt. Vielleicht hätte er damit heute sogar Erfolg auf Instagram oder TikTok, denn da kommt es ja auf prägnante Formulierungen an. Kurze Passagen, die sich gut rauslösen lassen aus einer Rede. Und das berücksichtigen immer mehr Politikerinnen und Politiker beim Schreiben ihrer Reden, wie sie auch ganz offen eingestehen. Unser Hauptstadtkorrespondent Maximilian Ulrich über die veränderte Debattenkultur im Bundestag.
5: YouTube, Instagram, Facebook, X, TikTok. Wer sich die Profile von Abgeordneten und Fraktionen hier anschaut, bekommt viele Ausschnitte aus Bundestagsdebatten zu sehen. Parteiübergreifend sind diese alle wenige Sekunden kurz und emotional.
6: Sie haben die Wähler nach Strich und Faden belogen.
7: Schild doch mal, habt ihr zu viel Testosteron oder was? Bleibt doch mal ruhig.
6: Sie haben immer behauptet, das ist alles Quatsch, das ist alles nicht wissenschaftsgetreu. Diese Wissenschaft gibt's ja gar nicht.
8: So, kommen wir mal zu einer anderen Kategorie von Wurst, nämlich der beleidigten Leberwurst.
5: Für Bundestagspräsidentin Julia Klöckner, die selbst viel auf Social Media aktiv ist, ist das ein Problem.
9: Es gibt Debatten, da ist absehbar, dass vieles eigentlich nicht für die Zuhörerinnen und Zuhörer gemacht ist, sondern für die eigenen Echokammern. Und das dient nicht der Qualität der Debatte.
5: Und das wird in der Debatte mittlerweile auch häufig kritisiert.
10: Wissen Sie, Ihre Fragestellung offenbart zu vieles. Sie wurde nämlich offensichtlich gestellt, um auf Instagram und auf TikTok zu funktionieren.
11: Will man hier TikTok-Videos produzieren oder will man wirklich Lösungen produzieren?
12: Deswegen würde ich auch jetzt gerne nach der Verlesung von TikTok Redebausteinen wieder in die Debatte eintreten.
5: Politikerinnen und Politiker müssen sich den neuen Medien anpassen und ihr Auftreten und ihre Rhetorik überdenken, erzählt die Grünen-Fraktionsvorsitzende Katharina Dröge.
13: Deswegen haben meine Experten mir irgendwann gesagt, Katharina, du hast so Reden, die bauen in verschiedenen Teilen deiner Rede gedanklich aufeinander auf. Das ist für Social Media extrem kompliziert so, und lässt sich damit viel schlechter senden, als wenn man so einmal sagt, Friedrich Merz ist übrigens doof, weil.
5: So. Abgeordnete und Fraktionen stellen gezielt Social Media Manager ein, drehen auf den Gängen des Bundestages oder am Spreeufer kurze Videos. Die AfD sucht sogar einen Influencer-Manager. Martin Reichert von der AfD.

0: AfD erklärt, warum.
1: Die Influencer sind, und ich komme aus Sachsen-Anhalt, sind für uns so etwas wie das, was für Martin Luther der Buchdruck gewesen ist.
0: Abgeordnete haben ein festes Budget für Mitarbeiter und sie können selbst entscheiden, ob sie von diesem Budget Social Media Manager bezahlen oder Fachreferenten, die sich in Studien und Gesetzestexte eingraben. Verflacht also die Politik, weil Politiker mehr Wert auf kurze Social Clips als auf inhaltliche Tiefe legen? Heidi Reichinek, Fraktionsvorsitzende und Social Media Star der Linken, sagt:
2: Da würde ich widersprechen, weil wenn man Ahnung von dem Thema hat, dann kann man das auch kurz und knapp zusammenfassen. Die Frage ist ja, worauf basiert diese Zusammenfassung und kann ich bei Nachfragen dann auch antworten und erklären, auf welche Studien stütze ich mich, auf welche Erfahrungen, auf welche Informationen. Und das können wir und genau so muss es eben sein.
0: Bundestagspräsidentin Julia Klöckner verweist zudem darauf, dass die Abgeordneten nicht zensiert werden dürfen.
3: Klar ist, dass mit Fraktionsgeldern nicht Parteiaktivitäten oder Parteipositionierungen finanziert werden. Und das gilt im Analogen wie im Digitalen und darauf achtet die Bundestagsverwaltung.
0: Eine Sache gibt es im digitalen Raum allerdings nicht. Echte Wahlfreiheit. Welche Politiker-Videos einem am Ende in den Feed gespült werden, entscheiden die Algorithmen von TikTok, YouTube oder Insta. Und diese Algorithmen bewerten in der Regel emotionale und schrille Videos höher als ruhige, sachliche Wissensbeiträge.
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5: Die Fußball-WM wirft ihre Schatten voraus. In zwei Tagen geht's los und die Fans können es kaum noch erwarten, dass der Ball rollt. Aber viele Menschen in Oberfranken haben erstmal noch ein anderes Highlight im Fokus. Achim Hofbauer.
6: Die meisten Ligen sind schon in der Sommerpause, aber im Basketball, da zappelt's noch und vor allem der Traum von einem bayerischen Finale lebt. München steht ja schon im Finale und Bamberg könnte heute in Berlin im alles entscheidenden fünften Halbfinale nachziehen, Dirk Feustel.
7: Dass die Bamberg Baskets Alba Berlin in einem Duodai-Spiel besiegen können, haben die Oberfranken Ende Februar bewiesen. Im Pokalfinale holten sie in einem Herzschlagfinale 7 Sekunden vor der Schlusssirene die alles entscheidenden 2 Punkte. Die Marcus Simonia war der eiskalt die Nerven behielt. Underdog Bamberg holte den Pott gegen die favorisierten Albatrosse. Jetzt steht das nächste Alles-oder-Nichts-Spiel gegen Berlin an. Playoff-Match 5 in der Hauptstadt. Nach den beiden Siegen zu Hause und dem Ausgleich in der Serie haben die Baskets definitiv eine breite Brust.
8: Geht einfach um die Kleinigkeiten, einfach vielleicht da mal noch einen Offensivrebound holen, da mal besser ausboxen. Vielleicht mal auch, wenn man tired ist, den Extrapass noch finden, anstatt selber abzuschließen.
7: Sagt Bamberg-Flügelspieler Moritz Krimmer. Neben viel Selbstvertrauen hat das Team von Headcoach Anton Gavel gerade auch das Momentum. Die Energie, die sie zu Hause gegen Berlin zeigten, der Teamgeist, das Zusammenspiel. Und gleichzeitig ein Alba, das in beiden Begegnungen in Bamberg in der zweiten Hälfte gewaltig abtauchte. In Spiel 3 im dritten, in Spiel 4 im vierten Viertel. Die Baskets haben also eine echte Chance, auch in Berlin die Serie zu ziehen, glaubt Urbamberger Carsten Tadda, der bei den Baskets einst zum Star wurde.
9: Unsere Jungs haben jetzt den ganzen Druck von der Brust gespielt, können gut aufspielen, müssen jetzt diesen Schwung aus diesen beiden Spielen mitnehmen und dann hoffe ich auf eine gute Leistung.
7: Ab 8:30 am Abend zählt, der Sieger spielt im Finale gegen Bayern München. Einer, den man kennt, geht übrigens auch All-In für dieses Spiel. Bambergs Ex-Boss Michael Stoschek zahlt die 7 Fanbusse, die zum Support mit nach Berlin fahren.
6: Los geht's in Berlin um 20.30 Uhr und gut möglich, dass zeitgleich dann auch die deutschen Fußballer in ihrem Teamquartier in Winston-Salem wieder auf dem Trainingsplatz stehen. Gestern ist die Mannschaft am Abend dort angekommen und der erste Eindruck vom neuen WM-Quartier, der war klasse, sagt Bundestrainer Julian Nagelsmann.
10: Ja, viel Ruhe, ein schönes Kontrastprogramm zu Chicago, wo es ja natürlich schon viel Action ist. Jetzt haben wir viel Fläche, wir haben ein Hotel ganz für uns, wir haben eine tolle Anlage, wo wir trainieren können mit 3 Plätzen, ganz tollen Facilities und können uns gut vorbereiten.
6: Und einen Hauch von WM-Stimmung gab es gestern obendrauf. Vor 3000 Leuten hat das erste Training in Winston-Salem stattgefunden und das hat nicht nur unsere Nationalmannschaftsreporterin Tabea Kunze begeistert.
11: Dieses erste Training der deutschen Fußballer in Winston-Salem hat richtig Spaß gemacht. 3000 Fans waren dabei, die Tickets waren innerhalb von 4 Minuten weg. Und besonders aufgefallen ist mir der 11 Jahre alte Elliot hier aus Winston-Salem. Denn der hat immer wieder laut Woltemade gerufen. Nick Woltemade ist sein absoluter Lieblingsspieler, weil er den aus der Premier League kennt. Elliot hatte natürlich ein Voltemade-Trikot an und schwarz-rot-goldene Schminke auf den Wangen. Ich habe ihn dann nach dem Training wiedergefunden in der langen Schlange der Autogrammsammler. Und ja, er hat am Ende eine Unterschrift von Nick Voltemade ergattert. Die Spieler haben insgesamt eine halbe Stunde lang Autogramme geschrieben und viele, viele Selfie-Wünsche erfüllt. Ich glaube, dass das deutsche Team seit gestern viele neue Fans hier in North Carolina hat.
6: Und während die Nationalmannschaft der Männer gerade in den USA ist, findet man die deutschen Frauen aktuell in Slowenien. Ums WM-Ticket geht es heute in der Quali in Ljubljana nicht mehr. Die hat das Team von Christian Wück ja am Freitag gegen Norwegen schon klar gemacht. Aber ab 18.30 Uhr wird gespielt und wie es ausgeht, das hören Sie dann in Ausschnitten bei uns.
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5: A6 Waidhaus Richtung Nürnberg zwischen Waidhaus Autobahn und Pleistein 4 Kilometer Stau. A70 Bamberg Richtung Schweinfurt-Wenneck zwischen Bamberg und Hallstatt ein Unfall im Baustellenbereich, bitte Vorsicht. A94 Passau Richtung München zwischen Paarstetten und Paarsdorf 11 Kilometer Stau. Und B28 Hittistetten Richtung Neu-Ulm zwischen Senden und Neu-Ulm ist die Fahrbahn nach einem Unfall blockiert. Noch zum Wetter. Es ist ein bisschen kühler als gestern. Bis zum Nachmittag werden 16 bis 21 Grad erreicht. Die Kaltfront von Island Tief Rosi mit Schauern und einzelnen Gewittern zieht durch Bayern. Am Nachmittag lockert es von Hessen her langsam auf. In Franken und in der Oberpfalz zeigt sich dann auch die Sonne, später auch im nördlichen Schwaben und Oberbayern. Morgen bleibt es im Süden wechselhaft. Vom Allgäu bis zum Landkreis Passau regnet es immer wieder.
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5: Acht Uhr, heute ist Dienstag, der 9. Juni. Guten Morgen.
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5: Mit Benny Riemer und diesen Themen. Kriminalitätsstatistik, wie sich die Zahl politisch motivierter Straftaten entwickelt hat. Rentendebatte, warum die Arbeitgeber darauf drängen, bei den jährlichen Erhöhungen Tempo rauszunehmen. Und Irankrieg, wie US-Präsident Donald Trump weiter an einem Abkommen für ein Kriegsende arbeitet. Schon letztes Jahr hatte sie einen Höchststand erreicht, die Zahl an Straftaten und auch an Gewalttaten in Deutschland, die aus politischen Motiven begangen wurden. Heute werden Bundesinnenminister Alexander Dobrindt und der Chef des Bundeskriminalamts Holger Münch die neuesten Zahlen vorlegen, den Bericht über das vergangene Jahr 2025. Unserem Hauptstadtkorrespondenten Philipp Eckstein liegen die Zahlen schon vor.
16: Knapp 86.000 politisch motivierte Straftaten hat die Polizei im vergangenen Jahr registriert. Gut 1.600 mehr als noch im Vorjahr. Ein neuer Höchstwert in der Statistik. Sie liegt im ARD-Hauptstadtstudio vor. Betrachtet man alle politisch motivierten Straftaten, dann wurde rund die Hälfte dem Bereich rechts zugeordnet. In der Statistik erfasst werden Straftaten, die aus einer politischen Motivation heraus begangen wurden. Darunter fallen Sachbeschädigungen, etwa von Wahlplakaten, Beleidigungen, Volksverhetzungen, aber auch tätliche Angriffe, zum Beispiel auf Polizisten bei Demonstrationen. Insgesamt gut 4.100 politisch motivierte Gewalttaten wurden im vergangenen Jahr registriert, darunter knapp 1.600 aus dem rechten und knapp 1.100 aus dem linken Lager. Neben rechts und links registriert die Polizei auch Straftaten, die religiös motiviert sind oder aufgrund einer ausländischen Ideologie. Im vergangenen Jahr hatte Bundesinnenminister Dobrindt gesagt, politisch motivierte Kriminalität müsse mit aller Konsequenz bekämpft werden. Unter anderem die hohe Zahl antisemitischer Straftaten sei nicht hinnehmbar. Gut 6.500 Fälle wurden im vergangenen Jahr gezählt, gut 300 mehr als im Vorjahr.
5: Beherrschendes Thema gerade im politischen Berlin, das Treffen morgen Abend im Kanzleramt. Die Spitzen der Koalition, Gewerkschaften und Arbeitgeber wollen über die großen Reformvorhaben der Regierung beraten. Das wohl heikelste Thema ist die Rentenpolitik, denn da liegen Union und SPD weit auseinander. Auch bei Arbeitgebern und Gewerkschaften gibt es unterschiedliche Ansätze. Welche Vorstellungen Finanzminister und SPD-Chef Lars Klingbeil zu dem Thema hat, hat er gestern Abend in der ARD-Arena erklärt. Dominik Eichmann.
17: Erst mit 70 in Rente, davon hält der Finanzminister nichts. Wer mit 15 Jahren

0: zu arbeiten anfange, von dem könne man das nicht verlangen. Wenn man erst mit 30 Jahren ins Berufsleben starte, dann sehe die Sache allerdings anders aus. Medienberichten zufolge schlägt die von der Bundesregierung eingesetzte Rentenkommission ein deutlich höheres Renteneintrittsalter vor. Offiziell sollen die Vorschläge der Experten im Lauf dieses Monats öffentlich gemacht werden. Klingbeil hat jedenfalls andere Vorschläge als ein höheres Renteneintrittsalter.
1: Wenn wir die betriebliche verpflichtend machen und wenn wir die private ausbauen, dann haben wir eine Chance, auch das Rentensystem wirklich zukunftsfähig zu machen.
0: Wenn es nach Klingbeil geht, wird es also erstmal keine Einschnitte für Rentnerinnen und Rentner geben. Arbeitgeberpräsident Dulger sieht das völlig anders. Er spricht sich für ein höheres Renteneintrittsalter aus. Wenn das Lebensalter steige, sei das unvermeidlich. Und er findet es falsch, dass die Renten demnächst um 4% erhöht werden. Die Renten dürften nicht stärker steigen als Löhne und Preise. Dies sei den Beitragszahlern nicht zu vermitteln. Und Dulger hat klare Erwartungen an die Rentenkommission. Sie müsse Mut zu echten Reformen aufbringen. Eine Erhöhung der Rentenbeiträge muss seiner Ansicht nach unbedingt verhindert werden.
2: Schon vor 9 Jahren ist die Idee eines deutsch-französischen Kampfjets entstanden. Daraus sollte das größte und teuerste europäische Rüstungsprojekt werden. Schnell haben sich die beteiligten Unternehmen allerdings verkracht. Sie konnten sich nicht auf die Arbeitsanteile und die Patentrechte für Neuentwicklungen einigen. Als Kernproblem hatte sich zuletzt dann herauskristallisiert, dass die Deutschen ein anderes Kampfflugzeug brauchen als die Franzosen. Nach langem Hin und Her haben Kanzler Friedrich Merz und Frankreichs Präsident Emmanuel Macron das Projekt jetzt gestoppt. Die Rede ist von einem herben Rückschlag für die europäische Sicherheits- und Verteidigungspolitik. Aus Paris, Kai Rienecker.
3: Noch im März hatte Emmanuel Macron am Rande eines EU-Gipfels versucht, wieder eine Portion Optimismus zu verstreuen. Das klang damals schon wie der allerletzte Versuch, das drohende Scheitern des gemeinsamen Kampfflugzeugprojekts noch irgendwie zu vermeiden. Denn schon seit rund einem Jahr knirschte es bei den Industriepartnern ganz gewaltig. Dassault-Chef Éric Trappier machte auf einmal überdeutlich, dass er alleiniger Chef im Ring sein wolle, so wie bei der Bilanzpressekonferenz von Dassault im Februar diesen Jahres. Ich habe es von Anfang an gesagt, ich will eine klare Führung, nicht nur auf dem Papier. Wenn man zusammenarbeitet, dann ist einer besser als der andere und der andere lernt dabei. Aber wenn Sie gerade am Lernen sind, müssen Sie nicht gleich die Führung mit übernehmen.
4: Co-Leadership.
3: Also nur eine Art Juniorrolle für die deutschen und spanischen Airbus-Kooperationspartner? Der Verdacht kam auf, dass hochverschuldete Frankreich wolle Know-how und Auftragsvergabe an die Zulieferer schön in der Hand behalten, während die deutschen Kooperationspartner das 100-Milliarden-Euro-Projekt vor allem mitfinanzieren sollten. In Deutschland hatte derweil schon die IG Metall mobil gemacht und offen eine Aufkündigung der Zusammenarbeit mit Dassault gefordert. Bei der Bilanzpressekonferenz von Airbus im Februar deutete auch Konzernchef Guillaume Faury an, dass der gemeinsame Kampfflieger feststecke.
5: If mandated by our customers, we would support a two-fighter solution and are committed to playing a leading role in such a reorganized FCAS.
3: Wenn unsere Kunden uns entsprechend beauftragen, dann würden wir eine Lösung mit 2 Kampffliegern unterstützen und wären bereit, eine führende Rolle bei einem so umstrukturierten FCAS zu spielen, so der ebenfalls französische Airbus-Chef Faury. Zuletzt schien es so, als wenn man vor allem auf deutscher Seite die Geduld verloren habe. Bundeskanzler Friedrich Merz ließ immer mehr Skepsis erkennen, wie noch im Februar gegenüber dem Podcast Machtwechsel.
6: Die Franzosen brauchen in der nächsten Generation der Kampfflugzeuge ein atomwaffenfähiges und ein flugzeugträgerfähiges Flugzeug. Das brauchen wir in der deutschen Bundeswehr gegenwärtig nicht.
3: Die Anforderungsprofile seien zu verschieden, argumentierte Merz. Deswegen werde es am Ende wohl nur mit 2 unterschiedlichen Kampffliegern für Deutschland und Frankreich gehen. Es ist deswegen auch nicht verwunderlich, dass die Ankündigung des Scheiterns zunächst aus Berlin und nicht aus Paris kam. Aus deutschen Regierungskreisen hieß es, der Bundeskanzler habe dem französischen Präsidenten nahegelegt, den Bau eines gemeinsamen Kampfflugzeugs nicht weiter zu verfolgen. Die umständliche Wortwahl ist bezeichnend und setzt den unrühmlichen Schlusspunkt unter ein gescheitertes deutsch-französisches Vorzeigeprojekt.
2: Der Iran, der Irak und Syrien haben ihre Lufträume wieder geöffnet. Und auch in Israel ist die Bevölkerung wieder zurück in einer Art Normalzustand, soweit die brüchige Waffenruhe, die seit April in Kraft ist, eben normal sein kann. Gestern und vorgestern hatten sich beide Seiten noch mit Raketen beschossen. Das wollen sie nun erstmal nicht mehr tun, wie sie angekündigt haben. Welche Rolle dabei der US-Präsident Donald Trump gespielt hat, berichtet aus Washington Katharina Fuß.
4: Nach den Angriffen zwischen Iran und Israel meldet sich Donald Trump zunächst nur mit einem kurzen Appell auf seiner Plattform Truth Social.
7: Israel und der Iran sollen sofort aufhören zu schießen.
4: Und tatsächlich trat das dann auch ein. Das Nachrichtenportal Axios berichtet, dass Trump den israelischen Präsidenten Benjamin Netanyahu vor einem erneuten Krieg mit dem Iran gewarnt habe. Im Interview sagte Trump, Netanyahu solle vorsichtig sein, sonst werde er bald auf sich allein gestellt sein. Bei Truth Social machte er außerdem deutlich, er hält weiterhin an seinem Ziel fest, ein Deal mit dem Iran.
7: Beide Seiten, Israel und der Iran, streben einen sofortigen Waffenstillstand an. Die abschließenden Verhandlungen über den Frieden laufen, wenn ihnen nicht Unwissenheit oder Dummheit im Wege stehen. Die Blockade bleibt in vollem Umfang in Kraft, bis eine endgültige Einigung erzielt ist. Es sollte schnell vorangehen.
4: Aus dem Iran war aber schon zu hören, dass die Seeblockade der USA durchbrochen werden soll. Und in den USA glauben längst nicht alle daran, dass ein solcher Deal in greifbarer Nähe ist. Der demokratische Kongressabgeordnete Mike Quigley sagte dem Nachrichtensender CNN, es ist sehr naiv vom Präsidenten zu glauben, dass er oder irgendjemand die Kontrolle über die Lage im Nahen Osten hat. Skepsis kommt allerdings nicht nur von Trump-Kritikern. Auch im konservativen Lager werden Zweifel laut. Victoria Coates von der Heritage Foundation, die früher die Trump-Regierung in Sicherheitsfragen beraten hat, hält eine Einigung zwar grundsätzlich für möglich, aber nicht für schnell erreichbar. Sie verweist im Interview mit dem Nachrichtensender CNBC auf die schwierige wirtschaftliche Lage des Iran. Exporte und Ölproduktion seien massiv eingebrochen. Das erhöhe den Druck im Iran zu handeln, weil die Bevölkerung unter der Situation leide.
8: It's really very, very bad. And so it's a matter of time.
4: Es sieht sehr schlecht aus und ist nur eine Frage der Zeit, bis das iranische Volk die Dinge selbst in die Hand nimmt. Es gibt schon erste Anzeichen, deshalb haben wir in den letzten 24 Stunden so eine Eskalation seitens des Iran erlebt. Viele Experten in den USA rechnen deshalb nicht mit einer schnellen Lösung. Zwar gilt der Iran als geschwächt, aber die jüngsten Angriffe haben auch in den USA Folgen. Die Ölpreise sind wieder gestiegen, Trumps Umfragewerte bleiben schwach und die Sorge vor einer weiteren Eskalation wächst.
2: Also der US-Präsident hofft nach wie vor auf ein Abkommen in Nahost. Aus Washington war das unsere Korrespondentin Katharina Fuß. OpenAI, die Firma von ChatGPT, hat angekündigt, an die Börse zu gehen. Nach dem KI-Unternehmen Anthropic und Elon Musks Raketenfirma SpaceX ist es das nächste Technologie- bzw. KI-Unternehmen, das diesen Weg gehen will. Beobachter hatten schon länger mit diesem Schritt gerechnet. Wann genau OpenAI an die Börse geht, ist aber noch nicht klar. Aus San Francisco berichtet Nils Dams.
9: Gegründet wurde OpenAI 2015, ursprünglich als nicht kommerzielles Forschungslabor für künstliche Intelligenz. Zu den ersten Geldgebern gehörten unter anderem der heutige Chef Sam Altman und auch Elon Musk. Nach einem Machtkampf verließ Musk das Startup, Jahre bevor OpenAI mit ChatGPT ein weltweites Wettrennen um die besten KI-Systeme auslöste. Von nicht kommerziellen Zielen ist heute allerdings kaum noch die Rede. Zuletzt wurde OpenAI mit über 850 Milliarden Dollar bewertet. Damit könnte auch dieser Börsengang neben dem von Anthropic und SpaceX zu einem der größten aller Zeiten werden. KI-Firmen, vor allem in den USA, investieren gerade hunderte Milliarden Dollar in Rechenzentren, um die Energie- und rechenintensiven KI-Systeme betreiben zu können. Finanzfachleute sind angesichts der extrem hohen Summen zum Teil skeptisch, ob sich mit KI-Anwendungen so viel Geld in absehbarer Zeit auch wieder verdienen lässt.
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2: Eine Querschnittslähmung kann bei einem Verkehrsunfall entstehen oder bei einem schweren Sturz. Verletzte Nervenbahnen im Rückenmark können sich dann nicht mehr regenerieren. Die Lähmung bleibt. Doch Mediziner forschen an immer neuen Ansätzen, um die Nerven trotzdem zur Heilung anzuregen. Priska Straub.
11: Die Hoffnung liegt auf einem winzigen Roboter. Einem sogenannten Mikroroboter, den Forschende der ETH Zürich entwickelt haben. Nur 6 Mikrometer klein und damit um etliches dünner als ein menschliches Haar. Das winzige Gerät hat Stammzellvorläufer im Gepäck, zusammen mit magnetischen Nanopartikeln, erklärt Salvador Pané Vidal vom Multiscale Robotics Lab der ETH Zürich.
12: Die Nanopartikel haben zwei wichtige Funktionen. Erstens sind sie magnetisch. Dadurch können wir die Mikroroboter mit Hilfe von Magnetfeldern gezielt an die Verletzungen

0: verbunden. Die Zebrafische konnten wieder schwimmen. Bis Mikroroboter allerdings auch im menschlichen Wirbelkanal unterwegs sind, wird es noch dauern. Zumindest ist jetzt grundsätzlich klar, wie diese Reise aussehen könnte.
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5: 7:45. Guten Morgen.
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5: Hier Arnzen hat die Nachrichten.
6: Politisch motivierte Kriminalität erreicht einen neuen Höchststand. Nach Informationen des ARD-Hauptstadtstudios wurden im vergangenen Jahr knapp 86.000 entsprechende Straftaten aus dem links- und rechtsextremen sowie islamistischen Spektrum registriert. Das wären etwa 1.600 mehr als im Vorjahr. Bundesinnenminister Dobrindt will die Statistik am Vormittag vorstellen. Arbeitgeberpräsident fordert Augenmaß bei der Rentenerhöhung. Den Beitragszahlern sei es nicht vermittelbar, so Dulger, wenn die Altersbezüge in diesem und im kommenden Jahr mit mehr als 4% stärker steigen als Löhne und Preise. Von der Bundesregierung forderte er deshalb eine Rentenreform, die die Kosten für die Arbeitgeber senkt. Die Spitzen der Koalition beraten morgen mit Gewerkschaften und Arbeitgeberverbänden über diverse Reformen, unter anderem über die der Rente. Schwarz-rote Koalition dringt auf Alternativen nach, aus für FKs Kampfjet-Projekt. Nach Ansicht von Verteidigungspolitikern von Union und SPD müssen nach dem Scheitern der deutsch-französischen Kooperation jetzt rasch andere mögliche Partner gefunden werden. Die Grünen sprechen derweil von einer Niederlage für Bundeskanzler Merz. Nach langen Querelen hatten Berlin und Paris gestern das Aus des FKs Kampfjet-Projekts verkündet. Vereinte Nationen warnen vor zunehmender Krise der Ozeane. In dem dritten Bericht zur Lage der Ozeane der WHO heißt es, die Gesundheit der Weltmeere sei in großer Gefahr, weil Ökosysteme und Lebensräume den kritischen Kipppunkten näher gekommen seien oder sie gar überschritten hätten. Deutsche Fußballnationalmannschaft bezieht WM-Quartier. Das Team von Bundestrainer Nagelsmann ist in Winston-Salem im US-Bundesstaat North Carolina angekommen. Deutschland startet am Sonntag gegen Außenseiter Curaçao in die Fußball-Weltmeisterschaft. Und das Wetter in Bayern: meist stark bewölkt, gebietsweise Regen bei 16 bis 21 Grad.
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5: Seit heute früh um 5 Uhr ist in München im Klinikum Harlaching Hochbetrieb, denn da steht heute ein großer Umzug an, Gerhard Amberger.
7: Patienten, Personal, aber auch viele Geräte und Material des Krankenhauses ziehen in ein neues Krankenhaus. Dafür sind allein 2000 Umzugskartons notwendig, berichtet Moritz Steinbacher.
8: Damit nichts verwechselt wird, ist jeder der 2000 Umzugskartons mit einem farbigen Etikett gekennzeichnet. Jede Farbe steht für ein bestimmtes Stockwerk im Neubau. Daneben müssen auch Röntgengeräte und Labore umgezogen werden. Dazu rund 1500 Telefone und etwa 1000 Monitore. Über einen extra gebauten Tunnel werden die Patienten vom alten Harlachinger Krankenhaus ins direkt benachbarte neue Klinikum gebracht. Jede Abteilung hat dafür ein genau festgelegtes Zeitfenster. Während des Umzugs soll der Klinikalltag aber größtenteils aufrechterhalten werden. So ist geplant, dass Babys bis 12 Uhr mittags im Kreissaal des Altbaus entbunden werden. Ab dem Nachmittag sollen sie dann im Neubau das Licht der Welt erblicken. Damit alles reibungslos läuft, wurden die einzelnen Abläufe mehrmals geprobt. Allerdings, die Kindernotaufnahme ist heute und morgen komplett geschlossen. Auch die Erwachsenennotaufnahme ist nur teilweise in Betrieb. Ab Donnerstag soll dann aber im neuen Klinikum Harlaching wieder alles normal laufen.
7: Der Landtag beschäftigt sich heute mit Windkraft und Photovoltaik. Die Grünen machen die Energiewende zum Thema einer Aktuellen Stunde. Mit den regenerativen Energien soll der Strom

0: günstiger, die Abhängigkeit von Stromimporten geringer und das Klima besser geschützt werden. Peter Queton berichtet.
1: Mit einem 6-Punkte-Katalog wollen die Grünen die erneuerbaren Energien in Bayern voranbringen. Dazu gehört auch, den Anteil von Solarstrom gerade in den Städten zu steigern. Laut dem grünen Energieexperten Martin Stümpfig liegt der Anteil in München und in Nürnberg bei 2 bzw. 4%, auf dem Land dagegen bei über 50%.
2: Also wir können in den Städten keine Windkraftanlagen bauen, das ist klar. Aber wir können im Solarbereich wirklich die Dächer voll machen.
1: Stümpfig fordert mehr Engagement der Staatsregierung, um die Wohnungsbauunternehmen hier in die Pflicht zu nehmen, einen Solarboom in den Städten anzustoßen. Weitere Vorschläge sind kostenloser Strom zur Mittagszeit, wenn die Sonne besonders scheint, das erste grüne Wasserstoffkraftwerk nach Bayern zu holen, Solartankstellen entlang der Autobahnen zu installieren. Laut der grünen Fraktionsvorsitzenden Katharina Schulze ist das Festhalten an fossilen Energien wie Öl und Gas ein Sicherheitsrisiko. Erneuerbare Energien dagegen machen unabhängiger.
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4: Union und SPD haben zuletzt, sagen wir mal, nicht gerade geräuschlos regiert. Immer wieder gab es offenen Streit zwischen den beiden Koalitionären. Die erste größere Krise ist jetzt knapp ein Jahr her. Im Juli 2025 konnten sich Union und SPD nicht auf die Juraprofessorin Frauke Brosius-Gersdorf als Richterin am Bundesverfassungsgericht einigen. Vor allem rechte Akteure hatten im Vorfeld eine Kampagne gegen die als liberal geltende SPD-Kandidatin gefahren. Wochenlang war die gescheiterte Wahl Thema in den Medien, auch hier bei BR24. Und mittendrin im Medienrummel Gloria von Thurn und Taxis. Auch sie hatte damals klar Stellung gegen Brosius-Gersdorf bezogen. Wie viel Einfluss die Regensburger Schlossherrin auf die Wahl und die Politik generell hat und mit welchen Verbindungen sie arbeitet, damit beschäftigt sich der BR24-Podcast Ruhm und Risse, der ab heute in ARD Sounds abrufbar ist. Dazu dann gleich noch ein Gespräch mit Podcast-Host Bianca Taube. Zuerst schaut Jakob Meyer nochmal zurück, wie die Ereignisse um die Richterwahl damals waren.
5: Im Richterwahlausschuss haben CDU und CSU im vergangenen Sommer grünes Licht gegeben für die SPD-Kandidatinnen fürs Bundesverfassungsgericht. Trotzdem sagt die Unionsführung die Abstimmung im Bundestag am 11. Juli kurzfristig ab, weil sie in der Fraktion keine Mehrheit für Frauke Brosius-Gersdorf organisieren kann. Einige Abgeordnete wollen die Professorin nicht unterstützen, die öffentliches Recht an der Universität Potsdam lehrt. Plagiatsvorwürfe tauchen auf, die schnell in sich zusammenfallen. Vor allem aber eckt die Kandidatin bei Konservativen und Rechten inhaltlich an. Sie hat ein Verbotsverfahren gegen die AfD unterstützt, wenn es genug Material gäbe. Sie hat während der Corona-Pandemie argumentiert, dass eine Impfpflicht nicht gegen das Grundgesetz verstoße. Sie hat sich dafür ausgesprochen, frühe Schwangerschaftsabbrüche zu legalisieren. Katholische Geistliche kritisieren sie. Der Bamberger Erzbischof räumt danach ein, falsch informiert gewesen zu sein. Fachleute erkennen eine Kampagne in rechten Medien und sozialen Netzwerken. Innerhalb weniger Tage sei massiv Stimmung gegen die Juristin gemacht worden. Sogenannte Alternativmedien am rechten Rand hätten ihre Positionen als links bis linksextrem dargestellt. Auf einer Plattform hätten Nutzer automatisiert E-Mails verschicken können, die dazu aufriefen, sie nicht zu wählen. Nach wochenlangem Streit gibt Frauke Brosius-Gersdorf schließlich auf. Mit einem Alternativvorschlag der SPD gelingt die Richterinnenwahl Ende September im Bundestag. Aber das Debakel stellt die schwarz-rote Koalition vor eine schwere Belastungsprobe. Unionsfraktionschef Jens Spahn, der den Widerstand der Abgeordneten nicht rechtzeitig erkannt hat, geht daraus relativ unbeschadet hervor. Er wird Anfang Mai mit einem vergleichsweise guten Ergebnis im Amt bestätigt.
4: Jakob Meyer war das über die gescheiterte Wahl von Frauke Brosius-Gersdorf zur Richterin am Bundesverfassungsgericht. Die Kampagne, die gegen sie geführt wurde, hatte auch recht prominenten Zulauf. Wir haben es eben gehört. Dazu gehörte auch Gloria von Thurn und Taxis. Die selbsternannte Fürstin galt in den 80er Jahren noch als Punkprinzessin, hatte auffällige Frisuren und feierte in Gaybars. Heute fällt sie eher durch rechtspopulistische Äußerungen auf, auch zu Brosius-Gersdorf. Sie sei schockiert gewesen von der Kandidatur, hatte Gloria von Thurn und Taxis öffentlich gesagt. Welchen Anteil sie

0: sie hatte an der rechten Stimmungsmache und wie sie sonst um Einfluss ringt, darum geht es in unserem BR24-Podcast Ruhm und Risse, Gloria von Turn und Taxis. Über die Erkenntnisse hat Markus Wolf mit Podcast-Host Bianca Taube gesprochen.
1: Bianca, in euren Recherchen zum Podcast habt ihr euch genauer angeschaut, welche Rolle Gloria von Thurn und Taxis bei der Nichtwahl von Frauke Brosius-Gersdorf hatte. Wieso?
2: Weil man sie als vehemente Gegnerin von Schwangerschaftsabbrüchen kennt, also schon seit Jahren. Das ist nichts Neues, das ist ihr Thema und genau das beleuchten wir auch in Ruhm und Risse genauer. Und in diesem Zusammenhang ist uns natürlich auch untergekommen, dass sie sich vor der Abstimmung zur Richterwahl öffentlich bei News, also beim alternativen Medium von Ex-Bildchef Julian Reichelt, geäußert hat. Und ja, wir wollten wissen, ob sie damit noch irgendwas kurz vorher bewirkt haben könnte, weil eigentlich ist sie ja keine Person mit politischem Amt oder Ähnlichem. Aber sie hat ja doch gewisse Strahlkraft, sage ich mal.
1: Und zu welchem Ergebnis seid ihr in euren Recherchen gekommen und vor allen Dingen wie?
2: Wir haben mit dem Sozialwissenschaftler Richard Schwenn gesprochen, der ist vom Think Tank Polysphere. Der hat letztes Jahr mit seinen Kolleginnen und Kollegen ungefähr 40.000 Online-Beiträge analysiert, die rund um diese Diskussion gepostet wurden, also wirklich alles Mögliche. Und ja, seine wichtigste Erkenntnis daraus ist, Gloria von Turn und Taxis war zwar keine zentrale Akteurin in dieser Kampagne, also sie hat jetzt nichts gesteuert, aber sie ist nun mal für einige Leute so eine Art ja, Leitfigur als gläubige Katholikin, die sie ist, mit einem alten Adelstitel, den sie trägt und eben ihren Verbindungen in Kirche und Politik. Da stößt sie mit ihren Aussagen laut Richard Schwenn in Teilen der konservativen Bevölkerung, aber auch in reichsbürgernahen und antidemokratischen Online-Milieus auf Resonanz.
1: Bleiben wir doch nochmal beim Thema Verbindungen. Du gehst im Podcast Ruhm und Risse den Kontakten von Gloria von Turn und Taxis nach und stößt da ja auf wirklich interessante Zusammenhänge. Mhm. Kannst du uns nochmal erzählen, was denn da eure Ausgangslage war?
2: Also unsere Ausgangsfrage war, ist Gloria von Turn und Taxis eine rechte Netzwerkerin? Und wenn ja, mit wie viel Einfluss? Weil man hat ja in der Vergangenheit immer wieder mitbekommen, dass sie zum Beispiel AfD-Chefin Alice Weidel zu einem Schlossfestspiel nach Regensburg eingeladen hat, was auch viel Protest ausgelöst hat. Also da gab es richtig viel Widerstand, da sind die Leute auf die Straße gegangen. Oder sie hat auch den Supreme Court Richter, also aus den USA, das höchste Gericht Samuel Alito eingeladen, hat dem Schlossfestspiel Karten geschenkt, was dann rausgekommen ist, was auch in den USA Thema war. Also ist nicht so ganz spurlos untergegangen. Und die Suche nach Antworten, was diese Person verbindet und was Gloria von Turn und Taxis antreibt, das hat mich dann zum Beispiel auch nach Rom geführt. Vielleicht kommen wir dazu gleich noch. Und habe dann den Vatikan besucht, habe interessante Verbindungen in den USA gefunden, bis ins Weiße Haus zu Präsident Trump und seinem Vize J.D. Vance, die sie wohl irgendwie beide mal getroffen hat und eben nochmal genauer in den Supreme Court.
1: Bleiben wir doch aber auch nochmal bei Trump und seinem Vize Vance. Was verbindet denn Gloria von Turn und Taxis mit den beiden?
2: Gute Frage. Letztendlich haben wir herausgefunden, dass das Bindeglied zu den beiden Kardinal Gerhard Ludwig Müller war, der ja bis heute auch im Vatikan arbeitet, wirkt, auch lebt. Und er ist ein enger Vertrauter von Gloria von Turn und Taxis. Die beiden kennen sich schon seit fast 25 Jahren und sind gut befreundet, so nach eigener Aussage. Und ja, er war einer der wenigen, die mit uns für diesen Podcast gesprochen haben. Und deswegen bin ich auch in den Vatikan gereist, nach Rom, um mich mit ihm dort zu treffen und mehr von ihm zu erfahren zu den Treffen mit Trump, J.D. Vance und so weiter.
1: Kurze Frage noch zum Schluss, Bianca. Was würdest du sagen, warum ist die Schlosserin aus Regensburg so interessant für so große Politiker?
2: Die Antwort hat ein bisschen was mit dem Milieu zu tun, in dem wir uns hier bewegen, nämlich dem Rechtskatholizismus. Gloria von Turn und Taxis ist ja strenggläubig, also Katholikin und schon auch rechts. Und es hat auch was mit dem Stellenwert des alten Adels zu tun. Also ja, um das zu verstehen, dröseln wir nochmal den Werdegang auch von Gloria von Turn und Taxis auf. Die Transformation von der Punkprinzessin bis heute zur rechten Kulturkämpferin. Und der Grundstein, der wurde da echt schon früh gelegt. Also der Name von Turn und Taxis, der macht ja schon auch Eindruck, also wenn man das so hört, ne? Verbindet damit ja was. Und er hat auch in gewissen Kreisen bis heute einfach Strahlkraft.
0: Podcast-Host Bianca Taube über den Einfluss von Gloria von Turn und Taxis. Und das war unser BR24-Thema des Tages. 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Und da können Sie ab heute auch den ganzen Podcast finden. Ruhm und Risse, Gloria von Turn und Taxis.
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0: A6 Waidhaus Richtung Nürnberg. Zwischen Waidhaus Autobahn und Pleilstein 4 Kilometer Stau. A8 Salzburg Richtung München zwischen Rastplatz im Moos und Irschenberg steht ein defekter LKW auf der rechten Spur. A94 Passau Richtung München zwischen Paarstetten und Paarsdorf 11 Kilometer Stau. Ebenfalls Stau auf der A96 Lindau Richtung München und zwar zwischen Gräfelfing und Sendling. Und dann noch die A99 Westumfahrung München in Richtung Nürnberg zwischen Germering Nord und dem Dreieck Feldmoching 10 Kilometer Stop and Go. Wir schauen aufs Wetter. Es ist ein bisschen kühler heute als gestern. Bis zum Nachmittag werden 16 bis 21 Grad erreicht. Die Kaltfront von Island Tief Rosi mit Schauern und einzelnen Gewittern zieht durch Bayern. Am Nachmittag lockert es von Hessen her langsam auf. In Franken und in der Oberpfalz zeigt sich dann auch die Sonne. Später auch im nördlichen Schwaben und in Oberbayern. Morgen bleibt es im Süden eher wechselhaft. Vom Allgäu bis zum Landkreis Passau regnet es immer wieder. Auch im Rest Bayerns kann es immer noch Schauer oder Gewitter geben. Bei 12 bis 18 Grad maximal. Sonnenschein, Wolken und Schauer im Wechsel dann auch am Donnerstag und Freitag.
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0: Dienstag, der 9. Juni, 8.30 Uhr und im Studio ist Benny Riemer für Sie.
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0: Guten Morgen. Wir berichten zuerst über neue Zahlen zu politisch motivierter Kriminalität in Deutschland. Da gab es einen weiteren Anstieg. In der Rentendebatte fordern die Arbeitgeber, die Kosten zu dämpfen. Unsere Berlin-Korrespondentin fasst zusammen. Und ein Thema ist das Aus für das Kampfjet-Projekt FCAS. Wie es da jetzt weitergeht, gleich. Schon letztes Jahr hatte sie einen Höchststand erreicht, die Zahl an Straftaten und auch an Gewalttaten in Deutschland, die aus politischen Motiven begangen wurden. Heute wollen Bundesinnenminister Alexander Dobrindt und der Chef des Bundeskriminalamts Holger Münch die neuesten Zahlen vorlegen, den Bericht über das vergangene Jahr 2025. Unserem Hauptstadtkorrespondenten Philipp Eckstein liegen die Zahlen schon vor.
7: Knapp 86.000 politisch motivierte Straftaten hat die Polizei im vergangenen Jahr registriert. Gut 1.600 mehr als noch im Vorjahr. Ein neuer Höchstwert in der Statistik. Sie liegt im ARD-Hauptstadtstudio vor. Betrachtet man alle politisch motivierten Straftaten, dann wurde rund die Hälfte dem Bereich rechts zugeordnet. In der Statistik erfasst werden Straftaten, die aus einer politischen Motivation heraus begangen wurden. Darunter fallen Sachbeschädigungen, etwa von Wahlplakaten, Beleidigungen, Volksverhetzungen, aber auch tätliche Angriffe, zum Beispiel auf Polizisten bei Demonstrationen. Insgesamt gut 4.100 politisch motivierte Gewalttaten wurden im vergangenen Jahr registriert, darunter knapp 1.600 aus dem rechten und knapp 1.100 aus dem linken Lager. Neben rechts und links registriert die Polizei auch Straftaten, die religiös motiviert sind oder aufgrund einer ausländischen Ideologie. Im vergangenen Jahr hatte Bundesinnenminister Dobrindt gesagt, politisch motivierte Kriminalität müsse mit aller Konsequenz bekämpft werden. Unter anderem die hohe Zahl antisemitischer Straftaten sei nicht hinnehmbar. Gut 6.500 Fälle wurden im vergangenen Jahr gezählt, gut 300 mehr als im Vorjahr.
0: Morgen Abend geht es im Kanzleramt um die ganz großen politischen Reformvorhaben bei Steuern, Arbeit, Sozialem und Bürokratieabbau. Das Ziel, die angeschlagene Wettbewerbsfähigkeit in Deutschland stärken und den Bundeshaushalt zukunftsfest machen. Die Spitzen von Union und SPD wollen mit Vertretern von Arbeitgebern und Gewerkschaften sprechen. 3 Stunden sind dafür angesetzt. Ein zentrales Thema dürfte dabei die Rente sein. Arbeitgeberpräsident Rainer Dulger fordert schon vorab, die Kosten da im Blick zu behalten. Aus Berlin Dagmar Pepping.
8: Bei den Rentenerhöhungen müsse dringend Tempo rausgenommen werden, sagte Dulger der Deutschen Presseagentur. Den Beitragszahlern sei nicht zu vermitteln, dass die Renten in diesem und im nächsten Jahr um jeweils über 4% deutlich stärker steigen sollen als Löhne und Preise. Zum 1. Juli bei der jährlichen Rentenanpassung werden die Altersbezüge für die mehr als 21 Millionen Rentner um 4,2% erhöht. Grund für die deutliche Anhebung: die gute Entwicklung bei den Löhnen und die erste Rentenreform der schwarz-roten Regierung. Dabei hatten Union und SPD die Haltelinie beim Rentenniveau verlängert. Der Arbeitgeberpräsident rief die Rentenkommission der Bundesregierung auf, Mut zu echten Reformen aufzubringen. Die Kommission soll ihre Vorschläge zur Zukunft der Altersabsicherung bis Ende des Monats vorlegen. Finanzminister Klingbeil hat sich in der ARD-Sendung Arena optimistisch gezeigt, dass das Rentensystem durch Reformen stabil gehalten werden kann. Der Vizekanzler von der SPD unterstützt dabei den Vorschlag des DGB, Betriebsrenten verpflichtend zu machen. Auch das würde helfen, so Klingbeil.
9: Wenn wir die betriebliche verpflichtend machen und wenn wir die private ausbauen, dann haben wir eine Chance, auch das Rentensystem wirklich zukunftsfähig zu machen.
8: Am Mittwochabend treffen sich Spitzenvertreter der Koalition im Kanzleramt mit Vertretern der Gewerkschaften und der Arbeitgeber, um über die geplanten Reformen für die Wirtschaft und die Sozialsysteme zu sprechen.
0: Es sollte ein Symbol europäischer Verteidigungsfähigkeit sein, das milliardenschwere Rüstungsprojekt eines deutsch-französischen Kampfjets. Den Startschuss für die Zusammenarbeit hatten die damalige Kanzlerin Angela Merkel und Frankreichs Präsident Emmanuel Macron im Juli 2017 gegeben, also vor 9 Jahren. Jetzt ist klar, das sogenannte FCAS, also Future Combat Air System, ist als solches gescheitert. Überraschend ist das aus nicht. Die beteiligten Unternehmen Airbus und der französische Flugzeugbauer Dassault streiten sich seit Jahren, wer in diesem Projekt die Führung übernimmt und wer was entwickeln darf. Vor allem Dassault wollte mehr Macht, was wohl den Ausschlag gegeben hat für den Stopp. Dass es so kommen würde, davon haben Verteidigungspolitiker in Berlin seit Monaten hinter vorgehaltener Hand gesprochen. Wie es jetzt mit FCAS an sich, dem übergeordneten Projekt, weitergeht, dazu Oliver Neuroth aus unserem Hauptstadtstudio.
10: Das Aus für FCAS gilt nur für das Flugzeugprojekt, das sogenannte System der Systeme, die Vernetzung also zwischen Kampfjets und Drohnen. Das soll eine Zukunft haben, hören wir aus Regierungskreisen. Da ist die Rede vom Nervensystem, vom eigentlichen Kern von FCAS, an dem weiter geforscht werden soll. Wie das konkret aussieht, das dürfte Thema sein beim nächsten deutsch-französischen Ministerrat, der sich noch in diesem Monat zusammensetzen will. Aber klar ist, dass der Kampfjet nun nicht kommt, ist ein herber Rückschlag für die europäische Rüstungskooperation. FCAS sollte ja eigentlich zeigen, dass europäische Staaten hochkomplexe Waffensysteme gemeinsam entwickeln können, statt auf US-Technologie angewiesen zu sein.
0: Nach der neuen Eskalation im Nahen Osten war der Druck auf Israel deutlich gestiegen, und zwar von US-Seite. Präsident Donald Trump strebt ja ein Abkommen an, um den Iran-Krieg zu beenden. Der gegenseitige Beschuss zwischen Israel und dem Iran seit Sonntag hatte diesen Plan gefährdet. Inzwischen haben beide Seiten die Angriffe für beendet erklärt, drohen aber mit noch härteren Militärschlägen, sollte die Waffenruhe ein weiteres Mal gebrochen werden. Aus Tel Aviv, Jan-Christoph Kitzler.
11: In weiten Teilen Israels ist es in der Nacht ruhig geblieben. Nur im Norden des Landes gab es immer wieder Alarm, ausgelöst durch Drohnen der Hisbollah. Ganz im Süden, über der Stadt Eilat am Roten Meer, fing die israelische Armee nach eigenen Angaben eine Drohne der Houthi-Miliz aus dem Jemen ab. Der Iran und Israel haben die gegenseitigen Angriffe eingestellt, nachdem die Lage seit Sonntag eskaliert war. Einschränkungen wurden aufgehoben. In Israel sollten die Schulen heute wieder geöffnet sein. Im Iran wurde der Luftraum wieder geöffnet. US-Präsident Trump hatte gestern darauf gedrängt, die Lage nicht weiter eskalieren zu lassen. Medien berichten von einem Telefonat mit Israels Premier Netanyahu, in dem er davor gewarnt haben soll, dass Israel im Falle einer Ausweitung der Angriffe möglicherweise isoliert dastehen könnte. Nachdem die USA und Israel Ende Februar den Iran angegriffen hatten, waren die Verhandlungen über einen Deal zuletzt in Stocken geraten. Trump hatte erklärt, sein Ziel sei, zu verhindern, dass das Regime in Teheran Atomwaffen entwickeln könne. Israel fordert vom Iran auch Einschränkungen bei seinem Raketenprogramm und bei der Unterstützung von Stellvertretermilizen wie der Hisbollah und den Houthis, die das Land in den letzten Jahren immer wieder angegriffen hatten. Ob und wann es zu einer Einigung kommt, ist weiter unklar, auch weil Israel seine Kämpfe im Libanon nicht einstellen will.
0: Vor 5 Jahren hat eine Mehrheit in Berlin in einem Volksentscheid für die Vergesellschaftung großer Wohnungskonzerne gestimmt. Umgesetzt wurde das bisher nicht, aber eine Bürgerinitiative will das jetzt mit einem eigenen Gesetzentwurf und einem zweiten Volksbegehren in der Hauptstadt erreichen. Bayerns Bauminister Christian Bernreiter befürchtet negative Auswirkungen auch für den Freistaat. Er will auf der Bauministerkonferenz übermorgen erreichen, dass der Bund mit einem Gesetz gegensteuert. Nadine Bader.
12: Bayerns Bauminister Christian Bernreiter schlägt Alarm. Es drohe, Zitat, eine DDR 2.0, warnt der CSU-Politiker im BR-Interview.

0: Sollte die Vergesellschaftung von Wohnungen in Berlin tatsächlich kommen, wäre aus seiner Sicht ein Zusammenbruch der privaten Wohnungswirtschaft deutschlandweit die Folge. Am Donnerstag bringt der Freistaat deshalb zusammen mit Nordrhein-Westfalen einen Antrag in der Bauministerkonferenz ein. Das Papier liegt dem BR vor. Darin wird gefordert, dass der Bund mit einem Gesetz gegensteuert. Ministerpräsident Markus Söder hatte zudem bereits eine Bundesratsinitiative angekündigt, die, Zitat, solche Enteignungen verbietet. Isabel Feichtner, Professorin für öffentliches Recht an der Universität Würzburg, sagt, das sei nicht im Einklang mit der Verfassung. Artikel 15 des Grundgesetzes gewährleiste die Möglichkeit der Vergesellschaftung. Die Juraprofessorin war Teil der Expertenkommission des Berliner Senats zur Vergesellschaftung. Anschließend war sie auch Teil des Wissenschaftlichen Beirats der Bürgerinitiative. Wirtschaftswissenschaftler verweisen darauf, dass durch Vergesellschaftung nur der Eigentümer wechsle, aber noch kein neues Wohnangebot entstehe.
1: Willkommen zum Sport. Am Sonntag ist WM-Auftakt für die deutsche Fußballnationalmannschaft in Houston und dem Einsatz von Manuel Neuer gegen Curaçao dürfte nichts mehr im Wege stehen. Der Weltmeister von 2014 ist nach seiner Wadenverletzung wieder ins Training eingestiegen, kurz nachdem die Mannschaft im WM-Quartier angekommen war. Schlagzeilen macht heute aber ein WM-Schiedsrichter. Dem Somalier ist die Einreise in die USA verweigert worden. Offenbar hatte die Grenzschutzbehörde Sicherheitsbedenken. Uli Schäfer.
2: Omar Artan ist Fußballschiedsrichter aus Somalia und die FIFA hatte ihn als einen von 52 Schiedsrichtern für die WM nominiert. Omar Artan hätte als erster Schiri seines Landes bei einer WM zum Einsatz kommen sollen. Doch er scheiterte bei dem Versuch, in die USA einzureisen. Nach Angaben des somalischen Sportministeriums wurde Artan am Miami International Airport die Einreise verweigert. Warum, ist noch unklar. Aber Somalia gehört zu den Ländern, die auf einer von US-Präsident Trump eingeführten Einreiseverbotsliste stehen. Ein leitender Berater des somalischen Ministeriums für Jugend und Sport erklärte, dass Omar Artan ein gültiges Visum für die USA gehabt habe. Ihm die Einreise zu verweigern und daran zu hindern, Spiele zu leiten, untergrabe das Bekenntnis des Fußballs zu Fairness, Leistung und dem Geist des Fairplay.
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1: Und Birgit Habrath hat da jetzt eine Klage vor dem Bundesverfassungsgericht im Blick. Auftakt ist heute um 10 Uhr in Karlsruhe. Worum geht's denn in dem Fall, Birgit?
4: Ums Fernsehschauen und Radio hören. Um das zu ermöglichen, braucht es eine Antenne, einen Satelliten- oder Kabelanschluss. Kann man privat sich verschaffen. In Wohnanlagen wird das jedoch oft der Gemeinschaft vom Vermieter angeboten und entsprechend umgerechnet. Bis 2021 galt das sogenannte Nebenkostenprivileg. Eine Gesetzesänderung schränkte das dann ein mit einem Sonderkündigungsrecht. Dagegen haben Netzbetreiber jetzt Klage erhoben. Mehr von Max Bauer.
5: In Mietshäusern kommt das Fernsehen auch über Kabel oder Antenne, sprich über Breitbandnetzverteiler oder Gemeinschaftsantennenanlagen ins Haus. Für diese Anlagen entstehen naturgemäß Betriebskosten. Der Vermieter konnte diese Kosten früher auf die Miete aufschlagen. 2021 wurde das zum Schutz der Mieter weitgehend abgeschafft. Oft hatten die Vermieter aber langfristige Verträge mit den Netzbetreibern geschlossen, damit die Vermieter durch diese langlaufenden Verträge nicht zu stark belastet sind und wieder aus den Verträgen rauskommen, hat der Gesetzgeber ihnen ein Sonderkündigungsrecht gegeben. Das gehe aber zu ihren Lasten, sagen wiederum die Netzbetreiber. Drei Kommunikationsfirmen, die Kabelnetze betreiben, haben deshalb in Karlsruhe geklagt. Sie sagen, die Neuregelung begünstige Mieter und Vermieter, belaste aber die Netzbetreiber. Sie hätten langfristige Verträge geschlossen, die nun einfach gekündigt werden dürfen. So würden sie auf ihren Investitionen für Antennen- oder Netzverteileranlagen sitzen bleiben. Das Bundesverfassungsgericht verhandelt heute ab 10 Uhr. Ein Urteil wird dann in einigen Monaten kommen.
4: Mit einer Zahl haben die obersten Statistiker in Wiesbaden heute doch überrascht. Die deutschen Exporte sind im April trotz der Belastungen der Weltwirtschaft durch den Irankrieg den dritten Monat in Folge gewachsen. Die Ausfuhren stiegen wegen der höheren Nachfrage aus Europa und den USA um 0,9% zum Vormonat auf knapp 137 Milliarden Euro. Analysten hatten damit einen Minus gerechnet. Die Importe legten im April um 1,2% zu. Mehr Unabhängigkeit auch bei Rohstoffen, das hat sich die Europäische Union zum Ziel gesetzt. Doch viele Förderprojekte kommen nur schleppend voran. Das gilt auch für Antimon, ein Halbmetall. In der größten Lagerstätte in der Slowakei sollte in diesem Monat eine Machbarkeitsstudie beginnen. Das slowakische Umweltministerium hat das Projekt jetzt aber überraschend gestoppt. Marianne Allweis fragte nach.
6: Das silbrig glänzende Halbmetall Antimon ist sehr selten, aber entscheidend für die Produktion von Waffen, Batterien oder Halbleitern. Bisher wird der Abbau von China dominiert und der Export kontrolliert, was die Preise explodieren ließ. In der Nähe der slowakischen Hauptstadt Bratislava hat ein kanadischer Bergbaukonzern das größte Antimonvorkommen Europas erkundet. Nach Angaben von Military Metals handelt es sich um 67.000 Tonnen Antimon mit einem Marktwert von rund 2 Milliarden US-Dollar. Doch das slowakische Umweltministerium hat die Explorationslizenz unerwartet zurückgezogen. Das Misstrauen vor Ort war groß. Die frühere Bergbaugegend kämpft mit alten Umweltbelastungen. Dazu kommen Sorgen vor neuen Verschmutzungen des Bodens und des Grundwassers durch Quecksilber oder Arsen. Die kleinen Karpaten sind außerdem ein beliebtes Naherholungsziel und die wichtigste Weinbauregion der Slowakei. Das kanadische Unternehmen kündigte Berufung an. Der Stopp des Antimon-Projekts sei unbegründet und unvereinbar mit der Rohstoffstrategie der EU. Das Hin und Her der Slowakei beschädige den Ruf des Landes als Investitionsstandort und die Glaubwürdigkeit Europas.

0: Es ist 9:15 Uhr.
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0: Die Nachrichten mit Kia Arnzen.
2: Bundesinnenminister Dobrindt stellt Bericht zur politisch motivierten Kriminalität vor. Nach Informationen des ARD-Hauptstadtstudios wurde im vergangenen Jahr mit knapp 86.000 entsprechenden Straftaten ein neuer Höchststand erreicht. Im Vergleich zum Vorjahr sind das etwa 1.600 mehr. Rund die Hälfte aller Fälle wird dem rechten Spektrum zugeordnet. In der Statistik erfasst werden Straftaten, die aus einer politischen Motivation heraus begangen wurden. Darunter fallen Sachbeschädigungen, Beleidigungen, Volksverhetzung, aber auch tätliche Angriffe. Israel und der Iran stellen ihre gegenseitigen Angriffe ein. Beide Seiten drohten jedoch im Fall von Verstößen gegen ihre jeweiligen Bedingungen, die Attacken wieder aufzunehmen. Seit April herrscht eigentlich eine Waffenruhe in Nahost. Am vergangenen Sonntag ist die Lage jedoch wieder eskaliert. Bundespräsident Steinmeier reist in die Niederlande. Zum Auftakt seines dreitägigen Staatsbesuchs wird er von König Willem-Alexander und Königin Maxima am Königspalast in Amsterdam empfangen. Am Nachmittag will Steinmeier im Nationalen Holocaust-Museum mit Vertretern der jüdischen Gemeinde sprechen. Start für Stuttgart 21 verschiebt sich offenbar erneut. Wie mehrere Medien übereinstimmend berichten, könnte sich der Start des Prestigeprojekts der Deutschen Bahn noch weiter nach hinten schieben, und zwar auf Ende 2031. Zuletzt war eine Fertigstellung des unterirdischen Bahnhofs im Jahr 2030 im Gespräch. Ursprünglich war die Inbetriebnahme für 2019 geplant. Früherer bayerischer Kultusminister Hans Mayer ist tot. Nach Angaben seiner Familie starb er gestern Abend im Alter von 94 Jahren. Der CSU-Politiker war von 1970 bis 1986 bayerischer Kultusminister, von 1976 bis 1988 Präsident des Zentralkomitees der deutschen Katholiken. Und das Wetter in Bayern meist stark bewölkt, gebietsweise Regen, Höchstwerte 16 bis 21 Grad.
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0: Der Klimawandel erwärmt unsere Binnengewässer, also Seen und Flüsse. Das hat auch Auswirkungen auf deren Bewohner, wie zum Beispiel Fische. Doch nicht alle Arten sind gleich stark betroffen. Während einige unter den Auswirkungen des Klimawandels massiv leiden, fühlen sich andere Arten besonders wohl und verbreiten sich. Und nicht alle Probleme, die Fischarten durch den Klimawandel bekommen, haben direkt etwas mit der Temperatur zu tun, wie Johanna Turo und Simon Plentinger recherchiert haben.
3: Fischbiologe Jürgen Geist von der TU München steht in einer Warthose in der Moosach in Freising. Mit einem schweren Hammer klopft er ein Rohr in das Flussbett. Kurz darauf füllt er eine Substanz aus einem Metallkanister in das Rohr. Es qualmt. Flüssiger Stickstoff. Der kühlt das Metallrohr in kürzester Zeit massiv runter. So friert der Boden rund um das Rohr am Metall fest. Als der Wissenschaftler das Rohr aus dem Flussbett zieht, haften Steinchen und Sand am Rohrende.

0: So kann er sich anschauen, wie es im Flussboden aussieht.
1: Wir sehen also jetzt hier einerseits diese größeren Kieselsteine. Das ist das, was man typischerweise in so einem Fließgewässeroberlauf erwarten würde. Und da sollen eben möglichst viele Lücken und Freiräume dazwischen sein, in die dann die Eier beim Laichvorgang eindringen können. Und wir sehen aber jetzt hier eben zwischen diesen Lücken überall diese Verschlammung, dieses Feinsediment, das hier eingetragen wird.
0: Durch den feinen Sand in den Lücken geht der Raum für die Fischeier zunehmend verloren. Oder das Wasser bleibt in den Zwischenräumen stehen und wird nicht mehr mit dem Flusswasser durchmischt. Dadurch sinkt der Sauerstoffgehalt in den Lücken. Die Fischeier können schlechter überleben.
1: Und dann haben alle Arten, die einen sehr hohen Sauerstoffbedarf haben, zu gehören eben die Eier von Esche, Bachforelle, Huchen, dann haben die ein entsprechendes Problem.
0: Starkregenereignisse, die durch den Klimawandel häufiger vorkommen, spülen Schlamm aus der Umgebung in die Gewässer. Dazu kommt, normalerweise wird der Fluss bei der Schneeschmelze durch große Wassermengen regelrecht durchgespült und das Flussbett vom Feinsediment befreit. Fällt insgesamt weniger Schnee, bleibt dieser Effekt im Frühjahr aus. Ortswechsel. Für den Chiemsee ist die Zeit im Winter wichtig, in der das Wasser an der Oberfläche genauso kalt ist wie in der Tiefe. Denn dann durchmischen sich die Wasserschichten und tauschen Sauerstoff aus, erklärt Berufsfischer Florian Kirchmeier.
2: Diese Zeit, wo diese Temperaturgleichheit von den 4 Grad ist, dieser Zeitraum, der wird immer enger und der See hat immer weniger Zeit, sich da eben aufzutanken.
0: Der wichtigste Fisch für die Chiemseefischer ist die Renke. In den letzten Jahren wurden die Fangmengen im Chiemsee immer kleiner. War es aber auch in den 90er Jahren, war es viel schlechter. Damals lag es am Nährstoffgehalt im See. Ob die Fangmengen aktuell wegen der Erderwärmung zurückgehen, lässt sich schwer sagen. Trotzdem macht sich der Fischer Sorgen.
2: Das Klima wird uns in Zukunft Probleme machen, schleichend.
0: Während sich die einen Arten immer schwerer tun, fühlen sich andere bei höheren Wassertemperaturen zunehmend wohl. Prominentestes Beispiel: der Waller. Seine Nachkommen überleben besser und die Exemplare des Raubfischs werden auch immer älter und größer.
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3: Es gibt lange Wartezeiten und zu wenige Plätze. Der Bedarf an Psychotherapeuten ist in den letzten Jahren deutlich größer geworden. Trotzdem wird in dem Bereich gekürzt. Ambulante Psychotherapeutinnen und Therapeuten bekommen seit April weniger Honorar. Durch die Krankenkassenreform der Bundesregierung könnte sich ihre Situation noch weiter verschlechtern. Das wiederum könnte noch weniger Therapieplätze bedeuten. Mehr als 130.000 Menschen haben dagegen eine Petition unterschrieben, die jetzt im zuständigen Bundestagsausschuss beraten wurde. Draußen gab es eine Demo. Theo Steinbach war für uns dabei.
5: Wir helfen!
6: Wir kürzen!
5: Wir helfen!
6: Wir kürzen!
7: Vor dem Bundestag tun Psychotherapeutinnen und Therapeuten das, was sie seit Monaten immer wieder tun. Sie protestieren gegen schlechtere Bedingungen in der ambulanten Psychotherapie. Mit dabei Veronika Olsen. Sie hat eine Praxis in Berlin und Sorge vor weiteren Kürzungen in ihrer Branche.
8: Ich bin von Insolvenz bedroht. Also ich habe auch einen Kredit aufgenommen, um die Praxis zu gründen. Und ich könnte dann ganz klar irgendwie meine Kredite auch nicht mehr bedienen. Ne? Also das ist schon existenziell sehr bedrohlich.
7: Im April wurde das Honorar von Psychotherapeutinnen und Therapeuten bereits um 4,5% gesenkt. Neben diesen Kürzungen beim Honorar besorgt Therapeutinnen und Therapeuten inzwischen vor allem die geplante Krankenkassenreform der Bundesregierung. Bisher können sie pro Woche mehr Therapiestunden anbieten als vorgesehen und werden dafür von den Krankenkassen auch bezahlt. Mit der geplanten Reform könnte das gedeckelt werden. Laut Enno Maas von der Deutschen Psychotherapeutenvereinigung würden damit Wartezeiten auf einen Therapieplatz drastisch steigen.
9: Wir haben viele heftige Versorgungsaufträge. Das sind Leute, die einen halben Kassensitz haben. Und die erbringen im Moment so 26, 27 Therapiestunden pro Woche. Und wenn die Deckelung so kommt, wie wir das befürchten und so wie das im Moment beschrieben ist, dann können die zukünftig nur noch 18 Sitzungen pro Woche erbringen wahrscheinlich. Und das wäre eben ein Einbruch von über einem Drittel.
7: Unterstützung gibt es aus der Opposition. Dass im Bereich der ambulanten Psychotherapie gespart werden soll, hält die Sprecherin für psychische Gesundheit der Linken, Evelyn Schötz, für einen kostspieligen Fehler.
10: Psychotherapie ist immer der falsche Ort für einen
4: Einsparungen. Jeden Euro, den man investiert, der macht sich mehrfach bezahlt. Wer nicht rechtzeitig einen Therapieplatz bekommt, ist längerfristig krank, was vielleicht mit einer kurzzeitigen Therapie gut abgefangen werden könnte.
7: Beschlossen ist die Krankenkassenreform noch nicht. Es kann sich also noch etwas daran ändern. Dass Menschen mit psychischen Erkrankungen am Ende darunter leiden, sei jedenfalls nicht Sinn der Sache, sagt Simone Borchardt von der Union.
10: Was wir auf alle Fälle im Blick behalten, ist, dass wir die Versorgung der Menschen im psychotherapeutischen Bereich gewährleisten wollen. Das ist wichtig. Und wir sind mitten in den parlamentarischen Verhandlungen, um genau diese Aspekte mitzuführen.
7: Die Petentinnen, Petenten und Demonstrierenden drängen darauf, dass sich in diesen parlamentarischen Verhandlungen noch etwas an der Reform ändert. Ansonsten befürchten sie, dass die Versorgungssituation in der Psychotherapie noch schlechter wird.
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3: Der Countdown läuft. 2 Tage noch bis zum Start der Fußball-WM. Und da hat es gestern einige letzte Testspiele gegeben, Achim Hofbauer.
12: Die Top-Nationen grooven sich ein für die WM. Die Niederländer müssen sich erst noch ein bisschen warmlaufen, wie es ausschaut. Gestern mühevoll 2:1 gegen Usbekistan. Locker flockig drauf waren die Spanier mit einem 3:1 gegen Peru. Und ein Bayern-Spieler, der hat den Testgegner Nordirland quasi im Alleingang auseinandergenommen, Uli Schäfer.
13: Alle 3 Tore für Frankreich erzielte Bayern-Profi Michael Olise. Die erste gute Torchance hatte Superstar Mbappé. Sein Schuss ging knapp am Tor vorbei. Fast aus dem Nichts dann nach einer Viertelstunde die große Chance für die Gäste, aber auch Kelly schoss knapp neben das Tor. Danach dominierten die Franzosen, ließen Ball und Gegner laufen und hatten mehrere gute Chancen. Aber erst kurz vor der Pause erzielte Bayern-Profi Olise nach einem Abpraller die verdiente Führung. Kurz nach der Pause war es wieder Olise, der mit einem satten Schuss auf 2:0 erhöhte. Nordirland kam durch Kelly zum Anschlusstreffer. Doch in der 75. Minute traf der Mann des Abends Michael Olise zum 3. Mal. Frankreich siegt 3:1 und fährt als einer der Top-Favoriten zur WM. Dort geht's im ersten Gruppenspiel am Dienstag der kommenden Woche gegen den Senegal. Weitere Gegner sind Irak und Norwegen.
12: Und wir bleiben beim Thema WM. Winston-Salem ist ein Ort, von dem außer dem ein oder anderen Raucher vielleicht die meisten wahrscheinlich noch nicht so viel gehört haben in der Vergangenheit. Das ändert sich gerade, denn Winston-Salem, dieses 250.000 Einwohnerstädtchen in North Carolina, ist in den kommenden Tagen und Wochen sowas wie der Nabel der deutschen Fußballwelt. Gestern hat die deutsche Fußballnationalmannschaft ihr WM-Quartier bezogen und hat dort auch das erste Training absolviert. Martin Roschitz hat das Ganze für uns mitverfolgt. Ja, Martin, bevor wir mal drüber sprechen, wer da für Deutschland alles auf dem Platz stand. Wie war denn die Stimmung bei den US-Fans vor Ort? Sind die schon im Fußballfieber?
14: Naja, um ganz ehrlich zu sein, trotz der guten Stimmung beim Training sind Soccer und die WM hier in North Carolina noch nicht das große Thema. Im Moment laufen ja die Finalserien im Basketball und Eishockey, also NBA und NHL. North Carolina ist im Eishockey beteiligt mit den Carolina Hurricanes. Und heute Nacht waren ja alle gespannt auf Spiel 3 der Finalserie im Basketball zwischen den New York Knicks und den San Antonio Spurs. Die Spurs haben auswärts ihren ersten Sieg geholt. Donald Trump war auch dabei im Madison Square Garden und ist gnadenlos ausgebuht worden, als er auf dem großen Videowürfel erschienen ist. Und das ist das Thema, was die USA heute bewegt und nicht die deutsche Nationalmannschaft.
12: Also Basketball und American Football noch größer als die WM aktuell. Trotzdem kennt man natürlich auch den ein oder anderen Fußballstar über dem großen Teich. Und da sind wir jetzt bei denen, die gestern auf dem Platz gestanden sind. Über wen haben sich die Leute vor Ort denn am meisten gefreut?
14: Musiala war ganz hoch in der Gunst, gerade der jugendlichen Fans. Und Manuel Neuer ist auch bejubelt worden. Er hat trainiert, nämlich erstes Mal nach langer Pause, als wäre er wirklich nie weg gewesen. Locker, beweglich, ohne erkennbare Probleme. Hat alle Übungen mitgemacht, so wie die anderen Keeper auch. Und das war die wichtigste Nachricht zum Auftakt im deutschen Teamquartier hier in Winston-Salem. Der Bundestrainer kann mit Neuer planen zum WM-Start am Sonntag gegen Curaçao. Neuer wird dann nach 2 Jahren sein DFB-Comeback feiern. Ein Kaltstart ohne Spielpraxis in sein 5. WM-Turnier. Wobei jetzt Kaltstart kann man hier auch nicht richtig sagen. Bei 33 Grad im Schatten und der hohen Luftfeuchtigkeit.
12: Ja, Martin, das erste Training im neuen Zuhause ist absolviert. Wenn man jetzt in den Urlaub fährt, kennt man es ja. Da wird erstmal das Hotel inspiziert, dann wird geschaut, was draußen so alles geboten ist, ob alles passt. Wie zufrieden ist man denn beim DFB mit dem Quartier? Gibt es da schon Stimmen und wie hat man sich das Ganze vorzustellen? Ist das eher so ein Sportcampus oder eher so eine Feriensiedlung?
14: Nee, das sieht aus wie bei Hogwarts und Harry Potter. Das Graylin Estate Hotel, knapp 100 Jahre alt, wie ein Schloss in England oder Schottland mit großem Park, Butler-Service, Kaminzimmer, Bücherei. Also als Zauberschüler würde man sich hier sicher wohlfühlen und vielleicht greift der ein oder andere Spieler ja mal nach einem Buch. Ich glaube eher nicht, vielleicht spielen die eher Uno. Aber wohlfühlen tut man sich hier schon und ich habe mit dem DFB-Präsidenten sprechen können, heute nach deutscher Zeit um Mitternacht, DFB-Präsident Bernd Neuendorf. Der hat die Gastgeber ausdrücklich gelobt und auch den tollen Rasen auf dem Training.

0: Trainingsgelände, der so gepflegt aussieht wie auf dem Golfplatz. Mit Warm Season Bermuda Gras, darauf ist auch der Greenkeeper besonders stolz. Also man fühlt sich hier richtig wohl und die Fans haben die Mannschaft ja auch sehr wohlwollend und herzlich empfangen.
1: Soweit Martin Roschitz mit Infos rund ums DFB-Team.
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3: A6 Waidhaus Richtung Nürnberg zwischen Waidhaus Autobahn und Pleistein 4 Kilometer Stau. A9 Nürnberg Richtung München zwischen Garching Süd und Schwabing ebenfalls Stau. A73 Bamberg Richtung Suhl zwischen Breitengüßbach Nord und Zapfendorf steht ein defekter LKW auf der rechten Spur, bitte Vorsicht hier. A92 München Richtung Deggendorf zwischen Wörth an der Isar und Dingolfing West ein Unfall mit mehreren Fahrzeugen, aktuell ist die rechte Spur blockiert. A94 Passau Richtung München zwischen Paarstetten und Paarsdorf Stau. A96 Lindau Richtung München zwischen dem Kreuz Memmingen und Memmingen Nord ein Unfall im Baustellenbereich. A96 Lindau Richtung München zwischen Gräfelfing und Sendling Stau. Und A99 noch Westumfahrung München Richtung Nürnberg zwischen Germering Nord und dem Dreieck Feldmoching 10 Kilometer stockend. Noch zum Wetter, es ist kühler als gestern. Bis zum Nachmittag werden 16 bis 21 Grad erreicht. Die Kaltfront von Island tief Rosi mit Schauern und einzelnen Gewittern zieht durch Bayern. Am Nachmittag lockert es von Hessen her langsam auf. In Franken und in der Oberpfalz zeigt sich dann die Sonne. Morgen bleibt der Süden wechselhaft, das Wetter. Vom Allgäu bis zum Landkreis Passau immer wieder Regen und auch im Rest Bayerns kann noch ein Schauer oder ein Gewitter mit dabei sein.

0: Es ist 9 Uhr.
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0: Übergriffe, Anschläge, Beleidigungen. Die politisch motivierten Straftaten in Deutschland nehmen weiter zu. Wie die aktuellen Zahlen aussehen, hören Sie gleich. Die Spannung steigt vor dem morgigen Spitzentreffen im Kanzleramt mit Arbeitgebern und Gewerkschaften. Vor allem beim Thema Rente gehen die Meinungen auseinander. Auch dazu gleich mehr. Und im Nahen Osten gilt seit dem Abend eigentlich eine Waffenruhe. Wie sich die Lage heute früh darstellt, schildert gleich unser Korrespondent in Tel Aviv. Im Studio ist Sabine Strasser. Die politische Stimmung in Deutschland ist schon lange angespannt und aktuelle Zahlen zeigen, es gibt auch immer mehr politisch motivierte Straftaten. Die aktuelle Statistik zum Jahr 2025 werden Bundesinnenminister Dobrindt und der Chef des Bundeskriminalamts München heute vorlegen. Und unser Korrespondent Philipp Eckstein hat schon vorab einen Einblick bekommen.
2: Knapp 86.000 politisch motivierte Straftaten hat die Polizei im vergangenen Jahr registriert. Gut 1.600 mehr als noch im Vorjahr. Ein neuer Höchstwert in der Statistik. Sie liegt im ARD-Hauptstadtstudio vor. Betrachtet man alle politisch motivierten Straftaten, dann wurde rund die Hälfte dem Bereich rechts zugeordnet. In der Statistik erfasst werden Straftaten, die aus einer politischen Motivation heraus begangen wurden. Darunter fallen Sachbeschädigungen, etwa von Wahlplakaten, Beleidigungen, Volksverhetzungen, aber auch tätliche Angriffe, zum Beispiel auf Polizisten bei Demonstrationen. Insgesamt gut 4.100 politisch motivierte Gewalttaten wurden im vergangenen Jahr registriert, darunter knapp 1.600 aus dem rechten und knapp 1.100 aus dem linken Lager. Neben rechts und links registriert die Polizei auch Straftaten, die religiös motiviert sind oder aufgrund einer ausländischen Ideologie. Im vergangenen Jahr hatte Bundesinnenminister Dobrindt gesagt, politisch motivierte Kriminalität müsse mit aller Konsequenz bekämpft werden. Unter anderem die hohe Zahl antisemitischer Straftaten sei nicht hinnehmbar. Gut 6.500 Fälle wurden im vergangenen Jahr gezählt, gut 300 mehr als im Vorjahr.
0: Wenn morgen Abend im Kanzleramt die Spitzen der Koalition mit Vertretern von Gewerkschaften und Arbeitgebern zusammenkommen, dann geht's da um die großen Reformpläne der Bundesregierung. Gesundheitsreform, Pflegereform. Die Bundesregierung hat ja schon das ein oder andere auf den Weg gebracht, was bei den Gewerkschaften auf Widerspruch stößt. Die allergrößte Baustelle allerdings dürfte die Rente werden. Da liegen Union und SPD weit auseinander, aber auch Arbeitgeber und Gewerkschaften verfolgen unterschiedliche Pläne. Bundesfinanzminister und SPD-Chef Klingbeil hat am Abend in der ARD-Sendung Arena schon mal klargestellt, was er sich vorstellen kann und was nicht. Aus dem BR24-Team berichtet Dominik Eichmann.
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0: In Rente, davon hält der Finanzminister nichts. Wer mit 15 Jahren zu arbeiten anfange, von dem könne man das nicht verlangen. Wenn man erst mit 30 Jahren ins Berufsleben starte, dann sehe die Sache allerdings anders aus. Medienberichten zufolge schlägt die von der Bundesregierung eingesetzte Rentenkommission ein deutlich höheres Renteneintrittsalter vor. Offiziell sollen die Vorschläge der Experten im Lauf dieses Monats öffentlich gemacht werden. Klingbeil hat jedenfalls andere Vorschläge als ein höheres Renteneintrittsalter.
1: Wenn wir die betriebliche verpflichtend machen und wenn wir die private ausbauen, dann haben wir eine Chance, auch das Rentensystem wirklich zukunftsfähig zu machen.
0: Wenn es nach Klingbeil geht, wird es also erstmal keine Einschnitte für Rentnerinnen und Rentner geben. Arbeitgeberpräsident Dulger sieht das völlig anders. Er spricht sich für ein höheres Renteneintrittsalter aus. Wenn das Lebensalter steige, sei das unvermeidlich. Und er findet es falsch, dass die Renten demnächst um 4% erhöht werden. Die Renten dürften nicht stärker steigen als Löhne und Preise. Dies sei den Beitragszahlern nicht zu vermitteln. Und Dulger hat klare Erwartungen an die Rentenkommission. Sie müsse Mut zu echten Reformen aufbringen. Eine Erhöhung der Rentenbeiträge muss seiner Ansicht nach unbedingt verhindert werden.
2: Seit gestern ist es offiziell. Deutschland und Frankreich stoppen das gemeinsame Kampfflugzeugprojekt, genannt FCAS. FCAS gilt als eins der größten europäischen Rüstungsprojekte überhaupt. Beteiligt ist neben Frankreich und Deutschland auch Spanien. Als Kosten waren rund 100 Milliarden Euro veranschlagt. Wie es mit FCAS an sich, also dem übergeordneten Projekt, jetzt weitergeht, dazu Oliver Neuroth.
3: Das Aus für FCAS gilt nur für das Flugzeugprojekt, das sogenannte System der Systeme, die Vernetzung also zwischen Kampfjets und Drohnen. Das soll eine Zukunft haben, hören wir aus Regierungskreisen. Da ist die Rede vom Nervensystem, vom eigentlichen Kern von FCAS, an dem weiter geforscht werden soll. Wie das konkret aussieht, das dürfte Thema sein beim nächsten deutsch-französischen Ministerrat, der sich noch in diesem Monat zusammensetzen will. Aber klar ist, dass der Kampfjet nun nicht kommt, ist ein herber Rückschlag für die europäische Rüstungskooperation. FCAS sollte ja eigentlich zeigen, dass europäische Staaten hochkomplexe Waffensysteme gemeinsam entwickeln können, statt auf US-Technologie angewiesen zu sein.
2: Oliver Neuroth aus Berlin war das darüber, wie es jetzt weitergeht, nachdem Kanzler Merz und der französische Präsident Macron das gemeinsame Kampfflugzeugprojekt FCAS gestoppt haben. Und als nächstes blicken wir auf die Lage im Nahen Osten. Nach den schweren gegenseitigen Angriffen haben Israel und der Iran am Abend nun doch eine Feuerpause verkündet. Israels Ministerpräsident Netanyahu hat das bestätigt und so auch die Regierung in Teheran. Wobei unklar ist, ob das wirklich bedeutet, dass die Kämpfe ausgesetzt sind. Ich habe darüber in der Früh mit unserem Korrespondenten Jan-Christoph Kitzler in Tel Aviv gesprochen. Was kann man denn heute früh sagen über das Kriegsgeschehen? Herrscht da wirklich Ruhe?
4: Zumindest was die gegenseitigen Angriffe zwischen dem Iran und Israel angeht, herrscht Ruhe. Schon seit gestern ist das so und das hält offenbar. Offenbar war der Druck groß genug, zum Beispiel von US-Präsident Donald Trump. Der hat ja massiv auf Israel eingewirkt, die Lage nicht weiter eskalieren zu lassen. Was hingegen nicht ruhig ist, ist die Lage im Libanon. Dort gab es weitere Tote, weitere Verletzte. Israels Truppen gehen dort weiter vor gegen die Hisbollah-Miliz. Auch die Hisbollah sagt, sie habe israelische Truppen angegriffen. Es gab im Norden Israels immer wieder Alarm ausgelöst durch Drohnen der Hisbollah und es wurde ganz im Süden Israels über der Stadt Eilat am Roten Meer eine Drohne der Houthis abgefangen. Auch das hat die israelische Armee gemeldet. Insofern kann ich zu ganz Ruhe, aber die große Eskalation zwischen Iran und Israel, die geht erstmal nicht weiter.
2: Aber jetzt hat ja der Iran die Einhaltung der Waffenruhe an die Bedingung geknüpft, dass Israel seine Angriffe auf die Hisbollah im Libanon einstellt. Was bedeutet das jetzt?
4: Also das ist noch nicht ganz klar, denn Israel hat nicht vor, die Kampfhandlungen im Libanon einzustellen. Im Gegenteil, die Truppen rücken weiter vor. Es gibt Berichte von libanesischer Seite, dass tatsächlich seit gestern schon mehrere Städte angegriffen worden und Ortschaften. Insgesamt sollen dort eben 7 Menschen getötet und 12 verletzt worden sein. Insgesamt 15 Orte im Süden des Libanon wurden angegriffen, auch gestern. Also Israel will dort weiter vorrücken. Das hängt damit zusammen, dass die Hisbollah-Miliz tatsächlich eine Bedrohung darstellt. Die hat Israel immer wieder angegriffen in den letzten Tagen. Das, was Israel da tut, ist die Einrichtung einer sogenannten Pufferzone, so nennt man das. Tatsächlich führt das im Libanon zu flächendeckender Zerstörung, zur Vertreibung von bisher geschätzten rund 600.000 Menschen. Also die Lage ist dort alles andere als gut und Israel hat nicht vor, die Kampfhandlung dort einzustellen.
2: Angesichts der vielen Fronten, die es in diesem Krieg inzwischen gibt, für wie wahrscheinlich halten Sie es denn, dass dieser Krieg durch ein Abkommen zwischen Israel, USA, Iran zu Ende gehen kann?
4: Was dafür spricht, ist, dass Donald Trump sehr darauf drängt. Er sagt, er will einen Deal, eine Absprache. Er will auch Druck auf Israel machen, denn Israel hält nichts von diesem Deal, zum Beispiel was das iranische Atomprogramm angeht. Das ist etwas, was der US-Präsident gesagt hat. Er will verhindern, dass das Regime Teheran eine Atombombe bauen kann. Aber Israel setzt noch weitere Bedingungen, will zum Beispiel auch über das iranische Raketenprogramm verhandeln oder über die Unterstützung der Stellvertretermilizen. Das hat Donald Trump bisher offenbar nicht so auf dem Zettel. Insofern gibt es da noch Ungereimtheit. Aber Donald Trump, so scheint es, will diesen Krieg beenden. Er will einen Deal, denn der innenpolitische Druck in den USA ist zu groß und er ist offenbar bereit, dann eben auch Druck auf Israel auszuüben, dass Israel das akzeptiert. Ob der Iran das am Ende akzeptiert, das ist noch eine ganz andere Frage. Es gibt eine vorsichtige Meldung vom iranischen UN-Botschafter, der sagte, es könnte bis Ende Juni eine Einigung geben. Aber das sind Wasserstandsmeldungen, auf die würde ich noch nicht so viel geben.
2: Aber Sie haben auch erklärt, Israel hat nicht vor, das Vorrücken im Libanon zu beenden. Jetzt ist auch die Frage, wie stark ist denn der Rückhalt eigentlich für Premier Netanyahu? In Israel stehen ja auch Wahlen an. Und herrscht da nicht inzwischen auch langsam eine Kriegsmüdigkeit?
4: Auf der einen Seite herrscht eine Kriegsmüdigkeit, ja, das ist so. Aber auf der anderen Seite erwartet man vom israelischen Premierminister auch Stärke. Das ist das, was die Opposition hier spielt. Die Wahlen werden ja im Herbst stattfinden. Und da ist Netanyahu sichtbar bemüht, sich als starker Mensch darzustellen, der für Israels Sicherheit steht und der vor allem sich nicht am Band der USA durch die Manege führen lässt, der unabhängig agiert. Das war auch immer wieder dieses Zeichen. Auf der anderen Seite gibt es großen Druck auf ihn von den USA, die Lage nicht weiter eskalieren zu lassen. Das ist für Netanyahu, den Premier, eine schwierige Lage, zumal eben auch im Norden Israels die Bedrohung weiter groß ist. Die Bevölkerung dort muss immer wieder in die Schutzräume und die erwartet von der israelischen Regierung, dass sie für Sicherheit sorgt und gegen die Hisbollah vorgeht. Also insgesamt keine einfache Lage für die israelische Regierung und im Libanon stehen die Zeichen leider bisher überhaupt nicht auf einer Waffenruhe.
2: Hintergrundinformationen von unserem Israel-Korrespondenten Jan-Christoph Kitzler waren das. An den Börsen wächst zurzeit die Spannung, denn die imposante KI- und Tech-Welle, die wird die Landschaft dort wohl nachhaltig verändern. Manch einer fragt sich schon besorgt, wie viel Zukunftsfantasie in der Markt eigentlich verträgt. Anthropic, SpaceX und jetzt auch OpenAI. Das Unternehmen hinter ChatGPT will ebenfalls an die Börse. Wann genau, ist noch nicht bekannt, aber fest steht, dass auch das eine große Sache wird. Nils Dams berichtet aus San Francisco.
5: Gegründet wurde OpenAI 2015, ursprünglich als nicht kommerzielles Forschungslabor für künstliche Intelligenz. Zu den ersten Geldgebern gehörten unter anderem der heutige Chef Sam Altman und auch Elon Musk. Nach einem Machtkampf verließ Musk das Startup, Jahre bevor OpenAI mit ChatGPT ein weltweites Wettrennen um die besten KI-Systeme auslöste. Von nicht kommerziellen Zielen ist heute allerdings kaum noch die Rede. Zuletzt wurde OpenAI mit über 850 Milliarden Dollar bewertet. Damit könnte auch dieser Börsengang neben dem von Anthropic und SpaceX zu einem der größten aller Zeiten werden. KI-Firmen, vor allem in den USA, investieren gerade hunderte Milliarden Dollar in Rechenzentren, um die energie- und rechenintensiven KI-Systeme betreiben zu können. Finanzfachleute sind angesichts der extrem hohen Summen zum Teil skeptisch, ob sich mit KI-Anwendungen so viel Geld in absehbarer Zeit auch wieder verdienen lässt.
2: Das Bundesverfassungsgericht beschäftigt sich heute mit einem Sonderkündigungsrecht für Fernsehverträge zwischen Vermietern und Telekommunikationsanbietern. Drei Unternehmen halten die umstrittene Regelung für verfassungswidrig. Sie argumentieren, dadurch werde ihre Eigentumsgarantie verletzt. Max Bauer aus Karlsruhe erklärt diese komplizierte Materie.
6: In Mietshäusern kommt das Fernsehen auch über Kabel oder Antenne, sprich über Breitbandnetzverteiler oder Gemeinschaftsantennenanlagen ins Haus. Für diese Anlagen entstehen naturgemäß Betriebskosten. Der Vermieter konnte diese Kosten früher auf die Miete aufschlagen. 2021 wurde das zum Schutz der Mieter weitgehend abgeschafft. Oft hatten die Vermieter aber langfristige Verträge mit den Netzbetreibern geschlossen, damit die Vermieter durch diese langlaufenden Verträge nicht zu stark belastet sind und wieder aus den Verträgen rauskommen, hat der Gesetzgeber ihnen ein Sonderkündigungsrecht gegeben. Das gehe aber zu ihren Lasten, sagen wiederum die Netzbetreiber. Drei Kommunikationsfirmen, die Kabelnetze betreiben, haben deshalb in Karlsruhe geklagt. Sie sagen, die Neuregelung begünstige Mieter und Vermieter, belaste aber die Netzbetreiber. Sie hätten langfristige Verträge geschlossen, die nun einfach gekündigt werden dürfen. So würden sie auf ihren Investitionen für Antennen- oder Netzverteileranlagen sitzen bleiben. Das Bundesverfassungsgericht verhandelt heute ab 10 Uhr. Ein Urteil wird dann in einigen Monaten kommen.
2: Wenn jemand ernsthafte gesundheitliche Probleme oder einen Unfall hat, dann kommt der Rettungsdienst. In bestimmten Fällen ist auch ein Notarzt mit dabei. Aber wann und wie oft das geschieht, ist je nach Rettungsdienstbezirk unterschiedlich. Das zeigt eine Umfrage des ARD-Politikmagazins Report Mainz unter allen

40 Notarzteinsätze pro 1000 Einwohnern seien völlig inakzeptabel. Der Verband kritisiert, dass bei vielen Einsätzen Notärzte Maßnahmen umsetzen, die auch Notfallsanitäter übernehmen könnten. Grund sei ein Flickenteppich von Regelungen, die von Landkreis zu Landkreis unterschiedlich seien. Die Bundesvereinigung der Arbeitsgemeinschaften der Notärzte Deutschlands teilte mit, jeweilige Vorgaben ergeben sich etwa aus rechtlichen Rahmenbedingungen und haftungsrechtlichen Erwägungen. 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

0: Es ist 9.15 Uhr.
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0: Die Nachrichten mit Kia Arnzen.
2: Politisch motivierte Kriminalität erreicht einen neuen Höchststand. Nach Informationen des ARD-Hauptstadtstudios wurden im vergangenen Jahr knapp 86.000 entsprechende Straftaten aus dem links- und rechtsextremen sowie islamistischen Spektrum registriert. Das wären etwa 1.600 mehr als im Vorjahr. Bundesinnenminister Dobrindt will die Statistik am Vormittag vorstellen. Arbeitgeberpräsident fordert Augenmaß bei der Rentenerhöhung. Den Beitragszahlern sei es nicht vermittelbar so dulger, wenn die Altersbezüge in diesem und im kommenden Jahr mit mehr als 4% stärker steigen als Löhne und Preise. Von der Bundesregierung forderte er deshalb eine Rentenreform, die die Kosten für die Arbeitgeber senkt. Die Spitzen der Koalition beraten morgen mit Gewerkschaften und Arbeitgeberverbänden über diverse Reformen, unter anderem über die der Rente. Schwarz-rote Koalition dringt auf Alternativen nach aus für FKs Kampfjet-Projekt. Nach Ansicht von Verteidigungspolitikern von Union und SPD müssen nach dem Scheitern der deutsch-französischen Kooperation jetzt andere mögliche Partner gefunden werden. Die Grünen sprechen derweil von einer Niederlage für Bundeskanzler Merz. Nach langen Querelen hatten Berlin und Paris gestern das Aus des FKs Kampfjet-Projekts verkündet. Vereinte Nationen warnen vor zunehmender Krise der Ozeane. In dem dritten Bericht zur Lage der Ozeane der WHO heißt es, die Gesundheit der Weltmeere sei in großer Gefahr, weil Ökosysteme und Lebensräume den kritischen Kipppunkten näher gekommen seien oder sie gar überschritten hätten. Deutsche Fußballnationalmannschaft bezieht WM-Quartier. Das Team von Bundestrainer Nagelsmann ist in Winston-Salem im US-Bundesstaat North Carolina angekommen. Deutschland startet am Sonntag gegen Außenseiter Curaçao in die Fußball-Weltmeisterschaft. Und das Wetter in Bayern meist stark bewölkt, gebietsweise Regen bei 16 bis 21 Grad.
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3: Im Studio Gerhard Amberger. Ein sehr aufwendiges Gerichtsverfahren könnte heute in München enden. Dabei geht es um Finanzgeschäfte im Bistum Eichstätt. Die Finanzabteilung des Bistums soll 60 Millionen Euro in Risikogeschäfte gesteckt haben. Das ist vor einigen Jahren herausgekommen. Das Gericht hat jetzt einen Deal vorgeschlagen. Leon Wohlleben berichtet.
4: Gehen die Angeklagten heute auf den vorgeschlagenen Deal des Gerichts ein oder nicht? Das Landgericht München II würde dadurch gern den Prozess verkürzen. Einer der beiden Angeklagten, der ehemalige stellvertretende Finanzdirektor des Bistums, hatte dem Deal bereits Ende Mai zugestimmt. Der zweite Angeklagte, ein Unternehmer aus Norddeutschland, hatte noch um Bedenkzeit gebeten. Ohne den Deal würde der Prozess noch Wochen, wenn nicht sogar Monate weitergehen, hatte der vorsitzende Richter zuletzt angedeutet. Das Gerichtsverfahren soll unter anderem klären, ob die beiden Angeklagten Geld der Kirche in Risikogeschäfte gesteckt und so dem Bistum wissentlich geschadet haben. Der Fall des sogenannten Finanzskandals hatte 2016 gezeigt, wie wenig Kontrollen es bei Investitionen des Bistums gab.
3: Der ehemalige bayerische Kultusminister Hans Mayer ist tot. Nach Angaben seiner Familie starb er gestern im Alter von 94 Jahren in München in einem Krankenhaus. Am 18. Juni wäre er 95 geworden. Der CSU-Politiker führte das Kultusministerium von 1970 bis 1986. Seinen Wahlkreis hatte er einst in Günzburg. Er war Präsident des Deutschen Nationalkomitees für Denkmalschutz und des Zentralkomitees der Deutschen Katholiken. Noch im Jahr 2020 nahm Mayer an einer Demonstration teil, bei der mehr Hilfen für die Kulturbranche gefordert wurde, die in der Corona-Krise stark betroffen war. Ins Allgäu. Der Umbau der Skipisten am Fellhorn darf weitergehen. Das hat das Verwaltungsgericht Augsburg entschieden. Ein Eilantrag des Landesbunds für Vogel- und Natur

0: Naturschutz ist abgelehnt worden. Robert Waldmüller.
1: Den Baumaßnahmen an der Bierenwangabfahrt und der Verbreiterung der Pisten im Scheidtobel stehen nach Ansicht des Gerichts keine Belange des Boden- oder Naturschutzes entgegen. Sie verstießen weder gegen das Bodenschutzprotokoll der Alpenkonvention noch gegen die Vorgaben aus dem Habitat- oder Artenschutz, so das Verwaltungsgericht. Seit längerem macht der Landesbund für Vogel- und Naturschutz mobil gegen den Bau des neuen Sechsersessellifts Scheidtobelbahn sowie begleitende Pistenbaumaßnahmen am Fellhorn bei Oberstdorf. Mit dem Vorhaben wird nach Ansicht des LBV eine rote Linie überschritten. Die Baumaßnahmen fänden teilweise in streng geschützten Natur- und Vogelschutzgebieten statt. Per Eilverfahren wollte der LBV die bereits begonnenen Bauarbeiten am Fellhorn gerichtlich stoppen lassen. Im Fall des Pistenbaus hatte er damit keinen Erfolg. Der Verband hat nun noch die Möglichkeit, beim Bayerischen Verwaltungsgerichtshof Beschwerde einzulegen. Über den zweiten Eilantrag zum Neubau der Scheidtobelbahn hat das Gericht noch nicht entschieden.
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3: Die AfD ist längst zu einer festen Größe geworden in der politischen Landschaft in Deutschland. Die teilweise als rechtsextrem eingestufte Partei erreicht immer neue Rekordwerte in den Umfragen. Aber wie man mit ihr umgehen soll, dazu haben die anderen Parteien noch kein Rezept gefunden. Sie verteufeln und isolieren oder doch mit ihr zusammenzuarbeiten, um sie zu entzaubern, wie es oft heißt. Welchen Weg halten Sie für richtig im Umgang mit der AfD? Darüber haben wir bei Mitreden Deutschland diskutiert, gestern Abend mit Studiogästen sowie Hörerinnen und Hörern gesprochen. Dani Stahl über die Debatte.
4: Achtung, den Spoiler gibt's gleich vorneweg. Ein Patentrezept für den Umgang mit der AfD hat auch dieser Diskussionsabend nicht gebracht. Aber viele interessante Aspekte und Argumente pro und contra Brandmauer. Hörer Andreas Feder aus Berlin ist der Ansicht, die Brandmauer ist der falsche Weg.
5: Die Brandmauer hat über die letzten Jahre nur dazu geführt, dass die AfD weiter und weiter und weiter erstarkt. Und die Konsequenz wird irgendwann sein, dass die AfD irgendwann mal alleine regieren wird.
4: Eine Position, die auch Studiogast Christian Stecker teilt. Er ist Politikwissenschaftler an der TU Darmstadt. Er sagt, die AfD kann sich hinter der Brandmauer verstecken.
6: Vor der Brandmauer regieren sich irgendwie alle kaputt. Und das liegt einfach auch daran, dass wir in relativ harten Zeiten leben und regieren immer mit schmerzhaften Kompromissen und auch Kürzungsentscheidungen verbunden ist. Und die einzige Kraft, die vollständig aus diesem Spiel raus ist und die sich allerlei Fantasien hinter der Brandmauer ausdenken darf, das ist die AfD.
4: Die hohen Zustimmungswerte für die AfD hält Stecker für einen, Zitat, Kollateralschaden der Brandmauer. Auch Hörer Thorsten Wieling aus Memmingen sagt, die AfD sei wie eine Blackbox. Weil sie noch nirgendwo mitregiert, wisse man nicht, woran man bei ihr überhaupt sei.
7: Wenn die in den Gemeinden und Landesparlamenten schon mal eingebunden wäre, dann wüsste man schon ziemlich genau, wofür die steht.
4: Einbindung auf kommunaler Ebene, damit hat Katrin Uhlemann Erfahrung. Sie ist parteilose Oberbürgermeisterin der Stadt Nieski in Sachsen.
8: Auf kommunaler Ebene haben wir das Glück, noch viel über Sachthemen diskutieren zu können. Also dort sind wir mit flexiblen Mehrheiten unterwegs und da, wenn es um Sachthemen geht, kommen wir gut durch die Debatte.
4: Aber sie mahnt auch, man müsse bei der AfD genau hinschauen und sämtliche Alarmsignale beachten. Also, soll die Brandmauer weg? Verhindert sie eine wirkliche Auseinandersetzung mit der AfD und ihren Positionen? Macht man es der Partei vielleicht sogar mit einem Boykott zu leicht und sollte sie stattdessen in politische Entscheidungen einbinden, quasi als Realitätscheck? Auf gar keinen Fall, warnt Hörer Peter Stubbe aus Hamburg.
9: Der Prozess ist ja ein schleichender. Der beginnt auf kommunaler Ebene. Damit beginnt die Legitimation der AfD von unten nach oben zu wandern und sich zu verfestigen.
4: Sein Fazit, gar nicht, Zitat, mit diesen Leuten zusammenarbeiten. Auch der Musikkabarettist Hans Well, Gast im Studio von Mitreden, hält es für geboten, der AfD keine Möglichkeit zur Beteiligung im politischen Prozess zuzugestehen.
10: Man sieht am Beispiel von den USA, wie schnell eine Demokratie kippen kann. Und wenn das jetzt losgeht mit Sachsen-Anhalt, dass die wirklich eine absolute Mehrheit kriegen, dann ist das schon, also irgendwie, ich weiß nicht, ob sie das nicht beunruhigt.
4: Eine ausdrückliche Warnung kommt auch von Judith Klinger aus Berlin. Sie hält es für naiv zu glauben, dass die AfD Kompromisse mache, ohne etwas dafür zu fordern.
11: Dass die AfD sagt, hört mal zu, liebe CDU oder wer auch immer, wenn wir mit euch dafür stimmen, dann verlangen wir aber dieses oder jenes. Und dann wird man sehen, wie Stückchen für Stückchen für Stückchen alles Mögliche wegbröckelt, überall da, wo es um Minderheiten geht, die keine Lobby haben.
4: Also, doch keine Beteiligung der AfD? User Rakete fordert im Chat,

0: Die Politik solle nicht AfD-Themen bearbeiten, sondern eine Zukunftsvision mit den Menschen entwerfen. Das wünscht sich auch Studiogast Jonas Greiner, Kabarettist aus dem AfD-regierten Landkreis Sonneberg in Thüringen. Er sagt, die Brandmauer allein löse nicht das Problem der hohen Zustimmung für die AfD. Sondern
1: persönlich wäre es natürlich schön, wenn das alles mal wieder in ein ruhigeres Fahrwasser kommt, wenn es mal wieder stabile Mehrheiten gäbe und ja, wenn die Politik auch das Vertrauen der Leute zurückgewinnt.
0: Klingt so einfach und ist offenbar doch so schwer.
2: Wie sinnvoll ist die Brandmauer zur AfD? Darum ging es gestern Abend im Mitreden Deutschland diskutiert. 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
2: In Hamburg ist gestern Abend der Deutsche Sachbuchpreis verliehen worden. 8 Bücher waren nominiert, die verschiedene Fragen und Debatten unserer Zeit beleuchten. In diesem Jahr ging es unter anderem um Medizin, KI, unser Grundrecht und um die Wirtschaft. Es ist natürlich eine Ehre, nominiert zu sein. Und es hilft, mit seinem Buch mit zu beeinflussen, worüber aktuell diskutiert wird. Jens Büchsenmann war in der Elbphilharmonie dabei, hat mit einigen der nominierten Autorinnen und Autoren und auch mit dem Gewinner gesprochen.
4: Über 130 deutsche Buchverlage hatten Sachbuchtitel eingereicht, von denen die Jury 8 aus fast 240 ausgewählt und für die Endrunde nominiert hat. Bücher mit so unterschiedlichen Themen wie künstliche Intelligenz, Weltpolitik oder Grundrechte, aber auch ein neuer Blick auf den Dichter Thomas Mann oder die aufwühlenden Erinnerungen der Irina Scherbakowa, Gründerin der inzwischen verbotenen Menschenrechtsorganisation Memorial.
5: Solange Putin an der Macht ist, sehe ich keine Möglichkeit zur wirklichen Wende. Es wird dauern, aber ich kann die Hoffnung nicht aufgeben.
4: Von der Leinwand sprechen die Nominierten in kurzen Videos zum Publikum, wie Ronen Steinke über sein Buch Meinungsfreiheit, wie Polizei und Justiz unser Grundrecht einschränken.
6: Nichts wird davon besser, wenn die Leute nicht miteinander reden. Die Idee von Meinungsfreiheit ist nicht, dass die Netten und Klugen miteinander reden, sondern die Idee ist, dass alle miteinander reden.
4: Oder der nominierte Tillmann Lahme, der ein Foto in die Kamera hält und den Dichter, über den scheinbar alles bekannt ist, doch noch einmal anders sieht und deutet.
7: Hier haben wir Thomas Mann auf dem Klassenbild in der 8. Klasse. Auch mit drauf die erste Liebe, die erste große Liebe von Thomas Mann, Armin Martens, ein kleiner blonder Junge hier hinten rechts im Bild.
4: Das Thema aber, das in fast allen Reden und Gesprächen anklang in der Elbphilharmonie, ist KI, die künstliche Intelligenz, der sich Autor Roberto Simanowski in seinem Buch Sprachmaschinen philosophisch und sehr unterhaltsam nähert.
8: Ich wollte argumentieren, dass man aufpassen muss, wie weit man das Denken an die KI auslagert. Und ich wollte das Buch so schreiben, dass man bei der Lektüre auch Lust am Denken hat, dass wir uns diesen Spaß nicht von der KI aus der Hand nehmen lassen.
4: Spaß am Denken bieten alle 8 der nominierten auf- und anregenden Sachbücher dieses Jahrgangs. Aber als es dann endlich zur Preisverleihung kam, waren doch viele überrascht.
9: Den Deutschen Sachbuchpreis 2026 verleiht die Stiftung Buchkultur und Leseförderung des Börsenvereins des Deutschen Buchhandels an Konstantin Richter, 300 Männer.
10: Eigentlich ist der Weg das Ziel. Das hatte ich irgendwann mal gelernt, dass es eigentlich immer das Schönste ist, dass die Belohnung, auf die man immer wartet, dass die gar nicht so toll ist wie der Prozess an sich. Naja, ich bin überglücklich über diesen Preis und will jetzt auch wirklich gar nichts mehr.
4: Gewinner Konstantin Richter war 20 Jahre lang schwanger gegangen mit einem Zitat von Walter Rathenau, dass nämlich 300 Männer über das Schicksal des Kontinents bestimmen. Zu diesen gehörten Bankiers, Lobbyisten und Industrievorstände, ausschließlich Männer, auch viele Deutsche, wie die Konzernchefs von Siemens, Krupp und der Allianz.
10: Im Hinterkopf hatte ich das ganz früh, Ende der 90er, weil ich damals noch jung als Reporter für das Wall Street Journal gearbeitet habe. Und da bin ich viel in Deutschland gewesen und habe mit diesen Managern, die Deutschland AG
11: dieses Netzwerk von Männern, Repräsentierten zu tun gehabt. Und

0: da dachte ich, das ist eigentlich eine Kultur, die möchte ich einmal beschreiben.
1: Jens Büchsenmann hat über die Verleihung des Deutschen Sachbuchpreises gestern Abend in Hamburg berichtet und ausgezeichnet wurde dort Konstantin Richter für sein Buch 300 Männer.
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1: A6 Waidhaus Richtung Nürnberg zwischen Waidhaus Autobahn und Pleistein 4 Kilometer Stau wegen Bauarbeiten. A9 Nürnberg Richtung München zwischen Garching Süd und Schwabing Stau. A92 München Richtung Deggendorf zwischen Wörth an der Isar und Dingolfing West ein Unfall mit mehreren Fahrzeugen. Aktuell ist die rechte Spur blockiert. A94 Passau Richtung München zwischen Paarstetten und Paarsdorf Stau. A96 Lindau Richtung München, Zwischenkreuz Memmingen und Memmingen Nord, ein Unfall im Baustellenbereich. A96 Lindau Richtung München, zwischen Gräfelfing und Sendling Stau. A99 Westumfahrung München Richtung Nürnberg, zwischen Germering Nord und Dreieckfeld-Moching 10 Kilometer stockender Verkehr. Und ein Hinweis für unsere Hörerinnen und Hörer in Unterfranken. Wegen Wartungsarbeiten am Sender Pfaffenberg kann heute von 10.05 Uhr bis 12 Uhr unser Programm auf BR24 teilweise nicht empfangen werden. Betroffen sind die Landkreise Aschaffenburg, Miltenberg und das Rhein-Main-Gebiet. Das Wetter stark bewölkt, gewitteriger Regen, Höchstwerte 16 bis 21 Grad und die Aussichten auch morgen und am Donnerstag und am Freitag meist bewölkt, immer wieder mal schauerartige Regenfälle und nur wenig Sonne, die Höchstwerte 12 bis 21 Grad. Und jetzt ist es 9.30 Uhr.
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1: Übergriffe, Anschläge, Beleidigungen. Die politisch motivierten Straftaten in Deutschland nehmen weiter zu. Wie die aktuellen Zahlen aussehen, hören Sie gleich hier. Die Spannung steigt vom morgigen Spitzentreffen im Kanzleramt mit Arbeitgebern und Gewerkschaften. Vor allem beim Thema Rente gehen die Meinungen weit auseinander. Auch dazu gleich mehr. Und im Nahen Osten gilt seit dem Abend eigentlich eine Waffenruhe. Wie sich die Lage heute früh darstellt, schildert gleich unser Korrespondent in Tel Aviv. Im Studio ist Sabine Strasser. Die politische Stimmung in Deutschland ist angespannt und aktuelle Zahlen zeigen, es gibt auch immer mehr politisch motivierte Straftaten. Die aktuelle Statistik zum Jahr 2025 werden Bundesinnenminister Dobrindt und der Chef des Bundeskriminalamts Münch heute vorlegen. Und Philipp Eckstein hat schon vorab einen Einblick bekommen.
3: Knapp 86.000 politisch motivierte Straftaten hat die Polizei im vergangenen Jahr registriert. Gut 1.600 mehr als noch im Vorjahr. Ein neuer Höchstwert in der Statistik. Sie liegt im ARD-Hauptstadtstudio vor. Betrachtet man alle politisch motivierten Straftaten, dann wurde rund die Hälfte dem Bereich rechts zugeordnet. In der Statistik erfasst werden Straftaten, die aus einer politischen Motivation heraus begangen wurden. Darunter fallen Sachbeschädigungen, etwa von Wahlplakaten, Beleidigungen, Volksverhetzungen, aber auch tätliche Angriffe, zum Beispiel auf Polizisten bei Demonstrationen. Insgesamt gut 4.100 politisch motivierte Gewalttaten wurden im vergangenen Jahr registriert, darunter knapp 1.600 aus dem rechten und knapp 1.100 aus dem linken Lager. Neben rechts und links registriert die Polizei auch Straftaten, die religiös motiviert sind oder aufgrund einer ausländischen Ideologie. Im vergangenen Jahr hatte Bundesinnenminister Dobrindt gesagt, politisch motivierte Kriminalität müsse mit aller Konsequenz bekämpft werden. Unter anderem die hohe Zahl antisemitischer Straftaten sei nicht hinnehmbar.

0: sprechen über die Ausgangslage. Dagmar Pepping aus Berlin.
1: Bei den Rentenerhöhungen müsse dringend Tempo rausgenommen werden, sagte Dulger, dass die Renten in diesem und im nächsten Jahr um jeweils über 4% deutlich stärker steigen sollen als Löhne und Preise. Zum 1. Juli bei der jährlichen Rentenanpassung werden die Altersbezüge für die mehr als 21 Millionen Rentner um 4,2% erhöht. Grund für die deutliche Anhebung: die gute Entwicklung bei den Löhnen und die erste Rentenreform der schwarz-roten Regierung. Dabei hatten Union und SPD die Haltelinie beim Rentenniveau verlängert. Der Arbeitgeberpräsident

0: das Rentensystem durch Reformen stabil gehalten werden kann. Der Vizekanzler von der SPD unterstützt dabei den Vorschlag des DGB, Betriebsrenten verpflichtend zu machen. Auch das würde helfen, so Klingbeil.
1: Wenn wir die betriebliche verpflichtend machen und wenn wir die private ausbauen, dann haben wir eine Chance, auch das Rentensystem wirklich zukunftsfähig zu machen.
0: Am Mittwochabend treffen sich Spitzenvertreter der Koalition im Kanzleramt mit Vertretern der Gewerkschaften und der Arbeitgeber, um über die geplanten Reformen für die Wirtschaft und die Sozialsysteme zu sprechen.
2: Und damit in den Nahen Osten. Im Irankrieg hat US-Präsident Trump noch einmal Druck gemacht auf die Regierung in Israel und die in Teheran. Trump will ja den Krieg durch ein Abkommen beenden. Aber trotzdem war die Lage seit dem Wochenende noch einmal eskaliert. Iran und Israel hatten sich gegenseitig beschossen. Am Abend haben zwar beide Seiten einer Waffenruhe zugestimmt, ob diese hält, ist allerdings ungewiss. Zumal ja Israel seine Angriffe im Libanon fortsetzt. Über die Lage heute früh Jan-Christoph Kitzler aus Tel Aviv.
3: In weiten Teilen Israels ist es in der Nacht ruhig geblieben. Nur im Norden des Landes gab es immer wieder Alarm, ausgelöst durch Drohnen der Hisbollah. Ganz im Süden, über der Stadt Eilat am Roten Meer, fing die israelische Armee nach eigenen Angaben eine Drohne der Houthi-Miliz aus dem Jemen ab. Der Iran und Israel haben die gegenseitigen Angriffe eingestellt, nachdem die Lage seit Sonntag eskaliert war. Einschränkungen wurden aufgehoben. In Israel sollten die Schulen heute wieder geöffnet sein. Im Iran wurde der Luftraum wieder geöffnet. US-Präsident Trump hatte gestern darauf gedrängt, die Lage nicht weiter eskalieren zu lassen. Medien berichten von einem Telefonat mit Israels Premier Netanyahu, in dem er davor gewarnt haben soll, dass Israel im Falle einer Ausweitung der Angriffe möglicherweise isoliert dastehen könnte. Nachdem die USA und Israel Ende Februar den Iran angegriffen hatten, waren die Verhandlungen über einen Deal zuletzt in Stocken geraten. Trump hatte erklärt, sein Ziel sei, zu verhindern, dass das Regime in Teheran Atomwaffen entwickeln könne. Israel fordert vom Iran auch Einschränkungen bei seinem Raketenprogramm und bei der Unterstützung von Stellvertretermilizen wie der Hisbollah und den Houthis, die das Land in den letzten Jahren immer wieder angegriffen hatten. Ob und wann es zu einer Einigung kommt, ist weiter unklar, auch weil Israel seine Kämpfe im Libanon nicht einstellen will.
2: Die Beziehungen zwischen Deutschland und den Niederlanden waren lange Zeit belastet wegen der Erinnerungen an die deutsche Besatzung zwischen 1940 und 1945. Und wenn Bundespräsident Steinmeier heute zu einem dreitägigen Staatsbesuch in die Niederlande reist, dann stehen auch Termine wie ein Besuch des Nationalen Holocaust-Museums auf dem Programm. Aber das Verhältnis der beiden Länder ist inzwischen entspannt. Heute geht es eher um die gemeinsame Verteidigungsfähigkeit. Sabrina Fritz schaut voraus.
4: Es ist der erste Staatsbesuch eines deutschen Bundespräsidenten in den Niederlanden seit fast 20 Jahren. Frank-Walter Steinmeier wird begleitet von Unternehmern, Verteidigungsminister Pistorius und dem Leiter des Olympischen Sportbundes, Otto Fricke. Sport oder genauer gesagt Fußball könnte bei dem Treffen durchaus ein Thema werden. Immerhin ist Curaçao, das außenpolitisch zu den Niederlanden gehört, der erste Gegner Deutschlands bei der Fußball-WM. Doch bei dem dreitägigen Staatsbesuch wird eher die militärische Verteidigung im Mittelpunkt stehen. So sollen deutsche und niederländische Einheiten gemeinsam ein neues taktisches NATO-Hauptquartier in Estland leiten. Ein Streitpunkt zwischen beiden Ländern sind die deutschen Grenzkontrollen. Diese werden von vielen Bürgermeistern in Holland kritisiert. Der deutsche Bundespräsident wird am Vormittag von König Wilhelm Alexander in Amsterdam empfangen, der Stadt, in der sich Anne Frank 2 Jahre vor den Nazis versteckte und ihr berühmtes Tagebuch schrieb.
2: Und zum Besuch von Bundespräsident Steinmeier in den Niederlanden auch gleich unser BR24-Hintergrund in wenigen Minuten. Die Grünen im Bayerischen Landtag wollen Druck machen bei der Energiewende. Und deshalb machen sie die Erneuerbaren heute zum Thema einer Aktuellen Stunde. Mithilfe von Sonnenenergie und Windkraft solle der Strom günstiger, die Abhängigkeit von Stromimporten geringer und das Klima besser geschützt werden. Peter Quetum berichtet.
5: Mit einem 6-Punkte-Katalog wollen die Grünen die erneuerbaren Energien in Bayern voranbringen. Dazu gehört auch, den Anteil von Solarstrom gerade in den Städten zu steigern. Laut dem grünen Energieexperten Martin Stümpfig liegt der Anteil in München und in Nürnberg bei 2 bzw. 4%, auf dem Land dagegen bei über 50%.
6: Also wir können in den Städten keine Windkraftanlagen bauen, das ist klar. Aber wir können im Solarbereich wirklich die Dächer voll machen.
5: Stümpfig fordert mehr Engagement der Staatsregierung, um die Wohnungsbauunternehmen hier in die Pflicht zu nehmen, einen Solarboom in den Städten anzustoßen. Weitere Vorschläge sind kostenloser Strom zur Mittagszeit, wenn die Sonne besonders scheint, das erste grüne Wasserstoffkraftwerk nach Bayern zu holen, Solartankstellen entlang der Autobahnen zu installieren. Laut der grünen

0: Fraktionsvorsitzenden Katharina Schulze ist das Festhalten an fossilen Energien wie Öl und Gas ein Sicherheitsrisiko. Erneuerbare Energien dagegen machen unabhängiger.
1: 104 Spiele an 16 Orten in 3 Ländern. Übermorgen beginnt die Fußball-WM. Im ersten Spiel trifft Mexiko auf Südafrika. Die deutsche Mannschaft startet am Sonntag ins Turnier. Gegner ist Curaçao. Trainer Nagelsmann ist mit seinen Spielern schon in den USA angekommen. Wie sich das Team in North Carolina vorbereitet, berichtet Tabia Kunze.
2: Die allererste Trainingseinheit in Winston-Salem hätte für das deutsche WM-Team kaum besser laufen können. 3000 begeisterte Fans aus der Umgebung empfingen die deutschen Spieler mit Jubel und herzlichem Applaus. Stammtorwart Manuel Neuer konnte nach seiner Wadenverletzung zum ersten Mal wieder das komplette Training mitmachen. Auch bei den torwartspezifischen Bewegungen hatte er keine sichtbaren Probleme. Bei drückend warmen 30 Grad ließ Bundestrainer Julian Nagelsmann eine Stunde lang locker trainieren. Im Anschluss erfüllten seine Spieler noch die Selfie- und Autogrammwünsche der vielen jungen Fans, die vom DFB Trikots und Bälle geschenkt bekamen.
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4: Im Studio Birgit Habrath. Welches Bundesland kann gerade überhaupt noch ein Wachstum aufweisen? Das Münchner IFO-Institut hat sich das einmal angeschaut. Ergebnis: immerhin 12 Bundesländer liegen noch im Plus. Die stärksten Anstiege des Bruttoinlandsproduktes verzeichneten Berlin und Brandenburg mit jeweils 0,9%, gefolgt von Baden-Württemberg und Rheinland-Pfalz. Bayern liegt mit plus 0,3% im unteren Mittelfeld. In Nordrhein-Westfalen hingegen schrumpfte die Wirtschaft um 0,1%. Mit dem Flieger in den Urlaub, der ein oder andere bucht mit einem schlechten Gewissen. Gut für das Klima ist solch ein Flug ja nicht gerade. Dabei gibt es inzwischen Möglichkeiten, den CO2-Ausstoß zu mindern. Die Münchner Forschungseinrichtung Bauhaus Luftfahrt hat anhand verschiedener Szenarien jetzt einmal untersucht, welche Strategien bis zum Jahr 2017 zu einer möglichst kosteneffizienten und außerdem klimafreundlichen Luftfahrt führen könnten. Stefan Liener hat sich das Ergebnis angeschaut.
5: Es wird auf jeden Fall sehr teuer und ohne staatliche Hilfen wohl auch kaum finanzierbar. Die Forscher um Bauhaus-Vorstand Professor Mirko Hornung gehen nämlich selbst im kostengünstigsten Fall von mehreren 100 Milliarden Euro aus, die die Luftfahrt weltweit in ihren Umbau stecken müsste, und das pro Jahr. Ein gewaltiger Kostenblock wären dabei nachhaltig erzeugte Treibstoffe. Sie sind in der Herstellung deutlich teurer als herkömmliches Kerosin. Solche Kraftstoffe, egal ob flüssiger Wasserstoff oder sogenanntes grünes Kerosin aus Ökostrom, würden die Betriebskosten für Fluggesellschaften um 35-55% nach oben treiben, mit entsprechenden Folgen für die Ticketpreise. Das Bauhaus Luftfahrt fordert deshalb schon seit längerem größere Anstrengungen auch der Bundesregierung, die Produktion nachhaltig erzeugter Treibstoffe zu fördern, um deren Preis deutlich zu senken. Trotz der hohen Kosten lohne sich das, heißt es in der Studie. Denn die Auswirkungen eines ungebremsten Klimawandels auf Wirtschaft, Gesundheit oder die Landwirtschaft seien noch einmal deutlich teurer, so das Bauhaus Luftfahrt.
4: Inoffiziell war schon bekannt, was jetzt offiziell angekündigt wurde. Nach Elon Musks Raketenfirma SpaceX und dem KI-Unternehmen Anthropic geht auch die ChatGPT-Firma OpenAI an die Börse. Wann ist aber noch nicht klar. Nils Dams über den KI-Pionier und seine Pläne.
6: Gegründet wurde OpenAI 2015, ursprünglich als nicht kommerzielles Forschungslabor für künstliche Intelligenz. Zu den ersten Geldgebern gehörten unter anderem der heutige Chef Sam Altman und auch Elon Musk. Nach einem Machtkampf verließ Musk das Startup, Jahre bevor OpenAI mit ChatGPT ein weltweites Wettrennen um die besten KI-Systeme auslöste. Von nicht kommerziellen Zielen ist heute allerdings kaum noch die Rede. Zuletzt wurde OpenAI mit über 850 Milliarden Dollar bewertet. Damit könnte auch dieser Börsengang neben dem von Anthropic und SpaceX zu einem der größten aller Zeiten werden. KI-Firmen, vor allem in den USA, investieren gerade hunderte Milliarden Dollar in Rechenzentren, um die Energie- und rechenintensiven KI-Systeme betreiben zu können. Finanzfachleute sind angesichts der extrem hohen Summen zum Teil skeptisch, ob sich mit KI-Anwendungen so viel Geld in absehbarer Zeit auch wieder verdienen lässt.
4: Und noch kurzer Blick auf den DAX. Der notierte in den ersten Handelsminuten praktisch unverändert bei 24.617 Punkten.
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1: Es ist 9.45 Uhr.
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1: Die Nachrichten mit Kia Arnzen.
10: Bundesinnenminister Dobrindt stellt Bericht zur politisch motivierten Kriminalität vor. Nach Informationen des ARD-Hauptstadtstudios wurde im vergangenen Jahr mit knapp 86.000 entsprechenden Straftaten ein neuer Höchststand erreicht. Im Vergleich zum Vorjahr sind das etwa 1.600 mehr. Rund die Hälfte aller Fälle wird dem rechten Spektrum zugeordnet. Israel und der Iran stellen ihre gegenseitigen Angriffe ein. Beide Seiten drohten jedoch im Fall von Verstößen gegen ihre jeweiligen Bedingungen, die Attacken wieder aufzunehmen. Seit April herrscht eigentlich eine Waffenruhe in Nahost. Am vergangenen Sonntag ist die Lage jedoch wieder eskaliert. Bundespräsident Steinmeier reist in die Niederlande. Zum Auftakt seines dreitägigen Staatsbesuchs wird er von König Willem-Alexander und Königin Maxima am Königspalast in Amsterdam empfangen. Am Nachmittag will Steinmeier im Nationalen Holocaust-Museum mit Vertretern der jüdischen Gemeinde sprechen. Start für Stuttgart 21 verschiebt sich offenbar erneut. Wie mehrere Medien übereinstimmend berichten, könnte sich der Start des Prestigeprojekts der Deutschen Bahn noch weiter nach hinten schieben, und zwar auf Ende 2031. Zuletzt war eine Fertigstellung des unterirdischen Bahnhofs im Jahr 2030 im Gespräch. Ursprünglich war die Inbetriebnahme für 2019 geplant. Früherer bayerischer Kultusminister Hans Mayer ist tot. Nach Angaben seiner Familie starb er gestern Abend im Alter von 94.

0: möchte den Familienbetrieb weiterführen. Rudolf Heinz hat ihn besucht.
1: Pinsel, Farbeimer, Folie. Und ein Name, den es in Roding in der Oberpfalz schon seit 1894 gibt. Malerbetrieb Dess. Gegründet hat den Betrieb einst Alexanders Uropa. Heute steht mit Alexander Dess die nächste Generation auf dem Gerüst. Der 19-Jährige ist Malergeselle und will den Familienbetrieb übernehmen. Eigentlich hätte das noch Zeit. Doch vor 5 Jahren passiert etwas, das Alexanders Pläne verändert.

0: Weil die Schulen, ich bin jetzt zum Beispiel in Regensburg, sind voll. Also man hat Wartezeit, weil sie so viel Leute angemeldet haben.
1: 2 bis 3 Jahre warten, bis es mit dem Meisterkurs losgeht. Für Bewerber wie Alexander eine lange Zeit. Die Handwerkskammer Niederbayern-Oberpfalz sieht seit Jahren steigende Anmeldezahlen, so der stellvertretende HWK-Hauptgeschäftsführer Hans Schmidt.
2: Wir sind in Niederbayern-Oberpfalz bei aktuell ca. 1200 jungen Meisterinnen und Meistern, die pro Jahr ihre Meisterkurse absolvieren. Es gibt viele Berufe, wo wir wirklich relativ stark steigende Zahlen haben. Also das sind 5 bis 10% pro Jahr Steigerungsraten.
1: Besonders gefragt sind die Kurse etwa bei Sanitär-, Heizungs- und Klimatechnik, bei Zimmerern oder Land- und Baumaschinenmechatronik. Für die Kurse braucht es Werkstätten, Maschinen, Ausbilder, die Kapazitäten sind aber begrenzt. Alexander Diss versucht, das Beste daraus zu machen. Er arbeitet Vollzeit als Geselle im Familienbetrieb und sammelt jede Menge Praxis. Das, sagt die Handwerkskammer, ist kein Nachteil, sondern ein Pluspunkt.
2: Berufserfahrung darf man nicht unterschätzen und so Gesellenzeit, wo ich dann erste praktische Erfahrungen als Geselle oder Gesellin dann sammle, die sehen wir als ungemein wichtig an.
1: Außerdem kann Alexander schon vor dem eigentlichen Kurs starten, zum Beispiel mit kaufmännischen Inhalten und dem Ausbilderschein. Finanziell wird der Meister inzwischen gut unterstützt. BAföG übernimmt bis zu 75% der Kosten. Dazu kommen in Bayern 3.000 Euro Meisterbonus. Das macht für viele den Meisterbrief so attraktiv.
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5: Es ist der erste Staatsbesuch eines Bundespräsidenten in den Niederlanden seit 19 Jahren. Die Beziehungen zwischen den beiden Nachbarländern gelten als gut. Es gibt aber auch Baustellen. Die deutschen Grenzkontrollen zum Beispiel. Steinmeier wird zunächst von König Willem Alexander und Königin Maxima empfangen. Dann legt er gemeinsam mit dem neuen niederländischen Regierungschef Rob Jetten einen Kranz nieder. Der ist ja gerade erst 100 Tage im Amt. Am Nachmittag besucht Steinmeier dann das Nationale Holocaust-Museum und er spricht mit Vertretern der jüdischen Gemeinde, bevor dann am Abend ein Staatsbankett ansteht. Sabrina Fritz über einen Besuch unter Freunden.
6: Der niederländische König Wilhelm Alexander kennt Deutschland gut. Ob Nordrhein-Westfalen oder Bayern, überall hinterließ er eine Charmspur.
7: Bayern ist spitze.
8: Wie sehr freuen Sie sich, dass Sie mal wieder in Münster sind?
9: Ich bin immer gefreut, wenn ich in Münster bin. Letztes Mal war 2015, also 10 Jahre war zu lange.
6: Es war also höchste Zeit für einen Gegenbesuch. Der letzte Staatsbesuch eines deutschen Bundespräsidenten in den Niederlanden liegt schon fast 20 Jahre zurück. Damals hieß der Bundespräsident Horst Köhler und es regierte noch Königin Beatrix. Fragt man die Niederländer nach ihrem Verhältnis zu Deutschland, bekommt man sehr unterschiedliche Antworten.
10: Wir gehen allemal höher.
6: Wir fahren alle sehr oft in den Urlaub nach Deutschland. Das gefällt uns wirklich gut. Die Preise sind auch günstiger als in den Niederlanden. Ich bin zufrieden mit den Beziehungen, aber nicht mit dem Unterricht für die Jüngeren. Die müssen doch Deutsch können, finde ich. Meines Erachtens haben wir eine gute Beziehung und es ist wichtig, dass sie gut bleibt. Zusammen mit Deutschland in einem kooperierten Europa gegen Amerika und Trump und die anderen Bedrohungen in der Welt. Ja, der alte Kriegskram ist vorbei. Lasst uns zusammenarbeiten. Lange lag der Schatten der Gräueltaten, die Nazis in den Niederlanden verübt haben, über beiden Ländern. Bundespräsident Steinmeier wird seinen Besuch in Amsterdam beginnen. Der Stadt, in der sich Anne Frank 2 Jahre mit ihrer Familie in einem Hinterhaus versteckte und ihr berühmtes Tagebuch schrieb. Auch der Besuch des Holocaust-Museums in Amsterdam, das die Verfolgung der Juden in den Niederlanden dokumentiert, steht auf dem Programm. Die Niederländer hätten dies lange nicht vergessen, erzählt diese Frau.
11: Ich bin hier seit 30 Jahren, also seit 1996. Und am Anfang wurden Deutsche sehr diskriminiert. Ich weiß das auch von meinen älteren Mitstudenten. Und das hat sich unheimlich verändert, wirklich unter den Leuten, die dann ungefähr ab 2010 Berlin und Techno und entdeckt haben.
6: In der EU stehen beide eher für einen Sparkurs. Wirtschaftlich ist Deutschland der wichtigste Handelspartner. Die Niederlande liefern chemische Erzeugnisse und Öl nach Deutschland. Der Käse kommt erst auf Platz 5. Und so begleiten den Bundespräsidenten auch eine Vielzahl an Unternehmern. Der Verteidigungsminister stößt dazu und Otto Fricke, Vorsitzender des Deutschen Olympischen Sportbundes. Der deutsche Bundespräsident hat ja gerade erklärt, er könne sich Olympische Spiele 2036 auch in Deutschland vorstellen. Dafür wird man Verbündete brauchen. Wenige Tage vor WM-Anpfiff dürfte wahrscheinlich auch das

0: Wort Fußball fallen. Immerhin ist Curaçao der erste Gegner der deutschen Mannschaft. Die Karibikinsel hat zwar eine eigene Regierung, gehört aber politisch zu den Niederlanden. Ernster geht es an den Grenzen zu. Die deutschen Grenzkontrollen gefallen vielen niederländischen Bürgermeistern gar nicht. Der Bürgermeister der Stadt Nimwegen, Hubert Brühls, erklärte, dies würde dem guten Verhältnis schaden. Und Annemarie Fellinger, Bürgermeisterin von Mönchverland, beklagt auf Social Media:
1: Nein, sie sind helemaal nicht sinnvoll.
0: Die Grenzkontrollen sind überhaupt nicht sinnvoll. Sie kontrollieren auch überhaupt nicht jeden, tun aber so. Ich denke, dass das Symbolpolitik ist.
2: Sabrina Fritz berichtet über den Besuch von Bundespräsident Steinmeier in den Niederlanden.
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4: Mit Achim Hofbauer. Da haben sich die Gastgeber ganz schön ins Zeug gelegt gestern, als die deutsche Fußballnationalmannschaft in Winston-Salem gelandet ist. Cheerleader mit schwarz-rot-goldenen Pompons waren da zum Empfang. Danach Tausende beim ersten Training in der Stadt, die vor allem durch ihre Tabakindustrie bekannt ist und etwa die Hälfte der Einwohner von Nürnberg hat. Und irgendwie hatte man das Gefühl, am Ende des Tages waren alle glücklich und Deutschland hat ein paar Fans mehr, die in den kommenden Wochen die Daumen drücken.
5: To Winston-Salem and Wake Forest University, the Germans!
6: Kaum gelandet und schon auf dem Rasen. Die deutsche Nationalmannschaft ist erst wenige Stunden in ihrem WM-Quartier in North Carolina. Da absolviert sie vor 3000 Fans bereits ihre erste Trainingseinheit. Und einer zieht dabei besonders die Blicke auf sich: Manuel Neuer.
7: I like Manuel Neuer.
8: Yeah, he's back on the field right now, Manuel Neuer.
7: I know, I thought he had retired, but he came back. Last dance, I guess.
6: Der letzte Tanz also? Naja, zumindest ist Manuel Neuer zurück. Nach seiner Wadenverletzung trainiert die deutsche Nummer 1 erstmals wieder mit dem Team. Locker, beweglich, ohne erkennbare Probleme. Alles deutet darauf hin, dass Neuer beim WM-Auftakt gegen Curaçao am Sonntag wieder im Tor stehen wird. Autogrammjäger, Handykameras und Deutschland-Trikots mitten in North Carolina. Für viele junge amerikanische Fans, zum Beispiel für die von der deutschen Schule, ist es die erste Begegnung mit dem DFB-Team überhaupt.
9: Ich habe gekommen, weil ich wollte immer ein Ding mit Fußball sehen.
10: Ich finde es halt einfach cool, mal die Unterschriften zu bekommen.
11: Ich habe immer als ein kleines Kind mit meinem Papa Fußball angeschaut. Und jetzt freue ich mich sehr, ein echtes Fußballspiel anzuschauen.
6: Noch ist die Fußball-WM hier in Winston-Salem nicht überall Gesprächsthema Nummer 1.
12: Ja, ich glaube, die WM ist ein bisschen eine Randerscheinung. Ne? Ich glaube nicht, dass... Ich meine, Leute reden drüber, aber natürlich ist Basketball... viel interessanter. Ja.
6: Kann man so sehen, rund ums Spry Stadium auf dem Gelände der Wake Forest University herrscht heute trotzdem WM-Vorfreude.
13: Ich heiße Katie. Herzlich willkommen in North Carolina.
6: Und Katie freut sich richtig, beim öffentlichen Training dabei zu sein.
13: Oh, ich finde es wunderbar. Ne? Das ist so schön, alle die tollen Spieler zu sehen und die Leute zu sehen, die zusammenkommen. Und es ist ja wunderbar.
6: Und auch DFB-Präsident Bernd Neuendorf ist beeindruckt vom Auftakt in Winston-Salem.
14: Ja, die Leute geben sich wirklich fast schon herzergreifend viel Mühe, dass wir uns hier wohlfühlen. Und ja, bisher wirklich toller Eindruck, auch jetzt hier beim Training, die Plätze. Ja, das ist wirklich schon sehr gut, wenn man über den Platz geht, das ist fast wie ein Golfplatz. Also sehr gute Bedingungen, wie ich finde. Ja, und jetzt müssen wir noch gut spielen.
6: Der öffentliche Teil der Vorbereitung ist damit vorbei. Die nächsten Einheiten finden hinter verschlossenen Türen statt. Die Fans müssen draußen bleiben. Manuel Neuer aber ist wieder drin. Und das dürfte für Bundestrainer Julian Nagelsmann derzeit die wichtigste Nachricht sein.
4: Ein Beitrag von Martin Roschitz. Nicht überall herrscht so gute Laune wie in North Carolina. Es gibt nämlich einen weiteren Skandal noch, bevor bei der WM der erste Ball rollt. Einem Schiedsrichter aus Somalia, der bei der WM hätte pfeifen sollen, wurde die Einreise verweigert. Angeblich gab es Bedenken bei der Sicherheitsüberprüfung, heißt es von der US-Grenzschutzbehörde. Solche Probleme haben die Bamberger Basketballer nicht in Sachen deutsche Meisterschaft. Sie kommen ohne Schwierigkeiten nach Berlin, wo heute Abend im fünften und letzten Halbfinale um das Finalticket geht gegen Alba. Nach zuletzt 2 Siegen ist das absolut machbar, glaubt Bambergs Basketballlegende Carsten Tada.
15: Unsere Jungs haben jetzt den ganzen Druck von der Brust gespielt, können gut aufspielen, müssen jetzt diesen Schwung aus diesen beiden Spielen mitnehmen und dann hoffe ich auf eine gute Leistung.
4: Los geht's in der Hauptstadt um 20.30 Uhr. Schon zuvor sind die deutschen Fußballfrauen im letzten WM-Quali-Spiel gegen Slowenien gefragt. Da geht's um 18 Uhr los, ist aber nur noch für die Galerie. Das Ticket für die WM in Brasilien kommendes Jahr ist schon gebucht.
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2: A3 Würzburg Richtung Nürnberg, in Höhe Nürnberg-Nord, Behinderungen nach einem Unfall. A6 Waidhaus Richtung Nürnberg zwischen Waidhaus Autobahn und Pleistein 4 Kilometer Stau. Dort steht ein defekter LKW und blockiert zwei Spuren. A99 Westumfahrung München Richtung Nürnberg zwischen Germering Nord und Dreieckfeld-Moching 10 Kilometer stockender Verkehr. Und BW 289 Kulmbach Richtung Coburg zwischen Kulmbach und Schwarzach Sperre nach einem Unfall. Das Wetter in Bayern stark bewölkt, gebietsweise gewittriger Regen. Nachmittags kann gelegentlich etwas Sonne durchkommen, vor allem im Norden. Die Höchstwerte 16 bis 21 Grad heute. Die weiteren Aussichten: morgen teils länger anhaltender Regen in weiten Teilen Bayerns, auch ansonsten überwiegend bewölkt. Sonne zeigt sich am ersten in Franken. Am Donnerstag und am Freitag bleibt es stark bewölkt mit nur wenig sonnigen Abschnitten und gebietsweise immer wieder schauerartigen Regenfällen und Gewittern. Dabei weht ein lebhafter Wind. Die Höchstwerte liegen morgen bei 12 bis 19 Grad und so ähnlich auch am Donnerstag, aber am Freitag dann 15 bis 21 Grad.

0: Es ist 10 Uhr.
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2: Die politisch motivierten Straftaten in Deutschland nehmen weiter zu. Da geht es um Übergriffe, Anschläge, Beleidigungen. Wie die aktuellen Zahlen aussehen, hören Sie gleich. Vor morgigen Spitzentreffen im Kanzleramt mit Arbeitgebern und Gewerkschaften steigt die Spannung, denn vor allem beim Thema Rente gehen die Meinungen weit auseinander. Auch dazu gleich mehr. Und nach dem Aus des FCAS-Projekts erklärt unser Berlin-Korrespondent, woran es gelegen hat und wie es jetzt weitergehen könnte. Im Studio ist Sabine Strasser. Die politische Stimmung in Deutschland ist schon lange angespannt und die aktuellen Zahlen zeigen, es gibt auch immer mehr politisch motivierte Straftaten. Die Statistik zum Jahr 2025 werden Innenminister Dobrindt und der Chef des Bundeskriminalamts Münch heute vorlegen und Philipp Eckstein hat schon vorab einen Einblick bekommen.
3: Knapp 86.000 politisch motivierte Straftaten hat die Polizei im vergangenen Jahr registriert. Gut 1.600 mehr als noch im Vorjahr. Ein neuer Höchstwert in der Statistik. Sie liegt im ARD-Hauptstadtstudio vor. Betrachtet man alle politisch motivierten Straftaten, dann wurde rund die Hälfte dem Bereich rechts zugeordnet. In der Statistik erfasst werden Straftaten, die aus einer politischen Motivation heraus begangen wurden. Darunter fallen Sachbeschädigungen, etwa von Wahlplakaten, Beleidigungen, Volksverhetzungen, aber auch tätliche Angriffe, zum Beispiel auf Polizisten bei Demonstrationen. Insgesamt gut 4.100 politisch motivierte Gewalttaten wurden im vergangenen Jahr registriert, darunter knapp 1.600 aus dem rechten und knapp 1.100 aus dem linken Lager. Neben rechts und links registriert die Polizei auch Straftaten, die religiös motiviert sind oder aufgrund einer ausländischen Ideologie. Im vergangenen Jahr hatte Bundesinnenminister Dobrindt gesagt, politisch motivierte Kriminalität müsse mit aller Konsequenz bekämpft werden. Unter anderem die hohe Zahl antisemitischer Straftaten sei nicht hinnehmbar. Gut 6.500 Fälle wurden im vergangenen Jahr gezählt, gut 300 mehr als im Vorjahr.
2: Wenn morgen Abend im Kanzleramt die Spitzen der Koalition mit Vertretern von Gewerkschaften und Arbeitgebern zusammenkommen, dann geht's da um die großen Reformpläne der Bundesregierung. Gesundheitsreform, Pflegereform. Die Koalition hat schon das ein oder andere auf den Weg gebracht, was bei Gewerkschaften und Sozialverbänden allerdings auf Widerspruch stößt. Die größte Baustelle dürfte die Rente werden. Da liegen Union und SPD weit auseinander, aber auch Arbeitgeber und Gewerkschaften verfolgen unterschiedliche Pläne. Bundesfinanzminister und SPD-Chef Klingbeil hat am Abend in der ARD-Sendung Arena schon mal klargestellt, was er sich vorstellen kann und was nicht. Dominik Eichmann berichtet.
4: Erst mit 70 in Rente, davon hält der Finanzminister nichts. Wer mit 15 Jahren zu arbeiten anfange, von dem könne man das nicht verlangen. Wenn man erst mit 30 Jahren ins Berufsleben starte, dann sehe die Sache allerdings anders aus. Medienberichten zufolge schlägt die von der Bundesregierung eingesetzte Rentenkommission ein deutlich höheres Renteneintrittsalter vor. Offiziell sollen die Vorschläge der Experten im Lauf dieses Monats öffentlich gemacht werden.

0: Ingbal hat jedenfalls andere Vorschläge als ein höheres Renteneintrittsalter.
1: Wenn wir die betriebliche verpflichtend machen und wenn wir die private ausbauen, dann haben wir eine Chance, auch das Rentensystem wirklich zukunftsfähig zu machen.
0: Wenn es nach Klingbeil geht, wird es also erstmal keine Einschnitte für Rentnerinnen und Rentner geben. Arbeitgeberpräsident Dulger sieht das völlig anders. Er spricht sich für ein höheres Renteneintrittsalter aus. Wenn das Lebensalter steige, sei das unvermeidlich. Und er findet es falsch, dass die Renten demnächst um 4% erhöht werden. Die Renten dürften nicht stärker steigen als Löhne und Preise. Dies sei den Beitragszahlern nicht zu vermitteln. Und Dulger hat klare Erwartungen an die Rentenkommission. Sie müsse Mut zu echten Reformen aufbringen. Eine Erhöhung der Rentenbeiträge muss seiner Ansicht nach unbedingt verhindert werden.
2: Es ist das größte gemeinsame europäische Rüstungsprojekt, oder vielmehr, das war es. Denn seit gestern Abend ist klar, das Kampfjet-Projekt FCAS ist endgültig geplatzt. Die industriellen Partner Airbus und Dassault waren sich nicht richtig einig gewesen und auch die politischen Partner Deutschland und Frankreich wohl immer weniger. Darüber habe ich heute früh mit unserem Hauptstadtkorrespondenten Mario Kobina gesprochen. Gestritten wurde ja im Zusammenhang mit diesem Projekt schon lange, aber aus der heutigen Sicht, woran ist es letztlich gescheitert?
3: Ich sehe da mehrere Gründe. Erstens, es gab einfach unterschiedliche Interessen bei den beteiligten Unternehmen. Auf der einen Seite der französische Dassault-Konzern, ein stolzes Rüstungsunternehmen, hat auch bei FCAS einen klaren Führungsanspruch erhoben. Und auf der anderen Seite die deutsche Verteidigungssparte von Airbus. Die hatte ihren Hauptsitz im Münchner Umland und Airbus wollte sich einfach bei FCAS nicht zum reinen Zulieferer der Franzosen machen lassen. Zweitens, die Regierungen in Deutschland und Frankreich, die waren sich nicht einig, wie viel Energie sollen sie eigentlich noch in dieses gemeinsame Kampfflugzeugprojekt stecken. Das wird auch klar, wenn man sich die Erklärung von gestern Abend mal ein bisschen genauer anschaut. Aus Kreisen der Bundesregierung, da haben wir gehört, Merz habe Macron nahegelegt, den Bau eines gemeinsamen Kampfflugzeugs nicht weiter zu verfolgen. Und wenn man sich jetzt aber die Mitteilung aus Paris anschaut, da klingt das schon ein bisschen anders. Die Deutschen seien es nämlich gewesen, heißt es aus Paris. Die Deutschen hätten keinen Sinn mehr darin gesehen, weiter Druck auf die Unternehmen zu machen. Also das zeigt alles. Bei FCAS, da haben die Beteiligten insgesamt nicht mehr an einem Strang gezogen. Die Regierung nicht und die Industriepartner sowieso nicht.
2: Keinen Sinn, dann ist natürlich die Frage, warum. Kanzler Merz hat am Ende ja auch ziemlich deutlich gesagt, dass die Franzosen Kampfflugzeuge brauchen, die atomwaffenfähig und Flugzeugträger fähig sind. Und die deutsche Bundeswehr brauche das nicht. Ist das FCAS-Projekt vielleicht auch von der Zeit überholt worden? Stichwort Drohnenkriege.
3: Also das würde ich nicht ganz so sehen, denn dass die Franzosen Atomwaffen haben und auch einen Flugzeugträger und die Deutschen eben nicht, das wusste man ja auch schon, als FCAS vor 9 Jahren angestoßen wurde. Und dass Merz jetzt seit kurzem damit argumentiert, das wurde hier in Berlin eher so gewertet. Also der Kanzler, der hat FCAS zumindest als gemeinsames Kampfjet-Projekt wohl abgehakt und jetzt sucht er eben nach einer Exit-Strategie. FCAS, das muss man dazu sagen, das sollte ja von Anfang an mehr als in Anführungszeichen nur ein Kampfflugzeug sein, nämlich ein Jet der 6. Generation, eingebunden in einen Drohnenschwarm mit moderner Sensorik, das Ganze natürlich auch digital vernetzt. Und das zeigt, FCAS war von Anfang an als Hightech-Projekt angelegt. Also da würde ich jetzt nicht sagen, dass das inzwischen komplett überholt gewesen wäre.
2: Jetzt ist ja die Rede von einer künftigen gemeinsamen sogenannten Combat Cloud, also so ein gemeinsames Kommunikationssystem, eben auch für Drohnen. Wie geht's denn damit jetzt weiter? Wie konkret sind diese Pläne?
3: Die Bundesregierung, die sagt dazu, diese Combat Cloud, die ist eigentlich der Kern von FCAS, also ob ich jetzt so weit gehen würde, ich weiß es nicht. Da schwingt natürlich ein bisschen Zweckoptimismus mit, weil eben das gemeinsame Kampfflugzeug jetzt gescheitert ist. Aber ich habe in den letzten Monaten mit Sicherheitsexperten immer wieder auch über FCAS gesprochen. Und da hatte ich schon den Eindruck, also da ist was dran. Diese Combat Cloud, der digitale Kern von FCAS, der wäre schon was wert, wenn man ihn denn als gemeinsames deutsch-französisches Projekt entwickeln könnte. Das Problem ist nur, der französische Präsident, der hat jetzt hoch gepokert. Der wollte unbedingt bis zuletzt doch diesen gemeinsamen Kampfjet auch haben. und hat auch zu erkennen gegeben, immer wieder mal, dass eben ein Scheitern des Kampfjets auch Folgen für andere Projekte haben könnte, zum Beispiel für den gemeinsamen Kampfpanzer, den Deutschland und Frankreich ja nach wie vor bauen wollen. Also wie sehr Macron sich jetzt ins Zeug legt für eine abgespeckte FCAS-Variante, da bin ich sehr gespannt.
2: Und dann ist natürlich noch die große Frage, was heißt das Scheitern von FCAS für die Verteidigungsfähigkeit Europas, die ja zurzeit verbal immer beschworen wird?
3: Ja, das ist schon ein klarer Rückschlag. Also wir erinnern uns, FCAS, als das vor 9 Jahren losging mit diesem deutsch-französischen Projekt, das war ja auch als Antwort auf die erste Präsidentschaft von Donald Trump gedacht. Jetzt sitzt Trump zum zweiten Mal im Weißen Haus und FCAS scheitert. Also jedenfalls als gemeinsames Kampfflugzeug, das ist schon ein Rückschlag. Und es kommt hinzu, Deutschland braucht ja jetzt eine Alternative. Deutschland braucht einen Nachfolgejet für den Eurofighter. Und eine Option, die hier in Berlin diskutiert wird, die ist, dass man jetzt einfach noch mehr F-35-Jets kaufen könnte aus den USA. Nur das würde natürlich mehr Abhängigkeit von den USA bedeuten und nicht weniger.
2: Sagt unser Berlin-Korrespondent Mario Kobina zum Aus von FCAS und wie es jetzt weitergehen könnte. Über dem Iran dürfen Flugzeuge heute wieder wie gewohnt fliegen. Auch der Irak und Syrien haben ihre Lufträume wieder geöffnet. Und ebenso ist in Israel die Bevölkerung wieder zurück im Normalzustand, soweit diese brüchige Waffenruhe, die seit April gilt, eben normal ist. Gestern und vorgestern hatten sich beide Seiten mit Raketen beschossen. Das wollen sie nun erstmal nicht mehr tun, wie sie angekündigt haben. Aber welche Rolle hat dabei US-Präsident Trump gespielt? Katharina Fuß berichtet aus Washington.
4: Nach den Angriffen zwischen Iran und Israel meldet sich Donald Trump zunächst nur mit einem kurzen Appell auf seiner Plattform Truth Social.
5: Israel und der Iran sollen sofort aufhören zu schießen.
4: Und tatsächlich trat das dann auch ein. Das Nachrichtenportal Axios berichtet, dass Trump den israelischen Präsidenten Benjamin Netanyahu vor einem erneuten Krieg mit dem Iran gewarnt habe. Im Interview sagte Trump, Netanyahu solle vorsichtig sein, sonst werde er bald auf sich allein gestellt sein. Bei Truth Social machte er außerdem deutlich, er hält weiterhin an seinem Ziel fest, ein Deal mit dem Iran.
5: Beide Seiten, Israel und der Iran, streben einen sofortigen Waffenstillstand an. Die abschließenden Verhandlungen über den Frieden laufen, wenn ihnen nicht Unwissenheit oder Dummheit im Wege stehen. Die Blockade bleibt in vollem Umfang in Kraft, bis eine endgültige Einigung erzielt ist. Es sollte schnell vorangehen.
4: Aus dem Iran war aber schon zu hören, dass die Seeblockade der USA durchbrochen werden soll. Und in den USA glauben längst nicht alle daran, dass ein solcher Deal in greifbarer Nähe ist. Der demokratische Kongressabgeordnete Mike Quigley sagte dem Nachrichtensender CNN, es ist sehr naiv vom Präsidenten zu glauben, dass er oder irgendjemand die Kontrolle über die Lage im Nahen Osten hat. Skepsis kommt allerdings nicht nur von Trump-Kritikern. Auch im konservativen Lager werden Zweifel laut. Victoria Coates von der Heritage Foundation, die früher die Trump-Regierung in Sicherheitsfragen beraten hat, hält eine Einigung zwar grundsätzlich für möglich, aber nicht für schnell erreichbar. Sie verweist im Interview mit dem Nachrichtensender CNBC auf die schwierige wirtschaftliche Lage des Iran. Exporte und Ölproduktion seien massiv eingebrochen. Das erhöhe den Druck im Iran zu handeln, weil die Bevölkerung unter der Situation leide.
6: It's really very, very bad. And so it's a matter of time.
4: Es sieht sehr schlecht aus und ist nur eine Frage der Zeit, bis das iranische Volk die Dinge selbst in die Hand nimmt. Es gibt schon erste Anzeichen, deshalb haben wir in den letzten 24 Stunden so eine Eskalation seitens des Iran erlebt. Viele Experten in den USA rechnen deshalb nicht mit einer schnellen Lösung. Zwar gilt der Iran als geschwächt, aber die jüngsten Angriffe haben auch in den USA Folgen. Die Ölpreise sind wieder gestiegen, Trumps Umfragewerte bleiben schwach und die Sorge vor einer weiteren Eskalation wächst.
2: Katharina Fuß über die politische Diskussion in den USA nach dem Wiederaufflammen des Nahostkrieges. Wenn jemand ernsthafte gesundheitliche Probleme oder einen Unfall hat, dann kommt der Rettungsdienst. In bestimmten Fällen ist auch ein Notarzt mit dabei. Aber wann und wie oft das passiert, das ist je nach Rettungsdienstbezirk unterschiedlich. Das zeigt eine Umfrage des ARD-Politikmagazins Report Mainz unter allen rund 300 Rettungsdienstbereichen bundesweit. Der Bundesverband Rettungsdienst kritisiert, dass es keine einheitlichen Regelungen beim Einsatz von Notärzten gibt. Niklas Meurer mit Einzelheiten.
7: Der Umfragedurchschnitt für die auswertbaren Zahlen liegt für das Jahr 2025 bei rund 29 Notarzteinsätze pro 1000 Einwohner. Einige Landkreise, vor allem in Norddeutschland, liegen unter 20. Doch es gibt viele, die eine Rate weit über 50 haben. Dort kommen Notärzte also überdurchschnittlich oft mit zum Einsatz. Der Bundesverband Rettungsdienst kritisiert solch hohe Raten. Werte über 30 seien erklärungsbedürftig. Mehr als 40 Notarzteinsätze pro 1000 Einwohnern

seien völlig inakzeptabel. Der Verband kritisiert, dass bei vielen Einsätzen Notärzte Maßnahmen umsetzen, die auch Notfallsanitäter übernehmen könnten. Grund sei ein Flickenteppich von Regelungen, die von Landkreis zu Landkreis unterschiedlich seien. Die Bundesvereinigung der Arbeitsgemeinschaften der Notärzte Deutschlands teilte mit, jeweilige Vorgaben ergeben sich etwa aus rechtlichen Rahmenbedingungen und haftungsrechtlichen Erwägungen. Die ganze Recherche sehen Sie heute Abend bei Report Mainz um 21:45 Uhr im Ersten.

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2: Und jetzt ist es 10.15 Uhr.
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2: Die Nachrichten mit Kia Arnzen.
3: Politisch motivierte Kriminalität erreicht einen neuen Höchststand. Nach Informationen des ARD-Hauptstadtstudios wurden im vergangenen Jahr knapp 86.000 entsprechende Straftaten aus dem links- und rechtsextremen sowie islamistischen Spektrum registriert. Das wären etwa 1.600 mehr als im Vorjahr. Bundesinnenminister Dobrindt stellt die Statistik zur Stunde vor. Arbeitgeberpräsident fordert Augenmaß bei der Rentenerhöhung. Den Beitragszahlern sei es nicht vermittelbar so dulger, wenn die Altersbezüge in diesem und im kommenden Jahr mit mehr als 4% stärker steigen als Löhne und Preise. Von der Bundesregierung forderte er deshalb eine Rentenreform, die die Kosten für die Arbeitgeber senkt. Die Spitzen der Koalition beraten morgen mit Gewerkschaften und Arbeitgeberverbänden über diverse Reformen, unter anderem über die der Rente. Schwarz-rote Koalition dringt auf Alternativen nach aus für FCAS Kampfjet-Projekt. Nach Ansicht von Verteidigungspolitikern von Union und SPD müssen nach dem Scheitern der deutsch-französischen Kooperation jetzt rasch andere mögliche Partner gefunden werden. Die Grünen sprechen derweil von einer Niederlage für Bundeskanzler Merz. Nach langen Querelen hatten Berlin und Paris gestern das Aus des FCAS Kampfjet-Projekts verkündet. Vereinte Nationen warnen vor zunehmender Krise der Ozeane. In dem dritten Bericht zur Lage der Ozeane der WHO heißt es, die Gesundheit der Weltmeere sei in großer Gefahr, weil Ökosysteme und Lebensräume den kritischen Kipppunkten näher gekommen seien oder sie gar überschritten hätten. USA verweigern WM-Fußballschiedsrichter aus Somalia die Einreise. Die verantwortliche Grenzschutzbehörde verwies zur Begründung auf Bedenken im Rahmen der Sicherheitsprüfung. Damit, so der Weltverband FIFA, könne der somalische Schiedsrichter nicht an der Fußball-Weltmeisterschaft teilnehmen. Das Wetter in Bayern meist stark bewölkt, gebietsweise Regen bei 16 bis 21 Grad.
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4: Im Studio Gerhard Amberger. Die glücklichsten Menschen in Bayern leben in Augsburg. Das zeigt der Glücksatlas, den hat die Süddeutsche Klassenlotterie SKL veröffentlicht. Bei der Lebenszufriedenheit hat die Fuggerstadt Augsburg, der Landeshauptstadt München, einiges voraus. Lena Deutsch berichtet.
5: Es ist ein Traumplatz für Augsburg. Die Fuggerstadt landet auf Platz 2 im Glücksatlas der Deutschen Klassenlotterie, nur übertroffen von Erfurt in Thüringen. München belegt Platz 24, Nürnberg sogar nur Platz 35, gleichauf mit Berlin. Laut Bernd Raffelhüschen von der Universität Freiburg, der die Studie zusammen mit seinem Team ausgewertet hat, spielt nicht nur die Höhe des Einkommens eine Rolle, sondern auch Faktoren wie Gemeinschaftsgefühl und die Verbundenheit mit dem Wohnort. Deshalb sei die Lebenszufriedenheit in Städten wie München oder Nürnberg insgesamt geringer. Schließlich sind die Mieten dort besonders hoch. Auch Umweltbelastung, überlastete Infrastruktur und eine hohe soziale Ungleichheit wirken sich laut den Verfassern negativ auf die Zufriedenheit aus. Augsburg punktet hingegen mit vergleichsweise günstigen Mieten, niedriger Kriminalität und insgesamt hoher Lebensqualität. Für das Ranking wurden mehr als 23.000 Menschen im Alter von 16 bis 84 Jahren befragt.
4: Zwei große Umzüge sind heute in München im Gang. Zum einen zieht die Staatsanwaltschaft München II in das neue Strafjustizzentrum ein. Bis zum Ende des Monats folgen dann die Strafabteilungen des Amtsgerichts und der zwei Landgerichte, die Staatsanwaltschaft München I und die Strafsenate des Oberlandesgerichts. Im Juli sollen die ersten Gerichtsverhandlungen im Neubau stattfinden. Der zweite große Umzug läuft seit heute Morgen 5 Uhr. Das neue Klinikum Harlaching geht in Betrieb. Das komplette Krankenhaus zieht um, Moritz Steinbacher berichtet.
6: Damit nichts verwechselt wird, ist jeder der 2000 Umzugskartons mit einem farbigen Etikett gekennzeichnet. Jede Farbe steht für ein bestimmtes Stockwerk im Neubau. Daneben müssen auch Röntgengeräte und Labore umgezogen werden. Dazu rund 1500 Telefone und etwa 1000 Monitore. Über einen extra gebauten Tunnel werden die Patienten vom alten Harlachinger Krankenhaus ins direkt benachbarte neue Klinikum gebracht. Jede Abteilung hat dafür ein genau festgelegtes Zeitfenster. Während des Umzugs soll der Klinikalltag aber größtenteils aufrechterhalten werden. So ist geplant, dass Babys bis 12 Uhr mittags im Kreissaal des Altbaus entbunden werden. Ab dem Nachmittag sollen sie dann im Neubau das Licht der Welt erblicken. Damit alles reibungslos läuft, wurden die einzelnen Abläufe mehrmals geprobt. Allerdings, die Kindernotaufnahme ist heute und morgen komplett geschlossen.

0: Auch die Erwachsenen-Notaufnahme ist nur teilweise in Betrieb. Ab Donnerstag soll dann aber im neuen Klinikum Hallaching wieder alles normal laufen.
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3: Öl aus Russland unterliegt internationalen Sanktionen. Die Maßnahme soll die Forderung nach einem Ende des Ukraine-Krieges untermauern. Russland allerdings versucht diese Sanktionen schon seit Jahren mit einer Schattenflotte von Tankern zu umgehen. Mit Schiffen also, die Russland nicht offiziell zuzuordnen sind, versucht das Land, sein Öl trotzdem international zu verkaufen. Ein großes Datenleck zeigt jetzt erstmals in großem Stil, wer die Besatzungen an Bord dieser Schattenflotte sind. Das internationale Rechercheprojekt kam an Daten von 85.000 Crewmitgliedern. Und dieser Datensatz zeigt, an Bord der Schiffe befinden sich seit jüngsten bei weitem nicht nur Seeleute. Benedikt Strunz.
4: Die russische Schattenflotte stellt nach wie vor eine besonders wichtige Einnahmequelle für Russlands Wirtschaft dar. Schätzungen zufolge spülen die Schiffe Monat für Monat Milliardeneinnahmen in Putins Kriegskasse. Monatlich passieren etwa 1 bis 200 dieser Tankschiffe die Ostsee. Seit einiger Zeit legen europäische Behörden nun eine härtere Gangart an den Tag.
5: Part of the so-called shadow fleet involved in the Russian oil trade, this tanker hit by EU sanctions is now the subject of a French investigation.
4: Seit Anfang des Jahres wurden mehr als 10 Schattenflottentanker im Mittelmeer, im Atlantik und in Nord- und Ostsee gestoppt. Teilweise beschlagnahmten westliche Behörden sogar die Ladung der Schiffe. Dies war rechtlich möglich, weil die Tanker immer wieder ohne Flagge unterwegs sind. Von Russland werden diese Maßnahmen, neben den ohnehin bestehenden Sanktionen gegen den Verkauf russischen Öls, offenbar als echte Bedrohung wahrgenommen. Denn seit einiger Zeit fahren an Bord der Schiffe nicht mehr nur Kapitäne, Offiziere und Köche mit, sondern auch militärisch ausgebildete Söldner. Zu diesem Ergebnis kommt eine internationale Recherche, an der in Deutschland NDR und Süddeutsche Zeitung beteiligt waren. Laut westlichen Nachrichtendiensten sind die Männer, die auch durch die Ostsee reisen, in vielen Fällen mit Maschinenpistolen bewaffnet.
6: Die Maßnahmen eben auch zur Unterbindung von Sanktionsumgehungen, die die Europäer gemeinsam ergreifen, veranlassen die Russen eben ihre Schiffe zu bewaffnen. Und umgekehrt sieht man eben jetzt auch, wo der Ukraine-Krieg von Putin für ihn schlechter läuft, wo die Wirtschaft in die Knie geht, dass man alles tut, um dieses Werkzeug auch der Sanktionsumgehung und der Aufrechterhaltung der eigenen Wirtschaft weiter am Leben zu halten.
4: Sagt der Vorsitzende des Parlamentarischen Kontrollgremiums im Bundestag, Marc Henrichmann von der CDU. Den Recherchen zufolge handelt es sich bei den Männern vor allem um ehemalige Soldaten, die entweder in der regulären Armee oder bei der Söldnerorganisation Wagner Kampferfahrung gesammelt haben. Das zeigen beispielsweise die Auswertungen von Social-Media-Profilen der Betroffenen. Bewaffnete Kräfte an Bord ziviler Schiffe seien eine Drohgebärde, sagt Robin Wagner von den Grünen im Bundestag.
7: Aber wir dürfen nicht hinnehmen, dass illegale Schiffe der russischen Schattenflotte durch deutsche Gewässer fahren, da Gefahren verursachen und wir uns einschüchtern lassen. Das führt zu noch mehr Eskalation in Russland.
4: Doch das Sicherheitspersonal an Bord soll offenbar nicht nur den Westen beeindrucken, sondern auch die jeweiligen Crews auf den Schiffen. Denn die stammte bisher, auch das zeigt die Recherche, aus vielen unterschiedlichen Ländern. Die Sicherheitsleute an Bord hätten vor allem den Auftrag, die Crews, die oft unter extrem prekären Bedingungen auf den Schrotttankern arbeiten müssen, zu beaufsichtigen und davon abzuhalten, zu bereitwillig mit westlichen Behörden zusammenzuarbeiten. So berichten es übereinstimmend westliche Sicherheitsbehörden und Militärs. Die Recherchen zeigen aber noch einen weiteren Aspekt. Seit kurzer Zeit scheint die Schattenflotte russischer zu werden. Immer mehr Schiffe nutzen keine gefälschten Flaggen mehr oder setzen auf Billigstaatenflaggen, sondern wählen direkt Russland als Flaggenstaat. Und auch die Kapitäne der Flotte sind immer häufiger Menschen mit russischem Pass. Noch vor wenigen Monaten wäre das undenkbar gewesen. Denn Russland hat lange Zeit alles daran gesetzt, die russischen Interessen am Projekt Schattenflotte möglichst gut zu verschleiern. Dass man diese Tarnung nun immer mehr aufgibt, interpretiert sowohl der CDU-Politiker Henrichmann als auch der Grünen-Politiker Wagner als Zeichen wachsender Schwäche. Und als Beleg dafür, dass die westlichen Sanktionen gegen die Schattenflotte durchaus greifen. Jetzt gehe es für Europa darum, den Druck aufrechtzuerhalten.
3: Russland hat immer häufiger schwer bewaffnete Männer an Bord der Schiffe seiner Schattenflotte. Das war ein Beitrag von Benedikt Strunz.
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3: Politik, Wissenschaft, Kirche, Kunst. Bayerns langjähriger Kultusminister Hans Mayer hatte viele Metiers. Bis ins hohe Alter galt er als meinungsstark, etwa als Befürworter von Schwangerschaftskonfliktberatung als gläubiger Katholik. Wie seine Familie mitgeteilt hat, ist Hans Mayer gestern kurz vor seinem 95. Geburtstag gestorben. Ein Nachruf von Peter Jungblut.
8: Hans Mayer kämpfte für seine Grundsätze, ohne dabei jemals zum Eiferer zu werden. Herzensbildung war ihm nach eigenen Worten wichtiger als Fachbildung. Ideologien waren dem überzeugten Christen, der von 1976 bis 1988 Präsident des Zentralkomitees der deutschen Katholiken war, sowieso äußerst suspekt. Übrigens auch religiöser Fundamentalismus. So wagte er es, den bayerischen Papst Benedikt XVI. Offen zu kritisieren. Josef Ratzinger sei seinen Führungsaufgaben nicht gewachsen gewesen. Dessen Haltung zur Schwangerschaftsberatung nannte Mayer inkonsequent.
9: Da war ich von Anfang an der Meinung, dass die katholische Kirche in Deutschland diese Chance der Beratung nützen müsse. Da können die Katholiken nicht einfach aussteigen. Aber das haben nun Eiferer in Rom durchgesetzt. Und darüber bin ich in einer heftigen Meinungsverschiedenheit.
8: Jemand, der es mit höchsten kirchlichen Würdenträgern aufnahm, der hatte natürlich auch keine Furcht vor bayerischen Ministerpräsidenten, weder vor Alfons Goppel noch vor Franz Josef Strauß. Als letzterer das Kultusministerium 1986 in zwei Ressorts aufteilte, trat der anfangs parteilose Mayer nach 17 Jahren Amtszeit zurück.
9: Mit Strauß selber kam ich lange Zeit ganz gut zurecht. Strauß verstand schwer oder wollte nicht begreifen, dass ich gegen Lehrer, die nur einfach eine andere politische Einstellung hatten als die der CSU, nicht einfach schon deswegen vorgehen konnte.
8: Zuvor und danach hatte er Strauß mehrfach entschieden widersprochen, etwa beim Milliardenkredit für die DDR, aber auch beim Kräuter-Trennungsbeschluss zur Aufkündigung der Fraktionsgemeinschaft zwischen CSU und CDU. Umgekehrt wurde Mayer, der zeitweise auch den Deutschen Bühnenverein leitete, vorgeworfen, nicht genug gegen linke Lehrer zu unternehmen.
9: Dabei habe ich den Reformimpuls der 68er immer gut verstanden und ich habe mich auch selber immer als Reformer gefühlt. Wir wollten Hierarchien abbauen. Es war ja tatsächlich so, dass in der alten Universität noch die Grenzen zwischen Studenten, Assistenten, Professoren sehr groß und tief waren.
8: Er sei eben kein politisches Tier gewesen, so Mayer. Auf die rebellischen Studenten schaute er mit tiefer Skepsis zurück, unterstellte der damaligen Linken ein ungelöstes Problem mit Antisemitismus und nannte die Schwabinger Krawalle burlesque.
9: Da gab es Auseinandersetzungen zum Beispiel über die Wiederaufarbeitungsanlage in Wackersdorf. Da sollte ich die Lehrer zu eigenen Kursen zusammenholen, um sie auf Linie zu bringen. Das habe ich abgelehnt und einmal habe ich im Kabinett gesagt, auch die linken Lehrer sind meine Lehrer.
8: Nach seinen Jahren als Kultusminister knüpfte Mayer an seiner akademischen Karriere an und übernahm bis zu seiner Emeritierung 1999 an der Ludwig-Maximilians-Universität in München den renommierten Romano Guardini-Lehrstuhl für christliche Weltanschauung, Religions- und Kulturtheorie. Nebenbei betätigte er sich als Domorganist und wusste diese Mischung aus Wissenschaft, Politik und Kultur sehr zu schätzen.
9: Die Musik ist ein Kamin, durch den viel Rauch abzieht. Wenn man musiziert, dann ist man vollkommen bei sich selber und muss sich nicht um die Tagesgeschäfte kümmern.
3: Eine bayerische Ikone, der langjährige Kultusminister Hans Mayer ist tot. Peter Jungblut war das mit einem Nachruf.
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10: A6 Waidhaus Richtung Nürnberg zwischen Waidhaus Autobahn und Pleistein 4 Kilometer Stau. Die Unfallstelle ist geräumt. A7 Ulm Richtung Füssen zwischen Illertissen und Altenstadt an der Iller ein Unfall. A99 Westumfahrung München Richtung Nürnberg zwischen Germering Nord und Dreieckfeld-Moching 10 Kilometer stockender Verkehr. B89, B289 Kulmbach-Coburg zwischen Kulmbach und Schwarzach Sperre in beiden Richtungen. Und B471 H Richtung Garching zwischen der B304 Wasserburger Straße und Brunner Straße Sperre nach einem Unfall.

Das Wetter in Bayern, viele Wolken, gebietsweise gewittriger Regen, die Höchstwerte 16 bis 21 Grad und die Aussichten auch morgen und übermorgen immer wieder Schauer und Gewitter. Ab Freitag wird es dann wieder etwas schöner.

0: 10.30 Uhr und im Studio ist Benny Riemer.
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0: Wir schauen auf neue Zahlen zu politisch motivierter Kriminalität und hören den Bundesinnenminister, der die aktuelle Statistik gerade in Berlin vorstellt. Außerdem geht es gleich um die geplante Rentenreform. Unser Hauptstadtkorrespondent fasst zusammen, warum die Arbeitgeber jetzt fordern, die Kosten zu dämpfen. Und der ADAC warnt davor, das Handy im Straßenverkehr zu benutzen, denn offenbar ist das bei manchen Gewohnheit. Es beginnt mit dem Abreißen von Wahlplakaten und geht bis zu schwersten Gewalttaten. Politisch motivierte Kriminalität hat viele Formen. Heute hat Bundesinnenminister Alexander Dobrindt die neuesten Zahlen dazu vorgestellt, den Jahresbericht 2025. Knapp 36.000 Straftaten gab es da. Dobrindt spricht von einem Höchststand und einer Verdoppelung im Vergleich zu vor 10 Jahren. Deutlich zugelegt habe Gewalt von Linksextremen.
2: Nichtsdestotrotz ist auch da sehr deutlich zu erkennen, dass mit Abstand die meisten Gewaltdelikte von rechtsextremen Tätern verübt werden. Das zeigt auch wiederholt deutlich, dass eine sehr große und die größte Gefahr natürlich vom Rechtsextremismus ausgeht. Eindrucksvoll aber wird klar, dass die linke Szene deutlich mobilisiert und dafür sorgt, dass Gewalttaten stärker in unserer Gesellschaft auftreten.
0: Bundesinnenminister Alexander Dobrindt bei der Vorstellung der neuesten Zahlen zu politisch motivierter Kriminalität heute in Berlin. Für junge Menschen in Deutschland, die gerade erst angefangen haben zu arbeiten, stellt sich die Frage, bekomme ich im Alter überhaupt noch eine Rente, von der ich leben kann? Die Antwort lautet, wohl nicht, wenn es keine radikalen Reformen gibt. Unter anderem um die Eckpunkte einer Rentenreform geht's morgen im Kanzleramt bei einem Gespräch zwischen den Spitzen von Union und SPD, Arbeitgeber- und Gewerkschaftsvertretern. Arbeitgeberpräsident Rainer Dulger spricht sich schon vorab für Kostensenkungen aus. Aus Berlin, Dagmar Pepping.
3: Bei den Rentenerhöhungen müsse dringend Tempo rausgenommen werden, sagte Dulger der Deutschen Presseagentur. Den Beitragszahlern sei nicht zu vermitteln, dass die Renten in diesem und im nächsten Jahr um jeweils über 4% deutlich stärker steigen sollen als Löhne und Preise. Zum 1. Juli bei der jährlichen Rentenanpassung werden die Altersbezüge für die mehr als 21 Millionen Rentner um 4,2% erhöht. Grund für die deutliche Anhebung: die gute Entwicklung bei den Löhnen und die erste Rentenreform der schwarz-roten Regierung. Dabei hatten Union und SPD die Haltelinie beim Rentenniveau verlängert. Der Arbeitgeberpräsident rief die Rentenkommission der Bundesregierung auf, Mut zu echten Reformen aufzubringen. Die Kommission soll ihre Vorschläge zur Zukunft der Altersabsicherung bis Ende des Monats vorlegen. Finanzminister Klingbeil hat sich in der ARD-Sendung Arena optimistisch gezeigt, dass das Rentensystem durch Reformen stabil gehalten werden kann. Der Vizekanzler von der SPD unterstützt dabei den Vorschlag des DGB, Betriebsrenten verpflichtend zu machen. Auch das würde helfen, so Klingbeil.
4: Wenn wir die betriebliche verpflichtend machen und wenn wir die private ausbauen, dann haben wir eine Chance, auch das Rentensystem wirklich zukunftsfähig zu machen.
3: Am Mittwochabend treffen sich Spitzenvertreter der Koalition im Kanzleramt mit Vertretern der Gewerkschaften und der Arbeitgeber, um über die geplanten Reformen für die Wirtschaft und die Sozialsysteme zu sprechen.
0: US-Präsident Donald Trump will den Iran-Krieg beenden. Immer wieder hat er sich in den letzten Wochen zuversichtlich gezeigt, ein Abkommen sei in greifbarer Nähe. Nach der zwischenzeitlichen Eskalation am Sonntag und gestern soll es nach Trumps Willen schnell gehen. Er halte den Abschluss der Verhandlungen in den kommenden 2 oder 3 Tagen für möglich, wie er jetzt in Washington gesagt hat. Israel und der Iran haben ihre gegenseitigen Angriffe inzwischen eingestellt. Aus Tel Aviv, Jan-Christoph Kitzler.
5: In weiten Teilen Israels ist es in der Nacht ruhig geblieben. Nur im Norden des Landes gab es immer wieder Alarm, ausgelöst durch Drohnen der Hisbollah. Ganz im Süden.

0: Über der Stadt Eilat am Roten Meer fing die israelische Armee nach eigenen Angaben eine Drohne der Houthi-Miliz aus dem Jemen ab. Der Iran und Israel haben die gegenseitigen Angriffe eingestellt, nachdem die Lage seit Sonntag eskaliert war. Einschränkungen wurden aufgehoben. In Israel sollten die Schulen heute wieder geöffnet sein. Im Iran wurde der Luftraum wieder geöffnet. US-Präsident Trump hatte gestern darauf gedrängt, die Lage nicht weiter eskalieren zu lassen. Medien berichten von einem Telefonat mit Israels Premier Netanyahu, in dem er davor gewarnt haben soll, dass Israel im Falle einer Ausweitung der Angriffe möglicherweise isoliert dastehen könnte. Nachdem die USA und Israel Ende Februar den Iran angegriffen hatten, waren die Verhandlungen über einen Deal zuletzt in Stocken geraten. Trump hatte erklärt, sein Ziel sei zu verhindern, dass das Regime in Teheran Atomwaffen entwickeln könne. Israel fordert vom Iran auch Einschränkungen bei seinem Raketenprogramm und bei der Unterstützung von Stellvertretermilizen wie der Hisbollah und den Houthis, die das Land in den letzten Jahren immer wieder angegriffen hatten. Ob und wann es zu einer Einigung kommt, ist weiter unklar, auch weil Israel seine Kämpfe im Libanon nicht einstellen will.
1: Die Beziehungen zwischen Deutschland und den Niederlanden waren lange belastet wegen der deutschen Besatzung zwischen 1940 und 1945. Und wenn Bundespräsident Frank-Walter Steinmeier heute zu einem dreitägigen Staatsbesuch in die Niederlande aufbricht, stehen auch Termine wie ein Besuch des Nationalen Holocaust-Museums auf dem Programm. Doch das Verhältnis beider Länder ist mittlerweile entspannt. Heute geht es eher um die gemeinsame Verteidigungsfähigkeit. Sabrina Fritz schaut voraus.
2: Es ist der erste Staatsbesuch eines deutschen Bundespräsidenten in den Niederlanden seit fast 20 Jahren. Frank-Walter Steinmeier wird begleitet von Unternehmern, Verteidigungsminister Pistorius und dem Leiter des Olympischen Sportbundes, Otto Fricke. Sport oder genauer gesagt Fußball könnte bei dem Treffen durchaus ein Thema werden. Immerhin ist Curaçao, das außenpolitisch zu den Niederlanden gehört, der erste Gegner Deutschlands bei der Fußball-WM. Doch bei dem dreitägigen Staatsbesuch wird eher die militärische Verteidigung im Mittelpunkt stehen. So sollen deutsche und niederländische Einheiten gemeinsam ein neues taktisches NATO-Hauptquartier in Estland leiten. Ein Streitpunkt zwischen beiden Ländern sind die deutschen Grenzkontrollen. Diese werden von vielen Bürgermeistern in Holland kritisiert. Der deutsche Bundespräsident wird am Vormittag von König Wilhelm Alexander in Amsterdam empfangen, der Stadt, in der sich Anne Frank 2 Jahre vor den Nazis versteckte und ihr berühmtes Tagebuch schrieb.
1: Immer noch teurer Sprit, hohe Gaspreise, unsichere Energieimporte. Die aktuelle Öl- und Gaskrise, ausgelöst durch den Irankrieg, verändert das Denken vieler Verbraucherinnen und Verbraucher. Die Grünen im Bayerischen Landtag wollen diesen Schwung jetzt nutzen und Tempo machen in Sachen Energiewende. Die Fraktion hat für heute eine Aktuelle Stunde im Parlament beantragt. Mit Hilfe von Sonnenenergie und Windkraft soll der Strom günstiger, die Abhängigkeit von Stromimporten geringer und das Klima besser geschützt werden. Peter Quetern.
3: Mit einem 6-Punkte-Katalog wollen die Grünen die erneuerbaren Energien in Bayern voranbringen. Dazu gehört auch, den Anteil von Solarstrom gerade in den Städten zu steigern. Laut dem grünen Energieexperten Martin Stümpfig liegt der Anteil in München und in Nürnberg bei 2 bzw. 4%, auf dem Land dagegen bei über 50%.
4: Also wir können in den Städten keine Windkraftanlagen bauen, das ist klar. Aber wir können im Solarbereich wirklich die Dächer voll machen.
3: Stümpfig fordert mehr Engagement der Staatsregierung, um die Wohnungsbauunternehmen hier in die Pflicht zu nehmen, einen Solarboom in den Städten anzustoßen. Weitere Vorschläge sind kostenloser Strom zur Mittagszeit, wenn die Sonne besonders scheint, das erste grüne Wasserstoffkraftwerk nach Bayern zu holen, Solartankstellen entlang der Autobahnen zu installieren. Laut der Grünen-Fraktionsvorsitzenden Katharina Schulze ist das Festhalten an fossilen Energien wie Öl und Gas ein Sicherheitsrisiko. Erneuerbare Energien dagegen machen unabhängiger.
1: Wer im Straßenverkehr auch nur kurz aufs Handy schaut, unterschätzt oft die Folgen. Schon eine kleine Unaufmerksamkeit kann die Reaktionsfähigkeit deutlich verschlechtern und im Ernstfall zu schweren Unfällen führen. Eigentlich müsste das jedem bekannt sein, trotzdem ist es bei einigen offenbar eine gefährliche Gewohnheit. Bei einer Beobachtung des ADAC in 5 Großstädten haben rund 3 von 100 Kfz-Fahrern das Handy während der Fahrt benutzt. Bei Rad- und E-Scooter-Fahrern waren es 1,4%. Ines Schneider berichtet.
5: Bei einem Tempo von 50 Kilometern pro Stunde werden fast 30 Meter zurückgelegt, wenn man nur 2 Sekunden auf das Handy schaut. Außerdem werden dabei Umgebungsreize und Gefahrenhinweise praktisch ausgeblendet. Ablenkung zählt zu den größten Sicherheitsrisiken im Straßenverkehr, so der ADAC. Wer während der Fahrt Nachrichten liest

0: oder tippt, reagiert gar nicht oder viel zu spät auf Gefahrensituationen. Der Automobilclub fordert deshalb neben Aufklärung auch eine konsequente Überwachung bestehender Regeln. Nur dann werde sich das Verhalten vieler Verkehrsteilnehmer nachhaltig ändern. Auch eine Rechtsgrundlage zum Beispiel für Handyblitzer von Brücken, nach dem Vorbild von Rheinland-Pfalz, sei auch für andere Bundesländer wichtig, so der ADAC. Die Verkehrsbeobachtung des ADAC fand im März und April in Berlin, Frankfurt, Hamburg, Köln und München statt. Dabei wurden gut 9.500 Autofahrer sowie 9.000 Radfahrer und E-Scooterfahrer beobachtet. Die Tester zählten dabei 262 Handyverstöße bei Kfz-Fahrern und 125 Verstöße bei Radfahrern und E-Rollerfahrern.
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2: Im Studio Birgit Habrath. USA, Kanada, Mexiko. Welches der drei Gastgeberländer der Fußball-WM ist attraktiv für Auswanderer? Das Statistische Bundesamt hat sich das einmal angeschaut. Ergebnis: Die USA haben als Auswanderungsziel für Deutsche an Beliebtheit eingebüßt. 2025 zogen knapp 8.900 Auswanderer in die Vereinigten Staaten, gut ein Drittel weniger als vor 20 Jahren. Beim Co-Gastgeberland Kanada zeigt sich ein ähnliches Bild, -39% im Vergleich zu 2005. Mexiko dagegen wurde unter deutschen Auswanderinnen und Auswanderern beliebter, ein Plus von 43%. Mehr Unabhängigkeit auch bei Rohstoffen, das hat sich die Europäische Union zum Ziel gesetzt. Doch viele Förderprojekte kommen nur schleppend voran. Das gilt auch für Antimon, ein Halbmetall. In der größten Lagerstätte in der Slowakei sollte in diesem Monat eine Machbarkeitsstudie beginnen. Das slowakische Umweltministerium hat das Projekt jetzt überraschend gestoppt. Marianne Anweis fragte nach.
3: Das silbrig glänzende Halbmetall Antimon ist sehr selten, aber entscheidend für die Produktion von Waffen, Batterien oder Halbleitern. Bisher wird der Abbau von China dominiert und der Export kontrolliert, was die Preise explodieren ließ. In der Nähe der slowakischen Hauptstadt Bratislava hat ein kanadischer Bergbaukonzern das größte Antimonvorkommen Europas erkundet. Nach Angaben von Military Metals handelt es sich um 67.000 Tonnen Antimon mit einem Marktwert von rund 2 Milliarden US-Dollar. Doch das slowakische Umweltministerium hat die Explorationslizenz unerwartet zurückgezogen. Das Misstrauen vor Ort war groß. Die frühere Bergbaugegend kämpft mit alten Umweltbelastungen. Dazu kommen Sorgen vor neuen Verschmutzungen des Bodens und des Grundwassers durch Quecksilber oder Arsen. Die kleinen Karpaten sind außerdem ein beliebtes Naherholungsziel und die wichtigste Weinbauregion der Slowakei. Das kanadische Unternehmen kündigte Berufung an. Der Stopp des Antimon-Projekts sei unbegründet und unvereinbar mit der Rohstoffstrategie der EU. Das Hin und Her der Slowakei beschädige den Ruf des Landes als Investitionsstandort und die Glaubwürdigkeit Europas.
2: Es sieht gerade nicht so aus, dass der Aufschwung in breiter Front bald schon kommt. Noch ist die Lage im Nahen Osten unsicher. Die Energiepreise schwanken stark auf hohem Niveau. Die Wirtschaft wartet auf die Reformen der Regierung. Das Statistische Bundesamt lieferte heute aktuelle Konjunkturdaten. Thomas Spindler fasst die zusammen.
4: Die heute veröffentlichten deutschen Exportzahlen fallen überraschend stark aus. Die Ausfuhren sind im April zum dritten Mal in Folge gewachsen, wenn auch nur um knapp 1%. Der Grund? Eine höhere Nachfrage aus Europa und den USA. Nachdem gestern die Auftragslage für die Industrie enttäuscht hatte, standen heute auch die Daten zur Produktion an. Die deutschen Unternehmen haben ihre Produktion im April zwar leicht erhöht, von einer echten Erholung sei allerdings noch nichts zu sehen, sagen Ökonomen. Das dürfte angesichts der anhaltend hohen Energiepreise auch so bleiben. Am Rohstoffmarkt sind die Anleger immerhin etwas erleichtert. Iran und Israel haben ihre gegenseitigen Raketenangriffe vorerst eingestellt. Die Ölpreise geben deshalb nach. Aber die Furcht vor einer erneuten Eskalation bleibt und zwingt die Finanzmärkte zur Vorsicht.
2: Das zeigt sich zum Handelsstart. Der DAX notierte in den ersten Minuten praktisch unverändert bei 24.617 Punkten. Gestern war der Leitindex auf den niedrigsten Stand seit fast 3 Wochen abgetaucht.
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1: Und damit kommen wir zu den Nachrichten.
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1: Um 10:45 mit Kia Arnsen.
2: Politisch motivierte Kriminalität erreicht einen neuen Höchststand. Die aktuelle Statistik, die Bundesinnenminister Dobrindt vor knapp einer Stunde vorgestellt hat, weist für das vergangene Jahr rund 86.000 entsprechende Straftaten aus. Das sind etwa 1.600 mehr als im Vorjahr. Als besonders beunruhigend bezeichnete Dobrindt die steigende Zahl von politisch motivierten Gewalttaten im linken Spektrum. Hier gehe es insbesondere um Straßenkämpfe und Stromsabotagen, so der CSU-Minister. Spitzen der Wirtschaft dringen auf klaren Zeitplan für Reformen. Vor dem morgigen Gespräch im Kanzleramt haben sich die Verbände von Arbeitgebern, Industrie und Handwerk positioniert. In einer Erklärung nannten sie es wünschenswert, bei dem Treffen ein gemeinsames Verständnis für die Ziele zu gewinnen sowie Schnittmengen bei den anstehenden Reformen auszuloten. Bundespräsident Steinmeier reist in die Niederlande. Zum Auftakt seines dreitägigen Staatsbesuchs wird er von König Willem-Alexander und Königin Maxima am Königspalast in Amsterdam empfangen. Am Nachmittag will Steinmeier im Nationalen Holocaust-Museum mit Vertretern der jüdischen Gemeinde sprechen. Start für Stuttgart 21 verschiebt sich offenbar erneut. Wie mehrere Medien übereinstimmend berichten, könnte sich der Start des Prestigeprojekts der Deutschen Bahn noch weiter nach hinten schieben. Und zwar auf Ende 2031. Zuletzt war eine Fertigstellung des unterirdischen Bahnhofs im Jahr 2030 im Gespräch. Ursprünglich war die Inbetriebnahme für 2019 geplant. In Erfurt und Augsburg sind die Menschen besonders zufrieden. Die beiden Städte belegen Platz 1 und 2 im aktuellen Glücksatlas der Süddeutschen Klassenlotterie. Weit abgeschlagen sind auf Platz 24 München und Nürnberg, auf Platz 35. Schlusslicht im Ranking der 40 größten Städte ist Rostock. Das Wetter in Bayern meist stark bewölkt, gebietsweise Regen, Höchstwerte 16 bis 21 Grad.
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3: Mit Gerhard Amberger. Im Handwerk fehlen Fachkräfte. Meisterinnen und Meister werden dringend gesucht. Und wer Meister werden will, braucht aber oft viel Geduld. In manchen Bereichen gibt es Wartezeiten von bis zu 3 Jahren. Das spürt auch ein Malergeselle aus Roding in der Oberpfalz. Er möchte den Familienbetrieb weiterführen. Rudolf Heinz hat ihn besucht.
4: Pinsel, Farbeimer, Folie. Und der Name, den es in Roding in der Oberpfalz schon seit 1894 gibt. Malerbetrieb Dess. Gegründet hat den Betrieb einst Alexanders Uropa. Heute steht mit Alexander Dess die nächste Generation auf dem Gerüst. Der 19-Jährige ist Malergeselle und will den Familienbetrieb übernehmen. Eigentlich hätte das noch Zeit. Doch vor 5 Jahren passiert etwas, das Alexanders Pläne verändert. Sein Vater, der Firmenchef und Meister, stirbt plötzlich.
5: Seitdem haben wir halt jetzt ein kleines Problem gehabt damals. Jetzt haben wir eh noch unseren Meister eingestellt, der war jetzt das zum Glück noch regelt.
4: Denn ohne Meister darf vieles im Handwerk nicht laufen, zum Beispiel Lehrlinge ausbilden. Beim Malerbetrieb Dis hält jetzt ein angestellter Meister den Betrieb am Laufen. Für Alexander ist klar, wenn er die Firma sicher übernehmen will, braucht er selbst den Meistertitel. Also meldet er sich Anfang dieses Jahres an der Meisterschule in Regensburg an. Und die überraschende Nachricht? Warteliste.
5: Wird halt wahrscheinlich vor 2028 tatsächlich nichts, weil die Schulen, ich bin jetzt zum Beispiel in Regensburg, sind voll. Also man hat Wartezeit, weil sie so viel Leute angemeldet haben.
4: 2 bis 3 Jahre warten, bis es mit dem Meisterkurs losgeht. Für Bewerber wie Alexander eine lange Zeit. Die Handwerkskammer Niederbayern-Oberpfalz sieht seit Jahren steigende Anmeldezahlen, so der stellvertretende HWK-Hauptgeschäftsführer Hans Schmidt.
6: Wir sind in Niederbayern-Oberpfalz bei aktuell ca. 1200 jungen Meisterinnen und Meistern, die pro Jahr ihre Meisterkurse absolvieren. Es gibt viele Berufe, wo wir wirklich relativ stark steigende Zahlen haben. Also das sind 5 bis 10% pro Jahr Steigerungsraten.
4: Besonders gefragt sind die Kurse etwa bei Sanitär-, Heizungs- und Klimatechnik, bei Zimmerern oder Land- und Baumaschinenmechatronik. Für die Kurse braucht es Werkstätten, Maschinen, Ausbilder, die Kapazitäten sind aber begrenzt. Alexander Diss versucht, das Beste daraus zu machen. Er arbeitet Vollzeit als Geselle im Familienbetrieb und sammelt jede Menge Praxis. Das, sagt die Handwerkskammer, ist kein Nachteil, sondern ein Pluspunkt.
6: Berufserfahrung darf man nicht unterschätzen. Und so Gesellenzeit, wo ich dann erste praktische Erfahrungen als Geselle oder Gesellin dann sammle, die sehen wir als ungemein wichtig an.
7: Außerdem kann Alexander schon vor dem eigentlichen Kurs starten, zum Beispiel mit kaufmännischen Inhalten und dem Ausbilderschein. Finanziell wird der Meister inzwischen gut unterstützt. BAföG übernimmt bis zu 75% der Kosten. Dazu kommen in Bayern 3.000 Euro Meisterbonus. Das macht für viele den Meisterbrief so attraktiv.
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1: Übermorgen ist für Fußballfans das Warten vorbei. Die WM wird eröffnet und das Gastgeberland Mexiko spielt zum Auftakt gegen Südafrika. Los geht's im legendären Aztekenstadion. Wie schauen die Menschen in Mexiko auf das Ereignis, auf die Touristen? Welche Hoffnungen aber auch, welcher Ärger ist damit verbunden? Unsere Korrespondentin Anne Demmer hat sich umgehört.
8: La pelota vuelve a casa. ¿Y ellos? ¿Cuándo? Der Ball kehrt heim. Und sie? Wann? Ein Satz auf dem Asphalt, der längst übermalt wurde. Während Mexiko sich auf die Fußball-Weltmeisterschaft vorbereitet, kämpfen Angehörige darum, dass ihre Vermissten nicht vergessen werden. Gabriela trägt kein grünes normales Trikot. Kein Name steht drauf, keine Spielernummer. Nur eine riesige Zahl. 133.000. So viele Menschen gelten in Mexiko offiziell als verschwunden. Gabriela Alonso gehört zum Suchkollektiv Luciérnagas in Mexiko-Stadt. Jeden Tag verschwinden 40 Menschen, zwei pro Stunde. In allen Bundesstaaten werden menschliche Reste gefunden. Das Land hat sich in ein einziges Massengrab verwandelt. Viele wurden mutmaßlich vom organisierten Verbrechen verschleppt. Ihre Familien suchen sie, meist ohne Unterstützung des Staates. Noch vor wenigen Monaten lösten Berichte über die gewaltsame Festnahme und dann der Tod des Kartellchefs El Mencho neue Gewalt aus. Rund um die WM-Städte zeigen Polizei und Militär jetzt verstärkt Präsenz. Sicherheitszonen für die Fans werden aufgebaut, doch an der Situation wird sich nichts ändern, sagt David Mora, Mexiko-Experte der International Crisis Group. Die tiefer liegenden Probleme, Gewalt, kriminelle Gruppen, die bleiben bestehen, auch nach dem Turnier. Wenn es jetzt ruhig ist, dann, weil das organisierte Verbrechen ein Interesse daran hat. Die Touristen sollen eine gute Zeit haben, Drogen konsumieren, Prostitution und so weiter. Mexiko-Stadt bereitet sich seit Monaten auf die WM vor. Rund um Stadion entstehen neue Grünanlagen, Fassaden werden renoviert. Doch wer verdrängt wird, sind Menschen wie Montserrat. Sie arbeitet seit Jahren als Sexarbeiterin in einem Viertel im Süden der Stadt, 20 Minuten vom WM-Stadion entfernt. Die Regierung will eine saubere Straße, keine Sexarbeit, kein Straßenhandel, kein Essen. Wir werden nicht von der WM profitieren. Hilfsorganisationen warnen zudem vor einem Anstieg sexueller Ausbeutung von Kindern während des Turniers. Die UNICEF-Kampagne Tarjeta Azul, blaue Karte, richtet sich deshalb auch an ausländische Gäste. Laurent Devilliers ist UNICEF-Pressechef in Mexiko. Wir rufen auch Touristinnen und Touristen aus Deutschland auf, Verdachtsfälle zu melden. Das Gesetz ist eindeutig. Sexuelle Ausbeutung von Kindern ist in Mexiko eine Straftat, genau wie in Deutschland. In den Hotels hängen die blauen Plakate der UNICEF-Kampagne. An den Mauern und Laternen vor dem Stadion hängen die Vermisstenanzeigen. Die Suchkollektive kommen seit Jahren zusammen, um zu protestieren. Für sie ist die WM eine Provokation. Ein Bild des modernen, sicheren Mexiko, während ihre Kinder noch immer fehlen. Genoveva Dominguez vom Kollektiv Mariposas Buscando Corazones y Justicia Nacional appelliert: Unsere Kinder dürfen nicht vergessen werden. Sie sind keine Zahl, keine Akte. Es sind Menschen, die uns entrissen wurden. Aus ihrem Zuhause, aus unseren Familien. Der Satz auf dem Asphalt ist längst übermalt. Die Frage, die er stellte, bleibt: ¿Dónde están? Wo sind sie?
1: Also in Mexiko schaut man mit gemischten Gefühlen der WM entgegen. Damit zum Sport mit Achim Hofbauer. Und auch bei dir, Achim, ist der WM-Start natürlich Thema.
9: Ja, dazu kommen wir tatsächlich auch gleich. Aber bevor die Fußball-WM die ganze Aufmerksamkeit auf sich zieht, geht's heute ab 18 Uhr für die deutschen Fußballfrauen nochmal ins letzte Saisonspiel gegen Slowenien. Und das so entspannt, wie man es im Profifußball nur selten hat. Hendrik Lückhoff.
10: Das Wetter in Sloweniens Hauptstadt Ljubljana passt zur Stimmung bei den deutschen Fußballfrauen. Warm, sonnig oder, wie der Meteorologe sagen würde, heiter. Nach der vorzeitigen Qualifikation für die WM im nächsten Jahr

0: standen die vergangenen Tage im Zeichen der Erholung und Ablenkung, wie Janina Minge erzählte.
1: Ja, von daher war es sehr entspannt, aber ich glaube, uns ist allen bewusst, dass morgen nochmal ein Spiel ansteht. Wir haben alle auch extrem Lust auf dieses Spiel nochmal einmal vor der Sommerpause, vor dem Sommerurlaub, einfach nochmal alles auf den Platz zu lassen, einfach nochmal Spaß zu haben auch.
0: Nach ihrer Rotsperre wird Minge die DFB-Elf in Slowenien als Kapitänin aufs Feld führen. Dabei Spaß haben ist das eine, denn Bundestrainer Christian Wück erinnert schnell auch wieder an den Ernst der Dienstreise.
2: Wir wollen natürlich trotzdem das Spiel gewinnen und das sollte ja auch unser Anspruch sein. Und wir werden einen Gegner vorfinden, der erstmal versuchen wird, sehr kompakt zu stehen. Aber unsere Hauptaufgabe wird sein, Lösungen zu finden.
0: Trotzdem sollen viele Spielerinnen aus der zweiten Reihe gegen Slowenien eine Chance bekommen. Konkrete Namen nannte Wück nicht. Aber er kann aus dem Vollen schöpfen, alle Spielerinnen sind fit.
3: Und wir sind in Ljubljana dann in Ausschnitten live dabei. Alle Spieler fit, hieß es gestern auch bei der deutschen Fußballnationalmannschaft. Auch Manuel Neuer hat mitgemacht beim ersten Training im WM-Quartier in Winston-Salem. Und das ist richtig stimmungsvoll verlaufen, Tabea Kunze.
4: Dieses erste Training der deutschen Fußballer in Winston-Salem hat richtig Spaß gemacht. 3000 Fans waren dabei, die Tickets waren innerhalb von 4 Minuten weg. Und besonders aufgefallen ist mir der 11 Jahre alte Elliot hier aus Winston-Salem. Denn der hat immer wieder laut Woltemade gerufen. Nick Woltemade ist sein absoluter Lieblingsspieler, weil er den aus der Premier League kennt. Elliot hatte natürlich ein Woltemade-Trikot an und schwarz-rot-goldene Schminke auf den Wangen. Ich habe ihn dann nach dem Training wiedergefunden in der langen Schlange der Autogrammsammler. Und ja, er hat am Ende eine Unterschrift von Nick Woltemade ergattert. Die Spieler haben insgesamt eine halbe Stunde lang Autogramme geschrieben und viele, viele Selfie-Wünsche erfüllt. Ich glaube, dass das deutsche Team seit gestern viele neue Fans hier in North Carolina hat.
3: Die Fans in den USA also recht angetan. Angespannt dürften dagegen die der Bamberger Basketballer aktuell sein. Finale oder nicht, das entscheidet sich heute Abend im 5. und letzten Halbfinal-Playoff-Spiel gegen Alba Berlin. Die Oberfranken ja zuletzt mit 2 Siegen. Und das macht Bambergs Basketballlegende Carsten Tada doch recht zuversichtlich.
5: Unsere Jungs haben jetzt den ganzen Druck von der Brust gespielt, können gut aufspielen, müssen jetzt diesen Schwung aus diesen beiden Spielen mitnehmen. Und dann hoffe ich auf eine gute Leistung.
3: Los geht's in Berlin um 20.30 Uhr und schon in ein paar Minuten schlagen die ersten Tennisprofis beim Turnier in Stuttgart auf, zum Teil mit einem Erfolgserlebnis im Gepäck. Stefan Sander.
6: Der Start beim Rasenturnier in Stuttgart ist für Jannik Hanfmann und Jan-Lennart Struff im Doppel geglückt. Die beiden konnten sich gegen das Duo Sadio Dumbia aus Frankreich und dem Mexikaner Santiago González mit 6:4 und 7:6 durchsetzen. Ein Sieg für das Selbstvertrauen für die Partien am Dienstag im Einzel. Jan-Lennart Struff stand vor 3 Jahren in Stuttgart gegen den Amerikaner Francis Tiafoe bereits im Finale. Damals verlor er das Endspiel knapp. Jetzt will er wieder weit kommen und muss dafür in der ersten Runde Alexis Galanot aus Kanada schlagen. Jannik Hanfmann trifft davor bereits auf den US-Amerikaner Alexander Kovacevic. Außerdem spielt Daniel Altmaier gegen Francis Tiafoe. Und auch die deutschen Spieler Diego De Dura und Tom Gensch bestreiten am Dienstag ihre Erstrundenspiele. Des Weiteren trifft der ehemalige Wimbledon-Finalist Nick Kyrgios aus Australien auf den französischen Tennisspieler Corentin Moutet.
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8: B289 Kulmbach-Coburg zwischen Kulmbach und Schwarzach. Eine Sperre in beiden Richtungen. Ein Unfall ist hier der Grund. Und B471 Haar Richtung Garching zwischen der B304 Wasserburger Straße und Brunner Straße. Eine Sperre nach einem Unfall.

Damit kommen wir zum Wetter. Heute und in den nächsten Tagen geht's runter mit den Temperaturen. Heute maximal 16 bis 21 Grad. Morgen und Donnerstag werden dann die kältesten Tage der Woche. Morgen um 15, Donnerstag um 17 Grad. Dabei frischt der Wind auf. Mit der kühleren Nordatlantikluft sind auch Regenwolken mitgekommen. Es regnet gerade von Schwaben bis zur Oberpfalz. Auch sonst ziehen noch Schauer durch. Bis zum Abend verlagert sich das immer mehr in Richtung Alpen. Dahinter lockern die Wolken von Hessen her etwas auf. Morgen ist es wechselhaft mit weiteren Schauern. Besonders von den Alpen bis zum Passauer Land regnet es sich richtig ein. Etwas Sonnenschein gibt's am ehesten in Franken.

0: 11 Uhr.
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2: Mit Benny Riemer und diesen Themen. Kriminalitätsstatistik, wie sich die Zahl politisch motivierter Straftaten entwickelt hat. FCAS aus, was hinter dem Stopp des deutsch-französischen Rüstungsprojekts steckt. Und Notarzteinsätze, welche regionalen Unterschiede es gibt, wenn neben dem Rettungswagen auch ein Arzt mit ausrückt. Es beginnt mit dem Abreißen von Wahlplakaten und geht bis hin zu schwersten Gewalttaten. Politisch motivierte Kriminalität hat viele Formen. Heute hat Bundesinnenminister Alexander Dobrindt die neuesten Zahlen dazu vorgestellt, den Jahresbericht 2025. Knapp 36.000 Straftaten gab es da. Dobrindt spricht von einem Höchststand und einer Verdoppelung im Vergleich zu vor 10 Jahren. Deutlich zugelegt habe dabei die Gewalt von Linksextremen.
3: Nichtsdestotrotz ist auch da sehr deutlich zu erkennen, dass mit Abstand die meisten Gewaltdelikte von rechtsextremen Tätern verübt werden. Das zeigt auch wiederholt deutlich, dass eine sehr große und die größte Gefahr natürlich vom Rechtsextremismus ausgeht. Eindrucksvoll aber wird klar, dass die linke Szene deutlich mobilisiert und dafür sorgt, dass Gewalttaten stärker in unserer Gesellschaft auftreten.
2: Bundesinnenminister Alexander Dobrindt bei der Vorstellung der neuesten Zahlen zu politisch motivierter Kriminalität heute in Berlin. Der SPD-Vorsitzende, Finanzminister und Vizekanzler Lars Klingbeil stellt sich in diesen Tagen vielen Fragen. Am Montagnachmittag war er erst zu Gast beim Deutschen Landkreistag, am Abend dann in der ARD-Arena. Christina Nagel hat beide Veranstaltungen beobachtet und Klingbeils Äußerungen und auch die der Bürgerinnen und Bürger zusammengefasst.
4: Klare Antworten, das wünschen sich an diesem Tag alle von Lars Klingbeil, dem Vizekanzler, Finanzminister und SPD-Chef.
5: Wo sind wir verkehrt abgebogen?
6: Ich mache mir Sorgen, dass ich von meiner Rente später nicht mehr richtig leben kann.
7: Was sehen Sie denn, dass Ihnen wirklich Vertrauen gibt, zu sagen, wir schaffen das in Deutschland wieder mit wirtschaftlichem Aufschwung?
8: Da fehlt mir der Plan irgendwo. Wo will Deutschland hin?
4: Auf jeden Fall raus aus der Krise. Die Lage sei schwierig, sagt Lars Klingbeil. Die Stimmung mitunter noch schwieriger. Gern würde er also sagen,
9: wir kriegen alles sofort super easy gelöst.
4: Doch super easy ist halt schon lange nichts mehr. Die Wirtschaft kommt nicht in Gang, die Kommunen verzeichnen Rekorddefizite, die Sozialversicherungssysteme müssen dringend reformiert werden, Haushaltsmittel sind knapp.
8: Nur über Sondervermögen können wir es nicht lösen,
4: sagt ein Mann aus Ingolstadt. Er ist nicht der Einzige an diesem Tag, den die 500 Milliarden Euro umtreiben, mit denen die Infrastruktur wieder auf Vordermann gebracht werden soll. Schließlich ist es ein gewaltiger Schuldenberg, der auch nachfolgende Generationen belasten wird. Klingbeil verteidigt die Entscheidung. Viel zu lange habe Deutschland nicht investiert. Die Folge: marode Brücken und Schulen. Er mahnt, die Wirkung des Sondervermögens nicht kleinzureden. Auch eine Turnhalle könne einen Unterschied machen.
10: So, jetzt sage ich Ihnen als jemand, der aus dem ländlichen Raum kommt, wo Vereine eine ganz wichtige Rolle spielen. Wenn die Fußballvereine oder die Turnvereine keine funktionierende Turnhalle haben, gibt es keine Orte, wo die sich treffen können, wo die ihr Zusammenleben leben, wo die auch damit Demokratie und Gesellschaft stärken.
4: Stärken will Klingbeil an diesem Tag so einiges. Als Finanzminister die Wirtschaft und die Kommunen, als SPD-Chef unter anderem das Rentensystem. Verpflichtende Betriebsrenten, so wie sie der Deutsche Gewerkschaftsbund vorgeschlagen hat, kann er sich gut vorstellen.
10: Auch das würde helfen.
4: Helfen würde auch mehr Tempo, um mehr Wohnraum zu schaffen, um Wohnen wieder bezahlbarer zu machen.
10: Bauen, bauen, bauen. Aber solange wir nicht genug Wohnraum haben, müssen wir auch dafür sorgen, dass die Mieten fair sind. Und deswegen will ich so eine Obergrenze ermöglichen als Bundesebene. Und ob wir es mit der Union hinkriegen, werden wir in den nächsten Monaten sehen.
4: Dass es nur gemeinsam geht, in der Koalition, im Zusammenspiel zwischen Bund, Ländern und Kommunen, dessen ist sich der SPD-Politiker durchaus bewusst. Er habe keine einfachen Antworten, sagt er beim Deutschen Landkreistag, und er gebe keine populistischen Versprechen. Schließlich müssten viele Knoten durchschlagen werden, um Deutschland wieder stark zu machen.
10: Ich glaube, wir kriegen das hin. Ich darf nicht diesen Satz sagen mit "wir schaffen das", der ist belegt, ja?
4: Sagt Klingbeil am Abend in der ARD-Arena.

0: Wie genau aber, das bleibt weiter offen.
1: Finanzminister und Vizekanzler Lars Klingbeil fordert Zusammenhalt, um die nötigen Reformen umzusetzen. Schon vor 9 Jahren ist die Idee eines deutsch-französischen Kampfjets entstanden. Daraus sollte das größte und teuerste europäische Rüstungsprojekt werden. Schnell haben sich die beteiligten Unternehmen allerdings verkracht. Sie konnten sich nicht auf die Arbeitsanteile und die Patentrechte für Neuentwicklungen einigen. Als Kernproblem hatte sich zuletzt dann herauskristallisiert, dass die Deutschen ein anderes Kampfflugzeug brauchen als die Franzosen. Nach langem Hin und Her haben Kanzler Friedrich Merz und Frankreichs Präsident Emmanuel Macron das Projekt jetzt gestoppt. Die Rede ist von einem herben Rückschlag für die europäische Sicherheits- und Verteidigungspolitik. Aus Paris, Kai Rienecker.
2: Noch im März hatte Emmanuel Macron am Rande eines EU-Gipfels versucht, wieder eine Portion Optimismus zu verstreuen. Das klang damals schon wie der allerletzte Versuch, das drohende Scheitern des gemeinsamen Kampfflugzeugprojekts noch irgendwie zu vermeiden. Denn schon seit rund einem Jahr knirschte es bei den Industriepartnern ganz gewaltig. Dassault-Chef Éric Trappier machte auf einmal überdeutlich, dass er alleiniger Chef im Ring sein wolle, so wie bei der Bilanzpressekonferenz von Dassault im Februar diesen Jahres. Ich habe es von Anfang an gesagt, ich will eine klare Führung, nicht nur auf dem Papier. Wenn man zusammenarbeitet, dann ist einer besser als der andere und der andere lernt dabei. Aber wenn Sie gerade am Lernen sind, müssen Sie nicht gleich die Führung mit übernehmen. Also nur eine Art Juniorrolle für die deutschen und spanischen Airbus-Kooperationspartner? Der Verdacht kam auf, dass hochverschuldete Frankreich wolle Know-how und Auftragsvergabe an die Zulieferer schön in der Hand behalten, während die deutschen Kooperationspartner das 100 Milliarden Euro Projekt vor allem mitfinanzieren sollten. In Deutschland hatte derweil schon die IG Metall mobil gemacht und offen eine Aufkündigung der Zusammenarbeit mit Dassault gefordert. Bei der Bilanzpressekonferenz von Airbus im Februar deutete auch Konzernchef Guillaume Faury an, dass der gemeinsame Kampfflieger feststecke.
3: If mandated by our customers, we would support a two-fighter solution and are committed to playing a leading role in such a reorganized FCAS.
2: Wenn unsere Kunden uns entsprechend beauftragen, dann würden wir eine Lösung mit 2 Kampffliegern unterstützen und wären bereit, eine führende Rolle bei einem so umstrukturierten FCAS zu spielen, so der ebenfalls französische Airbus-Chef Faury. Zuletzt schien es so, als wenn man vor allem auf deutscher Seite die Geduld verloren habe. Bundeskanzler Friedrich Merz ließ immer mehr Skepsis erkennen, wie noch im Februar gegenüber dem Podcast Machtwechsel.
4: Die Franzosen brauchen in der nächsten Generation der Kampfflugzeuge ein atomwaffenfähiges und ein flugzeugträgerfähiges Flugzeug. Das brauchen wir in der deutschen Bundeswehr gegenwärtig nicht.
2: Die Anforderungsprofile seien zu verschieden, argumentierte Merz. Deswegen werde es am Ende wohl nur mit 2 unterschiedlichen Kampffliegern für Deutschland und Frankreich gehen. Es ist deswegen auch nicht verwunderlich, dass die Ankündigung des Scheiterns zunächst aus Berlin und nicht aus Paris kam. Aus deutschen Regierungskreisen hieß es, der Bundeskanzler habe dem französischen Präsidenten nahegelegt, den Bau eines gemeinsamen Kampfflugzeugs nicht weiter zu verfolgen. Die umständliche Wortwahl ist bezeichnend und setzt den unrühmlichen Schlusspunkt unter ein gescheitertes deutsch-französisches Vorzeigeprojekt. Die Ankündigung, dass nun Airbus und Dassault zumindest bei der Entwicklung der künftigen Combat Cloud mit Drohnen über FCAS ein gemeinsames Kommunikationssystem entwickeln, klingt wie der verzweifelte Versuch, irgendwie das Gesicht der deutsch-französischen Kooperation zu wahren. Deutschland wird sich nun vor allem nach neuen Partnern für einen Kampfjet der künftigen Generation umschauen müssen.
1: Deutschland und Frankreich stoppen also das Kampfjet-Projekt FCAS. Kai Rienecker hat erklärt, was das für die weitere militärische Zusammenarbeit bedeutet. US-Präsident Donald Trump will den Iran-Krieg beenden. Immer wieder hat er sich in den letzten Wochen zuversichtlich gezeigt, ein Abkommen sei in greifbarer Nähe. Nach der zwischenzeitlichen Eskalation am Sonntag und gestern soll es nach Trumps Willen schnell gehen. Er halte den Abschluss der Verhandlungen in den kommenden 2 oder 3 Tagen für möglich, wie er jetzt in Washington gesagt hat. Israel und der Iran haben ihre gegenseitigen Angriffe inzwischen eingestellt. Aus Tel Aviv, Jan-Christoph Gitzler.
5: In weiten Teilen Israels ist es in der Nacht ruhig geblieben. Nur im Norden des Landes gab es immer wieder Alarm, ausgelöst durch Drohnen der Hisbollah. Ganz im Süden, über der Stadt Eilat am Roten Meer, fing die israelische Armee nach eigenen Angaben eine Drohne der Houthi-Miliz aus dem Jemen ab. Der Iran und Israel haben die gegenseitigen Angriffe eingestellt, nachdem die Lage seit Sonntag eskaliert war. Einschränkungen wurden aufgehoben. In Israel sollten die Schulen heute wieder geöffnet sein. Im Iran wurde der Luftraum wieder geöffnet. US-Präsident Trump hatte gestern

0: Darauf gedrängt, die Lage nicht weiter eskalieren zu lassen, Medienberichten von einem Telefonat mit Israels Premier Netanyahu, in dem er davor gewarnt haben soll, dass Israel im Falle einer Ausweitung der Angriffe möglicherweise isoliert dastehen könnte. Nachdem die USA und Israel Ende Februar den Iran angegriffen hatten, waren die Verhandlungen über einen Deal zuletzt in Stocken geraten. Trump hatte erklärt, sein Ziel sei zu verhindern, dass das Regime in Teheran Atomwaffen entwickeln könne. Israel fordert vom Iran auch Einschränkungen bei seinem Raketenprogramm und bei der Unterstützung von Stellvertretermilizen wie der Hisbollah und den Houthis, die das Land in den letzten Jahren immer wieder angegriffen hatten. Ob und wann es zu einer Einigung kommt, ist weiter unklar, auch weil Israel seine Kämpfe im Libanon nicht einstellen will.
1: Die Beziehungen zwischen Deutschland und den Niederlanden waren lange belastet wegen der deutschen Besatzung zwischen 1940 und 1945. Und wenn Bundespräsident Frank-Walter Steinmeier heute zu einem dreitägigen Staatsbesuch in die Niederlande aufbricht, stehen auch Termine wie einen Besuch des Nationalen Holocaust-Museums auf dem Programm. Doch das Verhältnis beider Länder ist mittlerweile entspannt. Heute geht es eher um die gemeinsame Verteidigungsfähigkeit. Sabrina Fritz schaut voraus.
2: Es ist der erste Staatsbesuch eines deutschen Bundespräsidenten in den Niederlanden seit fast 20 Jahren. Frank-Walter Steinmeier wird begleitet von Unternehmern, Verteidigungsminister Pistorius und dem Leiter des Olympischen Sportbundes, Otto Fricke. Sport oder genauer gesagt Fußball könnte bei dem Treffen durchaus ein Thema werden. Immerhin ist Curaçao, das außenpolitisch zu den Niederlanden gehört, der erste Gegner Deutschlands bei der Fußball-WM. Doch bei dem dreitägigen Staatsbesuch wird eher die militärische Verteidigung im Mittelpunkt stehen. So sollen deutsche und niederländische Einheiten gemeinsam ein neues taktisches NATO-Hauptquartier in Estland leiten. Ein Streitpunkt zwischen beiden Ländern sind die deutschen Grenzkontrollen. Diese werden von vielen Bürgermeistern in Holland kritisiert. Der deutsche Bundespräsident wird am Vormittag von König Wilhelm Alexander in Amsterdam empfangen, der Stadt, in der sich Anne Frank 2 Jahre vor den Nazis versteckte und ihr berühmtes Tagebuch schrieb.
1: OpenAI, die Firma von ChatGPT, hat angekündigt, an die Börse zu gehen. Nach dem KI-Unternehmen Anthropic und Elon Musks Raketenfirma SpaceX ist es das nächste Technologie- bzw. KI-Unternehmen, das diesen Weg gehen will. Beobachter hatten schon länger mit diesem Schritt gerechnet. Wann genau OpenAI an die Börse geht, ist aber noch nicht klar. Aus San Francisco berichtet Nils Dams.
3: Gegründet wurde OpenAI 2015 ursprünglich als nicht kommerzielles Forschungslabor für künstliche Intelligenz. Zu den ersten Geldgebern gehörten unter anderem der heutige Chef Sam Altman und auch Elon Musk. Nach einem Machtkampf verließ Musk das Startup, Jahre bevor OpenAI mit ChatGPT ein weltweites Wettrennen um die besten KI-Systeme auslöste. Von nicht kommerziellen Zielen ist heute allerdings kaum noch die Rede. Zuletzt wurde OpenAI mit über 850 Milliarden Dollar bewertet. Damit könnte auch dieser Börsengang neben dem von Anthropic und SpaceX zu einem der größten aller Zeiten werden. KI-Firmen, vor allem in den USA, investieren gerade hunderte Milliarden Dollar in Rechenzentren, um die energie- und rechenintensiven KI-Systeme betreiben zu können. Finanzfachleute sind angesichts der extrem hohen Summen zum Teil skeptisch, ob sich mit KI-Anwendungen so viel Geld in absehbarer Zeit auch wieder verdienen lässt.
1: Wenn jemand ernsthafte gesundheitliche Probleme oder einen Unfall hat, dann kommt der Rettungsdienst. In bestimmten Fällen ist auch ein Notarzt mit dabei. Doch wann und wie oft das passiert, ist je nach Rettungsdienstbezirk unterschiedlich. Das zeigt eine Umfrage des ARD-Politikmagazins Report Mainz unter allen rund 300 Rettungsdienstbereichen bundesweit. Der Bundesverband Rettungsdienst kritisiert, dass es keine einheitlichen Regelungen beim Einsatz von Notärzten gibt. Niklas Meurer.
4: Der Umfragedurchschnitt für die auswertbaren Zahlen liegt für das Jahr 2025 bei rund 29 Notarzteinsätze pro 1000 Einwohner. Einige Landkreise, vor allem in Norddeutschland, liegen unter 20. Doch es gibt viele, die eine Rate weit über 50 haben. Dort kommen Notärzte also überdurchschnittlich oft mit zum Einsatz. Der Bundesverband Rettungsdienst kritisiert solch hohe Raten. Werte über 30 seien erklärungsbedürftig. Mehr als 40 Notarzteinsätze pro 1000 Einwohnern seien völlig inakzeptabel. Der Verband kritisiert, dass bei vielen Einsätzen Notärzte Maßnahmen umsetzen, die auch Notfallsanitäter übernehmen könnten. Grund sei ein Flickenteppich von Regelungen, die von Landkreis zu Landkreis unterschiedlich seien. Die Bundesvereinigung der Arbeitsgemeinschaften der Notärzte Deutschlands teilte mit, jeweilige Vorgaben ergeben sich etwa aus rechtlichen Rahmenbedingungen und haftungsrechtlichen Erwägungen. 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

0: Präsident fordert Augenmaß bei der Rentenerhöhung. Den Beitragszahlern sei es nicht vermittelbar, so Dulger, wenn die Altersbezüge in diesem und dem kommenden Jahr mit mehr als 4% stärker steigen als Löhne und Preise. Von der Bundesregierung forderte er deshalb eine Rentenreform, die die Kosten für die Arbeitgeber senkt. Die Spitzen der Koalition beraten morgen mit Gewerkschaften und Arbeitgeberverbänden über diverse Reformen, unter anderem über die der Rente. Schwarz-rote Koalition dringt auf Alternativen nach, aus für FKs Kampfjet-Projekt. Nach Ansicht von Verteidigungspolitikern von Union und SPD müssen nach dem Scheitern der deutsch-französischen Kooperation jetzt rasch andere mögliche Partner gefunden werden. Die Grünen sprechen derweil von einer Niederlage für Bundeskanzler Merz. Berlin und Paris hatten gestern das Aus des FKs Kampfjet-Projekts verkündet. USA verweigern WM-Fußballschiedsrichter aus Somalia die Einreise. Die verantwortliche Grenzschutzbehörde verwies zur Begründung auf Bedenken im Rahmen der Sicherheitsprüfung. Damit, so der Weltverband FIFA, könne der somalische Schiedsrichter nicht an der Fußball-Weltmeisterschaft teilnehmen. ADAC warnt vor Handynutzung im Straßenverkehr. Nach einer Beobachtung des Automobilclubs in 5 deutschen Großstädten nutzen rund 2,7% der Autofahrer sowie 1,4% der Rad- und E-Scooterfahrer ein Smartphone, während sie auf der Straße unterwegs sind. Der ADAC sprach von einer gefährlichen Gewohnheit. Das Wetter in Bayern meist stark bewölkt, gebietsweise Regen bei 16 bis 21 Grad.
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2: Im Studio Gerhard Amberger. Der Klimawandel führt nicht nur dazu, dass sich die Durchschnittstemperatur in der Atmosphäre verändert, auch unsere Binnengewässer wie Seen und Flüsse erwärmen sich, allerdings auch unterschiedlich stark und schnell. Das hat Auswirkungen unter anderem auf Fische. Simon Plentinger.
3: Der Klimawandel erwärmt unsere Gewässer. In Bayern trifft das die Seen im Norden, zum Beispiel im Fränkischen Seenland, besonders stark. Doch auch in Flüssen im Süden ist der Effekt bereits messbar. Einige Fischarten reagieren sehr sensibel auf Veränderungen der Wassertemperatur und des Sauerstoffgehalts. Sie brauchen es, etwa während der Laichzeit, ausreichend kühl. Äsche, Bachforelle und Huchen haben es dadurch zum Beispiel zunehmend schwer, sich fortzupflanzen, erklärt Fischbiologe Jürgen Geist von der TU München.
4: Der Klimawandel ist auf jeden Fall angekommen in den Gewässern. Wir sehen das. Ein guter Indikator ist auch die Verschiebung, die wir sehen bei der Fischfauna.
3: Denn andere Arten fühlen sich dafür bei wärmeren Temperaturen immer wohler. Vor allem Generalisten, die wenig Ansprüche haben und mit unterschiedlichen Bedingungen klarkommen, verbreiten sich zunehmend. Prominentestes Beispiel: der Waller. Seine Nachkommen überleben besser und die Exemplare des Raubfischs werden auch immer älter und größer.
2: Am vergangenen Samstag sind in Hamburg in Mittelfranken 2 Ticketkontrolleure in einer S-Bahn angegriffen worden. Ein Jugendlicher schubste eine Kontrolleurin gegen ihren Kollegen, das hat die Polizei mitgeteilt. Als die Frau die 4 Jugendlichen mit dem Handy fotografieren wollte, gingen sie noch einmal bedrohlich auf sie zu und umkreisten die beiden Bahnmitarbeitenden. Dann ergriffen sie die Flucht. Die Kontrolleurin wurde leicht verletzt. Die Ermittler suchen nun nach den bislang unbekannten Jugendlichen. Die glücklichsten Menschen in Bayern leben in Augsburg. Das zeigt der Glücksatlas, den hat die Süddeutsche Klassenlotterie SKL veröffentlicht. Bei der Lebenszufriedenheit hat Augsburg, der Landeshauptstadt München, einiges voraus. Lena Deutsch berichtet.
5: Es ist ein Traumplatz für Augsburg. Die Fuggerstadt landet auf Platz 2 im Glücksatlas der Deutschen Klassenlotterie, nur übertroffen von Erfurt in Thüringen. München belegt Platz 24, Nürnberg sogar nur Platz 35, gleichauf mit Berlin. Laut Bernd Raffelhüschen von der Universität Freiburg, der die Studie zusammen mit seinem Team ausgewertet hat, spielt nicht nur die Höhe des Einkommens eine Rolle, sondern auch Faktoren wie Gemeinschaftsgefühl und die Verbundenheit mit dem Wohnort. Deshalb sei die Lebenszufriedenheit in Städten wie München oder Nürnberg insgesamt geringer. Schließlich sind die Mieten dort besonders hoch. Auch Umweltbelastung, überlastete Infrastruktur und eine hohe soziale Ungleichheit wirken sich laut den Verfassern negativ auf die Zufriedenheit aus. Augsburg punktet hingegen mit vergleichsweise günstigen Mieten, niedriger Kriminalität und insgesamt hoher Lebensqualität. Für das Ranking wurden mehr als 23.000 Menschen im Alter von 16 bis 84 Jahren befragt.
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6: Übelkrähe oder Düffeldaffel. Mit solchen Schimpfwörtern hat der langjährige SPD-Fraktionsvorsitzende im Bundestag Herbert Wehner früher in seinen Reden um sich geworfen. Vielleicht hätte er damit heute sogar

0: Erfolg auf Instagram oder TikTok, denn da kommt es schließlich auf prägnante Formulierungen an. Kurze Passagen, die sich gut rauslösen lassen aus einer Rede. Und das berücksichtigen immer mehr Politikerinnen und Politiker beim Schreiben ihrer Reden, wie sie auch ganz offen eingestehen. Unser Hauptstadtkorrespondent Maximilian Ulrich über die veränderte Debattenkultur im Bundestag.
1: YouTube, Instagram, Facebook, X, TikTok. Wer sich die Profile von Abgeordneten und Fraktionen hier anschaut, bekommt viele Ausschnitte aus Bundestagsdebatten zu sehen. Parteiübergreifend sind diese alle wenige Sekunden kurz und emotional.
2: Sie haben die Wähler nach Strich und Faden belogen.
3: Schild doch mal, habt ihr zu viel Testosteron oder was? Bleibt doch mal ruhig.
4: Sie haben immer behauptet, das ist alles Quatsch, das ist alles nicht wissenschaftsgetreu. Diese Wissenschaft gibt's ja gar nicht.
5: So, kommen wir mal zu einer anderen Kategorie von Wurst, nämlich der beleidigten Leberwurst.
1: Für Bundestagspräsidentin Julia Klöckner, die selbst viel auf Social Media aktiv ist, ist das ein Problem.
6: Es gibt Debatten, da ist absehbar, dass vieles eigentlich nicht für die Zuhörerinnen und Zuhörer gemacht ist, sondern für die eigenen Echokammern. Und das dient nicht der Qualität der Debatte.
1: Und das wird in der Debatte mittlerweile auch häufig kritisiert.
7: Wissen Sie, Ihre Fragestellung offenbart zu vieles. Sie wurde nämlich offensichtlich gestellt, um auf Instagram und auf TikTok zu funktionieren.
8: Will man hier TikTok-Videos produzieren oder will man wirklich Lösungen produzieren?
9: Deswegen würde ich auch jetzt gerne nach der Verlesung von TikTok Redebausteinen wieder in die Debatte eintreten.
1: Politikerinnen und Politiker müssen sich den neuen Medien anpassen und ihr Auftreten und ihre Rhetorik überdenken, erzählt die Grünen-Fraktionsvorsitzende Katharina Dröge.
10: Deswegen haben meine Experten mir irgendwann gesagt, Katharina, du hast so Reden, die bauen in verschiedenen Teilen deiner Rede gedanklich aufeinander auf. Das ist für Social Media extrem kompliziert so, und lässt sich damit viel schlechter senden, als wenn man so einmal sagt, Friedrich Merz ist übrigens doof, weil.
1: So. Abgeordnete und Fraktionen stellen gezielt Social Media Manager ein, drehen auf den Gängen des Bundestages oder am Spreeufer kurze Videos. Die AfD sucht sogar einen Influencer Manager. Martin Reichert von der AfD erklärt, warum.
11: Die Influencer sind, und ich komme aus Sachsen-Anhalt, sind für uns so etwas wie das, was für Martin Luther der Buchdruck gewesen ist.
1: Abgeordnete haben ein festes Budget für Mitarbeiter und sie können selbst entscheiden, ob sie von diesem Budget Social Media Manager bezahlen oder Fachreferenten, die sich in Studien und Gesetzestexte eingraben. Verflacht also die Politik, weil Politiker mehr Wert auf kurze Social Clips als auf inhaltliche Tiefe legen? Heidi Reichinek, Fraktionsvorsitzende und Social Media Star der Linken, sagt:
12: Da würde ich widersprechen, weil wenn man Ahnung von einem Thema hat, dann kann man das auch kurz und knapp zusammenfassen. Die Frage ist ja, worauf basiert diese Zusammenfassung und kann ich bei Nachfragen dann auch antworten und erklären, auf welche Studien stütze ich mich, auf welche Erfahrungen, auf welche Informationen. Und das können wir und genau so muss es eben sein.
1: Bundestagspräsidentin Julia Klöckner verweist zudem darauf, dass die Abgeordneten nicht zensiert werden dürfen.
6: Klar ist, dass mit Fraktionsgeldern nicht Parteiaktivitäten oder Parteipositionierungen finanziert werden. Und das gilt im Analogen wie im Digitalen und darauf achtet die Bundestagsverwaltung.
1: Eine Sache gibt es im digitalen Raum allerdings nicht. Echte Wahlfreiheit. Welche Politikervideos einem am Ende in den Feed gespült werden, entscheiden die Algorithmen von TikTok, YouTube oder Insta. Und diese Algorithmen bewerten in der Regel emotionale und schrille Videos höher als ruhige, sachliche Wissensbeiträge.
0: Social Media verändert den Stil der Reden, die im Bundestag gehalten werden. Das war ein Beitrag von unserem Hauptstadtkorrespondenten Maximilian Ulrich.
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0: Heute vor 20 Jahren fand in Deutschland das Eröffnungsspiel der damaligen Fußball-WM statt. Die deutsche Nationalmannschaft traf in München auf Costa Rica und gewann mit 4:2. Damit hat begonnen, was rückblickend als Sommermärchen bezeichnet wird. Fahnen schwenken und sich Nationalfarben ins Gesicht malen war damals plötzlich allgegenwärtig. Wann aber Partypatriotismus gefährlich wird und wie politisch die WM in diesem Jahr wird, berichtet Eva Deinert.
14: 54, 74, 90, 2006, ja, so stimmen wir alle ein.
15: 2006, Fußball-WM in Deutschland. Die Welt ist zu Gast bei Freunden und die Sportfreunde Stiller landen mit ihrem Fußballsong einen Riesenhit. Sänger Peter Brugger erinnert sich.
16: Dieses Lied war so allgegenwärtig in allen Gesellschaftsbereichen auch so, dass wirklich jeder kannte, vom Kleinkind zur Oma.
15: Die Band spielt ihren Song beim Abschlussfest mit der Nationalmannschaft am Brandenburger Tor.

0: Über 800.000 Menschen stehen da in Schwarz und Weiß. Deutschlandfahnen wehen über ihren Köpfen.
1: Wir haben ja einen dritten Platz gefeiert. Und dass das weiterging nach der Niederlage im Halbfinale, das fand ich so toll an diesem Sommer.
0: In den Medien etabliert sich nach der WM der Begriff des Partypatriotismus. Für das unpolitische, ausgelassene Feiern mit Fahnen und Nationalfarben zu solchen Sportgroßereignissen. Als das auch noch ein halbes Jahr nach der WM anhält, ist die Band aber irritiert, erzählt Schlagzeuger Flo Weber.
2: Vor allem waren ein Haufen Leute da, die mit der Deutschlandfahne dann im Publikum waren. Und da musste man halt dann auch wieder uns finden, bitten, die Fahnen runterzunehmen.
0: Was die Band in der Zeit nach der WM 2006 erlebt, beobachtet auch Sportjournalist Ronny Plaschke. Er schreibt über Rassismus und Rechtsextremismus im Fußball. Dass neben Partypatriotismus auch die Zahlen zum Nationalismus steigen im Zuge von Sportgroßereignissen, belegen Studien, auf die er sich beruft.
3: Also Rechtsextreme können nicht nur an diesen Party-Sommergedanken anknüpfen, sondern generell an das Vokabular des Fußballs, was ja gerade während der WM auch nochmal sehr auf die Nation ausgelegt ist, auf das Land, auf wir sind stärker, wir singen unsere Hymne, wir hissen die Fahne, wir nutzen Begriffe wie Ehre, Zusammenhalt, Treue zur Nation.
0: So können auch menschenfeindliche Einstellungen über den Fußball an die Oberfläche gelangen.
3: Über dieses Gruppendenken, Freund-Feind-Denken, die gefühlte Anonymität in den Fanmeilen, die Emotionen, der Alkohol. Also der Fußball, dieser Massensport, der kann solche Sachen eben auch hervorrufen.
0: Zur Fußball-Europameisterschaft 2024 werden Spieler der Nationalmannschaft rassistisch beleidigt und sehen sich im Zentrum von Debatten, die ihre Herkunft, Hautfarbe und Zugehörigkeit thematisieren. Die AfD nutzt damals die Diskussion, um ihre Narrative zu setzen.
3: Alle politischen Systeme, ob Autokratien, Diktaturen, Demokratien, nutzen den Fußball vor allem wegen der Reichweite.
0: Auch Angela Merkel hat 2014 den WM-Sieg mit der Mannschaft gefeiert. Die Selfies aus der Kabine gingen um die Welt. Aber Plaschke beobachtet eine Veränderung. Was bei Merkel noch Symbolcharakter hatte, ist in diesem Jahr bei der WM in den USA, Kanada und Mexiko deutlich politisch aufgeladen.
3: Donald Trump, der spielt alle Klaviaturen. Also in diese Weltmeisterschaft hinein fällt ja nicht nur sein 80. Geburtstag, sondern auch der 250. Jahrestag der amerikanischen Unabhängigkeit. Und der wird den Fußball nutzen.
4: Wie politisch wird die Fußball-WM in diesem Jahr? Eva Deinert hat berichtet.
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4: A6 Waidhaus Richtung Nürnberg zwischen Waidhaus Autobahn und Pleistein 5 Kilometer Stau und stockend. A9 Nürnberg Richtung München zwischen Langenbruck und dem Dreieck Holledau ein Unfall, bitte Vorsicht hier. B12 Passau Richtung Mühldorf zwischen Simbach am Inn und Burghausen 4 Kilometer Stau. B289 Kulmbach-Coburg zwischen Kulmbach und Schwarzach eine Sperre in beiden Richtungen, auch hier ein Unfall der Grund. Und B471 Haar Richtung Garching zwischen der B304 Wasserburger Straße und Brunner Straße eine Sperre nach einem Unfall.

Wir schauen aufs Wetter. Heute und in den nächsten Tagen geht's runter mit den Temperaturen. Heute maximal 16 bis 21 Grad, morgen dann um die 15 und am Donnerstag um 17 Grad. Dabei frischt auch der Wind auf. Mit der kühleren Nordatlantikluft sind auch Regenwolken mitgekommen. Es regnet gerade von Schwaben bis zur Oberpfalz. Auch sonst ziehen noch Schauer durch. Bis zum Abend verlagert sich das dann immer mehr in Richtung Alpen. Dahinter lockern die Wolken von Hessen her etwas auf. Morgen ist es wechselhaft mit weiteren Schauern. Besonders von den Alpen bis zum Passauer Land regnet es sich ein. Etwas Sonnenschein gibt's am ehesten in Franken.

0: 11.30 Uhr und im Studio ist Benny Riemer.
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0: Wir schauen auf die neuen Zahlen zu politisch motivierter Kriminalität und hören den Bundesinnenminister, der die aktuelle Statistik in Berlin vorgestellt hat. Außerdem geht's gleich um die geplante Rentenreform. Wir fassen zusammen.

0: Und warum die Arbeitgeber jetzt fordern, die Kosten massiv zu dämpfen. Und der ADAC warnt davor, das Handy im Straßenverkehr zu benutzen, denn offenbar ist das bei manchen Gewohnheit. Es beginnt mit dem Abreißen von Wahlplakaten und geht bis zu schwersten Gewalttaten. Politisch motivierte Kriminalität hat viele Formen. Heute hat Bundesinnenminister Alexander Dobrindt die neuesten Zahlen dazu vorgestellt, den Jahresbericht 2025. Knapp 36.000 Straftaten gab es da. Dobrindt spricht von einem Höchststand und einer Verdoppelung im Vergleich zu vor 10 Jahren. Deutlich zugelegt habe die Gewalt von Linksextremen.
1: Nichtsdestotrotz ist auch da sehr deutlich zu erkennen, dass mit Abstand die meisten Gewaltdelikte von rechtsextremen Tätern verübt werden. Das zeigt auch wieder holt deutlich, dass eine sehr große und die größte Gefahr natürlich vom Rechtsextremismus ausgeht. Eindrucksvoll aber wird klar, dass die linke Szene deutlich mobilisiert und dafür sorgt, dass Gewalttaten stärker in unserer Gesellschaft auftreten.
0: Bundesinnenminister Alexander Dobrindt bei der Vorstellung der neuesten Zahlen zu politisch motivierter Kriminalität. Ein großes beherrschendes Thema im politischen Berlin, das Treffen morgen Abend im Kanzleramt. Spitzen der Koalition, Gewerkschaften und Arbeitgeber wollen über die großen Reformvorhaben der Regierung beraten. Das wohl heikelste Thema, die Rentenpolitik, denn da liegen Union und SPD weit auseinander. Auch bei Arbeitgebern und Gewerkschaften gibt es unterschiedliche Ansätze. Welche Vorstellungen Finanzminister und SPD-Chef Lars Klingbeil zum Thema hat, das hat er gestern Abend in der ARD Arena erklärt. Dominik Eichmann.
2: Erst mit 70 in Rente, davon hält der Finanzminister nichts. Wer mit 15 Jahren zu arbeiten anfange, von dem könne man das nicht verlangen. Wenn man erst mit 30 Jahren ins Berufsleben starte, dann sehe die Sache allerdings anders aus. Medienberichten zufolge schlägt die von der Bundesregierung eingesetzte Rentenkommission ein deutlich höheres Renteneintrittsalter vor. Offiziell sollen die Vorschläge der Experten im Lauf dieses Monats öffentlich gemacht werden. Klingbeil hat jedenfalls andere Vorschläge als ein höheres Renteneintrittsalter.
3: Wenn wir die betriebliche verpflichtend machen und wenn wir die private ausbauen, dann haben wir eine Chance, auch das Rentensystem wirklich zukunftsfähig zu machen.
2: Wenn es nach Klingbeil geht, wird es also erstmal keine Einschnitte für Rentnerinnen und Rentner geben. Arbeitgeberpräsident Dulger sieht das völlig anders. Er spricht sich für ein höheres Renteneintrittsalter aus. Wenn das Lebensalter steige, sei das unvermeidlich. Und er findet es falsch, dass die Renten demnächst um 4% erhöht werden. Die Renten dürften nicht stärker steigen als Löhne und Preise. Dies sei den Beitragszahlern nicht zu vermitteln. Und Dulger hat klare Erwartungen an die Rentenkommission. Sie müsse Mut zu echten Reformen aufbringen. Eine Erhöhung der Rentenbeiträge muss seiner Ansicht nach unbedingt verhindert werden.
0: US-Präsident Donald Trump will den Iran-Krieg beenden. Immer wieder hat er sich in den letzten Wochen zuversichtlich gezeigt, ein Abkommen sei in greifbarer Nähe. Nach der zwischenzeitlichen Eskalation am Sonntag und gestern soll es nach Trumps Willen schnell gehen. Er halte den Abschluss der Verhandlungen in den kommenden 2 oder 3 Tagen für möglich, wie er jetzt in Washington gesagt hat. Israel und der Iran haben ihre gegenseitigen Angriffe inzwischen eingestellt. Aus Tel Aviv, Jan-Christoph Kitzler.
4: In weiten Teilen Israels ist es in der Nacht ruhig geblieben. Nur im Norden des Landes gab es immer wieder Alarm, ausgelöst durch Drohnen der Hisbollah. Ganz im Süden, über der Stadt Eilat am Roten Meer, fing die israelische Armee nach eigenen Angaben eine Drohne der Houthi-Miliz aus dem Jemen ab. Der Iran und Israel haben die gegenseitigen Angriffe eingestellt, nachdem die Lage seit Sonntag eskaliert war. Einschränkungen wurden aufgehoben. In Israel sollten die Schulen heute wieder geöffnet sein. Im Iran wurde der Luftraum wieder geöffnet. US-Präsident Trump hatte gestern darauf gedrängt, die Lage nicht weiter eskalieren zu lassen. Medienberichten von einem Telefonat mit Israels Premier Netanyahu, in dem er davor gewarnt haben soll, dass Israel im Falle einer Ausweitung der Angriffe möglicherweise isoliert dastehen könnte. Nachdem die USA und Israel Ende Februar den Iran angegriffen hatten, waren die Verhandlungen über einen Deal zuletzt in Stocken geraten. Trump hatte erklärt, sein Ziel sei zu verhindern, dass das Regime in Teheran Atomwaffen entwickeln könne. Israel fordert vom Iran auch Einschränkungen bei seinem Raketenprogramm und bei der Unterstützung von Stellvertretermilizen wie der Hisbollah und den Houthis, die das Land in den letzten Jahren immer wieder angegriffen hatten. Ob und wann es zu einer Einigung kommt, ist weiter unklar, auch weil Israel seine Kämpfe im Libanon nicht einstellen will.
0: Im April ist der Düsseldorfer Karnevalswagenbauer Jacques Tilly in Moskau zu 8,5 Jahren Haft verurteilt worden. Er war bei der Verhandlung nicht anwesend. Schuldig gesprochen wurde Tilly, weil er mit seinen Darstellungen beim Rosenmontagszug unter anderem Falschnachrichten über die russischen Streitkräfte verbreitet haben soll. Heute ging es vor einem Moskauer Gericht um ein Revisionsverfahren in dem Fall. Wie das ausgegangen ist, berichtet Lilia Becker.
5: Der Antrag auf Verfahrenswiederaufnahme wurde vom Moskauer Gericht abgelehnt. Tillys Pflichtverteidigerin hat die Aufhebung des Urteils und eine Wiederaufnahme beantragt. Als Begründung nannte sie Verfahrensfehler. Zitat: In den Akten fehlen Angaben zum psychischen Gesundheitszustand des Angeklagten. Mit anderen Worten, Tillys Zurechnungsfähigkeit wurde nicht überprüft. Ein solches Gutachten anzufertigen sei zwar verpflichtend, aber unmöglich gewesen, da der Angeklagte Jacques Tilly nicht anwesend war. Der Düsseldorfer Karnevalswagenbauer wurde im April zu 8,5 Jahren Gefängnis verurteilt. Tilly hat für den Düsseldorfer Rosenmontagsumzug Wagen gebaut und dabei immer wieder den russischen Präsidenten Putin und dessen Krieg gegen die Ukraine kritisiert, womit Tilly laut Gericht wissentlich falsche Informationen über die russische Armee verbreitete. Zudem zeigte der Künstler den Kreml-Chef beim Oralsex mit dem Patriarchen der russisch-orthodoxen Kirche. Dafür gab es eine Verurteilung wegen der Verletzung religiöser Gefühle. Der Fall wurde seit Dezember in Tillys Abwesenheit ermittelt und vor Gericht verhandelt. Die russische Justiz kann das Urteil nicht vollstrecken, da Deutschland Tilly nicht ausliefern wird.
0: Die Beziehungen zwischen Deutschland und den Niederlanden waren lange belastet wegen der deutschen Besatzung zwischen 1940 und 1945. Und wenn Bundespräsident Frank-Walter Steinmeier heute zu einem 3-tägigen Staatsbesuch in die Niederlande aufbricht, stehen auch Termine wie ein Besuch des Nationalen Holocaust-Museums auf dem Programm. Doch das Verhältnis beider Länder ist mittlerweile entspannt. Heute geht es eher um die gemeinsame Verteidigungsfähigkeit. Sabrina Fritz.
6: Es ist der erste Staatsbesuch eines deutschen Bundespräsidenten in den Niederlanden seit fast 20 Jahren. Frank-Walter Steinmeier wird begleitet von Unternehmern, Verteidigungsminister Pistorius und dem Leiter des Olympischen Sportbundes, Otto Fricke. Sport oder genauer gesagt Fußball könnte bei dem Treffen durchaus ein Thema werden. Immerhin ist Curaçao, das außenpolitisch zu den Niederlanden gehört, der erste Gegner Deutschlands bei der Fußball-WM. Doch bei dem 3-tägigen Staatsbesuch wird eher die militärische Verteidigung im Mittelpunkt stehen. So sollen deutsche und niederländische Einheiten gemeinsam ein neues taktisches NATO-Hauptquartier in Estland leiten. Ein Streitpunkt zwischen beiden Ländern sind die deutschen Grenzkontrollen. Diese werden von vielen Bürgermeistern in Holland kritisiert. Der deutsche Bundespräsident wird am Vormittag von König Wilhelm Alexander in Amsterdam empfangen, der Stadt, in der sich Anne Frank 2 Jahre vor den Nazis versteckte und ihr berühmtes Tagebuch schrieb.
0: Wer im Straßenverkehr auch nur kurz aufs Handy schaut, unterschätzt oft die Folgen. Schon eine kleine Unaufmerksamkeit kann die Reaktionsfähigkeit deutlich verschlechtern und im Ernstfall zu schweren Unfällen führen. Eigentlich müsste das jedem bekannt sein. Trotzdem ist es bei einigen offenbar eine gefährliche Gewohnheit. Bei einer Beobachtung des ADAC in 5 Großstädten haben rund 3 von 100 Kfz-Fahrern das Handy während der Fahrt benutzt. Bei Rad- und E-Scooter-Fahrern waren es 1,4%. Ines Schneider.
7: Bei einem Tempo von 50 Kilometern pro Stunde werden fast 30 Meter zurückgelegt, wenn man nur 2 Sekunden auf das Handy schaut. Außerdem werden dabei Umgebungsreize und Gefahrenhinweise praktisch ausgeblendet. Ablenkung zählt zu den größten Sicherheitsrisiken im Straßenverkehr, so der ADAC. Wer während der Fahrt Nachrichten liest oder tippt, reagiert gar nicht oder viel zu spät auf Gefahrensituationen. Der Automobilclub fordert deshalb neben Aufklärung auch eine konsequente Überwachung bestehender Regeln. Nur dann werde sich das Verhalten vieler Verkehrsteilnehmer nachhaltig ändern. Auch eine Rechtsgrundlage, zum Beispiel für Handyblitzer von Brücken, nach dem Vorbild von Rheinland-Pfalz, sei auch für andere Bundesländer wichtig, so der ADAC. Die Verkehrsbeobachtung des ADAC fand im März und April in Berlin, Frankfurt, Hamburg, Köln und München statt. Dabei wurden gut 9.500 Autofahrer sowie 9.000 Radfahrer und E-Scooterfahrer beobachtet. Die Tester zählten dabei 262 Handyverstöße bei Kfz-Fahrern und 125 Verstöße bei Radfahrern und E-Rollerfahrern.
0: 104 Spiele an 16 Orten in 3 Ländern. Übermorgen beginnt die Fußball-WM. Im ersten Spiel trifft Mexiko auf Südafrika. Die deutsche Mannschaft startet dann am Sonntag ins Turnier. Gegner ist Curaçao. Trainer Julian Nagelsmann ist mit seinen Spielern schon in den USA angekommen. Wie sich das Team in North Carolina vorbereitet, berichtet Tabea Kunze.
8: Die allererste

0: Die Trainingseinheit in Winston-Salem hätte für das deutsche WM-Team kaum besser laufen können. 3000 begeisterte Fans aus der Umgebung empfingen die deutschen Spieler mit Jubel und herzlichem Applaus. Stammtorwart Manuel Neuer konnte nach seiner Wadenverletzung zum ersten Mal wieder das komplette Training mitmachen. Auch bei den torwartspezifischen Bewegungen hatte er keine sichtbaren Probleme. Bei drückend warmen 30 Grad ließ Bundestrainer Julian Nagelsmann eine Stunde lang locker trainieren. Im Anschluss erfüllten seine Spieler noch die Selfie- und Autogrammwünsche der vielen jungen Fans, die vom DFB Trikots und Bälle geschenkt bekamen.
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2: Im Studio Birgit Habrath. Nettoexporteur von Strom. Deutschland hat das im ersten Quartal wieder geschafft. Unterm Strich stand ein Überschuss von 3,1 Milliarden Kilowattstunden. Dabei stammt mit gut 53% über die Hälfte aus erneuerbaren Energien, allen voran der Windkraft. Ein Ausflug ins All, einige träumen ja davon. Wer es nicht schafft, den tröstet ja vielleicht eine Aktie von SpaceX im Depot. Am Freitag findet der Börsengang statt, der größte in der Geschichte. Auch deutsche Kleinanleger können Vorabpapiere zeichnen, was ungewöhnlich ist bei dem Börsengang eines US-Unternehmens. Tobias Brunner erklärt, wie man trotzdem mitstarten kann.
3: Wer sich für die SpaceX-Aktie zum Einstiegskurs von $135 interessiert, kann sein Glück in Deutschland gleich bei mehreren Banken und Brokern versuchen. Unter anderem bei der Commerzbank, der ING oder bei Trade Republic. Gezeichnet werden kann die Aktie bis Donnerstagabend um 18 Uhr unserer Zeit. Der Börsengang ist am Freitag. Allerdings ist das Abschicken des Formulars noch keine Garantie, dass man auch tatsächlich zum Zug kommt. Das hängt davon ab, wie viele Interessenten es gibt. In Internetforen und sozialen Medien wird schon viel über die Chancen und Risiken der SpaceX-Aktie diskutiert. Auch teils unerfahrene Anleger fragen, ob das eine gute Investmentidee sei. Andere schimpfen wiederum über den Hype rund um den Tech-Milliardär Elon Musk. Experten raten dazu, sich nicht blenden zu lassen, sondern nüchtern auf die Fakten zu schauen. Etwa darauf, dass die Weltraumfirma im vergangenen Jahr ein Minus von fast $5 Milliarden gemacht hat. Darauf, dass an der Börse nie jemand sicher weiß, wie sich eine Aktie entwickeln wird. Und vor allem darauf, dass man nie allzu viel Geld in ein einzelnes Unternehmen stecken sollte, sondern nur so viel, wie man im schlimmsten Fall auch bereit ist, komplett zu verlieren.
2: Noch sind Startversuche gescheitert, nächste Woche aber soll es klappen. ISA Aerospace will erstmals Satelliten ins All bringen. Das Münchner Raumfahrt-Startup braucht Geld und hat jetzt weitere 270 Millionen Euro gesichert. Mit diesem Geld soll die Serienproduktion der Trägerrakete Spectrum ausgebaut werden, hieß es heute. Zusätzlich zu dem Startplatz in Norwegen sei der Aufbau einer weiteren Startmöglichkeit in Kanada geplant. Über weitere Standorte werde verhandelt. Inoffiziell war schon bekannt, was jetzt offiziell angekündigt wurde. Auch die ChatGPT-Firma OpenAI geht an die Börse. Wann ist aber noch nicht klar. Nils Dams über den KI-Pionier und seine Pläne.
4: Gegründet wurde OpenAI 2015, ursprünglich als nicht kommerzielles Forschungslabor für künstliche Intelligenz. Zu den ersten Geldgebern gehörten unter anderem der heutige Chef Sam Altman und auch Elon Musk. Nach einem Machtkampf verließ Musk das Startup, Jahre bevor OpenAI mit ChatGPT ein weltweites Wettrennen um die besten KI-Systeme auslöste. Von nicht kommerziellen Zielen ist heute allerdings kaum noch die Rede. Zuletzt wurde OpenAI mit über $850 Milliarden bewertet. Damit könnte auch dieser Börsengang neben dem von Anthropic und SpaceX zu einem der größten aller Zeiten werden. KI-Firmen, vor allem in den USA, investieren gerade hunderte Milliarden Dollar in Rechenzentren, um die energie- und rechenintensiven KI-Systeme betreiben zu können. Finanzfachleute sind angesichts der extrem hohen Summen zum Teil skeptisch, ob sich mit KI-Anwendungen so viel Geld in absehbarer Zeit auch wieder verdienen lässt.

0: 10:45, Zeit für die Nachrichten.
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0: Hier ist Karin Schumacher.
2: Politisch motivierte Kriminalität erreicht einen neuen Höchststand. Die aktuelle Statistik, die Bundesinnenminister Dobrindt am Vormittag vorgestellt hat, weist für das vergangene Jahr rund 86.000 entsprechende Straftaten aus. Das sind etwa 1.600 mehr als im Vorjahr. Als besonders beunruhigend bezeichnete Dobrindt die steigende Zahl von politisch motivierten Gewalttaten im linken Spektrum. Hier gehe es insbesondere um Straßenkämpfe.

0: und Stromsabotagen, so der CSU-Minister. Spitzen der Wirtschaft dringen auf klaren Zeitplan für Reformen. Vor dem morgigen Gespräch im Kanzleramt haben sich die Verbände von Arbeitgebern, Industrie und Handwerk positioniert. In einer Erklärung nannten sie es wünschenswert, bei dem Treffen ein gemeinsames Verständnis für die Ziele zu gewinnen, sowie Schnittmengen bei den anstehenden Reformen auszuloten. Bundespräsident Steinmeier reist in die Niederlande. Zum Auftakt seines dreitägigen Staatsbesuchs wird er von König Willem Alexander und Königin Maxima am Königspalast in Amsterdam empfangen. Am Nachmittag will Steinmeier im Nationalen Holocaust-Museum mit Vertretern der jüdischen Gemeinde sprechen. Start für Stuttgart 21 verschiebt sich offenbar erneut. Wie mehrere Medien übereinstimmend berichten, könnte sich der Start des Prestigeprojekts der Deutschen Bahn noch weiter nach hinten schieben, und zwar auf Ende 2031. Zuletzt war eine Fertigstellung des unterirdischen Bahnhofs im Jahr 2030 im Gespräch. Ursprünglich war die Inbetriebnahme für 2019 geplant. In Erfurt und Augsburg sind die Menschen besonders zufrieden. Die beiden Städte belegen Platz 1 und 2 im aktuellen Glücksatlas der Süddeutschen Klassenlotterie. Weit abgeschlagen sind auf Platz 24 München und Nürnberg auf Platz 35. Schlusslicht im Ranking der 40 größten Städte ist Rostock. Das Wetter in Bayern meist stark bewölkt, gebietsweise Regen, Höchstwerte 16 bis 21 Grad.
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2: Mit Gerhard Amberger. Gloria von Turn und Taxis galt in den 80ern als Punk-Prinzessin. Heute fällt sie mit konservativen politischen Positionen auf. Der neue BR24-Podcast Ruhm und Risse stellt sich unter anderem die Frage, wie einflussreich ist Gloria von Turn und Taxis und welche Rolle spielen ihre Netzwerke? Gestern Abend ist in Regensburg die erste Folge des Podcasts vorgestellt worden. Michel Balzer war dabei.
3: Rund 60 Menschen haben sich am Abend in Regensburg versammelt, um gemeinsam die erste Folge des neuen BR24-Podcasts Ruhm und Risse zu hören. Der Podcast ist eine Zusammenarbeit von BR24 und BR Oberpfalz und befasst sich mit berühmten bayerischen Persönlichkeiten, die polarisieren. Im Mittelpunkt der ersten Staffel steht eine Frau, die in Bayern fast jeder kennt, Gloria von Turn und Taxis.
4: Ich heiße Marie Gloria, Fürstin von Turn und Taxis. Ich bin geboren am 23. Februar 1960 in Stuttgart, Degerloch. Und ich bin in Regensburg ansässig. Und ich bin eine Skandalnudel oder werde als solche bezeichnet.
3: Bekannt wurde sie einst als schillernde Adlige und Punkprinzessin. Der Podcast erzählt Geschichten darüber, wie sie ein privates Treffen mit Michael Jackson organisiert hat oder über legendäre Partys, die sie gefeiert hat. Die drei Folgen zeigen aber auch ihre Kontakte in die katholische Kirche, zu konservativen Kreisen in die USA und auch zu Spitzenpolitikern der AfD. Es werden die Netzwerke von Gloria von Turn und Taxis aufgezeichnet und erklärt, was sie zum Beispiel mit der Richterwahl von Frau Gebrosius-Gersdorf zu tun hatte. Ruhm und Risse fragt, wie wurde Gloria von Turn und Taxis berühmt? Wo gibt es Brüche in ihrer Biografie? Und was sagt die Debatte über sie, über unsere Gesellschaft aus? Dafür wurde mit Weggefährten, Freunden und Kritikern gesprochen und ihnen unter anderem die Frage gestellt, geht von Gloria von Turn und Taxis eine Gefahr aus? Die Antworten fallen unterschiedlich aus, so zum Beispiel der Sozialwissenschaftler Richard Schwenn im BR24-Podcast.
5: Gefahr von ihr geht wenn dann aus, wenn ihre Positionen sich weiter radikalisieren, wenn ihre Positionen weiter auch den Grundboden der demokratischen Verfasstheit sich davon entfernen.
3: Am Ende sollen sich die Hörerinnen und Hörer selbst ein Bild machen. Ein Stimmungsbild nach der Premiere der ersten Folge in Regensburg.
6: Also ich fand es total spannend. Man ist halt sehr gespalten. Einerseits als Regensburger weiß man, dass es hier auch viele Fans gibt, aber man sieht auch die Schattenseiten und das wird da, glaube ich, gut erklärt.
7: Ich finde es toll, dass es wirklich eigentlich ein sehr klares Bild abgibt, das alle Bereiche mit einschließt, weil man sich dann wirklich selber noch seine Meinung bilden kann.
8: Und deswegen bin ich mal gespannt jetzt, weil das dieser Podcast ein bisschen in eine andere Richtung geht, mehr ein bisschen persönlicher und ja, freue mich drauf.
3: Die erste Staffel mit allen drei Folgen von Ruhm und Risse ist ab sofort auf ARD Sounds verfügbar.
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1: 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Es gibt lange Wartezeiten und zu wenige Plätze. Der Bedarf an Psychotherapeuten ist in den letzten Jahren deutlich größer geworden. Trotzdem wird in dem Bereich gekürzt. Ambulante Psychotherapeutinnen und Therapeuten bekommen seit April weniger Honorar. Durch die Krankenkassenreform der Bundesregierung könnte sich ihre Situation noch weiter verschlechtern. Und das wiederum könnte noch weniger Therapieplätze bedeuten. Mehr als 130.000 Menschen haben dagegen eine Petition unterschrieben, die jetzt im zuständigen Bundestagsausschuss beraten wurde. Draußen gab es eine Demo. Theo Steinbach war für uns dabei.
9: Wir helfen!
10: Ihr kürzt!
9: Wir helfen!
10: Ihr kürzt!
11: Vor dem Bundestag tun Psychotherapeutinnen und Therapeuten das, was sie seit Monaten immer wieder tun. Sie protestieren gegen schlechtere Bedingungen in der ambulanten Psychotherapie. Mit dabei Veronika Olsen. Sie hat eine Praxis in Berlin und Sorge vor weiteren Kürzungen in ihrer Branche.
12: Ich bin von Insolvenz bedroht. Also ich habe auch einen Kredit aufgenommen, um die Praxis zu gründen. Und ich könnte dann ganz klar irgendwie meine Kredite auch nicht mehr bedienen. Also das ist schon existenziell sehr bedrohlich.
11: Im April wurde das Honorar von Psychotherapeutinnen und Therapeuten bereits um 4,5% gesenkt. Neben diesen Kürzungen beim Honorar besorgt Therapeutinnen und Therapeuten inzwischen vor allem die geplante Krankenkassenreform der Bundesregierung. Bisher können sie pro Woche mehr Therapiestunden anbieten als vorgesehen und werden dafür von den Krankenkassen auch bezahlt. Mit der geplanten Reform könnte das gedeckelt werden. Laut Enno Maas von der Deutschen Psychotherapeutenvereinigung würden damit Wartezeiten auf einen Therapieplatz drastisch steigen.
13: Wir haben viele hälftige Versorgungsaufträge. Das sind Leute, die einen halben Kassensitz haben. Und die erbringen im Moment so 26, 27 Therapiestunden pro Woche. Und wenn die Deckelung so kommt, wie wir das befürchten und so wie das im Moment beschrieben ist, dann können die zukünftig nur noch 18 Sitzungen pro Woche erbringen wahrscheinlich. Und das wäre eben ein Einbruch von über einem Drittel.
11: Unterstützung gibt es aus der Opposition. Dass im Bereich der ambulanten Psychotherapie gespart werden soll, hält die Sprecherin für psychische Gesundheit der Linken, Evelyn Schötz, für einen kostspieligen Fehler.
14: Psychotherapie ist immer der falsche Ort für Einsparungen. Jeden Euro, den man investiert, der macht sich mehrfach bezahlt. Wer nicht rechtzeitig einen Therapieplatz bekommt, ist längerfristig krank, was vielleicht mit einer kurzzeitigen Therapie gut abgefangen werden könnte.
11: Beschlossen ist die Krankenkassenreform noch nicht. Es kann sich also noch etwas daran ändern. Dass Menschen mit psychischen Erkrankungen am Ende darunter leiden, sei jedenfalls nicht Sinn der Sache, sagt Simone Borchardt von der Union.
15: Was wir auf alle Fälle im Blick behalten, ist, dass wir die Versorgung der Menschen im psychotherapeutischen Bereich gewährleisten wollen. Das ist wichtig. Und wir sind mitten in den parlamentarischen Verhandlungen, um genau diese Aspekte mitzuführen.
11: Die Petentinnen, Petenten und Demonstrierenden drängen darauf, dass sich in diesen parlamentarischen Verhandlungen noch etwas an der Reform ändert. Ansonsten befürchten sie, dass die Versorgungssituation in der Psychotherapie noch schlechter wird.
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17: Mit Achim Hofbauer. Zweimal war sie bei Olympia dabei, fünfmal bei Weltmeisterschaften, 15-mal war sie deutsche Meisterin über die 800 Meter. Da braucht man kein Sportexperte zu sein, um zu erkennen, Christina Hering ist eine der erfolgreichsten bayerischen Athletinnen überhaupt. Vor knapp 2 Jahren hat sie ihre aktive Karriere beendet und inzwischen hat sie die Seiten gewechselt und arbeitet sozusagen neben der Laufbahn. Seit März diesen Jahres ist sie Geschäftsführerin der LG Stadtwerke München. Martin Raspe hat sie besucht.
18: Christina Hering empfängt in ihrem Büro im Münchner Dante-Stadion. Von dort, in der Mitte der Haupttribüne, schaut sie direkt auf die Laufbahn, auf der sie in den letzten fast 2 Jahrzehnten zu Hause war. Am Ende ihrer langen Karriere, vor etwa 2 Jahren, hat sie den Drang nach Veränderung gespürt. Jetzt hat sie eine neue Aufgabe gefunden.
19: Nach über 20 Jahren als aktives Mitglied im Verein, habe ich das Angebot bekommen, Geschäftsführerin von den LG Stadtwerken München zu werden. Und es macht mir wirklich sehr, sehr viel Spaß. Es ist eine große Ehre, jetzt sozusagen auf der anderen Seite zu stehen und sich jetzt auch wirklich aktiv für die Sportler einsetzen zu können.
18: Insgesamt ist sie für rund 1000 aktive Athletinnen und Athleten aller Altersgruppen zuständig, vom Nachwuchs bis zu den Leistungsträgern. Dazu gehört die Organisation der Trainingsstätten und der Trainereinsätze, genauso wie die Ausrichtung von Wettkämpfen und anderen Veranstaltungen mit Leichtathletikbezug.
19: In dieser Rolle hoffe ich einfach, dass ich so das, was ich aus dem Sport gelernt habe, aber auch in meinem Studium, dass ich da mich einbringen kann. Und aber trotzdem natürlich auch, weil ich eben diese Sicht der Athleten und die Bedürfnisse der Athleten kenne, da hoffentlich eben auch einfach was voranbringen kann.
18: Was vor allem für die Abteilung Leistungssport durchaus eine Herausforderung wird. Die Münchner Spitzenleichtathletik, bislang von der LG Stadtwerke beherrscht, hat Konkurrenz bekommen.
19: Es gibt eben jetzt so richtig dann seit letztem Jahr einen Franchise-Verein, der eben in verschiedenen Städten und Regionen in Deutschland Profiteams, muss man ja fast sagen, aufbaut. Und seit letztem Herbst gibt es eben auch dann offiziell Munich Athletics. Und da war das dann natürlich für die LG Stadtwerke München schon sehr schade, dass zwei komplette Trainingsgruppen gewechselt sind.
18: Christina Hering sieht für sich und die LG Stadtwerke die Situation als Herausforderung, noch besser zu werden. Sie will Strukturen schaffen, um Spitzenathleten nicht nur zu halten, sondern auch zu gewinnen. Helfen würde dabei sicherlich, wenn Athletinnen und Athleten bei den Europameisterschaften im August in England mit dabei und erfolgreich wären.
19: Also ich würde mich jetzt ungern auf Namen festlegen, aber ich hätte jetzt schon die Hoffnung, dass wir 5 Athleten zur EM schicken.
18: Spätestens am 10. August zeigt sich, ob Christina Herings Hoffnungen sich erfüllen. Dann beginnt die Leichtathletik-EM in Birmingham.
17: Viele kommen gerade frisch aus den Pfingstferien. Die deutschen Fußballfrauen fahren dagegen erst noch in den Urlaub. Zuvor steht aber gegen Slowenien noch mal ein Spiel an, in dem nach der geschafften WM-Quali der große Druck entfleucht ist, wie aus einer Luftmatratze mit Loch. Ernst nehmen es die DFB-Frauen trotzdem, Christopher Klein.
16: Auf dem Aufgabenzettel der DFB-Frauen stehen vor allem zwei Sachen. Zum einen Spaß haben, ohne Druck befreit aufspielen, so hat es Kapitänin Janina Minge beschrieben, die nach ihrer Rotsperre wieder in der Innenverteidigung auflaufen wird. Zum anderen aber hat Minge genau wie Bundestrainer Christian Wück klargemacht, dass es natürlich der Anspruch sei, gegen den Außenseiter und Gruppenletzten Slowenien zu gewinnen. Und es gibt auch klare fußballerische Aufgaben für die Partie, bessere Lösungen zu finden gegen die wohl sehr defensiven Gegnerinnen. Das hat beim 5:0 im Hinspiel ganz gut geklappt, beim mageren 0:0 gegen die taktisch ähnlich spielenden Österreicherinnen aber überhaupt nicht. Klar ist, die deutsche Startelf wird ordentlich durcheinandergewirbelt. Unter anderem bekommt Stammtorhüterin Ann-Kathrin Berger eine Pause. Ob Stina Johannes oder Ena Mamutovic spielt, das hat der Bundestrainer aber noch nicht verraten.
17: Los geht's um 18 Uhr, wir sind in Ausschnitten mit dabei. Und die Nationale Anti-Doping-Agentur hat für das abgelaufene Geschäftsjahr den Jahresbericht vorgestellt. Schwerpunkte in der Anti-Doping-Arbeit waren 2025 die World University Games und die Vorbereitung auf die Olympischen und Paralympischen Winterspiele in Cortina d'Ampezzo und Mailand. Im abgelaufenen Jahr habe es demnach 73 mögliche Verstöße gegen die Anti-Doping-Bestimmungen gegeben. Das sind 20 weniger als im Eventjahr 2024.
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21: A3 Nürnberg Richtung Passau. Zwischen dem Kreuz Nürnberg und dem Kreuz Altdorf steht ein defekter PKW auf der rechten Spur. Die A9 Nürnberg Richtung München ist zwischen Langenbruck und dem Dreieck-Holledau nach einem Unfall gesperrt. Es staut sich aktuell auf 4 Kilometer. Achtung, in diesem Bereich besteht Aquaplaning-Gefahr. Und A92 noch Deggendorf in Richtung München. Am Kreuz Neufahren ein Unfall in der Überleitung zur A9 in Richtung München. Hier ist auch ein Rettungshubschrauber im Einsatz. Wir schauen aufs Wetter. Heute und in den nächsten Tagen geht's runter mit den Temperaturen. Heute maximal 16 bis 21 Grad, morgen um die 15, Donnerstag dann um 17 Grad. Dabei frischt auch der Wind auf. Es regnet vor allem von Schwaben bis zur Oberpfalz heute. Bis zum Abend verlagert sich das immer mehr in Richtung Alpen. Dahinter lockern die Wolken von Hessen her etwas auf. Morgen ist es wechselhaft mit weiteren Schauern. Die größten Chancen auf Sonnenschein gibt's in Franken.

0: 12 Uhr.
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2: Mit Holger Roman und diesen Themen: politisch motivierte Gewalt. Laut neuesten Zahlen von Bund und BKA gab es im vergangenen Jahr wieder mehr Straftaten im extremistischen Hintergrund in Deutschland. Europäisches Prestigeprojekt. Nach dem Scheitern von FCAS üben sich die Regierungen in Paris und Berlin in Schadensbegrenzung. Und neues Städteranking. Laut Glücksatlas der Süddeutschen Klassenlotterie liegt Augsburg vor München. Deutschlandweit landet Erfurt auf Platz 1. Die Polizei hat 2025 wieder mehr politisch motivierte Straftaten in Deutschland registriert. Bundesinnenminister Alexander Dobrindt und der Präsident des Bundeskriminalamts Holger Münch haben die aktuellen Zahlen dazu heute Vormittag, vor gut 2 Stunden etwa, in Berlin der Bundespressekonferenz präsentiert. Danach gab es im vergangenen Jahr bundesweit 85.837 Straftaten mit politischem Hintergrund. Das sind knapp 2% mehr als noch 2024. Und das Gros der Fälle geht auf das Konto militanter Extremisten am rechten und linken Rand. Darüber wollen wir sprechen mit Lisa Westhäuser in unserem Hauptstadtstudio in Berlin. Lisa, du hast den Auftritt von Dobrindt und Münch verfolgt. Die ARD hatte die Zahlen ja schon etwas früher vorliegen. Die Erhebung der politisch motivierten Straftaten ist ja immer sowas wie ein Fiebermessen für die Gesellschaft. Deshalb als erstes die Frage: Hat Deutschland erhöhte Temperatur oder ist es schlimmer?
3: Ja, man kann auf jeden Fall sagen, dass Deutschland erhöhte Temperatur hat. Du hast es gesagt, die politisch motivierten Straftaten sind gestiegen. Und das lag jetzt nicht nur daran, dass im vergangenen Jahr Bundestagswahlen waren, wo das normal ist, dass es einfach mehr Anlässe gibt für politisch motivierte Gewalt und dass das steigt. Es liegt eben auch daran, dass sich Teile der Gesellschaft stärker radikalisieren. Und was ich aber schon aussagen würde, um in deinem Bild zu bleiben, das Fieberthermometer misst vielleicht auch inzwischen ein bisschen exakter. Also es gibt gesamtgesellschaftlich wohl ein größeres Bewusstsein für Hasskriminalität. Und dann kann man, denke ich, auch davon ausgehen, dass das auch in den Behörden anders erfasst wird.
2: Das heißt, es werden noch mehr Dinge gemeldet. Gehen wir ein bisschen ins Detail. Einen Anstieg bei der Zahl der politisch motivierten Gewalttaten gab es ja auch schon 2024, wobei auch diesmal der größte Teil auf das Konto von Tätern ging, die dem rechten Spektrum zugerechnet werden. Wie bewerten das denn der Innenminister und der BKA-Chef?
3: Ja, das ist natürlich eine erschreckende Entwicklung. Also das ist nahezu die Hälfte aller Straftaten. Und der Innenminister hat auch gesagt, die Qualität, die nimmt im negativen Sinne zu. Also die Gewaltbereitschaft steigt, gerade auch bei jüngeren Menschen. Er hat da ein Beispiel genannt aus Bayern, aus dem schwäbischen Friedberg, wo ein 15-Jähriger eben im letzten Herbst wohl aus rassistischen Motiven mit einem Hammer gegen einen irakischen Jugendlichen losgegangen ist. Ja, und da hat der Innenminister angekündigt, dass man in Zukunft auch noch härter gegen diese Szene, also gerade jüngere rechtsextremistische Gruppen vorgeht.
2: Stichwort Hasskriminalität und auch Antisemitismus, auch die haben ja bedauerlicherweise zugenommen in den vergangenen Jahren. Teilweise läuft das Ganze im Internet ab, teilweise aber auch in Realität sozusagen. Wer sind hier die Täter und wen trifft es besonders?
3: Also zum großen Anteil betroffen sind da Menschen, die eben rassistisch diskriminiert werden. Da kommen die Täter ganz überwiegend aus dem rechten Spektrum. Das sind die Zahlen konstant hoch, auch schon seit Jahren. Und dann ist in diesem Jahr auffällig, dass die Hasskriminalität gestiegen ist gegenüber Frauen und auch gegenüber queeren Menschen. Da ist auch die Gewalt gestiegen. Also Menschen werden zunehmend Opfer von Gewalt wegen ihrer sexuellen Orientierung. Auch hier sehen wir vor allem rechte Täter. Oft können die Behörden das aber nicht so gut zuordnen. Genau, und auch die antisemitischen Straftaten sind leicht gestiegen. Hier kommt auch rund die Hälfte der Täter aus dem rechten Spektrum. Da gibt es aber auch eine positive Nachricht. Da ist die Gewalt, also die antisemitische Gewalt, ist leicht zurückgegangen.
2: Fassen wir also zusammen, die politische Rechte in Deutschland kann als gewalttätiger angesehen werden, wenn man so sagen will. Aber kräftigen Zuwachs gibt es ja durchaus auch auf der äußersten linken Seite des Spektrums. Und zwar im Verhältnis gesehen deutlich stärker. Wie schaut da die Entwicklung aus und unterscheiden sich möglicherweise die Art und die Ziele der Anschläge? Ich denke da entweder zum Beispiel an die Brandanschläge auf Stromleitungen in Berlin und zuletzt in Reutlingen.
3: Genau, also das stimmt. Das ist anders und da spielen diese Brandanschläge eine Rolle. Dabei, dass eben die Gewalt insgesamt von links gestiegen ist. Das sind vor allem Körperverletzungen, rund die Hälfte dieser Gewaltdelikte. Und die richten sich vor allem gegen Menschen aus dem rechten Spektrum. Und was sonst noch eine Rolle spielt, stärker als bei anderen Gruppen, sind sogenannte Widerstandsdelikte. Also wenn linke Demonstrierende zum Beispiel Widerstand leisten gegen Polizeibeamte und das dann gewalttätig ist.
2: Hat denn der Innenminister gesagt, was er gegen diese ganzen Entwicklungen zu tun gedenkt? Ob es da neue Rezepte gibt sozusagen? Auf was setzt er da?
3: Zum Teil, also was er angekündigt hat, konkret ist, dass es eine Verschärfung geben soll, was die Gewalt gegen Polizeibeamte oder genau gegen Amtsträger angeht. Da bereitet er scheinbar etwas vor, auch um ein Zeichen zu setzen und will das bald ins Kabinett einbringen. Auf die Nachfrage, ob er zum Beispiel bei der Gewalt gegen Frauen

0: Frauen oder auch bei queerfeindlicher Gewalt etwas plant, war es schon etwas ausweichender. Da meinte er, das haben wir alles im Blick, aber da ist erstmal nichts konkret geplant.
1: Die politisch motivierte Gewalt in Deutschland nimmt weiter zu. Das waren Informationen unserer Berlin-Korrespondentin Lisa Westhäuser. Vielen Dank.
0: Ja.
1: Und noch ausführlicher befassen wir uns mit der Kriminalstatistik des BKA um 16.20 Uhr im Thema des Tages. Nach dem Scheitern des deutsch-französischen Rüstungsprojekts FCAS herrscht in den Hauptstädten Berlin und Paris eine Mischung aus Erleichterung und Katerstimmung. Erleichterung, weil die jahrelangen Reibereien und das Armdrücken zwischen den beiden federführenden Konzernen Airbus und Dassault und deren Chefs endlich ein Ende haben. Katerstimmung, weil der seit 9 Jahren geplante Kampfjet der 6. Generation das Kernstück einer von den USA stärker unabhängigen, strategisch autonomeren europäischen Verteidigung werden sollte. Nun heißt die Devise auf beiden Seiten des Rheins Schadensbegrenzung und nach vorne schauen. Vom Standort von Airbus Defence in Manching bei München, Sandra Limoncini.
2: Als Chance werten die Arbeitnehmer bei Airbus das FCAS aus. Der Gesamtbetriebsratsvorsitzende von Airbus Defence and Space, Thomas Pretzel, begrüßt die Entscheidung, denn sie mache den Weg frei für, Zitat, eine nationale Kampfflugzeugentwicklung. Das sei gut für die Beschäftigten bei Airbus und für die deutsche Zulieferindustrie, aber auch für den Hochtechnologiestandort Deutschland insgesamt. Schon im März hatten das Airbus-Management und der Betriebsrat die französische Haltung zum FCAS-Projekt kritisiert. Arbeitgeber und Arbeitnehmer hatten einhellig für eine Alternative geworben, nämlich ein Kampfflugzeugprojekt, bei dem Deutschland die industrielle Führung hat. Nach Einschätzung des Pfaffenhofener Bundestagsabgeordneten Christian Moser eröffnet das FCAS aus nun die Möglichkeit für die Entwicklung eines Kampfjets der nächsten Generation in Deutschland. Das sichere den Bundeswehr- und Luftfahrtstandort Manching über Jahrzehnte.
1: Wird das 500 Milliarden Euro Sondervermögen Infrastruktur auch richtig eingesetzt? Es ist noch Luft nach oben. Zu diesem Schluss kommt ein unabhängiges Expertengremium des Bundesfinanzministeriums. Unterm Strich empfiehlt der Beirat mehr Transparenz, eine stärkere Prioritätensetzung und mehr Geld für die Kommunen. Aus Berlin dazu Lisi Kaufmann.
3: Gut, aber verbesserungsfähig. So lautet zusammengefasst das erste Urteil des sogenannten Investitions- und Innovationsbeirats. Das unabhängige Beratergremium ist von Bundesfinanzminister Klingbeil im vergangenen Herbst eingesetzt worden. Es soll die schuldenfinanzierten Investitionen der Bundesregierung bewerten und Verbesserungsvorschläge machen. Es geht also um das sogenannte 500 Milliarden Euro schwere Sondervermögen für Infrastruktur und Klimaneutralität. Die Experten raten der Bundesregierung, die Ziele klarer zu definieren und einen stärkeren Fokus auf Forschung und Entwicklung zu legen. Außerdem empfiehlt das Gremium, mehr Transparenz zu schaffen, vor allem bei den Ausgaben, die Länder und Kommunen tätigen. Außerdem müssten die Kommunen mit mehr Geld ausgestattet werden, weil sie es seien, die für einen großen Teil der öffentlichen Investitionen zuständig sind. Schon in der vergangenen Woche hatte das Finanzministerium einen Monitoringbericht vorgelegt. Demnach ist im vergangenen Jahr rund ein Drittel des Geldes für Investitionen gar nicht abgeflossen. Das Ministerium nannte dafür verwaltungsrechtliche Gründe, gab aber zu, dass es insgesamt mehr Tempo bei der Umsetzung brauche.
1: Glücksatlanten haben Konjunktur, zumal in Krisenzeiten wie diesen. So wurde erst vor einigen Wochen vermeldet, dass in Finnland nach wie vor die zufriedensten Menschen auf der Welt leben. Als lebenswerteste Städte gelten dagegen Kopenhagen und Wien. Und seit heute wissen wir nun, dass die glücklichsten Menschen in Deutschland in Erfurt leben und die glücklichsten Bayern in Augsburg. Lena Deutsch.
4: Es ist ein Traumplatz für Augsburg. Die Fuggerstadt landet auf Platz 2 im Glücksatlas der deutschen Klassenlotterie, nur übertroffen von Erfurt in Thüringen. München belegt Platz 24, Nürnberg sogar nur Platz 35, gleichauf mit Berlin. Laut Bernd Raffelhüschen von der Universität Freiburg, der die Studie zusammen mit seinem Team ausgewertet hat, spielt nicht nur die Höhe des Einkommens eine Rolle, sondern auch Faktoren wie Gemeinschaftsgefühl und die Verbundenheit mit dem Wohnort. Deshalb sei die Lebenszufriedenheit in Städten wie München oder Nürnberg insgesamt geringer. Schließlich sind die Mieten dort besonders hoch. Auch Umweltbelastung, überlastete Infrastruktur und eine hohe soziale Ungleichheit wirken sich laut den Verfassern negativ auf die Zufriedenheit aus. Augsburg punktet hingegen mit vergleichsweise günstigen Mieten, niedriger Kriminalität und insgesamt hoher Lebensqualität. Für das Ranking wurden mehr als 23.000 Menschen im Alter von 16 bis 84 Jahren befragt.
1: In Europa werden immer mehr abhängig machende Drogen konsumiert. Das geht aus dem neuesten europäischen Drogenbericht hervor. Demnach finden Schmuggler ständig neue Wege, um auch mehr neue Substanzen auf den Kontinent und auf den illegalen Markt zu bringen. Erfasst und ausgewertet wurden Daten aus den 27 EU-Ländern und der Türkei. Die Einzelheiten hat Andreas Meyer-Feist.
5: Der Drogenkonsum nimmt nicht ab, sondern zu. Im Mittelpunkt Heroin und andere Substanzen, die direkt im Hirn und im Nervensystem wirken und sehr schnell abhängig machen. Unter anderem Fentanyl und Tramadol. Diese Drogen sind für die schwersten gesundheitlichen Schäden und die meisten Todesfälle bei Überdosierungen verantwortlich. Mindestens 7000 Menschen starben daran. Die neuen Kunstdrogen sind viel stärker, aber auch viel billiger als Heroin. Schon winzige Mengen, klein wie ein Sandkorn, können tödlich sein. Ein großes Problem sind heimliche Beimischungen. Und es gibt immer mehr neue Substanzen. Drogenschmuggler nutzen unauffällige Routen über kleinere Häfen. Die Pakete werden mit Drohnen und kleinen Schnellbooten über die Grenzen gebracht. Cannabis blieb die am häufigsten konsumierte Droge. Fast 25 Millionen Menschen in Europa haben sie genommen. Ein Drittel der Menschen in einer Suchtbehandlung nannten Cannabis als Auslöser und Erstdroge, gefolgt von Kokain. In den Abwässern von mehr als der Hälfte der untersuchten Städte wurden im vergangenen Jahr mehr Kokainrückstände erfasst als im Jahr zuvor.
1: Stell mir den Wecker, lies mir die Nachrichten vor. Solche und ähnliche Befehle kann Apples Sprachassistent Siri problemlos umsetzen. Nun aber erreicht das System das nächste Level und kündigt lange, nachdem Wettbewerber das bereits getan haben, auch ein KI-Upgrade an. Siri AI heißt das Ganze und damit kann Siri nun komplexere Befehle verstehen und auch auf die Nutzer zugeschnittene Antworten geben. Großes Aber, in Europa wird Siri AI vorerst noch nicht verfügbar sein. Warum, das erklärt unser Experte Nils Dams aus San Francisco.
6: Gegründet wurde OpenAI 2015, ursprünglich als nicht kommerzielles Forschungslabor für künstliche Intelligenz. Zu den ersten Geldgebern gehörten unter anderem der heutige Chef Sam Altman und auch Elon Musk. Nach einem Machtkampf verließ Musk das Startup, Jahre bevor OpenAI mit ChatGPT ein weltweites Wettrennen um die besten KI-Systeme auslöste. Von nicht kommerziellen Zielen ist heute allerdings kaum noch die Rede. Zuletzt wurde OpenAI mit über 850 Milliarden Dollar bewertet. Damit könnte auch dieser Börsengang neben dem von Anthropic und SpaceX zu einem der größten aller Zeiten werden. KI-Firmen, vor allem in den USA, investieren gerade hunderte Milliarden Dollar in Rechenzentren, um die energie- und rechenintensiven KI-Systeme betreiben zu können. Finanzfachleute sind angesichts der extrem hohen Summen zum Teil skeptisch, ob sich mit KI-Anwendungen so viel Geld in absehbarer Zeit auch wieder verdienen lässt.

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2: Die Zeit, 11:45.
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2: Und Karin Schumacher hat das Neueste.
4: Politisch motivierte Kriminalität erreicht einen neuen Höchststand. Die aktuelle Statistik, die Bundesinnenminister Dobrindt vorgestellt hat, weist für das vergangene Jahr rund 86.000 entsprechende Straftaten aus. Das sind etwa 1.600 mehr als im Vorjahr. Als besonders beunruhigend bezeichnete Dobrindt die steigende Zahl von politisch motivierten Gewalttaten im linken Spektrum, darunter Straßenkämpfe und Stromsabotagen. Betriebsrat des Augsburger Rüstungsunternehmens Airbus Defence und Space in Manching sieht im Scheitern des deutsch-französischen Kampfjet-Projekts FCAS eine Chance. Laut Betriebsratschef Pretzel biete sich jetzt die Möglichkeit, ein eigenes deutsches Kampfflugzeug zu entwickeln, was gut für die Beschäftigten sei und auch den Hochtechnologiestandort Deutschland insgesamt. SPD-Arbeitnehmerflügel lehnt soziale Kürzungen strikt ab. Die Vorsitzende Kizil Tepe sagte, stattdessen müsse die Kaufkraft von Millionen Arbeitnehmern und Arbeitnehmerinnen gestärkt werden. Davon würden Handel, Handwerk und Industrie profitieren.

0: vergangenen Jahr spielt. Dazu gibt es keine Angaben. Der beliebteste Jungenname bleibt Noah. Bei den Mädchen ist es Sophia. Das Wetter in Bayern meist stark bewölkt, gebietsweise Regen, 16 bis 21 Grad.
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2: mit Nina Pietschmann. Im Handwerk werden Meisterinnen und Meister dringend gebraucht und immer mehr junge Leute entscheiden sich auch dafür. Das führt dazu, dass in Bayern einige Meisterkurse aus allen Nähten platzen, mit spürbaren Folgen für diejenigen, die einen Platz suchen. Aus dem BR-Studio Amberg berichtet Rudolf Heinz.
3: Wer in Niederbayern und der Oberpfalz einen Meister machen will, braucht inzwischen oft einen langen Atem. In einigen Berufszweigen liegen die Wartezeiten laut Handwerkskammer bei bis zu 3 Jahren. Grund ist der starke Zulauf, sagt Hans Schmidt, stellvertretender Hauptgeschäftsführer der Handwerkskammer Niederbayern-Oberpfalz.
4: Wir sind aktuell ca. 1200 jungen Meisterinnen und Meistern, die pro Jahr ihre Meisterkurse absolvieren. Es gibt viele Berufe, wo man wirklich relativ stark steigende Zahlen haben, das sind 5-10% pro Jahr Steigerungsraten.
3: Besonders gefragt sind Meisterkurse etwa bei Sanitär-, Heizungs- und Klimatechnik, Zimmerer oder Land- und Baumaschinenmechatroniker. Auch die Industrie- und Handelskammer meldet steigende Teilnehmerzahlen, etwa bei Metall- und Elektrotechnik oder bei Fachwirten. Die Kammern werten das wachsende Interesse an Meisterabschlüssen als positiv. Die Kurskapazitäten, so betonen sie, wolle man gezielt und langfristig ausbauen.
2: In Nürnberg soll ein innovatives Heizkraftwerk für einen neuen Stadtteil gebaut werden. Der Energieversorger Energie steht dahinter. Heute Mittag wird Oberbürgermeister Markus König den ersten Spatenstich setzen. Simone Schülein.
5: Das Heizkraftwerk wird künftig den neuen Stadtteil Tiefes Feld sowie Teile des bestehenden Fernwärmenetzes in Nürnberg mit Wärme versorgen. In dem neuen Stadtteil sollen bis zum Jahr 2030 rund 2000 neue Wohnungen entstehen. Das als hocheffizient angekündigte Heizkraftwerk soll sämtliche Wohnungen und damit etwa 4000 Menschen mit Wärme versorgen und das Hauptnetz unterstützen, so die Energie. Das Heizkraftwerk besteht aus 2 Blockheizkraftwerken, einer Großwärmepumpe und einem Pufferspeichersystem. In Betrieb soll es im Jahr 2028 gehen.
2: Grundsätzlich dürfen Spaziergänger oder Jogger in der freien Natur überall entlang laufen, durch Wälder, Wiesen und Berge. Ein paar rechtliche Beschränkungen gibt es aber, die sind im Bayerischen Naturschutzgesetz geregelt. Und welche das sind, sagt uns Ramona Dienauer.
6: Landwirtschaftliche Flächen, wie zum Beispiel Äcker, Weiden oder Obstgärten, dürfen während der Nutzzeit nur auf vorhandenen Wegen betreten werden. In Bayern geht die meist von März bis Oktober. Denn vor allem im Frühjahr und Sommer wachsen Lebens- und Futtermittel heran. Die jungen Pflanzen können schon durch wenige Schritte beschädigt werden. Darauf weist unter anderem das Landwirtschaftsamt Ebersberg-Erding hin. Auch auf Trampelpfaden ist es nicht erlaubt zu gehen. Ein besonders großes Problem sei außerdem Hundekot auf den Feldern. Denn wenn der in Heu oder Silage gerät, kann er die Gesundheit von Nutztieren gefährden und Futter unbrauchbar machen. Deshalb bittet das Landwirtschaftsamt darum, Hunde anzuleinen und Hinterlassenschaften konsequent zu entfernen.
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7: Chinas Solarindustrie dominiert den Weltmarkt mit gigantischen Produktionszahlen und günstigen Preisen. Längst hat das Land die einst führende deutsche Solarbranche überholt. Heimische Hersteller können mit der subventionierten Massenproduktion Made in China nicht mithalten. Doch auch dort haben die Überkapazitäten und die sinkenden Preise inzwischen Folgen. Große Solarunternehmen aus China haben in den vergangenen Jahren erhebliche Verluste eingefahren. Aus Shanghai dazu Eva Lambi-Schmidt.
8: Chinas Solarindustrie ist unter Druck. In den vergangenen 3 Jahren haben die weltgrößten Solarunternehmen in der Volksrepublik Milliardenverluste gemacht. Auch im ersten Quartal dieses Jahres schreiben sich die roten Zahlen fort. Chinas Solarfirmen verkaufen in alle Welt, sind mit mehr als 80% Hauptlieferant für Solarmodule weltweit. Doch zu so günstigen Preisen, dass das Geschäft nicht profitabel ist. Das Problem sind Überkapazitäten in einer jahrelang staatlich geförderten Industrie. Die Produktionskapazitäten haben sich in den vergangenen 5-10 Jahren aus verschiedenen Gründen ausgeweitet. Wenn jeder einzelne Hersteller die gleiche Idee hat, sich einen Anteil am wachsenden Markt zu sichern, investieren sie alle in den Ausbau, was insgesamt zu einer Produktionskapazität führt, die weit über den tatsächlichen Marktbedarf hinausgeht. sagt David Fishman von der Energieberatungsfirma Landau Group.

0: Group in Shanghai. Die Preisspirale nach unten überleben nicht alle Firmen. Mehr als 40 kleinere Unternehmen haben seit 2024 Insolvenz angemeldet, wurden übernommen oder haben den Markt verlassen. Andere konnten durch staatliche Subventionen weiter am Markt bleiben, was den Wettbewerb weiter verschärft und verzerrt. Sobald eine solche Verzerrung vorliegt, versuchen viele Akteure weiterhin in einem extrem wettbewerbsintensiven Umfeld zu überleben. Und letztendlich kommt es auf die Preise an. Diese sind extrem niedrig. Preise sind der einzige Weg, um den Absatz aufrechtzuerhalten, trotz Verlusten. Dieses Problem besteht schon seit langem. Die Spitze der kommunistischen Führung in Peking hat dies erkannt. Im vergangenen Jahr bereits wurden die Behörden angewiesen, etwas gegen den Preiskampf zu tun. Außerdem sollen Unternehmen, die nicht mehr konkurrenzfähig sind, geordnet pleite gehen können. Seit diesem April gibt es zudem für den Export von Solarmodulen keine Steuersubventionen mehr. David Fishman sieht die Bemühungen der chinesischen Staats- und Parteiführung bislang zurückhaltend, weil die Lokalregierungen nicht verpflichtet werden, konkret etwas gegen die Überkapazitäten zu tun. Doch es gehe in die richtige Richtung. Die bisherigen Marktaustritte sieht er als Beweis für einen Fortschritt, dass sich der Markt bereinigt. Dies müsse geschehen, um das Überangebot auszugleichen.
1: I see.
0: Ich betrachte dies weniger als Turbulenzen, sondern eher als eine Übergangsphase. Früher wurde der Ausbau des Solarsektors selbst stark staatlich gefördert. Und jetzt befinden wir uns im Übergang zu einer marktgetriebenen Phase. Wir sehen derzeit eine sehr volatile Nachfrage nach Solarmodulen, da der Markt versucht, sich an ein neues markt- und wirtschaftsorientiertes Nachfragesystem anzupassen. Aber das ist beabsichtigt. Bislang seien die verbliebenen Solarunternehmen jedoch widerstandsfähiger als erwartet. Das beobachtet Tanya Ru, Solaranalyst bei der Finanznachrichtenagentur Bloomberg. Sie versuchen, ihre Produktionszahlen zu senken, ihre Belegschaft zu verkleinern, die Produktion zu verlangsamen oder einzuschränken, einige Produktionsstätten zu schließen und ihre Auslastungsrate zu senken. Sie versuchen alles, um auf diesem Markt zu überleben. Chinas Solarhersteller sind zudem breit aufgestellt. Die meisten verkaufen nicht nur Solarmodule, sondern auch Batterien und Speichersysteme für erneuerbare Energien. Dieser Teil ihres Geschäfts werde in den nächsten Jahren wahrscheinlich durch die weltweite Nachfrage nach Speichersystemen gewinnbringender werden, so David Fishman. Im Untergang sei die chinesische Solarindustrie deshalb noch lange nicht, bloß im Umbau.
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3: In Hamburg ist gerade der Deutsche Sachbuchpreis verliehen worden. 8 Neuerscheinungen waren nominiert, die verschiedene Fragen und Debatten unserer Zeit beleuchten. In diesem Jahr ging es unter anderem um die Themen Medizin, KI, unsere Grundrechte und die Wirtschaft. Für einige der Autoren ist es natürlich eine Ehre, nominiert zu sein. Und es hilft vielen mit ihrem Buch, das mit zu beeinflussen, worüber aktuell diskutiert wird. Jens Büchsenmann war in der Hamburger Elbphilharmonie dabei bei der Preisverleihung und hat mit einigen der Nominierten und auch mit dem Gewinner gesprochen.
4: Über 130 deutsche Buchverlage hatten Sachbuchtitel eingereicht, von denen die Jury 8 aus fast 240 ausgewählt und für die Endrunde nominiert hat. Bücher mit so unterschiedlichen Themen wie künstliche Intelligenz, Weltpolitik oder Grundrechte, aber auch ein neuer Blick auf den Dichter Thomas Mann oder die aufwühlenden Erinnerungen der Irina Scherbakowa, Gründerin der inzwischen verbotenen Menschenrechtsorganisation Memorial.
5: Solange Putin an der Macht ist, sehe ich keine Möglichkeit zur wirklichen Wende. Es wird dauern, aber ich kann die Hoffnung nicht aufgeben.
4: Von der Leinwand sprechen die Nominierten in kurzen Videos zum Publikum, wie Ronen Steinke über sein Buch Meinungsfreiheit, wie Polizei und Justiz unser Grundrecht einschränken.
6: Nichts wird davon besser, wenn die Leute nicht miteinander reden. Die Idee von Meinungsfreiheit ist nicht, dass die Netten und Klugen miteinander reden, sondern die Idee ist, dass alle miteinander reden.
4: Oder der nominierte Tillmann Lahme, der ein Foto in die Kamera hält und den Dichter, über den scheinbar alles bekannt ist, doch noch einmal anders sieht und deutet.

0: Hier haben wir Thomas Mann auf dem Klassenbild in der 8. Klasse. Auch mit drauf die erste Liebe, die erste große Liebe von Thomas Mann, Armin Martens, ein kleiner blonder Junge hier hinten rechts im Bild.
1: Das Thema aber, das in fast allen Reden und Gesprächen anklang in der Elbphilharmonie, ist KI, die künstliche Intelligenz, der sich Autor Roberto Simanowski in seinem Buch Sprachmaschinen philosophisch und sehr unterhaltsam nähert.
2: Ich wollte argumentieren, dass man aufpassen muss, wie weit man das Denken an die KI auslagert. Und ich wollte das Buch so schreiben, dass man bei der Lektüre auch Lust am Denken hat, dass wir uns diesen Spaß nicht von der KI aus der Hand nehmen lassen.
1: Spaß am Denken bieten alle 8 der nominierten auf- und anregenden Sachbücher dieses Jahrgangs. Aber als es dann endlich zur Preisverleihung kam, waren doch viele überrascht.
3: Den Deutschen Sachbuchpreis 2026 verleiht die Stiftung Buchkultur und Leseförderung des Börsenvereins des Deutschen Buchhandels an Konstantin Richter, 300 Männer.
4: Eigentlich ist der Weg das Ziel. Das hatte ich irgendwann mal gelernt, dass es eigentlich immer das Schönste ist, dass die Belohnung, auf die man immer wartet, dass die gar nicht so toll ist wie der Prozess an sich. Naja, ich bin überglücklich über diesen Preis und will jetzt auch wirklich gar nichts mehr.
1: Gewinner Konstantin Richter war 20 Jahre lang schwanger gegangen mit einem Zitat von Walter Rathenau, dass nämlich 300 Männer über das Schicksal des Kontinents bestimmen. Zu diesen gehörten Bankiers, Lobbyisten und Industrievorstände, ausschließlich Männer, auch viele Deutsche, wie die Konzernchefs von Siemens, Krupp und der Allianz.
4: Im Hinterkopf hatte ich das ganz früh, Ende der 90er, weil ich damals noch jung als Reporter für das Wall Street Journal gearbeitet habe. Und da bin ich viel in Deutschland gewesen und habe mit diesen Managern, die Deutschland AG, dieses Netzwerk von Männern repräsentierten, zu tun gehabt. Und da dachte ich, das ist eigentlich eine Kultur, die möchte ich einmal beschreiben.
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6: Mit 4 Meldungen aktuell. Es geht los mit der A9 Nürnberg Richtung München. Zwischen Manching und dem Dreieck Holledau gibt es einen Stau nach einem Unfall. Der Verkehr wird an der Unfallstelle vorbeigeführt. A92 Deggendorf Richtung München. Am Kreuz Neufahren ist die Überleitung zur A9 Richtung München nach einem Unfall ebenfalls gesperrt. Der Rettungshubschrauber ist dort momentan im Einsatz. A93 Regensburg Richtung Weiden zwischen Schwandorf Süd und Schwarzenfeld, 5 Kilometer Stau. Und die B2 Nürnberg-Weißenburg ist in beiden Richtungen zwischen Mühldorf und Wolkersdorf wegen Bergungsarbeiten gesperrt. Das Wetter in Bayern. Fast überall ist es stark bewölkt und fast überall regnet es kräftig. Zum Teil sind auch Gewitter mit dabei. Dazu weht ein kräftiger Wind. In Franken, später auch in der Oberpfalz und an der oberen Donau hören die Niederschläge auf und die Sonne zeigt sich ab und zu. Es ist etwas kühler als in den vergangenen Tagen. Die Höchstwerte liegen nur noch zwischen 16 und 21 Grad. Die kommende Nacht ist überwiegend bewölkt. Nur in Franken lockert es anfangs etwas auf. Im Norden bleibt es weitgehend trocken, im Süden dagegen fängt es im Laufe der Nacht von den Alpen her wieder zu regnen an. Das Ganze bei Tiefstwerten von 6 bis 12 Grad. Und die Aussichten? Morgen vom Allgäu bis nach Passau wieder Dauerregen, auch sonst bleibt es eher trüb und bewölkt mit einzelnen Schauern und Gewittern. Am ehesten zeigt sich die Sonne mal in Franken. Der Donnerstag und der Freitag werden ebenfalls wechselnd bis stark bewölkt, allerdings mit einigen sonnigen Abschnitten. Es ist 12.30 Uhr, 12:30.
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6: Und das sind unsere wichtigsten Themen zur Stunde. Politisch motivierte Gewalt. Laut neuesten Zahlen von Bund und BKA gab es im vergangenen Jahr wieder mehr Straftaten mit extremistischem Hintergrund in Deutschland. Europäisches Prestigeprojekt. Nach dem Scheitern von FCAS üben sich die Regierungen in Paris und Berlin in Schadensbegrenzung. Und raus aus der Energieabhängigkeit. Die bayerischen Grünen stoßen im Landtag eine Debatte über Solar- und Windkraft an. Dies und mehr in der nächsten halben Stunde hier in BR24 im Studio Holger Roman. Die Polizei hat 2025 wieder mehr politisch motivierte Straftaten in Deutschland registriert. Bundesinnenminister Alexander Dobrindt und der Präsident des Bundeskriminalamts Holger Münch haben die aktuellen Zahlen dazu heute Vormittag in Berlin der Bundespressekonferenz präsentiert. Danach gab es im vergangenen Jahr bundesweit rund 86.000 Straftaten mit politischem Hintergrund, knapp 2% mehr als 2024. Und das Gros der Fälle geht auf das Konto militanter Extremisten am rechten und linken Rand. Alles Weitere von Philipp Eckstein aus Berlin.
7: Knapp 86.000 politisch motivierte Straftaten hat die Polizei im vergangenen Jahr erfasst. Rund 1.600 mehr als im Vorjahr. Das ist ein neuer Höchststand, betont Bundesinnenminister Alexander Dobrindt.
8: Nahezu die Hälfte der Straftaten werden aus dem Bereich politisch motivierte Kriminalität mit rechtsextremen oder rechten Hintergrund verzeichnet.
7: Eine Zunahme gab es im vergangenen Jahr auch bei linksmotivierten Straftaten, insbesondere bei Gewaltdelikten. Erfasst werden in der jährlichen Statistik Straftaten, die aus einer politischen Motivation heraus begangen wurden. Darunter fallen Sachbeschädigungen, etwa von Wahlplakaten, Beleidigungen, das Zeigen verfassungsfeindlicher Symbole, aber auch tätliche Angriffe. Der Präsident des Bundeskriminalamts Holger Münch warnt:
9: Die gesellschaftliche Stimmung spitzt sich zu, das Fundament unserer Demokratie wird angegriffen. Wesentliche Treiber sind dabei auch soziale Medien, über die Hass, Hetze und Propaganda verbreitet werden.
7: Das beschleunige Radikalisierungsprozesse, so BKA-Präsident Münch, und führe im schlimmsten Fall zu schweren Straftaten.
6: Nach dem Scheitern des deutsch-französischen Rüstungsprojekts FCAS herrscht in den Hauptstädten Berlin und Paris eine Mischung aus Erleichterung und Katerstimmung. Erleichterung, weil die jahrelangen Reibereien und das Armdrücken zwischen den beiden federführenden Konzernen Airbus und Dassault, deren Chefs, endlich ein Ende haben. Katerstimmung, weil der seit 9 Jahren geplante Kampfjet der 6. Generation das Kernstück einer von den USA stärker unabhängigen, strategisch autonomeren europäischen Verteidigung werden sollte. Nun heißt die Devise auf beiden Seiten des Rheins Schadensbegrenzung und nach vorne schauen. Aus Berlin, Benjamin Großkopf.
10: Das Aus für FCAS schmerzt, sagt Boris Pistorius, aber er müsse trennen zwischen Herz und Kopf. Und für das mehr als 100 Milliarden Euro teure Projekt habe es keine Chance mehr auf Einigung gegeben. Viele Gespräche der beiden Regierungen mit der Industrie hätten nicht dazu geführt, die entscheidenden Hürden zu nehmen, so der Bundesverteidigungsminister.
11: Das war ein ambitioniertes, großes europäisches Projekt, das an der Realität jetzt zerschellt. An dem Verhältnis zu Frankreich ändert das gar nichts. Es gibt eine Vielzahl kleinerer und größerer Projekte, die auf unserer Agenda stehen, die schon laufen oder kurz davor sind, aufs Gleis gesetzt zu werden.
10: Die Grünen im Bundestag werfen der Bundesregierung hingegen vor, nicht genug Führungskraft gezeigt zu haben. Die AfD forderte, daraus zu lernen. Klar sei, dass europäische Rüstungsindustrien eine europäische Souveränität aufbauen müssten. Geplant war FCAS seit 2017 als das größte europäische Rüstungsprojekt überhaupt. Beteiligt waren Deutschland, Frankreich und Spanien. Das Ziel war, einen neuen Kampfjet zu bauen, der unter anderem den Eurofighter ablöst.
6: Ein gemeinsames Ziel, das nun keines mehr ist. Die Bundeswehr aber will und muss trotzdem weiter aufrüsten und prüft jetzt Möglichkeiten, wie die Idee eines neuen Kampfjets inklusive moderner Combat Cloud doch noch Realität werden könnte. Auch das Airbus-Werk in Manching bei München kommt in diesen Überlegungen vor. Dazu Stefan Liener.
12: Im Raum stehen derzeit 4 Alternativen. Die erste Option wäre ein deutscher Alleingang, bei dem Airbus in Manching zusammen mit Partnern wie MTU und Hensoldt ein Flugzeug in Eigenregie entwickelt. Eine Idee, die in hiesigen Industriekreisen, aber auch bei Betriebsrat und Gewerkschaften viele Unterstützer hat. In der Umsetzung wohl aber auch sehr teuer wäre. Zudem fehlt es Airbus bei einigen Baugruppen an Erfahrung, da bisherige Kampfflugzeuge wie Eurofighter und Tornado allesamt in europäischer Kooperation entstanden. Die zweite Option wäre ein Einstieg beim britisch-italienisch-japanischen Konkurrenzprodukt zu FCAS. Dort allerdings müssten Arbeitsteilung und Wertschöpfung komplett neu verhandelt werden. Die deutsche Industrie gelte als Juniorpartner. Die einfachste Lösung, nämlich US-Jets zu kaufen, stößt auf breite Ablehnung, da man sich so weiter abhängig von einem zunehmend als unzuverlässigen Partner in Washington machen würde. Als wahrscheinlichste Option gilt deshalb eine Partnerschaft mit der schwedischen Firma Saab, die derzeit den Kampfjet Gripen baut und dabei schon jetzt bei Schlüsseltechnologien auf deutsche Partner setzt. Doch egal, welche Alternative sich am Ende durchsetzt, es wird auf jeden Fall teuer und der bisherige Zeitplan, nachdem ein neues Flugzeug ab 2040 zur Verfügung stehen soll, dürfte nicht zu halten sein.
6: Teurer Sprit, hohe Gaspreise, unsichere Energieimporte, die aktuelle Öl- und Gaskrise ausgelöst.

0: ist durch den Krieg am Persischen Golf, verändert das Denken vieler Verbraucherinnen und Verbraucher. Die bayerischen Grünen wollen diesen Schwung jetzt nutzen und Tempo machen in Sachen Energiewende. Die Fraktion hat für heute eine Aktuelle Stunde im Landtag beantragt. Mithilfe von Sonne- und Windkraft soll der Strom günstiger, die Abhängigkeit von Stromimporten geringer und das Klima besser geschützt werden. Dazu Peter Queton aus München.
1: Mit einem 6-Punkte-Katalog wollen die Grünen die erneuerbaren Energien in Bayern voranbringen. Dazu gehört auch, den Anteil von Solarstrom gerade in den Städten zu steigern. Laut dem grünen Energieexperten Martin Stümpfig liegt der Anteil in München und in Nürnberg bei 2 bzw. 4%, auf dem Land dagegen bei über 50%.
2: Also wir können in den Städten keine Windkraftanlagen bauen, das ist klar. Aber wir können im Solarbereich wirklich die Dächer voll machen.
1: Stümpfig fordert mehr Engagement der Staatsregierung, um die Wohnungsbauunternehmen hier in die Pflicht zu nehmen, einen Solarboom in den Städten anzustoßen. Weitere Vorschläge sind kostenloser Strom zur Mittagszeit, wenn die Sonne besonders scheint, das erste grüne Wasserstoffkraftwerk nach Bayern zu holen, Solartankstellen entlang der Autobahnen zu installieren. Laut der grünen Fraktionsvorsitzenden Katharina Schulze ist das Festhalten an fossilen Energien wie Öl und Gas ein Sicherheitsrisiko. Erneuerbare Energien dagegen machen unabhängiger.
0: Wenn jemand ernsthafte gesundheitliche Probleme hat oder einen Unfall erleidet, dann kommt der Rettungsdienst. In bestimmten Fällen ist auch ein Notarzt mit an Bord. Doch wann und wie oft das passiert, ist je nach Rettungsdienstbezirk unterschiedlich. Das zeigt eine Umfrage des ARD-Politmagazins Report Mainz unter allen rund 300 Rettungsdienstbereichen im Bund. Der Bundesverband Rettungsdienst kritisiert, dass es keine einheitlichen Regelungen beim Einsatz von Notärzten gibt. Niklas Meurer mit den Einzelheiten.
3: Der Umfragedurchschnitt für die auswertbaren Zahlen liegt für das Jahr 2025 bei rund 29 Notarzteinsätze pro 1000 Einwohner. Einige Landkreise, vor allem in Norddeutschland, liegen unter 20. Doch es gibt viele, die eine Rate weit über 50 haben. Dort kommen Notärzte also überdurchschnittlich oft mit zum Einsatz. Der Bundesverband Rettungsdienst kritisiert solch hohe Raten. Werte über 30 seien erklärungsbedürftig. Mehr als 40 Notarzteinsätze pro 1000 Einwohnern seien völlig inakzeptabel. Der Verband kritisiert, dass bei vielen Einsätzen Notärzte Maßnahmen umsetzen, die auch Notfallsanitäter übernehmen könnten. Grund sei ein Flickenteppich von Regelungen, die von Landkreis zu Landkreis unterschiedlich seien. Die Bundesvereinigung der Arbeitsgemeinschaften der Notärzte Deutschlands teilte mit, jeweilige Vorgaben ergeben sich etwa aus rechtlichen Rahmenbedingungen und haftungsrechtlichen Erwägungen. Die ganze Recherche sehen Sie heute Abend bei Report Mainz um 21.45 Uhr im Ersten.
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5: mit Tobias Brunner. Künstliche Intelligenz gehört inzwischen zum Alltag vieler Menschen. Doch die KI weiterzuentwickeln und die Server im Hintergrund zu betreiben, kostet viel Geld. Da ist es nur naheliegend, dass viele große KI-Firmen nach und nach an die Börse wollen, um damit Geld einzusammeln. Jetzt hat auch der ChatGPT-Entwickler OpenAI einen Börsengang angekündigt. Unser Korrespondent in San Francisco, Nils Dams, stellt noch einmal kurz OpenAI vor.
6: Gegründet wurde OpenAI 2015, ursprünglich als nicht kommerzielles Forschungslabor für künstliche Intelligenz. Zu den ersten Geldgebern gehörten unter anderem der heutige Chef Sam Altman und auch Elon Musk. Nach einem Machtkampf verließ Musk das Startup, Jahre bevor OpenAI mit ChatGPT ein weltweites Wettrennen um die besten KI-Systeme auslöste. Von nicht kommerziellen Zielen ist heute allerdings kaum noch die Rede. Zuletzt wurde OpenAI mit über 850 Milliarden Dollar bewertet. Damit könnte auch dieser Börsengang neben dem von Anthropic und SpaceX zu einem der größten aller Zeiten werden. KI-Firmen, vor allem in den USA, investieren gerade hunderte Milliarden Dollar in Rechenzentren, um die energie- und rechenintensiven KI-Systeme betreiben zu können. Finanzfachleute sind angesichts der extrem hohen Summen zum Teil skeptisch, ob sich mit KI-Anwendungen so viel Geld in absehbarer Zeit auch wieder verdienen lässt.
5: Auch die KI-Firma Perplexity will an die Börse, sich damit aber weiterhin Zeit lassen. Trotz der OpenAI-Pläne hat Perplexity noch einmal betont, erst 2028 einen Börsengang anzustreben. Anthropic, die Firma hinter dem Chatbot Claude, hatte vergangene Woche einen Börsengang beantragt. Es klang eben im Beitrag ja schon an. Für Freitag jetzt steht erst einmal das Handelsdebüt von SpaceX an, der Weltraumfirma von Tech-Milliardär Elon Musk. Der hatte sein KI-Unternehmen xAI vor ein paar Monaten in SpaceX integriert. Viele Jahre durften Vermieter den Fernsehanschluss einfach über die Nebenkosten abrechnen, egal ob ein Mieter den Anschluss überhaupt wollte oder nicht.

0: Vor 2 Jahren wurde dieses sogenannte Nebenkostenprivileg abgeschafft, woraufhin viele Vermieter die Verträge gekündigt haben. 3 TV-Anbieter sind deshalb jetzt vor das Bundesverfassungsgericht in Karlsruhe gezogen. Von dort berichtet Max Bauer.
1: Fernsehen per Kabel oder Antenne in Mietshäusern, auch das kann ein Thema vor dem Bundesverfassungsgericht sein. Auch das kann Grundrechte betreffen. Damit Kabel- oder Satellitenfernsehen ins Haus kommt, braucht es in Mietshäusern einen Breitbandnetzverteiler oder eine Gemeinschaftsantennenanlage. Die Betriebskosten dafür konnten die Vermieter früher auf die Mieter umlegen. 2021 wurde das zum Schutz der Mieter weitgehend abgeschafft. Oft hatten die Vermieter aber langfristige Verträge mit den Netzbetreibern geschlossen. Damit das für die Vermieter nicht zu teuer wird, hat der Gesetzgeber für sie ein Sonderkündigungsrecht vorgesehen. Das aber gehe nun zu Lasten der Netzbetreiber, so deren Kritik. 3 Firmen, die Kabelnetze betreiben, haben deshalb in Karlsruhe geklagt. Sie sagen, die Neuregelung begünstige Mieter und Vermieter, belaste aber die Netzbetreiber. Sie hätten langfristige Verträge geschlossen, die nun einfach gekündigt werden dürfen. So würden sie auf ihren Investitionen für Antennen- oder Netzverteileranlagen sitzen bleiben. Ob dadurch ihre Grundrechte als Unternehmer verletzt sind, ist nun Thema in Karlsruhe. Ein Urteil wird erst in einigen Monaten kommen.
0: Die Konjunktur in Deutschland ist zwar schwach, doch die meisten Firmen zahlen weiterhin pünktlich ihre Rechnungen. Das hat die Wirtschaftsauskunftei Kreditreform ausgewertet. Wenn Rechnungen doch verspätet bezahlt werden, dann im Schnitt mit einer Verzögerung von knapp 8 Tagen. Diese Zahl ist laut Kreditreform auf dem Niveau des Vorjahres geblieben. Die Experten werten es als ein gutes Zeichen für die Wirtschaft. Im Vergleich der Bundesländer gibt es bei der Zahlungsmoral spürbare Unterschiede. Bayern ist dabei mit Rheinland-Pfalz und Sachsen unter den Top 3 Bundesländern, in denen Firmen ihre Rechnungen am schnellsten bezahlen. Schlusslicht ist Mecklenburg-Vorpommern. Dort kommen Verzögerungen im Schnitt auf fast 11 Tage.

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2: Und jetzt ist es 1:15.
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3: Dobrindt kündigt verstärkten Kampf gegen Linksextremismus an. Der Innenminister verweist etwa auf Stromsabotage durch Brandanschläge. Er geht nach eigenen Angaben davon aus, dass es zu weiteren ähnlichen Straftaten kommen wird. Insgesamt hat die politisch motivierte Kriminalität laut Dobrindt einen neuen Höchststand erreicht mit knapp 86.000 Straftaten im vergangenen Jahr. Spitzenverbände der Wirtschaft pochen auf Zeitplan für Reformen. Vor dem Treffen morgen Abend im Kanzleramt betonen die großen Verbände von Arbeitgebern, Industrie und Handwerk, das Gespräch solle als Chance genutzt werden, möglichst große Schnittmengen in den umstrittenen Reformfeldern auszuloten. Der Arbeitnehmerflügel der SPD will verhindern, dass es weitere Kürzungen im Sozialbereich gibt und sonstige Belastungen für die Bürger. Verfassungsschutz warnt vor Spionagegefahr durch Drohnen. Dem Bundesamt zufolge werden diese gezielt eingesetzt, um bei Unternehmen zu spionieren und zu sabotieren. Die Drohnentechnologie entwickelt sich den Angaben zufolge mit enormem Tempo weiter. Die Geräte würden immer kleiner

0: unauffälliger und präziser. Bei Drohnensichtungen empfiehlt das Bundesamt, Beschäftigte sensibler Arbeitsplätze sollten ihre Computerbildschirme sperren, Fenster schließen, Dokumente abdecken sowie mobile Schnittstellen wie WLAN und Bluetooth deaktivieren. Augsburg belegt bei Glücksatlas Spitzenplatz. Die Stadt kam bei einem bundesweiten Ranking auf Platz 2 nach Erfurt, das bei der Lebenszufriedenheit die Rangliste der 40 größten deutschen Städte anführt. Nürnberg ist mit Rang 35 eines der Schlusslichter. München liegt mit Platz 24 im unteren Mittelfeld. In der Studie heißt es, München ist die teuerste Großstadt Deutschlands. Zudem gibt es viele Alleinlebende. Das Wetter in Bayern, meist stark bewölkt, gebietsweise Regen, Höchstwerte 16 bis 21 Grad.
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2: Vor 5 Jahren hat eine Mehrheit in Berlin in einem Volksentscheid für die Vergesellschaftung großer Wohnungskonzerne gestimmt. Umgesetzt wurde das bisher noch nicht, aber eine Bürgerinitiative will das nun mit einem eigenen Gesetzentwurf und einem zweiten Volksbegehren durchsetzen. Bayerns Bauminister Christian Bernreiter befürchtet negative Auswirkungen über Berlin hinaus, auch für den Freistaat beispielsweise. Er will auf der Bauministerkonferenz am Donnerstag erreichen, dass der Bund mit einem Gesetz gegensteuert. Nadine Bader und Petra Jerabek dazu.
3: Bayerns Bauminister Christian Bernreiter schlägt Alarm. Aus seiner Sicht hätten mögliche Vergesellschaftungen von Wohnungen großer Immobilienkonzerne in Berlin dramatische Folgen. Auch in Bayern, weil Unternehmen dann keine neuen Wohnungen mehr bauen würden. Im BR-Interview sagt der CSU-Politiker:
4: Das wäre dann ein DDR 2.0. Die private Wohnungswirtschaft würde zusammenbrechen.
3: Am Donnerstag bringt der Freistaat deshalb zusammen mit Nordrhein-Westfalen einen Antrag in der Bauministerkonferenz ein. Das Papier liegt dem BR vor. Darin wird gefordert, dass der Bund mit einem Gesetz gegensteuert. Ministerpräsident Markus Söder hatte im Landtag kürzlich zudem bereits eine Bundesratsinitiative angekündigt.
5: Die solche Enteignungen verbietet, meine sehr verehrten Damen und Herren.
3: Isabel Feichtner, Professorin für öffentliches Recht an der Universität Würzburg, sagt, das wäre nicht im Einklang mit der Verfassung. Die Möglichkeit der Vergesellschaftung sei im Grundgesetz in Artikel 15 gewährleistet.
6: Und das darf dann auch weder vom Bund noch von einzelnen Ländern eingeschränkt werden.
3: Die Juraprofessorin war Teil einer Expertenkommission des Berliner Senats. Anschließend war sie auch Teil des wissenschaftlichen Beirats einer Bürgerinitiative, die sich für Vergesellschaftungen einsetzt. Wirtschaftswissenschaftler verweisen darauf, dass dadurch nur der Eigentümer wechseln würde, aber kein neues Wohnangebot entstehe. Der Wirtschaftsprofessor Max Steinhardt von der Freien Universität Berlin sagt aber, dass es sich bisher nur um eine theoretische Debatte handle.
7: Es ist nicht so, dass die Umsetzung vor der Tür steht und damit zu rechnen ist, dass in den nächsten Monaten es zu einer Enteignung von großen Unternehmen in Berlin kommt.
3: Sollten Vergesellschaftungen in Berlin umgesetzt werden, erwartet der Wirtschaftswissenschaftler eher negative Auswirkungen.
7: Das beeinflusst natürlich die langfristigen Investitions- und Finanzierungsentscheidungen von Wohnungsunternehmen. Ob das dann auch in einem Bundesland wie Bayern Auswirkungen hat, ist schwer zu sagen.
3: Bayerns Bauminister Bernreiter verweist darauf, dass die von einer Vergesellschaftung in Berlin betroffenen Konzerne auch in Bayern tätig sind. Sie besäßen Wohnungen in München und dem ganzen Freistaat. Ende April traf sich der Minister mit dem Vorstandschef von Vonovia. Der Bochumer Konzern gilt als der größte Wohnungseigentümer in Deutschland. Vonovia-Sprecher Marc Friedrich sagt auf BR-Anfrage, eine Vergesellschaftung zerstöre Vertrauen in Rechtsstaat und Investitionssicherheit. Das gefährde den Wirtschaftsstandort Deutschland weit über Berlin und die Wohnungswirtschaft hinaus.
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2: Italien ist der Obst- und Gemüsegarten Europas. Unter der mediterranen Sonne gedeihen Zitronen, Trauben, Tomaten und vieles mehr, auch für deutsche Supermärkte. Weniger scheint die Italiener dagegen zu interessieren, wie schlecht die Arbeitsbedingungen auf den Feldern oft sind, gerade im ärmeren Süden des Landes. Aber was jetzt mit einigen Menschen dort passiert, das schlägt dann doch hohe Wellen. Unsere Italien-Korrespondentin Anna Giordano berichtet darüber.
8: Es muss nach dieser Tragödie, nach diesem Mord ein Ruck durch die Gesellschaft gehen. Es muss ein Umdenken geben. Maurizio Landini schreit ins Mikrofon auf der Piazza des kleinen Ortes Amendolara in Kalabrien. Er ist der Generalsekretär der CGIL, des größten Gewerkschaftsbundes Italiens. Es sind etwa 3000 Leute, die hier zusammengekommen sind für einen Protestmarsch. Die meisten sind Mitglieder der Gewerkschaft oder Mitte-Links-Politiker der Oppositionsparteien. Sie alle sind schockiert über das, was vergangene Woche am helllichten Tag passiert ist. Zwei Männer gießen an einer Tankstelle Benzin in den Innenraum eines Autos, in dem 5 ausländische Erntehelfer sitzen. Sie werfen ein Feuerzeug hinein, halten von außen die Türen zu, solange es geht, dann rennen sie weg. Die Erntehelfer verbrennen bei lebendigem Leib, bis auf einen, Tai Amar, ein 35-jähriger Mann aus Afghanistan. Er und seine Kollegen hätten ihre Vorsteher um Geld gebeten, der Streit sei eskaliert. Seit einem Monat hätten sie kein Gehalt bekommen, aber jeden Tag auf dem Feld gearbeitet. In Italien nennt man sie Caporali, die Vorsteher der Erntehelfer, die in diesem Fall das Auto in Brand gesteckt haben. Zu ihrem genauen Motiv wird noch ermittelt. Doch das, was da in Kalabrien passiert ist, ist nur die Spitze des Eisbergs eines ganzen Systems, sagt Fabio Ciconte, Vorsitzender der italienischen Umwelt- und Menschenrechtsorganisation Terra. Die Landwirte brauchen eine riesige Menge Arbeiter, wenn sie Orangen, Mandarinen, Avocados, Tomaten oder Erdbeeren ernten müssen. Und hier kommen die Caporali ins Spiel, sagt Ciconte. Sie seien wie eine Agentur, würden den Landwirten billige Arbeitskräfte anbieten und daran selbst verdienen, indem sie die Menschen, meist Migranten, ausbeuten. Weil sie ihnen ein erbärmliches Gehalt geben. Oft ist alles Schwarzarbeit. Und sie zwingen sie, in elenden Behausungen zu leben. Wir haben in ganz Italien Ghettos, in denen tausende Menschen leben. Der aktuelle Fall in Kalabrien bestätigt das. Die Unterkunft der getöteten Männer war eine ärmliche Zwei-Zimmer-Wohnung, in der die Arbeiter zu zehnt auf Matratzen schliefen, berichten italienische Medien. Dafür hätten sie pro Person 500 Euro im Monat zahlen müssen, einen großen Teil ihres lächerlichen Gehalts. Seit 2016 hat Italien strengere Gesetze, doch Fabio Ciconte sagt, auch die würden geschickt umgangen. Mit Arbeitsverträgen, auf denen viel weniger Tage stehen, als die Menschen eigentlich arbeiten. Mit Gehältern, von denen die Arbeiter am Ende nur einen Bruchteil sehen. Zudem fehle es massiv an Polizeikontrollen vor Ort. Und das Ganze ist Teil eines Mechanismus der Agrar- und Lebensmittelindustrie, in dem Lebensmittel zu viel und doch zu wenig kosten. Viele Menschen könnten sich die Lebensmittel im Supermarkt kaum noch leisten und doch würde am Ende viel zu wenig für die Landwirte dabei herausspringen. Das kritisieren seit Jahren nicht nur Hilfsorganisationen wie Terra oder Oxfam, sondern nun auch die italienische Kartellbehörde, die dazu eine Untersuchung eingeleitet hat. Sie wirft den großen Ketten der Supermarktindustrie vor, ihre Marktmacht zu nutzen, um Erzeuger unter Druck zu setzen. Auch das ist mit ein Grund, warum das kriminelle System der Erntehelfer weiterhin Bestand hat.
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9: mit Achim Hofbauer. Zweimal war sie bei Olympia dabei, 5-mal bei Weltmeisterschaften, 15-mal war sie deutsche Meisterin über die 800 Meter. Da braucht man kein Sportexperte zu sein, um zu erkennen, Christina Hering ist eine der erfolgreichsten bayerischen Athletinnen überhaupt. Vor knapp 2 Jahren hat sie ihre aktive Karriere beendet und inzwischen hat sie die Seiten gewechselt und arbeitet sozusagen neben der Laufbahn. Seit März diesen Jahres ist sie Geschäftsführerin der LG Stadtwerke München. Martin Raspe hat sie besucht.
10: Christina Hering empfängt in ihrem Büro im Münchner Dante-Stadion. Von dort, in der Mitte der Haupttribüne, schaut sie direkt auf die Laufbahn, auf der sie in den letzten fast 2 Jahrzehnten zu Hause war. Am Ende ihrer langen Karriere, vor etwa 2 Jahren, hat sie den Drang nach Veränderung gespürt. Jetzt hat sie eine neue Aufgabe gefunden.
11: Nach über 20 Jahren als aktives Mitglied im Verein habe ich das Angebot bekommen, Geschäftsführerin von den LG Stadtwerken München zu werden. Und es macht mir wirklich sehr, sehr viel Spaß. Es ist eine große Ehre, jetzt sozusagen auf der anderen Seite zu stehen und sich jetzt auch wirklich aktiv für die Sportler einsetzen zu können.
10: Insgesamt ist sie für rund 1000 aktive Athletinnen und Athleten aller Altersgruppen zuständig, vom Nachwuchs bis zu den Leistungsträgern. Dazu gehört die Organisation der Trainingsstätten und der Trainereinsätze, genauso wie die Ausrichtung von Wettkämpfen und anderen Veranstaltungen mit Leichtathletikbezug.
11: In dieser Rolle hoffe ich einfach, dass ich so das, was ich aus dem Sport gelernt habe, aber auch in meinem Studium, dass ich da mich einbringen kann und aber trotzdem natürlich auch, weil ich eben diese Sicht der Athleten und die Bedürfnisse der Athleten kenne, da hoffentlich

0: eben auch einfach was voranbringen kann.
1: Was vor allem für die Abteilung Leistungssport durchaus eine Herausforderung wird. Die Münchner Spitzenleichtathletik, bislang von der LG Stadtwerke beherrscht, hat Konkurrenz bekommen.
0: Es gibt eben jetzt so richtig dann seit letztem Jahr einen Franchise-Verein, der eben in verschiedenen Städten und Regionen in Deutschland Profiteams, muss man ja fast sagen, aufbaut. Und seit letztem Herbst gibt es eben auch dann offiziell Munich Athletics. Und da war das dann natürlich für die LG Stadtwerke München schon sehr schade, dass zwei komplette Trainingsgruppen gewechselt sind.
1: Christina Hering sieht für sich und die LG Stadtwerke die Situation als Herausforderung, noch besser zu werden. Sie will Strukturen schaffen, um Spitzenathleten nicht nur zu halten, sondern auch zu gewinnen. Helfen würde dabei sicherlich, wenn Athletinnen und Athleten bei den Europameisterschaften im August in England mit dabei und erfolgreich wären.
0: Also ich würde mich jetzt ungern auf Namen festlegen, aber ich hätte jetzt schon die Hoffnung, dass wir 5 Athleten zur EM schicken.
1: Spätestens am 10. August zeigt sich, ob Christina Herings Hoffnungen sich erfüllen. Dann beginnt die Leichtathletik-EM in Birmingham.
2: Viele kommen gerade frisch aus den Pfingstferien. Die deutschen Fußballfrauen fahren dagegen erst noch in den Urlaub. Zuvor steht aber gegen Slowenien nochmal ein Spiel an, in dem nach der geschafften WM-Quali der große Druck entfleucht ist, wie aus einer Luftmatratze mit Loch. Ernst nehmen es die DFB-Frauen trotzdem, Christopher Klein.
3: Auf dem Aufgabenzettel der DFB-Frauen stehen vor allem zwei Sachen. Zum einen Spaß haben, ohne Druck befreit aufspielen. So hat es Kapitänin Janina Minge beschrieben, die nach ihrer Rotsperre wieder in der Innenverteidigung auflaufen wird. Zum anderen aber hat Minge genau wie Bundestrainer Christian Wück klargemacht, dass es natürlich der Anspruch sei, gegen den Außenseiter und Gruppenletzten Slowenien zu gewinnen. Und es gibt auch klare fußballerische Aufgaben für die Partie, bessere Lösungen zu finden gegen die wohl sehr defensiven Gegnerinnen. Das hat beim 5:0 im Hinspiel ganz gut geklappt, beim mageren 0:0 gegen die taktisch ähnlich spielenden Österreicherinnen aber überhaupt nicht. Klar ist, die deutsche Startelf wird ordentlich durcheinandergewirbelt. Unter anderem bekommt Stammtorhüterin Ann-Kathrin Berger eine Pause. Ob Stina Johannes oder Ena Mamutovic spielt, das hat der Bundestrainer aber noch nicht verraten.
2: Los geht's um 18 Uhr, wir sind in Ausschnitten mit dabei.
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5: Mit aktuell 6 Meldungen. A6 Heilbronn Richtung Nürnberg zwischen Dreieck Rot und Dreieck Nürnberg Süd. 4 Kilometer Stau nach LKW-Unfall. A9 München Richtung Nürnberg in der Ausfahrt Allershausen. Ebenfalls ein Unfall. A9 Nürnberg Richtung München zwischen Manchem und dem Dreieck Holledau. 6 Kilometer Stau. A92 Deggendorf Richtung München. Am Kreuz Neufahren ist die Überleitung zur A9 Richtung München nach Unfall gesperrt. A93 Regensburg Richtung Weiden zwischen Schwandorf Süd und Schwarzenfeld. 5 Kilometer Stau. Und die B2 Nürnberg-Weißenburg ist in beiden Richtungen zwischen Mühlhof und Wolkersdorf wegen Bergungsarbeiten gesperrt. Das Wetter in Bayern fast überall stark bewölkt und oft regnet es auch kräftig. Zum Teil sind Gewitter mit dabei, dazu wieder ein kräftiger Wind. In Franken, später auch in der Oberpfalz und an der oberen Donau hören die Niederschläge auf und die Sonne zeigt sich ab und zu. Es ist etwas kühler als in den vergangenen Tagen. Die Höchstwerte liegen nur noch zwischen 16 und 21 Grad. Die kommende Nacht ist überwiegend bewölkt, nur in Franken lockert es etwas auf. Im Norden bleibt es weitgehend trocken. Im Süden fängt es im Laufe der Nacht wieder von den Alpen her zu regnen an. Das Ganze bei Tiefstwerten zwischen 6 und 12 Grad. Und die Aussichten? Morgen vom Allgäu bis nach Passau wieder Dauerregen. Auch sonst bleibt es eher trüb und bewölkt. Schön wird es erst Richtung Wochenende wieder. Und damit ist es 13 Uhr.
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5: Mit Holger Roman und diesen Themen: politisch motivierte Gewalt. Laut neuesten Zahlen von Bund und BKA gab es im vergangenen Jahr wieder mehr Straftaten mit extremistischem Hintergrund in Deutschland. Europäisches Prestigeprojekt. Nach dem Scheitern von FCAS üben sich die Regierungen in Paris und Berlin in Schadensbegrenzung. Und neues Städteranking. Laut Glücksatlas der Süddeutschen Klassenlotterie liegt Augsburg vor München. Deutschlandweit landet Erfurt auf Platz 1. Die Polizei hat 2025 wieder mehr politisch motivierte Straftaten in Deutschland registriert. Bundesinnenminister Alexander Dobrindt und der Präsident des Bundeskriminalamts Holger Münch haben die aktuellen Zahlen dazu heute Vormittag in Berlin präsentiert. Danach gab es im vergangenen Jahr bundesweit rund 86.000 Straftaten mit politischem Hintergrund, knapp 2% mehr als 2024. Und das Gros der Fälle geht auf das Konto militanter Extremisten am rechten und linken Rand. Alles Weitere von

0: Philipp Eckstein aus Berlin.
1: Knapp 86.000 politisch motivierte Straftaten hat die Polizei im vergangenen Jahr erfasst. Rund 1.600 mehr als im Vorjahr. Das ist ein neuer Höchststand, betont Bundesinnenminister Alexander Dobrindt.
2: Nahezu die Hälfte der Straftaten werden aus dem Bereich politisch motivierte Kriminalität mit rechtsextremen oder rechten Hintergrund verzeichnet.
1: Eine Zunahme gab es im vergangenen Jahr auch bei linksmotivierten Straftaten, insbesondere bei Gewaltdelikten. Erfasst werden in der jährlichen Statistik Straftaten, die aus einer politischen Motivation heraus begangen wurden. Darunter fallen Sachbeschädigungen, etwa von Wahlplakaten, Beleidigungen, das Zeigen verfassungsfeindlicher Symbole, aber auch tätliche Angriffe. Der Präsident des Bundeskriminalamts, Holger Münch, warnt:
3: Die gesellschaftliche Stimmung spitzt sich zu, das Fundament unserer Demokratie wird angegriffen. Wesentliche Treiber sind dabei auch soziale Medien, über die Hass, Hetze und Propaganda verbreitet werden.
1: Das beschleunige Radikalisierungsprozesse, so BKA-Präsident Münch, und führe im schlimmsten Fall zu schweren Straftaten.
0: Der Bericht von Philipp Eckstein. Und noch ausführlicher befassen wir uns mit der Kriminalitätsstatistik des BKA um 16.20 Uhr im Thema des Tages. Nach dem Scheitern des deutsch-französischen Rüstungsprojekts FCAS herrscht in den Hauptstädten Berlin und Paris eine Mischung aus Erleichterung und Katerstimmung. Erleichterung, weil die jahrelangen Reibereien und das Armdrücken zwischen den beiden federführenden Konzernen Airbus und Dassault und deren Chefs endlich ein Ende haben. Katerstimmung, weil der seit 9 Jahren geplante Kampfjet der 6. Generation das Kernstück einer von den USA stärker unabhängigen, strategisch autonomeren europäischen Verteidigung werden sollte. Nun heißt die Devise auf beiden Seiten des Rheins Schadensbegrenzung und nach vorne schauen. Vom Standort von Airbus Defence in Manching bei München berichtet Sandra Limoncini.
4: Als Chance werten die Arbeitnehmer bei Airbus das FCAS aus. Der Gesamtbetriebsratsvorsitzende von Airbus Defence and Space, Thomas Pretzel, begrüßt die Entscheidung, denn sie mache den Weg frei für, Zitat, eine nationale Kampfflugzeugentwicklung. Das sei gut für die Beschäftigten bei Airbus und für die deutsche Zulieferindustrie, aber auch für den Hochtechnologiestandort Deutschland insgesamt. Schon im März hatten das Airbus-Management und der Betriebsrat die französische Haltung zum FCAS-Projekt kritisiert. Arbeitgeber und Arbeitnehmer hatten einhellig für eine Alternative geworben, nämlich ein Kampfflugzeugprojekt, bei dem Deutschland die industrielle Führung hat. Nach Einschätzung des Pfaffenhofener Bundestagsabgeordneten Christian Moser eröffnet das FCAS aus nun die Möglichkeit für die Entwicklung eines Kampfjets der nächsten Generation in Deutschland. Das sichere den Bundeswehr- und Luftfahrtstandort Manching über Jahrzehnte.
0: Der Drogenkonsum in den 27 Ländern der EU und der Türkei steigt und steigt. Das belegt auch der neueste europäische Drogenbericht. Vor allem ist die Zahl bewusstseinsverändernder Substanzen in Europa im vergangenen Jahr rasant gestiegen. Insgesamt zählt die Drogenagentur der EU inzwischen 1050 psychoaktive Stoffe. Opioide inklusive Heroin und seiner Nebenprodukte waren laut Bericht 2024 an rund 7 von 10 tödlichen Überdosen schuld. Aus Brüssel berichtet Andreas Meyer-Feist.
5: Der für den Bericht verantwortliche EU-Innenkommissar Magnus Brunner ist nicht optimistisch.
6: Europe is actually reaching a crisis point. The quantity of drugs has increased dramatically.
5: Europa befindet sich an einem Krisenpunkt. Die Menge an Drogen hat dramatisch zugenommen, erklärte der EU-Politiker schon bei der Vorstellung der europäischen Anti-Drogen-Strategie, die den Kampf gegen Schmuggler und die Vorbeugung verstärken soll. Wir müssen alles daran setzen, um zu verhindern, dass gefährliche neue Drogen den Markt überschwemmen, so der EU-Kommissar heute. Wie schwer dieser Weg ist, wie anspruchsvoll das Vorhaben, zeigen die neuesten Zahlen. Mehr als 1000 psychoaktive Substanzen sind im Umlauf, es werden immer mehr. Allein im vergangenen Jahr sind 50 neu dazugekommen. Sie wirken immer stärker und schneller. Bewusstseinsverändernde Drogen, unter anderem Heroin, sind für 7 von 10 tödlichen Überdosierungen verantwortlich. Geschätzte 7000 Menschen starben allein 2024 an einer Überdosierung. Als tödlich erwiesen sich Mischungen mit Medikamenten, Schmerzmitteln und Alkohol. Am meisten wird Cannabis genommen. Knapp 25 Millionen Menschen zwischen 15 und 64 Jahren haben diese Droge konsumiert. Danach kommt Kokain. In den Abwässern von mehr als der Hälfte der untersuchten Städte wurden im vergangenen Jahr mehr Kokainrückstände erfasst als im Jahr zuvor. Interessant ist, was allein diese beiden Drogen mit den Menschen machen, die sie nehmen. Auch dazu gibt es Erkenntnisse. Ein Drittel der Menschen in einer Suchtbehandlung nannte Cannabis als Einstiegsdroge und Grund für die Behandlung, gefolgt von Kokain. Kokain ist auch für mehr Todesfälle verantwortlich als in den Jahren zuvor. Drogen sind heute allgegenwärtig, sagt Alexis Gosdell, der die EU-Drogenagentur ein Jahrzehnt lang leitete. Und jeder kann persönlich oder indirekt mit jemandem zu tun haben, der ein akutes oder chronisches Suchtproblem hat. Besonders gefährlich Heroin und andere Substanzen, die direkt im Hirn und im Nervensystem wirken und sehr schnell abhängig machen. Fentanyl und Tramadol. Diese Drogen sind für die schwersten gesundheitlichen Schäden und die meisten Todesfälle verantwortlich. Schon winzige Mengen, klein wie ein Sandkorn, können tödlich sein. Drogenhändler finden immer neue Schlupflöcher, um ihre Ware in Europa zu verbreiten. Sie nutzen unauffällige Routen über kleine Häfen. Die EU-Drogenstrategie und der dazugehörige Aktionsplan wurden vom Rat der EU im Frühjahr beschlossen. Drogennetzwerke sollen radikal zerschlagen werden. Der Fokus liegt auf einem harten Vorgehen gegen die organisierte Kriminalität, auf einer verbesserten Prävention und einer guten Gesundheitsversorgung für Betroffene. Bis diese Strategie wirkt, dürfte noch viel Zeit vergehen. Der aktuelle EU-Drogenbericht sieht noch keine Verbesserung der Lage.
0: Andreas Meyer-Feist berichtete aus Brüssel. Von den Drogen zum substanzfreien Glück. Glücksatlanten haben Konjunktur derzeit, gerade jetzt, wo es kriselt. So wurde erst vor einigen Wochen vermeldet, dass in Finnland nach wie vor die zufriedensten Menschen auf der Welt leben. Als lebenswerteste Städte gelten dagegen Kopenhagen und Wien. Seit heute wissen wir nun, dass die glücklichsten Menschen in Deutschland in Erfurt leben und die glücklichsten Bayern in Augsburg. Lena Deutsch.
7: Es ist ein Traumplatz für Augsburg. Die Fuggerstadt landet auf Platz 2 im Glücksatlas der Deutschen Klassenlotterie, nur übertroffen von Erfurt in Thüringen. München belegt Platz 24, Nürnberg sogar nur Platz 35, gleichauf mit Berlin. Laut Bernd Raffelhüschen von der Universität Freiburg, der die Studie zusammen mit seinem Team ausgewertet hat, spielt nicht nur die Höhe des Einkommens eine Rolle, sondern auch Faktoren wie Gemeinschaftsgefühl und die Verbundenheit mit dem Wohnort. Deshalb sei die Lebenszufriedenheit in Städten wie München oder Nürnberg insgesamt geringer. Schließlich sind die Mieten dort besonders hoch. Auch Umweltbelastung, überlastete Infrastruktur und eine hohe soziale Ungleichheit wirken sich laut den Verfassern negativ auf die Zufriedenheit aus. Augsburg punktet hingegen mit vergleichsweise günstigen Mieten, niedriger Kriminalität und insgesamt hoher Lebensqualität. Für das Ranking wurden mehr als 23.000 Menschen im Alter von 16 bis 84 Jahren befragt.
0: Ferngesehen bzw. gestreamt wird heutzutage immer öfter über das Internet. Stichwort Smart TV. Aber es gibt in vielen Mietshäusern auch immer noch alte Anschlüsse für Kabel oder Satellit. Was aber bringen die, wenn niemand mehr sie benutzt? Berechtigte Frage. Und deshalb gibt es auch seit 2 Jahren ein Sonderkündigungsrecht zwischen Vermietern und Netzbetreibern. 3 von den Netzbetreibern haben jetzt dagegen vor dem Bundesverfassungsgericht geklagt. Ein Urteil wird erst in einigen Monaten erwartet, aber die Verhandlungen haben heute begonnen. Aus Karlsruhe dazu Antonetta Stefani.
8: In Mietshäusern kommt das Fernsehen auch über Kabel oder Antenne ins Haus. Das kostet naturgemäß Geld. Die Betriebskosten für diese Anlagen konnten Vermieter früher den Mietern in Rechnung stellen. Entweder direkt über die Miete oder über die Nebenkostenabrechnung. Und zwar unabhängig davon, ob die Mieter das Kabel- oder Satellitenfernsehen überhaupt nutzten. Um Mieter zu entlasten, wurde diese Regelung vor einigen Jahren weitgehend abgeschafft. Seit Sommer 2024 müssen Mieter nur noch für Kabel- oder Satellitenfernsehen zahlen, wenn sie es auch wirklich haben wollen. Daraus ergab sich allerdings ein Problem für Vermieter. Die hatten oft langfristige Verträge mit den Netzbetreibern geschlossen und wären auf den Kosten dieser Verträge sitzen geblieben, wenn ihre Mieter kein Kabel- oder Satellitenfernsehen mehr haben wollten. Deshalb hatte der Gesetzgeber ein Sonderkündigungsrecht für Vermieter für diese Verträge geschaffen. Die Interessen von Mietern und Vermietern wurden also berücksichtigt, nicht jedoch die der Netzbetreiber. Das kritisiert Bernd Thielk, Geschäftsführer der Willitel GmbH, eine Netzbetreiberin aus Hamburg.
9: Das Sonderkündigungsrecht habe ich eigentlich gar nichts dagegen, sondern gegen das entschädigungslose Sonderkündigungsrecht. Das heißt, hier bleiben wir als Unternehmen auf den Kosten sitzen. Es ist praktisch eine Enteignung unseres Eigentums.
8: Die Willitel GmbH und 2 weitere Netzbetreiber zogen deshalb vor das Bundesverfassungsgericht. Ihre Grundrechte werden verletzt, sagen sie. Stefan Habart, Präsident des Bundesverfassungsgerichts und Vorsitzender des Ersten Senats, fasste in der Verhandlung zusammen, die Kläger,

0: Rügen mit den erhobenen Verfassungsbeschwerden die Verletzung der Eigentumsfreiheit, der Berufsfreiheit, die Verletzung des allgemeinen Gleichheitssatzes sowie die Verletzung des Vertrauensschutzes.
1: Aus Sicht von Grundrechten gehe es vor allem um die Frage, ob die Interessen der Netzbetreiber bei Einführung des Sonderkündigungsrechts stärker hätten berücksichtigt werden müssen. Die Netzbetreiber kritisieren, dass sie finanziell nun vor großen Problemen stünden. Werden langfristige Verträge gekündigt, würden ihnen die Einnahmen fehlen, um in den Netzausbau zu investieren und möglichst günstige Verträge anbieten zu können. Und darunter würden am Ende wieder die Mieter leiden. Bernd Thielk von Willitel erklärt das so.
2: Also wir als Unternehmen haben das Modell immer genutzt, um sozialverträgliche Entgelte bei den Bewohnern zu erzielen. Das kriegen sie nur hin, wenn sie eine Gewissheit haben, dass sie über 10, 15 Jahre lang geringe Einnahmen haben. Aber sie haben sie und können dann ihre Kredite refinanzieren.
1: Die Bundesregierung sah das heute in der Verhandlung anders. Sie argumentierte, dass die Gesetzesänderung schon seit Jahren diskutiert wurde, die Netzbetreiber sich also ausreichend hätten vorbereiten können. Ob tatsächlich Grundrechte der Netzbetreiber verletzt wurden, muss nun Karlsruhe entscheiden. Ein Urteil des Bundesverfassungsgerichts ist in einigen Monaten zu erwarten.
3: Antonetta Stefani berichtete aus Karlsruhe. Stell mir den Wecker, lies mir die Nachrichten vor, spiel meine Lieblingsmusik. Solche und ähnliche Befehle kann Siri, der Sprachassistent von Apple, problemlos umsetzen. Nun aber soll das System ein neues Level erreichen und die Firma kündigt, lange nachdem Wettbewerber das getan haben, ein KI-Upgrade an. Siri AI soll das Ganze heißen und damit kann Siri künftig nun komplexere Befehle verstehen und auch auf die Nutzer zugeschnittene Antworten geben. Großes Aber dabei, in Europa wird Siri AI vorerst nicht verfügbar sein. Nils Dams.
4: Das hat mit EU-Digitalregeln zu tun. Die sollen dafür sorgen, dass es mehr Wettbewerb gibt. Apple hat eigentlich ganz gerne alles, was auf iPhones passiert, im Griff. Und die EU sagt zum Beispiel, ja nee, ihr müsst zum Beispiel zulassen, dass es nicht nur den Apple App Store gibt, sondern auch andere. Dann sagt Apple, ja, da ist die Datensicherheit gefährdet, das finden wir nicht so gut. Was die aber auch nervt, ist, dass Apple halt dann nicht so viel Geld verdienen kann, weil andere eben App Stores anbieten können. Und jetzt bei der KI-Siri muss auch erstmal wieder zwischen EU und Apple verhandelt werden, bis eben alle Regeln eingehalten werden. Aber wann es soweit ist, ist noch nicht klar.

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2: 13.15 Uhr genau.
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2: Zeit für die Nachrichten mit Karin Schumacher.
4: Politisch motivierte Kriminalität erreicht in Deutschland Höchststand. Wie aus der Statistik des Bundeskriminalamts hervorgeht, stieg die Gesamtzahl der Delikte 2025 auf knapp 86.000. Die größte Gefahr gehe vom Rechtsextremismus aus, sagte Bundesinnenminister Dobrindt. Doch besonders stark gestiegen sei zuletzt die Zahl der Gewalttaten durch Linksextremisten. Betriebsrat des Augsburger Rüstungsunternehmens Airbus Defence und Space in Manching sieht im Scheitern des deutsch-französischen Kampfjet-Projekts FCAS eine Chance. Laut Betriebsratschef Pretzel biete sich jetzt die Möglichkeit, ein eigenes deutsches Kampfflugzeug zu entwickeln, was gut für die Beschäftigten sei und auch für den Hochtechnologiestandort Deutschland insgesamt. SPD-Arbeitnehmerflügel lehnt soziale Kürzungen strikt ab. Die Vorsitzende Kisil Tepe sagte, stattdessen müsse die Kaufkraft von Millionen Arbeitnehmern und Arbeitnehmerinnen gestärkt werden. Davon würden Handel,

0: Spielclub in mehreren Großstädten zu dem Ergebnis gekommen, dass rund 2,7% der Autofahrer sowie 1,4% der Rad- und E-Scooterfahrer ein Smartphone benutzen, während sie auf der Straße unterwegs sind. Das Wetter in Bayern, meist stark bewölkt, gebietsweise Regen, 16 bis 21 Grad.
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2: mit Nina Pietschmann. In einem sehr aufwendigen Verfahren arbeitet das Landgericht München den Finanzskandal des Bistums Eichstätt auf. Vor über 8 Jahren kam raus, die Finanzabteilung des Bistums soll 60 Millionen Euro an Kirchengeldern in Risikogeschäfte gesteckt haben. Der Fall hatte gezeigt, wie wenig Kontrollen es bei Investitionen des Bistums gab. Heute hätte der Prozess eigentlich enden können, doch ein vorgeschlagener Deal kam nicht zustande. Einzelheiten von Leon Wohleben.
3: Ein Deal im Gerichtsprozess um den Finanzskandal des Bistums Eichstätt ist vorerst gescheitert. Das Landgericht München II hatte den Angeklagten vorgeschlagen, dadurch die Gerichtsverhandlung zu verkürzen. Einer der beiden Angeklagten hat den Deal allerdings abgelehnt. Er hätte dafür ein Teilgeständnis ablegen müssen. Dadurch befürchteten er und seine Anwälte aber Probleme bei einem weiteren Prozess, der in den USA läuft. Denn sowohl in den USA als auch in Deutschland führt er neben dem aktuellen Strafprozess auch komplexe zivilrechtliche Verfahren. Ohne den Deal könnte der Prozess am Landgericht in München sich noch Wochen oder Monate ziehen, hatte der vorsitzende Richter heute angedeutet. Er bat die Prozessbeteiligten, ihre Verfügbarkeiten bis Dezember anzugeben. Das Gerichtsverfahren soll unter anderem klären, ob die beiden Angeklagten 60 Millionen Euro der Kirche in Risikogeschäfte gesteckt und so dem Bistum wissentlich geschadet haben.
2: Das wohl umstrittenste Alpenprojekt im Allgäu ist der Neubau der Scheitobelbahn im Skigebiet Fellhorn-Kanzelwand. Die ersten Bauarbeiten haben schon begonnen. Das Landratsamt Oberallgäu hatte den Ausbau des neuen Sessellifts auch genehmigt. Dagegen haben Naturschützer geklagt und einen Eilantrag eingereicht. Der ist jetzt vor dem Verwaltungsgericht Augsburg gescheitert. Der Landesbund für Vogelschutz will sich aber noch nicht geschlagen geben, berichtet Christian Hammer.
4: Der LBV bedauert die Entscheidung. Geschäftsführer Baran erklärte, der Verband halte die Eingriffe weiterhin für nicht genehmigungsfähig und prüfe weitere juristische Schritte. Der Bereich liege in einem sensiblen Naturschutzgebiet der Allgäuer Hochalpen. Der LBV befürchtet unter anderem negative Auswirkungen auf das vom Aussterben bedrohte Birkhuhn oder das Alpenschneehuhn. Die Fellhornbahn spricht dagegen von einem wichtigen Etappenerfolg. Die Entscheidung bestätige, dass die Planung und die Genehmigungen auf einer fundierten Grundlage stünden. Der Rechtsstreit ist damit aber noch nicht beendet. Über einen zweiten Eilantrag des LBV gegen den geplanten Neubau der Scheitobelbahn hat das Verwaltungsgericht bisher noch nicht entschieden.
2: Wir schauen nach Oberfranken. Er wird bis zu 4 Meter hoch, hat große weiße Blütendolden und ist giftig. Der Riesenbärenklau breitet sich im Landkreis Coburg weiter aus. Wie die untere Naturschutzbehörde mitteilt, gibt es größere Bestände der invasiven Art, unter anderem an der Steinach, in Fürth am Berg und Wörlsdorf. Problematisch ist vor allem der Saft der auch als Herkulesstaude bekannten Pflanze. In Verbindung mit Sonnenlicht kann er schwere Hautreizungen und Verbrennungen verursachen. Die Naturschutzbehörde ruft Grundstückseigentümer dazu auf, den Riesenbärenklau fachgerecht zu bekämpfen. Das dauert meist mehrere Jahre. 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
5: Morgen jährt sich ein Ereignis, das ganz Österreich erschüttert hat. Vor einem Jahr wurde eine Schule in Graz Schauplatz eines Amoklaufs. 10 Menschen starben, 12 weitere wurden schwer verletzt. Der Täter richtete sich selbst. Viele in Graz, vor allem die Schüler und ihre Lehrer, sind noch immer erschüttert. Luisa Gruber hat einen von ihnen getroffen, der beim Amoklauf verletzt wurde, aber überlebt hat. Er hat einen ganz eigenen Umgang gefunden mit seinem Trauma.
6: Für Sam Askari geht heute ein Traum in Erfüllung. Er dreht sein erstes eigenes Musikvideo als Rapper. Doch, dass er heute hier sein kann, grenzt an ein Wunder. Denn er wurde bei dem Amoklauf an der Grazer Schule 2-mal angeschossen. Ein Schuss ging direkt in seinen Kopf.
7: Ich habe im Krankenhaus auf dem Bett gedacht, dass mein Leben schon vorbei ist, weil ich konnte mal nicht meinen Mund gescheit aufmachen. Ich habe gedacht, dass meine ganze Rap-Karriere ist vorbei, weil irgendein anderer Mensch etwas Dummes gemacht hat.
6: Es ist der 10. Juni 2025. Um 10 Uhr vormittags gehen bei der Grazer Polizei mehrere Notrufe ein. Auf dem Gelände des Oberstufen-Realgymnasiums 3 Schützengasse sind Schüsse zu hören. Ein ehemaliger Schüler schießt um sich. 10 Menschen sterben bei dem Amoklauf, 12 weitere werden schwer verletzt.
7: Als ich auf dem Boden gelegen bin, in der Schule, Ich habe

0: zu mir gesagt, 50 Cent ist ein Rapper, ich bin ein Rapper, er wurde neunmal angeschossen. Aber ist das möglich, dass ich dadurch überleben kann und meine Musik, genau wie er das weitergemacht hat, weitermachen kann?
1: Erst 2 Jahre vor dem Amoklauf ist Sam Asghari aus dem Iran nach Graz gezogen. Sein Vater hatte Jobangebote in mehreren Ländern, hat sich aber für Graz entschieden, weil es am sichersten erschien. Sam muss nach dem Amoklauf mehrfach operiert werden, liegt 2 Tage im Koma. Noch im Krankenhausbett fängt er an, einen Song zu schreiben, um das Erlebte zu verarbeiten.
0: Weil diese Aggression und diese Wut, was in mir war, dass ich sollte das irgendwie rausbringen. Und das habe ich mit diesem Song gemacht.
1: Aber nicht nur die Musik hilft ihm, auch sein Glaube gibt ihm in der Zeit Halt.
0: Ich bin jetzt viel gläubiger geworden als vorher. Wenn es keinen Gott gab, konnte ich vielleicht das nicht überleben. Und alles, was jetzt passiert und alle Hilfe und alles, was ich jetzt bekomme, ist nur wegen Gott und weil er vielleicht das von mich wollte.
1: Der Amoklauf erschüttert ganz Österreich. Spricht man mit Menschen, die in Graz wohnen, wird schnell deutlich, auch hier sitzt der Schock, auch ein Jahr danach noch tief.
2: Wenn ich da stehe und da auch die ganzen Blumen sehe, dann fährt einem schon einmal der Schock wieder ein.
3: Viele Familien hat jetzt Angst, seine Kinder alleine zur Schule schicken. Ich habe selber 2 Kinder, die eine geht da in Schule. Jeden Tag, wir gehen selber holen und zum Schule bringen, weil die kann jederzeit was passieren.
1: Als Reaktion auf den Amoklauf hat Österreich sein bisher liberales Waffenrecht verschärft. Denn der Schütze, ein ehemaliger Schüler, feuerte die Schüsse mit einer Pistole und einer Schrotflinte, die er legal besaß. Seitdem wurde unter anderem das Mindestalter für den Waffenerwerb heraufgesetzt und die Wartefrist zwischen Kauf und Aushändigung der Waffe verlängert. Doch das reiche nicht, sagt Ennio Resnick. Er war im vergangenen Jahr Schülersprecher.
4: Ich wünsche mir 2 Sachen. Das erste ist keine Vergessenskultur, dass nicht einfach im typischen österreichischen Sinn etwas Schlimmes passiert und dann ist die Decke drüber und dann war's das. Ich wünsche mir wirklich, dass gescheit damit umgegangen wird und auch daraus gelernt wird. Und ich wünsche mir auch, dass sich politisch Dinge ändern, dass es nicht heißt, es gibt jetzt Symbolpolitik, ein Gesetz wird geändert und es ändert sich sonst nichts.
1: Um die Tat selbst zu verarbeiten, werden die Schülerinnen und Schüler noch viel Zeit brauchen.
0: Wenn ich sage, dass ich den Amoklauf vergesse, das ist komplett eine Lüge, weil jeden Tag, egal was ich in den Tag mache, das ist irgendwo in meinem Kopf.
5: Luisa Gruber berichtete über den Amoklauf von Graz im vergangenen Jahr und darüber, wie ein damals verletzter Schüler die Tat verarbeitet hat.
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5: Sie wird mit Vorschusslorbeeren überhäuft, die erste Singer-Songwriter-Platte von Zoe Amber aus den USA. Davor schon hatte die Künstlerin mehrere Alben in einem ganz anderen Genre abgeliefert, in dem sie auch schon umjubelt war. Ralf Summer nun stellt uns das Gitarrenwerk Eyes Full vor.
7: Ein großes Talent, das ihr erstes Genre hinter sich lässt und nun im Indie-Folk ankommt. Zoe Amber hat schon hochgelobte Jazzplatten mit dem Saxophon aufgenommen, produziert von der New Yorker Musiklegende John Zorn, der auch schon mit Avantgarde-Leuten gearbeitet hat wie Laurie Anderson, Lou Reed oder Thurston Moore. Die Fachpresse war begeistert. Für ihr Songwriter-Debüt nimmt die US-Musikerin nun wieder ihr Instrument der Jugend in die Hand, die Gitarre.

Der deutsche Rolling Stone beschreibt die Platte als Stoner Folk. Stoner Rock meint bluesig, doomig, psychedelischen Sound. Bei manchen Stücken könnte man auch sagen, das Eyes Full Album kommt wie eine grungige Version von Big Thief bzw. Adrian Lenker daher. So Amber besitzt auch diese flatternde, eindringliche Stimme wie die Big Thief-Sängerin. Und immer wieder bricht die Gitarre aus.

Weed Eating, das lauteste, verzerrteste Stück der Platte von Zoe Amber. Zoe ist ihr zweiter Vorname. Sie stammt aus dem sogenannten Bible Belt aus Kingsport, Tennessee. Sie übte Saxophon im Wald und erinnert sich nun zurück an die Arbeiter der Kleinstädte, die sich mühen und nach Erlösung suchen. Die Songs handeln von Menschen, die unbedingt wahrgenommen werden müssen, wie sie sagt. Smile with your eyes. Sie ist erst 26 und klingt schon so verdammt erfahren, hat die Großen und das Leben studiert, weiß, wo der Schmerz sitzt. Sie widmet die Platte jenen Menschen, die zu wenig Zärtlichkeit empfangen. Was ein empathischer und markanter Songwriting-Einstand.

Der seltene Fall von Platte, die sowohl Traditionalisten als auch jungen Fans gefallen wird. Man wird Eyesful am Jahresende im Best of 2026 Rückblick hören. Schade nur, dass So Amber vor lauter USA-Terminen keine Europatour spielt. Um es mit ihrem Vornamen zu sagen, So Schade. Jamie.

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1: Viel los auf den Fernstraßen im Freistaat. Wir beginnen mit der A6 Heilbronn Richtung Nürnberg zwischen Dreieck Rot und Kreuz Nürnberg Süd. 4 Kilometer Stau. A9 München Richtung Nürnberg in der Ausfahrt Allershausen. Stau nach Unfall. A45 Gießen Richtung Aschaffenburg. In der Einfahrt Alzenau Mitte steht ein brennender PKW. A92 München Deggendorf zwischen Landshut Essenbach und dem Kreuz Landshut. Behinderungen nach einem Unfall. A92 Deggendorf Richtung München am Kreuz Neufahren ist die Überleitung zur A9 Richtung München nach Unfall gesperrt. A93 Regensburg Richtung Weiden zwischen Schwandorf Süd und Schwarzenfeld immer noch 5 Kilometer Stau. Und B12 Passau Richtung Mühldorf zwischen Simbach am Inn und Stammham 6 Kilometer. Das Wetter in Bayern meist stark bewölkt derzeit, bei Dauerregen im Norden trocken und etwas Sonnenschein. Das Ganze bei Höchstwerten von 16 bis 21 Grad. Die kommende Nacht ist überwiegend bewölkt, nur in Franken lockert es etwas auf. Im Norden bleibt es weitgehend trocken und im Süden fängt es im Laufe der Nacht von den Alpen her wieder zu regnen an. Das Ganze bei Tiefstwerten von 6 bis 12 Grad. Die Aussichten morgen vom Allgäu bis nach Passau wieder Dauerregen. Und das bleibt auch eine Weile so. Schöner soll es erst zum Wochenende hin werden.

0: Es ist 13.30 Uhr.
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0: Am Mikrofon ist Julia Walter und das sind die Themen in den nächsten Minuten. Was die politisch motivierten Straftaten in Deutschland angeht, gab es 2024 schon einen Rekord, der ist aber im letzten Jahr nochmal übertroffen worden. Aus einer vielversprechenden Idee ist am Ende jetzt doch nichts geworden. Eigentlich hatten Deutschland und Frankreich gemeinsam einen Kampfjet bauen wollen. Nach Jahren ist das FCAS-Projekt jetzt aber abgesagt worden. Und die Europäische Drogenagentur warnt vor immer vielfältigeren synthetischen Substanzen. Im letzten Jahr hat die Polizei so viele politisch motivierte Straftaten registriert wie noch nie zuvor. Derweil war auch 2024 schon ein Rekordjahr. Die Fälle reichen von Wahlplakate abreißen bis hin zu schweren Gewalttaten. Die sind dann mit Abstand am häufigsten von rechtsextremen Tätern verübt worden. Philipp Eckstein über die neue Statistik des Bundeskriminalamts.
2: Knapp 86.000 politisch motivierte Straftaten hat die Polizei im vergangenen Jahr erfasst. Rund 1.600 mehr als im Vorjahr. Das ist ein neuer Höchststand, betont Bundesinnenminister Alexander Dobrindt.
3: Nahezu die Hälfte der Straftaten werden aus dem Bereich politisch motivierte Kriminalität mit rechtsextremen oder rechten Hintergrund verzeichnet.
2: Eine Zunahme gab es im vergangenen Jahr auch bei linksmotivierten Straftaten, insbesondere bei Gewaltdelikten. Erfasst werden in der

0: ehrlichen Statistik Straftaten, die aus einer politischen Motivation heraus begangen wurden. Darunter fallen Sachbeschädigungen, etwa von Wahlplakaten, Beleidigungen, das Zeigen verfassungsfeindlicher Symbole, aber auch tätliche Angriffe. Der Präsident des Bundeskriminalamts Holger Münch warnt:
1: Die gesellschaftliche Stimmung spitzt sich zu, das Fundament unserer Demokratie wird angegriffen. Wesentliche Treiber sind dabei auch soziale Medien, über die Hass, Hetze und Propaganda verbreitet werden.
0: Das beschleunige Radikalisierungsprozesse, so BKA-Präsident Münch, und führe im schlimmsten Fall zu schweren Straftaten.
2: 9 Jahre lang galt es als milliardenschweres Prestigeprojekt. Aber es hat auch fast genauso lang schon Streitigkeiten gegeben bei dem deutsch-französischen Kampfjet-Projekt FCAS. Gestern kam dann die endgültige Entscheidung, es wird diesen gemeinsamen Kampfjet doch nicht geben. Es hieß, Kanzler Merz und Frankreichs Präsident Macron seien zur gemeinsamen Einschätzung gekommen, dass die Unternehmen Dassault und Airbus bei dem Projekt nicht zusammenfinden. Benjamin Großkopf berichtet auch über die Reaktion von Bundesverteidigungsminister Pistorius.
3: Das Aus für FCAS schmerzt, sagt Boris Pistorius, aber er müsse trennen zwischen Herz und Kopf. Und für das mehr als 100 Milliarden Euro teure Projekt habe es keine Chance mehr auf Einigung gegeben. Viele Gespräche der beiden Regierungen mit der Industrie hätten nicht dazu geführt, die entscheidenden Hürden zu nehmen, so der Bundesverteidigungsminister.
4: Das war ein ambitioniertes, großes europäisches Projekt, das an der Realität jetzt zerschellt. An dem Verhältnis zu Frankreich ändert das gar nichts. Es gibt eine Vielzahl kleinerer und größerer Projekte, die auf unserer Agenda stehen, die schon laufen oder kurz davor sind, aufs Gleis gesetzt zu werden.
3: Die Grünen im Bundestag werfen der Bundesregierung hingegen vor, nicht genug Führungskraft gezeigt zu haben. Die AfD forderte, daraus zu lernen. Klar sei, dass europäische Rüstungsindustrien eine europäische Souveränität aufbauen müssten. Geplant war FCAS seit 2017 als das größte europäische Rüstungsprojekt überhaupt. Beteiligt waren Deutschland, Frankreich und Spanien. Das Ziel war, einen neuen Kampfjet zu bauen, der unter anderem den Eurofighter ablöst.
2: Verteidigungsminister Pistorius sagt also, durch das Aus des deutsch-französischen Kampfjet-Projekts FCAS ist das Verhältnis der beiden Länder nicht beschädigt. Und auch, dass er darüber schon seit Monaten im Gespräch mit verschiedenen Akteuren sei. Und auch aus der Industrie kommen Reaktionen. Die Financial Times berichtet, dass eine Gruppe von 8 Rüstungs- und Luftfahrtunternehmen darüber nachdenkt, einen neuen europäischen Kampfjet zu entwickeln. Fest steht, die Bundeswehr will trotzdem aufrüsten und prüft gerade Möglichkeiten. Darüber berichtet Stefan Liener.
5: Im Raum stehen derzeit 4 Alternativen. Die erste Option wäre ein deutscher Alleingang, bei dem Airbus in Manching zusammen mit Partnern wie MTU und Hensoldt ein Flugzeug in Eigenregie entwickelt. Eine Idee, die in hiesigen Industriekreisen, aber auch bei Betriebsrat und Gewerkschaften viele Unterstützer hat. In der Umsetzung wohl aber auch sehr teuer wäre. Zudem fehlt es Airbus bei einigen Baugruppen an Erfahrung, da bisherige Kampfflugzeuge wie Eurofighter und Tornado allesamt in europäischer Kooperation entstanden. Die zweite Option wäre ein Einstieg beim britisch-italienisch-japanischen Konkurrenzprodukt zu FCAS. Dort allerdings müssten Arbeitsteilung und Wertschöpfung komplett neu verhandelt werden. Die deutsche Industrie gelte als Juniorpartner. Die einfachste Lösung, nämlich US-Jets zu kaufen, stößt auf breite Ablehnung, da man sich so weiter abhängig von einem zunehmend als unzuverlässigen Partner in Washington machen würde. Als wahrscheinlichste Option gilt deshalb eine Partnerschaft mit der schwedischen Firma Saab, die derzeit den Kampfjet Gripen baut und dabei schon jetzt bei Schlüsseltechnologien auf deutsche Partner setzt. Doch egal, welche Alternative sich am Ende durchsetzt, es wird auf jeden Fall teuer und der bisherige Zeitplan, nachdem ein neues Flugzeug ab 2040 zur Verfügung stehen soll, dürfte nicht zu halten sein.
2: Bayerns langjähriger Kultusminister Hans Mayer ist gestern im Alter von 94 Jahren in München gestorben. Mayer war auch bundesweit bekannt, denn er war viele Jahre Präsident des Zentralkomitees Deutscher Katholiken. Vertreter aus Politik und Kirche haben ihn als Gelehrten, als Staatsmann und als engagierten Gläubigen gewürdigt. Aus München Hans-Joachim Viehweger.
6: Hans Mayer sei gewissermaßen das intellektuelle Gewissen des bürgerlichen Bayern seiner Zeit gewesen. Mit diesen Worten hat Ministerpräsident Söder den ehemaligen Kultusminister gewürdigt. Mayer, der zunächst als Professor für Politikwissenschaft in München wirkte, habe wissenschaftliche Brillanz mit politischem Mut und christlicher Verantwortung

0: verbunden, so Söder. Kultusministerin Stolz betonte, dass bei allen Entscheidungen Mayers christliches Menschenbild, seine Achtung vor der Würde des Einzelnen und sein Eintreten für eine starke Demokratie spürbar gewesen seien. Wissenschaftsminister Blume erklärte, Mayers Credo sei gewesen, den Zugang zur Bildung zu erweitern, ohne dabei den Bildungsbegriff selbst zu verwässern. Mayer war 1970 vom damaligen Ministerpräsidenten Alfons Goppel als Kultusminister in die Politik geholt worden. Als Franz Josef Strauß das Ministerium 1986 in zwei Ressorts aufteilte, trat Mayer aus Protest zurück. Mayers Eigenständigkeit zeigte sich auch in seinem kirchlichen Engagement. So erinnert das Zentralkomitee der deutschen Katholiken, dem Mayer 12 Jahre lang vorstand, an seinen Einsatz für die Schwangerenberatung Donum Vitae gegen die Position des Papstes. Der Vorsitzende der Bischofskonferenz Heiner Wilmer schrieb, Mayer habe in durchaus stürmischen Zeiten des kirchlichen Lebens mit Augenmaß und visionärer Kraft, mit Mut und theologischer Finesse um Positionen gerungen, auch und gerade mit der deutschen Bischofskonferenz.
1: Europa und Deutschland werden gerade von einer massiven Welle illegaler und synthetischer Drogen überrollt. Sicherheitsbehörden und Experten aus der Suchthilfe warnen, weil sich die Drogenmärkte in rasantem Tempo entwickeln, werden auch die Substanzen immer unberechenbarer, sodass Konsumentinnen und Konsumenten sehr starke Drogen einnehmen würden. Oft ohne sich dessen bewusst zu sein. Fast jede Woche werden demnach neue psychoaktive Substanzen entdeckt. Andreas Meyer-Feist fasst zusammen, was im neuesten europäischen Drogenbericht steht.
2: Im Mittelpunkt Heroin und andere Substanzen, die direkt im Hirn und im Nervensystem wirken und sehr schnell abhängig machen. Unter anderem Fentanyl und Tramadol. Diese Drogen sind für die schwersten gesundheitlichen Schäden und die meisten Todesfälle bei Überdosierungen verantwortlich. Mindestens 7000 Menschen starben daran. Die neuen Kunstdrogen sind viel stärker, aber auch viel billiger als Heroin. Schon winzige Mengen, klein wie ein Sandkorn, können tödlich sein. Ein großes Problem sind heimliche Beimischungen. Und es gibt immer mehr neue Substanzen. Drogenschmuggler nutzen unauffällige Routen über kleinere Häfen. Die Pakete werden mit Drohnen und kleinen Schnellbooten über die Grenzen gebracht. Cannabis bleibt die am häufigsten konsumierte Droge. Fast 25 Millionen Menschen in Europa haben sie genommen. Ein Drittel der Menschen in einer Suchtbehandlung nannten Cannabis als Auslöser und Erstdroge, gefolgt von Kokain. In den Abwässern von mehr als der Hälfte der untersuchten Städte wurden im vergangenen Jahr mehr Kokainrückstände erfasst als im Jahr zuvor.
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4: mit Tobias Brunner. 500 Milliarden Euro hat die Bundesregierung vor über einem Jahr als Sondervermögen beschlossen. Damit sollen Infrastruktur und Klimaschutz verbessert werden. Aber sind die Maßnahmen, die dafür auf den Weg gebracht wurden und werden, auch geeignet? Es ist noch Luft nach oben beim Sondervermögen. Zu diesem Fazit kommt ein unabhängiges Expertengremium, das vom Bundesfinanzministerium eingesetzt worden ist. Mehr dazu aus Berlin von Lissy Kaufmann.
5: Gut, aber verbesserungsfähig. So lautet zusammengefasst das erste Urteil des sogenannten Investitions- und Innovationsbeirats. Das unabhängige Beratergremium ist von Bundesfinanzminister Klingbeil im vergangenen Herbst eingesetzt worden. Es soll die schuldenfinanzierten Investitionen der Bundesregierung bewerten und Verbesserungsvorschläge machen. Es geht also um das sogenannte 500 Milliarden Euro schwere Sondervermögen für Infrastruktur und Klimaneutralität. Die Experten raten der Bundesregierung, die Ziele klarer zu definieren und einen stärkeren Fokus auf Forschung und Entwicklung zu legen. Außerdem empfiehlt das Gremium, mehr Transparenz zu schaffen, vor allem bei den Ausgaben, die Länder und Kommunen tätigen. Außerdem müssten die Kommunen mit mehr Geld ausgestattet werden, weil sie es seien, die für einen großen Teil der öffentlichen Investitionen zuständig sind. Schon in der vergangenen Woche hatte das Finanzministerium einen Monitoringbericht vorgelegt. Demnach ist im vergangenen Jahr rund ein Drittel des Geldes für Investitionen gar nicht abgeflossen. Das Ministerium nannte dafür verwaltungsrechtliche Gründe, gab aber zu, dass es insgesamt mehr Tempo bei der Umsetzung brauche.
4: Apple wird seine neue Version der Assistenzsoftware Siri mit künstlicher Intelligenz vorerst nicht in Europa auf den Markt bringen. Der Konzern habe die nötigen Datenschutz- und Sicherheitsstandards nicht erfüllt, teilte die EU-Kommission mit. Apple wiederum wirft der Kommission vor, ihre Standards würden die Privatsphäre der europäischen Nutzer gefährden. Deshalb habe man sich entschieden, die neue Siri-Version nicht auf iPhones und iPads in der EU anzubieten. Im Kern geht es bei dem Streit darum, ob Apple anderen Apps und Entwicklern uneingeschränkten Zugang zum eigenen Betriebssystem gibt oder nicht. Apple hatte die neue Siri-Version

0: gestern Abend vorgestellt. Der Konzern will damit jetzt auch endlich bei künstlicher Intelligenz punkten, nachdem er hier in den vergangenen 2 Jahren den Anschluss verpasst hat. Die Software soll sich von anderen KI-Angeboten dadurch abheben, dass sie mit besonders vielen Infos und Apps auf dem Smartphone arbeitet. Nur wenige Wochen nach der China-Reise von US-Präsident Donald Trump gibt es neuen Streit zwischen den beiden Ländern. Die USA werfen eine Reihe chinesischer Unternehmen vor, das Militär zu unterstützen. Darunter sind Schwergewichte wie der E-Auto-Hersteller BYD und der Online-Händler Alibaba. Der Schritt könnte die Beziehungen der beiden Länder nach der Trump-Reise wieder verschlechtern. Aus Peking berichtet unser Korrespondent Benjamin Eisel.
1: Das US-Verteidigungsministerium hat eine aktualisierte Version der entsprechenden Liste veröffentlicht. Auch der chinesische Hersteller von humanoiden Robotern Unitree wird jetzt als Unterstützer des Militärs gewertet. Der Drohnenhersteller DJI und der Technologiekonzern Tencent standen bereits auf der Liste. Chinas Führung hat mit Empörung reagiert und die US-Regierung aufgefordert, die Entscheidung zurückzunehmen. Die Volksrepublik werde die notwendigen Maßnahmen ergreifen, um chinesische Firmen zu schützen, so der Sprecher des Außenministeriums Lin Jian in Peking. Auch betroffene Konzerne haben die US-Entscheidung kritisiert. Unter anderem BYD und Alibaba kündigten an, rechtliche Schritte einzuleiten. Gelistete Unternehmen können keine Aufträge des US-Verteidigungsministeriums bekommen. Außerdem dient die Liste als Warnung für Zulieferer des US-Militärs und andere Regierungsbehörden. Sicherheitsbedenken, wonach chinesische Privatunternehmen ihre Technologie mit dem Militär teilen, sind nicht neu. Die Vorwürfe lassen sich allerdings aufgrund intransparenter Strukturen nur schwer belegen.
0: Trotz des Iran-Kriegs sind die deutschen Exporte im April erneut gestiegen. Sie legten nach Angaben des Statistischen Bundesamts um knapp 1% im Vergleich zum März zu. Auch die Importe sind in einer ähnlichen Größenordnung gewachsen. Experten dämpfen zugleich aber die Erwartungen. Der Krieg im Nahen Osten hänge weiter wie ein Damoklesschwert über der deutschen Wirtschaft.

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2: Es ist 14:45.
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2: Die Nachrichten mit Karin Schumacher.
4: Dobrindt kündigt verstärkten Kampf gegen Linksextremismus an. Der Innenminister verweist etwa auf Stromsabotage durch Brandanschläge. Er geht nach eigenen Angaben davon aus, dass es zu weiteren ähnlichen Straftaten kommen wird. Insgesamt hat die politisch motivierte Kriminalität einen neuen Höchststand erreicht, mit knapp 86.000 Straftaten im vergangenen Jahr. Pistorius zeigt sich nach Scheitern des milliardenschweren Rüstungsprojekts für deutsch-französischen Kampfjet enttäuscht. An dem guten Verhältnis zwischen Frankreich und Deutschland ändere das aber nichts, sagte der Verteidigungsminister, der auch auf die vielen anderen Projekte zwischen beiden Ländern verwies. Die Grünen sprechen von einer Niederlage für Bundeskanzler Merz. Wirtschaft pocht auf Zeitplan für Reformen. Vor dem Treffen morgen im Kanzleramt rufen die großen Verbände von Arbeitgebern, Industrie und Handwerk dazu auf, möglichst große Schnittmengen in den unterschiedlichen Reformfeldern auszuloten. Der Arbeitnehmerflügel der SPD will verhindern, dass es zu weiteren Kürzungen im Sozialbereich kommt. Kosten für Krankengymnastik, Ergo und Logopädie steigen. Die gesetzlichen Krankenkassen haben im Jahr 2025 knapp 15 Milliarden Euro dafür ausgegeben, wie aus dem Heilmittelreport der AOK hervorgeht. Damit haben sich die Ausgaben innerhalb von 10 Jahren mehr als verdoppelt. Giftiger Riesenbärenklau breitet sich im Landkreis Coburg aus. Die invasive Pflanze, die bis zu 4 Meter groß wird, bedroht nicht nur die heimische Natur, sie kann auch schwere Hautreizungen auslösen. Grundstückseigentümer sind aufgerufen, den Riesenbärenklau fachgerecht zu bekämpfen. Das Wetter in Bayern meist stark bewölkt, gebietsweise Regen, 16 bis 21 Grad.
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2: Gloria von Thurn und Taxis galt in den 80ern als Punkprinzessin. Heute fällt sie mit rechten politischen Positionen auf. Der neue BR24-Podcast Ruhm und Risse stellt sich unter anderem die Frage, wie einflussreich ist Gloria von Thurn und Taxis und welche Rolle spielen ihre Netzwerke? Gestern Abend ist in Regensburg die erste Folge des Podcasts vorgestellt worden. Michelle Balzer war dabei.
5: Rund 60 Menschen haben sich am Abend in Regensburg versammelt, um gemeinsam die erste Folge des neuen BR24-Podcasts Ruhm und Risse zu hören. Der Podcast ist eine Zusammenarbeit von BR24 und BR Oberpfalz und befasst sich mit berühmten bayerischen Persönlichkeiten, die polarisieren. Im Mittelpunkt der ersten Staffel steht eine Frau, die in Bayern fast jeder kennt, Gloria von Thurn und Taxis.
6: Ich heiße Marie Gloria, Fürstin von Thurn und Taxis. Ich bin geboren am 23. Februar 1960 in Stuttgart, Degerloch. Und ich bin in Regensburg ansässig. Und ich bin eine Skandalnudel oder werde als solche bezeichnet.
5: Bekannt wurde sie einst als schillernde Adlige und Punkprinzessin. Der Podcast erzählt Geschichten darüber, wie sie ein privates Treffen mit Michael Jackson organisiert hat oder über legendäre Partys, die sie gefeiert hat. Die 3 Folgen zeigen aber auch ihre Kontakte in die katholische Kirche, zu konservativen Kreisen in die USA und auch zu Spitzenpolitikern der AfD. Es werden die Netzwerke von Gloria von Thurn und Taxis aufgezeichnet und erklärt, was sie zum Beispiel mit der Richterwahl von Frau Gebrosius-Gersdorf zu tun hatte. Ruhm und Risse fragt, wie wurde Gloria von Thurn und Taxis berühmt? Wo gibt es Brüche in ihrer Biografie? Und was sagt die Debatte über sie, über unsere Gesellschaft aus? Dafür wurde mit Weggefährten, Freunden und Kritikern gesprochen und ihnen unter anderem die Frage gestellt, geht von Gloria von Thurn und Taxis eine Gefahr aus? Die Antworten fallen unterschiedlich aus, so zum Beispiel der Sozialwissenschaftler Richard Schwenn im BR24-Podcast.
7: Gefahr von ihr geht, wenn dann aus, wenn ihre Positionen sich weiter radikalisieren, wenn ihre Positionen weiter auch den Grundboden der demokratischen Verfasstheit sich davon entfernen.
5: Am Ende sollen sich die Hörerinnen und Hörer selbst ein Bild machen. Ein Stimmungsbild nach der Premiere der ersten Folge in Regensburg.
8: Also ich fand es total spannend. Man ist halt sehr gespalten. Einerseits als Regensburger weiß man, dass es hier auch viele Fans gibt, aber man sieht auch die Schattenseiten. Und das wird da, glaube ich, gut erklärt.
9: Ich finde es toll, dass es wirklich eigentlich ein sehr klares Bild abgibt, das alle Bereiche mit einschließt, weil man sich dann wirklich selber noch seine Meinung bilden kann.
10: Und deswegen bin ich mal gespannt jetzt, weil dieser Podcast ein bisschen in eine andere Richtung geht, mehr ein bisschen persönlicher und ja, freue mich drauf.
5: Die erste Staffel mit allen drei Folgen von Ruhm und Risse ist ab sofort auf ARD Sounds verfügbar.
2: Ein Bericht von Michelle Balzer war das. 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
2: In der Industrie werden unzählige Rohstoffe benötigt, um Waren und Güter herstellen zu können. Manche davon sind eher selten oder es lohnt sich nur an wenigen Orten, sie zu fördern. Und das wird auch als Druckmittel eingesetzt, zum Beispiel von China. Bekannt ist das Beispiel mit seltenen Erden. Aber nicht nur dafür hat China die Verfügbarkeit verknappt. Das geschieht gerade auch bei Antimon mit entsprechender Wirkung auf die Preise. Antimon wird beispielsweise in der Rüstungsindustrie benötigt. Der Stoff könnte allerdings auch in Europa, in der Slowakei, gefördert werden. Allerdings hat das slowakische Umweltministerium die Pläne dafür jetzt gestoppt. Marianne Alweis.
11: Der Eingang zur Mine Trojarowa war bis vor kurzem noch frei zugänglich. Der verlassene Stollen galt als beliebtes Ausflugsziel in den kleinen Karpaten. Die bewaldete Hügelkette liegt nur ein paar Kilometer nordöstlich der slowakischen Hauptstadt Bratislava. Doch seit einigen Monaten ist alles abgeriegelt. Das Unternehmen Military Metals will hier Gold und besonders Antimon abbauen. Nach Probebohrungen sprach der Konzern im April vom größten Antimonvorkommen in der ganzen EU. Von 67.000 Tonnen ist die Rede oder von bis zu einem Drittel des jährlichen Antimonverbrauchs der EU. Im vergangenen Jahr ist der Antimonpreis um 200% gestiegen. Das heißt, der Wert des Antimons

0: liegt jetzt bei rund 2 Milliarden US-Dollar, erklärt der Bürgermeister einer angrenzenden Gemeinde. Das silbrig glänzende Halbmetall ist sehr selten, aber essentiell für die Produktion von Waffen, Batterien oder Halbleitern. Die Antimonmine Trojarowa wurde in den 1980er Jahren erkundet, doch nach der politischen Wende Mitte der 1990er Jahre stillgelegt. In der Region wünschen sich viele, dass das auch so bleibt. Das abgebaute Gestein muss zermahlen werden. Für Investoren sind Antimon und Gold interessant, aber darin sind auch Quecksilber und Arsen enthalten, also Metalle, die unseren Lebensraum zerstören können. Die frühere Bergbaugegend kämpft noch mit Umweltbelastungen aus dem jahrhundertelangen Abbau von Gold, Pyrit und Eisenerz. Dazu kommen nun Sorgen vor neuen Verschmutzungen des Bodens und des Grundwassers. Die kleinen Karpaten locken im Winter mit Skipisten, im Sommer mit Wanderwegen. Das romantische Gebirge ist außerdem die wichtigste Weinbauregion der Slowakei. 3000 Anwohner unterzeichneten eine Petition. Die Bezirkshauptstadt Pezinok geht den Rechtsweg. Wir haben den begründeten Verdacht, dass die Erkundungsarbeiten nicht im angegebenen Umfang ausgeführt werden. Daher haben wir Beschwerden bei der Generalstaatsanwaltschaft eingereicht. Wir fordern das Aussetzen der Arbeiten und eine transparente Überprüfung. Die Slowakei hatte das Antimon-Projekt vor 2 Jahren in ihre Erkundungsliste kritischer Rohstoffe aufgenommen und der EU-Kommission gemeldet. Im Juni wollte der kanadische Bergbaukonzern eigentlich eine Machbarkeitsstudie beginnen. Doch nun gab Umweltminister Tomáš Taraba dem öffentlichen Druck nach und entzog Military Metals unerwartet die Explorationslizenz. Ich komme selbst aus Pezinok. Ich habe kein Interesse daran, dass dort Antimon abgebaut wird. Offiziell heißt es, das öffentliche Interesse müsse geschützt werden. Das Antimon-Unternehmen bereitet eine Berufung vor. Es hält den Stopp des Projekts für unbegründet und für unvereinbar mit der Rohstoffstrategie der EU. Die will endlich unabhängiger von Ländern wie China und Russland werden. China kontrolliert mehr als 70% der Antimon-Produktion und beschränkt seit 2 Jahren den Export. Das Hin und Her der Slowakei beschädige den Ruf des Landes als Investitionsstandort, genau wie die Glaubwürdigkeit Europas.
1: Über den schwierigen Interessensausgleich beim Abbau von wichtigen Rohstoffen berichtete Marianne Allweis.
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3: Mit Uli Knapp. Die Fußballer von 1860 München, die müssen in die 4. Liga zwangsabsteigen. Das haben wir ja vor einer Woche am vergangenen Mittwochnachmittag erfahren. Der Grund: zu wenig Geld, um die Lizenzauflagen für die 3. Liga zu erfüllen. Profifußball AD, Regionalliga Bayern, Ole. So sehen das viele Fans und auch einige im Verein, denn sie wollen einen Neuanfang ohne den Investor. Hasan Ismaik ist für viele der Böse in diesem Spiel. Unter anderem darüber spreche ich mit Christoph Nahr. Er begleitet die Löwen seit langem und hat vergangenes Jahr eine große Doku über 1860 gedreht. Sie heißt Rise and Fall und steht weiterhin in der ARD Mediathek. Christoph, du hast Hasan Ismaik kennengelernt und auch interviewt. Niemand wird so richtig schlau aus diesem Mann. Was will der eigentlich?
4: Ja, wenn wir das alle wissen würden, dann wären wir wirklich schlauer. Ich war bei ihm in Abu Dhabi und es war ein sehr schöner Besuch. Er war sehr freundlich, er war sehr umgänglich und man hat überall die Devotionalien von 1860 in seinem Büro stehen sehen. Also ich glaube, dieser Mann mag diesen Verein sehr und wünscht sich natürlich nichts anderes, als was sich viele Löwenfans wünschen, großen Erfolg. Aber leider hat er es einfach nicht hinbekommen in all den Jahren. Und die Sache, wie es jetzt abgelaufen ist, zeigt mir auch, das wird wohl nichts mehr werden mit ihm, weil er einfach nicht viele Dinge versteht oder verstehen will, die in Deutschland im Profifußball einfach gang und gäbe sind. Stichwort 50+1. Er hat gedacht, wenn er mit seinem Geld kommt, darf er auch sagen, was passiert, und kann einfach nicht nachvollziehen, dass das in Deutschland einfach nicht so läuft.
3: Ismaik hat den Verein ja vor gut 15 Jahren gerettet. Damals ist er eingestiegen. Inwiefern ist der Weg von 60 der richtige, sich jetzt vom Investor Ismaik zu lösen?
4: Naja, es ist einfach so gewesen, dass Ismaik versucht hat, immer wieder durch Druckaufbau, also sprich Zurückhaltung von Geldern, die er fix zugesagt hat, auch vertraglich zugesichert hat, dass er dadurch Druck aufgebaut hat, dass er sagt, ihr müsst mir aber jetzt ein paar mehr Kompetenzen

0: Kompetenzen zugeben, ihr müsst das und das machen, damit ich euch das Geld dann wirklich freigebe. Und das hat er ein bisschen zu häufig getan, dass man wirklich denken kann, er hat da wirklich nur das Gute für den Verein im Sinne, sondern er will halt sein Geld, die Macht ausspielen lassen, die er dachte, die er hat. Und das hat jetzt dann mehr oder weniger auch dazu geführt, als er die Darlehenszusagen zurückgezogen hat, dass der Verein dann einfach nicht fähig war, das in irgendeiner Form anders zu organisieren. Und dementsprechend sind wir jetzt da, wo wir sind. Die Lizenz ist weg, Regionalliga soll jetzt das neue Ziel der Löwen sein. Und Ismaik steht eigentlich vor den Scherben seiner eigenen Politik.
1: Wenn zwei sich streiten, also der Verein und der Investor, da haben beide Schuld. Ist das in diesem Fall auch so?
0: Naja, man könnte es meinen, weil es hieß ja, sie haben verhandelt und da hofft man natürlich auf Kompromisse. Aber was ich so gehört habe, Hasan Ismaik hat einfach Dinge verlangt, die der Verein ihm nicht geben konnte, weil sie sonst selber die Lizenz gefährdet gesehen hätten, nämlich einfach Einfluss des Investors, das bei der 50-plus-1-Regel einfach nicht funktioniert. Und dementsprechend würde ich schon die Hauptschuld Hasan Ismaik geben.
1: Ganz kurz noch, es steht die Mitgliederversammlung in knapp 2 Wochen an. Was ist da zu erwarten?
0: Ja, das wird auf jeden Fall wie immer spannend. Ich war letztes Jahr da, als Herr Mang zum neuen Präsidenten gewählt wurde. Das war eine sehr, sehr lange Geschichte. Ich bin sehr gespannt, was sozusagen die Verantwortlichen von 60 jetzt anzubieten haben, um zumindest die Fans hinter sich zu scharen, um dann einen Neuanfang in der Regionalliga dann wirklich anzugehen.
1: Das sagt Christoph Nahr zur Lage beim Fußballverein 1860 München.
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3: A6 Heilbronn Richtung Nürnberg zwischen Schwabach West und dem Kreuz Nürnberg Süd 8 Kilometer Stau nach einem LKW-Unfall. A6 Weidhaus Richtung Nürnberg zwischen Weidhaus Autobahn und Pleistein 4 Kilometer Stau. A45 Gießen Richtung Aschaffenburg. Die Ausfahrt Alzenau Mitte ist nach einem Fahrzeugbrand gesperrt. A92 München Richtung Deggendorf zwischen Landshut Essenbach und Kreuz Landshut Stau nach einem Unfall. A93 Regensburg Richtung Weiden zwischen Schwandorf Süd und Schwarzenfeld 5 Kilometer Stau und B12 Passau Richtung Mühldorf zwischen der B388 bei Rottau und Tutting 4 Kilometer Stau. Das Wetter in Bayern. Es ist stark bewölkt und gebietsweise regnet es. Örtlich kann es gewittern. Am Nachmittag wird es in Franken, später auch in der Oberpfalz und an der oberen Donau trocken. Und dann kann auch die Sonne mal durchkommen, bei maximal 16 bis 21 Grad. In der Nacht bleibt es im Norden weitgehend trocken. Im Süden regnet es im Laufe der Nacht von den Alpen her wieder öfter. Die Tiefstwerte liegen bei 12 bis 6 Grad. Morgen regnet es im Allgäu. Regnet es vom Allgäu bis in den Raum Passau teils länger. Es ist auch bewölkt und es kommen Schauer und einzelne Gewitter runter, dann bei Höchstwerten von 12 bis 19 Grad. Es ist 14 Uhr.
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3: Mit diesen Themen in den nächsten Minuten. Was die politisch motivierten Straftaten in Deutschland angeht, gab es 2024 schon einen neuen Rekord. Der ist aber im letzten Jahr nochmal übertroffen worden. Aus einer vielversprechenden Idee ist am Ende jetzt doch nichts geworden. Eigentlich hatten Deutschland und Frankreich gemeinsam einen Kampfjet bauen wollen. Nach Jahren ist das Projekt jetzt aber abgesagt worden. In der Industrie scheinen aber schon neue Ideen zu entstehen. Und in 11KM, dem Tagesschau-Podcast, geht es heute um heimliche Aufnahmen im Alltag mittels Smart Glasses. Diese Brillen wirken erstmal wie eine Spielerei, bedrohen aber die Privatsphäre und das Recht am eigenen Bild. Am Mikrofon ist Julia Walter. Wenn jemand eine Straftat aus einer grundsätzlichen Haltung heraus begeht, gilt sie als politisch motiviert. Und genau diese Art von Straftaten ist im vergangenen Jahr in Deutschland auf einen Höchststand gestiegen. Darunter fällt das Abreißen von Wahlplakaten genauso wie schwerste Gewalttaten. Heute hat Bundesinnenminister Dobrindt den Jahresbericht 2025 dazu vorgestellt. Knapp 86.000 Straftaten gab es. Dobrindt zufolge haben vor allem Taten aus dem linken Spektrum zugenommen. Der Bundesinnenminister sieht den Rechtsextremismus aber weiterhin als größte Bedrohung.
4: Nichtsdestotrotz ist auch da sehr deutlich zu erkennen, dass mit Abstand die meisten Gewaltdelikte von rechtsextremen Tätern verübt werden. Das

0: zeigt auch wiederholt deutlich, dass eine sehr große und die größte Gefahr natürlich vom Rechtsextremismus ausgeht. Eindrucksvoll aber wird klar, dass die linke Szene deutlich mobilisiert und dafür sorgt, dass Gewalttaten stärker in unserer Gesellschaft auftreten.
1: Soweit Bundesinnenminister Dobrindt bei der Vorstellung der neuesten Zahlen zu politisch motivierter Kriminalität. Jahrelang haben Deutschland und Frankreich darauf hingearbeitet, gemeinsam ein Kampfflugzeug zu entwickeln. Gestern ist bekannt geworden, aus dem Projekt wird nichts. Die beiden beteiligten Rüstungsunternehmen Airbus und Dassault hatten sich nicht einigen können. Enttäuschte Stimmen sprechen jetzt von einem Symbol des europäischen Scheiterns. Aber die Mitarbeiter von Airbus in Manching können dem Ganzen trotzdem etwas Positives abgewinnen, wie Sandra Limoncini berichtet.
2: Als Chance werten die Arbeitnehmer bei Airbus das FCAS aus. Der Gesamtbetriebsratsvorsitzende von Airbus Defence and Space, Thomas Pretzel, begrüßt die Entscheidung, denn sie mache den Weg frei für, Zitat, eine nationale Kampfflugzeugentwicklung. Das sei gut für die Beschäftigten bei Airbus und für die deutsche Zulieferindustrie, aber auch für den Hochtechnologiestandort Deutschland insgesamt. Schon im März hatten das Airbus-Management und der Betriebsrat die französische Haltung zum FCAS-Projekt kritisiert. Arbeitgeber und Arbeitnehmer hatten einhellig für eine Alternative geworben, nämlich ein Kampfflugzeugprojekt, bei dem Deutschland die industrielle Führung hat. Nach Einschätzung des Pfaffenhofener Bundestagsabgeordneten Christian Moser eröffnet das FCAS aus nun die Möglichkeit für die Entwicklung eines Kampfjets der nächsten Generation in Deutschland. Das sichere den Bundeswehr- und Luftfahrtstandort Manching über Jahrzehnte.
1: Im Vergleich der deutschen Großstädte sind die Menschen in Erfurt mit ihrem Leben am zufriedensten. Das hat eine Umfrage des sogenannten SKL-Glücksatlas ergeben. Laut den Autoren ist Erfurt das beste Beispiel einer ruhigen ostdeutschen Großstadt. In Bayern leben die glücklichsten Menschen in Augsburg. Lena Deutsch über die glücklichen Augsburger.
3: Es ist ein Traumplatz für Augsburg. Die Fuggerstadt landet auf Platz 2 im Glücksatlas der Deutschen Klassenlotterie, nur übertroffen von Erfurt in Thüringen. München belegt Platz 24, Nürnberg sogar nur Platz 35, gleichauf mit Berlin. Laut Bernd Raffelhüschen von der Universität Freiburg, der die Studie zusammen mit seinem Team ausgewertet hat, spielt nicht nur die Höhe des Einkommens eine Rolle, sondern auch Faktoren wie Gemeinschaftsgefühl und die Verbundenheit mit dem Wohnort. Deshalb sei die Lebenszufriedenheit in Städten wie München oder Nürnberg insgesamt geringer. Schließlich sind die Mieten dort besonders hoch. Auch Umweltbelastung, überlastete Infrastruktur und eine hohe soziale Ungleichheit wirken sich laut den Verfassern negativ auf die Zufriedenheit aus.
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5: Heimlich gefilmt werden, vielleicht im Bikini, und dann auf Social Media ungewollt viral gehen. Smart Glasses, also Brillen, mit denen man filmen kann, machen das möglich. Auf Instagram und TikTok kursieren unzählige solcher Videos von Menschen, die ziemlich sicher nicht ihr Einverständnis gegeben haben. Melanie Schöpf vom Team Recherche des SWR hat sich mit Influencern beschäftigt, die mit Smart Glasses auf Kosten anderer Reichweite aufbauen. Sie erzählt in dieser Folge, wie diese Technik unseren Alltag verändern könnte und ob das Strafrecht hinterherhinkt. 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Ein Thema in aller Tiefe. Mein Name ist Nadja Mitzkat. Hallo Melanie.
6: Hallo.
7: Wir sind in Hamburg. Es ist ein schöner Spätsommertag. Kein Regen in Sicht.
6: Ich packe halt meine Sachen zu Hause ein, Bikini, Badetuch, Sonnencreme. So viel Sonne hat man ja nicht so oft in Hamburg.
7: Saina ist damals Ende 20 und Saina hat auch Lust, das schöne Wetter zu nutzen. Da verabredet sie sich mit einer Freundin und packt kurz ihre Sachen und freut sich dann auf einen schönen Tag mit ihrer Freundin am Alsterufer. Und sie sitzt eigentlich erstmal im Bikini gemeinsam mit ihrer Freundin, die trägt auch einen Bikini, weil es natürlich heiß ist und man sich ja ein bisschen sonnen will. Sitzt sie da auf der Wiese, die stoßen mit einer Cola an, unterhalten sich ein bisschen und dann kommt auf einmal so ein Typ und quatscht sie an.
6: Wenn ich schätzen müsste, Ende, so in seinen Late-Teenager-Jahren oder Anfang 20ern?
7: Er fragt Saina quasi so, ja,

0: Darf ich stören? Und dann sagt sie so, ja, klar.
1: Wenn ich mich richtig erinnere, sagt er, ja, dass ich ihm aufgefallen bin und ob er meine Nummer haben kann.
0: Und dann fragt er sie, ob sie einen Freund hat. Zeyna will höflich sein, ne, und sagt so, ja, leider, sorry. Und dann fragt er, willst du einen neuen oder willst du einen besseren? Also es ist so ein relativ platter Flirtversuch. Zeyna lacht und sagt so, nee, passt, danke. Und dann ist die Interaktion eigentlich auch schon wieder vorbei und er geht.
1: Also es ist einfach nur eine unschuldige Begegnung, würde ich sagen.
0: Sie meinte, sie hat dann auch mal ihrer Schwester davon erzählt, weil sie den Spruch halt so, naja, lustig, platt fand. Und dann passiert auch erstmal nichts, bis sie ein paar Wochen später im Urlaub gerade ist. Und dann kriegt sie eine Nachricht von dem Freund ihrer Schwester. Die haben so eine Familiengruppe zusammen. Und da ist so ein TikTok-Link. Und sie wundert sich irgendwie schon so ein bisschen. Und dann klickt sie auf den Link und sieht die Situation, wie sie da sitzt mit ihrer Freundin am Alsterufer in Hamburg, aus der Sicht einer anderen Person, also aus der POV, wie man das ja nennt, und hört ihre Stimme, ihre eigene Stimme, sieht, wie sie sich bewegt und ist erstmal so, hä? Was zur Hölle ist hier los? Sie hat es mir so beschrieben, dass sie zuerst dachte, okay, das ist KI, das ist ein Deepfake, das muss irgendwie AI sein. Und dann hat sie aber ihre Stimme erkannt und hat die Situation auch wiedererkannt und hat dann so gemerkt, okay, ich wurde einfach gefilmt. Der Typ, der mich da angesprochen hat mit diesem Plattenflirtversuch, der hat das gefilmt und mich hochgeladen, ohne meine Zustimmung.
1: Wie kann das sein? Weiß ich, dass er filmt? Nein. Wie hat er das gemacht? Das sind ganz viele Fragen, die dann aufgekommen sind. Und natürlich auch so ein bisschen, also warum bin ich jetzt in so einer verletzlichen Situation im Internet und jeder sieht das? Wie viel Content von mir ist denn da draußen, von dem ich nichts weiß, von dem ich gar nichts weiß?
2: Was hat sie vermutet, wie das passiert sein könnte? Also hat sie ihn irgendwie gesehen? Hat sie irgendwo ihn noch ein Handy halten sehen? Also so nachträglich, als sie drüber nachgedacht hat? Oder was dachte sie?
0: Sie hat sich natürlich gefragt, okay, wie hat der mich gefilmt? Ne? Weil wenn ich natürlich, man muss sich ja vorstellen, sie guckt ja während dieser Konversation ihm die ganze Zeit ins Gesicht. Sie sieht ja seinen ganzen Körper, ne? Sie sieht sein Gesicht und man ist so, also ein Handy würde man ja sehen, ne? Eine Kamera würde man sehen. Und dann ist es aber so, dass dieses Video, wenn man sich das anschaut, es hat so eine ganz bestimmte Art und Weise, wie sich das Bild bewegt und aus welchem Winkel gefilmt wird. Und Zeyna meinte, das hat sie sich dann auch angeschaut und sie arbeitet auch im Tech-Bereich. Das heißt, sie kennt sich auch so ein bisschen aus. Und dann ist ihr halt klar geworden, dass die Kamera in der Brille gewesen sein muss und dass das Smart Glass ist. Ne? Da hat man zu dem Zeitpunkt schon mal vielleicht so vage von gehört. Und dass, genau, der Typ sie mit der Brille gefilmt haben muss.
2: Wie viele Aufrufe hatte das Video denn, als Zeyna damals auf diesen TikTok-Link geklickt hat?
0: Ja, also als Zeyna das Video zugeschickt bekommen hat, ist das schon viral gegangen.
1: Likes so um die 15, 14, glaube ich, 1000.
0: Das heißt, es hatte Aufrufzahlen von mehreren 10.000 Aufrufe.
1: Am meisten wehgetan hat einfach zu wissen, dass so viele Menschen dich so sehen können, ja, ohne deine Zustimmung. Und wie hilflos man eigentlich ist als Frau.
0: Und sie hat mir das so erzählt, man sieht dann so ein Video und dann hat man natürlich so ein flaues Gefühl schon im Magen und denkt so, okay, ich sehe, da sind jetzt irgendwie mehrere Kommentare drunter. Natürlich liest man die dann auch. Man, ne, will ja irgendwie dann trotzdem wissen, was da jetzt Phase ist. Und in der Kommentarspalte haben sich dann abwertende, beleidigende Kommentare gesammelt.
1: Zum Beispiel, hinter denen sind bessere Ärsche, bra. Wie nuttig heutzutage die Weiber sind. Aber die haben auch alle ein Ass. Viele nackte Frauenärsche, das Paradies.
2: Diese Smart Glasses, die gibt es ja schon seit ein paar Jahren. Und die werden auch immer wieder so beworben, als das ist das nächste große Ding. Kannst du mal beschreiben, was man mit denen machen kann, mit den Smart Glasses und wofür man die anwenden kann?
0: Also du kannst Musik hören, das kommt dann wirklich quasi aus den Bügeln der Ton raus und dann kannst du damit Fotos machen, Videos und Livestreams. So mit dem Modell, das zumindest in Deutschland aktuell verfügbar ist. Und ganz viele Leute benutzen das natürlich, wenn die so Content Creator sind, ne? Wenn die zum Beispiel so Sportvideos machen, das ist so ein klassischer Use Case, wo Menschen das jetzt benutzen, der weniger missbräuchlich ist als jetzt unser Fall von Zeyna.
2: Was muss ich dafür tun, damit eine Aufnahme startet?
0: Du tippst einfach.

0: mal auf den Bügel.
1: Ah ja, also auch eine dezente Geste,
0: genau,
1: im Grunde.
0: Genau, du könntest das theoretisch auch so, ne, jetzt würde man die Brille so ein bisschen zurückschieben, dann ne, kannst du einmal da so drauf drücken. So. Dann hörst du durch den Bügel so ein kleines Geräusch, so ein Blum, und dann geht's los. Und dann ist es eigentlich so gedacht, dass während einer Videoaufnahme die Kameras so rechts in der Brille oder links, je nachdem, und auf der anderen Seite vom Bügel ist ein Licht. Und wenn du jetzt eine Aufnahme startest, dann blinkt da auch wirklich hell, muss man sagen, sehr penetrant dieses Licht. Und das ist eigentlich ne, der Schutzmechanismus, den diese Brillen bieten, damit halt nicht jeder damit rumrennen kann und einfach Leute filmen kann. So, jetzt ist aber das Problem, dass es super leicht ist, dieses Licht zu umgehen. Also man muss es nur in Google eingeben und es gibt hundertfach Tipps, Foren, Kommentare, TikToks, wie du dieses Licht umgehen kannst bei Smart Glasses.
1: Heißt das dann auch, dass das, was Zeyna da erlebt hat mit diesem jungen Mann, kein Einzelfall ist?
0: Diese Art von Videos, ne, quasi Mann spricht Frau an mit einem mehr oder weniger schlauen Spruch und lädt das danach hoch. Das ist Teil eines Trends, der gerade aufgeploppt ist, so in den letzten Monaten auf Social Media. Da gibt es Videos weltweit, die sehen immer genau gleich aus. Die sind immer oder meistens mit Smart Glasses eben gefilmt. Und meistens sind die noch mit dem Hashtag RIS versehen. RIS steht, oder ist die Kurzform für Charisma. Und damit soll ausgedrückt werden, okay, die Leute, die haben quasi Aura, wie man ja auch sagt. Und es geht um so eine cool Frauen aufreißen. Ja. So. Und es gibt, wenn man sich den Hashtag RIS anschaut, es gibt tausende Videos von wirklich aus Rio, aus London, aus den USA, aus Deutschland, wo genau Männer eben mit Brillen unabgeklärt, nicht immer, ne, es gibt bestimmt auch Fälle, wo die Frauen das wissen, aber heimlich unabgeklärt die filmen und die Interaktion danach online stellen. Und wir haben wirklich viele, viele, viele Anfragen verschickt und es hat ein bisschen gedauert, aber dann haben wir Omar gefunden, der wohnt in Houston und ist eben aufstrebender RIS-Fluencer, sag ich mal. Und der war bereit, mit uns zu sprechen und hat uns ein Interview gegeben. Der ist auch Anfang 20 und hat vorher so in einer Bar gearbeitet und wollte aber gerne eigentlich Influencer sein. Hat erst so ein bisschen Fitness-Content probiert, hat aber nicht funktioniert und so. Hat von den Metaglasses gehört und die sich zugelegt. Und dann hat der angefangen, eben auch solche RIS-Videos zu machen, weil der das halt bei anderen gesehen hat, so okay, damit gibt's richtig Reichweite, so.
1: Meta Glasses, also das sind die Smart Glasses, die die Firma Meta verkauft. So eine hat Omar also. Und was macht er damit für Videos?
0: Es gibt zum Beispiel ein Video, da sieht man so eine Gruppe von Frauen, die alle rot tragen. Und Omar filmt das und ruft so in diese Gruppe rein.
2: Anybody that's wearing red, I'm trying to fuck.
1: Also das heißt, jede, die heute Abend rot trägt, versuche ich ins Bett zu kriegen.
0: Sinngemäß so ungefähr, ja.
2: I can record my conversations without people changing how they act.
0: Und für ihn, so hat er uns das geschildert, ist das Beste daran, dass Leute ja nicht merken, dass sie gefilmt werden und deswegen ihr Verhalten nicht ändern würden. Und er findet es gut, dass er ganz ungestellt die Reaktionen von Frauen auf seine ja, Anmachsprüche irgendwie filmen kann, ohne dass die sich verändern würden dadurch. Und deswegen sind die Metaglasses auch viel besser als Handys sozusagen.
2: I would never went viral if I didn't have these.
0: Und dann hat er uns so einen Satz gesagt und der ist uns echt im Gedächtnis hängen geblieben.
2: From now on, always carry yourself like you're being recorded. You never know.
0: Verhalte dich ab jetzt immer so, als würdest du aufgenommen werden.
2: You never know.
1: Und ihr habt euch das ja nicht nur bei Omar angeguckt, ihr habt euch ja auch noch angeguckt, was sonst noch mit diesen Smart Glasses so erstellt wird. Was ist dir da so hängen geblieben als besonders eindrückliche Beispiele?
0: Wir haben auch mit Smart Glasses gedrehte Pornos gefunden, auch viele. Das ist wie so eine eigene Kategorie schon fast, weil es natürlich so auch ein bestimmtes Versprechen mit sich bringt, diese Art des Filmens und der Perspektive. Da gab es natürlich auch Pornos, die mit Sicherheit mit Konsens aufgenommen wurden, ne? Das, was natürlich völlig okay ist. Ob alle Pornos, die da gefilmt wurden, tatsächlich konsensuell entstanden sind, das können wir am Ende nicht beurteilen. Und dann bin ich noch ganz viel in so Foren zu so heimlichen Filmen auf die Suche gegangen, also wo sich vornehmlich Männer darüber beraten, wie sie am besten ihre entweder Sexarbeiterinnen, aber auch ihre Frauen und Freundinnen daheim, wie sie die am besten heimlich filmen können, ohne dass sie das mitbekommen. Es ist wirklich, wenn man sich da mal so einliest, wer alles wie heimlich filmen will, das ist wirklich krass. Also die Dimension davon, was Leute machen wollen, um ihre eigenen Partnerinnen zum Beispiel heimlich zu filmen, das kann man sich eigentlich kaum vorstellen. Und da ist es natürlich auch so, dass wir Foreneinträge gefunden haben, wo natürlich dann Leute irgendwie schreiben, ja, mein Tipp sind,

0: schwierig zu sagen, ne? Es ist aber auf jeden Fall so, dass wir auch deutsche RIS-Videos gefunden haben, auch in unterschiedlichen Städten, wie zum Beispiel in Mainz haben wir ein Video gefunden, wo jemand geschrieben hat, er ist in Anführungszeichen auf Jagd in Mainz. Und dann hat man auch gesehen, wie er so Frauengruppen halt irgendwie anspricht und so.
1: Es gibt ja das Recht am eigenen Bild, das jedem zusteht. Wie sieht das im Fall von Zeyna konkret aus? Sind diese Filmaufnahmen, die da von ihr gemacht wurden, strafbar?
0: Nee, also in dem Fall von Zeyna ist das ganz klar nicht gegeben. Also heimliches Filmen ist per se erstmal nicht strafbar in Deutschland. Es gibt eine Ausnahme, nämlich wenn es um den höchstpersönlichen Lebensbereich geht. Und da gibt es dann Bereiche, die besonders gegen Einblicke geschützt sind. Das ist zum Beispiel, wenn ich auf einer Toilette bin. So, dann darf man nicht filmen, dann ist das auch strafbar. Im Fall von Zeyna jetzt, um das mal, ne, dann kann man das so konkret machen. Zeyna war an einem öffentlichen Ort und da sind heimliche Aufnahmen nicht strafbar. Jetzt muss man ein bisschen unterscheiden. Nicht strafbar heißt nicht, dass Dinge nicht verboten sind. Zeyna hat natürlich trotzdem Persönlichkeitsrechte, es gibt Datenschutzrechte. Das ist aber Zivilrecht und kein Strafrecht.
2: Wir haben aktuell eine Gesetzeslücke im Strafrecht, wenn gefilmt wird im öffentlichen Raum, weil es strafrechtlich in aller Regel nicht belangt werden kann.
0: Das ist die Professorin Indra Spieker von der Hochschule Köln, die da als Rechtswissenschaftlerin tätig ist.
2: Also ich muss Unterlassen fordern, ich muss Löschen fordern, ich muss möglicherweise Schadensersatz fordern. Das Problem ist, sie müssen das tun, sie müssen das alleine tun und sie müssen es, je nachdem wie hartnäckig der andere ist, auch bis zum Gericht treiben.
0: Und das ist einfach wahnsinnig kräftezehrend und dass das eben einfach ein Problem war und sich dann viele am Ende auch nicht dagegen wehren.
1: Du hast ja gesagt, dass Zeynas Fall auch nicht strafrechtlich relevant gewesen wäre. Hat sie denn versucht, sich auf andere Art zu wehren? Zivilrecht wäre ja zum Beispiel eine Möglichkeit.
0: Ja, also Zeyna hat das erstmal bei TikTok reported und dann kam bei TikTok so eine Meldung, okay, sie prüfen das, fertig. In der Zwischenzeit hat sie dann recherchiert und ne, das war irgendwie so klar, okay, es ist super uneindeutig, ich weiß gar nicht so genau, was ich da jetzt machen kann. Und am nächsten Tag hat sie dann eine Rückmeldung von TikTok bekommen, in der stand, dass das Video in den Regionen, wo es gegen den Datenschutz verstößt, runtergenommen wurde.
1: Also nicht überall.
0: Genau, das ist eben, ne, für Zeyna war dann so, hä, heißt das jetzt, das Video ist weg? Oder heißt das, das ist in den USA noch verfügbar oder sonst wo? Und das haben uns auch andere Betroffene berichtet. Ne? Man versucht sich natürlich im ersten Schritt an die Plattformen zu wenden. Das ist nicht immer besonders hilfreich, muss man sagen. Das funktioniert nicht immer. Und dann wird es einfach schnell undurchsichtig und man fühlt sich alleingelassen. Und man kennt es ja auch in Situationen, wenn einem was passiert, wofür man sich schämt. Man will sich auch nicht immer weiter damit befassen. Ne? Also man will das dann wegschieben und das ja nicht immer wieder bei sich haben und so. Und das kann ich dann auch nachvollziehen.
1: Und TikTok, die Plattform, hat ja im Prinzip gesagt, ja, wir haben es dort gestoppt, wo es gegen Datenschutz verstößt, wo auch immer das ist. Hat sie sich oder habt ihr euch in der Recherche auch an Meta gewandt? Also wisst ihr überhaupt, was für eine Brille dieser Typ aufhatte?
0: Nee, wir wissen nicht, ob es eine Meta-Brille war, die er aufhatte. Wir hatten in der Recherche sehr viel Kontakt mit Meta. Man muss dazu sagen, dass TikTok nicht zu Meta gehört im Vergleich zu Instagram. Aber wir hatten sehr viel Kontakt mit Meta. Wir haben sie natürlich auch um ein Interview gebeten. Das haben sie aber mehrfach abgelehnt. Und wenn man Meta mit diesen Vorfällen konfrontiert, dann sagen sie eigentlich vor allem eines, nämlich, wir sagen den Leuten, benutzt das verantwortungsvoll und die Leute sind dann selber dafür verantwortlich, das verantwortungsvoll zu benutzen. Und was sie auch noch meinten, ist, dass sie schon rechtliche Schritte eingeleitet hätten gegen Content, der quasi zeigt, wie man das Licht abklebt.
1: Und gilt dann in dem Bereich, was auch in anderen Bereichen immer mal wieder gilt, der technologische Fortschritt ist schneller als das Recht, also hinkt unser Recht der Entwicklung hinterher?
0: Genau, so kann man das eigentlich sagen. Also die Gesetzeslage ist nicht darauf vorbereitet, wie schnell sich, glaube ich, technologische Dinge entwickeln. Das sehen wir auch immer wieder im Fall von künstlicher Intelligenz. Und jetzt ist es so, dass während unserer Recherche auch das Bundesjustizministerium einen neuen Gesetzesentwurf veröffentlicht hat, der unter anderem, da geht es um genau solche Fälle und unter anderem im Speziellen auch um unerlaubtes Filmen, um heimliches Filmen.
3: Wer in der Sauna oder im Spa heimlich gefilmt wird, kann sich juristisch bisher kaum dagegen wehren. Bundesjustizministerin Hubig will das ändern. Der Neuen Osnabrücker Zeitung sagte sie, voyeuristische Fotos oder Videos

0: An öffentlichen Orten sollen strafbar werden. Gemeint seien gezielte Spanneraufnahmen, nicht beiläufiges Fotografieren.
1: Und mit diesem Gesetzentwurf gegen digitale Gewalt sollen eben solche Lücken jetzt geschlossen werden. Was bedeutet dieser Entwurf mit Blick auf Smart Glasses?
2: Also prinzipiell muss man erstmal sagen, dass technologische Bedingungen da quasi nicht explizit drin festgehalten sind. Ne? Also der Gesetzentwurf entscheidet jetzt erstmal nicht, ob du mit dem Handy filmst oder mit Smart Glasses filmst oder mit sonst irgendwas.
3: Also ich halte den ganzen Paragraphen für sehr unglückselig formuliert, weil im Grunde steht er unter der Diskussion von bestimmten Einzelfällen und versucht jetzt, diese Einzelfälle abzuarbeiten.
2: Wir haben da natürlich auch noch mal viel mit unserer Expertin, mit der Frau Spieker, drüber geredet. Und um bei unserem Beispiel zu bleiben, ist jetzt neu erfasst, dass auch das heimliche Filmen von bekleideten Bereichen strafbar sein kann. Und der Gesetzesentwurf formuliert das so, wenn es in sexuell bestimmter Weise erfolgt, diese Aufnahme. So, und jetzt stellen wir uns nochmal das Video von Zeyna vor. Sie sitzt im Bikini am Badesee. Ist das die Aufnahme, die der Mann angefertigt hat, in sexuell bestimmter Weise erfolgt oder nicht? Ist das so? Also ne, kann man diese Situation so interpretieren oder nicht? Also prinzipiell muss man sagen, dass es natürlich unterschiedliche Meinungen zu diesem Entwurf gibt. Es gibt Leute, die sagen, der greift schon viel zu weit, und es gibt Leute, die sagen, der geht noch nicht weit genug.
1: Und hat Zeyna rechtliche Schritte ergriffen an irgendeiner Stelle?
2: Nee, Zeyna hat keine rechtlichen Schritte ergriffen, hat sich aber anders gewehrt. Dann hat sie ein Video aufgenommen, wo man in den ersten Sekunden nochmal die Aufnahme von ihr sieht. Sie hat sich selber aber mit so einem Emoji zensiert, also ihren Körper. Und dann cuttet das Video und dann sieht man sie, wie sie in die Kamera spricht und sagt so:
4: Hey, ich bin das Mädchen aus dem Video und der Maga hat einfach mich und meine Freundin im Bikini gefilmt, ohne uns Bescheid zu geben, und es dann bei TikTok hochgeladen.
2: Und sagt dann halt so: Das geht gar nicht klar.
4: Das ist einfach gottlos und ich weiß wirklich nicht, was ich sagen soll.
2: Das ist auch viral gegangen, hat mehrere hunderttausende Aufrufe bekommen und hat unterstützende Nachrichten bekommen und Kommentare, aber auch eine neue Hasswelle, die bei ihr angekommen ist, weil, wenn man auf so ein Video reagiert, das erreicht ja tendenziell algorithmusgetrieben dieselben oder viele gleiche Menschen wie die, die das Ursprungsvideo gesehen haben. Und da waren dann natürlich auch wieder Männer dabei oder Personen dabei, die dann so, ja, stell dich nicht so an, mäßig, und selber schuld, ne? Was bist du denn da auch? Aber sie hat auch viel Support bekommen und daraufhin vor allem auch, und das ist der eigentliche Knackpunkt, eine Nachricht von dem Mann, der sie gefilmt hat.
5: Sorry, dass ich euch hochgeladen habe, ohne zu fragen. Lachsmiley. War eigentlich nicht geplant, das zu veröffentlichen, aber dann ging es viraler, als ich dachte. Wenn du damit aber nicht einverstanden bist, was ich gut verstehen kann, dann nehme ich das Video runter. Sorry, dass ich euch erst jetzt damit ankomme. Hätte beim Ansprechen schon fragen sollen.
2: Zeyna hat ihm dann auch geantwortet und er hat es dann auch wirklich gelöscht. Er hat auch allen anderen Smart Glasses Content, den er da hatte, gelöscht. Das Interessante ist, dass er ihr vor ein paar Monaten, jetzt ist das ungefähr so ein halbes Jahr her, nochmal geschrieben hat, ob sie ihr Video löschen könnte, also ihr Gegenvideo, weil Leute seine Stimme irgendwie erkennen würden und er halt immer noch ganz viel auf dieses Video angesprochen wird. Und dann hat Zeyna gesagt, nein, weil sie meinte so, es tut mir leid, aber Frauen und auch andere Betroffene müssen wissen, dass Leute das machen und dafür ein Bewusstsein kriegen, und deswegen bleibt das Video online. Und es ist ganz interessant, weil auf unsere Anfrage, ob er mit uns sprechen möchte, hat er geantwortet: Wie kommt ihr überhaupt darauf, mir zu schreiben? Ich habe doch gar nicht so einen Content auf meinem Profil. Und wir waren halt so, naja, wir haben Beweise, dass du aber mal so einen Content auf deinem Profil hattest. Und darauf hat er uns dann nicht mehr geantwortet.
1: Wie geht sie denn aus dieser Erfahrung, die sie da gemacht hat, raus? Hat sie das in irgendeiner Form verändert?
2: Ja, also sie hat mir das im Interview so erzählt, dass weil ihr sich danach erstmal so ein Gefühl eingestellt hat, als wäre sie in so einer Black Mirror-Folge gelandet, ne? Weil irgendwie sie, obwohl sie selber im Tech-Bereich arbeitet, das nochmal auch ihre Sensibilität dafür geschärft hat, wie missbräuchlich Technologie und technologischer Fortschritt sein kann.
5: Ja, ich bin vorsichtiger. Ich gucke viel mehr in meinem Environment, was für Leute rumlaufen, ob die Handys in der Hand haben. Leute mit Brillen haben es jetzt sehr schwer bei mir, weil ich wirklich darauf achte, ob da heimlich irgendwie was aufgenommen wird.
1: Und gäbe es aus deiner Sicht dazu noch Alternativen? Also zu diesem, okay, man muss halt selber die ganze Zeit drauf achten?
2: Ja, also wünschenswert wäre natürlich jetzt auch mal abgesehen von einer Lösung, die juristisch ist, weil man muss ja dazu sagen, Gesetze bestrafen oder sanktionieren ja dann, wenn was passiert ist. Und im besten Fall passieren Dinge ja gar nicht erst. Und die Frage, die man sich stellen muss, ist ja, wieso gibt es so viele, vor allem junge Männer, die glauben, dass es okay ist, Frauen heimlich zu filmen und ins Internet zu stellen. Woher kommt dieser, in Anführungszeichen, Zeitgeist, dieses Mindset, wie man ja sagt, zu glauben, dass es okay ist? Man muss, glaube ich, auf jeden Fall auch da ansetzen, wie man es schafft, jungen Menschen auf diesen Plattformen zu erklären, das ist kein gesetzloser Raum.
1: Danke, Melanie, dass du eure Recherche zu Zaina und zu den Smart Glasses mit uns geteilt hast.
2: Danke, dass ich hier reden durfte.
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7: A6 Heilbronn Richtung Nürnberg zwischen Schwabach West und dem Kreuz Nürnberg Süd 8 Kilometer Stau nach einem LKW-Unfall. A6 Weithaus Richtung Nürnberg zwischen Weithaus Autobahn und Pleistein 4 Kilometer Stau. A9 Berlin Richtung München in Höhe Nürnberg-Fischbach ein Unfall in der Überleitung zur A6 Richtung Nürnberg. A45 Gießen Richtung Aschaffenburg. Die Ausfahrt Alzenau Mitte ist nach einem Fahrzeugbrand gesperrt. A92 München Richtung Deggendorf zwischen Landshut-Essenbach und Kreuz-Landshut Stau nach einem Unfall. A92 Deggendorf Richtung München zwischen Wörth an der Isar und Landshut-Essenbach, 4 Kilometer Stau, dort steht ein defektes Fahrzeug. A93 Regensburg Richtung Weiden zwischen Schwandorf Süd und Schwarzenfeld Stau nach einem Unfall im Baustellenbereich. B12 Passau Richtung Mühldorf zwischen der B388 bei Rottau und Tutting, 4 Kilometer Stau, und B85 Passau Richtung Regen zwischen Ruderting und Neukirchen vorm Wald, Behinderungen nach einem Unfall. Schauen wir noch aufs Wetter in Bayern. Es ist stark bewölkt und gebietsweise regnet es, teils gewittert es auch. Am Nachmittag im Norden trocken und etwas Sonne bei maximal 16 bis 21 Grad. Morgen regnet es vom Allgäu bis in den Raum Passau teils länger. Auch sonst ist es bewölkt und es kommen Schauer oder einzelne Gewitter runter. Dann bei Höchstwerten von 12 bis 19 Grad. Die Sonne kommt am ehesten in Franken raus. Donnerstag und Freitag bleibt es wechselhaft. Und damit ist es jetzt 14.30 Uhr.
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7: Am Mikrofon ist Julia Walter und das sind die Themen in den nächsten Minuten. Was die politisch motivierten Straftaten in Deutschland angeht, gab es 2024 schon einen neuen Rekord, der ist aber im letzten Jahr nochmal übertroffen worden. Aus einer vielversprechenden Idee ist am Ende jetzt doch nichts geworden. Eigentlich hatten Deutschland und Frankreich gemeinsam einen Kampfjet bauen wollen. Nach Jahren ist das FCAS-Projekt jetzt aber abgesagt worden. In der Industrie scheinen aber schon neue Ideen zu entstehen. Und wir schauen darauf, wo die Menschen in Deutschland, bundes- und bayernweit am glücklichsten sind. Im letzten Jahr hat die Polizei so viele politisch motivierte Straftaten registriert wie noch nie zuvor. Derweil war auch 2024 schon ein Rekordjahr. Die Fälle reichen von Wahlplakate abreißen bis hin zu schweren Gewalttaten. Die sind dann mit Abstand am häufigsten von rechtsextremen Tätern verübt worden. Philipp Eckstein über die neue Statistik des Bundeskriminalamts.
8: Knapp 86.000 politisch motivierte Straftaten hat die Polizei im vergangenen Jahr erfasst. Rund 1.600 mehr als im Vorjahr. Das ist ein neuer Höchststand, betont Bundesinnenminister Alexander Dobrindt.
9: Nahezu die Hälfte der Straftaten werden aus dem Bereich politisch motivierte Kriminalität mit rechtsextremen oder rechten Hintergrund verzeichnet.
8: Eine Zunahme gab es im vergangenen Jahr auch bei linksmotivierten Straftaten, insbesondere bei Gewaltdelikten. Erfasst werden in der jährlichen Statistik Straftaten, die aus einer politischen Motivation heraus begangen wurden. Darunter fallen Sachbeschädigungen, etwa von Wahlplakaten, Beleidigungen, das Zeigen verfassungsfeindlicher Symbole, aber auch tätliche Angriffe. Der Präsident des Bundeskriminalamts Holger Münch warnt:
10: Die gesellschaftliche Stimmung spitzt sich zu, das Fundament unserer Demokratie wird angegriffen. Wesentliche Treiber sind dabei auch soziale Medien, über die Hass, Hetze und Propaganda verbreitet werden.
8: Das beschleunige Radikalisierungsprozesse, so BKA-Präsident Münch, und führe im schlimmsten Fall zu schweren Straftaten.
7: 9 Jahre lang galt es als milliardenschweres Prestigeprojekt, aber

0: Es hat auch fast genauso lang schon Streitigkeiten gegeben bei dem deutsch-französischen Kampfjet-Projekt FCAS. Gestern kam dann die endgültige Entscheidung, es wird diesen gemeinsamen Kampfjet doch nicht geben. Es hieß, Kanzler Merz und Frankreichs Präsident Macron seien zur gemeinsamen Einschätzung gekommen, dass die Unternehmen Dassault und Airbus bei dem Projekt nicht zusammenfinden. Benjamin Großkopf berichtet auch über die Reaktion von Verteidigungsminister Pistorius.
1: Das Aus für FCAS schmerzt, sagt Boris Pistorius, aber er müsse trennen zwischen Herz und Kopf und für das mehr als 100 Milliarden Euro teure Projekt habe es keine Chance mehr auf Einigung gegeben. Viele Gespräche der beiden Regierungen mit der Industrie hätten nicht dazu geführt, die entscheidenden Hürden zu nehmen, so der Bundesverteidigungsminister.
2: Das war ein ambitioniertes, großes europäisches Projekt, das an der Realität jetzt zerschellt. An dem Verhältnis zu Frankreich ändert das gar nichts. Es gibt eine Vielzahl kleinerer und größerer Projekte, die auf unserer Agenda stehen, die schon laufen oder kurz davor sind, aufs Gleis gesetzt zu werden.
1: Die Grünen im Bundestag werfen der Bundesregierung hingegen vor, nicht genug Führungskraft gezeigt zu haben. Die AfD forderte, daraus zu lernen. Klar sei, dass europäische Rüstungsindustrien eine europäische Souveränität aufbauen müssten. Geplant war FCAS seit 2017 als das größte europäische Rüstungsprojekt überhaupt. Beteiligt waren Deutschland, Frankreich und Spanien. Das Ziel war, einen neuen Kampfjet zu bauen, der unter anderem den Eurofighter ablöst.
0: In einem sehr aufwendigen Verfahren arbeitet das Landgericht München gerade den Finanzskandal des Bistums Eichstätt auf. Vor über 8 Jahren kam raus, die Finanzabteilung des Bistums soll 60 Millionen Euro an Kirchengeldern in Risikogeschäfte gesteckt haben. Der Fall des sogenannten Finanzskandals hatte gezeigt, wie wenig Kontrollen es bei Investitionen des Bistums gab. Der komplexe Finanzprozess hätte heute eigentlich enden können, doch ein vorgeschlagener Deal kam nicht zustande. Leon Wohlleben war im Gerichtssaal mit dabei.
3: Ein Deal im Gerichtsprozess um den Finanzskandal des Bistums Eichstätt ist vorerst gescheitert. Das Landgericht München II hatte den Angeklagten vorgeschlagen, dadurch die Gerichtsverhandlung zu verkürzen. Einer der beiden Angeklagten hat den Deal allerdings abgelehnt. Er hätte dafür ein Teilgeständnis ablegen müssen. Dadurch befürchteten er und seine Anwälte aber Probleme bei einem weiteren Prozess, der in den USA läuft. Denn sowohl in den USA als auch in Deutschland führt er neben dem aktuellen Strafprozess auch komplexe zivilrechtliche Verfahren. Ohne den Deal könnte der Prozess am Landgericht in München sich noch Wochen oder Monate ziehen, hatte der vorsitzende Richter heute angedeutet. Er bat die Prozessbeteiligten, ihre Verfügbarkeiten bis Dezember anzugeben. Das Gerichtsverfahren soll unter anderem klären, ob die beiden Angeklagten 60 Millionen Euro der Kirche in Risikogeschäfte gesteckt und so dem Bistum wissentlich geschadet haben.
0: Bayerns langjähriger Kultusminister Hans Mayer ist gestern im Alter von 94 Jahren in München gestorben. Mayer war auch bundesweit bekannt, denn er war viele Jahre Präsident des Zentralkomitees Deutscher Katholiken. Vertreter aus Politik und Kirche haben ihn als Gelehrten, als Staatsmann und als engagierten Gläubigen gewürdigt. Aus München Hans-Joachim Viehweger.
4: Hans Mayer sei gewissermaßen das intellektuelle Gewissen des bürgerlichen Bayern seiner Zeit gewesen. Mit diesen Worten hat Ministerpräsident Söder den ehemaligen Kultusminister gewürdigt. Mayer, der zunächst als Professor für Politikwissenschaft in München wirkte, habe wissenschaftliche Brillanz mit politischem Mut und christlicher Verantwortung verbunden, so Söder. Kultusministerin Stolz betonte, dass bei allen Entscheidungen Mayers christliches Menschenbild, seine Achtung vor der Würde des Einzelnen und sein Eintreten für eine starke Demokratie spürbar gewesen seien. Wissenschaftsminister Blume erklärte, Mayers Credo sei gewesen, den Zugang zur Bildung zu erweitern, ohne dabei den Bildungsbegriff selbst zu verwässern. Mayer war 1970 vom damaligen Ministerpräsidenten Alfons Goppel als Kultusminister in die Politik geholt worden. Als Franz Josef Strauß das Ministerium 1986 in 2 Ressorts aufteilte, trat Mayer aus Protest zurück. Mayers Eigenständigkeit zeigte sich auch in seinem kirchlichen Engagement. So erinnert das Zentralkomitee der deutschen Katholiken, dem Mayer 12 Jahre lang vorstand, an seinen Einsatz für die Schwangerenberatung Donum Vitae gegen die Position des Papstes. Der Vorsitzende der Bischofskonferenz Heiner Wilmer schrieb, Mayer habe in durchaus stürmischen Zeiten des kirchlichen Lebens mit Augenmaß und visionärer Kraft, mit Mut und theologischer Finesse um Positionen gerungen, auch und gerade mit der deutschen Bischofskonferenz.
0: Der Klimawandel macht Hitzewellen häufiger und intensiver. Besonders betroffen sind Städte. Sie heizen sich stark auf und kühlen schlecht ab. Viele Städte in Deutschland sind auf solche Hitzewellen also nicht gut vorbereitet. Das untermauert der aktuelle Hitzecheck der Deutschen Umwelthilfe. Dazu Margarete Holzreiter.
5: Der Hitzecheck zeigt, vor allem Städte im Südwesten sind stark durch Hitze belastet. Unter den 195 untersuchten Städten ist Mannheim in Baden-Württemberg die Stadt mit dem höchsten sogenannten Hitzebetroffenheitsindex. Dieser setzt sich zusammen aus der Oberflächentemperatur im Sommer, dem Verhältnis von versiegelten Flächen und Grünflächen sowie der Bevölkerungsdichte. Die übrigen 9 Städte mit dem höchsten Indexwert liegen ebenfalls in Baden-Württemberg sowie in Rheinland-Pfalz und Hessen. Gut schnitten in dieser Kategorie vor allem Städte in Nordrhein-Westfalen ab, zum Beispiel Hattingen oder Gummersbach. Erstmals hat die Deutsche Umwelthilfe auch darauf geschaut, wie viele schattenspendende Bäume es gibt und daraus einen sogenannten Beschirmungsgrad errechnet. Legt man dieses Kriterium zugrunde, belegt Offenburg den letzten Platz, ebenfalls in Baden-Württemberg. Die empfohlenen 30% Baumbeschirmung erfüllen in Deutschland nur 7 Städte, darunter Potsdam, Berlin und Hamburg. Gleichzeitig weist die Deutsche Umwelthilfe darauf hin, dass die versiegelte Fläche in allen untersuchten Städten zwischen 2018 und 2025 angestiegen ist. Sie fordert von der Bundespolitik, wirksame Hitzeschutzmaßnahmen durchzusetzen, um Menschen vor überhitzten Innenstädten und den Gesundheitsgefahren durch Hitze zu schützen.
0: Im Vergleich der deutschen Großstädte sind die Menschen in Erfurt mit ihrem Leben am zufriedensten. Das hat eine Umfrage des sogenannten SKL-Glücksatlas ergeben. Laut den Autoren ist Erfurt das beste Beispiel einer ruhigen ostdeutschen Großstadt. Denn die Mieten sind gering, die Umweltqualität hoch und die wirtschaftliche Lage ist im Städtevergleich sogar leicht überdurchschnittlich. In Bayern leben die glücklichsten Menschen in Augsburg. Lena Deutsch.
6: Es ist ein Traumplatz für Augsburg. Die Fuggerstadt landet auf Platz 2 im Glücksatlas der Deutschen Klassenlotterie, nur übertroffen von Erfurt in Thüringen. München belegt Platz 24, Nürnberg sogar nur Platz 35, gleichauf mit Berlin. Laut Bernd Raffelhüschen von der Universität Freiburg, der die Studie zusammen mit seinem Team ausgewertet hat, spielt nicht nur die Höhe des Einkommens eine Rolle, sondern auch Faktoren wie Gemeinschaftsgefühl und die Verbundenheit mit dem Wohnort. Deshalb sei die Lebenszufriedenheit in Städten wie München oder Nürnberg insgesamt geringer. Schließlich sind die Mieten dort besonders hoch. Auch Umweltbelastung, überlastete Infrastruktur und eine hohe soziale Ungleichheit wirken sich laut den Verfassern negativ auf die Zufriedenheit aus. Augsburg punktet hingegen mit vergleichsweise günstigen Mieten, niedriger Kriminalität und insgesamt hoher Lebensqualität. Für das Ranking wurden mehr als 23.000 Menschen im Alter von 16 bis 84 Jahren befragt.
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8: mit Tobias Brunner. Viele Jahre durften Vermieter den Fernsehanschluss einfach über die Nebenkosten abrechnen, egal ob ein Mieter den Anschluss überhaupt wollte oder nicht. Vor 2 Jahren wurde dieses sogenannte Nebenkostenprivileg abgeschafft, woraufhin viele Vermieter die Verträge gekündigt haben. 3 TV-Anbieter sind deshalb jetzt vors Bundesverfassungsgericht in Karlsruhe gezogen. Von dort berichtet Max Bauer.
9: Fernsehen per Kabel oder Antenne in Mietshäusern, auch das kann ein Thema vor dem Bundesverfassungsgericht sein, auch das kann Grundrechte betreffen. Damit Kabel- oder Satellitenfernsehen ins Haus kommt, braucht es in Mietshäusern einen Breitbandnetzverteiler oder eine Gemeinschaftsantennenanlage. Die Betriebskosten dafür konnten die Vermieter früher auf die Mieter umlegen. 2021 wurde das zum Schutz der Mieter weitgehend abgeschafft. Oft hatten die Vermieter aber langfristige Verträge mit den Netzbetreibern geschlossen. Damit das für die Vermieter nicht zu teuer wird, hat der Gesetzgeber für sie ein Sonderkündigungsrecht vorgesehen. Das aber gehe nun zu Lasten der Netzbetreiber, so deren Kritik. 3 Firmen, die Kabelnetze betreiben, haben deshalb in Karlsruhe geklagt. Sie sagen, die Neuregelung begünstige Mieter und Vermieter, belaste aber die Netzbetreiber. Sie hätten langfristige Verträge geschlossen, die nun einfach gekündigt werden dürfen. So würden sie auf ihren Investitionen für Antennen- oder Netzverteileranlagen sitzen bleiben. Ob dadurch ihre Grundrechte als Unternehmer verletzt sind, ist nun Thema in Karlsruhe. Ein Urteil wird erst in einigen Monaten kommen.
8: Die Konjunktur in Deutschland ist zwar schwach, doch die meisten Firmen zahlen weiterhin pünktlich ihre Rechnungen. Das hat die Wirtschaftsauskunftei Kreditreform ausgewertet. Wenn Rechnungen doch verspätet bezahlt werden, dann im Schnitt mit einer Verzögerung von knapp 8 Tagen. Diese Zahl ist laut Kreditreform auf dem Niveau des Vorjahres geblieben. Die Experten werten es als gutes Zeichen für die Wirtschaft. Im Vergleich der Bundesländer gibt es bei der Zahlungsmoral spürbare Unterschiede. Bayern ist dabei mit Rheinland-Pfalz und Sachsen unter den Top 3 Bundesländern, in denen Firmen ihre Rechnung am schnellsten Touristen bezahlen. Schlusslicht ist Mecklenburg-Vorpommern. Dort kommen Verzögerungen im Schnitt auf fast 11 Tage. Nur wenige Wochen nach der China-Reise von US-Präsident Donald Trump gibt es neuen Streit zwischen den beiden Ländern. Die USA werfen eine Reihe chinesischer Unternehmen

0: Unternehmen vor, das Militär zu unterstützen. Darunter sind Schwergewichte wie der E-Auto-Hersteller BYD und der Online-Händler Alibaba. Der Schritt könnte die Beziehungen der beiden Länder nach der Trump-Reise wieder verschlechtern. Aus Peking berichtet unser Korrespondent Benjamin Eisel.
1: Das US-Verteidigungsministerium hat eine aktualisierte Version der entsprechenden Liste veröffentlicht. Auch der chinesische Hersteller von humanoiden Robotern Unitree wird jetzt als Unterstützer des Militärs gewertet. Der Drohnenhersteller DJI und der Technologiekonzern Tencent standen bereits auf der Liste. Chinas Führung hat mit Empörung reagiert und die US-Regierung aufgefordert, die Entscheidung zurückzunehmen. Die Volksrepublik werde die notwendigen Maßnahmen ergreifen, um chinesische Firmen zu schützen, so der Sprecher des Außenministeriums Lin Jian in Peking. Auch betroffene Konzerne haben die US-Entscheidung kritisiert. Unter anderem BYD und Alibaba kündigten an, rechtliche Schritte einzuleiten. Gelistete Unternehmen können keine Aufträge des US-Verteidigungsministeriums bekommen. Außerdem dient die Liste als Warnung für Zulieferer des US-Militärs und andere Regierungsbehörden. Sicherheitsbedenken, wonach chinesische Privatunternehmen ihre Technologie mit dem Militär teilen, sind nicht neu. Die Vorwürfe lassen sich allerdings aufgrund intransparenter Strukturen nur schwer belegen.
0: Die deutschen Exporte sind im April trotz des Iran-Kriegs erneut gestiegen. Sie legten nach Angaben des Statistischen Bundesamts um knapp 1% im Vergleich zum März zu. Auch die Importe sind in einer ähnlichen Größenordnung gewachsen. Experten dämpfen zugleich aber die Erwartungen. Der Krieg im Nahen Osten hänge wie ein Damoklesschwert über der deutschen Wirtschaft. Solange die Straße von Hormus geschlossen und die Energiepreise hoch bleiben, schwäche das die deutsche Wirtschaft.

0: Es ist 3:15 Uhr.
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0: Die Nachrichten mit Karin Schumacher.
2: Dobrindt kündigt verstärkten Kampf gegen Linksextremismus an. Der Innenminister verweist etwa auf Stromsabotage durch Brandanschläge. Er geht nach eigenen Angaben davon aus, dass es zu weiteren ähnlichen Straftaten kommen wird. Insgesamt hat die politisch motivierte Kriminalität einen neuen Höchststand erreicht, mit knapp 86.000 Straftaten im vergangenen Jahr. Pistorius zeigt sich nach Scheitern des milliardenschweren Rüstungsprojekts für deutsch-französischen Kampfjet enttäuscht. An dem guten Verhältnis zwischen Frankreich und Deutschland ändere das aber nichts, sagte der Verteidigungsminister, der auch auf die vielen anderen Projekte zwischen den beiden Ländern verwies. Die Grünen sprechen von einer Niederlage für Bundeskanzler Merz. In Europa steigt der Drogenkonsum. Aus dem neuen europäischen Drogenbericht geht hervor, dass im vergangenen Jahr mindestens 7.000 Menschen an einer Überdosis gestorben sind. Nach wie vor weit verbreitet ist Heroin, aber auch viele neue künstliche Substanzen sind weiter auf dem Vormarsch, die vergleichsweise billig sind. ADAC geht von hoher Dunkelziffer bei der Handynutzung am Steuer aus. Offiziell liegt die Zahl der registrierten Fälle bundesweit bei 400.000. In Stichprobenuntersuchungen ist der Automobilclub in mehreren Großstädten zu dem Ergebnis gekommen, dass rund 2,7% der Autofahrer sowie 1,4% der Rad- und E-Scooterfahrer ein Smartphone benutzen, während sie auf der Straße unterwegs sind. Leo ist einer der beliebtesten Vornamen für Jungen. Nach Angaben der Gesellschaft für deutsche Sprache ist Leo von Platz 12 auf Platz 4 nach vorn gerückt. Wie viel Einfluss dabei der Amtsantritt von Papst Leo im vergangenen Jahr spielt, dazu gibt es keine Angaben. Der beliebteste Jungenname bleibt Noah, bei den Mädchen ist es Sophia. Das Wetter in Bayern meist stark bewölkt, gebietsweise Regen, 16 bis 21 Grad.
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3: Vor 5 Jahren hat eine Mehrheit in Berlin in einem Volksentscheid für die Vergesellschaftung großer Wohnungskonzerne gestimmt. Umgesetzt wurde das bisher nicht. Aber eine Bürgerinitiative will das jetzt mit einem eigenen Gesetzentwurf und einem zweiten Volksbegehren in der Hauptstadt erreichen. Bayerns Bauminister Christian Bernreiter befürchtet negative Auswirkungen.

0: Auswirkungen auch für Bayern. Er will auf der Bauministerkonferenz am Donnerstag erreichen, dass der Bund mit einem Gesetz gegensteuert. Nadine Bader.
1: Bayerns Bauminister Christian Bernreiter schlägt Alarm. Aus seiner Sicht hätten mögliche Vergesellschaftungen von Wohnungen großer Immobilienkonzerne in Berlin dramatische Folgen, auch in Bayern, weil Unternehmen dann keine neuen Wohnungen mehr bauen würden. Im BR-Interview sagt der CSU-Politiker:
2: Das wäre dann ein DDR 2.0. Die private Wohnungswirtschaft würde zusammenbrechen.
1: Am Donnerstag bringt der Freistaat deshalb zusammen mit Nordrhein-Westfalen einen Antrag in der Bauministerkonferenz ein. Das Papier liegt dem BR vor. Darin wird gefordert, dass der Bund mit einem Gesetz gegensteuert. Ministerpräsident Markus Söder hatte im Landtag kürzlich zudem bereits eine Bundesratsinitiative angekündigt.
3: Die solche Enteignungen verbietet, meine sehr verehrten Damen und Herren.
1: Isabel Feichtner, Professorin für öffentliches Recht an der Universität Würzburg, sagt, das wäre nicht im Einklang mit der Verfassung. Die Möglichkeit der Vergesellschaftung sei im Grundgesetz in Artikel 15 gewährleistet.
4: Und das darf dann auch weder vom Bund noch von einzelnen Ländern eingeschränkt werden.
1: Die Juraprofessorin war Teil einer Expertenkommission des Berliner Senats. Anschließend war sie auch Teil des wissenschaftlichen Beirats einer Bürgerinitiative, die sich für Vergesellschaftungen einsetzt. Wirtschaftswissenschaftler verweisen darauf, dass dadurch nur der Eigentümer wechseln würde, aber kein neues Wohnangebot entstehe. Der Wirtschaftsprofessor Max Steinhardt von der Freien Universität Berlin sagt aber, dass es sich bisher nur um eine theoretische Debatte handle.
5: Es ist jetzt nicht so, dass die Umsetzung vor der Tür steht und damit zu rechnen ist, dass in den nächsten Monaten es zu einer Enteignung von großen Unternehmen in Berlin kommt.
1: Sollten Vergesellschaftungen in Berlin umgesetzt werden, erwartet der Wirtschaftswissenschaftler eher negative Auswirkungen.
5: Das beeinflusst natürlich die langfristigen Investitions- und Finanzierungsentscheidungen von Wohnungsunternehmen. Ob das dann auch in einem Bundesland wie Bayern Auswirkungen hat, ist schwer zu sagen.
1: Bayerns Bauminister Bernreiter verweist darauf, dass die von einer Vergesellschaftung in Berlin betroffenen Konzerne auch in Bayern tätig sind. Sie besäßen Wohnungen in München und dem ganzen Freistaat. Ende April traf sich der Minister mit dem Vorstandschef von Vonovia. Der Bochumer Konzern gilt als der größte Wohnungseigentümer in Deutschland. Vonovia-Sprecher Marc Friedrich sagt auf BR-Anfrage, eine Vergesellschaftung zerstöre Vertrauen in Rechtsstaat und Investitionssicherheit. Das gefährde den Wirtschaftsstandort Deutschland weit über Berlin und die Wohnungswirtschaft hinaus.
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0: In Italien wachsen unter der mediterranen Sonne Zitronen, Trauben, Tomaten und vieles mehr, auch für deutsche Supermärkte. Und eigentlich ist längst bekannt, wie schlecht die Arbeitsbedingungen auf den Feldern oftmals sind, gerade im ärmeren Süden des Landes. Aber was jetzt mit einigen Arbeitern dort passiert ist, schlägt dann doch hohe Wellen im ganzen Land. Unsere Italien-Korrespondentin Anna Giordano berichtet.
7: Es muss nach dieser Tragödie, nach diesem Mord ein Ruck durch die Gesellschaft gehen. Es muss ein Umdenken geben. Maurizio Landini schreit ins Mikrofon auf der Piazza des kleinen Ortes Amendolara in Kalabrien. Er ist der Generalsekretär der CGIL, des größten Gewerkschaftsbundes Italiens. Es sind etwa 3000 Leute, die hier zusammengekommen sind für einen Protestmarsch. Die meisten sind Mitglieder der Gewerkschaft oder Mitte-Links-Politiker der Oppositionsparteien. Sie alle sind schockiert über das, was vergangene Woche am helllichten Tag passiert ist. Zwei Männer gießen an einer Tankstelle Benzin in den Innenraum eines Autos, in dem 5 ausländische Erntehelfer sitzen. Sie werfen ein Feuerzeug hinein, halten von außen die Türen zu, solange es geht, dann rennen sie weg. Die Erntehelfer verbrennen bei lebendigem Leib, bis auf einen, Taj Amar, ein 35-jähriger Mann aus Afghanistan. Er und seine Kollegen hätten ihre Vorsteher um Geld gebeten, der Streit sei eskaliert. Seit einem Monat hätten sie kein Gehalt bekommen, aber jeden Tag auf dem Feld gearbeitet. In Italien nennt man sie Caporali, die Vorsteher der Erntehelfer, die in diesem Fall das Auto in Brand gesteckt haben. Zu ihrem genauen Motiv wird noch ermittelt. Doch das, was da in Kalabrien passiert ist, ist nur die Spitze des Eisbergs eines ganzen Systems, sagt Fabio Ciconte, Vorsitzender der italienischen Umwelt- und Menschenrechtsorganisation Terra. Die Landwirte brauchen eine riesige Menge Arbeiter, wenn sie Orangen, Mandarinen, Avocados, Tomaten oder Erdbeeren ernten müssen. Und hier kommen die Caporali ins Spiel, sagt Ciconte. Sie seien wie eine Agentur, würden den Landwirten billige Arbeitskräfte anbieten und daran selbst verdienen, indem sie die Menschen, meist Migranten, ausbeuten.
8: Perché sostanzialmente.
7: Weil sie ihnen ein erbärmliches Gehalt geben. Oft ist alles Schwarzarbeit. Und sie zwingen sie, in elenden Behausungen zu leben. Wir haben in ganz Italien Ghettos, in denen tausende Menschen leben. Der aktuelle Fall in Kalabrien bestätigt das. Die Unterkunft der getöteten Männer war eine ärmliche Zwei-Zimmer-Wohnung, in der die Arbeiter zu zehnt auf Matratzen schliefen, berichten italienische Medien. Dafür hätten sie pro Person 500 Euro im Monat zahlen müssen, einen großen Teil ihres lächerlichen Gehalts. Seit 2016 hat Italien strengere Gesetze, doch Fabio Ciconte sagt, auch die würden geschickt umgangen. Mit Arbeitsverträgen, auf denen viel weniger Tage stehen, als die Menschen eigentlich arbeiten. Mit Gehältern, von denen die Arbeiter am Ende nur einen Bruchteil sehen. Zudem fehle es massiv an Polizeikontrollen vor Ort. Und das Ganze ist Teil eines Mechanismus der Agrar- und Lebensmittelindustrie, in dem Lebensmittel zu viel und doch zu wenig kosten. Viele Menschen könnten sich die Lebensmittel im Supermarkt kaum noch leisten und doch würde am Ende viel zu wenig für die Landwirte dabei herausspringen. Das kritisieren seit Jahren nicht nur Hilfsorganisationen wie Terra oder Oxfam, sondern nun auch die italienische Kartellbehörde, die dazu eine Untersuchung eingeleitet hat. Sie wirft den großen Ketten der Supermarktindustrie vor, ihre Marktmacht zu nutzen, um Erzeuger unter Druck zu setzen. Auch das ist mit ein Grund, warum das kriminelle System der Erntehelfer weiterhin Bestand hat.
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9: Mit Uli Knapp. Stoschek zahlt, Bamberg pilgert. So steht's auf der Seite der Basketball-Bundesliga. Michael Stoschek hat jahrelang die Bamberger Basketballer finanziert. Und die wurden mit dem Geld des Milliardärs mehrfache deutsche Meister und spielten regelmäßig im höchsten europäischen Wettbewerb. Das ist die Euroleague. Vor einigen Jahren hat sich Stoschek aus dem Bamberger Basketball zurückgezogen und der Club stürzte ab. In dieser Saison hat sich das Team gefangen, wobei gefangen untertrieben ist. Denn die Oberfranken, die holten ja den Pokal beim Turnier in München, das war im Februar. Und das war schon eine Riesenüberraschung. Und in den Playoffs der Bundesliga sind sie derzeit nur noch einen Sieg entfernt vom Einzug ins Finale um die deutsche Meisterschaft. Dirk Feustel sagt, warum die Bamberger heute Abend im Alles-oder-Nichts-Spiel den Coup gegen Alba Berlin schaffen können.
10: Dass die Bamberg Baskets Alba Berlin in einem Duodai-Spiel besiegen können, haben die Oberfranken Ende Februar bewiesen. Im Pokalfinale holten sie in einem Herzschlagfinale 7 Sekunden vor der Schlusssirene die alles entscheidenden 2 Punkte. Die Marcus Dimonia war der, der eiskalt die Nerven behielt. Underdog Bamberg holte den Pott gegen die favorisierten Albatrosse. Jetzt steht das nächste Alles-oder-Nichts-Spiel gegen Berlin an. Playoff Match 5 in der Hauptstadt. Nach den beiden Siegen zu Hause und dem Ausgleich in der Serie haben die Baskets definitiv eine breite Brust.
11: Geht einfach um die Kleinigkeiten, einfach vielleicht da mal noch einen Offensiv-Rebound holen, da mal besser ausboxen. Vielleicht mal auch, wenn man tired ist, den Extrapass noch finden, anstatt selber abzuschließen.
10: Sagt Bamberg-Flügelspieler Moritz Krimmer. Neben viel Selbstvertrauen hat das Team von Headcoach Anton Gavel gerade auch das Momentum, die Energie, die sie zu Hause gegen Berlin zeigten, der Teamgeist, das Zusammenspiel und gleichzeitig ein Alba, das in beiden Begegnungen in Bamberg in der zweiten Hälfte gewaltig abtauchte. In Spiel 3 im dritten, in Spiel 4 im vierten Viertel. Die Baskets haben also eine echte Chance, auch in Berlin die Serie zu ziehen, glaubt Urbamberger Carsten Tadder, der bei den Baskets einst zum Star wurde.
12: Unsere Jungs haben jetzt den ganzen Druck von der Brust gespielt, können gut aufspielen, müssen jetzt diesen Schwung aus diesen beiden Spielen mitnehmen und dann hoffe ich auf eine gute Leistung.
10: Ab 8:30 am Abend zählt, der Sieger spielt im Finale gegen Bayern München. Einer, den man kennt, geht übrigens auch All-In für dieses Spiel. Bambergs Ex-Boss Michael Stoschek zahlt die 7 Fanbusse, die zum Support mit nach Berlin fahren.
9: Im Finale wartet der FC Bayern. Die Münchner hatten ihre Halbfinalserie ja schon in der vergangenen Woche 3:0 gegen Bonn gewonnen. Und egal wer ins Finale einzieht, muss in München antreten zu Spiel 1 und 2. Spiel 1 ist am Freitagabend und Spiel 2 dann am Sonntagnachmittag. Kein Aufschlagverlust, 22 Asse und trotzdem zittern bis zum Schluss. So hat Tennisprofi Jannik Hanfmann das enge Duell in Stuttgart für sich entschieden. Da ist ja ein Rasenturnier und Hanfmann hat da in der ersten Runde gewonnen gegen den US-Amerikaner Alexander Kovacevic in 2 Sätzen. Aber es war so eng, wie es fast nur geht, nämlich 7-6, 7-6, also 2-mal im Tiebreak. Und die Tiebreaks hat er 7-5 und 7-4 gewonnen und dabei eben 22 Asse geschlagen. Also die Nummer 2 im deutschen Tennis. Zverev ist ja die Nummer 1, ist top dabei und will natürlich in die nächste Runde. Das wäre dann das Viertelfinale.
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0: A6 Heilbronn Richtung Nürnberg zwischen Schwabach West und dem Kreuz Nürnberg Süd. 8 Kilometer Stau und stockend nach einem LKW-Unfall. A6 Weidhaus Richtung Nürnberg zwischen Weidhaus Autobahn und Pleistein. 4 Kilometer Stau. A45 Gießen Richtung Aschaffenburg. Die Ausfahrt Alzenau Mitte ist nach einem Fahrzeugbrand gesperrt. A92 München Richtung Deggendorf zwischen Landshut Essenbach und Kreuz Landshut. Stau nach einem Unfall. A92 Deggendorf Richtung München zwischen Wörth an der Isar und Landshut-Essenbach, 4 Kilometer Stau, dort steht ein defektes Fahrzeug. A93 Regensburg Richtung Weiden zwischen Schwandorf Süd und Schwarzenfeld, Stau nach einem Unfall im Baustellenbereich. B10 Ulm Richtung Augsburg in Höhe Neu-Ulm-Mitte, ein Unfall. Und B12 Passau Richtung Mühldorf zwischen der B388 bei Rottau und Tutting, 4 Kilometer Stau. Schauen wir noch auf das Wetter in Bayern. Es ist stark bewölkt und gebietsweise regnet es. Örtlich kann es gewittern. Am Nachmittag wird es in Franken, später auch in der Oberpfalz und an der oberen Donau trocken. Und dann kann auch die Sonne mal durchkommen, bei maximal 16 bis 21 Grad. In der Nacht bleibt es im Norden weitgehend trocken. Im Süden regnet es von den Alpen her wieder öfter. Die Tiefstwerte liegen bei 12 bis 6 Grad. Morgen regnet es vom Allgäu bis in den Raum Passau, teils länger. Auch sonst ist es bewölkt und es kommen Schauer oder einzelne Gewitter runter. Dann bei Höchstwerten von 12 bis 19 Grad. Die Sonne kommt am ehesten in Franken raus. Donnerstag und Freitag bleibt es wechselhaft.

0: 15 Uhr.
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2: Mit Holger Roman und diesen Themen: Europa ratlos. Nach dem Scheitern des deutsch-französischen Rüstungsprojekts FCAS suchen Regierungen, Konzerne und Militärs nach Alternativen. Deutschland radikal. Laut neuesten Zahlen von Bund und BKA gab es 2025 wieder mehr Straftaten mit politischem Hintergrund. Und Sondervermögen kontrovers. Der Investitionsbeirat des Finanzministers pocht auf die sinnvolle Verwendung der Infrastrukturmilliarden. FCAS, Future Combat Air System. Seit 2017 war das militärische Kürzel eine Chiffre für die Zukunft der europäischen Verteidigung. Ein vernetztes Waffensystem, in dessen Zentrum ein Kampfjet der neuesten Generation stehen sollte. Made in Europe, entwickelt und gebaut von einem deutsch-französisch-spanischen Konsortium unter Führung der Rüstungskonzerne Dassault und Airbus Defence. Doch nach jahrelangen Reibereien, Eifersüchteleien und Streit darüber, wer das letzte Wort hat, wenn es um den Verwendungszweck und die Fähigkeiten des hochmodernen Fliegers geht, ist das Prestigeprojekt nun geplatzt. Eine Blamage für das deutsch-französische Paar, auch für die beiden Regierungen. Nun geht es um Schadensbegrenzung und um alternative Konzepte. Stefan Lina.
3: In der deutschen Luft- und Raumfahrtbranche war man schon lange davon ausgegangen, dass die Idee eines deutsch-französischen Kampfjets erneut scheitern würde, nachdem Frankreich bereits in den 80er Jahren bei der Entwicklung des heutigen Eurofighters ausgestiegen war. Deswegen haben 8 Unternehmen in den vergangenen Monaten hinter den Kulissen an einem Alternativprojekt gearbeitet, das nun offiziell an den Start gebracht werden soll. Die Idee: ein Kampfflugzeug der sogenannten 6. Generation, bei dem unter Federführung von Airbus wesentliche Technologien von weiteren deutschen Firmen entwickelt und zugeliefert werden. Weitere europäische Partner, etwa aus Spanien oder Schweden, sollen sich demnach ebenfalls beteiligen können. Bei den deutschen Firmen handelt es sich im Wesentlichen um Unternehmen, die ihren Sitz in Bayern haben oder zumindest große Standorte im Freistaat unterhalten. Konsortialführer Airbus zum Beispiel beschäftigt in seinem militärischen Flugzeugwerk Manching mehr als 6.000 Mitarbeiter. Dazu kommen unter anderem der Triebwerksanbieter MTU, Liebherr als

0: Spezialist für Fahrwerke und Klimatisierung und die Sensorik- und Elektronikanbieter Rode und Schwarz sowie Hensoldt. Das Projekt gilt als technologisch sehr anspruchsvoll. So erwartet die Bundeswehr eine Maschine, die sowohl mit Tarnkappentechnologie ausgerüstet ist, gleichzeitig aber auch digital vernetzt, mit ganzen Schwärmen von Drohnen kommunizieren und diese auch steuern kann.
1: Die Polizei hat 2025 in Deutschland erneut mehr politisch motivierte Straftaten registriert. Bundesinnenminister Dobrindt und der Präsident des Bundeskriminalamts Münch haben die aktuellen Zahlen heute in Berlin präsentiert. Danach gab es im vergangenen Jahr bundesweit rund 86.000 Straftaten mit ideologischem Hintergrund. Das sind knapp 2% mehr als 2024. Und das Gros der erfassten Fälle geht auf das Konto militanter Extremisten am rechten und linken Rand. Mit Lisa Westhäuser und unserem Hauptstadtstudio habe ich darüber gesprochen, was solche Erhebungen immer auch etwas wie ein Fiebermessen für die Gesellschaft sind. Daher die Frage, hat das Land erhöhte Temperatur oder ist es schlimmer?
2: Ja, man kann auf jeden Fall sagen, dass Deutschland erhöhte Temperatur hat. Du hast es gesagt, die politisch motivierten Straftaten sind gestiegen. Und das lag jetzt nicht nur daran, dass im vergangenen Jahr Bundestagswahlen waren, wo das normal ist, dass es einfach mehr Anlässe gibt für politisch motivierte Gewalt und dass das steigt. Es liegt eben auch daran, dass sich Teile der Gesellschaft stärker radikalisieren. Und was ich aber schon auch sagen würde, um in deinem Bild zu bleiben, das Fieberthermometer misst vielleicht auch inzwischen ein bisschen exakter. Also es gibt gesamtgesellschaftlich wohl ein größeres Bewusstsein für Hasskriminalität und dann kann man, denke ich, auch davon ausgehen, dass das auch in den Behörden anders erfasst wird.
1: Das heißt, es werden noch mehr Dinge gemeldet. Gehen wir ein bisschen ins Detail. Einen Anstieg bei der Zahl der politisch motivierten Gewalttaten gab es ja auch schon 2024, wobei auch diesmal der größte Teil auf das Konto von Tätern ging, die dem rechten Spektrum zugerechnet werden. Wie bewerten das denn der Innenminister und der BKA-Chef?
2: Ja, das ist natürlich eine erschreckende Entwicklung. Also das ist nahezu die Hälfte aller Straftaten. Und der Innenminister hat auch gesagt, die Qualität, die nimmt im negativen Sinne zu. Also die Gewaltbereitschaft steigt, gerade auch bei jüngeren Menschen. Er hat da ein Beispiel genannt aus Bayern, aus dem schwäbischen Friedberg, wo ein 15-Jähriger eben im letzten Herbst wohl aus rassistischen Motiven mit einem Hammer gegen einen irakischen Jugendlichen losgegangen ist. Ja, und da hat der Innenminister angekündigt, dass man in Zukunft auch noch härter gegen diese Szene, also gerade jüngere rechtsextremistische Gruppen vorgeht.
1: Stichwort Hasskriminalität und auch Antisemitismus, auch die haben ja bedauerlicherweise zugenommen in den vergangenen Jahren. Teilweise läuft das Ganze im Internet ab, teilweise aber auch in Realität sozusagen. Wer sind hier die Täter und wen trifft es besonders?
2: Also zum großen Anteil betroffen sind da Menschen, die eben rassistisch diskriminiert werden. Da kommen die Täter ganz überwiegend aus dem rechten Spektrum. Das sind die Zahlen konstant hoch, auch schon seit Jahren. Und dann ist in diesem Jahr auffällig, dass die Hasskriminalität gestiegen ist gegenüber Frauen und auch gegenüber queeren Menschen. Da ist auch die Gewalt gestiegen. Also Menschen werden zunehmend Opfer von Gewalt wegen ihrer sexuellen Orientierung. Auch hier sehen wir vor allem rechte Täter. Oft können die Behörden das aber nicht so gut zuordnen. Genau, und auch die antisemitischen Straftaten sind leicht gestiegen. Hier kommt auch rund die Hälfte der Täter aus dem rechten Spektrum. Da gibt es aber auch eine positive Nachricht, da ist die Gewalt, also die antisemitische Gewalt ist leicht zurückgegangen.
1: Fassen wir also zusammen, die politische Rechte in Deutschland kann als gewalttätiger angesehen werden, wenn man so sagen will, aber kräftigen Zuwachs gibt es ja durchaus auch auf der äußersten linken Seite des Spektrums und zwar im Verhältnis gesehen deutlich stärker. Wie schaut da die Entwicklung aus und unterscheiden sich möglicherweise die Art und die Ziele der Anschläge? Ich denke da entweder zum Beispiel an die Brandanschläge auf Stromleitungen in Berlin und zuletzt in Reutlingen.
2: Genau, also das stimmt. Das ist anders und da spielen diese Brandanschläge eine Rolle. Dabei, dass eben die Gewalt insgesamt von links gestiegen ist. Das sind vor allem Körperverletzungen, rund die Hälfte dieser Gewaltdelikte. Und die richten sich vor allem gegen Menschen aus dem rechten Spektrum. Und was sonst noch eine Rolle spielt, stärker als bei anderen Gruppen, sind sogenannte Widerstandsdelikte. Also wenn linke Demonstrierende zum Beispiel Widerstand leisten gegen Polizeibeamte und das dann gewalttätig ist.
1: Hat denn der Innenminister gesagt, was er gegen diese ganzen Entwicklungen zu tun gedenkt? Ob es da neue Rezepte gibt sozusagen?
2: Zum Teil, also was er angekündigt hat, konkret ist, dass es eine Verschärfung geben soll, was die Gewalt gegen Polizeibeamte oder gegen Amtsträger angeht. Da bereitet er scheinbar etwas vor, auch um ein Zeichen zu setzen und will das bald ins Kabinett einbringen. Auf die Nachfrage, ob er zum Beispiel bei der Gewalt gegen Frauen oder auch bei queerfeindlicher Gewalt etwas plant, war es schon etwas ausweichender. Da meinte er,

0: haben wir alles im Blick, aber da ist erstmal nichts konkret geplant.
1: Lisa Westhäuser über politisch motivierte Gewalt in Deutschland. Und noch ausführlicher befassen wir uns mit der Kriminalstatistik des BKA um 16.20 Uhr im Thema des Tages. Werden die 500 Milliarden Euro aus dem Sondervermögen für die Infrastruktur auch sinnvoll eingesetzt? Darüber wacht unter anderem ein unabhängiges Expertengremium, das das Bundesfinanzministerium extra zu diesem Zweck einberufen hat. Und die Fachleute kommen in einer aktuellen Stellungnahme, salopp gesagt, zu dem Schluss, da ist noch Luft nach oben. Unterm Strich empfiehlt der Beirat mehr Transparenz, eine stärkere Priorisierung und mehr Geld für die Kommunen. Alles Weitere von Lissi Kaufmann.
2: Gut, aber verbesserungsfähig. So lautet zusammengefasst das erste Urteil des sogenannten Investitions- und Innovationsbeirats. Das unabhängige Beratergremium ist von Bundesfinanzminister Klingbeil im vergangenen Herbst eingesetzt worden. Es soll die schuldenfinanzierten Investitionen der Bundesregierung bewerten und Verbesserungsvorschläge machen. Es geht also um das sogenannte 500 Milliarden Euro schwere Sondervermögen für Infrastruktur und Klimaneutralität. Die Experten raten der Bundesregierung, die Ziele klarer zu definieren und einen stärkeren Fokus auf Forschung und Entwicklung zu legen. Außerdem empfiehlt das Gremium, mehr Transparenz zu schaffen, vor allem bei den Ausgaben, die Länder und Kommunen tätigen. Außerdem müssten die Kommunen mit mehr Geld ausgestattet werden, weil sie es seien, die für einen großen Teil der öffentlichen Investitionen zuständig sind. Schon in der vergangenen Woche hatte das Finanzministerium einen Monitoringbericht vorgelegt. Demnach ist im vergangenen Jahr rund ein Drittel des Geldes für Investitionen gar nicht abgeflossen. Das Ministerium nannte dafür verwaltungsrechtliche Gründe, gab aber zu, dass es insgesamt mehr Tempo bei der Umsetzung brauche.
1: Ferngesehen bzw. gestreamt wird heutzutage immer öfter über das Internet, auf dem Rechner, auf dem Handy oder per Smart TV. Aber in vielen Mietshäusern gibt es auch immer noch alte Kabel- und Satellitenanschlüsse. Aber was bringen die eigentlich, wenn niemand mehr sie nutzt? Eine berechtigte Frage, die vor 2 Jahren zum Sonderkündigungsrecht für Vermieter geführt hat, zum Leidwesen der Netzbetreiber in Deutschland. 3 von ihnen haben vor dem Verfassungsgericht nun geklagt. Heute war in Karlsruhe erster Verhandlungstag. Antonetta Stefani.
3: In Mietshäusern kommt das Fernsehen auch über Kabel oder Antenne ins Haus. Das kostet naturgemäß Geld. Die Betriebskosten für diese Anlagen konnten Vermieter früher den Mietern in Rechnung stellen. Entweder direkt über die Miete oder über die Nebenkostenabrechnung. Und zwar unabhängig davon, ob die Mieter das Kabel- oder Satellitenfernsehen überhaupt nutzten. Um Mieter zu entlasten, wurde diese Regelung vor einigen Jahren weitgehend abgeschafft. Seit Sommer 2024 müssen Mieter nur noch für Kabel- oder Satellitenfernsehen zahlen, wenn sie es auch wirklich haben wollen. Daraus ergab sich allerdings ein Problem für Vermieter. Die hatten oft langfristige Verträge mit den Netzbetreibern geschlossen und wären auf den Kosten dieser Verträge sitzen geblieben, wenn ihre Mieter kein Kabel- oder Satellitenfernsehen mehr haben wollten. Deshalb hatte der Gesetzgeber ein Sonderkündigungsrecht für Vermieter für diese Verträge geschaffen. Die Interessen von Mietern und Vermietern wurden also berücksichtigt, nicht jedoch die der Netzbetreiber. Das kritisiert Bernd Thielk, Geschäftsführer der Willitel GmbH, eine Netzbetreiberin aus Hamburg.
4: Das Sonderkündigungsrecht habe ich eigentlich gar nichts dagegen, sondern gegen das entschädigungslose Sonderkündigungsrecht. Das heißt, hier bleiben wir als Unternehmen auf den Kosten sitzen. Es ist praktisch eine Enteignung unseres Eigentums.
3: Die Willitel GmbH und 2 weitere Netzbetreiber zogen deshalb vor das Bundesverfassungsgericht. Ihre Grundrechte werden verletzt, sagen sie. Stefan Habert, Präsident des Bundesverfassungsgerichts und Vorsitzender des Ersten Senats, fasste in der Verhandlung zusammen, die Kläger
5: rügen mit den erhobenen Verfassungsbeschwerden die Verletzung der Eigentumsfreiheit, der Berufsfreiheit, die Verletzung des allgemeinen Gleichheitssatzes sowie die Verletzung des Vertrauensschutzes.
3: Aus Sicht von Grundrechten gehe es vor allem um die Frage, ob die Interessen der Netzbetreiber bei Einführung des Sonderkündigungsrechts stärker hätten berücksichtigt werden müssen. Die Netzbetreiber kritisieren, dass sie finanziell nun vor großen Problemen stünden. Werden langfristige Verträge gekündigt, würden ihnen die Einnahmen fehlen, um in den Netzausbau zu investieren und möglichst günstige Verträge anbieten zu können. Und darunter würden am Ende wieder die Mieter leiden. Bernd Thielk von Willitel erklärt das so.
4: Also wir als Unternehmen haben das Modell immer genutzt, um sozialverträgliche Entgelte bei den Bewohnern zu erzielen. Das kriegen sie nur hin, wenn sie eine Gewissheit haben, dass sie über 10, 15 Jahre lang geringe Einnahmen haben. Aber sie haben sie und können dann ihre Kredite refinanzieren.
3: Die Bundesregierung sah das heute in der Verhandlung anders. Sie argumentierte, dass die Gesetzesänderung schon seit Jahren diskutiert wurde, die Netzbetreiber sich also ausreichend hätten vorbereiten können. Ob tatsächlich Grundrechte der Netzbetreiber verletzt wurden, muss nun Karlsruhe entscheiden. Ein Urteil des Bundesverfassungsgerichts ist in einigen Monaten zu erwarten.
1: Der Klimawandel macht Hitzewellen wahrscheinlicher und intensiver. Besonders betroffen sind Städte. Backstein und Beton heizen sich naturgemäß stärker auf als etwa Wasserflächen oder Wälder. Und die meisten Kommunen in Deutschland sind noch immer nicht ausreichend auf diese Veränderungen vorbereitet. Untermauert wird das jetzt vom aktuellen Hitzecheck der Deutschen Umwelthilfe. Margareta Holzreiter hat die Details.
6: Der Hitzecheck zeigt, vor allem Städte im Südwesten sind stark durch Hitze belastet. Unter den 195 untersuchten Städten ist Mannheim in Baden-Württemberg die Stadt mit dem höchsten sogenannten Hitzebetroffenheitsindex. Dieser setzt sich zusammen aus der Oberflächentemperatur im Sommer, dem Verhältnis von versiegelten Flächen und Grünflächen sowie der Bevölkerungsdichte. Die übrigen 9 Städte mit dem höchsten Indexwert liegen ebenfalls in Baden-Württemberg sowie in Rheinland-Pfalz und Hessen. Gut schnitten in dieser Kategorie vor allem Städte in Nordrhein-Westfalen ab, zum Beispiel Hattingen oder Gummersbach. Erstmals hat die Deutsche Umwelthilfe auch darauf geschaut, wie viele schattenspendende Bäume es gibt und daraus einen sogenannten Beschirmungsgrad errechnet. Legt man dieses Kriterium zugrunde, belegt Offenburg den letzten Platz, ebenfalls in Baden-Württemberg. Die empfohlenen 30% Baumbeschirmung erfüllen in Deutschland nur 7 Städte, darunter Potsdam, Berlin und Hamburg. Gleichzeitig weist die Deutsche Umwelthilfe darauf hin, dass die versiegelte Fläche in allen untersuchten Städten zwischen 2018 und 2025 angestiegen ist. Sie fordert von der Bundespolitik, wirksame Hitzeschutzmaßnahmen durchzusetzen, um Menschen vor überhitzten Innenstädten und den Gesundheitsgefahren durch Hitze zu schützen.

0: Zeit, gleich 3:15.
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0: Und Karin Schumacher hat das Neueste.
2: Nach dem Aus des milliardenschweren Rüstungsprojekts für einen deutsch-französischen Kampfjet gibt es Pläne für ein alternatives Flugzeug. Eine Gruppe von 8 Rüstungs- und Luftfahrtunternehmen unter deutscher Führung will das Projekt noch diese Woche auf der Luftfahrtmesse in Berlin vorstellen. Kanzler Merz und Verteidigungsminister Pistorius seien über das Vorhaben informiert, heißt es. Politisch motivierte Kriminalität erreicht in Deutschland Höchststand. Wie aus der Statistik des Bundeskriminalamts hervorgeht, stieg die Gesamtzahl der Delikte 2025 auf knapp 86.000. Die größte Gefahr gehe vom Rechtsextremismus aus, sagte Bundesinnenminister Dobrindt. Doch besonders stark gestiegen sei zuletzt die Zahl der Gewalttaten durch Linksextremisten. Westliche Staaten verhängen Sanktionen gegen Siedler im Westjordanland. Der französische Außenminister Barrot teilte mit, dass Staaten wie Frankreich, Großbritannien, Kanada, Australien, Neuseeland und Norwegen damit auf die schlechtere Sicherheitslage in der Region reagieren. Paris habe außerdem ein Einreiseverbot gegen den israelischen Finanzminister Smotrich verhängt. Bayerische Städte haben Nachholbedarf in Sachen Hitzeschutz. In einer Studie der Deutschen Umwelthilfe schafft keine der 17 untersuchten Kommunen im Freistaat eine positive Gesamtbewertung. In puncto Beschattung durch Bäume und Ausmaß der Versiegelung schneidet München laut Umwelthilfe bayernweit noch am besten ab. Schlusslicht im Freistaat ist Neu-Ulm. Iranische Fußballnationalmannschaft spielt bei WM in USA wohl ohne eigene Fans. Wie der iranische Fußballverband mitteilte, seien dem Land die zugeteilten Eintrittskarten für die Gruppenspiele kurzfristig entzogen worden. Eine offizielle Bestätigung von Seiten der USA gibt es dazu noch nicht. Das Wetter in Bayern wechselhaft 16 bis 21 Grad.
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3: mit Nina Pietschmann. In einem sehr aufwendigen Verfahren arbeitet das Landgericht München den Finanzskandal des Bistums Eichstätt auf. Vor über 8 Jahren kam raus, die Finanzabteilung des Bistums soll 60 Millionen Euro an Kirchengeldern in Risikogeschäfte gesteckt haben. Der Fall hatte gezeigt, wie wenig Kontrollen es bei Investitionen des Bistums gab. Heute hätte der Prozess eigentlich enden können, doch ein vorgeschlagener Deal kam nicht zustande. Einzelheiten von Leon Wohlleben.

0: Verfahren. Ohne den Deal könnte der Prozess am Landgericht in München sich noch Wochen oder Monate ziehen, hatte der vorsitzende Richter heute angedeutet. Er bat die Prozessbeteiligten, ihre Verfügbarkeiten bis Dezember anzugeben. Das Gerichtsverfahren soll unter anderem klären, ob die beiden Angeklagten 60 Millionen Euro der Kirche in Risikogeschäfte gesteckt und so dem Bistum wissentlich geschadet haben.
1: Wie soll die Landesgartenschau in Nürnberg 2030 gestaltet werden? Auch die Bürgerinnen und Bürger können sich da beteiligen. Heute Nachmittag werden die gesammelten Ideen für die sogenannte Südstadt-Klimameile vorgestellt. Weitere Infos von Simone Schülein.
2: Zur Landesgartenschau 2030 soll der Bereich zwischen Willy-Prölz-Platz und Kopernikus-Platz in der Nürnberger Südstadt umgestaltet werden. Um zu zeigen, wie die Fläche begrünt werden kann, entsiegelt das zuständige Landschaftsarchitekturbüro dort heute eine Testfläche am Willy-Prölz-Platz. Dabei handelt es sich um einen 1 Meter breiten und 20 Meter langen Streifen zwischen Gehweg und Straße. Die Begrünung der Südstadt-Klimameile ist eines von mehreren geplanten Projekten für die Landesgartenschau 2030 in Nürnberg. Unter anderem sollen auch der Burggraben sowie der Theresienplatz und die Grasersgasse in der Innenstadt umgestaltet werden.
1: Die beliebtesten Vornamen für Neugeborene in Bayern sind auch in diesem Jahr Felix und Sophia. Das geht aus einer Statistik der Gesellschaft für deutsche Sprache in Wiesbaden hervor. Schon 2025 waren die Namen jeweils auf Platz 1 im Ranking bei den Babys. Auf den Plätzen 2 und 3 liegen bei den Jungs die Namen Noah und Elias. Es folgen Leon, Leo, Lukas, Jakob, Anton, Luis und Paul. Bei den Mädchen finden sich die Vornamen Emma und Emilia auf dem 2. und 3. Platz. Auch sehr beliebt Hanna, Marie, Leonie, Lina, Clara, Mia und Luisa. Und warum die Menschen in Augsburg glücklicher als in München oder Nürnberg sind, das können Sie nachlesen auf BR24 im Netz oder in der App.
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4: Morgen jährt sich ein Ereignis, das ganz Europa bzw. ganz Österreich erschüttert hat. Vor einem Jahr war in Graz eine Schule Schauplatz eines Amoklaufs. 10 Menschen starben, 12 weitere wurden schwer verletzt. Der Täter richtete sich anschließend selbst. Viele in Graz, vor allem die Schüler und ihre Lehrer, sind noch immer erschüttert von dem Vorfall. Luisa Gruber hat jetzt einen der Opfer getroffen, das bei dem Amoklauf verletzt wurde und überlebt hat. Der junge Mann hat einen ganz eigenen Weg gefunden, mit dem Trauma umzugehen.
5: Für Sam Askari geht heute ein Traum in Erfüllung. Er dreht sein erstes eigenes Musikvideo als Rapper. Doch, dass er heute hier sein kann, grenzt an ein Wunder. Denn er wurde bei dem Amoklauf an der Grazer Schule zweimal angeschossen. Ein Schuss ging direkt in seinen Kopf.
6: Ich habe im Krankenhaus auf dem Bett gedacht, dass mein Leben schon vorbei ist, weil ich konnte mal nicht meinen Mund gescheit aufmachen. Ich habe gedacht, dass meine ganze Rap-Karriere ist vorbei, weil irgendein anderer Mensch etwas Dummes gemacht hat.
5: Es ist der 10. Juni 2025. Um 10 Uhr vormittags gehen bei der Grazer Polizei mehrere Notrufe ein. Auf dem Gelände des Oberstufen-Realgymnasiums Dreischützengasse sind Schüsse zu hören. Ein ehemaliger Schüler schießt um sich. 10 Menschen sterben bei dem Amoklauf. 12 weitere werden schwer verletzt.
6: Als ich auf dem Boden gelegen bin in der Schule, ich habe zu mir gesagt, 50 Cent ist ein Rapper, ich bin ein Rapper. Er wurde 9-mal angeschossen. Aber ist das möglich, dass ich dadurch überleben kann und meine Musik, genau wie er das weitergemacht hat, weitermachen kann?
5: Erst 2 Jahre vor dem Amoklauf ist Sam Askari aus dem Iran nach Graz gezogen. Sein Vater hatte Jobangebote in mehreren Ländern, hat sich aber für Graz entschieden, weil es am sichersten erschien. Sam muss nach dem Amoklauf mehrfach operiert werden, liegt 2 Tage im Koma. Noch im Krankenhausbett fängt er an, einen Song zu schreiben, um das Erlebte zu verarbeiten.
6: Weil diese Aggression und diese Wut, was in mir war, dass ich sollte das irgendwie rausbringen. Und das habe ich mit diesem Song gemacht.
5: Aber nicht nur die Musik hilft ihm, auch sein Glaube gibt ihm in der Zeit Halt.
6: Ich bin jetzt viel gläubiger geworden als vorher. Wenn es keinen Gott gab, konnte ich vielleicht das nicht überleben. Und alles, was jetzt passiert und alle Hilfe und alles, was ich jetzt bekomme, ist nur wegen Gott und weil er vielleicht das von mich wollte.
5: Der Amoklauf erschüttert ganz Österreich. Spricht man mit Menschen, die in Graz wohnen, wird schnell deutlich, auch hier sitzt der Schock, auch ein Jahr danach noch tief.
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0: man sehe, dann fährt einem schon noch mal der Schock wieder ein.
1: Viele Familien hat jetzt Angst, seine Kinder alleine zur Schule schicken. Ich habe selber zwei Kinder, die eine geht da in Schule. Jeden Tag, wir gehen selber holen und zum Schule bringen, weil die kann jederzeit was passieren.
2: Als Reaktion auf den Amoklauf hat Österreich sein bisher liberales Waffenrecht verschärft. Denn der Schütze, ein ehemaliger Schüler, feuerte die Schüsse mit einer Pistole und einer Schrotflinte, die er legal besaß. Seitdem wurde unter anderem das Mindestalter für den Waffenerwerb heraufgesetzt und die Wartefrist zwischen Kauf und Aushändigung der Waffe verlängert. Doch das reiche nicht, sagt Ennio Resnick. Er war im vergangenen Jahr Schülersprecher.
3: Ich wünsche mir zwei Sachen. Das erste ist keine Vergessenskultur, dass nicht einfach im typischen österreichischen Sinn etwas Schlimmes passiert und dann ist die Decke drüber und dann war's das. Ich wünsche mir wirklich, dass gescheit damit umgegangen wird und auch daraus gelernt wird. Und ich wünsche mir auch, dass sich politisch Dinge ändern, dass es nicht heißt, es gibt jetzt Symbolpolitik, ein Gesetz wird geändert und es ändert sich sonst nichts.
2: Um die Tat selbst zu verarbeiten, werden die Schülerinnen und Schüler noch viel Zeit brauchen.
4: Wenn ich sage, dass ich den Amoklauf vergesse, das ist komplett eine Lüge, weil jeden Tag, egal was ich in den Tag mache, das ist irgendwo in meinem Kopf.
5: Luisa Gruber über den Amoklauf von Graz im vergangenen Jahr und wie ein damals verletzter Schüler die Tat verarbeitet hat.
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5: Politik, Wissenschaft, Kirche, Kunst. Bayerns langjähriger Kultusminister Hans Mayer hatte viele Berufungen. Bis ins hohe Alter galt der gebürtige Freiburger als meinungsstark, etwa als Befürworter der Schwangerschaftskonfliktberatung und gläubiger Katholik. Wie seine Familie mitgeteilt hat, ist Hans Mayer gestern kurz vor seinem 95. Geburtstag gestorben. Peter Jungblut mit einem Nachruf.
7: Hans Mayer kämpfte für seine Grundsätze, ohne dabei jemals zum Eiferer zu werden. Herzensbildung war ihm nach eigenen Worten wichtiger als Fachbildung. Ideologien waren dem überzeugten Christen, der von 1976 bis 1988 Präsident des Zentralkomitees der deutschen Katholiken war, sowieso äußerst suspekt. Übrigens auch religiöser Fundamentalismus. So wagte er es, den bayerischen Papst Benedikt XVI. Offen zu kritisieren. Josef Ratzinger sei seinen Führungsaufgaben nicht gewachsen gewesen. Dessen Haltung zur Schwangerschaftsberatung nannte Mayer inkonsequent.
8: Da war ich von Anfang an der Meinung, dass die katholische Kirche in Deutschland diese Chance der Beratung nützen müsse. Da können die Katholiken nicht einfach aussteigen. Aber das haben nun Eiferer in Rom durchgesetzt. Und darüber bin ich in einer heftigen Meinungsverschiedenheit.
7: Jemand, der es mit höchsten kirchlichen Würdenträgern aufnahm, der hatte natürlich auch keine Furcht vor bayerischen Ministerpräsidenten, weder vor Alfons Goppel noch vor Franz Josef Strauß. Als letzterer das Kultusministerium 1986 in zwei Ressorts aufteilte, trat der anfangs parteilose Mayer nach 17 Jahren Amtszeit zurück.
8: Mit Strauß selber kam ich lange Zeit ganz gut zurecht. Strauß verstand schwer oder wollte nicht begreifen, dass ich gegen Lehrer, die nur einfach eine andere politische Einstellung hatten als die der CSU, nicht einfach schon deswegen vorgehen konnte.
7: Zuvor und danach hatte er Strauß mehrfach entschieden widersprochen, etwa beim Milliardenkredit für die DDR, aber auch beim Kräuter-Trennungsbeschluss zur Aufkündigung der Fraktionsgemeinschaft zwischen CSU und CDU. Umgekehrt wurde Mayer, der zeitweise auch den Deutschen Bühnenverein leitete, vorgeworfen, nicht genug gegen linke Lehrer zu unternehmen.
8: Dabei habe ich den Reformimpuls der 68er immer gut verstanden und ich habe mich auch selber immer als Reformer gefühlt. Wir wollten Hierarchien abbauen. Es war ja tatsächlich so, dass in der alten Universität noch die Grenzen zwischen Studenten, Assistenten, Professoren sehr groß und tief waren.
7: Er sei eben kein politisches Tier gewesen, so Mayer. Auf die rebellischen Studenten schaute er mit tiefer Skepsis zurück, unterstellte der damaligen Linken ein ungelöstes Problem mit Antisemitismus und nannte die Schwabinger Krawalle burlesk.
8: Da gab es Auseinandersetzungen zum Beispiel über die Wiederaufarbeitungsanlage in Wackersdorf. Da sollte ich die Lehrer zu eigenen Kursen zusammenholen, um sie auf Linie zu bringen. Das habe ich abgelehnt und einmal habe ich im Kabinett gesagt, auch die linken Lehrer sind meine Lehrer.

0: Nach seinen Jahren als Kultusminister knüpfte Meyer an seine akademischen Karriere an und übernahm bis zu seiner Emeritierung 1999 an der Ludwig-Maximilians-Universität in München den renommierten Romano Guardini-Lehrstuhl für christliche Weltanschauung, Religions- und Kulturtheorie. Nebenbei betätigte er sich als Domorganist und wusste diese Mischung aus Wissenschaft, Politik und Kultur sehr zu schätzen.
1: Die Musik ist ein Kamin, durch den viel Rauch abzieht. Wenn man musiziert, dann ist man vollkommen bei sich selber und muss sich nicht um die Tagesgeschäfte kümmern.
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3: A8 Salzburg Richtung München zwischen Bernau und Fraßdorf blockiert ein defekter LKW die rechte Spur. A9 München Richtung Nürnberg zwischen Manching und Denkendorf abschnittsweise Stau oder stockender Verkehr. A73 Nürnberg Richtung Bamberg zwischen Buttenheim und Hirscheid ein defekter LKW. A93 Regensburg Richtung Weiden zwischen Schwandorf Süd und Schwarzenfeld Stau nach Unfall im Baustellenbereich. B12 Passau Richtung Mühldorf zwischen Pocking und Tutting 2 Kilometer Stau. Und zum Schluss noch B305, Reit im Winkel Richtung Berchtesgaden, zwischen Seegatterl und Ruhpolding 3 Kilometer Stau. Das Wetter in Bayern: in der kommenden Nacht ist es überwiegend bewölkt, nur in Franken lockert es etwas auf. Im Norden bleibt es weitgehend trocken. Im Süden fängt es im Laufe der Nacht von den Alpen her wieder zu regnen an. Das Ganze bei Tiefstwerten von 6 bis 12 Grad. Morgen dann vom Allgäu bis nach Passau wieder Dauerregen. Auch sonst bleibt es eher trüb und bewölkt mit einzelnen Schauern und Gewittern. Am ehesten zeigt sich die Sonne mal in Franken. Die Temperaturen dazu am oberen Ende 12 bis 19 Grad. Am Freitag dann 15 bis 21 Grad. Und damit ist es 15.30 Uhr, halb vier.
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3: Mit Holger Roman und diesen Themen: Europa ratlos nach dem Scheitern des deutsch-französischen Rüstungsprojekts FCAS, suchen Regierungen, Konzerne und Militärs nach Alternativen. Deutschland radikal: laut neuesten Zahlen von Bund und BKA gab es 2025 wieder mehr Straftaten mit politischem Hintergrund. Und Leistung dubios: die nationale Anti-Doping-Agentur NADA sieht keinen Rückgang des Medikamentenmissbrauchs im Sport. FCAS, Future Combat Air System. Seit 2017 war das militärische Kürzel eine Chiffre für die Zukunft der europäischen Verteidigung. Ein vernetztes Waffensystem, in dessen Zentrum ein Kampfjet der neuesten Generation fliegen sollte. Made in Europe, entwickelt und gebaut von einem deutsch-französisch-spanischen Konsortium unter Führung der Rüstungskonzerne Dassault und Airbus Defence. Noch nach jahrelangen Reibereien, Eifersüchteleien und Streit darüber, wer das letzte Wort hat, wenn es um Verwendungszweck und Fähigkeiten des hochmodernen Fliegers geht, ist das Prestigeprojekt nun geplatzt. Eine Blamage für das deutsch-französische Paar, auch für die beiden Regierungen. Nun geht es um Schadensbegrenzung und um alternative Konzepte. Und die scheint es schon zu geben. Stefan Liener dazu.
4: In der deutschen Luft- und Raumfahrtbranche war man schon lange davon ausgegangen, dass die Idee eines deutsch-französischen Kampfjets erneut scheitern würde, nachdem Frankreich bereits in den 80er Jahren bei der Entwicklung des heutigen Eurofighters ausgestiegen war. Deswegen haben 8 Unternehmen in den vergangenen Monaten hinter den Kulissen an einem Alternativprojekt gearbeitet, das nun offiziell an den Start gebracht werden soll. Die Idee: ein Kampfflugzeug der sogenannten 6. Generation, bei dem unter Federführung von Airbus wesentliche Technologien von weiteren deutschen Firmen entwickelt und zugeliefert werden. Weitere europäische Partner, etwa aus Spanien oder Schweden, sollen sich demnach ebenfalls beteiligen können. Bei den deutschen Firmen handelt es sich im Wesentlichen um Unternehmen, die ihren Sitz in Bayern haben oder zumindest große Standorte im Freistaat unterhalten. Konsortialführer Airbus zum Beispiel beschäftigt in seinem militärischen Flugzeugwerk Manching mehr als 6.000 Mitarbeiter. Dazu kommen unter anderem der Triebwerksanbieter MTU, Liebherr als Spezialist für Fahrwerke und Klimatisierung und die Sensorik- und Elektronikanbieter Rode und Schwarz sowie Hensoldt. Das Projekt gilt als technologisch sehr anspruchsvoll. So erwartet die Bundeswehr eine Maschine, die sowohl mit Tarnkappentechnologie ausgerüstet ist, gleichzeitig aber auch digital vernetzt, mit ganzen Schwärmen von Drohnen kommunizieren und diese auch steuern kann.
3: Die Delikte reichen vom Abreißen oder Beschmieren von Wahlplakaten über Hassposts im Netz bis hin zu Brandstiftung.

0: Vergewaltigung oder Körperverletzung. Im vergangenen Jahr hat die Polizei in Deutschland so viele politisch motivierte Straftaten registriert wie nie zuvor. Und dabei war 2024 schon ein Rekordjahr. Die Täter stammen mit Abstand am häufigsten aus dem rechtsextremistischen Lager. Aber auch am äußersten Ende des linken Spektrums und im ultrareligiösen Milieu sind die Fallzahlen gestiegen. Vorgestellt und eingeordnet wurde die jüngste Statistik dazu heute in Berlin von Innenminister Dobrindt und BKA-Chef Münch. Philipp Eckstein hat sich das angehört.
1: Knapp 86.000 politisch motivierte Straftaten hat die Polizei im vergangenen Jahr erfasst, rund 1.600 mehr als im Vorjahr. Das ist ein neuer Höchststand, betont Bundesinnenminister Alexander Dobrindt. Dabei wird knapp die Hälfte aller Straftaten aus dem Bereich Rechts- oder Rechtsextremismus begangen. Eine Zunahme gab es im vergangenen Jahr auch bei linksmotivierten Straftaten, insbesondere bei Gewaltdelikten. Erfasst werden in der jährlichen Statistik Straftaten, die aus einer politischen Motivation heraus begangen wurden. Darunter fallen Sachbeschädigungen, etwa von Wahlplakaten, Beleidigungen, das Zeigen verfassungsfeindlicher Symbole, aber auch tätlicher Angriffe. Der Präsident des Bundeskriminalamts Holger Münch warnt, die gesellschaftliche Stimmung in Deutschland spitze sich zu. Und wörtlich, das Fundament unserer Demokratie wird angegriffen. Einen wesentlichen Treiber dafür sieht der BKA-Präsident bei Social-Media-Plattformen, über die Hass und Hetze verbreitet würden.
0: Und nicht nur die Zahl politisch motivierter Straftaten hat zugenommen. Sinti und Roma werden in Deutschland auch immer noch in allen gesellschaftlichen Bereichen diskriminiert. Die Zahl der Vorfälle ist auch im vergangenen Jahr wieder gestiegen. Das geht aus dem Jahresbericht 2025 der Melde- und Informationsstelle Antiziganismus hervor. Aus dem ARD-Hauptstadtstudio dazu Nicole Markwald.
2: Mobbing in der Schule, Diskriminierung bei der Wohnungssuche. Ein Brandanschlag auf das Auto einer Roma-Familie. Nur 3 von insgesamt 2076 Vorfällen, die bei der Melde- und Informationsstelle Antiziganismus im vergangenen Jahr aufgenommen wurden. Die Zahl der Bedrohungen und Diskriminierungen von Sinti und Roma hat in Deutschland spürbar zugenommen. Verglichen mit dem Vorjahr um 24%. Jedes dritte Mal waren Kinder und Jugendliche betroffen. Viele der erfassten Vorfälle fanden in staatlichen Behörden statt. Bei der Polizei, in Verwaltungen und in Schulen. Romani Rose, der Vorsitzende des Zentralrats Deutscher Sinti und Roma, bilanziert: Antiziganismus ist kein Randgruppenphänomen, sondern tief in den Strukturen unserer Gesellschaft. Er beklagt den Rechtsruck in der Gesellschaft, in der offen gegen die Minderheit gehetzt werde. Die Meldestelle fordert eine dauerhafte Finanzierung. Nötig sei auch die Unterstützung der Kommunen, um beispielsweise Diskriminierung bei der Wohnungssuche zu überwinden.
0: Im April ist der Düsseldorfer Künstler und Karnevalist Jacques Tilly von einem Moskauer Gericht in Abwesenheit zu 8,5 Jahren Haft verurteilt worden. Schuldig gesprochen wurde er, weil er mit seinen ebenso fantasievollen wie bitterbösen Motivwagen bei diversen Rosenmontagsumzügen immer wieder Kreml-Chef Wladimir Putin aufs Korn genommen hatte. Im Russland des Jahres 2026 Majestätsbeleidigung. Heute ging in Moskau das Revisionsverfahren über die Bühne. Über den erwartbaren Ausgang berichtet Lilia Becker.
3: Der Antrag auf Verfahrenswiederaufnahme wurde vom Moskauer Gericht abgelehnt. Tillys Pflichtverteidigerin hat die Aufhebung des Urteils und eine Wiederaufnahme beantragt. Als Begründung nannte sie Verfahrensfehler. Zitat: In den Akten fehlen Angaben zum psychischen Gesundheitszustand des Angeklagten. Mit anderen Worten, Tillys Zurechnungsfähigkeit wurde nicht überprüft. Ein solches Gutachten anzufertigen sei zwar verpflichtend, aber unmöglich gewesen, da der Angeklagte Jacques Tilly nicht anwesend war. Der Düsseldorfer Karnevalswagenbauer wurde im April zu 8,5 Jahren Gefängnis verurteilt. Tilly hat für den Düsseldorfer Rosenmontagsumzug Wagen gebaut und dabei immer wieder den russischen Präsidenten Putin und dessen Krieg gegen die Ukraine kritisiert, womit Tilly laut Gericht wissentlich falsche Informationen über die russische Armee verbreitete. Zudem zeigte der Künstler den Kreml-Chef beim Oralsex mit dem Patriarchen der russisch-orthodoxen Kirche. Dafür gab es eine Verurteilung wegen der Verletzung religiöser Gefühle. Der Fall wurde seit Dezember in Tillys Abwesenheit ermittelt und vor Gericht verhandelt. Die russische Justiz kann das Urteil nicht vollstrecken, da Deutschland Tilly nicht ausliefern wird.
0: Doping, sprich die Einnahme verbotener Substanzen vor oder in Wettkämpfen, ist inzwischen auch im Amateursport gang und gäbe. Noch viel heftiger sind die Zahlen und Auswirkungen im Leistungssport. Die nationale Anti-Doping-Agentur NADA hat für das abgelaufene Geschäftsjahr jetzt ihren Jahresbericht vorgestellt. Schwerpunkte ihrer Arbeit waren im Jahr 2025 die World University Games und die Vorbereitung auf die Olympischen und Paralympischen Winterspiele in Cortina d'Ampezzo und Mailand. Über die aufgedeckten Dopingfälle berichtet Lars Becker.
4: Die Zahlen der Dopingkontrollen und genommenen Proben im Jahr 2025 sind nahezu deckungsgleich mit denen des Vorjahres, sagt NADA-Vorstandsmitglied Eva Bundhoff, die Leiterin des Ressorts Dopingkontrollsystem.
5: Wir haben insgesamt 12.145 Kontrollen durchgeführt. Wir können sowohl Urin, Blut als Vollblut und Serum nehmen und die Dried Blood Spot Proben nehmen, sodass wir bei vielen Kontrollen auch mehr Proben nehmen, sodass wir im letzten Jahr 16.911 Proben bei den 12.145 Kontrollen durchgeführt haben.
4: Die am häufigsten getesteten Sportarten waren Leichtathletik, Fußball und Radsport. Auch die Zahl der insgesamt 73 eingeleiteten Verfahren wegen möglicher Verstöße gegen Anti-Doping-Richtlinien liegt nur leicht unter dem Niveau von 2024.
6: Insgesamt wurden 25 Sanktionen von uns ausgesprochen. Die gingen von einer 4-Jahres-Sperre bis zu einer Verwarnung.
4: Lars Mortziefer, der Vorstandsvorsitzende der NADA, konnte zudem eine bislang nicht öffentlich gemachte Vereinbarung verkünden.
6: Alle Verbände, mit denen die NADA zusammenarbeitet und die auch vom Bund gefördert werden, haben sich aufgrund auch unserer Ansprache in den letzten Wochen und Monaten dazu committed, also dazu bereit erklärt, das sogenannte Ergebnismanagement und Disziplinarverfahren auf die NADA zu übertragen. Da waren noch einige Verbände offen. Auch derjenige, der gerade jetzt sich gerade vorbereitet auf das erste WM-Spiel, also der DFB.
4: Die Regelung greift zum 1. Januar 27. Darum fällt der aktuelle Fall der Nationalspielerin Laura Freigang, die 3 Tests verpasst haben soll, noch unter die DFB-Gerichtsbarkeit. Sorgen bereitet Mortziefer die zukünftige finanzielle Ausstattung der NADA für die Fortentwicklung der Anti-Doping-Arbeit, zu der als wesentlicher Aspekt auch die Prävention gehört. 13 Millionen Euro bekam die NADA 2025, 75% davon aus Bundesmitteln.
6: Die NADA ist nach wie vor eine Stiftung des Privatrechts, aufbauend aus einem Stakeholder-Modell 2003 gegründet. In den letzten Jahren war es da durchaus stabil, dank der Bundesfinanzierung, aber wir sehen eben auch, dass das nicht alleine der Punkt ist. Denn bleibt es dabei, sieht es für die nächsten Jahre ab 27, 28 durchaus so aus, dass wir nicht mehr von einem 5-stelligen Betrag an Dopingkontrollen rechnen können. Dann sind wir deutlich darunter.
4: Ein besonderer Fokus lag und liegt auch weiter auf der weltweiten Harmonisierung des Regelwerks, das die WADA im vergangenen Jahr mit dem Welt-Anti-Doping-Code 2027 beschlossen hat.
6: Der Schwerpunkt des Codes liegt in diesem Fall auf der Fortentwicklung der Unterstützung der Athletinnen- und Athletenrechte, der Menschenrechte. Im Gesamten minderjährige und schutzbedürftige Personen werden gestärkt. Aber auch die Unabhängigkeit von Anti-Doping-Organisationen wird in den Fokus gerückt.
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8: mit Tobias Brunner. Wer sich im Café einen Cappuccino bestellt, der hat inzwischen häufig die Wahl, ob er ihn lieber mit Kuhmilch oder mit einem Hafer- oder Sojadrink haben möchte. Denn pflanzliche Alternativen liegen weiter im Trend. Die Nachfrage ist auch im vergangenen Jahr gestiegen. Das hat der Think Tank Good Food Institute Europe ausgewertet. Mehr dazu von Ulrike Brandt.
9: Laut den Zahlen des Thinktanks wurden in Deutschland im vergangenen Jahr rund 6% mehr pflanzliche Alternativen verkauft als im Jahr davor. Der Umsatz sei auf rund 1,7 Milliarden Euro gestiegen, schreibt das Good Food Institute Europe. Vor allem Produkte wie Hafermilch oder Sojajoghurt seien die Wachstumstreiber gewesen. Dagegen sei der Absatz von pflanzlichen Fleischalternativen leicht gesunken. Das führt der Thinktank darauf zurück, dass die Eigenmarken der Supermärkte und Discounter den Kundinnen und Kunden noch nicht gut genug schmecken. Anders sieht es bei klassischen pflanzlichen Eiweißprodukten aus. Die verkaufte Menge von Lebensmitteln wie Tofu oder Seitan stieg laut Marktstudie um rund 30%. Eine gute Nachricht fürs Klima, denn wer weniger tierische Lebensmittel isst, verursacht oft weniger klimaschädliche Emissionen.
8: 500 Milliarden Euro hat die Bundesregierung vor über einem Jahr als Sondervermögen beschlossen. Damit sollen Infrastruktur und Klimaschutz verbessert werden. Aber gelingt das auch mit den Maßnahmen, die dafür auf den Weg gebracht wurden und werden? Es ist noch Luft nach oben beim Sondervermögen. Zu diesem Fazit kommt ein Expertengremium, das vom Bundesfinanzministerium eingesetzt worden ist. Es hat heute seinen Bericht übergeben. Mehr dazu aus Berlin von Lissi Kaufmann.
10: Es kann bei den Investitionen in Infrastruktur und Klimaschutz noch schneller gehen. So fasst Finanzminister Klingbeil die Empfehlungen des Investitions- und Innovationsbeirats zusammen. Klingbeil hatte das unabhängige Expertengremium im Herbst eingesetzt. Es soll einen kritischen Blick werfen auf das 500 Milliarden Euro schwere Sondervermögen, also die schuldenfinanzierten zusätzlichen Ausgaben. Am Mittag hat der Beirat seinen ersten Bericht an Klingbeil übergeben. Die Experten raten unter anderem, stärker in Forschung und Entwicklung zu investieren.

0: investieren. Das sei für ein rohstoffarmes Land wie Deutschland wichtig, um resilient zu bleiben und wirtschaftlich wettbewerbsfähig, so die stellvertretende Vorsitzende des Beirats Ann-Christin Achleitner von der TU München. Außerdem empfiehlt der Beirat, den Kommunen mehr Geld zu geben. Sie seien schließlich verantwortlich für einen großen Teil der Investitionen, betont der Vorsitzende des Beirats, der Unternehmer Harald Christ. Er verweist auf die Haushaltslücken der Kommunen. Das Sondervermögen allein reiche da nicht. Ausdrückliches Lob kommt von den Experten für das Monitoring des Finanzministeriums in Sachen Sondervermögen. In der vergangenen Woche hatte das Ministerium einen Monitoringbericht vorgelegt und selbst mehr Tempo angemahnt.
1: Apple wird seine neue Version der Assistenzsoftware Siri mit künstlicher Intelligenz vorerst nicht in Europa auf den Markt bringen. Der Konzern habe die nötigen Datenschutz- und Sicherheitsstandards nicht erfüllt, teilte die EU-Kommission mit. Apple wiederum wirft der Kommission vor, ihre Standards würden die Privatsphäre der europäischen Nutzer gefährden. Deshalb habe man sich entschieden, die neue Siri-Version nicht auf iPhones und iPads in der EU anzubieten. Im Kern geht es bei dem Streit darum, ob Apple anderen Apps und Entwicklern uneingeschränkten Zugang zum eigenen Betriebssystem gibt oder nicht. Apple hatte die neue Siri-Version gestern Abend vorgestellt. Der Konzern will damit jetzt auch endlich bei künstlicher Intelligenz punkten, nachdem er hier in den vergangenen 2 Jahren den Anschluss verpasst hat.

0: Die Zeit gleich 3:45.
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0: Mit Karin Schumacher.
2: Rüstungsfirmen planen alternatives Kampfjet-Projekt. Nach dem Aus für das deutsch-französische FCAS-Vorhaben haben 8 Unternehmen ein entsprechendes Positionspapier unterzeichnet und dem Verteidigungsministerium übermittelt. Dort wollte man sich dazu noch nicht äußern. Verteidigungsminister Pistorius verriet lediglich, man sei über Alternativen schon seit Monaten im Gespräch mit verschiedenen Akteuren. Dobrindt will stärker gegen Linksextremismus vorgehen. Bei der Präsentation der BKA-Statistik zu politisch motivierten Straftaten erklärte der Bundesinnenminister, dass die Zahl der Gewalttaten von links besonders stark zugenommen habe, etwa Anschläge auf kritische Infrastruktur. Die größte Gefahr geht laut Dobrindt aber weiter vom Rechtsextremismus aus. Westliche Staaten verhängen Sanktionen gegen Siedler in Westjordanland. Großbritannien, Frankreich, Kanada, Australien, Neuseeland und Norwegen reagieren damit auf die Gewalt extremistischer israelischer Siedler gegen dort lebende Palästinenser. Zuvor hatte es in einem Bericht der Vereinten Nationen geheißen, dass die israelische Regierung die Siedlergewalt gegen Palästinenser im Westjordanland unterstütze. In Europa steigt der Drogenkonsum. Aus dem neuen europäischen Drogenbericht geht hervor, dass im vergangenen Jahr mindestens 7000 Menschen an einer Überdosis gestorben sind. Nach wie vor weit verbreitet ist Heroin, aber auch viele neue künstliche Substanzen sind weiter auf dem Vormarsch, die vergleichsweise billig sind. Felix und Sophia sind beliebteste Namen für Babys in Bayern. Das geht aus einer Statistik der Gesellschaft für deutsche Sprache hervor. Demnach kommt bei den Buben der bundesweite Spitzenreiter Noah, gefolgt von Elias. Bei den Mädchen sind es Emma und Emilia. Das Wetter? Meist regnerisch, nur im Norden trocken und etwas Sonne. 16 bis 21 Grad.
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3: Mit Nina Pietschmann. Diagnose Krebs. Ein Schock, der von einem Tag auf den anderen alles überschattet. In Deutschland erkranken jedes Jahr mehr als 500.000 Menschen an Krebs. Menschen, die aber auch neben den Behandlungen im Krankenhaus ein Leben führen. Mit Hobbys, Freunden, Dingen, die sie antreiben. Ein neues Fotoprojekt aus Würzburg will genau das jetzt in den Vordergrund rücken. Die Aktion Krebs unter uns soll die Menschen hinter den Diagnosen zeigen. Menschen wie Jennifer Schnell aus Kist im Landkreis Würzburg. Meine Kollegin Mona Böhm hat sie beim Fotoshooting begleitet.
4: Es ist ihre Lieblingsgassi-Strecke. In einem Waldstück bei Kist geht Jennifer Schnell wie jeden Tag mit ihrem Hund spazieren. In weiter gemusterter Hose, ihre roten Locken wippen, wenn sie mit Bomber mitläuft. Wenn sie so wie jetzt mit ihm spielt, dann hat der Krebs keinen Platz im Kopf der 39-Jährigen.
5: Wir Menschen haben ganz, ganz viel im Kopf und ganz viele Rollen. Und für den Hund zählt aber eigentlich nur der Mensch. Und genauso

0: So behandelt er mich. Also weder als krank noch gesund. Er nimmt mich einfach präsent da als den Mensch, der ich halt bin. Und das gibt halt ziemlich viel Antrieb und Kraft und Energie auch.
1: Energie, die sie dringend braucht, als 2023 bei ihr Brustkrebs diagnostiziert wird. Ein Moment, der ihr Leben von einer Sekunde auf die andere auf den Kopf stellt.
0: Ich glaube, so die erste Zeit ist das, was wirklich am schlimmsten ist, weil du einfach nicht weißt. Ja, genau. Du musst einfach warten. Ja.
2: Ui, verschluckt?
1: Heute ist Jennifer auf ihrer Gassi-Runde nicht allein. An ihrer Seite Krankenschwester Jekaterina und Fotograf Lukas. Sie hören ihr zu, während sie ihre Geschichte erzählt. Die beiden fotografieren Menschen, die von Krebs betroffen sind, wollen sie fern von Krankenhaus- und Therapiealltag zeigen. Die Idee kam Jekaterina während ihrer Weiterbildung in der Krebsmedizin.
3: Da habe ich viel Frauen kennengelernt, die im Flur haben die gestrickt gegenseitig oder haben die Socken gemacht. Also egal, was vor ihm kam, Therapie, ihm geht schlecht oder sowas, die haben trotzdem weitergemacht. Und das hat mich so inspiriert, dachte ich mir, wow, also das muss man zeigen.
1: Und zwar in einer Ausstellung. Die Bildergalerien von Jennifer und anderen Betroffenen werden dafür in verschiedenen Cafés in Würzburg aufgehängt. Jekaterina und Lukas wollen dabei auch Spenden für ein Angebot der komplementären Onkologie sammeln, das in Würzburg Beratung zu ergänzenden Behandlungsmöglichkeiten bietet. Vor allem aber geht es um die Menschen.
4: Das wird rüberkommen, wie die individuell mit den Situationen einfach sich Kraft geholt haben und die Situationen bewältigen haben.
5: Und eben auch, dass jede Person damit anders umgeht und dass irgendwie jeder Umgang damit auch valide ist.
1: Beim Fotoshooting mit Jennifer Schnell klingelt plötzlich der Handywecker.
0: Oh, das sind meine Tabletten.
1: Als Hochrisikopatientin muss sie bestimmte Medikamente nehmen, andere für die Antihormontherapie. Doch sie ist mittlerweile krebsfrei.
0: Ich versuche mich auch als gesunden Menschen zu sehen, aber natürlich hat der Krebs nicht verändert auf so vielen Ebenen. Also auch nicht nur Negatives, sondern auch ganz, ganz, ganz viel Positives. Mich auf jeden Fall mutiger gemacht, damit viel, viel mehr Freude auch durchs Leben zu gehen.
1: Und diese Lebensfreude, die kann man bald auch auf den Fotos von ihr sehen.
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8: In der Industrie werden unzählige Rohstoffe benötigt, um die verschiedenen Waren und Güter herzustellen, die wir alle haben wollen und brauchen. Manche dieser Rohstoffe sind noch immer reichlich vorhanden, andere dagegen eher selten und deshalb teuer und begehrt. Und die werden inzwischen immer häufiger als wirtschaftliches oder politisches Druckmittel eingesetzt, zum Beispiel von China. Gerade hat die Volksrepublik die Verfügbarkeit der Chemikalie Antimon verknappt, mit entsprechender Wirkung auf die Preise. Antimon wird beispielsweise in der Rüstungsindustrie gebraucht. Der Stoff könnte auch in Europa, genauer gesagt in der Slowakei, gefördert werden. Aber das dortige Umweltministerium hat entsprechende Pläne jetzt gestoppt. Marianne Allweis berichtet.
9: Der Eingang zur Mine Trojarowa war bis vor kurzem noch frei zugänglich. Der verlassene Stollen galt als beliebtes Ausflugsziel in den kleinen Karpaten. Die bewaldete Hügelkette liegt nur ein paar Kilometer nordöstlich der slowakischen Hauptstadt Bratislava. Doch seit einigen Monaten ist alles abgeriegelt. Das Unternehmen Military Metals will hier Gold und besonders Antimon abbauen. Nach Probebohrungen sprach der Konzern im April vom größten Antimonvorkommen in der ganzen EU. Von 67.000 Tonnen ist die Rede oder von bis zu einem Drittel des jährlichen Antimonverbrauchs der EU. Im vergangenen Jahr ist der Antimonpreis um 200% gestiegen. Das heißt, der Wert des Antimons liegt jetzt bei rund 2 Milliarden US-Dollar, erklärte der Bürgermeister einer angrenzenden Gemeinde. Das silbrig glänzende Halbmetall ist sehr selten, aber essentiell für die Produktion von Waffen, Batterien oder Halbleitern. Die Antimonmine Trojarowa wurde in den 1980er Jahren erkundet, doch nach der politischen Wende Mitte der 1990er Jahre stillgelegt. In der Region wünschen sich viele, dass das auch so bleibt. Das abgebaute Gestein muss zermahlen werden. Für Investoren sind Antimon und Gold interessant, aber darin sind auch Quecksilber und Arsen enthalten, also Metalle, die unseren Lebensraum zerstören können. Die frühere Bergbaugegend kämpft noch mit Umweltbelastungen aus dem jahrhundertelangen Abbau von Gold, Pyrit und Eisenerz. Dazu kommen nun Sorgen vor neuen Verschmutzungen des Bodens und des Grundwassers. Die kleinen Karpaten locken im Winter mit Skipisten, im Sommer mit Wanderwegen. Das romantische Gebirge ist außerdem die wichtigste Weinbauregion der Slowakei. 3000 Anwohner unterzeichneten eine Petition, die Bezirkshauptstadt Pezinok geht den

0: Rechtsweg. Wir haben den begründeten Verdacht, dass die Erkundungsarbeiten nicht im angegebenen Umfang ausgeführt werden. Daher haben wir Beschwerden bei der Generalstaatsanwaltschaft eingereicht. Wir fordern das Aussetzen der Arbeiten und eine transparente Überprüfung. Die Slowakei hatte das Antimon-Projekt vor 2 Jahren in ihre Erkundungsliste kritischer Rohstoffe aufgenommen und der EU-Kommission gemeldet. Im Juni wollte der kanadische Bergbaukonzern eigentlich eine Machbarkeitsstudie beginnen. Doch nun gab Umweltminister Tomáš Taraba dem öffentlichen Druck nach und entzog Military Metals unerwartet die Explorationslizenz. Ich komme selbst aus Pezinok. Ich habe kein Interesse daran, dass dort Antimon abgebaut wird. Offiziell heißt es, das öffentliche Interesse müsse geschützt werden. Das Antimon-Unternehmen bereitet eine Berufung vor. Es hält den Stopp des Projekts für unbegründet und für unvereinbar mit der Rohstoffstrategie der EU. Die will endlich unabhängiger von Ländern wie China und Russland werden. China kontrolliert mehr als 70% der Antimon-Produktion und beschränkt seit 2 Jahren den Export. Das Hin und Her der Slowakei beschädige den Ruf des Landes als Investitionsstandort, genau wie die Glaubwürdigkeit Europas.
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2: Mit Uli Knapp. Vergangene Nacht war Donald Trump beim Basketball. Finalspiel Nummer 3 um die NBA-Meisterschaft. Die New York Knicks haben die San Antonio Spurs empfangen im Madison Square Garden. Ja, und New York hat verloren und führt jetzt nur noch 2-1 in dieser Best-of-Seven-Serie. Als vor der Partie und während der Hymne der US-Präsident auf dem Videowürfel erscheint, da... zeigen viele New Yorker, dass sie den Präsidenten nicht in der Halle dulden. So könnte es Trump in den kommenden Wochen öfter gehen, denn es steht ja die Fußball-WM an. Und das wird wohl die politischste, die es bislang gegeben hat. Darum geht es in der ARD-Doku Spielfeld der Macht. Mareike Zeck sagt, was darin genau zu sehen ist.
3: Ein FIFA-Friedenspreis für Donald Trump. Schon weit vor der WM haben der US-Präsident und der FIFA-Chef Gianni Infantino den Fußball als Bühne genutzt, um Politik zu machen.
4: In recognition of his exceptional and extraordinary actions to promote peace and unity around the world.
5: Thank you very much. This is truly one of the great honors of my life.
3: Trump ist ein WM-Gastgeber, der Zölle gegen die halbe Welt erlässt, der den Turnierteilnehmer Iran angreift, der den Co-Gastgeber Kanada am liebsten annektieren würde. Er erschwert bestimmten Fußballfans die Einreise und attackiert Sportler, die politisch nicht auf seiner Seite stehen. Das alles hat mit den Werten, die früher mal mit einer Fußball-Weltmeisterschaft verbunden waren, nicht mehr viel zu tun, meint Ben Carrington, Professor an der Universität von Südkalifornien, in der ARD-Doku Spielfeld der Macht.
6: In Deutschland hieß es, die Welt zu Gast bei Freunden. Diesmal könnte das Motto sein, die Welt als Feinde.
3: Carrington forscht zur politischen Bedeutung von Sportgroßveranstaltungen und er ist einer der vielen Amerikaner, die Tagesthemenmoderator Ingo Zamperoni in den USA vor der WM für die ARD-Doku getroffen hat.
7: Es ist ja nichts Neues, dass Politiker olympische Spiele oder Weltmeisterschaften nutzen, um sich zu profilieren. Was ist bei Trump anders?
6: Durch die Verschmelzung von Medien, Technologie und Politik nimmt das Spektakel immer größere Ausmaße an. Die Wirkung ist stärker als je zuvor.
3: Zamperoni hat zusammen mit Sportjournalist Philipp Avonou für die ARD einen Roadtrip durch die USA gemacht, um bei Trump-Gegnern und Fans ein Gefühl dafür zu bekommen, was Sport ihnen bedeutet. Ist zum Beispiel American Football bereits zum Politikinstrument verkommen oder vielleicht doch etwas, das das gespaltene Land noch zusammenhält?
7: Was ist so besonders an Football?
6: Die Gemeinschaft. Der Sport verbindet einen. Hier sind Leute, die sich noch nie begegnet sind. Sie kommen sich näher, auch wenn sie Trikots von verschiedenen Teams tragen.
3: Besonders die Strahlkraft des American Football nutzt Donald Trump gezielt für seine politische Inszenierung. Dort, aber auch im Frauenfußball, beim College-Basketball und bei den Mixed Martial Arts machen Zamperoni und Avonou auf ihrem Roadtrip Halt. Und eben bei Wissenschaftlern, die glauben, Trump vereinnahme den Sport wie kein zweiter US-Präsident bislang. Der Kampfsport Mixed Martial Arts spielt dabei eine besondere Rolle, denn Trump sucht die Nähe von Männern wie Kämpfer Dustin Jacoby.
7: Präsident Trump ist der perfekte Mann für diese Position. Er will nicht

0: gemocht werden, er will gefürchtet werden. Und so muss es auch sein. Wir sind die Weltpolizei. Ohne respektlos gegenüber anderen Ländern sein zu wollen, so ist es nun mal.
1: Zu seinem 80. Geburtstag lässt Donald Trump am 14. Juni sogar ein Kampfsport-Event im Weißen Haus stattfinden. Dann läuft auch die Fußball-WM bereits und Los Angeles wird einer der Spielorte sein.
2: Die Doku Spielfeld der Macht, die WM in Trumps Amerika, ist jederzeit in der ARD-Mediathek abrufbar.
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4: A8 Salzburg Richtung München zwischen Bernau und Fraßdorf blockiert noch immer ein defekter Laster die rechte Spur. A9 München Richtung Nürnberg zwischen Manching und Denkendorf abschnittsweise Stau oder stockender Verkehr. A93 Regensburg Richtung Weiden zwischen Schwandorf Süd und Schwarzenfeld Stau nach Unfall im Baustellenbereich. A99 Westumfahrung München Richtung Lindau zwischen Neuherberg und dem Dreieck Allach 9 Kilometer stockender Verkehr. A99 Westumfahrung München Richtung Lindau zwischen Neuherberg und dem Dreieckfeld Moching ein defektes Fahrzeug und B12 Passau Richtung Mühldorf zwischen Pocking und Tutting 2 Kilometer Stau. Das Wetter in Bayern, die kommende Nacht ist überwiegend bewölkt, nur in Franken lockert es etwas auf. Im Norden bleibt es weitgehend trocken und im Süden fängt es im Laufe der Nacht von den Alpen her wieder zu regnen an. Das Ganze bei Tiefstwerten von 6 bis 12 Grad. Morgen dann vom Allgäu bis nach Passau wieder Dauerregen. Auch sonst bleibt es eher trüb und bewölkt mit einzelnen Schauern und Gewittern. Am ehesten zeigt sich die Sonne mal in Franken. Die Temperaturen dazu maximal 12 bis 19 Grad.
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4: Mit Holger Roman und diesen Themen: Europa ratlos. Nach dem Scheitern des deutsch-französischen Rüstungsprojekts FCAS suchen Regierungen, Konzerne und Militärs nach Alternativen. Deutschland radikal. Laut neuesten Zahlen von Bund und BKA gab es 2025 wieder mehr Straftaten mit politischem Hintergrund. Und Klima extrem, wie sich Städte auf kommende Hitzewellen vorbereiten können. FCAS, Future Combat Air System. Seit 2017 war dieses militärische Kürzel eine Chiffre für die Zukunft der europäischen Verteidigung. Ein vernetztes Waffensystem, in dessen Zentrum ein Kampfjet der neuesten Generation fliegen sollte. Made in Europe, entwickelt und gebaut von einem deutsch-französisch-spanischen Konsortium unter Führung der Rüstungskonzerne Dassault und Airbus. Doch nach jahrelangen Reibereien, Eifersüchteleien und Streit darüber, wer das letzte Wort hat, wenn es um Verwendungszweck und Fähigkeiten des hochmodernen Fliegers geht, ist das Prestigeprojekt nun geplatzt. Eine Blamage für das deutsch-französische Tandem, auch für die beiden Regierungen. Nun geht es um Schadensbegrenzung und um alternative Konzepte. Und die scheint es schon zu geben. Stefan Lina.
5: In der deutschen Luft- und Raumfahrtbranche war man schon lange davon ausgegangen, dass die Idee eines deutsch-französischen Kampfjets erneut scheitern würde, nachdem Frankreich bereits in den 80er Jahren bei der Entwicklung des heutigen Eurofighters ausgestiegen war. Deswegen haben 8 Unternehmen in den vergangenen Monaten hinter den Kulissen an einem Alternativprojekt gearbeitet, das nun offiziell an den Start gebracht werden soll. Die Idee: ein Kampfflugzeug der sogenannten 6. Generation, bei dem unter Federführung von Airbus wesentliche Technologien von weiteren deutschen Firmen entwickelt und zugeliefert werden. Weitere europäische Partner, etwa aus Spanien oder Schweden, sollen sich demnach ebenfalls beteiligen können. Bei den deutschen Firmen handelt es sich im Wesentlichen um Unternehmen, die ihren Sitz in Bayern haben oder zumindest große Standorte im Freistaat unterhalten. Konsortialführer Airbus zum Beispiel beschäftigt in seinem militärischen Flugzeugwerk Manching mehr als 6.000 Mitarbeiter. Dazu kommen unter anderem der Triebwerksanbieter MTU, Liebherr als Spezialist für Fahrwerke und Klimatisierung und die Sensorik- und Elektronikanbieter Rohde & Schwarz sowie Hensoldt. Das Projekt gilt als technologisch sehr anspruchsvoll. So erwartet die Bundeswehr eine Maschine, die sowohl mit Tarnkappentechnologie ausgerüstet ist, gleichzeitig aber auch digital vernetzt, mit ganzen Schwärmen von Drohnen kommunizieren und diese auch steuern kann.
4: Die Delikte reichen vom Abreißen oder Beschmieren von Wahlplakaten über Hassposts im Internet bis hin zu Brandstiftung oder Körperverletzung. Im vergangenen Jahr hat die Polizei in Deutschland so viele politisch motivierte

0: Straftaten registriert wie nie zuvor. Und dabei war 2024 schon ein Rekordjahr. Die Täter stammen in der Mehrheit aus dem rechtsextremistischen Lager, aber auch am äußersten Ende des linken Spektrums und im ultrareligiösen Milieu sind die Fallzahlen gestiegen. Vorgestellt und eingeordnet wurde die jüngste Statistik heute in Berlin von Innenminister Dobrindt und BKA-Chef Münch. Philipp Eckstein dazu.
1: Knapp 86.000 politisch motivierte Straftaten hat die Polizei im vergangenen Jahr erfasst. Rund 1.600 mehr als im Vorjahr. Das ist ein neuer Höchststand, betont Bundesinnenminister Alexander Dobrindt.
2: Nahezu die Hälfte der Straftaten werden aus dem Bereich politisch motivierte Kriminalität mit rechtsextremen oder rechten Hintergrund verzeichnet.
1: Eine Zunahme gab es im vergangenen Jahr auch bei linksmotivierten Straftaten, insbesondere bei Gewaltdelikten. Erfasst werden in der jährlichen Statistik Straftaten, die aus einer politischen Motivation heraus begangen wurden. Darunter fallen Sachbeschädigungen, etwa von Wahlplakaten, Beleidigungen, das Zeigen verfassungsfeindlicher Symbole, aber auch tätliche Angriffe. Der Präsident des Bundeskriminalamts Holger Münch warnt:
3: Die gesellschaftliche Stimmung spitzt sich zu, das Fundament unserer Demokratie wird angegriffen. Wesentliche Treiber sind dabei auch soziale Medien, über die Hass, Hetze und Propaganda verbreitet werden.
1: Das beschleunige Radikalisierungsprozesse, so BKA-Präsident Münch, und führe im schlimmsten Fall zu schweren Straftaten.
0: Soweit der Bericht von Philipp Eckstein aus Berlin. Und noch ausführlicher befassen wir uns gleich um 16.20 Uhr im Thema des Tages mit der Kriminalstatistik des BKA. EU-Kommissionschefin Ursula von der Leyen will mit neuen Sanktionen den Druck auf Russland erhöhen. Diesmal will Brüssel einen Wirtschaftsbereich ins Visier nehmen, der bislang außen vor geblieben ist. Zudem soll es auch umfassende Visasperren gegen russische Soldaten geben. Mehr dazu von Katrin Schmidt.
4: Die Kommission wolle jetzt jedem die Einreise in die EU verbieten, der seit Kriegsbeginn in den russischen Streitkräften gedient hat, so Kommissionspräsidentin von der Leyen. Denn Europa solle für jeden verschlossen bleiben, der an der Invasion der Ukraine beteiligt ist. Das inzwischen 21. Paket soll zudem weitere Sanktionen gegen den Finanz- und Energiesektor enthalten, sowie erstmals auch gegen Fischereiunternehmen mittels Einfuhrbeschränkungen. Unter anderem die Einfuhr von Kabeljau könnte demnach vollständig verboten werden. Außerdem sollen zum Beispiel weitere Schiffe, Banken, Kryptofirmen und Ölhändler aus Russland und Unterstützerstaaten auf die Liste derjenigen Akteure kommen, mit denen Unternehmen aus der EU keine Geschäfte machen dürfen. Um zudem Russlands Einnahmen aus Ölexporten weiter zu begrenzen, ist unter anderem geplant, die turnusmäßige Anpassung der Ölpreisobergrenze bis Januar kommenden Jahres auszusetzen. Hintergrund ist, diese müsste sonst wegen der gestiegenen Weltmarktpreise infolge des Iran-Kriegs angehoben werden. Laut EU-Kommission zeigen die bisherigen Sanktionen bereits harte Wirkung. So seien etwa die russischen Energieeinnahmen Anfang des Jahres um rund 40% zurückgegangen. Nach dem heutigen Kommissionsvorschlag soll ein Teil des 21. Sanktionspakets bereits am kommenden Montag bei einem EU-Außenministertreffen beschlossen werden.
0: Bayerns langjähriger Kultusminister Hans Mayer ist gestern im Alter von 94 Jahren in München gestorben. Mayer war bundesweit bekannt, denn er war viele Jahre lang auch Präsident des Zentralkomitees der deutschen Katholiken. Vertreter aus Politik und Kirche haben den gebürtigen Freiburger heute als gelehrten Staatsmann und engagierten Gläubigen gewürdigt. Aus München, Hajo Viehweger.
5: Hans Mayer sei gewissermaßen das intellektuelle Gewissen des bürgerlichen Bayern seiner Zeit gewesen. Mit diesen Worten hat Ministerpräsident Söder den ehemaligen Kultusminister gewürdigt. Mayer, der zunächst als Professor für Politikwissenschaft in München wirkte, habe wissenschaftliche Brillanz mit politischem Mut und christlicher Verantwortung verbunden, so Söder. Kultusministerin Stolz betonte, dass bei allen Entscheidungen Mayers christliches Menschenbild, seine Achtung vor der Würde des Einzelnen und sein Eintreten für eine starke Demokratie spürbar gewesen seien. Wissenschaftsminister Blume erklärte, Mayers Credo sei gewesen, den Zugang zur Bildung zu erweitern, ohne dabei den Bildungsbegriff selbst zu verwässern. Mayer war 1970 vom damaligen Ministerpräsidenten Alfons Goppel als Kultusminister in die Politik geholt worden. Als Franz Josef Strauß das Ministerium 1986 in zwei Ressorts aufteilte, trat Mayer aus Protest zurück. Mayers Eigenständigkeit zeigte sich auch in seinem kirchlichen Engagement. So erinnert das Zentralkomitee der deutschen Katholiken, dem Mayer 12 Jahre lang vorstand, an seinen Einsatz für die Schwangerenberatung Donum Vitae gegen die Position des Papstes. Der Vorsitzende der Bischofskonferenz Heiner Wilmer schrieb, Mayer habe in durchaus stürmischen Zeiten des kirchlichen Lebens mit Augenmaß und visionärer Kraft, mit Mut und

0: theologischer Finesse um Positionen gerungen, auch und gerade mit der Deutschen Bischofskonferenz.
1: Der Drogenkonsum in den 27 Mitgliedsländern der EU und der Türkei steigt und steigt. Das belegt der neueste europäische Bericht dazu. Vor allem die Zahl bewusstseinsverändernder Substanzen hat in Europa im vergangenen Jahr offenbar rasant zugenommen. Insgesamt listet die Anti-Drogen-Agentur der EU inzwischen 1050 psychoaktive Stoffe auf. Opioide inklusive Heroin und dessen Nebenprodukten waren laut dem Bericht 2024 an rund 7 von 10 tödlichen Überdosen schuld. Aus Brüssel Andreas Meyer-Feist mit den Details.
2: Der für den Bericht verantwortliche EU-Innenkommissar Magnus Brunner ist nicht optimistisch.
3: Europe is actually reaching a crisis point. The quantity of drugs has increased dramatically.
2: Europa befindet sich an einem Krisenpunkt. Die Menge an Drogen hat dramatisch zugenommen, erklärte der EU-Politiker schon bei der Vorstellung der europäischen Anti-Drogen-Strategie, die den Kampf gegen Schmuggler und die Vorbeugung verstärken soll. Wir müssen alles daran setzen, um zu verhindern, dass gefährliche neue Drogen den Markt überschwemmen, so der EU-Kommissar heute. Wie schwer dieser Weg ist, wie anspruchsvoll das Vorhaben, zeigen die neuesten Zahlen. Mehr als 1000 psychoaktive Substanzen sind im Umlauf, es werden immer mehr. Allein im vergangenen Jahr sind 50 neu dazugekommen. Sie wirken immer stärker und schneller. Bewusstseinsverändernde Drogen, unter anderem Heroin, sind für 7 von 10 tödlichen Überdosierungen verantwortlich. Geschätzte 7000 Menschen starben allein 2024 an einer Überdosierung. Als tödlich erwiesen sich Mischungen mit Medikamenten, Schmerzmitteln und Alkohol. Am häufigsten wird Cannabis genommen. Knapp 25 Millionen Menschen zwischen 15 und 64 Jahren haben diese Droge konsumiert. Danach kommt Kokain. In den Abwässern von mehr als der Hälfte der untersuchten Städte wurden im vergangenen Jahr mehr Kokainrückstände erfasst als im Jahr zuvor. Interessant ist, was allein diese beiden Drogen mit den Menschen machen, die sie nehmen. Auch dazu gibt es Erkenntnisse. Ein Drittel der Menschen in einer Suchtbehandlung nannte Cannabis als Einstiegsdroge und Grund für die Behandlung, gefolgt von Kokain. Kokain ist auch für mehr Todesfälle verantwortlich als in den Jahren zuvor. Drogen sind heute allgegenwärtig, sagt Alexis Gosdell, der die EU-Drogenagentur ein Jahrzehnt lang leitete. Und jeder kann persönlich oder indirekt mit jemandem zu tun haben, der ein akutes oder chronisches Suchtproblem hat. Besonders gefährlich Heroin und andere Substanzen, die direkt im Hirn und im Nervensystem wirken und sehr schnell abhängig machen. Fentanyl und Tramadol. Diese Drogen sind für die schwersten gesundheitlichen Schäden und die meisten Todesfälle verantwortlich. Schon winzige Mengen, klein wie ein Sandkorn, können tödlich sein. Drogenhändler finden immer neue Schlupflöcher, um ihre Ware in Europa zu verbreiten. Sie nutzen unauffällige Routen über kleine Häfen. Die EU-Drogenstrategie und der dazugehörige Aktionsplan wurden vom Rat der EU im Frühjahr beschlossen. Drogennetzwerke sollen radikal zerschlagen werden. Der Fokus liegt auf einem harten Vorgehen gegen die organisierte Kriminalität, auf einer verbesserten Prävention und einer guten Gesundheitsversorgung für Betroffene. Bis diese Strategie wirkt, dürfte noch viel Zeit vergehen. Der aktuelle EU-Drogenbericht sieht noch keine Verbesserung der Lage.
1: Und damit von den Drogen zum echten Glück. Da wurde ja vor einigen Wochen erst wieder gemeldet, dass in Finnland nach wie vor die zufriedensten Menschen auf der Welt leben. Als lebenswerteste Städte gelten Kopenhagen und Wien. Und seit heute wissen wir nun, dass die glücklichsten Menschen in Deutschland in Erfurt leben und die glücklichsten Bayern in Augsburg. Lena Deutsch.
4: Es ist ein Traumplatz für Augsburg. Die Fuggerstadt landet auf Platz 2 im Glücksatlas der Deutschen Klassenlotterie, nur übertroffen von Erfurt in Thüringen. München belegt Platz 24, Nürnberg sogar nur Platz 35, gleichauf mit Berlin. Laut Bernd Raffelhüschen von der Universität Freiburg, der die Studie zusammen mit seinem Team ausgewertet hat, spielt nicht nur die Höhe des Einkommens eine Rolle, sondern auch Faktoren wie Gemeinschaftsgefühl und die Verbundenheit mit dem Wohnort. Deshalb sei die Lebenszufriedenheit in Städten wie München oder Nürnberg insgesamt geringer. Schließlich sind die Mieten dort besonders hoch. Auch Umweltbelastung, überlastete Infrastruktur und eine hohe soziale Ungleichheit wirken sich laut den Verfassern negativ auf die Zufriedenheit aus.
1: Der Klimawandel macht Hitzewellen wahrscheinlicher und intensiver. Besonders betroffen sind Städte. Backstein und Beton heizen sich naturgemäß stärker auf als etwa Wasserflächen oder Wälder. Und die meisten Kommunen in Deutschland sind noch immer nicht ausreichend auf diese Entwicklung vorbereitet. Untermauert wird das jetzt vom aktuellen Hitzecheck der Deutschen Umwelthilfe. Margareta Holzreiter.
5: Der Hitzecheck zeigt, vor allem

0: Städte im Südwesten sind stark durch Hitze belastet. Unter den 195 untersuchten Städten ist Mannheim in Baden-Württemberg die Stadt mit dem höchsten sogenannten Hitzebetroffenheitsindex. Dieser setzt sich zusammen aus der Oberflächentemperatur im Sommer, dem Verhältnis von versiegelten Flächen und Grünflächen sowie der Bevölkerungsdichte. Die übrigen 9 Städte mit dem höchsten Indexwert liegen ebenfalls in Baden-Württemberg sowie in Rheinland-Pfalz und Hessen. Gut schnitten in dieser Kategorie vor allem Städte in Nordrhein-Westfalen ab, zum Beispiel Hattingen oder Gummersbach. Erstmals hat die Deutsche Umwelthilfe auch darauf geschaut, wie viele schattenspendende Bäume es gibt und daraus einen sogenannten Beschirmungsgrad errechnet. Legt man dieses Kriterium zugrunde, belegt Offenburg den letzten Platz, ebenfalls in Baden-Württemberg. Die empfohlenen 30% Baumbeschirmung erfüllen in Deutschland nur 7 Städte, darunter Potsdam, Berlin und Hamburg.
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3: Und jetzt ist es gleich 4:15.
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3: Die Kurznachrichten mit Karin Schumacher.
4: 8 Rüstungs- und Luftfahrtunternehmen unter deutscher Führung wollen Kampfjet der neuesten Generation bauen. Die Pläne für das Projekt, an dem auch Spanien und Schweden beteiligt sind, sollen noch diese Woche auf der Luftfahrtmesse in Berlin vorgestellt werden. Gestern war bekannt geworden, dass ein deutsch-französischer Kampfjet nicht gebaut wird. Politisch motivierte Kriminalität erreicht in Deutschland Höchststand. Wie aus der Statistik des Bundeskriminalamts hervorgeht, stieg die Gesamtzahl der Delikte 2025 auf knapp 86.000. Die größte Gefahr gehe vom Rechtsextremismus aus, sagte Bundesinnenminister Dobrindt. Doch besonders stark gestiegen sei zuletzt die Zahl der Gewalttaten durch Linksextremisten. Kosten für Krankengymnastik, Ergo und Logopädie steigen. Die gesetzlichen Krankenkassen haben im Jahr 2025 knapp 15 Milliarden Euro dafür ausgegeben, wie aus dem Heilmittelreport der AOK hervorgeht. Damit haben sich die Ausgaben innerhalb von 10 Jahren mehr als verdoppelt. Politik und Kirche trauern um den früheren bayerischen Kultusminister Hans Mayer. Bayerns Ministerpräsident Söder würdigte ihn als großen Gelehrten und Staatsmann. Der Vorsitzende der Deutschen Bischofskonferenz Wilmer sagte, mit Mayer gehe eine katholische Stimme verloren, die unüberhörbar war. Mayer hatte sich beispielsweise für den Erhalt der katholischen Schwangeren-Konfliktberatung eingesetzt. Die iranische Fußballnationalmannschaft muss bei der WM wohl auf Unterstützung eigener Fans verzichten. Der Nationale Fußballverband teilte mit, dass die USA die bereits zugeteilten Eintrittskarten für die Gruppenspiele dem Iran kurzfristig entzogen haben. Man sei nicht in der Lage, den iranischen Fans auch nur ein einziges Ticket zur Verfügung zu stellen. Das Wetter in Bayern: wechselhaft 16 bis 21 Grad.
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5: mit Nina Pietschmann. Mehr als 200.000 Wohnungen fehlen in Bayern. Die Staatsregierung will mit einem eigenen Bauturbo-Gesetz gegensteuern. Das hat das Kabinett heute entschieden. Damit soll der Beschluss der Bauministerkonferenz der Länder in Landesrecht umgesetzt werden. Was die Staatsregierung ändern will, sagt uns Nadine Bader.
6: Weniger Bürokratie, mehr Wohnraum. Darum geht es dem bayerischen Bauminister Christian Bernreiter. Dafür soll ein neuer Artikel 4 in der bayerischen Bauordnung verankert werden. Er schreibt dem Wohnungsbau ein überragendes öffentliches Interesse zu, sowohl beim Neu- als auch beim Umbau, sagt der CSU-Politiker.
7: Wenn jetzt zwei Schutzgüter gegenüberstehen, dann wird natürlich dem Wohnraum jetzt Vorrang eingeräumt, weil wir das überragende öffentliche Interesse da bekundet haben.
6: Die Landtagsgrünen begrüßen, dass Umbauten, Aufstockungen und Nutzungen erleichtert werden sollen. Das sei der Schlüssel für mehr Wohnraum, sagt Jürgen Mistoll, Sprecher für Wohnen der Landtagsgrünen. Er pocht aber darauf, dass auch andere öffentliche Interessen, zum Beispiel der Naturschutz, weiterhin gewährleistet werden müssten.
8: Weil am Schluss ja auch dagegen geklagt werden kann. Und wenn man vorher

0: In Zeiten von Automatisierung und künstlicher Intelligenz punktet das Handwerk mit krisenfesten und zugleich sinnstiftenden Tätigkeiten, betont Peter Anderl. Bis zu 450.000 Menschen nutzen täglich den Münchner Hauptbahnhof. Um die Sicherheitslage dort zu verbessern, werden in Zukunft sogenannte Quattro-Streifen im Einsatz sein. Bundespolizei, Münchner Polizeipräsidium, die DB-Sicherheit und die Münchner Verkehrsgesellschaft schicken gemeinsam Personal los. Eine Vereinbarung für eine engere Zusammenarbeit am Münchner Hauptbahnhof wurde heute Mittag unterschrieben. Henning Pfeiffer mit Einzelheiten.
1: Die Quattro-Streifen werden zusätzlich zu den bereits bestehenden Streifen unterwegs sein. Durch den gemeinsamen Einsatz sollen Kompetenzen gebündelt werden. Je nach Art einer Störung und je nach Zuständigkeit ist ein effektiveres Handeln möglich. Zudem befinden sich bei einem Vorfall oder einer Straftat Polizei, Bahn und die Stadt München auf demselben Informationsstand. München kann auf Erfahrungen in Leipzig und Hamburg zurückgreifen, wo die Viererstreifen bereits eingeführt sind. Dort habe es positive Rückmeldungen im Sinne eines verbesserten subjektiven Sicherheitsgefühls gegeben. Dass sich Menschen am Hauptbahnhof noch sicherer fühlen sollen, ist ebenfalls ein Ziel der Quattro-Streifen.
0: Vermutlich ein Wels hat eine Frau beim Schwimmen in einem See in der Oberpfalz gebissen. 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
3: Mit Holger Roman. Die Polizei hat im vergangenen Jahr deutschlandweit fast 86.000 Straftaten gezählt, die einen politischen Hintergrund hatten. Das sind noch mal knapp 2% mehr als im Jahr davor und so viele wie noch nie, seit diese Statistik geführt wird. Dazu zählen zum Beispiel Angriffe auf politisch Andersdenkende, Anschläge auf die Infrastruktur, Widerstand gegen die Polizei, Volksverhetzung, Beleidigung oder auch Sachbeschädigung, zum Beispiel von Wahlplakaten. Gleich geht's hier im Thema des Tages darum, was das alles über den Zustand unserer Gesellschaft aussagt und wie relevant die Statistik überhaupt ist. Vorher aber hat unser Hauptstadtkorrespondent Jasper Ruppert nochmal die Zahlen und Fakten für uns.
4: Auf einem Höchststand sind die Zahlen der politisch motivierten Kriminalität im vergangenen Jahr angelangt. Das ist das Ergebnis, das CSU-Innenminister Alexander Dobrindt und der Präsident des Bundeskriminalamts Holger Münch heute in Berlin vorstellen. In kaum einem Bereich gibt es eine positive Entwicklung. So gibt es laut Dobrindt:
5: Mit Abstand die meisten Gewaltdelikte von rechtsextremen Tätern.
4: Und das mit deutlichem Zuwachs. Noch größer ist der Zuwachs
5: gerade in der linken Szene.
4: Und so geht es weiter. Bei Antisemitismus
5: ein deutlicher Anstieg im Bereich.
4: Ebenfalls ein Problem sieht Dobrindt bei
5: Hass, Hetze und Gewalt gegenüber Amtsträgern.
4: Außerdem stelle man fest,
5: dass die Straftaten gegenüber die Polizei um 4,7% gestiegen ist.
4: Auch Gewalt gegen Frauen oder queere Menschen hat zugenommen. Fast 86.000 politisch motivierte Straftaten haben die Behörden im vergangenen Jahr erfasst. 2% mehr als im Vorjahr und ein Allzeithoch. Darunter fallen Sachbeschädigungen, etwa von Wahlplakaten, Beleidigungen, das Zeigen verfassungsfeindlicher Symbole, aber auch tätliche Angriffe. Eine positive Entwicklung bei den sonst hauptsächlich ansteigenden Zahlen der politisch motivierten Straftaten kann Dobrindt aber doch nennen.
5: Ich glaube, dass wir feststellen können, dass wir bei dem Thema Reichsbürger in der Vergangenheit Erfolge zu verzeichnen haben. Wir haben einen Schwerpunkt in der Vergangenheit ja auch da gesetzt, um den Entwicklungen etwas entgegenzuhalten. Das ist funktionsfähig, das hat auch abschreckende Wirkung.
4: Um die hohen Zahlen bei rechts- und linksextremer Gewalt anzugehen, wolle man Polizei und Verfassungsschutz besser aufstellen. Außerdem soll Gewalt gegen Einsatzkräfte schärfer bestraft werden. Gemeinsam mit dem Bundesjustizministerium bereite man einen entsprechenden Gesetzentwurf vor.
3: Jasper Ruppert über die neueste Statistik zur politisch motivierten Gewalt in Deutschland. Wie stark sind Polarisierung und Radikalisierung in der Gesellschaft vorangeschritten? Und was kann man dagegen tun? Darüber hat mein Kollege Oliver Fritzl mit Lorenz Blumenthaler von der Amadeo-Antonio-Stiftung gesprochen. Die setzt sich nach eigenen Angaben für eine demokratische Zivilgesellschaft ein, die sich gegen Rechtsextremismus, Rassismus und Antisemitismus stellt.
6: Woran liegt das denn aus Ihrer Sicht, dass es diesen doch deutlichen Ausschlag nach oben bei den Straftaten mit politischem Hintergrund gibt?
7: Im Grunde erleben wir seit 6 Jahren einen enormen Anstieg. Das hat zum einen damit zu tun, dass dieses Thema relativ wenig Öffentlichkeit erfährt und zum anderen deswegen die Politik sich auch nicht wirklich zum Handeln gezwungen sieht. Insbesondere im Bereich rechtsextremer Straftaten waren die heutigen vorgestellten Zahlen bei weitem nicht überraschend.

0: aber auch im Feld der steigenden linksextremen Straftaten war das absehbar. Das hat zum einen damit zu tun, dass wir einfach in unfassbar polarisierten Zeiten leben, wo auch internationales Kriegsgeschehen natürlich auch die deutsche Gesellschaft nach wie vor spaltet und dazu führt, dass Menschen mehr politisch motivierte Straftaten begehen, zum anderen aber auch damit, dass nach wie vor der Repressionsdruck bei diesen Straftaten nicht sehr hoch ist.
1: Wie groß ist aus Ihrer Sicht die Polarisierung in der Gesellschaft?
0: Die Polarisierung der Gesellschaft in Deutschland schreitet immer weiter voran. Das sieht man in diesem Jahr vor allem auch durch den Anstieg der linksextremen Straftaten. In den vergangenen Jahren war es vor allem der Rechtsextremismus, der eigentlich immer um 3, 4 Prozentpunkte zugelegt hat. In diesem Jahr eben dieser enorme Anstieg linksextremer Gewalt und Straftaten. Und das zeigt, dass es durch ja, internationale Konflikte, vor allem durch den Nahostkonflikt, aber eben auch durch den russischen Angriffskrieg auf die Ukraine immer zu mehr gesellschaftlichen Polarisierungen kommt, die eben letzten Endes ihren Ausdruck auch in politisch motivierten Straftaten finden.
1: Ist das tatsächlich so oder erfassen die Behörden vielleicht auch politisch motivierte Straftaten mittlerweile genauer und dadurch letztlich auch mehr Fälle?
0: Also es gibt ja dann eigentlich immer noch so Unterkapitel. In diesem Jahr zum Beispiel zu den politisch motivierten Straftaten im Rahmen des sogenannten Nahostkonfliktes. Sie versuchen das natürlich abzubilden, aber das allein bietet ja noch keine Lösung, wie diese Probleme tatsächlich adressiert werden. Und natürlich versuchen die Sicherheitsbehörden darauf zu reagieren. In den meisten Fällen führt es aber eher zu so einer Art Verantwortungsdiffusion. Also am erstaunlichsten war das tatsächlich während der Covid-19-Pandemie, als dann auch einfach eine neue Kategorie eingeführt wurde, nämlich der sogenannten Straftaten, die sich gegen den Staat an sich richten, also die staatsfeindlich motiviert sind. Und das führt natürlich auch dazu, dass diese Statistiken immer auch ein bisschen mehr Licht auf bestimmte Phänomene scheinen lassen wollen, aber letzten Endes auch zu einer großen Diffusion führen. Denn damals waren sehr viele dieser Proteste getragen von Rechtsextremen, aber diese Proteste wurden nicht den Rechtsextremen zugeschlagen oder die Straftaten, die im Rahmen dieser Proteste passierten, auch nicht, sondern eben dieser neuen Sonderform. Und das ist meines Erachtens ein großes Defizit.
1: Wenn wir jetzt nochmal auf die aktuellen Zahlen schauen, was können Regierung, Sicherheitsbehörden und Zivilgesellschaft denn tun, um diese Entwicklung umzukehren?
0: Ich befürchte, dass Zivilgesellschaft mittlerweile gar nicht mehr so viel tun kann, denn auch das war ja ein Takeaway der Pressekonferenz, dass mittlerweile sich immer mehr ehrenamtlich politisch Engagierte, sei es in Amt und Würden oder eben auch im Rahmen einer demokratischen Zivilgesellschaft, sich aufgrund dieser Enthemmung und der gestiegenen Gewalt einfach zurückziehen. Und das ist natürlich ein Punkt, der letzten Endes eigentlich unserer Demokratie ihr Fundament entzieht. Was Regierungen da konkret tun können, das ist zum einen dieses Thema ernst nehmen und zum anderen vielleicht auch mal den Elefanten im Raum ansprechen, was es denn eben bedeutet, wenn eine rechtsextreme Partei in den deutschen Parlamenten bei 25% steht bundesweit und sie eben auch ganz offen ihren Hass und ihre Hetze und damit eben auch politische Feindbilder, die dann letzten Endes für womöglich politisch motivierte Straftaten markiert werden, eben ganz normal in den öffentlichen Diskurs tragen.
2: Sagt Lorenz Blumenthaler von der Amadeu-Antonio-Stiftung. Mein Kollege Oliver Fritzl hat mit ihm gesprochen. Die politisch motivierte Kriminalität bleibt in Deutschland also auf einem Rekordniveau. Heute hat es dazu aus Berlin neue Zahlen gegeben. 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
2: A8 Stuttgart Richtung München zwischen Ulm-West und Oberelchingen. 5 Kilometer Stau momentan nach einem Unfall. A9 München-Nürnberg zwischen Manching und Denkendorf. Stockender Verkehr. A99 München-Südwest Richtung München-Süd zwischen Fröttmanning-Nord und Aschheim-Ismaning. Stau an einer Baustelle. Und A99 Westumfahrung München Richtung Lindau zwischen Neuherberg und dem Dreieck Allach. 8 Kilometer stockender Verkehr. Das Wetter in Bayern, die kommende Nacht ist überwiegend bewölkt. Nur in Franken lockert es etwas auf. Im Norden bleibt es weitgehend trocken. Und im Süden fängt es im Laufe der Nacht von den Alpen her dann wieder zu regnen an. Das Ganze bei Tiefstwerten von 6 bis 12 Grad. Die Aussichten morgen vom Allgäu bis nach Passau wieder Dauerregen. Auch sonst bleibt es eher trüb und bewölkt mit einzelnen Schauern und Gewittern. Am ehesten zeigt sich die Sonne nochmal in Franken. Der Donnerstag und der Freitag werden ebenfalls wechselnd bis stark bewölkt. Allerdings mit einigen sonnigen Abschnitten. Und die Temperaturen gehen dann auch wieder rauf. Bis Freitag 15 bis 21 Grad.

0: Es ist 16.30 Uhr.
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0: Am Mikrofon ist Julia Walter und um diese Themen geht's in den nächsten Minuten. Mehrere deutsche Firmen, darunter einige aus Bayern, wollen schaffen, woran ein deutsch-französisches Projekt gescheitert ist, nämlich einen neuen Kampfjet zu bauen. In Deutschland sind im letzten Jahr wieder mehr Sinti und Roma diskriminiert und beleidigt worden und oft hat es dabei auch Kinder getroffen. Die Gewalt israelischer Siedler gegen Palästinenser im Westjordanland ist systematisch und sie kann der israelischen Regierung zugerechnet werden. Zu dem Schluss ist jetzt ein UN-Bericht gekommen. Deutschland und Frankreich haben gestern verkündet, sie geben das gemeinsame FCAS-Projekt auf und es wird deshalb keinen deutsch-französischen Kampfjet geben. Grund waren unterschiedliche Anforderungen. Die französische Luftwaffe wollte einen Jet, der auch auf einem Flugzeugträger landen oder Atomwaffen tragen kann, die deutsche Luftwaffe ein schnelles Jagdflugzeug. Nach diesem Aus will jetzt offenbar ein Bündnis aus 8 Rüstungsunternehmen einspringen. Im Mittelpunkt stehen bayerische Firmen und Standorte im Freistaat. Stefan Liener mit den Einzelheiten.
2: In der deutschen Luft- und Raumfahrtbranche war man schon lange davon ausgegangen, dass die Idee eines deutsch-französischen Kampfjets erneut scheitern würde, nachdem Frankreich bereits in den 80er Jahren bei der Entwicklung des heutigen Eurofighters ausgestiegen war. Deswegen haben 8 Unternehmen in den vergangenen Monaten hinter den Kulissen an einem Alternativprojekt gearbeitet, das nun offiziell an den Start gebracht werden soll. Die Idee, ein Kampfflugzeug der sogenannten 6. Generation, bei dem unter Federführung von Airbus wesentliche Technologien von weiteren deutschen Firmen entwickelt und zugeliefert werden. Weitere europäische Partner, etwa aus Spanien oder Schweden, sollen sich demnach ebenfalls beteiligen können. Bei den deutschen Firmen handelt es sich im Wesentlichen um Unternehmen, die ihren Sitz in Bayern haben oder zumindest große Standorte im Freistaat unterhalten. Konsortialführer Airbus zum Beispiel beschäftigt in seinem militärischen Flugzeugwerk Manching mehr als 6.000 Mitarbeiter. Dazu kommen unter anderem der Triebwerksanbieter MTU, Liebherr als Spezialist für Fahrwerke und Klimatisierung und die Sensorik- und Elektronikanbieter Rohde & Schwarz sowie Hensoldt. Das Projekt gilt als technologisch sehr anspruchsvoll. So erwartet die Bundeswehr eine Maschine, die sowohl mit Tarnkappentechnologie ausgerüstet ist, gleichzeitig aber auch digital vernetzt, mit ganzen Schwärmen von Drohnen kommunizieren und diese auch steuern kann.
0: Im letzten Jahr hat die Polizei so viele politisch motivierte Straftaten registriert wie noch nie zuvor. Derweil war auch 2024 schon ein Rekordjahr. Aber das ist jetzt nochmal übertroffen worden. Die Fälle reichen von Wahlplakate abreißen bis hin zu schweren Gewalttaten. Die sind dann mit Abstand am häufigsten von rechtsextremen Tätern verübt worden. Philipp Eckstein über die neue Statistik des Bundeskriminalamts.
3: Knapp 86.000 politisch motivierte Straftaten hat die Polizei im vergangenen Jahr erfasst. Rund 1.600 mehr als im Vorjahr. Das ist ein neuer Höchststand, betont Bundesinnenminister Alexander Dobrindt. Dabei wird knapp die Hälfte aller Straftaten aus dem Bereich Rechts- oder Rechtsextremismus begangen. Eine Zunahme gab es im vergangenen Jahr auch bei links motivierten Straftaten, insbesondere bei

0: Gewaltdelikten. Erfasst werden in der jährlichen Statistik Straftaten, die aus einer politischen Motivation heraus begangen wurden. Darunter fallen Sachbeschädigungen, etwa von Wahlplakaten, Beleidigungen, das Zeigen verfassungsfeindlicher Symbole, aber auch tätliche Angriffe. Der Präsident des Bundeskriminalamts, Holger Münch, warnt, die gesellschaftliche Stimmung in Deutschland spitze sich zu. Und wörtlich, das Fundament unserer Demokratie wird angegriffen. Einen wesentlichen Treiber dafür sieht der BKA-Präsident bei Social-Media-Plattformen, über die Hass und Hetze verbreitet würden.
1: Sinti und Roma erleben in Deutschland in allen gesellschaftlichen Bereichen immer wieder Hass und Diskriminierung. Jedes dritte Mal ist davon auch ein Kind betroffen. Diese spezielle Form des Rassismus wird Antiziganismus genannt. Die Zahl dieser Vorfälle ist auch im vergangenen Jahr wieder gestiegen. Der Beauftragte der Bundesregierung gegen Antiziganismus und für Sinti und Roma in Deutschland, Brandt, hat bei der Vorstellung des Jahresberichts nochmal deutlich gesagt, hinter jedem Vorfall steht ein Mensch. Aus dem ARD-Hauptstadtstudio berichtet Nicole Markwald.
2: Mobbing in der Schule, Diskriminierung bei der Wohnungssuche. Ein Brandanschlag auf das Auto einer Roma-Familie. Nur 3 von insgesamt 2076 Vorfällen, die bei der Melde- und Informationsstelle Antiziganismus im vergangenen Jahr aufgenommen wurden. Die Zahl der Bedrohungen und Diskriminierungen von Sinti und Roma hat in Deutschland spürbar zugenommen, verglichen mit dem Vorjahr um 24%. Jedes dritte Mal waren Kinder und Jugendliche betroffen. Michael Brandt, CDU, ist seit einem Jahr der Beauftragte der Bundesregierung gegen Antiziganismus und für Sinti und Roma in Deutschland. Er stellt 2 Entwicklungen fest.
3: Die eine ist politischer Natur, dass die Sinti und Roma von nationalistischen Kräften immer stärker ins Visier genommen werden und dass auf der anderen Seite es viel Unwissenheit gibt.
2: Viele der erfassten Vorfälle fanden in staatlichen Behörden statt. Bei der Polizei, in Verwaltungen und in Schulen. Romani Rose, der Vorsitzende des Zentralrats Deutscher Sinti und Roma, bilanziert:
4: Das zeigt, dass Antiziganismus nicht ein Randgruppenphänomen ist, sondern tief in den Strukturen unserer Gesellschaft.
2: Er beklagt den Rechtsruck in der Gesellschaft, in der offen gegen die Minderheit gehetzt werde. Die Meldestelle fordert eine dauerhafte Finanzierung. Nötig sei auch die Unterstützung der Kommunen, um beispielsweise Diskriminierung bei der Wohnungssuche zu überwinden.
1: Dass israelische Siedler immer wieder Gewalt gegen Palästinenser ausüben, ist bekannt. Allein zwischen Januar und Mitte Mai hat es mehr als 100 direkte Angriffe auf palästinensische Bauern gegeben. Fast 5000 Tiere sind dabei gestohlen worden. Jetzt hat eine Untersuchung der Vereinten Nationen ergeben, die israelische Regierung ist dafür mitverantwortlich, weil sie diese Siedler unterstützt und gegen die Gewalt nichts tut. Im Gegenteil, die Siedlergewalt im Westjordanland dient laut der UN der Umsetzung der Politik des Staates Israel. So steht es im Bericht der Untersuchungskommission für die besetzten palästinensischen Gebiete. Katrin Hondl mit den Einzelheiten und darüber, wie Israel auf diesen Bericht reagiert hat.
5: Die palästinensische Zivilbevölkerung sei gefangen zwischen der Gewalt israelischer Siedler auf der einen und der angstbasierten Herrschaft der Hamas auf der anderen Seite, heißt es in dem Bericht der vom UN-Menschenrechtsrat beauftragten Untersuchungskommission. Demnach hat die Gewalt israelischer Siedler im Westjordanland weiter zugenommen. Allein im vergangenen Jahr seien dort mindestens 7 Palästinenser getötet und mehr als 800 verletzt worden. Laut dem Bericht ist Israel für die eskalierende Gewalt verantwortlich. Israelische Behörden hätten die Angriffe der Siedler durch finanzielle und militärische Unterstützung ermöglicht. Auch im laufenden Jahr komme es jeden Tag zu Angriffen auf Palästinenser. Die Gewalt der Siedler diene der Umsetzung der israelischen Politik, so die UN-Kommission, deren strategisches Ziel sei es, die Palästinenser zu vertreiben und die besetzten Gebiete zu annektieren. Von der internationalen Gemeinschaft forderte der Kommissionsvorsitzende, massiven Druck auf Israel auszuüben, um die Gewalt zu beenden. Die israelische Vertretung bei den Vereinten Nationen in Genf hat dem Bericht der Untersuchungskommission, Zitat, Verbreitung von Falschinformationen vorgeworfen. Die obersten Behörden Israels hätten Gewalt gegen Palästinenser wiederholt verurteilt.
1: Wo wird im Hochleistungssport gedopt? Der Frage geht die nationale Anti-Doping-Agentur NADA nach. Heute hat sie ihren Jahresbericht vorgestellt. Im letzten Jahr ging es in der Anti-Doping-Arbeit demnach vor allem um die Welthochschulspiele und die Vorbereitungen auf die Olympischen und Paralympischen Winterspiele in Cortina d'Ampezzo und Mailand. Lars Becker mit den konkreten Zahlen.
6: Die nationale Anti-Doping-Agentur NADA hat im Jahr 2025 mehr als 12.000 Dopingkontrollen durchgeführt und dabei fast 17.000 Urin- und Blutproben genommen. Die häufigsten in den Sportarten Leichtathletik, Fußball und Radsport. Die Zahlen liegen ungefähr auf dem Niveau des Vorjahrs. Das gilt auch für die 73 eingeleiteten Verfahren wegen möglicher Verstöße gegen Anti-Doping-Richtlinien. Die NADA hat 25 Sanktionen ausgesprochen, von Verwarnung bis 4-Jahressperre. Inzwischen, so der NADA-Vorstandsvorsitzende Lars Mordsiefer, haben sich alle vom Bund geförderten Verbände dazu bereit erklärt, Ergebnismanagement und Disziplinarverfahren zum 1. Januar 2027 auf die NADA zu übertragen. Auch der DFB. Der aktuelle Fall der Nationalspielerin Laura Freigang, die 3 Tests verpasst haben soll, fällt noch unter die DFB-Gerichtsbarkeit. Sorgen bereitet Mordsiefer die zukünftige finanzielle Ausstattung der NADA für die Fortentwicklung der Anti-Doping-Arbeit. Gut 13 Millionen Euro erhielt die Stiftung 2025 von ihren Stakeholdern, dabei knapp 75% aus Bundesmitteln. Ein besonderer Fokus lag und liegt weiter auf der weltweiten Harmonisierung des Regelwerks, das die WADA im vergangenen Jahr mit dem Welt-Anti-Doping-Code 2027 beschlossen hat.
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8: mit Tobias Brunner. Viele Jahre durften Vermieter den Fernsehanschluss einfach über die Nebenkosten abrechnen, egal ob ein Mieter den Anschluss überhaupt wollte oder nicht. Vor 2 Jahren wurde dieses sogenannte Nebenkostenprivileg abgeschafft, woraufhin viele Vermieter die Verträge gekündigt haben. 3 TV-Anbieter sind deshalb vor das Bundesverfassungsgericht in Karlsruhe gezogen, das heute die Klage verhandelt hat. Von dort berichtet Max Bauer.
9: Fernsehen per Kabel oder Antenne in Mietshäusern, auch das kann ein Thema vor dem Bundesverfassungsgericht sein. Auch das kann Grundrechte betreffen. Damit Kabel- oder Satellitenfernsehen ins Haus kommt, braucht es in Mietshäusern einen Breitbandnetzverteiler oder eine Gemeinschaftsantennenanlage. Die Betriebskosten dafür konnten die Vermieter früher auf die Mieter umlegen. 2021 wurde das zum Schutz der Mieter weitgehend abgeschafft. Oft hatten die Vermieter aber langfristige Verträge mit den Netzbetreibern geschlossen. Damit das für die Vermieter nicht zu teuer wird, hat der Gesetzgeber für sie ein Sonderkündigungsrecht vorgesehen. Das aber gehe nun zu Lasten der Netzbetreiber, so deren Kritik. 3 Firmen, die Kabelnetze betreiben, haben deshalb in Karlsruhe geklagt. Sie sagen, die Neuregelung begünstige Mieter und Vermieter, belaste aber die Netzbetreiber. Sie hätten langfristige Verträge geschlossen, die nun einfach gekündigt werden dürfen. So würden sie auf ihren Investitionen für Antennen- oder Netzverteileranlagen sitzen bleiben. Ob dadurch ihre Grundrechte als Unternehmer verletzt sind, ist nun Thema in Karlsruhe. Ein Urteil wird erst in einigen Monaten kommen.
8: Nur wenige Wochen nach der China-Reise von US-Präsident Donald Trump gibt es neuen Streit zwischen den beiden Ländern. Die USA werfen eine Reihe chinesischer Unternehmen vor, das Militär zu unterstützen. Darunter sind Schwergewichte wie der E-Auto-Hersteller BYD und der Online-Händler Alibaba. Der Schritt könnte die Beziehungen der beiden Länder nach der Trump-Reise wieder verschlechtern. Aus Peking berichtet unser Korrespondent Benjamin Eisel.
10: Das US-Verteidigungsministerium hat eine aktualisierte Version der entsprechenden Liste veröffentlicht. Auch der chinesische Hersteller von humanoiden Robotern Unitree wird jetzt als Unterstützer des Militärs gewertet. Der Drohnenhersteller DJI und der Technologiekonzern Tencent standen bereits auf der Liste. Chinas Führung hat mit Empörung reagiert und die US-Regierung aufgefordert, die Entscheidung zurückzunehmen. Die Volksrepublik werde die notwendigen Maßnahmen ergreifen, um chinesische Firmen zu schützen, so der Sprecher des Außenministeriums Lin Jian in Peking. Auch betroffene Konzerne haben die US-Entscheidung kritisiert. Unter anderem BYD und Alibaba kündigten an, rechtliche Schritte einzuleiten. Gelistete Unternehmen können keine Aufträge des US-Verteidigungsministeriums bekommen. Außerdem dient die Liste als Warnung für Zulieferer des US-Militärs und andere Regierungsbehörden. Sicherheitsbedenken, wonach chinesische Privatunternehmen ihre Technologie mit dem Militär teilen, sind nicht neu. Die Vorwürfe lassen sich allerdings aufgrund intransparenter Strukturen nur schwer belegen.
8: Das Münchner Raumfahrt-Startup ESA Aerospace hat weiteres Geld von Investoren bekommen. Insgesamt rund 270 Millionen Euro stecken mehrere Risikokapitalinvestoren in die Weltraumfirma. ESA Aerospace will das Geld nach eigenen Angaben nutzen, um seine selbstentwickelte Rakete in Serie zu produzieren. Bis zu 40 Stück pro Jahr sollen gebaut werden. Außerdem plant das Unternehmen einen zweiten Raketenstartplatz in Kanada.

0: Es ist gleich 4:45.
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0: Und jetzt ist es genau 4:45.
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0: Die Nachrichten mit Karin Schumacher.
4: Rüstungsfirmen planen alternatives Kampfjet-Projekt. Nach dem Aus für das deutsch-französische FCAS-Vorhaben haben 8 Unternehmen ein entsprechendes Positionspapier unterzeichnet und dem Verteidigungsministerium übermittelt. Dort wollte man sich dazu noch nicht äußern. Verteidigungsminister Pistorius verriet lediglich, man sei über Alternativen schon seit Monaten im Gespräch mit verschiedenen Akteuren. Dobrindt will stärker gegen Linksextremismus vorgehen. Bei der Präsentation der BKA-Statistik zu politisch motivierten Straftaten erklärte der Bundesinnenminister, dass die Zahl der Gewalttaten von links besonders stark zugenommen habe, etwa Anschläge auf kritische Infrastruktur. Die größte Gefahr geht laut Dobrindt aber weiter vom Rechtsextremismus aus. Libanon meldet mindestens 8 Tote bei israelischem Angriff auf Tyros. Behörden- und Medienangaben zufolge handelt es sich um einen der folgenschwersten Angriffe auf die historische Hafenstadt seit dem Kriegsausbruch zwischen Israel und der Hisbollah-Miliz Anfang März. Rettungskräfte suchen demnach in Trümmern nach Überlebenden. In Europa steigt der Drogenkonsum. Aus dem neuen europäischen Drogenbericht geht hervor, dass im vergangenen Jahr mindestens 7.000 Menschen an einer Überdosis gestorben sind. Nach wie vor verbreitet ist Heroin, aber auch viele neue künstliche Substanzen sind weiter auf dem Vormarsch, die vergleichsweise billig sind. Felix und Sophia sind beliebteste Namen für Babys in Bayern. Das geht aus einer Statistik der Gesellschaft für deutsche Sprache hervor. Danach kommt bei den Buben der bundesweite Spitzenreiter Noah, gefolgt von Elias. Bei den Mädchen sind es Emma und Emilia. Das Wetter am Abend und in der Nacht meist regnerisch, nur im Norden klar, Tiefstwerte bis 6 Grad.
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5: Mit Nina Pietschmann. Die Menschen in Augsburg sind die glücklichsten Großstädter in Bayern und am zweitglücklichsten, wenn man die bundesweite Messlatte anlegt. Das zeigt der neue Glücksatlas der Süddeutschen Klassenlotterie SKL. Spitzenreiter beim Ranking ist Erfurt in Thüringen. Aber Augsburg holt auf und hat sich von Platz 4 im vergangenen Jahr weiter vorgearbeitet. Barbara Leinfelder hat Stimmen dazu gesammelt.
6: Dass Augsburg die glücklichste Großstadt Bayerns ist, überrascht mich eigentlich nicht. Es wundert mich eigentlich nur ein bisschen, dass der Augsburger es jetzt endlich auch mal zugegeben hat. Aber die Umfrage war bestimmt anonym.
7: Hans-Jörg Pleitner meint das freilich leicht ironisch. Er hat den Kanusport in Augsburg mit aufgebaut und vertritt jetzt als Präsident des TSV viele Sportler. Augsburg hat einiges zu bieten, sagt er.
6: Mit FCA und AEV und den Olympiakanuten vom Eiskanal, großer Sport vor Ort, eine tolle Naherholung um uns herum, alles grün, viel Wasser, was will man denn noch mehr?
7: Auch Tourismusexperte Götz Beck ist gar nicht so sehr überrascht. Augsburg könne gleich mehrfach punkten in Sachen Glück, meint er.
8: Mit einer sehr hohen Lebensqualität und natürlich einer sehr spannenden und interessanten Geschichte.
7: Und die Augsburger scheinen flexibel zu sein. Das Staatstheater Burgtheater etwa wird seit Jahren renoviert, aber die Vorstellungen in den verschiedenen Ausweichquartieren sind regelmäßig ausverkauft. Eine lebendige Subkulturszene sorgt dafür, dass es immer wieder kostengünstige Events für alle gibt.
9: Kulturell ist einfach super viel geboten. Man hat gute Plätze, wo man ausgehen kann, Festivals, was will man mehr?
10: Im Sommer zum Beispiel, die bauen hier immer einen Strand auf oder Sommernächte und so, was halt nur Augsburg hat.
11: Dass ich auch Kunst machen kann, draußen im Gaswerk, ja, all das macht Augsburg lebenswert.
7: Augsburg steht aber tatsächlich auch deshalb so weit vorne im Ranking, weil sich nur wenige explizit beklagen. Der wichtigste Faktor ist laut Studie nämlich das Fehlen von extrem unglücklichen Menschen. Und nur rund 2% der Augsburger bezeichnen sich subjektiv als wirklich unzufrieden. Das ist absoluter Tiefstwert im Städtevergleich. Ganz objektiv gut geht es Augsburg in Sachen Sicherheit. Seit Jahren gibt es nur eine sehr geringe Kriminalitätsrate, was für ein starkes Sicherheitsgefühl im Alltag sorgt. Positiv wirken sich laut Glücksstudie auch kurze Arbeits- und Pendelwege aus, sowie die verlässliche Infrastruktur. Und die Friedensstadt Augsburg setzt auf Integration. Sie fördert seit langem schon Projekte wie etwa die Stadtteilmütter des Kinderschutzbundes, wo Mütter neu hinzugezogene Eltern mit Rat und Tat unterstützen. Das entspannte Miteinander bringt viel Zufriedenheit in die Stadt, meint auch Sportvereinspräsident Hans-Jörg Pleitner. Er sieht freilich auch noch Potenzial für mehr.
6: Ich gehe vielmehr davon aus, dass wir bei der nächsten Umfrage die glücklichste Großstadt von ganz Deutschland werden.
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0: Führende Vertreter der Bundesregierung haben 2 Tage lang versucht, Deutschlands Landräte von ihren Reformideen zu überzeugen. Aber es war vergebens. Die Stimmung auf der Landkreisversammlung ist mäßig geblieben. Viele Landrätinnen und Landräte haben sich frustriert geäußert. Die Bundesregierung denke ihre Gesetze nicht zu Ende, die vor Ort in den Städten und Gemeinden umgesetzt werden müssen. Aus Berlin, Oliver Neuroth.
12: Thorsten Frey hatte wohl schon geahnt, dass diese Veranstaltung für ihn eher unangenehm werden könnte. Gleich zu Beginn seines Auftritts vor den 400 Landrätinnen und Landräten sagt der Kanzleramtschef:
13: Ich bin das natürlich gewohnt, wenn ich irgendwo auftrete, bin ich meistens eine Enttäuschung.
12: Er spielt darauf an, dass Kanzler Friedrich Merz eine Rede halten sollte, aber kurzfristig abgesagt hatte. Doch für viele Mitglieder des Landkreistages ist Frey eine inhaltliche Enttäuschung.
14: Ich fahre desillusioniert nach Hause und ich sage das ganz deutlich.
12: Anke Beilstein, Landrätin des Kreises Cochem-Zell in Rheinland-Pfalz. Sie hatte erwartet, dass die Bundesregierung den Vertreterinnen und Vertretern der Landkreise entgegenkommt, ihnen Ideen vorstellt, wie man die angespannte Finanzlage in den Kommunen in den Griff bekommen kann.
14: Wir brauchen keine Problembeschreibungen. Wir erleben die Realität tagtäglich an der Front vor den Menschen. Und deswegen war meine Hoffnung, dass wir hier Lösungen präsentiert bekommen. Und diese Hoffnung hat sich absolut nicht erfüllt.
12: Die Landrätinnen und Landräte stellen klar, auch durch Bundesgesetze bekämen die Städte und Gemeinden immer neue Aufgaben, die mit zusätzlichen Kosten verbunden seien. Beispiel Pflegereform. Wenn auf Bewohner von Pflegeheimen höhere Ausgaben zukommen, kann das bedeuten, Menschen sind früher auf Sozialhilfe angewiesen, wofür die Städte und Gemeinden zuständig sind. Die Rücklagen vieler Kommunen seien inzwischen aufgebraucht, sagt Landkreistagspräsident Achim Brötel.
15: Uns helfen Sätze, die in etwa so lauten, wenn wir halt weniger Geld einnehmen, müssen wir mit weniger Geld auskommen. Die helfen uns keinen Zentimeter weiter. Solange ich Rechtsansprüche erfüllen muss, kann ich vor Ort nicht mit weniger Geld auskommen. Entweder muss ich den Rechtsanspruch beschneiden oder ich muss neues Geld ins System bringen.
12: Da das nicht in Sicht ist, lautet die Konsequenz, Kreise müssen bei freiwilligen Angeboten kürzen, etwa bei Kultur- und Sportkursen für Kinder und Jugendliche. Eine Entwicklung, die auch Kanzleramtsminister Frey nicht glücklich stimmt. Er spricht von gewaltigen Reformen, die man vor sich habe, um die Wirtschaft anzukurbeln. Sein Kalkül: Wächst die Wirtschaft wieder, steigen die Steuereinnahmen, was dem Bund, den Ländern und den Kommunen zugutekommt.
16: Wir versuchen, die Rahmenbedingungen so zu setzen, dass sie fair und leistbar für die Kommunen sind,
12: verspricht Frey. Zusagen für weitere Unterstützung der Politik vor Ort hat der Minister nicht zu verkünden. Er verweist auf die Schritte, die die Bundesregierung schon in die Wege geleitet hat.
16: Wir haben beispielsweise im Bereich des Katastrophenschutzes, wo die Landkreise auch in besonderer Weise engagiert sind, wo das Ehrenamt besonders stark ist, die Mittel deutlich erhöht. Wir haben beispielsweise die Investitionen im Bereich THW jetzt verdoppelt. Also um viele Dinge, die sozusagen auch unmittelbar vor Ort ankommen, anzusprechen.
12: Es sind Argumente, die kaum eines der Mitglieder der Landkreisversammlung überzeugen können. Während Bundesfinanzminister Lars Klingbeil bei seinem Auftritt gestern noch Worte fand, bei denen die meisten Landrätinnen und Landräte

0: Räte mitgehen konnten, gelingt das dem Kanzleramtschef heute nicht. Und so zieht der Landkreistag eine durchwachsene Bilanz. Man habe Übereinstimmungen mit dem Kanzleramt, aber auch Differenzen, sei bereit für Veränderungen, doch nicht länger auf Kosten der Kommunen.
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2: Mit Uli Knapp. Es gibt nicht viele, die das Kunststück fertigbringen, eine Olympiamedaille bei Sommer- und Winterspielen zu erringen. Alexandra Burkhardt gehört zu dieser Mini-Mini-Minderheit. Nur 7 Athleten weltweit konnten vor ihr olympische Medaillen sowohl bei Sommer- als auch bei Winterspielen gewinnen. Burkhardt ist erst die 2. Deutsche, der das gelang. Burkhardt kommt von der Leichtathletik und hat Bronze gewonnen mit der 4x100-Meter-Staffel. Das war in Paris bei den Sommerspielen vor 2 Jahren. Und bei den Winterspielen 2022, da reichte es sogar für Silber im Bob als Anschieberin. Ja, und heute Nachmittag um 16 Uhr, da hat Alex Burkhardt dann das hier verkündet.
3: Es ist ein besonderer Tag, weil ich heute meine professionelle Leichtathletik-Karriere beende. Also ich habe mir über die letzten Monate da viele Gedanken drüber gemacht, wann denn der perfekte Zeitpunkt ist, den immer alle sagen. Und auch im Gespräch mit ehemaligen Kolleginnen, die das Ganze schon mal durchlebt haben, kam dann immer wieder auf, du fühlst es dann irgendwann, wenn der Zeitpunkt kommt. Und über die letzten Monate habe ich es dann immer mehr gefühlt, dass sich Prioritäten verschieben, dass ich auch noch Lust habe auf andere Sachen im Leben und dass ich super zufrieden bin mit meiner Leichtathletik- und Bob-Karriere. Und das ist, glaube ich, jetzt Gutes.
2: Die Leichtathletin und Bob-Anschieberin macht also Schluss. Im Interview mit uns, mit BR24 Sport, blickt sie zurück auf eine außergewöhnliche Laufbahn.
3: Also der Sport wird mich sicher mein ganzes Leben lang noch begleiten und wahrscheinlich auch mal auf der Bahn. Nur wahrscheinlich oder ziemlich sicher nicht in Spikes. Ja, hier habe ich die ersten Wettkämpfe gemacht. Kirtersportfest hieß es damals, Läufer- und Springerabend. Ja, es war eine tolle Zeit, ein toller Start in so ein aufregendes Leben, was mir so viel gegeben hat. Also ich durfte so viel erleben, so viele Leute kennenlernen. Ich bin, glaube ich, relativ schnell dadurch auch selbstständig geworden, viel rumgereist in der Welt in jungen Jahren. Und ich würde diese Zeit auf keinen Fall missen wollen und kann es wirklich nur jedem ans Herz legen, so eine Leistungssportkarriere, wenn er die Möglichkeit hat, einzuschlagen.
2: Los ging es bei ihr beim TSV Winhöring in Oberbayern mit Tennis. Einen ausführlichen Artikel zu Alex Burkhardt finden Sie auf unserer Seite auf BR24 Sport. Die Bamberger Basketballer, die wollen unbedingt eins erreichen, nämlich ihre Saison verlängern. Dafür müssen sie heute Spiel 5 in den Halbfinal-Playoffs gewinnen, aber in Berlin. Wie das gelingen soll, das sagt Dirk Feustel.
4: Dass die Bamberg Baskets Alba Berlin in einem Duodai-Spiel besiegen können, haben die Oberfranken Ende Februar bewiesen. Im Pokalfinale holten sie in einem Herzschlagfinale 7 Sekunden vor der Schlusssirene die alles entscheidenden 2 Punkte. Die Marcus Demonia war der eiskalt die Nerven behielt. Underdog Bamberg holte den Pott gegen die favorisierten Albatrosse. Jetzt steht das nächste Alles-oder-Nichts-Spiel gegen Berlin an. Playoff-Match 5 in der Hauptstadt. Nach den beiden Siegen zu Hause und dem Ausgleich in der Serie haben die Baskets definitiv eine breite Brust.
5: Geht einfach um die Kleinigkeiten, einfach vielleicht da mal noch einen Offensiv-Rebound holen, da mal besser ausboxen. Vielleicht mal auch, wenn man tired ist, den Extrapass noch finden, anstatt selber abzuschließen.
4: Sagt Bamberg-Flügelspieler Moritz Krimmer. Neben viel Selbstvertrauen hat das Team von Headcoach Anton Gavel gerade auch das Momentum, die Energie, die sie zu Hause gegen Berlin zeigten, der Teamgeist, das Zusammenspiel und gleichzeitig ein Alba, das in beiden Begegnungen in Bamberg in der 2. Hälfte gewaltig abtauchte. In Spiel 3 im 3., in Spiel 4 im 4. Viertel. Die Baskets haben also eine echte Chance, auch in Berlin die Serie zu ziehen, glaubt Urbamberger Carsten Tadda, der bei den Baskets einst zum Star wurde.
6: Unsere Jungs haben jetzt den ganzen Druck von der Brust gespielt, können gut aufspielen, müssen jetzt diesen Schwung aus diesen beiden Spielen mitnehmen und dann hoffe ich auf eine gute Leistung.
4: Ab 8:30 am Abend zählt, der Sieger spielt im Finale gegen Bayern München. Einer, den man kennt, geht übrigens auch All-In für dieses Spiel. Bambergs Ex-Boss Michael Stoschek zahlt die 7 Fanbusse, die zum Support mit nach Berlin fahren.
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7: A8 Stuttgart Richtung München zwischen Merklingen und Oberelchingen 6 Kilometer Stau nach einem Unfall. A9 München Richtung Nürnberg zwischen Manching und Denkendorf stockender Verkehr. Die A73 Bamberg Richtung Suhl ist zwischen Ebensfeld und Bad Staffelstein nach einem Unfall gesperrt. Bitte halten Sie eine Rettungsgasse offen. A93 Regensburg Richtung Holledau zwischen Regensburg Pfaffenstein und Regensburg Kumpfmühl 3 Kilometer Stau. A99 München Süd West Richtung München Süd zwischen Fredmann Ismaning Nord und Aschheim Ismaning, Stau an einer Baustelle. A99 Westumfahrung München Richtung Lindau zwischen Neuherberg und Dreieck Allach, 8 Kilometer stockender Verkehr. B17 Landsberg Richtung Augsburg zwischen Stadtbergen und Augsburg West, 6 Kilometer Stau. B305 Berchtesgaden Richtung Reit im Winkel zwischen Inzell und Seegattal, Stau. Und B472 Irschenberg Richtung Peiting zwischen Wackirchen und Bad Tölz Ost, 2 Kilometer Stau. Schauen wir noch aufs Wetter in Bayern. Es ist in Franken, im Norden der Oberpfalz und an der oberen Donau trocken. Von Westen her kommt auch mal die Sonne raus und es wird auch im Süden der Oberpfalz noch trocken. Sonst bleibt bewölkt und gebietsweise regnerisch bei maximal 16 bis 21 Grad. Die Nacht bleibt im Norden weitgehend trocken, im Süden zieht von den Alpen Regen heran, bei Tiefstwerten von 12 bis 6 Grad. Morgen regnet es vom Allgäu bis in den Raum Passau anhaltend, sonst ist es bewölkt, die Sonne schafft es am ehesten in Franken durch, bei 12 bis 19 Grad. Der Donnerstag und Freitag bringen mehr Wolken als Sonne und vereinzelt Schauer und Gewitter. Es ist 17 Uhr.
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7: Am Mikrofon ist Julia Walter und um diese Themen geht's in den nächsten Minuten. Mehrere deutsche Firmen, darunter einige aus Bayern, wollen schaffen, woran ein deutsch-französisches Projekt gescheitert ist, nämlich einen neuen Kampfjet zu bauen. Russische Soldaten könnten künftig nicht mehr in die Europäische Union einreisen dürfen. Das sieht ein neues Sanktionspaket vor. Und Bundespräsident Steinmeier ist zum Besuch in den Niederlanden und er ist dort herzlich empfangen worden. Deutschland und Frankreich haben gestern verkündet, sie geben das gemeinsame FCAS-Projekt auf und es wird deshalb keinen deutsch-französischen Kampfjet geben. Grund waren unterschiedliche Anforderungen. Die französische Luftwaffe wollte einen Jet, der auch auf einem Flugzeugträger landen oder Atomwaffen tragen kann. Die deutsche Luftwaffe wollte ein schnelles Jagdflugzeug. Nach diesem Aus will jetzt offenbar ein Bündnis aus 8 Rüstungsunternehmen einspringen. Im Mittelpunkt stehen bayerische Firmen und Standorte im Freistaat. Stefan Liener mit den Einzelheiten.
8: In der deutschen Luft- und Raumfahrtbranche war man schon lange davon ausgegangen, dass die Idee eines deutsch-französischen Kampfjets erneut scheitern würde, nachdem Frankreich bereits in den 80er Jahren bei der Entwicklung des heutigen Eurofighters ausgestiegen war. Deswegen haben 8 Unternehmen in den vergangenen Monaten hinter den Kulissen an einem Alternativprojekt gearbeitet, das nun offiziell an den Start gebracht werden soll. Die Idee? Ein Kampfflugzeug der sogenannten 6. Generation, bei dem unter Federführung von Airbus wesentliche Technologien von weiteren deutschen Firmen entwickelt und zugeliefert werden. Weitere europäische Partner, etwa aus Spanien oder Schweden, sollen sich demnach ebenfalls beteiligen können. Bei den deutschen Firmen handelt es sich im Wesentlichen um Unternehmen, die ihren Sitz in Bayern haben oder zumindest große Standorte im Freistaat unterhalten. Konsortialführer Airbus zum Beispiel beschäftigt in seinem militärischen Flugzeugwerk Manching mehr als 6.000 Mitarbeiter. Dazu kommen unter anderem der Triebwerksanbieter MTU, Liebherr als Spezialist für Fahrwerke und Klimatisierung und die Sensorik- und Elektronikanbieter Rode und Schwarz sowie Hensoldt. Das Projekt gilt als technologisch sehr anspruchsvoll. So erwartet die Bundeswehr eine Maschine, die sowohl mit Tarnkappentechnologie ausgerüstet ist, gleichzeitig aber auch digital vernetzt, mit ganzen Schwärmen von Drohnen kommunizieren und diese auch steuern kann.
7: Im letzten Jahr hat die Polizei so viele politisch motivierte Straftaten registriert wie noch nie zuvor. Derweil war auch 2024 schon ein Rekordjahr. Die Fälle reichen von Wahlplakate abreißen bis hin zu schweren Gewalttaten. Die sind dann mit Abstand am häufigsten von rechtsextremen Tätern verübt worden. Philipp Eckstein über die neue Statistik des Bundeskriminalamts.
9: Knapp 86.000 politisch motivierte Straftaten hat die Polizei im vergangenen Jahr erfasst. Rund 1.600 mehr als im Vorjahr. Das ist ein neuer Höchststand, betont Bundesinnenminister Alexander Dobrindt.
10: Nahezu die Hälfte der Straftaten werden aus dem Bereich politisch motivierte Kriminalität mit rechtsextremen oder rechten Hintergrund verzeichnet.
9: Eine Zunahme gab es im vergangenen Jahr auch bei linksmotivierten Straftaten, insbesondere bei Gewaltdelikten. Erfasst werden in der jährlichen Statistik Straftaten, die aus einer politischen Motivation heraus begangen wurden. Darunter fallen Sachbeschädigungen, etwa von Wahlplakaten, Beleidigungen, das Zeigen verfassungsfeindlicher Symbole, aber auch tätliche Angriffe. Der Präsident des Bundeskriminalamts, Holger Münch, warnt:
11: Die gesellschaftliche Stimmung spitzt sich zu, das Fundament unserer Demokratie wird angegriffen. Wesentliche Treiber sind dabei auch soziale Medien, über die Hass, Hetze und Propaganda verbreitet werden.
9: Das beschleunige Radikalisierungsprozesse, so BKA-Präsident Münch, und führe im schlimmsten Fall zu schweren Straftaten.
7: Mehr zu den neuen Zahlen der politisch motivierten Straftaten hören Sie in Kürze in unserem Thema des Tages um 20 nach 5. Russische Soldaten, die gegen die Ukraine kämpfen, sollen nicht mehr in die EU einreisen dürfen. Das ist eine der Ideen der EU-Kommission, mit der Präsidentin von der Leyen den Druck auf den Kreml weiter erhöhen will. Es sind aber noch weitere Sanktionen angedacht. Aus Brüssel, Katrin Schmidt.
12: Die Kommission wolle jetzt jedem die Einreise in die EU verbieten, der seit Kriegsbeginn in den russischen Streitkräften gedient hat, so Kommissionspräsidentin von der Leyen. Denn Europa solle für jeden verschlossen bleiben, der an der Invasion der Ukraine beteiligt ist. Das inzwischen 21. Paket soll zudem weitere Sanktionen gegen den Finanz- und Energiesektor enthalten, sowie erstmals auch gegen Fischereiunternehmen mittels Einfuhrbeschränkungen. Unter anderem die Einfuhr von Kabeljau könnte demnach vollständig verboten werden. Außerdem sollen zum Beispiel weitere Schiffe, Banken, Kryptofirmen und Ölhändler aus Russland und Unterstützerstaaten auf die Liste derjenigen Akteure kommen, mit denen Unternehmen aus der EU keine Geschäfte machen dürfen. Um zudem Russlands Einnahmen aus Ölexporten weiter zu begrenzen, ist unter anderem geplant, die turnusmäßige Anpassung der Ölpreisobergrenze bis Januar kommenden Jahres auszusetzen. Hintergrund ist, diese müsste sonst wegen der gestiegenen Weltmarktpreise infolge des Iran-Kriegs angehoben werden. Laut EU-Kommission zeigen die bisherigen Sanktionen bereits harte Wirkung. So seien etwa die russischen Energieeinnahmen Anfang des Jahres um rund 40% zurückgegangen. Nach dem heutigen Kommissionsvorschlag soll ein Teil des 21. Sanktionspakets bereits am kommenden Montag bei einem EU-Außenministertreffen beschlossen werden.
7: Bundespräsident Steinmeier ist zu Besuch in den Niederlanden. Er und seine Frau wurden in Amsterdam vom Königspaar mit militärischen Ehren begrüßt. Heute Abend steht noch ein Staatsbankett auf dem Programm. Steinmeier ist das erste deutsche Staatsoberhaupt, das seit fast 20 Jahren zu einem Staatsbesuch empfangen wird. Wie das Zusammentreffen heute verlief und was in den nächsten Tagen noch geplant ist, weiß Sabrina Fritz.
13: So viel Aufmerksamkeit bekommt nicht jeder Staatsgast. 3 Tage begleiten der niederländische König Wilhelm Alexander und Königin Maxima den deutschen Bundespräsidenten und seine Frau durch die Niederlande. Sie werden gemeinsam durch den Hafen von Rotterdam schippern, das Parlament besuchen und die wichtigste Firma des Landes. Sie werden Empfänge geben und gemeinsam frühstücken. Ganz so wie 2 Ehepaare, die sich schon lange kennen.
14: Der eine weiß immer schon, was der andere denkt. Zusammen wird dann meistens ein Schuh draus.
13: So Bundespräsident Steinmeier am Morgen in der Residenz des Königs in Amsterdam. Es ist der erste Staatsbesuch des Bundespräsidenten in den Niederlanden und sein letzter. Im Januar wählt Deutschland ein neues Staatsoberhaupt. Es ist ein Abschiedsbesuch unter Freunden, hört man heute sehr oft, aber auch:
15: Unsere beide Länder stehen vor derselben Aufgaben. Wir müssen uns auf die europäische und auf der Weltbühne neu orientieren.
13: Vor allem in der EU ziehen beide an einem Strang, so Simon Oetjes, Professor für niederländische Politik an der Universität Leinen.
16: So I would say that it is a very important relationship for the Netherlands. We sort of tend to pull on the same side of the rope in Europe.
13: Ein ähnliches Bild gebraucht auch der niederländische König Wilhelm Alexander.
15: Deutschland und die Niederlande sind den stärksten, wenn sie an einem Strang ziehen.
13: Doch diese Gemeinsamkeit ist nicht selbstverständlich, daran wird am Nachmittag erinnert. Viele Jahre war das Verhältnis zwischen den Ländern angespannt. Viele Niederländer haben den Deutschen die Besatzung und die Ermordung von 2/3 ihrer jüdischen Bevölkerung nicht verziehen. An diese Geschichte erinnert das neue Holocaust-Museum in Amsterdam, das die beiden Staatsoberhäupter am Nachmittag besuchen. Es ist erst seit 2 Jahren eröffnet und erzählt unter anderem das Schicksal der Kinder, die dort während der Besatzung in einer Kindertagesstätte untergebracht waren. In dieser Kindertagesstätte haben die Kinder einige Tage verbracht und es wurde eine Schmugglergruppe eingerichtet, um die Kinder von dort zu retten. erzählt Emil Schrivier, der Direktor des Museums. Ausgerechnet gegenüber der Kindertagesstätte hatten die Nazis die Meldestelle für die Juden eingerichtet. Dazwischen fuhr eine Straßenbahn. Im Schutz dieser Straßenbahn konnten die Kinder aus der Tagesstätte geschmuggelt werden. Die Straßenbahn fährt noch heute.

0: Bundespräsident Steinmeier zu Besuch in den Niederlanden. Sabrina Fritz berichtete über den ersten Tag und das geplante Programm. Bayerns langjähriger Kultusminister Hans Meyer ist gestern im Alter von 94 Jahren in München gestorben. Meyer war auch bundesweit bekannt, denn er war viele Jahre Präsident des Zentralkomitees Deutscher Katholiken. Vertreter aus Politik und Kirche haben ihn als Gelehrten, als Staatsmann und als engagierten Gläubigen gewürdigt. Aus München Hans-Joachim Viehweger.
1: Hans Meyer sei gewissermaßen das intellektuelle Gewissen des bürgerlichen Bayern seiner Zeit gewesen. Mit diesen Worten hat Ministerpräsident Söder den ehemaligen Kultusminister gewürdigt. Meyer, der zunächst als Professor für Politikwissenschaft in München wirkte, habe wissenschaftliche Brillanz mit politischem Mut und christlicher Verantwortung verbunden, so Söder. Kultusministerin Stolz betonte, dass bei allen Entscheidungen Meyers christliches Menschenbild, seine Achtung vor der Würde des Einzelnen und sein Eintreten für eine starke Demokratie spürbar gewesen seien. Wissenschaftsminister Blume erklärte, Meyers Credo sei gewesen, den Zugang zur Bildung zu erweitern, ohne dabei den Bildungsbegriff selbst zu verwässern. Meyer war 1970 vom damaligen Ministerpräsidenten Alfons Goppel als Kultusminister in die Politik geholt worden. Als Franz Josef Strauß das Ministerium 1986 in zwei Ressorts aufteilte, trat Meyer aus Protest zurück. Meyers Eigenständigkeit zeigte sich auch in seinem kirchlichen Engagement. So erinnert das Zentralkomitee der deutschen Katholiken, dem Meyer 12 Jahre lang vorstand, an seinen Einsatz für die Schwangerenberatung Donum Vitae gegen die Position des Papstes. Der Vorsitzende der Bischofskonferenz Heiner Wilmer schrieb, Meyer habe in durchaus stürmischen Zeiten des kirchlichen Lebens mit Augenmaß und visionärer Kraft, mit Mut und theologischer Finesse um Positionen gerungen, auch und gerade mit der deutschen Bischofskonferenz.
0: Wer einen Kaffee bestellt, bekommt oft die Frage, welche Milch es dazu sein soll. Normale Milch oder lieber Soja, Mandel oder Hafermilch? Pflanzliche Ersatzprodukte liegen weiter im Trend. Der Markt ist in Deutschland im vergangenen Jahr erneut gewachsen. Das geht aus Zahlen des Thinktanks Good Food Institute Europe hervor. Ulrike Brandt mit den Details.
2: Laut den Zahlen des Thinktanks wurden in Deutschland im vergangenen Jahr rund 6% mehr pflanzliche Alternativen verkauft als im Jahr davor. Der Umsatz sei auf rund 1,7 Milliarden Euro gestiegen, schreibt das Good Food Institute Europe. Vor allem Produkte wie Hafermilch oder Sojajoghurt seien die Wachstumstreiber gewesen. Dagegen sei der Absatz von pflanzlichen Fleischalternativen leicht gesunken. Das führt der Thinktank darauf zurück, dass die Eigenmarken der Supermärkte und Discounter den Kundinnen und Kunden noch nicht gut genug schmecken. Anders sieht es bei klassischen pflanzlichen Eiweißprodukten aus. Die verkaufte Menge von Lebensmitteln wie Tofu oder Seitan stieg laut Marktstudie um rund 30%. Eine gute Nachricht fürs Klima, denn wer weniger tierische Lebensmittel isst, verursacht oft weniger klimaschädliche Emissionen.

Im letzten Jahr sind knapp 86.000 Straftaten mit politischem Hintergrund registriert worden, knapp 2% mehr als noch 2024. Im Thema des Tages um 20 nach 5 klären wir gleich, was die neuesten Zahlen über die Polarisierung in der Gesellschaft sagen.

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3: Es ist 16:45.
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3: Die Nachrichten mit Diana Gaul.
4: Nach dem Aus des milliardenschweren Rüstungsprojekts für einen deutsch-französischen Kampfjet gibt es Pläne für ein alternatives Flugzeug. Eine Gruppe von 8 Rüstungs- und Luftfahrtunternehmen unter deutscher Führung will das Projekt noch diese Woche auf der Luftfahrtmesse in Berlin vorstellen. Kanzler Merz und Verteidigungsminister Pistorius seien über das Vorhaben informiert, hieß es. Dobrindt kündigt verstärkten Kampf gegen Linksextremismus an. Der Innenminister verweist etwa auf Stromsabotage durch Brandanschläge. Er geht nach eigenen Angaben davon aus, dass es zu weiteren ähnlichen Straftaten kommen wird. Insgesamt hat die politisch motivierte Kriminalität einen neuen Höchststand erreicht, mit knapp 86.000 Straftaten im vergangenen Jahr. Vizekanzler Klingbeil setzt auf Gemeinsamkeiten für Ausweg aus der Wirtschaftskrise. Vor dem Treffen im Kanzleramt morgen Abend mit Gewerkschaften und Arbeitgebern warb der Finanzminister dafür, sich auf Wachstumsimpulse zu konzentrieren. Der Austausch dürfe nicht überfrachtet werden, etwa mit Debatten über Gesundheitsausgaben und die Pflegereform. EU-Kommission will erneuerbare Energien in Nordafrika ausbauen. Die Brüsseler Behörde teilte mit großen Solar- und Windparks wolle man die Energiewende vor Ort vorantreiben. Davon könnte Europa auch langfristig profitieren und die eigene Energiesicherheit stärken. Bayerische Städte haben Nachholbedarf in Sachen Hitzeschutz. In einer Studie der Deutschen Umwelthilfe schafft keine der 17 untersuchten Kommunen im Freistaat eine positive Gesamtbewertung. In puncto Beschattung durch Bäume und Ausmaß der Versiegelung schneidet München laut Umwelthilfe bayernweit noch am besten ab. Schlusslicht im Freistaat ist Neu-Ulm. Das Wetter: am Abend und in der Nacht meist regnerisch, nur im Norden klar, Tiefstwerte bis 6 Grad.
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5: mit Nina Pietschmann. Mehr als 200.000 Wohnungen fehlen in Bayern. Die Staatsregierung will mit einem Bauturbo-Gesetz gegensteuern. Das hat das Kabinett heute entschieden. Damit soll der Beschluss der Bauministerkonferenz der Länder in Landesrecht umgesetzt werden. Was die Staatsregierung ändern will, sagt uns Nadine Bader.
6: Weniger Bürokratie, mehr Wohnraum. Darum geht es dem bayerischen Bauminister Christian Bernreiter. Dafür soll ein neuer Artikel 4 in der bayerischen Bauordnung verankert werden. Er schreibt dem Wohnungsbau ein überragendes öffentliches Interesse zu, sowohl beim Neu- als auch beim Umbau, sagt der CSU-Politiker.
7: Wenn jetzt zwei Schutzgüter gegenüberstehen, dann wird natürlich dem Wohnraum jetzt Vorrang eingeräumt, weil wir das überragende öffentliche Interesse da bekundet haben.
6: Die Landtagsgrünen begrüßen, dass Umbauten, Aufstockungen und Nutzungen erleichtert werden sollen. Das sei der Schlüssel für mehr Wohnraum, sagt Jürgen Mistoll, Sprecher für Wohnen der Landtagsgrünen. Er pocht aber darauf, dass auch andere öffentliche Interessen, zum Beispiel der Naturschutz, weiterhin gewährleistet werden müssten.
8: Weil am Schluss ja auch dagegen geklagt werden kann. Und wenn man vorher schon sozusagen einen Ausgleich schafft zwischen den unterschiedlichen Interessen, ist man sicher besser bedient.
6: Erleichterungen für Umbauten soll es künftig zum Beispiel bei Schall- und Wärmeschutz sowie beim Brandschutz geben. Das Gesetz muss noch vom Landtag beraten und verabschiedet werden.
5: Der Rhyolit aus dem unterfränkischen Seilauf ist Gestein des Jahres 2026. Das teilt das Bayerische Landesamt für Umwelt mit. Ein Vulkanausbruch im Spessart habe ein Gestein mit weltweit einzigartigen Kristallen geschaffen. Einzelheiten von Katrin Küx.
9: Der Rhyolith ist ein blutrot gefärbtes, rund 290 Millionen Jahre altes Lavagestein. Ab den 1950er Jahren wurde es im Steinbruch Hartkoppe in

0: Und wir schauen in die Oberpfalz. Im Guggenberger See bei Neutraubling hat ein Fisch eine Schwimmerin ins Bein gebissen. Wie die Polizei mitteilt, wurde die 75-Jährige bei dem Vorfall gestern leicht verletzt und vom Rettungsdienst versorgt. Die Polizei geht davon aus, dass es sich bei dem Fisch um einen Wels gehandelt haben dürfte. Während der Laichzeit legen Welse ihre Eier in flachen Gewässerabschnitten ab und können aggressiver auf Badende reagieren. Vor rund einem Jahr hatte ein Wels mehrere Menschen in einem See in Mittelfranken verletzt. Der 2 Meter große Fisch hatte seinen Nachwuchs schützen wollen. Wegen Sicherheitsbedenken wurde er getötet. Felix und Sophia bleiben die beliebtesten Vornamen für Babys in Bayern. 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
2: Mit Julia Walter. Die Polizei hat im vergangenen Jahr deutschlandweit fast 86.000 Straftaten gezählt, die einen politischen Hintergrund haben. Das sind nochmal knapp 2% mehr als im Vorjahr und so viele wie noch nie, seitdem die Statistik geführt wird. Dazu zählen zum Beispiel Angriffe auf politisch Andersdenkende, Anschläge auf die Infrastruktur, Widerstand gegen Polizisten, Volksverhetzung, Beleidigungen und auch Sachbeschädigungen, zum Beispiel von Wahlplakaten. Gleich geht es hier im Thema des Tages darum, was das über den Zustand der Gesellschaft sagt und wie aussagekräftig die Statistik überhaupt ist. Vorher hat unser Hauptstadtkorrespondent Jasper Ruppert die Zahlen und Fakten für uns.
3: Auf einem Höchststand sind die Zahlen der politisch motivierten Kriminalität im vergangenen Jahr angelangt. Das ist das Ergebnis, das CSU-Innenminister Alexander Dobrindt und der Präsident des Bundeskriminalamts Holger Münch heute in Berlin vorstellen. In kaum einem Bereich gibt es eine positive Entwicklung. So gibt es laut Dobrindt:
4: Mit Abstand die meisten Gewaltdelikte von rechtsextremen Tätern.
3: Und das mit deutlichem Zuwachs. Noch größer ist der Zuwachs
4: gerade in der linken Szene.
3: Und so geht es weiter. Bei Antisemitismus
4: ein deutlicher Anstieg im Bereich.
3: Ebenfalls ein Problem sieht Dobrindt bei
4: Hass, Hetze und Gewalt gegenüber Amtsträgern.
3: Außerdem stelle man fest,
4: dass die Straftaten gegenüber die Polizei um 4,7% gestiegen ist.
3: Auch Gewalt gegen Frauen oder queere Menschen hat zugenommen. Fast 86.000 politisch motivierte Straftaten haben die Behörden im vergangenen Jahr erfasst. 2% mehr als im Vorjahr und ein Allzeithoch. Darunter fallen Sachbeschädigungen, etwa von Wahlplakaten, Beleidigungen, das Zeigen verfassungsfeindlicher Symbole, aber auch tätliche Angriffe. Eine positive Entwicklung bei den sonst hauptsächlich ansteigenden Zahlen der politisch motivierten Straftaten kann Dobrindt aber doch nennen.
4: Ich glaube, dass wir feststellen können, dass wir bei dem Thema Reichsbürger in der Vergangenheit Erfolge zu verzeichnen haben. Wir haben einen Schwerpunkt in der Vergangenheit ja auch da gesetzt, um den Entwicklungen etwas entgegenzuhalten. Das ist funktionsfähig, das hat auch abschreckende Wirkung.
3: Um die hohen Zahlen bei rechts- und linksextremer Gewalt anzugehen, wolle man Polizei und Verfassungsschutz besser aufstellen. Außerdem soll Gewalt gegen Einsatzkräfte schärfer bestraft werden. Gemeinsam mit dem Bundesjustizministerium bereite man einen entsprechenden Gesetzentwurf vor.
2: Jasper Ruppert war das über die neueste Statistik zu politisch motivierter Kriminalität in Deutschland. Wie stark ist die Polarisierung und Radikalisierung in der Gesellschaft vorangeschritten und was kann man dagegen tun? Darüber hat Oliver Fritzl mit Lorenz Blumenthaler von der Amadeo-Antonio-Stiftung gesprochen. Sie setzt sich nach eigenen Angaben für eine demokratische Zivilgesellschaft ein, die sich gegen Rechtsextremismus, Rassismus und Antisemitismus stellt.
5: Woran liegt das denn aus Ihrer Sicht, dass es diesen doch deutlichen Ausschlag nach oben bei den Straftaten mit politischem Hintergrund gibt?
6: Im Grunde erleben wir seit 6 Jahren einen enormen Anstieg. Das hat zum einen damit zu tun, dass dieses Thema relativ wenig Öffentlichkeit erfährt und zum anderen deswegen die Politik sich auch nicht wirklich zum Handeln gezwungen sieht. Insbesondere im Bereich rechtsextremer Straftaten waren die heutigen vorgestellten Zahlen bei weitem nicht überraschend, aber auch im Feld der steigenden linksextremen Straftaten war das absehbar. Das hat zum einen damit zu tun, dass wir einfach in unfassbar polarisierten Zeiten leben, wo auch internationales Kriegsgeschehen natürlich auch die deutsche Gesellschaft nach wie vor spaltet und dazu führt, dass Menschen mehr politisch motivierte Straftaten begehen. Zum anderen aber auch damit, dass nach wie vor der Repressionsdruck bei diesen Straftaten nicht sehr

0: sehr hoch ist.
1: Wie groß ist aus Ihrer Sicht die Polarisierung in der Gesellschaft?
0: Die Polarisierung der Gesellschaft in Deutschland schreitet immer weiter voran. Das sieht man in diesem Jahr vor allem auch durch den Anstieg der linksextremen Straftaten. In den vergangenen Jahren war es vor allem der Rechtsextremismus, der eigentlich immer um 3-4 Prozentpunkte zugelegt hat. In diesem Jahr eben dieser enorme Anstieg linksextremer Gewalt und Straftaten. Und das zeigt, dass es durch internationale Konflikte, vor allem durch den Nahostkonflikt, aber eben auch durch den russischen Angriffskrieg auf die Ukraine immer zu mehr gesellschaftlichen Polarisierungen kommt, die eben letzten Endes ihren Ausdruck auch in politisch motivierten Straftaten finden.
1: Ist das tatsächlich so oder erfassen die Behörden vielleicht auch politisch motivierte Straftaten mittlerweile genauer und dadurch letztlich auch mehr Fälle?
0: Also es gibt ja dann eigentlich immer noch so Unterkapitel. In diesem Jahr zum Beispiel zu den politisch motivierten Straftaten im Rahmen des sogenannten Nahostkonfliktes. Sie versuchen das natürlich abzubilden, aber das allein bietet ja noch keine Lösung, wie diese Probleme tatsächlich adressiert werden. Und natürlich versuchen die Sicherheitsbehörden darauf zu reagieren. In den meisten Fällen führt es aber eher zu so einer Art Verantwortungsdiffusion. Also am erstaunlichsten war das tatsächlich während der Covid-19-Pandemie, als dann auch einfach eine neue Kategorie eingeführt wurde, nämlich der sogenannten Straftaten, die sich gegen den Staat an sich richten, also die staatsfeindlich motiviert sind. Und das führt natürlich auch dazu, dass diese Statistiken immer auch ein bisschen mehr Licht auf bestimmte Phänomene scheinen lassen wollen, aber letzten Endes auch zu einer großen Diffusion führen. Denn damals waren sehr viele dieser Proteste getragen von Rechtsextremen, aber diese Proteste wurden nicht den Rechtsextremen zugeschlagen oder die Straftaten, die im Rahmen dieser Proteste passierten, auch nicht, sondern eben dieser neuen Sonderform. Und das ist meines Erachtens ein großes Defizit.
1: Wenn wir jetzt nochmal auf die aktuellen Zahlen schauen, was können Regierung, Sicherheitsbehörden und Zivilgesellschaft denn tun, um diese Entwicklung umzukehren?
0: Ich befürchte, dass Zivilgesellschaft mittlerweile gar nicht mehr so viel tun kann, denn auch das war ja ein Takeaway der Pressekonferenz, dass mittlerweile sich immer mehr ehrenamtlich politisch Engagierte, sei es in Amt und Würden oder eben auch im Rahmen einer demokratischen Zivilgesellschaft, sich aufgrund dieser Enthemmung und der gestiegenen Gewalt einfach zurückziehen. Und das ist natürlich ein Punkt, der letzten Endes eigentlich unserer Demokratie ihr Fundament entzieht. Was Regierungen da konkret tun können, das ist zum einen dieses Thema ernst nehmen und zum anderen vielleicht auch mal den Elefanten im Raum ansprechen, was es denn eben bedeutet, wenn eine rechtsextreme Partei in den deutschen Parlamenten bei 25% steht bundesweit und sie eben auch ganz offen ihren Hass und ihre Hetze und damit eben auch politische Feindbilder, die dann letzten Endes für womöglich politisch motivierte Straftaten markiert werden, eben ganz normal in den öffentlichen Diskurs tragen.
2: Sagt Lorenz Blumenthaler von der Amadeo-Antonio-Stiftung im Gespräch mit meinem Kollegen Oliver Fritzl. Die politisch motivierte Kriminalität bleibt in Deutschland auf einem Rekordniveau. Heute hat es dazu neue Zahlen gegeben. 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
2: A3 Nürnberg Richtung Würzburg, zwischen Nürnberg Nord und Erlangen-Frauenaurach 6 Kilometer stockender Verkehr. A8 Stuttgart Richtung München, zwischen Merklingen und Oberelchingen 6 Kilometer Stau nach einem Unfall. Die A73 Bamberg Richtung Suhl ist zwischen Ebensfeld und Bad Staffelstein nach einem Unfall gesperrt. Bitte halten Sie eine Rettungsgasse offen, es staut sich. A93 Regensburg Richtung Holledau, zwischen Pfaffensteintunnel und Regensburg West Blockabfertigung und zwischen Regenstauf und Regensburg Kumpfmühl 5 Kilometer Stau. Dort steht ein defekter LKW auf der rechten Spur. A99 München Südwest Richtung München Süd zwischen Fröttmanning Nord und Aschheim-Ismaning Stau an einer Baustelle. Und A99 Westumfahrung München Richtung Lindau zwischen Neuherberg und Dreieck Allach 8 Kilometer stockender Verkehr. Schauen wir noch aufs Wetter in Bayern. Am Nachmittag im Norden trocken und etwas Sonne, sonst weiterhin bewölkt und gebietsweise Regen. Die Höchstwerte liegen bei

0: 16 bis 21 Grad. Morgen regnet es vom Allgäu bis in den Raum Passau anhaltend. Sonst ist es bewölkt. Die Sonne schafft es am ehesten in Franken durch bei 12 bis 19 Grad. Donnerstag und Freitag bringen mehr Wolken als Sonne und vereinzelt Schauer und Gewitter.
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2: 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Ihre Birgit Matt.
0: Und jetzt ist es 17:30.
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0: Mit diesen Themen in den nächsten Minuten. Mehrere deutsche Firmen, darunter einige aus Bayern, wollen schaffen, woran ein deutsch-französisches Projekt gescheitert ist, nämlich einen neuen Kampfjet zu bauen. In Deutschland sind im letzten Jahr wieder mehr Sinti und Roma diskriminiert und beleidigt worden. Und oft hat das auch Kinder getroffen. Und die nächste Hitzewelle kommt bestimmt. Darunter leiden vor allem auch Stadtbewohner. Und die Städte, die könnten mehr tun für den Hitzeschutz. Am Mikrofon ist Julia Walter. Deutschland und Frankreich haben gestern verkündet, sie geben das gemeinsame FCAS-Projekt auf und es wird deshalb keinen deutsch-französischen Kampfjet geben. Grund waren unterschiedliche Anforderungen. Die französische Luftwaffe wollte einen Jet, der auch auf einem Flugzeugträger landen oder Atomwaffen tragen kann. Die deutsche Luftwaffe wollte ein schnelles Jagdflugzeug. Nach diesem Aus will jetzt offenbar ein Bündnis aus 8 Rüstungsunternehmen einspringen. Im Mittelpunkt stehen bayerische Firmen und Standorte im Freistaat. Stefan Diener mit den Einzelheiten.
4: In der deutschen Luft- und Raumfahrtbranche war man schon lange davon ausgegangen, dass die Idee eines deutsch-französischen Kampfjets erneut scheitern würde, nachdem Frankreich bereits in den 80er Jahren bei der Entwicklung des heutigen Eurofighters ausgestiegen war. Deswegen haben 8 Unternehmen in den vergangenen Monaten hinter den Kulissen an einem Alternativprojekt gearbeitet, das nun offiziell an den Start gebracht werden soll. Die Idee, ein Kampfflugzeug der sogenannten 6. Generation, bei dem unter Federführung von Airbus wesentliche Technologien von weiteren deutschen Firmen entwickelt und zugeliefert werden. Weitere europäische Partner, etwa aus Spanien oder Schweden, sollen sich demnach ebenfalls beteiligen können. Bei den deutschen Firmen handelt es sich im Wesentlichen um Unternehmen, die ihren Sitz in Bayern haben oder zumindest große Standorte im Freistaat unterhalten. Konsortialführer Airbus zum Beispiel beschäftigt in seinem militärischen Flugzeugwerk Manching mehr als 6.000 Mitarbeiter. Dazu kommen unter anderem der Triebwerksanbieter MTU, Liebherr als Spezialist für Fahrwerke und Klimatisierung und die Sensorik- und Elektronikanbieter Rohde & Schwarz sowie Hensoldt. Das Projekt gilt als technologisch sehr anspruchsvoll. So erwartet die Bundeswehr eine Maschine, die sowohl mit Tarnkappentechnologie ausgerüstet ist, gleichzeitig aber auch digital vernetzt, mit ganzen Schwärmen von Drohnen kommunizieren und diese auch steuern kann.
0: Im letzten Jahr hat die Polizei so viele politisch motivierte Straftaten registriert wie noch nie zuvor. Derweil war auch 2024 schon ein Rekordjahr, aber das ist jetzt nochmal übertroffen worden. Die Fälle reichen von Wahlplakate abreißen bis hin zu schweren Gewalttaten. Die sind dann mit Abstand am häufigsten von rechtsextremen Tätern verübt worden. Philipp Eckstein über die neue Statistik des Bundeskriminalamts.
5: Knapp 86.000 politisch motivierte Straftaten hat die Polizei im vergangenen Jahr erfasst. Rund 1.600 mehr als im Vorjahr. Das ist ein neuer Höchststand, betont Bundesinnenminister Alexander Dobrindt. Dabei wird knapp die Hälfte aller Straftaten aus dem Bereich Rechts- oder Rechtsextremismus begangen. Eine Zunahme gab es im vergangenen Jahr auch bei linksmotivierten Straftaten, insbesondere bei Gewaltdelikten. Erfasst werden in der jährlichen Statistik Straftaten, die aus einer politischen Motivation heraus begangen wurden. Darunter fallen Sachbeschädigungen, etwa von Wahlplakaten, Beleidigungen, das Zeigen verfassungsfeindlicher Symbole, aber auch tätlicher Angriffe. Der Präsident des Bundeskriminalamts Holger Münch warnt, die gesellschaftliche Stimmung in Deutschland spitze sich zu. Und wörtlich, das Fundament unserer Demokratie wird angegriffen. Einen wesentlichen Treiber dafür sieht der BKA-Präsident bei Social-Media-Plattformen, über die Hass und Hetze verbreitet würden.
0: Sinti und Roma erleben in Deutschland in allen gesellschaftlichen

0: unterschiedlichen Bereichen immer wieder Hass und Diskriminierung. Jedes dritte Mal ist davon auch ein Kind betroffen. Diese spezielle Form des Rassismus wird Antiziganismus genannt. Die Zahl dieser Vorfälle ist auch im vergangenen Jahr wieder gestiegen. Der Beauftragte der Bundesregierung gegen Antiziganismus und für Sinti und Roma in Deutschland, Brandt, hat bei der Vorstellung des Jahresberichts nochmal deutlich gesagt, hinter jedem Vorfall steht ein Mensch. Aus dem ARD-Hauptstadtstudio berichtet Nicole Markwald.
1: Mobbing in der Schule, Diskriminierung bei der Wohnungssuche. Ein Brandanschlag auf das Auto einer Roma-Familie. Nur drei von insgesamt 2076 Vorfällen, die bei der Melde- und Informationsstelle Antiziganismus im vergangenen Jahr aufgenommen wurden. Die Zahl der Bedrohungen und Diskriminierungen von Sinti und Roma hat in Deutschland spürbar zugenommen, verglichen mit dem Vorjahr um 24%. Jedes dritte Mal waren Kinder und Jugendliche betroffen. Viele der erfassten Vorfälle fanden in staatlichen Behörden statt. Bei der Polizei, in Verwaltungen und in Schulen. Romani Rose, der Vorsitzende des Zentralrats Deutscher Sinti und Roma, bilanziert: Antiziganismus ist kein Randgruppenphänomen, sondern tief in den Strukturen unserer Gesellschaft. Er beklagt den Rechtsruck in der Gesellschaft, in der offen gegen die Minderheit gehetzt werde. Die Meldestelle fordert eine dauerhafte Finanzierung. Nötig sei auch die Unterstützung der Kommunen, um beispielsweise Diskriminierung bei der Wohnungssuche zu überwinden.
0: Der Klimawandel macht Hitzewellen häufiger und intensiver. Besonders betroffen sind Städte. Sie heizen sich stark auf und kühlen schlecht ab. Viele Städte in Deutschland sind auf die Hitzewellen nicht gut vorbereitet. Das untermauert der aktuelle Hitzecheck der Deutschen Umwelthilfe. Dazu Margarita Holzreiter.
2: Der Hitzecheck zeigt, vor allem Städte im Südwesten sind stark durch Hitze belastet. Unter den 195 untersuchten Städten ist Mannheim in Baden-Württemberg die Stadt mit dem höchsten sogenannten Hitzebetroffenheitsindex. Dieser setzt sich zusammen aus der Oberflächentemperatur im Sommer, dem Verhältnis von versiegelten Flächen und Grünflächen sowie der Bevölkerungsdichte. Die übrigen 9 Städte mit dem höchsten Indexwert liegen ebenfalls in Baden-Württemberg sowie in Rheinland-Pfalz und Hessen. Gut schnitten in dieser Kategorie vor allem Städte in Nordrhein-Westfalen ab, zum Beispiel Hattingen oder Gummersbach. Erstmals hat die Deutsche Umwelthilfe auch darauf geschaut, wie viele schattenspendende Bäume es gibt und daraus einen sogenannten Beschirmungsgrad errechnet. Legt man dieses Kriterium zugrunde, belegt Offenburg den letzten Platz, ebenfalls in Baden-Württemberg. Die empfohlenen 30% Baumbeschirmung erfüllen in Deutschland nur 7 Städte, darunter Potsdam, Berlin und Hamburg. Gleichzeitig weist die Deutsche Umwelthilfe darauf hin, dass die versiegelte Fläche in allen untersuchten Städten zwischen 2018 und 2025 angestiegen ist. Sie fordert von der Bundespolitik, wirksame Hitzeschutzmaßnahmen durchzusetzen, um Menschen vor überhitzten Innenstädten und den Gesundheitsgefahren durch Hitze zu schützen.
0: Doping. Wenn also verbotene Substanzen genommen werden, ist schon im Amateursport ein Thema. Noch viel heftiger sind die Zahlen und Auswirkungen beim Leistungssport. Die nationale Anti-Doping-Agentur hat für das abgelaufene Geschäftsjahr den Jahresbericht vorgestellt. Schwerpunkte in der Anti-Doping-Arbeit waren 2025 die Welthochschulspiele und die Vorbereitung auf die Olympischen und Paralympischen Winterspiele. Über die aufgedeckten Dopingfälle berichtet Lars Becker.
3: Die Zahlen der Dopingkontrollen und genommenen Proben im Jahr 2025 sind nahezu deckungsgleich mit denen des Vorjahres, sagt NADA-Vorstandsmitglied Eva Bundhoff, die Leiterin des Ressorts Dopingkontrollsystem.
4: Wir haben insgesamt 12.145 Kontrollen durchgeführt. Wir können sowohl Urin, Blut als Vollblut und Serum nehmen und die Dried Blood Spot Proben nehmen, sodass wir bei vielen Kontrollen auch mehr Proben nehmen, sodass wir im letzten Jahr 16.911 Proben bei den 12.145 Kontrollen durchgeführt haben.
3: Die am häufigsten getesteten Sportarten waren Leichtathletik, Fußball und Radsport. Auch die Zahl der insgesamt 73 eingeleiteten Verfahren wegen möglicher Verstöße gegen Anti-Doping-Richtlinien liegt nur leicht unter dem Niveau von 2024.
5: Insgesamt wurden 25 Sanktionen von uns ausgesprochen. Die gingen von einer 4-Jahres-Sperre bis zu einer Verwarnung.
3: Lars Mortziefer, der Vorstandsvorsitzende der NADA, konnte zudem eine bislang nicht öffentlich gemachte Vereinbarung verkünden.
5: Alle Verbände, mit denen die NADA zusammenarbeitet und die auch vom Bund gefördert werden, haben sich aufgrund auch unserer Ansprache in den letzten Wochen und Monaten dazu committed, also dazu bereit erklärt, das sogenannte Ergebnismanagement und Disziplinarverfahren auf die NADA zu übertragen. Da waren noch einige Verbände offen. Auch derjenige, der gerade jetzt sich gerade vorbereitet auf das erste WM-Spiel, also der DFB.
3: Die Regelung greift zum 1. Januar 27. Darum fällt der aktuelle Fall der Nationalspielerin Laura Freigang, die 3 Tests verpasst haben soll, noch unter die DFB-Gerichtsbarkeit. Sorgen bereitet Mordziefer die zukünftige finanzielle Ausstattung der NADA für die Fortentwicklung der Anti-Doping-Arbeit, zu der als wesentlicher Aspekt auch die Prävention gehört. 13 Millionen Euro bekam die NADA 2025, 75% davon aus Bundesmitteln.
5: Die NADA ist nach wie vor eine Stiftung des Privatrechts, aufbauend aus einem Stakeholder-Modell 2003 gegründet. In den letzten Jahren war es da durchaus stabil, dank der Bundesfinanzierung, aber wir sehen eben auch, dass das nicht alleine der Punkt ist. Denn bleibt es dabei, sieht es für die nächsten Jahre ab 27, 28 durchaus so aus, dass wir nicht mehr von einem 5-stelligen Betrag an Dopingkontrollen rechnen können. Dann sind wir deutlich darunter.
3: Ein besonderer Fokus lag und liegt auch weiter auf der weltweiten Harmonisierung des Regelwerks, das die WADA im vergangenen Jahr mit dem Welt-Anti-Doping-Code 2027 beschlossen hat.
5: Der Schwerpunkt des Codes liegt in diesem Fall auf der Fortentwicklung der Unterstützung der Athletinnen- und Athletenrechte, der Menschenrechte im gesamten. Minderjährige und schutzbedürftige Personen werden gestärkt. Aber auch die Unabhängigkeit von Anti-Doping-Organisationen wird in den Fokus gerückt.
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7: mit Tobias Brunner. Wie effektiv setzt die Bundesregierung ihr Sondervermögen ein? Es geht ja immerhin um die riesige Summe von 500 Milliarden Euro, mit der Infrastruktur und Klimaschutz verbessert werden sollen. Mit dieser Frage hat das Bundesfinanzministerium ein Expertengremium beauftragt. Die Fachleute haben ihren Bericht heute dem Finanzminister übergeben. Was drin steht, sagt uns Lissy Kaufmann.
8: Es kann bei den Investitionen in Infrastruktur und Klimaschutz noch schneller gehen. So fasst Finanzminister Klingbeil die Empfehlungen des Investitions- und Innovationsbeirats zusammen. Klingbeil hatte das unabhängige Expertengremium im Herbst eingesetzt. Es soll einen kritischen Blick werfen auf das 500 Milliarden Euro schwere Sondervermögen, also die schuldenfinanzierten zusätzlichen Ausgaben. Am Mittag hat der Beirat seinen ersten Bericht an Klingbeil übergeben. Die Experten raten unter anderem, stärker in Forschung und Entwicklung zu investieren. Das sei für ein rohstoffarmes Land wie Deutschland wichtig, um resilient zu bleiben und wirtschaftlich wettbewerbsfähig, so die stellvertretende Vorsitzende des Beirats Ann-Christine Achleitner von der TU München. Außerdem empfiehlt der Beirat, den Kommunen mehr Geld zu geben. Sie seien schließlich verantwortlich für einen großen Teil der Investitionen, betont der Vorsitzende des Beirats, der Unternehmer Harald Christ. Er verweist auf die Haushaltslücken der Kommunen. Das Sondervermögen allein reiche da nicht. Ausdrückliches Lob kommt von den Experten für das Monitoring des Finanzministeriums in Sachen Sondervermögen. In der vergangenen Woche hatte das Ministerium einen Monitoringbericht vorgelegt und selbst mehr Tempo angemahnt.
7: Das Münchner Raumfahrt-Startup ESA Aerospace hat weiteres Geld von Investoren bekommen. Insgesamt rund 270 Millionen Euro stecken mehrere Risikokapitalinvestoren in die Weltraumfirma. ESA Aerospace will das Geld nach eigenen Angaben nutzen, um seine selbst entwickelte Rakete in Serie zu produzieren. Bis zu 40 Stück pro Jahr sollen gebaut werden. Außerdem plant das Unternehmen einen zweiten Raketenstartplatz in Kanada. Bisher hat die Spectrum-Rakete erst zu einem Testflug im vergangenen Jahr abgehoben. Ein weiterer Start hat sich mehrmals verzögert und ist jetzt für die kommenden Wochen geplant. Im Moment werden die meisten europäischen Satelliten von SpaceX ins All geschossen, dem Raumfahrtunternehmen des US-Milliardärs Elon Musk. Wer sich im Café einen Cappuccino bestellt, der hat inzwischen häufig die Wahl, ob er ihn lieber mit Kuhmilch oder mit einem Hafer- oder Sojadrink haben möchte. Denn pflanzliche Alternativen liegen weiter im Trend. Die Nachfrage ist auch im vergangenen Jahr gestiegen. Das hat der Think Tank Good Food Institute Europe ausgewertet. Mehr dazu von Ulrike Brandt.
9: Laut den Zahlen des Thinktanks wurden in Deutschland im vergangenen Jahr rund 6% mehr pflanzliche Alternativen verkauft als im Jahr davor. Der Umsatz sei auf rund 1,7 Milliarden Euro gestiegen, schreibt das Good Food Institute Europe. Vor allem Produkte wie Hafermilch oder Sojajoghurt seien die Wachstumstreiber gewesen. Dagegen sei der Absatz von pflanzlichen Fleischalternativen leicht gesunken. Das führt der Thinktank darauf zurück, dass die Eigenmarken der Supermärkte und Discounter den Kundinnen und Kunden noch nicht gut genug schmecken. Anders sieht es bei klassischen pflanzlichen Eiweißprodukten aus. Die verkaufte Menge von Lebensmitteln wie Tofu oder Seitan stieg laut Marktstudie um rund 30%. Eine gute Nachricht fürs Klima, denn wer weniger tierische Lebensmittel isst, verursacht oft weniger klimaschädliche Emissionen.
7: Die Konjunktur in Deutschland ist zwar schwach, doch die meisten Firmen zahlen weiterhin pünktlich ihre Rechnungen. Das hat die Wirtschaftsauskunftei Kreditreform ausgewertet. Wenn Rechnungen doch verspätet bezahlt werden, dann im Schnitt mit einer Verzögerung von knapp 8 Tagen. Diese Zahl ist laut Kreditreform auf dem Niveau des Vorjahres geblieben. Die Experten werten das als gutes Zeichen für die Wirtschaft.

0: Es ist 5:45.
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0: Die Nachrichten mit Diana Gaul.
2: Rüstungsfirmen planen alternatives Kampfjet-Projekt. Nach dem Aus für das deutsch-französische FCAS-Vorhaben haben 8 Unternehmen ein entsprechendes Positionspapier unterzeichnet und dem Verteidigungsministerium übermittelt. Dort wolle man sich noch nicht dazu äußern. Verteidigungsminister Pistorius verriet lediglich, man sei über Alternativen schon seit Monaten im Gespräch mit verschiedenen Akteuren. Dobrindt will stärker gegen Linksextremismus vorgehen. Bei der Präsentation der BKA-Statistik zu politisch motivierten Straftaten erklärte der Bundesinnenminister, dass die Zahl der Gewalttaten von links besonders stark zugenommen habe, etwa Anschläge auf kritische Infrastruktur. Die größte Gefahr geht laut Dobrindt aber weiter vom Rechtsextremismus aus. Westliche Staaten verhängen Sanktionen gegen Siedler in Westjordanland. Großbritannien, Frankreich, Kanada, Australien, Neuseeland und Norwegen reagieren damit auf die Gewalt extremistischer israelischer Siedler gegen dort lebende Palästinenser. Zuvor hatte es in einem Bericht der Vereinten Nationen geheißen, dass die israelische Regierung die Siedlergewalt gegen Palästinenser im Westjordanland unterstützt. Hubig würdigt allgemeines Gleichbehandlungsgesetz. Zum 20-jährigen Bestehen bezeichnete die Bundesjustizministerin den Kampf gegen Diskriminierung als Frage der Gerechtigkeit und des gesellschaftlichen Fortschritts. Das AGG wendet sich gegen Benachteiligungen etwa aufgrund des Alters, einer Behinderung, aus rassistischen, religiösen oder weltanschaulichen Gründen. Im Westen Österreichs wurde ein Bär gesichtet. Im Bundesland Vorarlberg ist das vermutlich jüngere, männliche Tier von einer Wildtierkamera aufgezeichnet worden. Die Bevölkerung im betroffenen Gebiet wurde zur Aufmerksamkeit aufgerufen. Markierte Wege sollten nicht verlassen, Hunde an der Leine geführt werden. Das Wetter: am Abend und in der Nacht meist regnerisch, nur im Norden klar, Tiefstwerte bis 6 Grad.
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3: Mit Nina Pietschmann. Diagnose Krebs. Ein Schock, der von einem Tag auf den anderen alles überschattet. In Deutschland erkranken jedes Jahr mehr als 500.000 Menschen an Krebs. Menschen, die aber auch neben den Behandlungen im Krankenhaus ein Leben führen mit Hobbys, Freunden, Dingen, die sie antreiben. Ein neues Fotoprojekt aus Würzburg will genau das jetzt in den Vordergrund rücken. Die Aktion Krebs unter uns soll die Menschen hinter den Diagnosen zeigen. Menschen wie Jennifer Schnell aus Kist im Landkreis Würzburg. Meine Kollegin Mona Böhm hat sie beim Fotoshooting begleitet.
4: Es ist ihre Lieblingsgassi-Strecke. In einem Waldstück bei Kist geht Jennifer Schnell wie jeden Tag mit ihrem Hund spazieren. In weiter gemusterter Hose, ihre roten Locken wippen, wenn sie mit Bomber mitläuft. Wenn sie so wie jetzt mit ihm spielt, dann hat der Krebs keinen Platz im Kopf der 39-Jährigen.
5: Wir Menschen haben ganz, ganz viel im Kopf und ganz viele Rollen. Und für den Hund zählt aber eigentlich nur der Mensch. Und genauso behandelt er mich. Also weder als krank noch gesund. Er nimmt mich einfach präsent da als den Mensch, der ich halt bin. Und das gibt halt ziemlich viel Antrieb und Kraft und Energie auch.
4: Energie, die sie dringend braucht, als 2023 bei ihr Brustkrebs diagnostiziert wird. Ein Moment, der ihr Leben von einer Sekunde auf die andere auf den Kopf stellt.
5: Ich glaube, so die erste Zeit ist das, was wirklich am schlimmsten ist, weil du einfach nicht weißt.
6: Warten.
5: Ja, genau. Du musst einfach warten. Ja.
6: Ui, verschluckt?
4: Heute ist Jennifer auf ihrer Gassi-Runde nicht allein. An ihrer Seite Krankenschwester Jekaterina und Fotograf Lukas. Sie hören ihr zu, während sie ihre Geschichte erzählt. Die beiden fotografieren Menschen, die von Krebs betroffen sind, wollen sie fern von Krankenhaus- und Therapiealltag zeigen. Die Idee kam Jekaterina während ihrer Weiterbildung in der Krebsmedizin.
7: Da habe ich viel Frauen kennengelernt, die im Flur haben die gestrickt gegenseitig oder haben die Socken gemacht. Also egal, was vor ihm kam, Therapie, ihm geht schlecht oder sowas, die haben trotzdem weitergemacht. Und das hat mich so inspiriert, dachte ich mir, wow, also das muss man zeigen.
4: Und zwar in einer Ausstellung. Die Bildergalerien von Jennifer und anderen Betroffenen werden dafür in verschiedenen Cafés

0: Cafés in Würzburg aufgehängt. Jekaterina und Lukas wollen dabei auch Spenden für ein Angebot der komplementären Onkologie sammeln, das in Würzburg Beratung zu ergänzenden Behandlungsmöglichkeiten bietet. Vor allem aber geht es um die Menschen.
1: Das wird rüberkommen, wie die individuell mit den Situationen einfach sich Kraft geholt haben und die Situationen bewältigen haben.
2: Und eben auch, dass jede Person damit anders umgeht und dass irgendwie jeder Umgang damit auch valide ist.
0: Beim Fotoshooting mit Jennifer Schnell klingelt plötzlich der Handywecker.
3: Oh, das sind meine Tabletten.
0: Als Hochrisikopatientin muss sie bestimmte Medikamente nehmen, andere für die Antihormontherapie. Doch sie ist mittlerweile krebsfrei.
3: Ich versuche mich auch als gesunden Menschen zu sehen, aber natürlich hat der Krebs mich verändert auf so vielen Ebenen. Also auch nicht nur Negatives, sondern auch ganz, ganz, ganz viel Positives. Mich auf jeden Fall mutiger gemacht, mit viel, viel mehr Freude auch durchs Leben zu gehen.
0: Und diese Lebensfreude, die kann man bald auch auf den Fotos von ihr sehen.
4: Ab September soll die Ausstellung in Würzburg zu sehen sein. 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
6: US-Präsident Trump hat zwar zusammen mit Israel den Krieg gegen den Iran begonnen, trotzdem sieht er sich weiter als Friedensbringer. Aber an dem Bild kratzt Israels Regierungschef Netanyahu. Obwohl Trump ihm übermittelte, dass er die Angriffe auf den Libanon einstellen soll, damit das geplante Friedensabkommen mit dem Iran nicht gefährdet wird, hielt sich Netanyahu nicht daran. Die Folge soll ein Telefonat gewesen sein, bei dem es laut wurde. Ist die viel zitierte Männerfreundschaft jetzt beendet? Julio Segador ist der Frage nachgegangen und blickt erst einmal zurück.
7: Lange Zeit galt das Tandem Trump-Netanyahu als gut eingespielt. Der US-Präsident lieferte historische Geschenke wie den Umzug der US-Botschaft nach Jerusalem. Benjamin Netanyahu revanchierte sich mit innenpolitischer Schützenhilfe für den Republikaner. Trump und Bibi, wie der US-Präsident seinen Partner Netanyahu kumpelhaft nennt, können gut miteinander.
8: Bibi Netanyahu has been for me a great partner.
7: Und auch Trumps großer Partner Bibi spart nicht mit Lob. Trumps Führung leitet die USA von einem großen Sieg zum nächsten. Dafür zollt Netanyahu seinem Freund Donald Anerkennung.
9: Donald, my dear friend, your decisive leadership brought another great victory to America. I salute you.
7: Doch im Laufe des Gaza- und des Iran-Krieges scheint das Fundament dieser Männerfreundschaft erste Risse zu bekommen, was zuletzt in einem wütenden Telefonat zwischen beiden endete, das mehrere Beobachter bestätigt haben. Auslöser war Netanyahus Libanon-Offensive. Trump soll seinem Kumpel Bibi Undankbarkeit vorgeworfen und zu ihm gesagt haben, Zitat, »Bist du verdammt nochmal verrückt? Was tust du da verdammt nochmal?« Beide, Trump und Netanyahu, spielen die Episode inzwischen herunter. Naja, ich war nicht wütend, aber ich war ein wenig beunruhigt darüber, dass er ständig Streit mit dem Libanon hat. Irgendwann sagte ich, Bibi, wir müssen damit aufhören. Wir müssen endlich damit aufhören. Wie in den besten Familien haben wir taktische Meinungsverschiedenheiten, aber wir kriegen das hin. Der israelische Investigativjournalist Barak Ravid war einer der ersten, der den Inhalt des Telefonats veröffentlichte. Ravid arbeitet für führende Medien in Israel und den USA. Er gilt als bestens vernetzt. Er glaubt nicht, dass es nur ein Familienkrach war zwischen Trump und Netanyahu. Im CNN-Interview spricht er von grundlegenden Meinungsverschiedenheiten zwischen den beiden.
10: What led to this is a growing feeling that the president had that Netanyahu is out of control.
7: Zu dem Telefonat hat das wachsende Gefühl bei Trump geführt, dass Netanyahu außer Kontrolle ist, dass er macht, was er will. Trump will den Krieg mit dem Iran beenden, er will die Region deeskalieren. Und er hat das Gefühl, dass Netanyahu mit seinen Aktionen im Libanon eher eskaliert. Und das untergräbt das Handeln des Präsidenten. Netanyahus Kriegskurs ist nicht Trumps Agenda. Auch deshalb machte der US-Präsident im Nachgang des Telefonates unmissverständlich klar, wer von beiden das Sagen hat. Er lasse sich seine außenpolitischen Erfolge nicht von Jerusalem diktieren, zitierten ihn verschiedene US-Medien. Und im israelischen TV-Sender Channel 12 warnte er Netanyahu vor einem Alleingang gegen den Iran. Andernfalls, so Trump, könnte der israelische Premier schon sehr bald alleine dastehen. Trotz der Drohung setzte sich Netanyahu nur Tage später über Trumps Mahnungen hinweg und attackierte nach iranischen Raketensalven erneut militärische Ziele im Iran. Israel hat das volle Recht zur Selbstverteidigung und wir nehmen dieses Recht wahr, wann immer.

0: es nötig ist. Ich sage dies Ihnen, liebe Bürgerinnen und Bürger Israels, ebenso wie ich es mit Respekt in meinen guten Gesprächen mit meinem Freund Präsident Trump zum Ausdruck bringe.
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2: Mit Uli Knapp. Eine ganz besondere Sportlerin macht Schluss. Alexandra Burkhardt beendet ihre Karriere. Sie hat es vollbracht, eine olympische Medaille bei Sommer- und Winterspielen zu erringen. Das hatten vor ihr nur 7 andere Athletinnen und Athleten geschafft. Als Leichtathletin im Sprint hat sie Bronze gewonnen mit der Staffel. Da flitzte sie eben zum 3. Platz und als Anschieberin im Bob, da reichte es sogar zu Silber. Die Leichtathletin und Bob-Anschieberin macht also Schluss. Los ging's bei ihr beim TSV Winhöring in Oberbayern mit Tennis damals. Einen ausführlichen Artikel zur Geschichte von Alex Burkhardt finden Sie auf unserer Seite auf BR24 Sport. Die Fußballer des TSV 1860 München, die müssen ja kommende Saison in der 4. Liga antreten, alias Bayernliga, Regionalliga Bayern. Und der Torjäger, der verlässt die Mannschaft. Mehrere Medien berichten, dass Sigurd Haugen geht, und zwar nach Nürnberg zum Club in die 2. Liga. Wir gehen weg von den Männern und bleiben aber beim Fußball. Die deutschen Fußballerinnen, die kicken gleich in Slowenien. Um 18 Uhr ist Anpfiff. Einer der größten Hits, der aus Slowenien stammt, der erklingt dort auch gerne mal bei Sportveranstaltungen. Es ist der hier. Das Trompetenecho von Slavko Ausenik und den Original-Oberkreinern, bei uns auch bekannt als die Titelmelodie des Musikantenstadels. Das war früher mal im Ersten eine Kultursendung. Für die Gegenwart ist Ina Kast zuständig. Sie kommentiert die Partie Slowenien gegen Deutschland. Ina, was für einen Stadel erwartest du dir gleich?
3: Ja, jetzt gerade gibt es den Nationalhymnenstadel, denn die deutsche Nationalhymne wird jetzt gerade im Stadion, das 16.000 Zuschauer fast in Ljubljana, gespielt. Jetzt gibt es auch noch Applaus der Fans. Ich muss gerade lachen, beim Musikantenstadel habe ich mich an meine Kindheit und Karl Moik zurückerinnert. So viel sei verraten. Aber ich denke schon, dass die deutschen Spielerinnen heute hochmotiviert sind. Dem Bundestrainer Christian Wück, der heute übrigens Geburtstag hat und 53 Jahre alt wird. Herzlichen Glückwunsch an dieser Stelle. Nochmal ordentlich was zu zeigen vor der Sommerpause. Aber Christian Wück hat richtig viele Wechsel jetzt vollzogen in der Startelf. 8-mal hat er gewechselt gegenüber der Startelf beim 2:0 gegen Norwegen. Also da dürfen sich heute einige Spielerinnen aus der 2. Reihe behaupten.
2: Genau, das wollte ich fragen. Die Deutschen, sie sind ja schon qualifiziert wie die WM. Was will Wück denn jetzt quasi ausprobieren mit diesen wahnsinnig vielen Wechseln?
3: Ja, also vor allem will er, glaube ich, mal ausprobieren, was die etatmäßige Nummer 2 auf der Torwartposition, Enner Mamutovic vom FC Bayern, in so einem Länderspiel von Beginn an zeigen kann. An Katrin Berger, die ja eigentlich die klare Nummer 1 ist, die sitzt heute erstmal nur auf der Bank. Da bin ich gespannt, wie Mamutovic das hinten macht. Aber ich denke, dass er auch sehen will, was zum Beispiel eine Stürmerin wie Melissa Kössler, die heute von Beginn an spielen darf, vorne reißen kann. Sie ist 1,78 Meter groß, für eine Frau also relativ groß. Sie kann Flanken verwerten, mit Kopfbällen vielleicht das ein oder andere Tor heute gegen Slowenien schießen. Das Hinspiel ist ja 5:0 ausgegangen in Dresden vor einem halben Jahr. Das war dann doch sehr, sehr deutlich. Ich weiß nicht, ob es ganz so hoch heute ausfallen wird. Die Slowenen, für die geht es nämlich noch um was. Ist immer ein bisschen vergessen, denn die WM-Qualifikation ist ja auch gekoppelt an die Nations League. Und Slowenien muss heute gegen Deutschland gewinnen, um in der Nations League in der Weltgruppe jetzt zu bleiben und nicht abzusteigen. Also die werden alles reinwerfen. Vor heimischer Kulisse sind rund 6.000 Zuschauer im Stadion dabei. In Ljubljana bei bestem Sommerwetter. Also ja, ich bin gespannt auf dieses Spiel, in der die Spielerinnen aus der 2. Reihe bei Deutschland überzeugen wollen.
2: Slowenien gegen Deutschland. WM-Qualifikation kommentiert nicht von Karl Moik, sondern von Ina Kast. Wir sind immer wieder live am Ball.
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4: A8 Stuttgart Richtung München, zwischen Märklingen und Oberelchingen 6 Kilometer Stau nach einem Unfall. A9 Berlin Richtung Nürnberg, zwischen Marktschorgast und Bad Berneck-Himmelkron 5 Kilometer Stau. Die A73 Bamberg Richtung Suhl ist zwischen Ebensfeld und Bad Staffelstein nach einem Unfall gesperrt, es staut sich. A99 München Südwest Richtung München Süd, zwischen Fröttmanning Nord und Aschheim-Ismaning Stau an einer Baustelle. A99 Westumfahrung München Richtung Lindau, zwischen Neuherberg und Dreieck Allach 8 Kilometer stockender Verkehr, und B471 Oberschleißheim Richtung H zwischen Hochbrück und Ismaning 4 Kilometer Stau. Noch schnell zum Wetter in Bayern am Nachmittag. Im Norden trocken und etwas Sonne, sonst weiterhin bewölkt und gebietsweise Regen bei Höchstwerten von 16 bis 21 Grad. Morgen regnet es vom Allgäu bis in den Raum Passau, sonst ist es bewölkt. Die Sonne schafft es am ehesten in Franken durch bei 12 bis 19 Grad. Donnerstag und Freitag bringen Hängen mehr Wolken als Sonne und vereinzelt Schauer und Gewitter.

0: 18 Uhr.
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0: Guten Abend, wir haben diese Themen im Programm. Ein Bündnis aus 8 Rüstungsfirmen plant ein alternatives Kampfjet-Projekt. Einzelheiten dazu hören Sie gleich. Dann verzeichnen die Sicherheitsbehörden einen neuen Höchststand bei politisch motivierten Straftaten. Auch das ein Thema. Und wir schalten auch gleich zum WM-Qualifikationsspiel der deutschen Fußballfrauen nach Slowenien. Im Studio begrüßt Sie Claudia Eichberger. Deutschland und Frankreich haben das Projekt eines gemeinsamen Kampfjets beerdigt. Zu unterschiedlich waren die jeweiligen Vorstellungen über das, was dieser Kampfjet leisten soll. Aber jetzt könnte es ein europäisches Alternativprojekt geben. 8 Firmen haben sich gemeinsam in Stellung gebracht und ein Positionspapier formuliert. Mehr dazu von Stefan Lehner.
2: In der deutschen Luft- und Raumfahrtbranche war man schon lange davon ausgegangen, dass die Idee eines deutsch-französischen Kampfjets erneut scheitern würde, nachdem Frankreich bereits in den 80er Jahren bei der Entwicklung des heutigen Eurofighters ausgestiegen war. Deswegen haben 8 Unternehmen in den vergangenen Monaten hinter den Kulissen an einem Alternativprojekt gearbeitet, das nun offiziell an den Start gebracht werden soll. Die Idee, ein Kampfflugzeug der sogenannten 6. Generation, bei dem unter Federführung von Airbus wesentliche Technologien von weiteren deutschen Firmen entwickelt und zugeliefert werden. Weitere europäische Partner, etwa aus Spanien oder Schweden, sollen sich demnach ebenfalls beteiligen können. Bei den deutschen Firmen handelt es sich im Wesentlichen um Unternehmen, die ihren Sitz in Bayern haben oder zumindest große Standorte im Freistaat unterhalten. Konsortialführer Airbus zum Beispiel beschäftigt in seinem militärischen Flugzeugwerk Manching mehr als 6.000 Mitarbeiter. Dazu kommen unter anderem der Triebwerksanbieter MTU, Liebherr als Spezialist für Fahrwerke und Klimatisierung und die Sensorik- und Elektronikanbieter Rohde & Schwarz sowie Hensoldt. Das Projekt gilt als technologisch sehr anspruchsvoll. So erwartet die Bundeswehr eine Maschine, die sowohl mit Tarnkappentechnologie ausgerüstet ist, gleichzeitig aber auch digital vernetzt, mit ganzen Schwärmen von Drohnen kommunizieren und diese auch steuern kann.
0: Die Zahl der politisch motivierten Straftaten in Deutschland ist noch einmal gestiegen. Sie ist auf einem neuen Höchststand. Die Details dazu haben Bundesinnenminister Alexander Dobrindt und der Chef des Bundeskriminalamtes Holger Münch heute in Berlin vorgestellt. Vor allem im linksextremen Spektrum haben die Straftaten zugenommen. Größtes Problem bleibt aber der Rechtsextremismus. Denn die Hälfte aller registrierten politisch motivierten Straftaten hat einen rechtsextremen Hintergrund. Aus Berlin Jasper Rupp.
3: Fast 86.000 politisch motivierte Straftaten haben die Behörden im vergangenen Jahr erfasst. 2% mehr als im Vorjahr und ein Allzeithoch. Darunter fallen Sachbeschädigungen, etwa von Wahlplakaten, Beleidigungen, das Zeigen verfassungsfeindlicher Symbole, aber auch tätliche Angriffe. Woher kommt diese Entwicklung? Der Präsident des Bundeskriminalamts Münch nennt bei der Vorstellung des Berichts mögliche Ursachen.
4: Erstens, wir sehen eine zunehmende Polarisierung und das kann zu einer Radikalisierung führen, die sich durch Gewalttaten gegenüber Andersdenkenden oder dem politischen System am Ende äußern. Und zweitens, der weiterhin bestehende große Einfluss extremistischer Propaganda, zum Teil aus dem Ausland, spiegelt sich auch am Ende in der Gewaltbereitschaft wider. Und drittens, internationale Konfliktlagen emotionalisieren, auch in Deutschland.
3: Diese Konfliktlagen, wie beispielsweise der Gaza-Krieg, verstärkten Radikalisierungsprozesse und Gewalttaten. Bei all den ernüchternden Zahlen legt Dobrindt heute den Fokus auf einen bestimmten Bereich, nämlich die Gewalt gegen Amts- und Mandatsträger, besonders im Kommunalen. Der Innenminister verteidigt in diesem Zusammenhang den umstrittenen Paragraphen 188, der Politikerbeleidigung unter Strafe stellt. Sowohl Dobrindt als auch BKA-Präsident Münch sprechen von der Kommunalpolitik als Basis der Demokratie. Auch deswegen wolle man präventive Schutzkonzepte für Amtsträger verstärken. Außerdem

0: Dem soll Gewalt gegen Einsatzkräfte schärfer bestraft werden. Gemeinsam mit dem Bundesjustizministerium bereite man einen entsprechenden Gesetzentwurf vor.
1: 500 Milliarden Euro, so viel umfasst der schuldenfinanzierte Sondertopf für Infrastruktur und Klimaneutralität. Seit vergangenem Jahr fließt das Geld und seither stellen sich zentrale Fragen. Kommt es überhaupt da an, wo es hin soll? Wird es effektiv verwendet? Und wie könnte das alles noch schneller und besser ablaufen? Bundesfinanzminister Klingbeil hat zur Beantwortung all dieser Fragen im Herbst einen unabhängigen, ehrenamtlichen Beirat zusammengestellt. Das sind 7 Experten, die jetzt einen ersten Bericht vorgelegt haben. Und ja, es gibt beim Sondervermögen wohl noch Luft nach oben. Aus Berlin berichtet Lissi Kaufmann.
2: Lars Klingbeil scheint gut gelaunt an diesem Mittag im Finanzministerium, auch wenn er weiß, es läuft noch nicht ganz rund bei den Investitionen.
3: Es kann noch schneller gehen.
2: Es kann noch schneller gehen, fokussierter und effektiver. So lautet das erste Urteil des unabhängigen Expertengremiums. Klingbeil hatte es im Herbst eingesetzt, um einen kritischen Blick zu werfen auf das 500 Milliarden Euro schwere Sondervermögen, also die schuldenfinanzierten zusätzlichen Ausgaben. Den ersten Bericht hat der Beirat am Mittag an Klingbeil übergeben. Den Experten fehlt eine Gesamtstrategie, erklärt die Vizevorsitzende des Beirats, Ann-Christine Achleitner von der TU München.
4: Was wir brauchen, ist, dass wir ein verbindliches Zukunftsleitbild haben, nachdem sich Investitionen ausrichten, was langfristig angelegt ist.
2: Es fehlt also der Weitblick. Wie könnte die Zukunft Deutschlands aussehen und in welche Bereiche sollte der Staat deshalb vor allem investieren? Der Beirat selbst findet vor allem in Forschung und Entwicklung. Diese Bereiche seien unterfinanziert. Deutschland sei schließlich ein rohstoffarmes Land.
4: Deswegen ist Forschung und Entwicklung wichtig für uns, zum einen für die ökonomische Wettbewerbsfähigkeit, zum anderen aber auch für die Resilienz.
2: Mehr Geld soll fließen, aber nicht auf Kosten anderer Ausgaben, wie zum Beispiel für neue Straßen, Brücken und Schienen.
4: Es geht darum, Wege zu finden, wie wir durch Reformen und die Optimierung von Strukturen zusätzlich Ressourcen für Forschung und Entwicklung heben können.
2: Ein weiterer Vorschlag des Beirats: Es sollte mehr Geld an die Kommunen fließen. Der Beiratsvorsitzende, der Unternehmer Harald Christ, erklärt warum.
5: Die Kommunen spielen eine zentrale Rolle im öffentlichen Investitionsgeschehen. Sie verantworten rund 40% aller öffentlichen Investitionen und etwa 60% der öffentlichen Bauinvestitionen.
2: Christ verweist darauf, dass in den Haushalten der Kommunen ein Milliardenloch klafft und das bisherige Geld, das sie aus dem Sondervermögen bekommen, dafür gar nicht reicht. Finanzminister Klingbeil gibt sich trotz der Kritik optimistisch und will an der Effektivität arbeiten. Mehr Tempo bei Planung, Genehmigung und Umsetzung. Er will dafür Anreize setzen.
3: Konkret heißt das, wer Mittel schnell und sinnvoll investiert, sollte einen Bonus erhalten. Wo Projekte zu langsam umgesetzt oder Mittel nicht sinnvoll investiert werden, sollten wir Mittel im Zweifel auch kürzen.
2: Das Finanzministerium, so Klingbeil, arbeitet derzeit an einem Bonus-Malus-System. Ob das bereits zum Herbst umgesetzt wird, ist unklar. Gewiss ist nur, dass der Beirat bis dahin einen weiteren Bericht vorlegen will.
1: Lissi Kaufmann war das über Finanzminister Lars Klingbeil, der heute den Investitionsbericht des unabhängigen Beirates zum Sondervermögen erhalten hat.
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1: Die deutschen Fußballfrauen haben ihr Ticket für die WM im kommenden Jahr schon gelöst. Sie können also entspannt in das letzte Gruppenspiel gegen Slowenien gehen, das gerade angepfiffen wurde. Uli Knapp.
7: Die Deutschen haben das Hinspiel 5:0 gewonnen und heute, wo sie ja schon qualifiziert sind für die WM, hat der Trainer ordentlich durchrotiert. Ina Kast kommentiert das Spiel für uns. Ina, 8 Minuten sind rum, 8 neue Spielerinnen sind in der Aufstellung. Wie wirkt sich das bislang auf den Spielfluss der Deutschen aus?
8: Ja, man merkt schon, dass die nicht so wirklich eingespielt sind. Die einzige richtige Konstante in diesem Team heute auf dem Feld ist einmal Lisa Sens im zentralen Mittelfeld und dann will ich auch noch Clara Bühl nennen, die Spielerin des FC Bayern, die mit ihren 77 Länderspielen heute die Dienstälteste hier in der Startelf ist. War noch ziemlich viel Durcheinander jetzt bei den Offensivaktionen bislang bei den DFB-Frauen, hast du es gerade gesagt. Knapp 9 Minuten sind jetzt gespielt, Tore sind noch nicht gefallen. Es ist eigentlich wie im Hinspiel, die Sloweninnen, die haben nach vorne nicht so richtig die Durchschlagskraft und auch nicht die spielerischen Mittel, da offensiv große Akzente zu setzen. Und trotzdem müssen die deutschen Frauen gewarnt sein, denn vielleicht kommt dann doch mal irgendwann ein Konter, der gefährlich wird. Jetzt versuchen aber gerade die ganz in Rot gekleideten DFB-Frauen von hinten das Spiel aufzuziehen Vorne versuchen sie immer wieder Melissa Kössler anzuspielen. Das ist auch eine ganz interessante Spielerin. Spielt in den USA bei Denver, ist 1,78 Meter groß. Ich habe es vorhin schon gesagt. Also das ist so eine klassische Zielstürmerin. Bislang konnte sie aber nicht so richtig in Szene gesetzt werden. Ja, und Christian Wück bei sommerlichen Temperaturen steht da an der Außenlinie und guckt sich jetzt an, wie es mal über die linke Seite geht. Vivien Endemann jetzt mit dem Versuch, sich in den Strafraum durchzutanken, sucht da Clara Bühl, aber vorher ist noch ein slowenisches Bein dazwischen. Deshalb steht es weiter hier zwischen Slowenien und Deutschland im letzten WM-Quali-Spiel 0:0.
7: Ina Kast war das vom Spiel Deutschland in Slowenien. Wir hören Sie in einer knappen halben Stunde wieder mit der nächsten Einblendung.
1: Das erste Mal seit fast 20 Jahren besucht wieder ein deutsches Staatsoberhaupt die Niederlande. Bundespräsident Steinmeier ist gemeinsam mit seiner Frau in Amsterdam vom Königspaar mit militärischen Ehren begrüßt worden. Heute Abend steht noch ein Staatsbankett auf dem Programm. Wie das Zusammentreffen heute verlief, weiß Sabrina Fritz.
9: Die Niederlande und Deutschland sind wie ein Paar, das nur zusammen gedacht werden kann, so Bundespräsident Steinmeier zu Beginn seines dreitägigen Staatsbesuchs in den Niederlanden. Wie bei jedem Paar gibt es auch mal Krach, um Grenzkontrollen zum Beispiel, aber grundsätzlich ist das Verhältnis zwischen den beiden Ländern gut, das wurde heute immer wieder betont. König Wilhelm Alexander erinnerte daran, dass sich die beiden Länder in Europa und in der Welt neu aufstellen müssten, um Freiheit, Wohlstand und Sicherheit zu verteidigen. 3 Tage wird das Königspaar den Bundespräsidenten und seine Frau durch das Land begleiten. Darunter nach Rotterdam in den Hafen, in das Parlament nach Den Haag und in einer der wichtigsten Firmen des Landes. Es ist der erste und der letzte Staatsbesuch von Bundespräsident Steinmeier in den Niederlanden. Im Januar wird in Deutschland ein neues Staatsoberhaupt gewählt.
1: Kurz vor seinem 95. Geburtstag ist Bayerns langjähriger Kultusminister Hans Meyer gestern in einem Münchner Krankenhaus gestorben. Meyer war über die Grenzen des Freistaats bekannt, denn er war viele Jahre Präsident des Zentralkomitees Deutscher Katholiken. Vertreter aus Politik und Kirche würdigten ihn heute als Gelehrten, Staatsmann und engagierten Gläubigen. Aus München Hans-Joachim Viehweger.
10: Hans Meyer sei gewissermaßen das intellektuelle Gewissen des bürgerlichen Bayern seiner Zeit gewesen. Mit diesen Worten hat Ministerpräsident Söder den ehemaligen Kultusminister gewürdigt. Meyer, der zunächst als Professor für Politikwissenschaft in München wirkte, habe wissenschaftliche Brillanz mit politischem Mut und christlicher Verantwortung verbunden, so Söder. Kultusministerin Stolz betonte, dass bei allen Entscheidungen Meyers christliches Menschenbild, seine Achtung vor der Würde des Einzelnen und sein Eintreten für eine starke Demokratie spürbar gewesen seien. Wissenschaftsminister Blume erklärte, Meyers Credo sei gewesen, den Zugang zur Bildung zu erweitern, ohne dabei den Bildungsbegriff selbst zu verwässern. Meyer war 1970 vom damaligen Ministerpräsidenten Alfons Goppel als Kultusminister in die Politik geholt worden. Als Franz Josef Strauß das Ministerium 1986 in 2 Ressorts aufteilte, trat Meyer aus Protest zurück. Meyers Eigenständigkeit zeigte sich auch in seinem kirchlichen Engagement. So erinnert das Zentralkomitee der deutschen Katholiken, dem Meyer 12 Jahre lang vorstand, an seinen Einsatz für die Schwangerenberatung Donum Vitae gegen die Position des Papstes. Der Vorsitzende der Bischofskonferenz Heiner Wilmer schrieb, Meyer habe in durchaus stürmischen Zeiten des kirchlichen Lebens mit Augenmaß und visionärer Kraft, mit Mut und theologischer Finesse um Positionen gerungen, auch und gerade mit der Deutschen Bischofskonferenz.

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2: 18.15 Uhr ist es.
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2: Diana Gaul mit Nachrichten.
3: Rüstungsallianz unter Führung von Airbus plant neuen Kampfjet. Die Pläne für das Projekt eines Kampfflugzeugs der 6. Generation sollen noch diese Woche auf der Luftfahrtmesse in Berlin vorgestellt werden. Beteiligt sind 8 Unternehmen, unter anderem aus Bayern, aber auch Partner aus Schweden und Spanien. Gestern war bekannt geworden, dass das milliardenschwere deutsch-französische Kampfjet-Projekt FCAS gescheitert ist. EU-Kommission fordert Zulassung alternativer KI-Anbieter auf WhatsApp. Der Messenger-Dienst wird verpflichtet, Chatbots von anderen Anbietern gleiche Chancen wie dem hauseigenen Bot einzuräumen. Der Mutterkonzern Meta muss die von der EU verordnete Zwangsmaßnahme innerhalb von 5 Werktagen umsetzen. Ansonsten droht ein hohes Bußgeld. Vizekanzler Klingbeil wirbt für Ausweg aus der Wirtschaftskrise. Vor dem Treffen im Kanzleramt morgen Abend mit Gewerkschaften und Arbeitgebern spricht sich der Finanzminister dafür aus, sich auf Wachstumsimpulse zu konzentrieren. Man solle den Austausch nicht überfrachten, etwa mit Debatten über Gesundheitsausgaben und die Pflegereform. Ermittler gehen nach Feuer in Reutlinger Umspannwerk von Brandstiftung aus. Wie das LKA Baden-Württemberg mitteilte, haben der oder die Täter an mehreren Stellen auf dem Gelände Brände gelegt. Das Feuer hatte zu einem großflächigen Stromausfall geführt. Zeitweise waren 20.000 Haushalte von der Versorgung abgeschnitten. Im Iran nehmen Repressionen durch den Staat zu. Die Justiz des Landes hat eigenen Angaben zufolge mehr als 200 Vermögen von Kritikern und Regierungsgegnern beschlagnahmt. Die iranische Regierung begründet ihre Maßnahmen mit dem Kampf gegen mutmaßliche Spione und Verräter. Das Wetter: am Abend und in der Nacht meist regnerisch, nur im Norden klar, Tiefstwerte bis 6 Grad.
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4: Mit Nina Pietschmann. Laut den Grünen im Landtag fließen jedes Jahr 6,5 Milliarden Euro allein für Öl und Gas aus Bayern ins Ausland. Geld, das der bayerischen Wirtschaft guttun würde, sagen die Grünen. Sie setzen deshalb weiter auf den Ausbau der erneuerbaren Energien. Peter Queton berichtet von der Aktuellen Stunde heute im Landtag und den Forderungen der Grünen.
5: Deren Energieexperte Martin Stümpfig warf der Staatsregierung vor, gemeinsam mit der Bundesregierung die Axt an die Energiewende in Bayern zu legen. So sei beispielsweise die Förderung kleiner Photovoltaikanlagen auf den Dächern gestrichen worden. Dabei könnten Kommunen und Bürger von den zentralen erneuerbaren Energien durchaus profitieren, so Stümpfig.
6: Das Motto ist: geht nicht, gibt's nicht. Es geht alles mit den erneuerbaren Energien. Das ist wirklich eine tolle Geschichte. Sie machen uns unabhängig, sie sind bezahlbar und das alles ist bayerisch.
5: Zustimmung gibt's von der SPD und auch die Freien Wähler weisen darauf hin, dass heimische Energie nicht durch internationale Konflikte gefährdet wird. Für Steffen Vogel von der CSU ist Bayern bereits in vielen Bereichen der erneuerbaren Energien Vorreiter.
7: Wir sind Nummer 1 bei der Photovoltaik. Wir sind Nummer 1 bei der Wasserkraft. Wir sind Nummer 1 bei der Geothermie. Wir sind Nummer 1 bei der Biomasse.
5: Die AfD dagegen spricht von einem Billionendesaster und einem Abhängigkeitsprogramm. 90% der Solarmodule und Lithium-Ionen-Batterien kämen aus China, so die AfD.
4: Immer mehr junge Leute entscheiden sich für eine Ausbildung im Handwerk. Für das im Herbst beginnende Ausbildungsjahr sind bis Ende Mai über 10.150 neue Ausbildungsverträge in bayerischen Betrieben geschlossen worden, teilt der Bayerische Handwerkstag mit. Das sind 220 mehr als zur selben Zeit im Vorjahr. Nach Einschätzung von Handwerkspräsident Franz Xaver Peter Anderl ist die Zukunftssicherheit der Handwerksberufe ein Grund für die steigenden Ausbildungszahlen. In Zeiten von Automatisierung und künstlicher Intelligenz punkte das Handwerk mit krisenfesten und zugleich sinnstiftenden Tätigkeiten, betont Peter Anderl. Bis zu 450.000 Menschen nutzen täglich den Münchner Hauptbahnhof.

0: Polizei, Bahn und die Stadt München auf demselben Informationsstand. München kann auf Erfahrungen in Leipzig und Hamburg zurückgreifen, wo die Viererstreifen bereits eingeführt sind. Dort habe es positive Rückmeldungen im Sinne eines verbesserten subjektiven Sicherheitsgefühls gegeben. Dass sich Menschen am Hauptbahnhof noch sicherer fühlen sollen, ist ebenfalls ein Ziel der Quattro-Streifen.
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3: So. Wie gesagt, wir sind jetzt vor kurzem hier eingezogen. Es wird noch alles eingeräumt. Nagelneu tatsächlich, ne?
4: Marius Möbius führt durch einen Neubau, der am Rande des Dresdner Uniklinikums Karl Gustav Karus liegt. Der Fahrstuhl ist noch mit schützendem Karton ausgekleidet. An den Glastüren hängen Folien.
3: Das ist eine dieser Produktionsstrecken hier. Also, dass wir das alles nicht mehr im Reihenraum machen, sondern dass wir die gesamte Produktionsstrecke dann in diesen sogenannten Glaveboxen machen. Ich glaube, da auch eine Schleuse rein. Hier sind auch gesondert gefilterte Luft drin, aber die eigentliche Produktion findet dann in diesen Kästen sozusagen statt.
4: In der Mitte des Raumes steht ein raumhoher grauer Kasten mit Fenstern, in denen runde Eingriffe mit Gummihandschuhen hängen. Die sogenannte Glavebox ist praktisch eine Art Werkbank. Ihr Innenraum ist hermetisch von der Umwelt isoliert. Labortechniker können mit Hilfe der Gummihandschuhe darin arbeiten, ohne dass der Inhalt Kontakt mit der Außenluft bekommt. Und das ist wichtig, denn in dieser Glavebox sollen sogenannte mesenchymale Stromazellen gereinigt und auf einem Nährmedium gezüchtet werden. Mesenchymale Stromazellen, kurz MSCs, stammen aus dem Gewebe von Nabelschnüren. Man darf sie nicht mit den Stammzellen verwechseln, die nach der Geburt noch im Blut der Nabelschnur schwimmen und die manche Menschen vorsorglich einfrieren lassen. Sondern hier geht es um den abgeschnittenen Rest der Nabelschnur.
5: Die wird einfach weggeschmissen und das ist halt das Elegante dabei, dass man sagt, das ist nicht schmerzhaft. Die Nabelschnur wird sowieso weggeworfen, die hat jedes Kind dran und da nimmt man nichts weg, sondern man verwendet was, was bisher nicht verwendet wurde.
4: Mario Rüdiger ist Chef der Frühgeborenenmedizin, der Fetu- und Neonatologie und beschäftigt sich seit mehr als 10 Jahren mit den MSCs. Denn die Zellen haben eine wichtige Fähigkeit. Sie können starke Entzündungsreaktionen erkennen und gezielt dämpfen. Sie sind also in der Lage, ein außer Kontrolle geratenes Immunsystem zu beruhigen und zu verhindern, dass es den eigenen Körper schädigt.
5: Bei Frühgeborenen, wenn die zu früh auf die Welt kommen, dann haben die im Körper auch sehr viel Entzündungsreaktion. Und diese Entzündungsreaktion wirkt sich auf die Lungenentwicklung aus. Und das ist so mein Ansatz, wo wir gesagt haben, wir wollen diese Entzündungsreaktion auf die Lunge verhindern und chronische Lungenerkrankungen vermeiden, die entstehen können.
4: Diese Wirkung haben die MSCs allerdings nicht nur bei Kindern. Klinische Versuche zeigen gerade, dass das Zelltherapeutikum auch bei erwachsenen Patienten schwere Entzündungen lindert. Denn normalerweise trägt jeder Mensch seine eigenen MSCs in sich. Doch die werden verbraucht, wenn ein Patient beispielsweise schwer an Covid erkrankt oder einen septischen Schock erleidet. Dann wird das Immunsystem zur größten Bedrohung.
3: Und diese überschießende Immunreaktion, die eigentlich dazu da ist, Keime abzuwehren, greift im Endeffekt den eigenen Körper an, fängt an, den eigenen Körper zu zerstören. Und auch diese Immunreaktion können wir mit unseren Zellen gut unterdrücken.
4: Aus einer Nabelschnur lässt sich genügend Medikament für 25 bis 50 Patienten gewinnen. Anders als etwa Spenderblut haben die Zellen auch keine störenden Eigenschaften wie Blutgruppen. Sie passen also zu jedem Patienten und können am Ende einfach über eine Infusion, einen Tropf, verabreicht werden.
3: Das Schöne an dem Medikament ist, was wir entwickelt haben, ist, dass wir es sozusagen off the shelf geben können. Das heißt, wir können das Produkt herstellen und können es dann in flüssigen Stickstoff ultratief gekühlt lagern. Dann ist es für mehrere Monate bis mehrere Jahre lang haltbar.
4: Bis zu 15.000 Dosen wollen die Dresdner demnächst pro Jahr herstellen. Damit werden sie vor allem auch die Forschung voranbringen. Denn neben Entzündungen können mesenchymale Stromazellen etwa auch bei Gelenkskrankheiten helfen. Das potenzielle Anwendungsfeld ist riesig.
6: Das war ein Beitrag von Clemens Haug und es ging darum, wie Zellen aus der Nabelschnur helfen können, tödliche Entzündungen zu bekämpfen. Denn wenn ein Baby zur Welt kommt, dann wird relativ bald nach der Geburt die Nabelschnur durchtrennt und in der Regel weggeworfen. Aber dieser Verbindungskanal von Mutter und Kind enthält wertvolle Zellen. Zellen, die Entzündungen heilen und möglicherweise vielen schwer erkrankten Patienten das Leben retten könnte. Und jetzt ging es darum, dass Mediziner vom Uniklinikum in Dresden eine Methode entwickelt haben, diese Zellen aus den Nabelschnüren zu isolieren.
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6: Sie ist die wohl populärste

0: Wer ist die deutsche Violinistin überhaupt? Anne-Sophie Mutter. Auf ihrer Stradivari spielt sie John Williams ebenso virtuos wie Beethoven und das schon richtig lange. Bemerkenswerte 50 Jahre umfasst die Bühnenkarriere der 63-Jährigen. Dabei hat sie sogar noch früher damit begonnen, ihre Kunst auf der Geige zu präsentieren. Bernhard Neuhoff über die Grande Dame der Klassik, Anne-Sophie Mutter.
1: Ihr erstes Konzert gab sie mit 6. Der Bürgermeister war da, Kleinstadthonoratioren und eine Frau mit goldenen Schuhen, die dummerweise in der ersten Reihe saß.
2: Aber seit ich eben von diesen goldenen Schuhen abgelenkt wurde und dann auch eine Ehrenrunde in meiner Etüde drehen musste, weil ich einfach den Faden verlor, ob dieses Faszinosums, daraus habe ich 2 Schlüsse gezogen. A, ich liebe Schuhe und B, es muss dunkel im Saal sein.
1: Der Vater war Verleger der Lokalzeitung. Wie man mit Medien umgeht, bekam Anne-Sophie von frühester Kindheit an mit. Und das war gut so. Denn schon bald waren die Kameras auf sie gerichtet. Mit 13 debütierte sie bei den Luzerner Festwochen. Im Jahr darauf, im August 1977, trat Anne-Sophie Mutter mit Herbert von Karajan bei den Salzburger Festspielen auf. Der Klassikherrscher und das Wunderkind. Bei einem solchen Karriere-Senkrechtstart war es nicht die kleinste Herausforderung, Bodenhaftung zu bewahren.
2: Dass ich ein Kind war, wusste ich. Das mit dem Wunder fand ich irgendwie komisch. Später hat es mich dann eine Weile irritiert, weil man mir ja auch sehr oft drohend im Interview mitteilte, ja, jetzt sei es dann mal Zeit für die Krise. Und als ich dann 30 war, war es plötzlich Zeit für die, ich weiß nicht, Erwachsenenkrise. Und mit 40 war es dann Zeit für die Alterskrise. Und mit 50 ein Wunder, ich kann mich noch bewegen. Gut, das kann man nicht ernst nehmen.
1: Die künstlerische Krise lässt bis heute auf sich warten. Aber
2: natürlich gibt es auch in meinem Leben schwierige Jahre. Na, Niederlagen und Scheitern klingt immer so depri. Aber gut, man lernt aus den Erfahrungen und wichtig ist einfach nur, wie man sich aufrappelt und was man daraus für sich an Kraft generieren kann.
1: 1995 verstarb ihr erster Mann an Lungenkrebs. Mit ihrem zweiten Mann, dem Komponisten und Dirigenten André Previn, war sie bis 2006 verheiratet. Auch er ist vor 7 Jahren verstorben. Previn komponierte für sie, aber ihr Horizont ist weit. Neben der Avantgarde liebt sie auch die Filmmusik. Auch John Williams komponiert für sie. Natürlich hat sie eine überragende Technik, eh klar. Aber unverwechselbar ist Anne-Sophie Mutter durch ihren geradezu fanatischen Gestaltungswillen. Es gibt wenig Geigenvirtuosen, die so viel mit Farben zaubern. Ihr Ton kann leuchten wie ein Laserstrahl, aber auch dunkel, warm und schmelzend klingen wie eine menschliche Stimme. Über ihren Abschied hat sie schon vor vielen Jahren öffentlich nachgedacht. Die Reaktionen waren damals ziemlich überzogen.
2: Deshalb sage ich jetzt gar nichts mehr dazu und werde einfach eines Tages aufhören, weil ich finde auch diese Abschiedstourneen einfach, ja, überflüssig.
1: Typisch Anne-Sophie Mutter. Ihr 50-jähriges Bühnenjubiläum feiert sie mit einem Signal des Aufbruchs. Eine CD-Serie präsentiert lauter Ersteinspielungen von Werken, die sie uraufgeführt hat. Auf zu neuen Ufern.
0: Seit 50 Jahren ist Anne-Sophie Mutter auf der Bühne und da können Sie sie erleben, zum Beispiel am kommenden Samstag in Regensburg.
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0: A8 Stuttgart Richtung München zwischen Merklingen und Oberelchingen. 6 Kilometer Stau nach einem Unfall. A93 Regensburg Richtung Holledau. Zwischen Regenstauf und Regensburg-Kumpfmühl 11 Kilometer stockender Verkehr. Und zwischen Pfaffensteintunnel und Regensburg-West Blockabfertigung. A99 Westumfahrung München Richtung Nürnberg zwischen dem Dreieck München Südwest und Dreieck Allach 9 Kilometer Stau. A99 München Südwest Richtung München Süd zwischen Fridmanning Nord und Aschaffenburg. In Ismaning 5 Kilometer Stau an einer Baustelle. B471 Oberschleißheim Richtung Haar zwischen Hochbrück und Ismaning 3 Kilometer Stau. Das Wetter in Bayern. Viele Wolken gibt es, gebietsweise auch Regen. Dazu weht ein frischer Wind in der Nacht. Nur in Franken ein paar Auflockerungen. Im Süden regnet es immer wieder bei 12 bis 6 Grad. Morgen fällt vor allem vom Allgäu bis in den Raum Passau Regen, sonst immer wieder Schauer bei 12 bis 19 Grad. Die Aussichten auch am Donnerstag mehr Wolken als Sonne. Ebenso der Freitag. Es bleibt regnerisch bei 15 bis 21 Grad. Es ist 18:30 Uhr.
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0: Wir haben diese Themen im Programm. Ein Bündnis aus 8 Rüstungsfirmen plant ein alternatives Kampfjet-Projekt. Einzelheiten dazu hören Sie gleich. Dann verzeichnen die Sicherheitsbehörden einen neuen Höchststand bei politisch motivierten Straftaten. Auch das ein Thema. Und WhatsApp muss andere KI-Anbieter zulassen. Dazu hat die EU-Kommission den Mutterkonzern Meta verpflichtet. Im Studio begrüßt Sie Claudia Eichberger. Einen schönen guten Abend. Deutschland und Frankreich haben das Projekt eines gemeinsamen Kampfjets beerdigt. Zu unterschiedlich waren die jeweiligen Vorstellungen über das, was dieser Kampfjet leisten soll. Aber jetzt könnte es ein europäisches Alternativprojekt geben. 8 Firmen haben sich gemeinsam in Stellung gebracht und ein Positionspapier formuliert und dem Verteidigungsminister übergeben. Mehr dazu von Stefan Liener.
4: In der deutschen Luft- und Raumfahrtbranche war man schon lange davon ausgegangen, dass die Idee eines deutsch-französischen Kampfjets erneut scheitern würde, nachdem Frankreich bereits in den 80er Jahren bei der Entwicklung des heutigen Eurofighters ausgestiegen war. Deswegen haben 8 Unternehmen in den vergangenen Monaten hinter den Kulissen an einem Alternativprojekt gearbeitet, das nun offiziell an den Start gebracht werden soll. Die Idee, ein Kampfflugzeug der sogenannten 6. Generation, bei dem unter Federführung von Airbus wesentliche Technologien von weiteren deutschen Firmen entwickelt und zugeliefert werden. Weitere europäische Partner, etwa aus Spanien oder Schweden, sollen sich demnach ebenfalls beteiligen können. Bei den deutschen Firmen handelt es sich im Wesentlichen um Unternehmen, die ihren Sitz in Bayern haben oder zumindest große Standorte im Freistaat unterhalten. Konsortialführer Airbus zum Beispiel beschäftigt in seinem militärischen Flugzeugwerk Manching mehr als 6.000 Mitarbeiter. Dazu kommen unter anderem der Triebwerksanbieter MTU, Liebherr als Spezialist für Fahrwerke und Klimatisierung und die Sensorik- und Elektronikanbieter Rohde & Schwarz sowie Hensoldt. Das Projekt gilt als technologisch sehr anspruchsvoll. So erwartet die Bundeswehr eine Maschine, die sowohl mit Tarnkappentechnologie ausgerüstet ist, gleichzeitig aber auch digital vernetzt, mit ganzen Schwärmen von Drohnen kommunizieren und diese auch steuern kann.
0: Die Zahl der politisch motivierten Straftaten in Deutschland ist noch einmal gestiegen. Sie ist auf einem neuen Höchststand. Die Details dazu haben Bundesinnenminister Dobrindt und der Chef des Bundeskriminalamtes Münch heute in Berlin vorgestellt. Vor allem im linksextremen Spektrum haben die Straftaten zugenommen. Größtes Problem bleibt aber der Rechtsextremismus, denn die Hälfte aller registrierten politisch motivierten Straftaten hat einen rechtsextremen Hintergrund. Aus Berlin Jasper Ruppert.
5: Fast 86.000 politisch motivierte Straftaten haben die Behörden im vergangenen Jahr erfasst. 2% mehr als im Vorjahr und ein Allzeithoch. Darunter fallen Sachbeschädigungen, etwa von Wahlplakaten, Beleidigungen, das Zeigen verfassungsfeindlicher Symbole, aber auch tätliche Angriffe. Woher kommt diese Entwicklung? Der Präsident des Bundeskriminalamts Münch nennt bei der Vorstellung des Berichts mögliche Ursachen.
6: Erstens, wir sehen eine zunehmende Polarisierung und das kann zu einer Radikalisierung führen, die sich durch Gewalttaten gegenüber Andersdenkenden oder dem politischen System am Ende äußern. Und zweitens, der weiterhin bestehende große Einfluss extremistischer Propaganda, zum Teil aus dem Ausland, spiegelt sich auch am Ende in der Gewaltbereitschaft wider. Und drittens, internationale Konfliktlagen emotionalisieren, auch in Deutschland.
5: Diese Konfliktlagen, wie beispielsweise der Gaza-Krieg, verstärken Radikalisierungsprozesse und Gewalttaten. Bei all den ernüchternden Zahlen legt Dobrindt heute den Fokus auf einen bestimmten Bereich, nämlich die Gewalt gegen Amts- und Mandatsträger, besonders im Kommunalen. Der Innenminister verteidigt in diesem Zusammenhang den umstrittenen Paragraphen 188, der Politikerbeleidigung unter Strafe stellt. Sowohl Dobrindt als auch BKA-Präsident Münch sprechen von der Kommunalpolitik als Basis der Demokratie. Auch deswegen wolle man präventive Schutzkonzepte für Amtsträger verstärken. Außerdem soll Gewalt gegen Einsatzkräfte schärfer bestraft werden. Gemeinsam mit dem Bundesjustizministerium bereite man einen entsprechenden Gesetzentwurf vor.
0: Sinti und Roma werden in Deutschland in allen gesellschaftlichen Bereichen diskriminiert. Die Zahl der Vorfälle ist auch im vergangenen Jahr wieder gestiegen. Das geht aus dem Jahresbericht 2025 der Melde- und Informationsstelle Antiziganismus hervor. Aus dem ARD-Hauptstadtstudio Nicole Markwald.
7: Mobbing in der Schule, Diskriminierung bei der Wohnungssuche, ein Brandanschlag auf das Auto einer Roma-Familie. Nur 3 von insgesamt 2076 Vorfällen, die bei der Melde- und Informationsstelle Antiziganismus im vergangenen Jahr aufgenommen wurden. Die Zahl der Bedrohungen und Diskriminierungen von Sinti und Roma hat in Deutschland spürbar zugenommen, verglichen mit dem Vorjahr um 24%. Jedes dritte Mal waren Kinder und Jugendliche betroffen. Viele der erfassten Vorfälle fanden in staatlichen Behörden statt. Bei der Polizei, in Verwaltungen und in Schulen. Romani Rose, der Vorsitzende des Zentralrats Deutscher Sinti und Roma, bilanziert: Antiziganismus ist kein Randgruppenphänomen, sondern tief in den Strukturen unserer Gesellschaft. Er beklagt den Rechtsruck in der Gesellschaft, in der offen gegen die Minderheit gehetzt werde. Die Meldestelle fordert eine dauerhafte Finanzierung. Nötig sei auch die Unterstützung der Kommunen, um beispielsweise Diskriminierung bei der Wohnungssuche zu überwinden.
0: Die EU-Kommission will beim Thema künstliche Intelligenz den Wettbewerb fördern. Das gilt auch für Messenger-Dienste wie WhatsApp. Dessen Mutterkonzern ist Meta. Und Meta hat einen eigenen KI-Chatbot. Der ist auch Teil von WhatsApp. Die EU-Kommission fordert nun gleiche Chancen für konkurrierende KI-Chatbots. Aus Brüssel Katrin Schmidt.
8: Die EU verlangt nun konkret vom Meta-Konzern die Gebühr für andere KI-Anbieter, die aktuell zahlen müssen, um auf WhatsApp präsent zu sein, abzuschaffen, und zwar binnen 5 Tagen. Andernfalls drohe ein Bußgeld, so die EU-Wettbewerbskommissarin Ribera. Sie fürchte bei der aktuellen Geschäftspraxis von Meta ansonsten ernsthaften und nicht wieder gutzumachenden Schaden für den Wettbewerb im wachsenden Markt für Assistenten auf Basis von künstlicher Intelligenz. Hintergrund ist, die meisten Nutzerinnen und Nutzer kennen WhatsApp als Messenger-Dienst für private Chats. Aber auch Unternehmen nutzen den Dienst. Verbraucherinnen und Verbraucher können darüber den Kundendienst kontaktieren oder Bestellungen aufgeben. Dahinter steckt dann meistens ein KI-Chatbot. Meta hat daraus inzwischen ein Geschäftsmodell gemacht und kassiert Gebühren von den Unternehmen. Nachdem der Konzern sogar zunächst reinen KI-Anbietern, die sich die Reichweite von WhatsApp zunutze machen wollten, die technische Schnittstelle gesperrt hatte und dann auf Druck der EU-Kommission wieder freigeben musste. Heute kommt die EU-Kommission zu dem Schluss, dass auch die Gebühr einer Art Sperre gleichkommt und damit womöglich gegen EU-Wettbewerbsrecht verstößt. Hält sich Meta nun nicht an die Weisung der EU-Kommission, könnte ein Bußgeld von bis zu 10% des weltweiten Jahresumsatzes folgen.
0: Im Westjordanland leben Hunderttausende israelische Siedler unter Millionen von Palästinensern. Israel hat das Land im Sechstagekrieg 1967 besetzt. Deswegen betrachten die meisten Staaten die israelischen Siedlungen auch als völkerrechtswidrig. Vor Ort kommt es immer wieder zu Gewalt und eine UN-Kommission wirft der israelischen Regierung nun vor, Gewalttaten der Siedler zu unterstützen, finanziell und militärisch. Katrin Hundl berichtet.
9: Die palästinensische Zivilbevölkerung sei gefangen zwischen der Gewalt israelischer Siedler auf der einen und der angstbasierten Herrschaft der Hamas auf der anderen Seite, heißt es in dem Bericht der vom UN-Menschenrechtsrat beauftragten Untersuchungskommission. Demnach hat die Gewalt israelischer Siedler im Westjordanland weiter zugenommen. Allein im vergangenen Jahr seien dort mindestens 7 Palästinenser getötet und mehr als 800 verletzt worden. Laut dem Bericht ist Israel für die eskalierende Gewalt verantwortlich. Israelische Behörden hätten die Angriffe der Siedler durch finanzielle und militärische Unterstützung ermöglicht. Die israelische Vertretung bei den Vereinten Nationen in Genf hat dem Bericht der Untersuchungskommission, Zitat, Verbreitung von Falschinformationen vorgeworfen. Die obersten Behörden Israels hätten Gewalt gegen Palästinenser wiederholt verurteilt.
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0: Jetzt geht's wieder zu den deutschen Fußballfrauen und der WM-Qualifikation in Slowenien. Uli Knapp.
10: Und da ist gerade ein Tor gefallen. Ina Kast ist unsere Reporterin. Ina, was ist da passiert?
11: Ja, ganz kuriose Szene. Deutschland führt, Tor für Deutschland durch Saraj Linda. Aber letztlich sah es eigentlich so aus, als wäre da noch ein slowenisches Bein dran gewesen. Ich dachte eigentlich, es wäre ein Eigentor gewesen. Das Ganze nach einer Ecke geschehen und dann ist der Ball eben doch drin gelandet. Und das ist jetzt sehr schmeichelhaft, diese Führung für die DFB-Frauen. Denn die haben in dieser ersten Halbzeit, 40 Minuten sind jetzt gespielt, nicht gerade überzeugt, haben sich sehr schwer getan gegen tiefstehende Gegnerinnen. Aber dieser Kopfball von Saraj Linda, der ist jetzt doch drin gelandet und das ist die 1:0 Führung für die DFB-Frauen in Slowenien.
10: Ina Kast war das. 40 Minuten sind durch und die Deutschen führen etwas glücklich mit einem Tor.
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12: mit Tobias Brunner. Am Ende ist es dann doch noch nach

0: unten gegangen am deutschen Aktienmarkt. Die meiste Zeit des Tages hatte sich der DAX leicht im Plus gehalten, doch zum Schluss sackte er etwas ab und schloss 0,7% leichter bei 24.433 Punkten. Claudia Werle fasst zusammen, was die Aktienmärkte heute bewegt hat.
1: Anleger zwischen Hoffen und Bangen. Im Nahostkonflikt haben Iran und Israel vorerst ihre wechselseitigen Angriffe zwar eingestellt, aber die Lage bleibt fragil. Beide Seiten drohten im Fall von Verstößen gegen ihre jeweiligen Bedingungen mit noch härteren Kämpfen. Und das könne jederzeit passieren, sagen Händler. Viele an der Börse setzen darauf, dass die Spannungen nicht auf eine neue Eskalationsstufe gehoben werden. Dann der große Hype in Sachen künstlicher Intelligenz. In den vergangenen Tagen und Wochen hat das immer wieder zu deutlichen Kursgewinnen an den Aktienmärkten geführt. Aber auch hier, es ist kein Trend, der immer nur eine Richtung kennt, die nach oben. Es kommt immer wieder zu Gewinnmitnahmen. Von Konjunkturseite kommen erfreuliche Signale. Trotz des Iran-Kriegs, trotz der zuletzt stark gestiegenen Energiepreise, trotz der harten Konkurrenz aus Asien und trotz der hohen US-Zölle. Deutsche Exportunternehmen konnten ihre Ausfuhren den dritten Monat in Folge steigern, immerhin um 0,9%. Das sind neue Zahlen vom April. Und noch eine gute Nachricht: bei Industrieunternehmen, beim Bau und bei den Energieversorgern wird wieder mehr produziert, so das Statistische Bundesamt.
0: Das Münchner Raumfahrt-Startup ESA Aerospace hat weiteres Geld von Investoren bekommen. Insgesamt rund 270 Millionen Euro stecken mehrere Risikokapitalinvestoren in die Weltraumfirma. ESA Aerospace will das Geld nach eigenen Angaben nutzen, um seine selbstentwickelte Rakete in Serie zu produzieren. Bis zu 40 Stück pro Jahr sollen gebaut werden. Außerdem plant das Unternehmen einen zweiten Raketenstartplatz in Kanada. Bisher hat die Spectrum-Rakete erst zu einem Testflug im vergangenen Jahr abgehoben. Ein weiterer Start hat sich mehrmals verzögert und ist jetzt für die kommenden Wochen geplant. Nur wenige Wochen nach der China-Reise von US-Präsident Donald Trump gibt es neuen Streit zwischen den beiden Ländern. Die USA werfen einer Reihe chinesischer Unternehmen vor, das Militär zu unterstützen. Darunter sind Schwergewichte wie der E-Auto-Hersteller BYD und der Online-Händler Alibaba. Der Schritt könnte die Beziehungen der beiden Länder nach der Trump-Reise wieder verschlechtern. Aus Peking berichtet unser Korrespondent Benjamin Eisel.
2: Das US-Verteidigungsministerium hat eine aktualisierte Version der entsprechenden Liste veröffentlicht. Auch der chinesische Hersteller von humanoiden Robotern Unitree wird jetzt als Unterstützer des Militärs gewertet. Der Drohnenhersteller DJI und der Technologiekonzern Tencent standen bereits auf der Liste. Chinas Führung hat mit Empörung reagiert und die US-Regierung aufgefordert, die Entscheidung zurückzunehmen. Die Volksrepublik werde die notwendigen Maßnahmen ergreifen, um chinesische Firmen zu schützen, so der Sprecher des Außenministeriums Lin Jian in Peking. Auch betroffene Konzerne haben die US-Entscheidung kritisiert. Unter anderem BYD und Alibaba kündigten an, rechtliche Schritte einzuleiten. Gelistete Unternehmen können keine Aufträge des US-Verteidigungsministeriums bekommen. Außerdem dient die Liste als Warnung für Zulieferer des US-Militärs und andere Regierungsbehörden. Sicherheitsbedenken, wonach chinesische Privatunternehmen ihre Technologie mit dem Militär teilen, sind nicht neu. Die Vorwürfe lassen sich allerdings aufgrund intransparenter Strukturen nur schwer belegen.

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2: 18.45 Uhr.
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2: Diana Gaul mit

0: Nachrichten.
1: Diätenerhöhung im Bundestag wird wohl ausfallen. Die Bundestagsabgeordneten sollen in diesem Jahr eine Nullrunde bei ihren Bezügen einlegen. Darauf haben sich die Fraktionen von Union und SPD verständigt. Übermorgen schon soll sich der Bundestag erstmals mit dem entsprechenden Gesetzentwurf befassen. Man wolle in finanziell und wirtschaftlich schwierigen Zeiten ein Sparsignal an die Bevölkerung senden, hieß es. Rüstungsfirmen planen alternatives Kampfjet-Projekt. Nach dem Aus für das deutsch-französische FCAS-Vorhaben haben 8 Unternehmen ein entsprechendes Positionspapier unterzeichnet und dem Verteidigungsministerium übermittelt. Dort wollte man sich noch nicht dazu äußern. Verteidigungsminister Pistorius verriet lediglich, man sei über Alternativen schon seit Monaten im Gespräch mit verschiedenen Akteuren. Messenger-Dienst WhatsApp muss andere KI-Anbieter kostenlos erlauben. Die EU-Kommission hat entschieden, dass der US-Konzern Meta KI-Assistenten anderer Firmen wieder zulassen muss, ohne dafür Gebühren zu verlangen. Für die Umsetzung hat Meta 5 Werktage Zeit. Westliche Staaten verhängen Sanktionen gegen Siedler in Westjordanland. Großbritannien, Frankreich, Kanada, Australien, Neuseeland und Norwegen reagieren damit auf die Gewalt extremistischer israelischer Siedler gegen dort lebende Palästinenser. Zuvor hatte es in einem Bericht der Vereinten Nationen geheißen, dass die israelische Regierung die Siedlergewalt gegen Palästinenser im Westjordanland unterstützt. Im Westen Österreichs wurde ein Bär gesichtet. Im Bundesland Vorarlberg ist das vermutlich jüngere männliche Tier von einer Wildtierkamera aufgezeichnet worden. Die Bevölkerung im betroffenen Gebiet wurde zur Aufmerksamkeit aufgerufen. Markierte Wege sollten nicht verlassen, Hunde an der Leine geführt werden. Das Wetter: am Abend und in der Nacht meist regnerisch, nur im Norden klar, Tiefstwerte bis 6 Grad.
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3: Die Augsburger sind die glücklichsten Bayern und am zweitglücklichsten, wenn man den bundesweiten Messstab anlegt. Das sagt der neue SKL Glücksatlas, ein Ranking, das von der Süddeutschen Klassenlotterie in Auftrag gegeben wurde. Das Institut für Demoskopie Allensbach hat dafür die Bürger von 40 Großstädten mit mehr als 200.000 Einwohnern befragt. Insgesamt nahmen zwischen Januar 2023 und April 2026 knapp 23.300 Menschen daran teil. Ganz vorne auf Platz 1 liegt Erfurt in Thüringen. Das schwäbische Augsburg hat sich vom Platz 4 auf Platz 2 vorgearbeitet. Keine Überraschung, sagen die Augsburger gegenüber Barbara Leinfelder.
4: Dass Augsburg die glücklichste Großstadt Bayerns ist, überrascht mich eigentlich nicht. Es wundert mich eigentlich nur ein bisschen, dass der Augsburger es jetzt endlich auch mal zugegeben hat. Aber die Umfrage war bestimmt anonym.
5: Hans-Jörg Pleitner meint das freilich leicht ironisch. Er hat den Kanusport in Augsburg mit aufgebaut und vertritt jetzt als Präsident des TSV viele Sportler. Augsburg hat einiges zu bieten, sagt er.
4: Mit FCA und AEV und den Olympiakanuten vom Eiskanal, großer Sport vor Ort, lebendige Sportvereine für Kinder, Jugendliche, Erwachsene und Senioren. Eine tolle Naherholung um uns herum, alles grün, viel Wasser. Was will man denn noch mehr?
5: Auch Tourismusexperte Götz Beck ist gar nicht so sehr überrascht. Augsburg könne gleich mehrfach punkten in Sachen Glück, meint er.
6: Mit einer sehr hohen Lebensqualität und natürlich einer sehr spannenden und interessanten Geschichte. Und von dem her gesehen landen wir eigentlich regelmäßig relativ weit oben, was die Zufriedenheit anbetrifft.
5: Und die Augsburger scheinen flexibel zu sein. Das Staatstheater etwa wird seit Jahren renoviert, aber die Vorstellungen in den verschiedenen Ausweichquartieren sind regelmäßig ausverkauft. Eine lebendige Subkulturszene sorgt dafür, dass es immer wieder kostengünstige Events für alle gibt. Augsburg steht aber tatsächlich auch deshalb so weit vorne im Ranking, weil sich nur wenige explizit beklagen. Nur rund 2% der Augsburger bezeichnen sich subjektiv als wirklich unzufrieden. Das ist absoluter Tiefstwert im Städtevergleich. Ganz objektiv gut geht es Augsburg in Sachen Sicherheit. Seit Jahren gibt es nur eine sehr geringe Kriminalitätsrate, was für ein starkes Sicherheitsgefühl im Alltag sorgt. Positiv wirken sich laut Glücksstudie auch kurze Arbeits- und Pendelwege aus, sowie die verlässliche Infrastruktur. Und die Friedensstadt Augsburg setzt auf Integration. Sie fördert seit langem schon Projekte wie etwa die Stadtteilmütter des Kinderschutzbundes, wo Mütter neu hinzugezogene Eltern mit Rat und Tat unterstützen. Projektbeauftragte Hamdiye Çakmak.
0: Dass die Stadtteilmütter alle Eltern, egal welche es sind, mit offenen Armen empfangen, egal welcher Herkunft, egal welche Religion, sie an der Hand nehmen und ihnen Augsburg beibringen und dabei profitieren die Kinder.
5: Das entspannte Miteinander bringt viel Zufriedenheit in die Stadt, meint auch Sportvereinspräsident Hans-Jörg Pleitner. Er sieht freilich auch noch Potenzial für mehr.
4: Ich gehe vielmehr davon aus, dass wir bei der nächsten Umfrage die glücklichste Großstadt von ganz Deutschland werden.
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3: Führende Vertreter der Bundesregierung haben 2 Tage lang versucht, Deutschlands Landräte von ihren Reformideen zu überzeugen. Aber es war vergebens. Die Stimmung auf der Landkreisversammlung blieb mäßig. Viele Landrätinnen und Landräte äußerten sich frustriert. Die Bundesregierung denke ihre Gesetze nicht zu Ende, die vor Ort in den Städten und Gemeinden umgesetzt werden müssen. Aus Berlin dazu Oliver Neuroth.
7: Thorsten Frey hatte wohl schon geahnt, dass diese Veranstaltung für ihn eher unangenehm werden könnte. Gleich zu Beginn seines Auftritts vor den 400 Landrätinnen und Landräten sagt der Kanzleramtschef:
8: Ich bin das natürlich gewohnt, wenn ich irgendwo auftrete, bin ich meistens eine Enttäuschung.
7: Er spielt darauf an, dass Kanzler Friedrich Merz eine Rede halten sollte, aber kurzfristig abgesagt hatte. Doch für viele Mitglieder des Landkreistages ist Frey eine inhaltliche Enttäuschung.
9: Ich fahre desillusioniert nach Hause und ich sage das ganz deutlich.
7: Anke Beilstein, Landrätin des Kreises Cochem-Zell in Rheinland-Pfalz. Sie hatte erwartet, dass die Bundesregierung den Vertreterinnen und Vertretern der Landkreise entgegenkommt, ihnen Ideen vorstellt, wie man die angespannte Finanzlage in den Kommunen in den Griff bekommen kann.
9: Wir brauchen keine Problembeschreibungen. Wir erleben die Realität tagtäglich an der Front vor den Menschen. Und deswegen war meine Hoffnung, dass wir hier Lösungen präsentiert bekommen. Und diese Hoffnung hat sich absolut nicht erfüllt.
7: Die Landrätinnen und Landräte stellen klar, auch durch Bundesgesetze bekämen die Städte und Gemeinden immer neue Aufgaben, die mit zusätzlichen Kosten verbunden seien. Beispiel Pflegereform. Wenn auf Bewohner von Pflegeheimen höhere Ausgaben zukommen, kann das bedeuten, Menschen sind früher auf Sozialhilfe angewiesen, wofür die Städte und Gemeinden zuständig sind. Die Rücklagen vieler Kommunen seien inzwischen aufgebraucht, sagt Landkreistagspräsident Achim Brötel.
10: Uns helfen Sätze, die in etwa so lauten: Wenn wir halt weniger Geld einnehmen, müssen wir mit weniger Geld auskommen. Die helfen uns keinen Zentimeter weiter. Solange ich Rechtsansprüche erfüllen muss, kann ich vor Ort nicht mit weniger Geld auskommen. Entweder muss ich den Rechtsanspruch beschneiden oder ich muss neues Geld ins System bringen.
7: Da das nicht in Sicht ist, lautet die Konsequenz: Kreise müssen bei freiwilligen Angeboten kürzen, etwa bei Kultur- und Sportkursen für Kinder und Jugendliche. Eine Entwicklung, die auch Kanzleramtsminister Frey nicht glücklich stimmt. Er spricht von gewaltigen Reformen, die man vor sich habe, um die Wirtschaft anzukurbeln. Sein Kalkül: Wächst die Wirtschaft wieder, steigen die Steuereinnahmen, was dem Bund, den Ländern und den Kommunen zugutekommt.
11: Wir versuchen, die Rahmenbedingungen so zu setzen, dass sie fair und leistbar für die Kommunen sind,
7: verspricht Frey. Zusagen für weitere Unterstützung der Politik vor Ort hat der Minister nicht zu verkünden. Er verweist auf die Schritte, die die Bundesregierung schon in die Wege geleitet hat.
11: Wir haben beispielsweise im Bereich des Katastrophenschutzes, wo die Landkreise auch in besonderer Weise engagiert sind, wo das Ehrenamt besonders stark ist, die Mittel deutlich erhöht. Wir haben beispielsweise die Investitionen im Bereich THW jetzt verdoppelt. Also um viele Dinge, die sozusagen auch unmittelbar vor Ort ankommen, anzusprechen.
7: Es sind Argumente, die kaum eines der Mitglieder der Landkreisversammlung überzeugen können. Während Bundesfinanzminister Lars Klingbeil bei seinem Auftritt gestern noch Worte fand, bei denen die meisten Landrätinnen und Landräte mitgehen konnten, gelingt das dem Kanzleramtschef heute nicht. Und so zieht der Landkreistag eine durchwachsene Bilanz. Man habe Übereinstimmungen mit dem Kanzleramt, aber auch Differenzen, sei bereit für Veränderungen, doch nicht länger auf Kosten der Kommunen.
3: Oliver Neuroth berichtete von der Landkreisversammlung mit führenden Vertretern der Bundesregierung.
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12: Mit Uli Knapp. Schmeichelhaft. So hat unsere Reporterin die Führung der Deutschen genannt. Die deutschen Fußballerinnen, die kicken ja gerade in Ljubljana gegen Slowenien. Das ist ein Qualifikationsspiel zur Weltmeisterschaft. wobei die Deutschen schon durch sind. Zur Halbzeit führt das Team allerdings 1:0 und macht also einen guten Job.
13: Bundestrainer Christian Wück hat sich zu 8 Wechseln in der Startelf entschieden und das hat sich nicht gerade förderlich auf den Spielfluss in der deutschen Mannschaft ausgewirkt, denn es gab doch einige Missverständnisse und Fehlpässe in dieser ersten Halbzeit. Dann aber kurz

0: Vor der Halbzeitpause sind die DFB-Frauen doch in Führung gegangen. Das Ganze nach einer Ecke durch einen Kopfballtreffer von Verteidigerin Sarai Linder führen die deutschen Frauen jetzt zur Halbzeitpause. Aber die Sloweninnen hatten dann überraschend viele Chancen nach vorne. Allen voran auch, weil Deutschlands Torhüterin Enna Mamutovic dann doch den ein oder anderen Fehler drin hatte in ihrem Spiel. Das wurde aber nicht bestraft. Die Sloweninnen konnten ihre Chancen nicht nutzen. Und so steht nach 45 Minuten in Ljubljana eine 1:0-Führung für die deutschen Frauen gegen Slowenien.
1: Ina Kast war das. Wir hören sie in wenigen Minuten dann wieder live mit der zweiten Hälfte. Es gibt nicht so viele, die das Kunststück fertiggebracht haben, eine Olympiamedaille bei Sommer- und Winterspielen zu erringen. Alexandra Burkhardt gehört zu dieser Mini-Minderheit. Nur 7 Athleten oder Athletinnen weltweit konnten vor ihr olympische Medaillen sowohl bei Sommer- als auch bei Winterspielen gewinnen. Burkhardt ist erst die 2. Deutsche, der das gelang. Vor ihr hatte das nur Christa Luding-Rotenburger für die DDR geschafft, im Eisschnelllauf und im Bahnradsport. Burkhardt, die hat bei Olympia, bei den Sommerspielen in Paris damals eine Medaille gewonnen in der Leichtathletik. Das war mit der Sprintstaffel. Es war die Bronzemedaille. Und 2 Jahre davor, bei den Winterspielen, da hatte es sogar für Silber gereicht. Burkhardt war kurzfristig zum Bob gewechselt und schob den Bob von Mariama Jamanka so fix an, dass die beiden zu Silber rasten bei den Spielen von Peking. Heute Nachmittag hat Alex Burkhardt dann das hier verkündet.
2: Es ist ein besonderer Tag, weil ich heute meine professionelle Leichtathletikkarriere beende. Also ich habe mir über die letzten Monate da viele Gedanken drüber gemacht, wann denn der perfekte Zeitpunkt ist, den immer alle sagen. Und auch im Gespräch mit ehemaligen Kolleginnen, die das Ganze schon mal durchlebt haben, kam dann immer wieder auf, du fühlst es dann irgendwann, wenn der Zeitpunkt kommt. Und über die letzten Monate habe ich es dann immer mehr gefühlt, dass sich Prioritäten verschieben, dass ich auch noch Lust habe auf andere Sachen im Leben und dass ich super zufrieden bin mit meiner Leichtathletik- und Bob-Karriere und dass es, glaube ich, jetzt gut ist.
1: Die Leichtathletin und Bob-Anschieberin macht Schluss. Im Interview mit BR24 Sport blickt sie zurück auf ihre außergewöhnliche Laufbahn.
2: Also der Sport wird mich sicher mein ganzes Leben lang noch begleiten und wahrscheinlich auch mal auf der Bahn, nur wahrscheinlich oder ziemlich sicher nicht in Spikes. Ja, hier habe ich die ersten Wettkämpfe gemacht. Kirtasportfest hieß es damals, Läufer- und Springerabend. Ja, es war eine tolle Zeit, ein toller Start in so ein aufregendes Leben, was mir so viel gegeben hat. Also ich durfte so viel erleben, so viele Leute kennenlernen. Bin, glaube ich, relativ schnell dadurch auch selbstständig geworden, viel rumgereist in der Welt in jungen Jahren. Und ich würde diese Zeit auf keinen Fall missen wollen und kann es wirklich nur jedem ans Herz legen, so eine Leistungssportkarriere, wenn er die Möglichkeit hat, einzuschlagen.
1: Los ging es bei Alex Burkhardt beim TSV Winhöring in Oberbayern mit Tennis. Einen ausführlichen Artikel zu ihrer Laufbahn, den finden Sie auf BR24 Sport bei uns im Netz. Heute Abend gibt es noch Live-Basketball, denn die Bamberger, die wollen ins Finale einziehen um die deutsche Meisterschaft. Dafür müssen sie in Berlin gewinnen. Das ist Spiel 5, also das alles entscheidende Spiel. Ja, und da werden 500 Fans aus Bamberg hin pilgern, denn 7 Busse fahren dorthin, sind dort schon hingefahren. Gesponsert von Michael Stoschek, das war jahrelang der Geldgeber der Basketballer, hat sich dann zurückgezogen und hat nun diese Fanfahrt finanziert. 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
4: A99 München Südwest Richtung München Süd zwischen Fröttmanning Nord und Aschheim-Ismaning 5 Kilometer Stau. B471 Oberschleißheim Richtung Haar zwischen Hochbrück und Ismaning 3 Kilometer Stau. Das Wetter in Bayern. Viele Wolken derzeit. Gebietsweise regnet es auch. Dazu weht ein frischer Wind. In der Nacht gibt es nur in Franken ein paar Auflockerungen. Es wird relativ kühl bei Tiefstwerten zwischen 12 und 6 Grad. Morgen regnet es vor allem vom Allgäu bis in den Raum Passau. Sonst gibt es immer wieder Schauer oder einzelne Gewitter bei 12 bis 19 Grad. Und auch die Aussichten sind nicht besonders. Am Donnerstag mehr Wolken als Sonne. Vereinzelt kommt es zu Schauern und Gewittern. Auch der Freitag wird bewölkt und regnerisch sein bei 15 bis 21 Grad.

0: Einen schönen Abend. Wir haben diese Themen im Programm. Die Diätenerhöhung fällt in diesem Jahr aus. Darauf haben sich die Fraktionen von Union und SPD geeinigt. Mehr dazu gleich. Nach dem Aus für ein deutsch-französisches Kampfjet-Projekt sieht die Bundesregierung das Verhältnis zu Frankreich nicht belastet. Wir haben Stimmen dazu gesammelt. Und der europäische Drogenbericht zeigt, in den Mitgliedsländern werden immer mehr Drogen konsumiert. Im Studio begrüßt sie Claudia Eichberger. Die Bundestagsabgeordneten hätten Anfang nächsten Monats eigentlich mehr Geld bekommen sollen. So sieht es ein automatischer Anpassungsmechanismus im Abgeordnetengesetz vor. Doch die Diätenerhöhung fällt in diesem Jahr aus. Darauf haben sich die Fraktionen von Union und SPD geeinigt. Aus dem ARD-Hauptstadtstudio berichtet Chris Berdrow.
1: Noch in dieser Woche wird sich der Bundestag zum ersten Mal mit dem Gesetzentwurf der Regierungsfraktionen dazu beschäftigen. Für den späten Donnerstagabend steht das Thema auf der Tagesordnung des Parlaments. Die Entscheidung hat sich schon länger angedeutet. Auch Grüne, AfD und Linke sind dafür, die Anhebung der Politikerbezüge in diesem Jahr auszusetzen. Eine Mehrheit ist damit in jedem Fall sicher. Ohne einen solchen Parlamentsbeschluss hätten die Politiker zum 1. Juli automatisch knapp 500 Euro mehr Geld bekommen und damit rund 12.330 Euro im Monat. Der Anstieg ist gesetzlich geregelt und an die Entwicklung der Durchschnittslöhne in Deutschland gekoppelt. Mit der Streichung wollen die Regierungsfraktionen ein Sparsignal an die Bevölkerung senden in wirtschaftlich schwierigen Zeiten. Aus der Koalition heißt es, dass wegen der angespannten Lage Reformen notwendig seien, auf die Bürger kämen dadurch Belastungen zu. Es sei deshalb ein Gebot der Glaubwürdigkeit, dass auch die Abgeordneten einen Beitrag zu den Einsparungen leisten.
0: Nachdem nun klar ist, dass Deutschland und Frankreich keinen Kampfjet zusammenbauen werden, sucht die Bundesregierung nach Alternativen. Eine Möglichkeit wäre eine Kooperation von 8 Firmen rund um Airbus. Sie wollen einen europäischen Kampfjet entwickeln. Deutschland könnte aber auch zu internationalen Kampfjet-Projekten dazustoßen oder Berlin könnte mehr Jets in den USA kaufen. Von unserem Hauptstadtkorrespondenten Mario Kubina wollten wir wissen, ob mit dem Aus für das deutsch-französische Projekt auch die Beziehung zwischen beiden Ländern beschädigt ist.
2: Wenn man die Bundesregierung fragt, dann kriegt man als erstes zur Antwort, nein, es gibt keine negativen Auswirkungen aufs deutsch-französische Verhältnis. Aber wenn man dann nochmal nachfragt, den Verteidigungsminister zum Beispiel, dann sagt Boris Pistorius ganz ehrlich, ja, das schmerzt ihn schon, dass dieses FCAS-Projekt jetzt als Kampfjet-Projekt gescheitert ist. Denn man muss sich vergegenwärtigen, das war ja geplant als ein Beitrag dazu, dass die europäische Rüstungsindustrie insgesamt auf eigene Füße kommt. Und es war also nicht als reines Kampfjet-Projekt gedacht. Das liegt jetzt in weiter Ferne und das ist natürlich ein Rückschlag auch für die deutsch-französischen Beziehungen.
0: Mario Kubina aus unserem Hauptstadtstudio zum Aus des FCAS-Projekts. Der Drogenkonsum in den 27 Mitgliedsländern der Europäischen Union und der Türkei steigt und steigt. Das belegt der neueste europäische Bericht dazu. Vor allem die Zahl bewusstseinsverändernder Substanzen hat in Europa im vergangenen Jahr rasant zugenommen. Insgesamt listet die Antidrogenagentur der EU inzwischen 1050 psychoaktive Stoffe auf. Opioide inklusive Heroin und dessen Nebenprodukte waren laut dem Bericht 2024 an rund 7 von 10 tödlichen Überdosen schuld. Aus Brüssel Andreas Meyer-Feist mit den weiteren Details.
3: Der für den Bericht verantwortliche EU-Innenkommissar Magnus Brunner ist nicht optimistisch.
4: Europe is actually reaching a crisis point. The quantity of drugs has increased dramatically.
3: Europa befindet sich an einem Krisenpunkt. Die Menge an Drogen hat dramatisch zugenommen, erklärte der EU-Politiker schon bei der Vorstellung der europäischen Antidrogenstrategie, die den Kampf gegen Schmuggler und die Vorbeugung verstärken soll. Wir müssen alles daran setzen, um zu verhindern, dass gefährliche neue Drogen den Markt überschwemmen, so der EU-Kommissar heute. Wie schwer dieser Weg ist, wie anspruchsvoll das Vorhaben, zeigen die neuesten Zahlen. Mehr als 1000 psychoaktive Substanzen sind im Umlauf, es werden immer mehr. Allein im vergangenen Jahr sind 50 neu dazugekommen. Sie wirken immer stärker und schneller. Bewusstseinsverändernde Drogen, unter anderem Heroin, sind für 7 von 10 tödlichen Überdosierungen verantwortlich. Geschätzte 7000 Menschen starben allein 2024 an einer Überdosierung. Als tödlich erwiesen sich Mischungen mit Medikamenten, Schmerzmitteln und Alkohol. Am häufigsten wird Cannabis genommen. Knapp 25 Millionen Menschen zwischen 15 und 64 Jahren haben diese Droge konsumiert. Danach kommt Kokain. In den Abwässern von mehr als der Hälfte der untersuchten Städte wurden im vergangenen Jahr mehr Kokainrückstände erfasst als im Jahr zuvor. Interessant ist, was allein diese beiden Drogen mit den Menschen machen, die sie nehmen. Auch dazu gibt es Erkenntnisse. Ein Drittel der Menschen in einer Suchtbehandlung nannte Cannabis als Einstiegsdroge und Grund für die Behandlung, gefolgt von Kokain. Kokain ist auch für mehr Todesfälle verantwortlich als in den Jahren zuvor. Drogen sind heute allgegenwärtig, sagt Alexis Gosdale, der die EU-Drogenagentur ein Jahrzehnt lang leitete. Und jeder kann persönlich oder indirekt mit jemandem zu tun haben, der ein akutes oder chronisches Suchtproblem hat. Besonders gefährlich Heroin und andere Substanzen, die direkt im Hirn und im Nervensystem wirken und sehr schnell abhängig machen. Fentanyl und Tramadol. Diese Drogen sind für die schwersten gesundheitlichen Schäden und die meisten Todesfälle verantwortlich. Schon winzige Mengen, klein wie ein Sandkorn, können tödlich sein. Drogenhändler finden immer neue Schlupflöcher, um ihre Ware in Europa zu verbreiten. Sie nutzen unauffällige Routen über kleine Häfen. Die EU-Drogenstrategie und der dazugehörige Aktionsplan wurden vom Rat der EU im Frühjahr beschlossen. Drogennetzwerke sollen radikal zerschlagen werden. Der Fokus liegt auf einem harten Vorgehen gegen die organisierte Kriminalität, auf einer verbesserten Prävention und einer guten Gesundheitsversorgung für Betroffene. Bis diese Strategie wirkt, dürfte noch viel Zeit vergehen. Der aktuelle EU-Drogenbericht sieht noch keine Verbesserung der Lage.
0: Andreas Meyer-Feist berichtete über den neuesten europäischen Drogenbericht, der sehr schlecht ausfällt. Die Europäische Union bereitet weitere Sanktionen gegen Russland vor. Es ist das mittlerweile 21. Sanktionspaket und es nimmt vor allem den russischen Finanzsektor ins Visier, also weitere Banken und auch Kryptonetzwerke. Außerdem sind neue Reiseverbote geplant. Katrin Schmidt berichtet.
5: Die Kommission wolle jetzt jedem die Einreise in die EU verbieten, der seit Kriegsbeginn in den russischen Streitkräften gedient hat, so Kommissionspräsidentin von der Leyen. Denn Europa solle für jeden verschlossen bleiben, der an der Invasion der Ukraine beteiligt ist. Das inzwischen 21. Paket soll zudem weitere Sanktionen gegen den Finanz- und Energiesektor enthalten, sowie erstmals auch gegen Fischereiunternehmen mittels Einfuhrbeschränkungen. Unter anderem die Einfuhr von Kabeljau könnte demnach vollständig verboten werden. Außerdem sollen zum Beispiel weitere Schiffe, Banken, Kryptofirmen und Ölhändler aus Russland und Unterstützerstaaten auf die Liste derjenigen Akteure kommen, mit denen Unternehmen aus der EU keine Geschäfte machen dürfen. Um zudem Russlands Einnahmen aus Ölexporten weiter zu begrenzen, ist unter anderem geplant, die turnusmäßige Anpassung der Ölpreisobergrenze bis Januar kommenden Jahres auszusetzen. Hintergrund ist, diese müsste sonst wegen der gestiegenen Weltmarktpreise infolge des Iran-Kriegs angehoben werden. Laut EU-Kommission zeigen die bisherigen Sanktionen bereits harte Wirkung. So seien etwa die russischen Energieeinnahmen Anfang des Jahres um rund 40% zurückgegangen. Nach dem heutigen Kommissionsvorschlag soll ein Teil des 21. Sanktionspakets bereits am kommenden Montag bei einem EU-Außenministertreffen beschlossen werden.
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0: Und da geht's heute Abend um die WM-Qualifikation der Fußballerinnen. Das deutsche Team spielt in Slowenien. Uli Knapp.
7: Die Deutschen haben ja die Luxussituation, dass sie schon durch sind. Allerdings nehmen sie das Spiel ernst. Ina Kast, zur Pause stand es 1-0 und vor wenigen Minuten, da hat die zweite Hälfte begonnen, ist was passiert. Was genau ist denn passiert?
8: Ja, da hat Shakira Martinez das 2-0 für Deutschland geschossen, zu Beginn der zweiten Halbzeit. Und ich bin mir irgendwie relativ sicher, dass Bundestrainer Christian Wück in der Halbzeitansprache dann doch deutliche Worte gefunden hat. Denn diese erste Halbzeit, die war wirklich ziemlich schlecht von den DFB-Frauen. Viel zu viele Fehlpässe, nicht richtige Durchschlagskraft nach vorn. Und ja, da wurden sie ihrer Favoritinnenrolle Rolle nicht so ganz gerecht, auch wenn es einfach viele Wechsel in der Startelf gegeben hat. Apropos Wechsel, Christian Wück hat 3 neue Spielerinnen jetzt zu Beginn der zweiten Halbzeit reingebracht, die dafür frischen Wind vor allem in der Offensive sorgen sollen. Und gerade eben dieses 2:0 durch Shakira Martinez, wie ist es entstanden, das will ich noch kurz erzählen. Letztlich war es Melissa Köstner, die Stürmerin, die einfach mal mit rechts abgezogen hat, und die slowenische Torfrau konnte diesen Schussversuch nur nach vorne unglücklich abwehren, und da war dann Shakira Martinez gedankenschnell, blitzschnell zur Stelle, musste den Ball nur noch einschieben. Die slowenische Torfrau hat sich dabei noch wehgetan, sie kann aber weiterspielen. Deutschland führt also nach 54 Minuten mit 2:0 in Slowenien.
7: Ina Kast war das. In einer knappen halben Stunde hören wir sie wieder von der Partie Slowenien gegen Deutschland.
0: Bundespräsident Steinmeier ist zu Besuch in den Niederlanden. Er und seine Frau wurden in Amsterdam vom Königspaar mit militärischen Ehren begrüßt. Heute Abend steht noch ein Staatsbankett auf dem Programm. Steinmeier ist das erste deutsche Staatsoberhaupt, das seit fast 20 Jahren zu einem Staatsbesuch empfangen wird. Wie das Zusammentreffen heute verlief und was in den nächsten Tagen noch geplant ist, weiß Sabrina Fritz.
9: So viel Aufmerksamkeit bekommt nicht jeder Staatsgast. 3 Tage begleiten der niederländische König Wilhelm Alexander und Königin Maxima den deutschen Bundespräsidenten und seine Frau durch die Niederlande. Sie werden gemeinsam durch den Hafen von Rotterdam schippern, das Parlament besuchen und die wichtigste Firma des Landes. Sie werden Empfänge geben und gemeinsam frühstücken. Ganz so wie 2 Ehepaare, die sich schon lange kennen.
10: Der eine weiß immer schon, was der andere denkt. Zusammen wird dann meistens ein Schuh draus.
9: So Bundespräsident Steinmeier am Morgen in der Residenz des Königs in Amsterdam. Es ist der erste Staatsbesuch des Bundespräsidenten in den Niederlanden und sein letzter. Im Januar wählt Deutschland ein neues Staatsoberhaupt. Es ist ein Abschiedsbesuch unter Freunden, hört man heute sehr oft, aber auch:
11: Unsere beiden Länder stehen vor derselben Aufgabe. Wir müssen uns auf die europäische und auf der Weltbühne neu orientieren.
9: Vor allem in der EU ziehen beide an einem Strang, so Simon Oetjes, Professor für niederländische Politik an der Universität Leiden.
12: So I would say that it is a very important relationship for the Netherlands. We sort of tend to pull on the same side of the rope in Europe.
9: Ein ähnliches Bild gebraucht auch der niederländische König Wilhelm Alexander.
11: Deutschland und die Niederlande sind den stärksten, wenn sie an einem Strang ziehen.
9: Doch diese Gemeinsamkeit ist nicht selbstverständlich. Daran wird am Nachmittag erinnert. Viele Jahre war das Verhältnis zwischen den Ländern angespannt. Viele Niederländer haben den Deutschen die Besatzung und die Ermordung von 2/3 ihrer jüdischen Bevölkerung nicht verziehen. An diese Geschichte erinnert das neue Holocaust-Museum in Amsterdam, das die beiden Staatsoberhäupter am Nachmittag besuchen. Es ist erst seit 2 Jahren eröffnet und erzählt unter anderem das Schicksal der Kinder, die dort während der Besatzung in einer Kindertagesstätte untergebracht waren. In dieser Kindertagesstätte haben die Kinder einige Tage verbracht und es wurde eine Schmugglergruppe eingerichtet, um die Kinder von dort zu retten. Erzählt Emil Schrivier, der Direktor des Museums. Ausgerechnet gegenüber der Kindertagesstätte hatten die Nazis die Meldestelle für die Juden eingerichtet. Dazwischen fuhr eine Straßenbahn. Im Schutz dieser Straßenbahn konnten die Kinder aus der Tagesstätte geschmuggelt werden. Die Straßenbahn fährt noch heute.
0: Bundespräsident Steinmeier zu Besuch in den Niederlanden. Sabrina Fritz berichtete über den ersten Tag und das geplante Programm. Der Klimawandel macht Hitzewellen häufiger und intensiver. Besonders betroffen sind Städte. Sie heizen sich stark auf und kühlen schlecht ab. Viele Städte in Deutschland sind auf die angesprochenen Hitzewellen nicht gut vorbereitet. Das untermauert der aktuelle sogenannte Hitzecheck der Deutschen Umwelthilfe. Dazu Margareta Holzreiter.
13: Der Hitzecheck zeigt, vor allem Städte im Südwesten sind stark durch Hitze belastet. Unter den 195 untersuchten Städten ist Mannheim in Baden-Württemberg die Stadt mit dem höchsten sogenannten Hitzebetroffenheitsindex. Dieser setzt sich zusammen aus der Oberflächentemperatur im Sommer, dem Verhältnis von versiegelten Flächen und Grünflächen sowie der Bevölkerungsdichte. Die übrigen 9 Städte mit dem höchsten Indexwert liegen ebenfalls in Baden-Württemberg sowie in Rheinland-Pfalz und Hessen. Gut schnitten in dieser Kategorie vor allem Städte in Nordrhein-Westfalen ab, zum Beispiel Hattingen oder Gummersbach. Erstmals hat die Deutsche Umwelthilfe auch darauf geschaut, wie viele schattenspendende Bäume es gibt und daraus einen sogenannten Beschirmungsgrad errechnet. Legt man dieses Kriterium zugrunde, belegt Offenburg den letzten Platz, ebenfalls in Baden-Württemberg. Die empfohlenen 30% Baumbeschirmung erfüllen in Deutschland nur 7 Städte, darunter Potsdam, Berlin und Hamburg. Gleichzeitig weist die Deutsche Umwelthilfe darauf hin, dass die versiegelte Fläche in allen untersuchten Städten zwischen 2018 und 2025 angestiegen ist. Sie fordert von der Bundespolitik, wirksame Hitzeschutzmaßnahmen durchzusetzen, um Menschen vor überhitzten Innenstädten und den Gesundheitsgefahren durch Hitze zu schützen.

0: Rentenerhöhung im Bundestag soll in diesem Jahr ausfallen. Die Fraktionen von Union und SPD haben einen entsprechenden Gesetzentwurf beschlossen, der am Donnerstag in den Bundestag kommt. Eine Mehrheit ist sicher. Die Diäten wären sonst ab Juli um fast 500 Euro pro Monat gestiegen. Die schwarz-rote Koalition will damit ein Sparsignal an die Bevölkerung senden, in wirtschaftlich schwierigen Zeiten. Rüstungsallianz unter Führung von Airbus plant neuen Kampfjet. Die Pläne für das Projekt eines Kampfflugzeugs der 6. Generation sollen noch diese Woche auf der Luftfahrtmesse in Berlin vorgestellt werden. Beteiligt sind 8 Unternehmen, unter anderem aus Bayern, aber auch Partner aus Schweden und Spanien. Gestern war bekannt geworden, dass das milliardenschwere deutsch-französische Kampfjet-Projekt FCAS gescheitert ist. Merz wirft SPD Blockadehaltung vor. Der Bundeskanzler hält dem Koalitionspartner vor, beim Infrastruktur-Zukunftsgesetz zur Beschleunigung großer Bauvorhaben zu bremsen. Das berichtet die Rheinische Post. Die Vorwürfe könnten das Treffen der Koalitionsspitzen mit Arbeitgebern und Gewerkschaften morgen im Kanzleramt belasten. EU-Kommission fordert Zulassung alternativer KI-Anbieter auf WhatsApp. Der Messenger-Dienst wird verpflichtet, Chatbots von anderen Anbietern gleiche Chancen wie dem hauseigenen Bot einzuräumen. Der Mutterkonzern Meta muss die von der EU verordnete Zwangsmaßnahme innerhalb von 5 Werktagen umsetzen, ansonsten droht ein hohes Bußgeld. Europa schickt erstmals eigenen Astronauten zum NASA-Mondprogramm. Der erste ESA-Raumfahrer auf der Artemis-3-Mission wird neben 3 US-Amerikanern der Italiener Luca Parmitano sein. Das hat die US-Raumfahrtbehörde NASA mitgeteilt. Ursprünglich waren auch die beiden deutschen Raumfahrer Alexander Gerst und Matthias Maurer im Gespräch. Das Wetter: am Abend und in der Nacht meist regnerisch, nur im Norden klar, Tiefstwerte bis 6 Grad.
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2: mit Nina Pietschmann. Laut den Grünen im Landtag fließen jedes Jahr 6,5 Milliarden Euro allein für Öl und Gas aus Bayern ins Ausland. Geld, das der bayerischen Wirtschaft guttun würde, sagen die Grünen. Sie setzen deshalb weiter auf den Ausbau der erneuerbaren Energien. Peter Queton berichtet von der Aktuellen Stunde heute im Landtag und den Forderungen der Grünen.
3: Deren Energieexperte Martin Stümpfig warf der Staatsregierung vor, gemeinsam mit der Bundesregierung die Axt an die Energiewende in Bayern zu legen. So sei beispielsweise die Förderung kleiner Photovoltaikanlagen auf den Dächern gestrichen worden. Dabei könnten Kommunen und Bürger von dezentralen erneuerbaren Energien durchaus profitieren, so Stümpfig.
4: Das Motto ist, geht nicht, gibt's nicht. Es geht alles mit den erneuerbaren Energien. Das ist wirklich eine tolle Geschichte. Sie machen uns unabhängig, sie sind bezahlbar und das alles ist bayerisch.
3: Zustimmung gibt's von der SPD und auch die Freien Wähler weisen darauf hin, dass heimische Energie nicht durch internationale Konflikte gefährdet wird. Für Steffen Vogel von der CSU ist Bayern bereits in vielen Bereichen der erneuerbaren Energien Vorreiter.
5: Wir sind Nummer 1 bei der Photovoltaik. Wir sind Nummer 1 bei der Wasserkraft. Wir sind Nummer 1 bei der Geothermie. Wir sind Nummer 1 bei der Biomasse.
3: Die AfD dagegen spricht von einem Billionendesaster und einem Abhängigkeitsprogramm. 90% der Solarmodule und Lithium-Ionen-Batterien kämen aus China, so die AfD.
2: Immer mehr junge Leute entscheiden sich für eine Ausbildung im Handwerk. Für das im Herbst beginnende Ausbildungsjahr sind bis Ende Mai über 10.150 neue Ausbildungsverträge in bayerischen Betrieben geschlossen worden, teilt der Bayerische Handwerkstag mit. Das sind 220 mehr als zur selben Zeit im Vorjahr. Nach Einschätzung von Handwerkspräsident Franz Xaver Peter Anderl ist die Zukunftssicherheit der Handwerksberufe ein Grund für die steigenden Ausbildungszahlen. In Zeiten von Automatisierung und künstlicher Intelligenz punktet das Handwerk mit krisenfesten und zugleich sinnstiftenden Tätigkeiten, betont Peter Anderl. Bis zu 450.000 Menschen nutzen täglich den Münchner Hauptbahnhof. Um die Sicherheitslage dort zu verbessern, werden bald sogenannte Quattro-Streifen im Einsatz sein. Bundespolizei, Münchner Polizeipräsidium, die DB Sicherheit und die Münchner Verkehrsgesellschaft haben sich zusammengetan und schicken gemeinsam Personal los. Henning Pfeiffer mit Einzelheiten.
6: Die Quattro-Streifen werden zusätzlich zu den bereits bestehenden Streifen unterwegs sein. Durch den gemeinsamen Einsatz sollen Kompetenzen gebündelt werden, je nach Art einer Störung und

0: gegen illegale Einwanderung erschüttert. Drei Menschen sind ums Leben gekommen und jetzt hat Staatspräsident Ramaphosa in einer Fernsehansprache die Gewalt gegenüber Migranten verurteilt, gleichzeitig aber eine deutlich härtere Einwanderungspolitik angekündigt. Trotzdem gehen die fremdenfeindlichen Übergriffe weiter, wie Stefan Überbach aus Johannesburg berichtet.
1: Brennende Hütten, geplünderte Geschäfte, Menschen in Angst. Ende April hatten die Protestmärsche begonnen. Zuerst in East London, später auch in Johannesburg, Durban und der Hauptstadt Pretoria. Die Demonstranten verlangen ein härteres Vorgehen der Regierung gegen illegale Zuwanderer, die sie für die hohe Arbeitslosigkeit und die grassierende Kriminalität im Land verantwortlich machen. Zunächst verliefen die Kundgebungen weitgehend friedlich, dann aber wurde die Stimmung spürbar aggressiver. Staatspräsident Cyril Ramaphosa nennt die Sorgen der Menschen zwar berechtigt, warnt aber die Demonstranten davor, das Gesetz in die eigene Hand zu nehmen.
2: No other person is allowed.
1: Niemand zum Beispiel hat das Recht, jemand auf den Straßen unseres Landes anzusprechen und einen Identitätsnachweis zu verlangen. Für die Durchsetzung von Einwanderungsgesetzen ist der Staat zuständig und nur der Staat. Diese Gesetze sollen jetzt deutlich verschärft werden. Um die illegale Migration einzudämmen, soll es unter anderem strengere Grenzkontrollen und eine konsequentere Durchsetzung der bestehenden Regeln geben. Außerdem kündigte Ramaphosa spezielle Einwanderungsgerichte an, sowie höhere Strafen für Arbeitgeber, die illegale Arbeitskräfte beschäftigen. Selbstjustiz aber habe in Südafrika keinen Platz, so der Staatspräsident, genauso wenig wie Fremdenfeindlichkeit, Rassismus oder Intoleranz.
2: We must not be tempted to join those.
1: Als Gesellschaft dürfen wir uns nicht dazu verleiten lassen, uns gegen Menschen zu stellen, die nicht in Südafrika geboren wurden und unter uns leben. Wir werden es nicht zulassen, dass Gruppen die legitimen Sorgen der Südafrikaner ausnutzen, um unser Land durch Gesetzlosigkeit und Gewalt zu destabilisieren.
2: Lawlessness and violence.
1: Nicht ausdrücklich genannt, aber ganz sicher gemeint dürften damit migrationskritische Bewegungen sein wie die Organisation Dudula oder die Initiative March and March. Deren Gründerin Jacinda Ngobese-Zuma weist den Vorwurf der Fremdenfeindlichkeit entschieden zurück und wirft dem Präsidenten in einem Gespräch mit dem Nachrichtenkanal SABC vor, das Problem völlig falsch einzuschätzen.
3: I do feel like the president has got a misdirection when it comes to the issue.
1: Er sieht es als politisches Thema, bei dem Gruppen Macht gewinnen wollen. Ich kann Ihnen versichern, ich persönlich habe keinerlei Interesse an Politik. Mir geht es darum, dass unsere Kinder in einem sicheren Land aufwachsen. Mein größtes Problem ist aber, dass der Präsident offenbar nicht ausreichend informiert wurde. Die Lösungen, die er vorschlägt, sind unpraktikabel. Einige, wenn nicht alle seiner Vorschläge, werden sich nicht umsetzen lassen. Auch international nimmt der Druck auf die Regierung in Pretoria zu. Mehrere afrikanische Länder haben nach den Ausschreitungen bereits damit begonnen, ihre Staatsbürger in Sicherheit zu bringen. Ghana zum Beispiel, Malawi oder Mosambik. Um den außenpolitischen Schaden zu begrenzen, schickt der südafrikanische Präsident Sondergesandte in die Nachbarstaaten, die für Vertrauen werben und erklären sollen, was ihr Land gegen die ausländerfeindliche Gewalt unternimmt. Gleichzeitig bietet Südafrika eine engere Zusammenarbeit an, etwa in Sachen Grenzmanagement.
0: Proteste gegen illegale Einwanderung. Über die Lage in Südafrika hat Stefan Überbach berichtet.
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0: Sie wird mit viel Vorschusslorbeeren bedacht. Die erste Singer-Songwriter-Platte von Zoa Emba aus den USA. Davor hat sie mehrere Alben in einem ganz anderen Genre abgeliefert, in dem sie auch schon umjubelt war. Ralf Summer stellt uns ihr Gitarrenwerk Eyes Full vor.
5: Ein großes Talent, das ihr erstes Genre hinter sich lässt und nun im Indie-Folk ankommt. Zoa Emba hat schon hochgelobte Jazzplatten mit dem Saxophon aufgenommen, produziert von der New Yorker Musiklegende John Zorn, der auch schon mit Avantgarde-Leuten gearbeitet hat wie Laurie Anderson, Lou Reed oder Thurston Moore. Die Fachpresse war begeistert. für ihr

Der deutsche Rolling Stone beschreibt die Platte als Stoner Folk. Stoner Rock meint bluesig, doomig, psychedelischen Sound. Bei manchen Stücken könnte man auch sagen, das Eyes Full Album kommt wie eine grungige Version von Big Thief bzw. Adrian Lenker daher. So Amber besitzt auch diese flatternde, eindringliche Stimme wie die Big Thief-Sängerin. Und immer wieder bricht die Gitarre aus.

Weed Eating, das lauteste, verzerrteste Stück der Platte von So Amber. So ist ihr zweiter Vorname. Sie stammt aus dem sogenannten Bible Belt aus Kingsport, Tennessee. Sie übte Saxophon im Wald und erinnert sich nun zurück an die Arbeiter der Kleinstädte, die sich mühen und nach Erlösung suchen. Die Songs handeln von Menschen, die unbedingt wahrgenommen werden müssen, wie sie sagt. Smile with your eyes. Sie ist erst 26 und klingt schon so verdammt erfahren, hat die Großen und das Leben studiert, weiß, wo der Schmerz sitzt. Sie widmet die Platte jenen Menschen, die zu wenig Zärtlichkeit empfangen. Was ein empathischer und markanter Songwriting-Einstand.

Der seltene Fall von Platte, die sowohl Traditionalisten als auch jungen Fans gefallen wird. Man wird Eyesful am Jahresende im Best of 2026 Rückblick hören. Schade nur, dass So Amber vor lauter USA-Terminen keine Europatour spielt. Um es mit ihrem Vornamen zu sagen, so schade.

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1: A99 München Südwest Richtung München Süd zwischen Fröttmanning Nord und Aschheim-Ismaning Stau. A99 Ostumfahrung München Richtung Nürnberg zwischen Aschheim-Ismaning und Kreuz München Nord Behinderungen nach einem LKW-Unfall im Baustellenbereich. Das Wetter in Bayern, viele Wolken, gebietsweise regnet es, dazu weht ein frischer Wind. In der Nacht gibt es nur in Franken ein paar Auflockerungen. Im Süden regnet es dagegen immer wieder bei 12 bis 6 Grad. Morgen regnet es vor allem vom Allgäu bis in den Raum Passau hinein, sonst gibt es immer wieder Schauer oder einzelne Gewitter. Es bleibt kühl bei 12 bis 19 Grad. Und auch die Aussichten sind nicht viel besser. Am Donnerstag mehr Wolken als Sonne, vereinzelt Schauer und Gewitter. Auch der Freitag wird bewölkt und regnerisch. Maximal 15 bis 21 Grad.

0: 19.30 Uhr.
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0: Einen schönen Abend. Wir haben diese Themen im Programm. Die Diätenerhöhung fällt in diesem Jahr vermutlich aus. Darauf haben sich die Fraktionen von Union und SPD geeinigt. Mehr dazu gleich. Nach dem Aus für ein deutsch-französisches Kampfjet-Projekt fragen wir, wie stark das Verhältnis zu Frankreich belastet ist. Dazu haben wir die Einschätzung unseres Korrespondenten. Und WhatsApp muss andere KI-Anbieter zulassen. Das verlangt die EU-Kommission und droht mit Bußgeld. Auch das ein Thema gleich. Im Studio ist Claudia Eichberger. Die Bundestagsabgeordneten hätten Anfang nächsten Monats eigentlich mehr Geld bekommen sollen. So sieht es ein automatischer Anpassungsmechanismus im Abgeordnetengesetz vor.

0: Doch die Diätenerhöhung fällt in diesem Jahr aus. Darauf haben sich die Fraktionen von Union und SPD geeinigt. Aus dem ARD-Hauptstadtstudio berichtet Chris Berdrow.
1: Noch in dieser Woche wird sich der Bundestag zum ersten Mal mit dem Gesetzentwurf der Regierungsfraktionen dazu beschäftigen. Für den späten Donnerstagabend steht das Thema auf der Tagesordnung des Parlaments. Die Entscheidung hat sich schon länger angedeutet. Auch Grüne, AfD und Linke sind dafür, die Anhebung der Politikerbezüge in diesem Jahr auszusetzen. Eine Mehrheit ist damit in jedem Fall sicher. Ohne einen solchen Parlamentsbeschluss hätten die Politiker zum 1. Juli automatisch knapp 500 Euro mehr Geld bekommen und damit rund 12.330 Euro im Monat. Der Anstieg ist gesetzlich geregelt und an die Entwicklung der Durchschnittslöhne in Deutschland gekoppelt. Mit der Streichung wollen die Regierungsfraktionen ein Sparsignal an die Bevölkerung senden in wirtschaftlich schwierigen Zeiten. Aus der Koalition heißt es, dass wegen der angespannten Lage Reformen notwendig seien. Auf die Bürger kämen dadurch Belastungen zu. Es sei deshalb ein Gebot der Glaubwürdigkeit, dass auch die Abgeordneten einen Beitrag zu den Einsparungen leisten.
0: Nachdem nun klar ist, dass Deutschland und Frankreich keinen Kampfjet zusammenbauen werden, sucht die Bundesregierung nach Alternativen. Eine Möglichkeit wäre eine Kooperation von 8 Firmen rund um Airbus. Sie wollen einen europäischen Kampfjet entwickeln. Deutschland könnte aber auch zu internationalen Projekten dazustoßen oder Berlin könnte mehr Jets in den USA kaufen. Von unserem Hauptstadtkorrespondenten Mario Kubina wollten wir wissen, ob mit dem Aus für das deutsch-französische Projekt auch die Beziehung zwischen beiden Ländern beschädigt ist.
2: Wenn man die Bundesregierung fragt, dann kriegt man als erstes zur Antwort, nein, es gibt keine negativen Auswirkungen aufs deutsch-französische Verhältnis. Aber wenn man dann nochmal nachfragt, den Verteidigungsminister zum Beispiel, dann sagt Boris Pistorius ganz ehrlich, ja, das schmerzt ihn schon, dass dieses FCAS-Projekt jetzt als Kampfjet-Projekt gescheitert ist. Denn man muss sich vergegenwärtigen, das war ja geplant als ein Beitrag dazu, dass die europäische Rüstungsindustrie insgesamt auf eigene Füße kommt. Und es war also nicht als reines Kampfjet-Projekt gedacht. Das liegt jetzt in weiter Ferne und das ist natürlich ein Rückschlag auch für die deutsch-französischen Beziehungen.
0: Mario Kubina war das aus unserem Hauptstadtstudio zum Aus des FCAS-Projekts. 500 Milliarden Euro umfasst das Sondervermögen, mit dem die Bundesregierung in den nächsten Jahren den Investitionsstau auflösen und die Wirtschaft ankurbeln will. Wann wie viel davon ausgegeben wird, wird regelmäßig überwacht. Jetzt hat ein unabhängiger Beirat seinen Bericht abgeliefert. Lissi Kaufmann.
3: Es kann bei den Investitionen in Infrastruktur und Klimaschutz noch schneller gehen. So fasst Finanzminister Klingbeil die Empfehlungen des Investitions- und Innovationsbeirats zusammen. Klingbeil hatte das unabhängige Expertengremium im Herbst eingesetzt. Es soll einen kritischen Blick werfen auf das 500 Milliarden Euro schwere Sondervermögen, also die schuldenfinanzierten zusätzlichen Ausgaben. Am Mittag hat der Beirat seinen ersten Bericht an Klingbeil übergeben. Die Experten raten unter anderem, stärker in Forschung und Entwicklung zu investieren. Das sei für ein rohstoffarmes Land wie Deutschland wichtig, um resilient zu bleiben und wirtschaftlich wettbewerbsfähig, so die stellvertretende Vorsitzende des Beirats, Ann-Christine Achleitner von der TU München. Außerdem empfiehlt der Beirat, den Kommunen mehr Geld zu geben. Sie seien schließlich verantwortlich für einen großen Teil der Investitionen, betont der Vorsitzende des Beirats, der Unternehmer Harald Christ. Er verweist auf die Haushaltslücken der Kommunen. Das Sondervermögen allein reiche da nicht. Ausdrückliches Lob kommt von den Experten für das Monitoring des Finanzministeriums in Sachen Sondervermögen. In der vergangenen Woche hatte das Ministerium einen Monitoringbericht vorgelegt und selbst mehr Tempo angemahnt.
0: Die EU-Kommission will beim Thema künstliche Intelligenz den Wettbewerb fördern. Das gilt auch für Messenger-Dienste wie WhatsApp. Dessen Mutterkonzern ist Meta und Meta hat einen eigenen KI-Chatbot. Der ist auch Teil von WhatsApp. Die EU-Kommission fordert nun gleiche Chancen für konkurrierende KI-Chatbots. Aus Brüssel, Katrin Schmidt.
4: Die EU verlangt nun konkret vom Meta-Konzern die Gebühr für andere KI-Anbieter, die aktuell zahlen müssen, um auf WhatsApp präsent zu sein, abzuschaffen, und zwar binnen 5 Tagen. Andernfalls drohe ein Bußgeld, so die EU-Wettbewerbskommissarin Ribera. Sie fürchte bei der aktuellen Geschäftspraxis von Meta ansonsten ernsthaften und nicht wieder gutzumachenden Schaden für den Wettbewerb im wachsenden Markt für Assistenten auf Basis von künstlicher Intelligenz. Hintergrund ist, die meisten Nutzerinnen und Nutzer kennen WhatsApp als Messenger-Dienst für private Chats. Aber

0: Auch Unternehmen nutzen den Dienst. Verbraucherinnen und Verbraucher können darüber den Kundendienst kontaktieren oder Bestellungen aufgeben. Dahinter steckt dann meistens ein KI-Chatbot. Meta hat daraus inzwischen ein Geschäftsmodell gemacht und kassiert Gebühren von den Unternehmen. Nachdem der Konzern sogar zunächst reinen KI-Anbietern, die sich die Reichweite von WhatsApp zunutze machen wollten, die technische Schnittstelle gesperrt hatte und dann auf Druck der EU-Kommission wieder freigeben musste. Heute kommt die EU-Kommission zu dem Schluss, dass auch die Gebühr einer Art Sperre gleichkommt und damit womöglich gegen EU-Wettbewerbsrecht verstößt. Hält sich Meta nun nicht an die Weisung der EU-Kommission, könnte ein Bußgeld von bis zu 10% des weltweiten Jahresumsatzes folgen.
1: Im Westjordanland leben hunderttausende israelische Siedler unter Millionen von Palästinensern. Israel hat das Land im Sechstagekrieg 1967 besetzt. Deswegen betrachten die meisten Staaten die israelischen Siedlungen auch als völkerrechtswidrig. Vor Ort kommt es immer wieder zu Gewalt zwischen Siedlern und Palästinensern. Eine UN-Kommission wirft der israelischen Regierung nun vor, Gewalttaten der Siedler zu unterstützen, finanziell wie militärisch. Katrin Hondl berichtet.
2: Die palästinensische Zivilbevölkerung sei gefangen zwischen der Gewalt israelischer Siedler auf der einen und der angstbasierten Herrschaft der Hamas auf der anderen Seite, heißt es in dem Bericht der vom UN-Menschenrechtsrat beauftragten Untersuchungskommission. Demnach hat die Gewalt israelischer Siedler im Westjordanland weiter zugenommen. Allein im vergangenen Jahr seien dort mindestens 7 Palästinenser getötet und mehr als 800 verletzt worden. Laut dem Bericht ist Israel für die eskalierende Gewalt verantwortlich. Israelische Behörden hätten die Angriffe der Siedler durch finanzielle und militärische Unterstützung ermöglicht. Auch im laufenden Jahr komme es jeden Tag zu Angriffen auf Palästinenser. Die Gewalt der Siedler diene der Umsetzung der israelischen Politik, so die UN-Kommission, deren strategisches Ziel sei es, die Palästinenser zu vertreiben und die besetzten Gebiete zu annektieren. Von der internationalen Gemeinschaft forderte der Kommissionsvorsitzende, massiven Druck auf Israel auszuüben, um die Gewalt zu beenden. Die israelische Vertretung bei den Vereinten Nationen in Genf hat dem Bericht der Untersuchungskommission, Zitat, Verbreitung von Falschinformationen vorgeworfen. Die obersten Behörden Israels hätten Gewalt gegen Palästinenser wiederholt verurteilt.
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1: Und da spielen die deutschen Fußballfrauen in der WM-Qualifikation gerade gegen Slowenien. Uli Knapp.
4: Die Partie geht schon so langsam in die Schlussphase. Deutschland führt 2-0, aber Ina Kast, vor wenigen Minuten hat Slowenien ein Tor geschossen. Warum hat es nicht gezählt?
5: Ja, weil es wieder eine Abseitsstellung war, ganz knapp, aber richtig entschieden für meinen Geschmack. Es gibt ja keinen Videobeweis hier in der WM-Qualifikation der Frauen. Deswegen ist es immer wichtig, dass die Linienrichterinnen da auch gute Arbeit leisten. Dieser Treffer hat also nicht gezählt. Es wäre der Anschlusstreffer gewesen für die Sloweninnen. Stattdessen aber weiterhin die 2-0-Führung für die DFB-Frauen in Ljubljana. So langsam plätschert das Spiel vor sich hin. Die deutschen Frauen können mittlerweile auf ihre Stammkräfte auch zählen. Denn Bundestrainer Christian Wück hat sich dann doch dazu entschieden, Spielerinnen wie Sjoke Nüsken zum Beispiel, die ja am vergangenen Freitag Kapitän in der Mannschaft war, und auch Jule Brandt, die normalerweise ja in der Startelf stehen würde, reinzubringen, einfach um da ein bisschen Stabilität auch zu liefern, denn das war doch ein bisschen wackelig und einfach von der Qualität her sehr überschaubar in der ersten Halbzeit. Jetzt gibt es nochmal einen langen, weiten Ball der Sloweninnen, da versuchen sie über die rechte Seite zu spielen, aber dieser Ball von hinten war ein bisschen zu optimistisch und zu steil gespielt, es sind Seiten ausgegangen. Wir haben noch 7 Minuten regulär hier zu spielen in Ljubljana, wird noch ein paar Minuten Nachspielzeit geben, aber ich habe eigentlich keinen Zweifel mehr, dass die DFB-Frauen hier mit einem 2-0-Sieg abreisen werden.
4: Das sagt Ina Kast.
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6: mit Tobias Brunner. Am Ende ist es dann doch noch nach unten gegangen am deutschen Aktienmarkt. Die meiste Zeit des Tages hatte sich der DAX leicht im Plus gehalten, doch zum Schluss sackte er etwas ab und schloss 0,7% leichter bei 24.433 Punkten. Claudia Werle fasst zusammen, was die Aktienmärkte heute bewegt hat.
7: Anleger zwischen Hoffen und Bangen. Im Nahostkonflikt haben Iran und Israel vorerst ihre wechselseitigen Angriffe zwar eingestellt, aber die Lage bleibt fragil. Beide Seiten drohten im Fall von Verstößen gegen ihre jeweiligen Bedingungen mit noch härteren Kämpfen. Und das könne jederzeit passieren, sagen Händler. Viele an der Börse setzen darauf, dass die Spannungen nicht auf eine neue Eskalationsstufe gehoben werden. Dann der große Hype in Sachen künstlicher Intelligenz. In den vergangenen Tagen und Wochen hat das immer wieder zu deutlichen Kursgewinnen an den Aktienmärkten geführt. Aber auch hier, es ist kein Trend.

0: Und der immer nur eine Richtung kennt, die nach oben. Es kommt immer wieder zu Gewinnmitnahmen. Von Konjunkturseite kommen erfreuliche Signale, trotz des Iran-Kriegs, trotz der zuletzt stark gestiegenen Energiepreise, trotz der harten Konkurrenz aus Asien und trotz der hohen US-Zölle. Deutsche Exportunternehmen konnten ihre Ausfuhren den dritten Monat in Folge steigern, immerhin um 0,9%. Das sind neue Zahlen vom April. Und noch eine gute Nachricht: Bei Industrieunternehmen, beim Bau und bei den Energieversorgern wird wieder mehr produziert, so das Statistische Bundesamt.
1: Das Münchner Raumfahrt-Startup ESA Aerospace hat weiteres Geld von Investoren bekommen. Insgesamt rund 270 Millionen Euro stecken mehrere Risikokapitalinvestoren in die Weltraumfirma. ESA Aerospace will das Geld nach eigenen Angaben nutzen, um seine selbstentwickelte Rakete in Serie zu produzieren. Bis zu 40 Stück pro Jahr sollen gebaut werden. Außerdem plant das Unternehmen einen zweiten Raketenstartplatz in Kanada. Bisher hat die Spectrum-Rakete erst zu einem Testflug im vergangenen Jahr abgehoben. Ein weiterer Start hat sich mehrmals verzögert und ist jetzt für die kommenden Wochen geplant. Nur wenige Wochen nach der China-Reise von US-Präsident Donald Trump gibt es neuen Streit zwischen den beiden Ländern. Die USA werfen einer Reihe chinesischer Unternehmen vor, das Militär zu unterstützen. Darunter sind Schwergewichte wie der E-Auto-Hersteller BYD und der Online-Händler Alibaba. Der Schritt könnte die Beziehungen der beiden Länder nach der Trump-Reise wieder verschlechtern. Aus Peking berichtet unser Korrespondent Benjamin Eisel.
2: Das US-Verteidigungsministerium hat eine aktualisierte Version der entsprechenden Liste veröffentlicht. Auch der chinesische Hersteller von humanoiden Robotern Unitree wird jetzt als Unterstützer des Militärs gewertet. Der Drohnenhersteller DJI und der Technologiekonzern Tencent standen bereits auf der Liste. Chinas Führung hat mit Empörung reagiert und die US-Regierung aufgefordert, die Entscheidung zurückzunehmen. Die Volksrepublik werde die notwendigen Maßnahmen ergreifen, um chinesische Firmen zu schützen, so der Sprecher des Außenministeriums Lin Jian in Peking. Auch betroffene Konzerne haben die US-Entscheidung kritisiert. Unter anderem BYD und Alibaba kündigten an, rechtliche Schritte einzuleiten. Gelistete Unternehmen können keine Aufträge des US-Verteidigungsministeriums bekommen. Außerdem dient die Liste als Warnung für Zulieferer des US-Militärs und andere Regierungsbehörden. Sicherheitsbedenken, wonach chinesische Privatunternehmen ihre Technologie mit dem Militär teilen, sind nicht neu. Die Vorwürfe lassen sich allerdings aufgrund intransparenter Strukturen nur schwer belegen.

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2: Gleich 19.45 Uhr.
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2: Diana Gaul mit Nachrichten.
3: Diätenerhöhung im Bundestag wird wohl ausfallen. Die Bundestagsabgeordneten sollen in diesem Jahr eine Nullrunde bei ihren Bezügen einlegen. Darauf haben sich die Fraktionen von Union und SPD verständigt. Übermorgen schon soll sich der Bundestag erstmals mit dem entsprechenden Gesetzentwurf befassen. Man wolle in finanziell und wirtschaftlich schwierigen Zeiten ein Sparsignal an die Bevölkerung senden, hieß es. Rüstungsfirmen planen alternatives Kampfjet-Projekt. Nach dem Aus für das deutsch-französische FCAS-Vorhaben haben 8 Unternehmen ein entsprechendes Positionspapier unterzeichnet und dem Verteidigungsministerium übermittelt. Dort wollte man sich noch nicht dazu äußern. Verteidigungsminister Pistorius verriet lediglich, man sei über Alternativen schon seit Monaten im Gespräch mit verschiedenen Akteuren. US-Präsident Trump kündigt Vergeltung gegen den Iran an. Er reagiert damit auf den Abschuss eines US-Hubschraubers in der Nähe der Straße von Hormus. Dafür macht Trump den Iran verantwortlich. Laut dem US-Präsidenten waren 2 Piloten an Bord,

0: die beide wohlauf und unverletzt seien. Was genau als Reaktion geplant ist, ließ Trump offen. 8 nordische und baltische Staaten plädieren für EU-Beitritt der Ukraine. Die Regierungschefs von Litauen, Lettland, Estland, Finnland, Schweden, Norwegen, Island und Dänemark sprachen sich bei einem Gipfeltreffen in Estland dafür aus, so schnell wie möglich Beitrittsverhandlungen mit Kiew aufzunehmen. Zudem unterstützten sie den, so wörtlich, unaufhaltsamen Weg der Ukraine in Richtung NATO-Beitritt. Ermittler gehen nach Feuer in Reutlinger Umspannwerk von Brandstiftung aus. Wie das LKA Baden-Württemberg mitteilte, haben der oder die Täter an mehreren Stellen auf dem Gelände Brände gelegt. Das Feuer hatte zu einem großflächigen Stromausfall geführt. Zeitweise waren 20.000 Haushalte von der Versorgung abgeschnitten. Das Wetter: am Abend und in der Nacht meist regnerisch, nur im Norden klar, Tiefstwerte bis 6 Grad.
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2: Gloria von Turn und Taxis galt in den 80ern als Punk-Prinzessin. Heute fällt sie mit rechten politischen Positionen auf. Der neue BR24-Podcast Ruhm und Risse stellt sich unter anderem die Frage, wie einflussreich ist Gloria von Turn und Taxis und welche Rolle spielen ihre Netzwerke? Gestern Abend ist in Regensburg die erste Folge des Podcasts vorgestellt worden. Michelle Balzer war dabei.
3: Rund 60 Menschen haben sich am Abend in Regensburg versammelt, um gemeinsam die erste Folge des neuen BR24-Podcasts Ruhm und Risse zu hören. Der Podcast ist eine Zusammenarbeit von BR24 und BR Oberpfalz und befasst sich mit berühmten bayerischen Persönlichkeiten, die polarisieren. Im Mittelpunkt der ersten Staffel steht eine Frau, die in Bayern fast jeder kennt: Gloria von Turn und Taxis.
4: Ich heiße Marie Gloria, Fürstin von Turn und Taxis. Ich bin geboren am 23. Februar 1960 in Stuttgart, Degerloch. Und ich bin in Regensburg ansässig. Und ich bin eine Skandalnudel oder werde als solche bezeichnet.
3: Bekannt wurde sie einst als schillernde Adlige und Punkprinzessin. Der Podcast erzählt Geschichten darüber, wie sie ein privates Treffen mit Michael Jackson organisiert hat oder über legendäre Partys, die sie gefeiert hat. Die drei Folgen zeigen aber auch ihre Kontakte in die katholische Kirche, zu konservativen Kreisen in die USA und auch zu Spitzenpolitikern der AfD. Es werden die Netzwerke von Gloria von Turn und Taxis aufgezeichnet und erklärt, was sie zum Beispiel mit der Richterwahl von Frau Gebrosius-Gersdorf zu tun hatte. Ruhm und Risse fragt, wie wurde Gloria von Turn und Taxis berühmt? Wo gibt es Brüche in ihrer Biografie? Und was sagt die Debatte über sie, über unsere Gesellschaft aus? Dafür wurde mit Weggefährten, Freunden und Kritikern gesprochen und ihnen unter anderem die Frage gestellt: Geht von Gloria von Turn und Taxis eine Gefahr aus? Die Antworten fallen unterschiedlich aus. So zum Beispiel der Sozialwissenschaftler Richard Schwenn im BR24-Podcast.
5: Gefahr von ihr geht, wenn dann aus, wenn ihre Positionen sich weiter radikalisieren, wenn ihre Positionen weiter auch den Grundboden der demokratischen Verfasstheit sich davon entfernen.
3: Am Ende sollen sich die Hörerinnen und Hörer selbst ein Bild machen. Ein Stimmungsbild nach der Premiere der ersten Folge in Regensburg.
6: Also ich fand es total spannend. Man ist halt sehr gespalten. Einerseits als Regensburger weiß man, dass es hier auch viele Fans gibt, aber man sieht auch die Schattenseiten. Und das wird da, glaube ich, gut erklärt.
7: Ich finde es toll, dass es wirklich eigentlich ein sehr klares Bild abgibt, das alle Bereiche mit einschließt, weil man sich dann wirklich selber noch seine Meinung bilden kann.
8: Und deswegen bin ich mal gespannt jetzt, weil das, dieser Podcast ein bisschen in eine andere Richtung geht, mehr ein bisschen persönlicher und ja, freue mich drauf.
3: Die erste Staffel mit allen drei Folgen von Ruhm und Risse ist ab sofort auf ARD Sounds verfügbar.
2: Michelle Balzer war das über die Uraufführung des BR24-Podcasts Ruhm und Risse über Prinzessin Gloria von Turn und Taxis.
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2: US-Präsident Trump hat zwar zusammen mit Israel den Krieg gegen den Iran begonnen, trotzdem sieht er sich weiter als Friedensbringer. Aber an dem Bild kratzt Israels Regierungschef Benjamin Netanyahu. Obwohl Trump ihm übermittelte, dass er die Angriffe auf den Libanon einstellen soll, damit das geplante Friedensabkommen mit dem Iran nicht gefährdet wird, hielt sich Netanyahu nicht daran. Die Folge soll ein Telefonat gewesen sein, bei dem es laut wurde. Ist die vielzitierte Männerfreundschaft nun beendet? Julio Segador ist der Frage nachgegangen und blickt erst einmal zurück.
9: Lange Zeit galt das Tandem Trump-Netanyahu als gut eingespielt. Der US-Präsident lieferte historische Geschenke wie den Umzug der US-Botschaft nach Jerusalem. Benjamin Netanyahu revanchierte sich mit innenpolitischer Schützenhilfe für den Republikaner. Trump und Bibi, wie der US-Präsident seinen Partner Netanyahu kumpelhaft nennt, können gut miteinander.
10: Bibi Netanyahu has been for me a great partner.
9: Und auch Trumps großer Partner Bibi spart nicht mit Lob. Trumps Führung leitet die USA von einem großen Sieg zum nächsten. Dafür zollt Netanyahu seinem Freund Donald Anerkennung.
11: Donald, my dear friend, your decisive leadership brought another great victory to America. I salute you.
9: Doch im Laufe des Gaza- und des Iran-Krieges scheint das Fundament dieser Männerfreundschaft erste Risse zu bekommen. Was zuletzt in einem wütenden Telefonat zwischen beiden endete, das mehrere Beobachter bestätigt haben. Auslöser war Netanyahus Libanon-Offensive. Trump soll seinem Kumpel Bibi Undankbarkeit vorgeworfen und zu ihm gesagt haben, Zitat, «Bist du verdammt nochmal verrückt? Was tust du da verdammt nochmal?» Beide, Trump und Netanyahu, spielen die Episode inzwischen herunter. Naja, ich war nicht wütend, aber ich war ein wenig beunruhigt darüber, dass er ständig Streit mit dem Libanon hat. Irgendwann sagte ich, Bibi, wir müssen damit aufhören. Wir müssen endlich damit aufhören. Wie in den besten Familien haben wir taktische Meinungsverschiedenheiten, aber wir kriegen das hin. Der israelische Investigativjournalist Barak Ravid war einer der ersten, der den Inhalt des Telefonats veröffentlichte. Ravid arbeitet für führende Medien in Israel und den USA. Er gilt als bestens vernetzt. Er glaubt nicht, dass es nur ein Familienkrach war zwischen Trump und Netanyahu. Im CNN-Interview spricht er von grundlegenden Meinungsverschiedenheiten zwischen den beiden.
12: What led to this is a growing feeling that the president had that Netanyahu is out of control.
9: Zu dem Telefonat hat das wachsende Gefühl bei Trump geführt, dass Netanyahu außer Kontrolle ist, dass er macht, was er will. Trump will den Krieg mit dem Iran beenden, er will die Region deeskalieren. Und er hat das Gefühl, dass Netanyahu mit seinen Aktionen im Libanon eher eskaliert. Und das untergräbt das Handeln des Präsidenten. Netanyahus Kriegskurs ist nicht Trumps Agenda. Auch deshalb machte der US-Präsident im Nachgang des Telefonates unmissverständlich klar, wer von beiden das Sagen hat. Er lasse sich seine außenpolitischen Erfolge nicht von Jerusalem diktieren, zitierten ihn verschiedene US-Medien. Und im israelischen TV-Sender Channel 12 warnte er Netanyahu vor einem Alleingang gegen den Iran. Andernfalls, so Trump, könnte der israelische Premier schon sehr bald alleine dastehen. Trotz der Drohung setzte sich Netanyahu nur Tage später über Trumps Mahnungen hinweg und attackierte nach iranischen Raketensalven erneut militärische Ziele im Iran. Israel hat das volle Recht zur Selbstverteidigung und wir nehmen dieses Recht wahr, wann immer es nötig ist. Ich sage dies Ihnen, liebe Bürgerinnen und Bürger Israels, ebenso wie ich es mit Respekt in meinen guten Gesprächen mit meinem Freund Präsident Trump zum Ausdruck bringe.
2: Das Machtspiel zwischen Israels Regierungschef Netanyahu und US-Präsident Trump. Julio Segador berichtete.
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13: Mit Uli Knapp, die deutschen Fußballerinnen, die sind ja schon qualifiziert für die WM, hatten heute aber noch ein Spiel in Slowenien. Das ist vor wenigen Minuten zu Ende gegangen und Ina Kast sagt uns, dass sie es einigermaßen souverän zu Ende gebracht haben, die Deutschen.
14: Die deutschen Fußballnationalspielerinnen beenden die WM-Qualifikation ohne Niederlage, gewinnen auch in Slowenien. Nach dem Fußballfest am vergangenen Freitag, als das WM-Ticket gelöst werden konnte, war das Länderspiel in Ljubljana allerdings von überschaubarer Qualität. In der ersten Halbzeit war dem deutschen Team deutlich anzumerken, dass 8 neue Spielerinnen in der Startelf standen. Oft kam es zu Abstimmungsproblemen und Fehlpässen. Nach knapp 20 Minuten hatte Deutschland großes Glück, dass Sloweniens Tor wegen einer Abseitsstellung nicht gegeben wurde. Kurz vor der Halbzeitpause gingen die DFB-Frauen dann doch in Führung. Nach einem Eckball verlängerte Sarah Linder den Ball per Kopf in Richtung slowenisches Tor. Dort schoss Sloweniens Praschnika den Ball letztlich ins eigene Tor. Zu Beginn der zweiten Halbzeit hat Bundestrainer Christian Wück dann 3-mal gewechselt. Das brachte frische Energie mit Erfolg. Shakira Martinez traf nach einem Fehler von Sloweniens Torfrau zum 2:0. Unterm Strich steht also ein Auswärtssieg für das favorisierte DFB-Team. Von den Spielerinnen aus der zweiten Reihe konnte sich aber gegen Slowenien keine wirklich in den Vordergrund spielen.
13: Die deutschen Fußballerinnen haben also gewonnen. Die Bamberger Basketball

0: Baller. Die haben aus einem 0:2 Rückstand im Halbfinale um die deutsche Meisterschaft ein 2:2 gemacht. Und gewinnen sie auch heute Abend in Berlin, dann stehen sie im Finale. Dieses fünfte Spiel, das steigt in der Max-Schmeling-Halle. Nikolaus Hillmann ist unser Reporter vor Ort. Nick, ich habe nach dem 0:2 gedacht, das war's jetzt. Und Alba zieht locker ins Finale ein. Dann habe ich Spiel 3 fürs Fernsehen zusammengefasst und gedacht, oh, oh, Bamberg kommt ran. Und jetzt schaut es wirklich so aus, als hätten wir ein völlig offenes Spiel. Ist das Momentum, wie es immer so schön heißt, eher auf Bamberger Seite oder wird sich Alba zusammenreißen und das heute machen?
1: Ich glaube, das wird vor allen Dingen daran hängen, wie die Halle hier reagiert. In Bamberg war das ja ein großer Faktor bei den Spielen 3 und 4. Die Max-Schmeling-Halle wird nahezu ausverkauft sein. Also wir rechnen so mit 8.500 Zuschauern. Und wenn die richtig Druck machen, dann könnte es einen Vorteil geben für Alba Berlin. Ansonsten ist es extrem wichtig, welche der beiden Mannschaften ihr Defensivkonzept durchbringt. Auch da haben die Bamberger ja überzeugt, vor allen Dingen mich im vierten Spiel, als man die Berliner Martin Hermansson und Jack Kail komplett aus dem Spiel genommen hat. Das war ja der Schlüssel zum Erfolg. Und ähnlich müssten es die Berliner auch machen mit den beiden Bambergern Kobe Williams und Austin Crowley. Und wer sich da mehr durchsetzen kann, der ist sicherlich im Vorteil. Aber letztlich, das weißt du sicherlich auch, ist es ja eher eine Kopfsache. Wer hat die besseren Nerven heute Abend?
0: Es ist eine Kopfsache. Und wer ist noch einigermaßen fit nach so einer harten Serie? Die Fans, hast du schon angesprochen, werden eine große Rolle spielen. Eine Zeitung aus Bamberg hat geschrieben, Stoschek zahlt, Bamberg pilgert. Denn Michael Stoschek, der frühere Geldgeber der Bamberger, hat 7 Fanbusse finanziert. Wie schätzt du das ein? Welchen Eindruck machen die Fans aus Bamberg auf dich?
1: Also bislang ist es relativ ruhig. Die Halle füllt sich jetzt so langsam, weil der Einlass hier immer ein bisschen später ist. Aber ich schätze mal, es sind schon so 200-300 Bamberger Fans hier in der Halle. Bislang hört man von ihnen noch nicht so viel. Einige hatten auch einen ziemlichen Schrecken zu überstehen. Wir haben hier einen Bamberger Fanbus gesehen, der auf dem Parkplatz draußen stand mit zersplitterter Frontscheibe. Da muss also auf der Autobahn auf dem Weg hierher irgendwie was passiert sein. Ich hoffe, es ist nichts Schlimmeres gewesen, habe auch nichts gehört dementsprechend. Aber ich bin mir ganz sicher, dass die nachher hier ziemlich Lärm machen werden. Die 300, vielleicht 400 Fans, die hier sein werden, die werden fast so laut sein wie die Berliner Fans. Und von da gehe ich mal davon aus, das wird ein offenes Spiel werden und eine sehr knappe Geschichte.
0: Da freuen wir uns auf jeden Fall drauf. Unser Reporter Nikolaus Hillmann war das live aus Berlin. Wenn Sie mögen, dann können Sie dieses Spiel auch gucken. Wir streamen es komplett live. Um 20.30 Uhr beginnt die Partie und auf BR24 Sport im Netz und in der App, da können Sie den Livestream anschauen.
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3: A8 Salzburg Richtung München zwischen Hofoldinger Forst und Kreuz München Süd kommt es wegen Bauarbeiten bis voraussichtlich 6 Uhr früh mehrfach zu kurzfristigen Sperrungen. Und das Wetter in Bayern, viele Wolken, gebietsweise gibt es Regen, dazu weht ein frischer Wind. In der Nacht gibt es nur in Franken ein paar Auflockerungen, sonst regnet es bei 12 bis 6 Grad. Morgen regnet es vor allem vom Allgäu bis in den Raum Passau, sonst immer wieder Schauer oder Gewitter bei 12 bis 19 Grad. Und die Aussichten sind nicht viel besser, auch am Donnerstag mehr Wolken als Sonne vereinzelt. Schauer und Gewitter, auch der Freitag wird bewölkt und regnerisch bei 15 bis 21 Grad.

0: 20 Uhr.
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0: Schönen guten Abend. Wir haben diese Themen im Programm. Die Diätenerhöhung fällt in diesem Jahr aus. Darauf haben sich die Fraktionen von Union und SPD geeinigt. Nach dem Aus für ein deutsch-französisches Kampfjet-Projekt wollen 8 Rüstungsfirmen ein Alternativprojekt entwickeln. Und WhatsApp muss andere KI-Anbieter zulassen. Das verlangt die EU-Kommission und droht mit Bußgeld. Auch das ein Thema gleich. Im Studio begrüßt sie Claudia Eichberger. Die Bundestagsabgeordneten hätten Anfang nächsten Monats eigentlich mehr Geld bekommen sollen. So sieht es ein automatischer Anpassungsmechanismus im Abgeordnetengesetz vor. Doch die Diätenerhöhung fällt in diesem Jahr aus. Darauf haben sich die Fraktionen von Union und SPD geeinigt. Aus dem ARD-Hauptstadtstudio berichtet Chris Berdrow.
2: Noch in dieser Woche wird sich der Bundestag zum ersten Mal mit dem Gesetzentwurf der Regierungsfraktionen dazu beschäftigen. Für den späten Donnerstagabend steht das Thema auf der Tagesordnung des Parlaments. Die Entscheidung hat sich schon länger angedeutet. Auch Grüne, AfD und Linke sind dafür, die Anhebung der Politikerbezüge in diesem Jahr auszusetzen. Eine Mehrheit ist damit in jedem Fall sicher. Ohne einen solchen Parlamentsbeschluss hätten die Politiker zum 1. Juli automatisch knapp 500 Euro mehr Geld bekommen und damit rund 12.330 Euro im Monat. Der Anstieg ist gesetzlich geregelt und an die Entwicklung der Durchschnittslöhne in Deutschland gekoppelt. Mit der Streichung wollen die Regierungsfraktionen ein Sparsignal an die Bevölkerung senden in wirtschaftlich schwierigen Zeiten. Aus der Koalition heißt es, dass wegen der angespannten Lage Reformen notwendig seien. Auf die Bürger kämen dadurch Belastungen zu. Es sei deshalb ein Gebot der Glaubwürdigkeit, dass auch die Abgeordneten einen Beitrag zu den Einsparungen leisten.
0: Das Kampfjet-Projekt FCAS zwischen Deutschland und Frankreich ist Geschichte. Beide Länder konnten sich nicht darauf einigen, welche Funktionen der Jet erfüllen soll. Mit beteiligt an dem Projekt waren auch Rüstungsfirmen in Bayern. Was bedeutet das aus für Sie? Arno Trümper hat sich erkundigt.
3: Das Stimmungsbild der bayerischen Rüstungsindustrie lässt sich nach dem Aus des deutsch-französischen Kampfjet-Projekts FCAS als einerseits und andererseits beschreiben. Stefanie Lingemann, zuständig für autonome Luftkampfsysteme beim Rüstungsunternehmen Helsing in München.
4: Als überzeugte Europäerin ist sowas natürlich erstmal tragisch. Ne? Das ist jetzt ein europäisches Verteidigungsprogramm der letzten 10, 15 Jahre, dass sowas scheitert, ist kein Grund zur Freude.
3: Auf der anderen Seite freuen sich die bayerischen Hersteller auch darüber, dass endlich Klarheit herrscht. Etwa bei Münchner Sensoren- und Präzisionswaffenhersteller Hensoldt. Man sehe, Zitat,
5: die Chance, die in Deutschland vorhandenen technologischen Fähigkeiten gezielter und pragmatischer in die nächste Entwicklungsphase einzubringen.
3: Denn auch das sieht Stefanie Lingemann bei dem inzwischen in die Jahre gekommenen FCAS-Projekt.
4: FCAS ist vor 10, 15 Jahren aufgesetzt worden. Das heißt also Themen wie künstliche Intelligenz in der Verteidigung, softwaredefinierte Verteidigung, autonome Systeme, das war damals quasi noch ferne Zukunftsmusik. Das hat sich in der Zwischenzeit gewandelt. Und da hat man jetzt einfach quasi die Chance, vor dem Hintergrund dieses Wandels nochmal neu zu bewerten, was wir eigentlich für zukünftige Luftkampffähigkeiten brauchen.
3: Im Klartext, FCAS ist ein Konzept, das weit vor dem Ukraine-Krieg entwickelt wurde. Die Anforderungen des modernen Schlachtfeldes sind heute teilweise andere und viele bayerische Firmen arbeiten schon heute in und mit der Ukraine, haben dort gelernt und neue Kampfsysteme entwickelt. Start-ups genauso wie etablierte bayerische Hersteller erhoffen sich jetzt zusätzliche lukrative Aufträge und sichere Arbeitsplätze. Etwa sieht der Betriebsrat von Airbus Manching jetzt, Zitat, den Weg frei für eine nationale Kampfflugzeugentwicklung. Das freut auch den CSU-Bundestagsabgeordneten Christian Moser. Sein Wahlkreis Freising grenzt unmittelbar an den Automobilstandort Ingolstadt, wo Arbeitsplätze unsicherer werden.
6: Wenn wir jetzt die richtigen Schritte gehen, dann wird Bayern hier profitieren. Ich glaube, Airbus Defence and Space, aber auch viele andere Partner in der Zulieferkette werden dort ein Angebot machen, das den Zuschlag bekommen kann. Und dann wird das für Bayern die Stärkung sein, die wir jetzt auch brauchen.
3: Bei aller Freude über die Chancen für den Rüstungsstandort Bayern betonen Rüstungsfachleute aber auch, ohne europäische Zusammenarbeit wird es nicht gehen. Kein Land schafft es allein, sich von den USA unabhängiger zu machen.
0: Arno Trümper berichtete. Die Zahl der politisch motivierten Straftaten in Deutschland ist noch einmal gestiegen. Sie ist auf einem neuen Höchststand. Die Details dazu haben Bundesinnenminister Dobrindt und der Chef des Bundeskriminalamtes Münch heute in Berlin vorgestellt. Vor allem im linksextremen Spektrum haben die Straftaten zugenommen. Größtes Problem bleibt aber der Rechtsextremismus, denn die Hälfte aller registrierten politisch motivierten Straftaten hat einen rechtsextremen Hintergrund. Aus Berlin, Jasper Ruppert.
7: Fast 86.000 politisch motivierte Straftaten haben die Behörden im vergangenen Jahr erfasst. 2% mehr als im Vorjahr und ein Allzeithoch. Darunter fallen Sachbeschädigungen, etwa von Wahlplakaten, Beleidigungen, das Zeigen verfassungsfeindlicher Symbole, aber auch tätliche Angriffe. Woher kommt diese Entwicklung? Der Präsident des Bundeskriminalamts Münch nennt bei der Vorstellung des Berichts mögliche Ursachen.
8: Erstens, wir sehen eine zunehmende Polarisierung und das kann zu einer Radikalisierung führen, die sich durch Gewalttaten gegenüber Andersdenkenden oder dem politischen System am Ende äußern. Und zweitens, der weiterhin bestehende große Einfluss extremistischer Propaganda, zum Teil aus dem Ausland, spiegelt sich auch am Ende in der Gewaltbereitschaft wider. Und drittens, internationale Konfliktlagen emotionalisieren, auch in Deutschland.
7: Diese Konfliktlagen, wie beispielsweise der Gaza-Krieg, verstärkten Radikalisierungsprozesse und Gewalttaten. Bei all den ernüchternden Zahlen legt Dobrindt heute den Fokus auf einen bestimmten Bereich, nämlich die Gewalt gegen Amts- und Mandatsträger, besonders im Kommunalen. Der Innenminister verteidigt in diesem Zusammenhang den umstrittenen Paragraphen 188, der Politikerbeleidigung unter Strafe stellt. Sowohl Dobrindt als auch BKA-Präsident Münch sprechen von der Kommunalpolitik als Basis der Demokratie. Auch deswegen wolle man präventive Schutzkonzepte für Amtsträger verstärken. Außerdem soll Gewalt gegen Einsatzkräfte schärfer bestraft werden. Gemeinsam mit dem Bundesjustizministerium bereite man einen entsprechenden Gesetzentwurf vor.
0: Jasper Rupper berichtete. Die Fälle politisch motivierter Gewalt nehmen also zu. Und was das für unsere Gesellschaft bedeutet und wie Bayern bei dem Thema dasteht, darüber hat vorhin Stefan Scheider mit dem bayerischen Innenminister Herrmann von der CSU gesprochen.
9: Warum steigen die Zahlen so? Gibt es tatsächlich mehr Straftaten oder arbeiten vielleicht die Behörden einfach effektiver?
10: Ich glaube, dass beides der Fall ist. Ja, wir haben eine echte Zunahme von solchen Delikten, aber es ist auch die Sensibilität bei vielen Beteiligten, auch bei den potenziellen Opfern, größer geworden. Es wird mehr angezeigt, als das früher der Fall war. Und wir haben auch den speziellen Effekt gerade Anfang des vergangenen Jahres gehabt, dass es infolge des Bundestagswahlkampfes hier zu verstärkten Auseinandersetzungen gekommen ist, die dann nach der Bundestagswahl doch wieder abgeflaut sind.
9: Ja, Herr Herrmann, die Zahlen von heute, die betreffen ja ganz Deutschland. Bayern meldete ja auch schon im April einen Rekord bei politisch motivierten Straftaten. Stehen wir trotzdem noch gut da im Vergleich zu anderen Bundesländern?
10: Nun, wir haben auch in Bayern eine gewisse Zunahme erleben müssen. Wir haben aber ganz unterschiedliche Trends. Wir haben sicherlich eine deutliche Zunahme von linksradikalen Gewalttaten. Wir haben auf der anderen Seite auch Thema Rechtsextremismus, Antisemitismus, hier entsprechende Gewalttaten oder insgesamt jedenfalls Zunahme von politisch motivierter Kriminalität. Das heißt, eine stärkere Polarisierung in der Gesellschaft insgesamt, die wir leider auch in Bayern beobachten müssen. Ja, es gibt viele Phänomene, die sind in Bayern insgesamt nicht so schlimm wie in anderen Bundesländern, aber wir nehmen es auch in Bayern sehr ernst.
9: Herr Herrmann, lassen Sie uns mal aufs Gesamtbild schauen. Ein Höchststand an politisch motivierten Straftaten. Was sagt das über Politik und Gesellschaft? Sind wir da vielleicht auf einem falschen Weg?
10: Nun, wir sind ja eine insgesamt tolerante und vielfältig aufgestellte politische Landschaft in unserem Land. Und natürlich darf jeder seine Meinung frei sagen. Aber es ist eine schon eher bedenkliche Entwicklung, wenn da mehr Intoleranz da ist, wenn man den eigenen Standpunkt nicht mehr mit einer gewissen Toleranz gegenüber auch anderen Meinungen vertritt, sondern hier doch immer mehr Kräfte unterwegs sind, die auch Gewalt anwenden, die jedenfalls extrem intolerant sind, die nicht akzeptieren wollen, dass andere Mitmenschen eine andere Meinung vertreten. Und das kann nicht gut gehen. Unsere lebendige Demokratie hat ganz selbstverständlich zur Voraussetzung, dass wir gegenseitig andere Meinungen respektieren. Und das müssen wir auch deutlich von allen in unserem Land einfordern.
0: Sagt Bayerns Innenminister Herrmann im BR24-Interview. Die EU-Kommission will beim Thema künstliche Intelligenz den Wettbewerb fördern. Das gilt auch für Messenger-Dienste wie WhatsApp. Dessen Mutterkonzern ist Meta und Meta hat einen eigenen KI-Chatbot. Der ist auch Teil von WhatsApp. Die EU-Kommission fordert nun gleiche Chancen für konkurrierende KI-Chatbots. Aus Brüssel berichtet Katrin Schmidt.
11: Die EU verlangt nun konkret vom Meta-Konzern die Gebühr für andere KI-Anbieter, die aktuell zahlen müssen, um auf WhatsApp präsent zu sein, abzuschaffen, und zwar binnen 5 Tagen. Andernfalls drohe ein Bußgeld, so die EU-Wettbewerbskommissarin Ribera. Sie fürchte bei der aktuellen Geschäftspraxis von Meta ansonsten ernsthaften und nicht wieder gutzumachenden Schaden für den Wettbewerb im wachsenden Markt für Assistenten auf Basis von künstlicher Intelligenz. Hintergrund ist, die meisten Nutzerinnen und Nutzer kennen WhatsApp als

0: Messenger-Dienst für private Chats. Aber auch Unternehmen nutzen den Dienst. Verbraucherinnen und Verbraucher können darüber den Kundendienst kontaktieren oder Bestellungen aufgeben. Dahinter steckt dann meistens ein KI-Chatbot. Meta hat daraus inzwischen ein Geschäftsmodell gemacht und kassiert Gebühren von den Unternehmen. Nachdem der Konzern sogar zunächst reinen KI-Anbietern, die sich die Reichweite von WhatsApp zunutze machen wollten, die technische Schnittstelle gesperrt hatte und dann auf Druck der EU-Kommission wieder freigeben musste. Heute kommt die EU-Kommission zu dem Schluss, dass auch die Gebühr einer Art Sperre gleichkommt und damit womöglich gegen EU-Wettbewerbsrecht verstößt. Hält sich Meta nun nicht an die Weisung der EU-Kommission, könnte ein Bußgeld von bis zu 10% des weltweiten Jahresumsatzes folgen.
1: Europa und Deutschland werden gerade von einer massiven Welle illegaler und synthetischer Drogen überrollt. Sicherheitsbehörden und Experten aus der Suchthilfe warnen, weil sich die Drogenmärkte in rasantem Tempo entwickeln, werden auch die Substanzen immer unberechenbarer, sodass Konsumentinnen und Konsumenten sehr starke Drogen einnehmen würden, oft ohne sich dessen bewusst zu sein. Fast jede Woche werden demnach neue psychoaktive Substanzen entdeckt. Andreas Meyer-Feist fasst zusammen, was im neuesten europäischen Drogenbericht steht.
2: Im Mittelpunkt Heroin und andere Substanzen, die direkt im Hirn und im Nervensystem wirken und sehr schnell abhängig machen. Unter anderem Fentanyl und Tramadol. Diese Drogen sind für die schwersten gesundheitlichen Schäden und die meisten Todesfälle bei Überdosierungen verantwortlich. Mindestens 7000 Menschen starben daran. Die neuen Kunstdrogen sind viel stärker, aber auch viel billiger als Heroin. Schon winzige Mengen, klein wie ein Sandkorn, können tödlich sein. Ein großes Problem sind heimliche Beimischungen. Und es gibt immer mehr neue Substanzen. Drogenschmuggler nutzen unauffällige Routen über kleinere Häfen. Die Pakete werden mit Drohnen und kleinen Schnellbooten über die Grenzen gebracht. Cannabis bleibt die am häufigsten konsumierte Droge. Fast 25 Millionen Menschen in Europa haben sie genommen. Ein Drittel der Menschen in einer Suchtbehandlung nannten Cannabis als Auslöser und Erstdroge, gefolgt von Kokain. In den Abwässern von mehr als der Hälfte der untersuchten Städte wurden im vergangenen Jahr mehr Kokainrückstände erfasst als im Jahr zuvor.
1: Milch muss nicht immer von der Kuh kommen. Es gibt viele andere Produkte und auch pflanzlichen Ersatz. Und die liegen im Trend. Der Markt für Alternativen zur Kuhmilch ist gewachsen. Das geht aus Zahlen des Thinktanks Good Food Institute Europe hervor. Ulrike Brandt hat die Details.
3: Laut den Zahlen des Thinktanks wurden in Deutschland im vergangenen Jahr rund 6% mehr pflanzliche Alternativen verkauft als im Jahr davor. Der Umsatz sei auf rund 1,7 Milliarden Euro gestiegen, schreibt das Good Food Institute Europe. Vor allem Produkte wie Hafermilch oder Sojajoghurt seien die Wachstumstreiber gewesen. Dagegen sei der Absatz von pflanzlichen Fleischalternativen leicht gesunken. Das führt der Thinktank darauf zurück, dass die Eigenmarken der Supermärkte und Discounter den Kundinnen und Kunden noch nicht gut genug schmecken. Anders sieht es bei klassischen pflanzlichen Eiweißprodukten aus. Die verkaufte Menge von Lebensmitteln wie Tofu oder Seitan stieg laut Marktstudie um rund 30%. Eine gute Nachricht fürs Klima, denn wer weniger tierische Lebensmittel isst, verursacht oft weniger klimaschädliche Emissionen.
1: Und zum Fußball. Die Nationalmannschaft der Frauen hat in der WM-Qualifikation mit 2:0 in Slowenien gewonnen. Qualifiziert für die WM waren die DFB-Spielerinnen aber schon vorher.

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1: Aus dem Studio von NDR Info in Hamburg. Am Mikrofon ist Peter Mücke. Schönen guten Abend. Nach einem Rekordhoch hat die Zahl der Straftaten mit politischem Hintergrund in Deutschland noch einmal zugenommen. Die größte Gefahr komme von rechts, sagt Innenminister Dobrindt. Doch die linke Szene mobilisiere. Jesper Ruppert fasst die heute zusammengestellten Zahlen zusammen.
2: Auf einem Höchststand sind die Zahlen der politisch motivierten Kriminalität im vergangenen Jahr angelangt. Das ist das Ergebnis, das CSU-Innenminister Alexander Dobrindt und der Präsident des Bundeskriminalamts Holger Münch heute in Berlin vorstellen. In kaum einem Bereich gibt es eine positive Entwicklung. So gibt es laut Dobrindt:
3: Mit Abstand die meisten Gewaltdelikte von rechtsextremen Tätern.
2: Und das mit deutlichem Zuwachs. Noch größer ist der Zuwachs
3: gerade in der linken Szene.
2: Und so geht es weiter. Bei Antisemitismus
3: ein deutlicher Anstieg im Bereich.
2: Ebenfalls ein Problem sieht Dobrindt bei
3: Hass, Hetze und Gewalt gegenüber Amtsträgern.
2: Außerdem stelle man fest,
3: dass die Straftaten gegenüber die Polizei um 4,7% gestiegen ist.
2: Auch Gewalt gegen Frauen oder queere Menschen hat zugenommen. Fast 86.000 politisch motivierte Straftaten haben die Behörden im vergangenen Jahr erfasst. 2% mehr als im Vorjahr und ein Allzeithoch. Darunter fallen Sachbeschädigungen, etwa von Wahlplakaten, Beleidigungen, das Zeigen verfassungsfeindlicher Symbole, aber auch tätliche Angriffe. Woher kommt diese Entwicklung? Der Präsident des Bundeskriminalamts München nennt bei der Vorstellung des Berichts mögliche Ursachen.
4: Erstens, wir sehen eine zunehmende Polarisierung und das kann zu einer Radikalisierung führen, die sich durch Gewalttaten gegenüber Andersdenkenden oder dem politischen System am Ende äußern. Und zweitens, der weiterhin bestehende große Einfluss extremistischer Propaganda, zum Teil aus dem Ausland, spiegelt sich auch am Ende in der Gewaltbereitschaft wider. Und drittens, internationale Konfliktlagen emotionalisieren, auch in Deutschland.
2: Diese Konfliktlagen, wie beispielsweise der Gaza-Krieg, verstärkten Radikalisierungsprozesse und Gewalttaten. Bei all den ernüchternden Zahlen legt Dobrindt heute den Fokus auf einen bestimmten Bereich, nämlich die Gewalt gegen Amts- und Mandatsträger, besonders im Kommunalen. Der Innenminister verteidigt in diesem Zusammenhang den umstrittenen Paragraphen 188, der Politikerbeleidigung unter Strafe stellt.
3: Wir reden von Tausenden von Kommunalpolitikern, die wir schützen wollen, die dringend gebraucht werden, von denen wir sehen, dass es einen Effekt inzwischen gibt, dass sie sich zurückziehen, dass die Bereitschaft zurückgeht, sich dort zu engagieren, dass Hass, dass Hetze, dass Bedrohung ein Grund auch dafür ist, dass sich Menschen zu diesem Dienst nicht mehr bereit erklären.
2: Für Änderungen des Paragraphen, die Spitzenpolitiker betreffen würden, zeigt sich Dobrindt zwar offen, doch der ursprüngliche Gedanke sei der Schutz von Kommunalpolitikern gewesen und die solle man weiter im Blick behalten. Sowohl Dobrindt als auch BKA-Präsident Münch sprechen von der Kommunalpolitik als Basis der Demokratie. Auch deswegen wolle man präventive Schutzkonzepte für Amtsträger verstärken. Eine positive Entwicklung bei den sonst hauptsächlich ansteigenden Zahlen der politisch motivierten Straftaten kann Dobrindt aber doch nennen.
3: Ich glaube, dass wir feststellen können, dass wir bei dem Thema Reichsbürger in der Vergangenheit Erfolge zu verzeichnen haben. Wir haben einen Schwerpunkt in der Vergangenheit ja auch da gesetzt, um den Entwicklungen etwas entgegenzuhalten. Das ist funktionsfähig, das hat auch abschreckende Wirkung.
2: Um die hohen Zahlen bei rechts- und linksextremer Gewalt anzugehen, wolle man Polizei und Verfassungsschutz besser aufstellen. Außerdem soll Gewalt gegen Einsatzkräfte schärfer bestraft werden. Gemeinsam mit dem Bundesjustizministerium bereite man einen entsprechenden Gesetzentwurf vor.
1: Zur Einordnung und den Konsequenzen hat meine Kollegin Birgit Langhammer mit dem Extremismusexperten Professor Hajo Funke gesprochen, der lange an der Freien Uni in Berlin tätig war. Frage an ihn: Was ist bei diesen Zahlen besonders wichtig? Die absoluten Zahlen, die Veränderung oder auch die vermutete Dunkelziffer?
5: Also den Anstieg und die Dunkelziffern, selbstverständlich. Der Anstieg ist im 10-Jahres-Schnitt um das Doppelte gewachsen, was die Straftaten anlangt, aber auch was die Gewaltstraftaten anlangt. Und da fällt auf, dass die Gewaltstraftaten von rechts erneut gestiegen sind. Und nach deren Einschätzung und Statistik auf knapp 1600, nach der Einschätzung der verschiedenen Opferberatungsstellen, jedenfalls im letzten Jahr, die neuen Zahlen liegen noch nicht vor, auf rund das Doppelte. Das heißt, es gibt eine Art Untererfassung und damit auch die Antwort auf die

0: Taten zu, aber vielleicht ja auch noch mal besonders erwähnenswert im linksextremen Spektrum. Da ist der Anstieg bei Gewalttaten ja besonders groß, um mehr als ein Drittel. Wie ordnen Sie das ein?
1: Einer der Gründe sind die Versuche der Linken oder der Linksextremen auf Demonstrationen gegen die rechte und rechtsextreme Gefahr zu demonstrieren. Und dann kommen sie natürlich, erst recht, wenn sie vor zivilen Ungehorsam reden, was sie tun, mit der Polizei in Konflikt. Und das wird eben als Straftaten bzw. als Gewaltstraftaten aufgenommen. Daraus, das ist vor allem der Grund, dass sich die Zahl erheblich erhöht hat.
0: Jetzt kommen wir natürlich auch zu den Ursachen, also der Frage, warum es denn ein weiteres Zunehmen gibt. Und zunehmende Polarisierung könne zu Radikalisierung führen, sagte BKA-Chef Münch heute bei der Vorstellung der Zahlen. Also müsste man dann bei der Polarisierung auch den Druck rausnehmen? Würde das mittelfristig dann zu einem Absinken der Zahlen führen, Ihrer Meinung nach?
1: Das denke ich schon, zusammen natürlich mit dem, dass die entsprechenden Sicherheitsinstitutionen gegen Straftaten und vor allem Gewaltstraftaten noch angemessener als bisher vorgehen. Da ist immer noch Luft nach oben. Aber insgesamt gesellschaftlich sind wir in der Tat sehr schwierigen, das zeigen auch die Debatten um Reformen, die nicht stattfinden oder nicht zureichend stattfinden, nach Ansicht vieler. Wir sind in schwierigen Zeiten. Es gibt interne Krisen, kein Wachstum, Arbeitslosigkeit nimmt zu, viele Insolvenzen, aber auch international. Die Kriege sozusagen regieren in unser eigenes gesellschaftliches System hinein, weil sie die Versorgung erschweren, weil sie Inflation antreiben, weil sie die Benzinpreise erhöhen lassen. Und insofern ist es ein doppeltes. Intern zu deeskalieren, sowohl mit allen Mitteln der öffentlichen Debatte, aber auch mit einer effizienteren und glaubwürdigeren Politik in den zentralen Feldern von Ökonomie und Sozialen und außenpolitisch mit dafür zu sorgen, dass Kriege deeskalieren oder sogar beendet werden können. Das ist eine Herausforderung, die immer wichtiger wird. Und die Hoffnung ist, dass dies auch verstärkt, auch durch die Bundesregierung und die Europäer geschieht.
2: Der Extremismusforscher Hajo Funke von der FU Berlin.
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2: Ja, sportlich hatte es keine Relevanz mehr. Das WM-Qualifikationsspiel der deutschen Fußballfrauen gegen Slowenien in Ljubljana gewann das DFB-Team mit 2:0. Stephanie Lavoie aus der Sportredaktion.
4: Wirklich glanzvoll war dieses Spiel nicht, aber darauf kam es ja auch nicht mehr an. Die deutschen Fußballerinnen haben die WM-Qualifikation mit einem Auswärtssieg abgeschlossen. Ina Kast hat das Spiel gesehen.
5: Nach dem Fußballfest am vergangenen Freitag, als das WM-Ticket gelöst werden konnte, war das Länderspiel in Ljubljana allerdings von überschaubarer Qualität. In der ersten Halbzeit war dem deutschen Team deutlich anzumerken, dass 8 neue Spielerinnen in der Startelf standen. Oft kam es zu Abstimmungsproblemen und Fehlpässen. Nach knapp 20 Minuten hatte Deutschland großes Glück, dass Sloweniens Tor wegen einer Abseitsstellung nicht gegeben wurde. Kurz vor der Halbzeitpause gingen die DFB-Frauen dann doch in Führung. Nach einem Eckball verlängerte Sarah Linder den Ball per Kopf in Richtung slowenisches Tor. Dort schoss Sloweniens Praschnika den Ball letztlich ins eigene Tor. Zu Beginn der zweiten Halbzeit hat Bundestrainer Christian Wück dann 3-mal gewechselt. Das brachte frische Energie mit Erfolg. Shakira Martinez traf nach einem Fehler von Sloweniens Torfrau zum 2:0. Unterm Strich steht also ein Auswärtssieg für das favorisierte DFB-Team. Von den Spielerinnen aus der zweiten Reihe konnte sich aber gegen Slowenien keine wirklich in den Vordergrund spielen.
4: Zuletzt spielten sie 2-mal in Freak City, wie die Fans der Bamberg Baskets ihre Heimat nennen. Dank lautstarker Kulisse und bissiger Verteidigung konnten sich die Bamberger im Playoff-Halbfinale der Basketball-Bundesliga gegen Alba wieder zurückkämpfen. Es steht 2:2 in der Serie und in der Berliner Max-Schmeling-Halle kommt es in wenigen Minuten zum entscheidenden 5. Spiel. Der Heimvorteil war bislang ein maßgeblicher Faktor in dieser Serie. Nikolaus Hillmann in Berlin, wird das auch heute so?
6: Ich denke mal, das kann so sein heute Abend, denn die Max-Schmeling-Halle ist voll. 8.500 Zuschauer, man hört es im Hintergrund, es ist laut. Gerade wird die Heimmannschaft vorgestellt und der Faktor von

0: 8.500 Fans im Rücken könnte die müden Berliner vielleicht wieder ein bisschen munterer machen. Sie schwächelten ja tatsächlich bei den letzten beiden Spielen in Bamberg. Da waren die Baskets aus Bamberg die dominierende Mannschaft, vor allen Dingen mental. Und das wird, denke ich, heute Abend auch der entscheidende Faktor sein. Wer ist mental frischer und stärker und wer merkt weniger die müden Beine nach dieser intensiven und kräftezehrenden Serie? Und da könnte ein kleiner Vorteil auf Seiten der Berliner liegen, weil sie dieses entscheidende Spiel heute zu Hause bestreiten können. Und sie wollen unbedingt ins Finale, um die Bayern aus München vielleicht noch einmal herausfordern zu können.
1: Den entscheidenden fünften Spiel gibt es bei uns im Sport in der kommenden Stunde. Die Enhanced Games und der Fall Laura Freigang waren zwei der Themen heute in Berlin. Dort hat die nationale Anti-Doping-Agentur NADA ihre Jahres-PK abgehalten und ihren Bericht für das abgelaufene Geschäftsjahr vorgestellt. Mein Kollege Lars Becker war dabei. Wie fallen die Zahlen der Dopingkontrollen und Proben durch die NADA für 2025 aus?
2: Ja, die Zahlen sind fast deckungsgleich mit 2024. Mehr als 12.000 Kontrollen mit fast 17.000 genommenen Blut- und oder Urinproben. Mehr als die Hälfte waren Trainingskontrollen. Dort sind auch deutlich mehr Proben genommen worden als bei Wettkampfkontrollen. Auch die Zahl der 73 eingeleiteten Verfahren wegen möglicher Verstöße gegen Anti-Doping-Richtlinien, die lag nur knapp unter dem Niveau des vorausgegangenen Jahres. Die NADA hat 25 Sanktionen ausgesprochen. Die reichen von Verwarnung bis 4-Jahressperre. Die am häufigsten getesteten Sportarten waren übrigens Leichtathletik, Fußball und Radsport.
1: Alarmierende Zahlen. Lars Becker war das aus Berlin.
3: Und soweit der Sport in dieser Stunde.
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1: Um 20.30 Uhr mit Petra Mittermeier. Der Iran hat nach Angaben der USA einen amerikanischen Militärhubschrauber abgeschossen. Der hochmoderne Apache-Hubschrauber stürzte während eines Kontrollfluges in der Straße von Hormus ab. Aus der Nachrichtenredaktion Ulrike Ufer.
2: Die beiden Soldaten an Bord konnten innerhalb von 2 Stunden gerettet werden. Sie blieben unverletzt. US-Präsident Trump kündigte umgehend Vergeltung an. Die USA müssten zwangsläufig auf den Angriff reagieren, schrieb Trump auf seiner Online-Plattform. In welcher Form ließ er dabei offen? Der Vorfall dürfte die Friedensverhandlungen mit dem Iran schwer belasten. Im April hatte die US-Regierung bereits den Abschuss eines F-15-Kampfjets durch die Revolutionsgarden bekannt gegeben. Auch hier konnten beide Piloten gerettet werden, einer von ihnen mit einer riskanten Luft- und Bodenoperation.
1: Extremistische Kriminalität in Deutschland hat 2025 ein neues Rekordniveau erreicht. Fast 86.000 politisch motivierte Straftaten wurden im vergangenen Jahr registriert. Der größte Anteil entfällt dabei weiter auf den Bereich Rechtsextremismus. Bundesinnenminister Dobrindt sagte bei der Vorlage der Zahlen aber auch, dass von der linken Szene eine deutlich wachsende Bedrohung ausgehe. Unser Berlin-Korrespondent Philipp Eckstein erklärt, welche Delikte unter politisch motivierte Straftaten fallen.
3: Also das ist ein breites Feld, da geht es häufig um Beleidigungen, auch um Hassrede, also fremdenfeindliche oder antisemitische Äußerungen. Viele Straftaten werden auch im Zusammenhang mit verfassungsfeindlichen Symbolen registriert, also zum Beispiel, wenn jemand ein

0: T-Shirt trägt mit verbotenen Nazi-Symbolen. Politisch motivierte Straftaten sind auch Sachbeschädigungen, zum Beispiel von Wahlplakaten. Und dann gibt es natürlich auch noch Gewaltdelikte, einmal zwischen links- und rechts gerichteten Gruppen zum Beispiel, aber eben auch häufig Gewaltdelikte im Zusammenhang mit Demonstrationen.
1: Die geplante Diätenerhöhung für die Bundestagsabgeordneten fällt in diesem Jahr aus. Union und SPD wollen dazu noch in dieser Woche einen Gesetzentwurf ins Parlament einbringen. Es gehe darum, in wirtschaftlich schwierigen Zeiten ein Sparsignal an die Bevölkerung zu senden. Eigentlich werden die Diäten der Bundestagsabgeordneten automatisch erhöht, orientiert an der allgemeinen Lohnentwicklung. Ermittler gehen bei dem Feuer in einem Umspannwerk in Reutlingen von Brandstiftung aus. Das haben die zuständige Staatsanwaltschaft und das Landeskriminalamt Baden-Württemberg mitgeteilt. Nach derzeitigem Ermittlungsstand seien eine oder mehrere Personen auf das Gelände des Umspannwerks eingedrungen. Dort hätten sie an mehreren Stellen Brände gelegt. Hinweise auf mögliche Täter oder Motive hat das LKA nach eigenen Angaben bislang nicht. Das Wetter in Deutschland, nachts teilweise Schauer bei 12 bis 6 Grad. Morgen immer wieder Schauer, vereinzelt Gewitter, aber auch längere trockene Abschnitte. 12 Grad an den Alpen und bis 21 Grad in Berlin. Das waren die Nachrichten.
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3: mit Peter Mücke. Führende Vertreter der Bundesregierung haben 2 Tage lang versucht, Deutschlands Landräte vom schwarz-roten Reform- und Sparkurs zu überzeugen. Vergebens. Die Stimmung auf der Landkreisversammlung war eher mäßig. Die Kritik vieler Landrätinnen und Landräte lautet, die Bundesregierung denke ihre Gesetze nicht zu Ende, die vor Ort in den Städten und Gemeinden umgesetzt werden müssen. Oliver Neuroth berichtet.
4: Thorsten Frey hatte wohl schon geahnt, dass diese Veranstaltung für ihn eher unangenehm werden könnte. Gleich zu Beginn seines Auftritts vor den 400 Landrätinnen und Landräten sagt der Kanzleramtschef:
5: Ich bin das natürlich gewohnt, wenn ich irgendwo auftrete, bin ich meistens eine Enttäuschung.
4: Er spielt darauf an, dass Kanzler Friedrich Merz eine Rede halten sollte, aber kurzfristig abgesagt hatte. Doch für viele Mitglieder des Landkreistages ist Frey eine inhaltliche Enttäuschung.
6: Ich fahre desillusioniert nach Hause und ich sage das ganz deutlich.
4: Anke Beilstein, Landrätin des Kreises Cochem-Zell in Rheinland-Pfalz. Sie hatte erwartet, dass die Bundesregierung den Vertreterinnen und Vertretern der Landkreise entgegenkommt, ihnen Ideen vorstellt, wie man die angespannte Finanzlage in den Kommunen in den Griff bekommen kann.
6: Wir brauchen keine Problembeschreibungen. Wir erleben die Realität tagtäglich an der Front vor den Menschen. Und deswegen war meine Hoffnung, dass wir hier Lösungen präsentiert bekommen. Und diese Hoffnung hat sich absolut nicht erfüllt.
4: Die Landrätinnen und Landräte stellen klar, auch durch Bundesgesetze bekämen die Städte und Gemeinden immer neue Aufgaben, die mit zusätzlichen Kosten verbunden seien. Beispiel Pflegereform. Wenn auf Bewohner von Pflegeheimen höhere Ausgaben zukommen, kann das bedeuten, Menschen sind früher auf Sozialhilfe angewiesen, wofür die Städte und Gemeinden zuständig sind. Die Rücklagen vieler Kommunen seien inzwischen aufgebraucht, sagt Landkreistagspräsident Achim Brötel.
7: Uns helfen Sätze, die in etwa so lauten, wenn wir halt weniger Geld einnehmen, müssen wir mit weniger Geld auskommen. Die helfen uns keinen Zentimeter weiter. Solange ich Rechtsansprüche erfüllen muss, kann ich vor Ort nicht mit weniger Geld auskommen. Entweder muss ich den Rechtsanspruch beschneiden oder ich muss neues Geld ins System bringen.
4: Da das nicht in Sicht ist, lautet die Konsequenz, Kreise müssen bei freiwilligen Angeboten kürzen, etwa bei Kultur- und Sportkursen für Kinder und Jugendliche. Eine Entwicklung, die auch Kanzleramtsminister Frey nicht glücklich stimmt. Er spricht von gewaltigen Reformen, die man vor sich habe, um die Wirtschaft anzukurbeln. Sein Kalkül: Wächst die Wirtschaft wieder, steigen die Steuereinnahmen, was dem Bund, den Ländern und den Kommunen zugutekommt.
8: Wir versuchen, die Rahmenbedingungen so zu setzen, dass sie fair und leistbar für die Kommunen sind,
4: verspricht Frey. Zusagen für weitere Unterstützung der Politik vor Ort hat der Minister nicht zu verkünden. Er verweist auf die Schritte, die die Bundesregierung schon in die Wege geleitet hat.
8: Wir haben beispielsweise im Bereich des Katastrophenschutzes, wo die Landkreise auch in besonderer Weise engagiert sind, wo das Ehrenamt besonders stark ist, die Mittel deutlich erhöht. Wir haben beispielsweise die Investitionen im Bereich THW jetzt verdoppelt. Also um viele Dinge, die sozusagen auch unmittelbar vor Ort ankommen, anzusprechen.
4: Es sind Argumente, die kaum eines der Mitglieder der Landkreisversammlung überzeugen können. Während Bundesfinanzminister Lars Klingbeil bei seinem Auftritt gestern noch Worte fand, bei denen die meisten Landrätinnen und Landräte mitgehen konnten, gelingt das dem Kanzleramtschef heute nicht. Und so zieht der Landkreistag eine durchwachsene Bilanz. Man habe Übereinstimmungen mit dem Kanzleramt, aber auch Differenzen, sei bereit für Veränderungen.

0: Verlängerungen doch nicht länger auf Kosten der Kommunen.
1: Ein Bericht von Oliver Neuroth war das.
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1: Von Konjunkturseite kommen in Deutschland immer wieder neue schlechte Nachrichten. Viele Wirtschaftsforschungsinstitute haben ihre Konjunkturprognosen für das laufende Jahr gesenkt. Doch ganz so düster scheint die Lage doch nicht zu sein. Viele Unternehmen produzieren wieder mehr und sie exportieren auch mehr. Also alles nicht so schlimm, Claudia Wehle berichtet.
3: Es gibt einen Silberstreif am Horizont der deutschen Wirtschaft. Trotz des Iran-Kriegs, trotz der zuletzt stark gestiegenen Energiepreise, trotz harter Konkurrenz aus Asien und trotz hoher US-Zölle konnten deutsche Exportunternehmen ihre Ausfuhren den dritten Monat in Folge steigern. Immerhin um 0,9%. Das sind neue Zahlen vom April. Und noch eine gute Nachricht. Bei Industrieunternehmen, beim Bau und bei den Energieversorgern wird wieder mehr produziert. Die Unternehmen stellen zusammen 0,4% mehr her als im Vormonat, so das Statistische Bundesamt. Ist die wirtschaftliche Lage also doch nicht so düster, wie es zuletzt den Anschein hat? Viele große Wirtschaftsforschungsinstitute hatten ihre Prognosen für das laufende Jahr drastisch nach unten korrigiert. Das Bruttoinlandsprodukt dürfte dieses Jahr nur noch um 0,5% zulegen, so die Bundesregierung. Zum Vergleich, im Januar war die Regierung noch von 1% ausgegangen. Bundeswirtschaftsministerin Katharina Reiche spricht davon, dass der Gegenwind zugenommen habe.
4: Der Krieg im Nahen Osten hat zu einem Energiepreisschock geführt, den wir nicht verhindern konnten, der die Menschen und die Wirtschaft aber real belastet.
3: Und nicht nur das. Chris-Oliver Schickentanz von der Capitell AG sieht das deutsche Geschäftsmodell in Gefahr. Er spricht von der Störung globaler Lieferketten.
5: Da waren wir ja Weltmeister, unsere Lieferketten global aufzustellen, Just-in-Time-Produktion zu fördern, sprich Zulieferer aus dem Ausland so effizient aufzustellen, dass man hierzulande eben auch keine großen Lager halten musste. Und zuletzt eben noch die Zollpolitik von Donald Trump. Das waren jetzt heftige Nackenschläge und die spüren wir natürlich.
3: Als vor kurzem der US-Pharmakonzern Eli Lilly verkündete, geplante Milliardeninvestitionen in Deutschland halbieren zu wollen und Boehringer Ingelheim die Investitionen in Deutschland sogar stoppen will, da war das ein zusätzlicher Schock. Für Edgar Walk, den Chefökonomen bei Metzler Asset Management, kommt das alles aber nicht überraschend.
6: Wir sehen gerade für die Pharmabranche, aber auch andere Branchen, dass die Rahmenbedingungen insgesamt in den Umfragen von den Unternehmen in Deutschland als nicht sehr optimal oder nicht sehr gut eingeschätzt werden.
3: Und das hat Folgen. Nicht nur, was die Attraktivität des Standorts Deutschland betrifft, sondern auch, wenn es um die Schaffung von neuen Arbeitsplätzen geht. Walk findet deutliche Worte.
6: Unser gesamter Wohlstand hängt tatsächlich von den vergangenen und den aktuellen und den zukünftigen Investitionen der privaten Unternehmen ab. Von nichts anderem.
3: Auch Schickentanz spricht davon, dass die Investitionen von heute die Basis für das Wachstum von morgen sind. Doch für ihn ist das noch kein Abgesang auf die deutsche Industrie.
5: Wenn wir uns die Vergangenheit anschauen, dann war die deutsche Industrie insbesondere dann wandlungsfähig, insbesondere dann innovationsfähig, wenn der Druck am größten ist. Und ich glaube, dass diese Wandlungsfähigkeit der deutschen Industrie weiterhin Bestand hat. Und ich glaube, dass wir durchaus das Potenzial haben, uns in dieser Krise auch wieder ein Stück weit neu zu erfinden.
3: Und wenn dann die Politik vielleicht mit einem spürbaren Bürokratieabbau und mit weiteren Reformen hilft, so Schickentanz weiter, dann könnte die deutsche Industrie auch international wieder Anschluss finden.
1: Claudia Wehle berichtete. Alte Fahrräder wieder fit machen und damit Kindern und Erwachsenen eine Freude bereiten. Genau das machen die Fahrradschrauber aus Friedberg in Hessen. Die ehrenamtlichen Schrauber reparieren gespendete Räder und geben sie anschließend weiter. Ende vergangenen Jahres stand das Projekt allerdings vor einem großen Problem. Die Gruppe musste ihre Werkstatt verlassen und musste sich nach einem neuen Ort umschauen. Unser Reporter Janis Gerhardt hat die Schrauber in Friedberg besucht.
7: Mit viel Einsatz mühen sich Bernd, Wolfgang und Manfred mit einem alten, silbernen Rennrad ab. Gerade hängen sie noch an der eingerosteten Schaltung. So schnell wie möglich soll der Drahtesel wieder fit sein und seinen Besitzer wechseln. Dass die drei Bastler weiter an den gespendeten Fahrrädern rumschrauben können, stand lange auf der Kippe. Denn 2025 musste die Gruppe aus ihrer Werkstatt in der ehemaligen Post ausziehen. Jetzt haben sie endlich eine neue Werkstatt gefunden. Wolfgang Geismar freut sich.
8: Ja, das ist natürlich wesentlich moderner alles. Es ist eine ehemalige Wohnung eigentlich. Das ist natürlich ein anderer Standard wie diese

0: der Posthalle damals und da lässt sich schon schön schrauben, haben mehr Räume, wir haben mehr Platz.
1: Zu finden ist das neue Schrauberparadies neben der Stadthalle in Friedberg. Für Bernd Dönges, Mitgründer der Gruppe, eine Riesenerleichterung. Denn nochmal umziehen will er auf keinen Fall.
2: Also wenn das sich hier bewährt und wir hier bleiben können, das ist, habe ich keinen Wunsch, das ist super. Das ist einfach klasse und das würde ich auch weitermachen so. Also wir haben, das ist jetzt der fünfte Standort. Also wir sind Profis in Werkstatt umziehen. Ich habe aber keine Lust mehr. Das muss ich auch sagen, im Hänger den ganzen Kram hier zu verschiffen. So ein Standort wie hier, mehr brauche ich nicht.
1: Die Fahrräder bekommt die Gruppe aus ganz Hessen gespendet. Die Aktion hat sich längst herumgesprochen. Die Nachfrage ist riesig. Seit Beginn der Aktion 2016 haben sie schon über 2000 Räder wieder fit gemacht. Angefangen hat aber alles ganz klein, mitten im Grünen, auf dem Gelände von einem Kindergarten.
2: Geschraubt haben wir Rasen. Und das war im Sommer ganz nett, bis die Schnaken kamen. Und im Winter gab es keine Schnaken, dafür haben wir uns den Hintern abgefroren.
1: Jetzt in der beheizten Werkstatt reparieren sie nicht nur selbst Fahrräder, sondern zeigen ihren Kunden auch, wie sie ihr eigenes Rad wieder flott bekommen, sagt Manfred Eisenacher.
3: Wenn hier 10 Leute mit kaputten Rädern vor der Tür stehen und da sind 3 mit Platten dabei, dann müssen die selbst mit anpacken und mal lernen, wie man ein Fahrrad rausschraubt und einen Reifen flickt. Und wir helfen dabei.
1: Mittlerweile stehen die Leute regelmäßig Schlange, um sich ein neues Rad abzuholen oder um ihr eigenes reparieren zu lassen. Vor allem Kindern möchten die 8 Ehrenamtlichen damit eine Freude machen, erzählt Bernd Dönges.
2: Ja, das ist das Schöne eigentlich. Den guckst du, den drückst du Fahrrad in die Hand, da kriegen die glänzende Augen und das ist einfach super. Wenn die was haben, die freuen sich und wenn die sich freuen, ist das ehrlich. Da habe ich meinen Spaß. Wenn die einer grinsen mit seinem Fahrrad, die Kurve dreht, das ist der Hammer.
1: Und genau diese Räder für Kinder sucht die Gruppe händeringend. Zwar bekommen sie viele Räder gespendet, Kinderfahrräder seien aber zu selten dabei. Deswegen können sie nicht alle Anfragen der kleinen Radfreunde bedienen.
2: Ja, Kinderfahrräder ist chronischer Engpass hier bei uns. Und das ist bitter. Wenn du ein Fahrrad da stehen hast, dann hast 3 Kinder und die stehen dann da und du kannst nur einem geben und siehst den einen mit glänzender Augen und die anderen 2 heulen. Da rolle sich mir die Fußnägel. Also das ist echt Mist.
1: Auch deswegen ist die Gruppe weiterhin hessenweit unterwegs, um sowohl Erwachsenen als auch Kindern die Möglichkeit auf ein eigenes Fahrrad zu ermöglichen.
4: Ein Bericht von Janis Gerhardt.

0: Es ist 20.45 Uhr.
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0: 500 Milliarden Euro. So viel Geld umfasst der schuldenfinanzierte Sondertopf für Infrastruktur und Klimaneutralität. Seit vergangenem Jahr fließt das Geld und seither stellen sich zentrale Fragen. Kommt das Geld überhaupt da an, wo es hin soll? Wird es effektiv verwendet? Und wie könnte das alles noch schneller und besser gehen? Bundesfinanzminister Klingbeil hat zur Beantwortung all dieser Fragen im Herbst einen unabhängigen ehrenamtlichen Beirat zusammengestellt. 7 Experten, die jetzt einen ersten Bericht vorgelegt haben. Und ja, es gibt beim Sondervermögen wohl noch Luft nach oben. Aus Berlin, Lissy Kaufmann.
2: Lars Klingbeil scheint gut gelaunt an diesem Mittag im Finanzministerium, auch wenn er weiß, es läuft noch nicht ganz rund bei den Investitionen.
3: Es kann noch schneller gehen.
2: Es kann noch schneller gehen, fokussierter und effektiver. So lautet das erste Urteil des unabhängigen Expertengremiums. Klingbeil hatte es im Herbst eingesetzt, um einen kritischen Blick zu werfen auf das 500 Milliarden Euro schwere Sondervermögen, also die schuldenfinanzierten zusätzlichen Ausgaben. Den ersten Bericht hat der Beirat am Mittag an Klingbeil übergeben. Den Experten fehlt eine Gesamtstrategie, erklärt die Vizevorsitzende des Beirats, Ann-Christine Achleitner von der TU München.
4: Was wir brauchen, ist, dass wir ein verbindliches Zukunftsleitbild haben, nach dem sich Investitionen ausrichten, was langfristig angelegt ist.
2: Es fehlt also der Weitblick. Wie könnte die Zukunft Deutschlands aussehen und in welche Bereiche sollte der Staat deshalb vor allem investieren? Der Beirat selbst findet vor allem in Forschung und Entwicklung. Diese Bereiche seien unterfinanziert. Deutschland sei schließlich ein rohstoffarmes Land.
4: Deswegen ist Forschung und Entwicklung wichtig für uns, zum einen für die ökonomische Wettbewerbsfähigkeit, zum anderen aber auch für die Resilienz.
2: Mehr Geld soll fließen, aber nicht auf Kosten anderer Ausgaben, wie zum Beispiel für neue Straßen, Brücken und Schienen.
4: Es geht darum, Wege zu finden, wie wir durch Reformen und die Optimierung von Strukturen zusätzliche Ressourcen für Forschung und Entwicklung heben können.
2: Ein weiterer Vorschlag des Beirats: Es sollte mehr Geld an die Kommunen fließen. Der Beiratsvorsitzende, der Unternehmer Harald Christ, erklärt warum.
5: Die Kommunen spielen eine zentrale Rolle im öffentlichen Investitionsgeschehen. Sie verantworten rund 40% aller öffentlichen Investitionen und etwa 60% der öffentlichen Bauinvestitionen.
2: Christ verweist darauf, dass in den Haushalten der Kommunen ein Milliardenloch klafft und das bisherige Geld, das sie aus dem Sondervermögen bekommen, dafür gar nicht reicht. Finanzminister Klingbeil gibt sich trotz der Kritik optimistisch und will an der Effektivität arbeiten. Mehr Tempo bei Planung, Genehmigung und Umsetzung. Er will dafür Anreize setzen.
6: Konkret heißt das, wer Mittel schnell und sinnvoll investiert, sollte einen Bonus erhalten. Wo Projekte zu langsam umgesetzt oder Mittel nicht sinnvoll investiert werden, sollten wir Mittel im Zweifel auch kürzen.
2: Das Finanzministerium, so Klingbeil, arbeitet derzeit an einem Bonus-Malus-System. Ob das bereits zum Herbst umgesetzt wird, ist unklar. Gewiss ist nur, dass der Beirat bis dahin einen weiteren Bericht vorlegen will.
0: Aus Berlin ein Bericht von Lissy Kaufmann. Es ist der erste Staatsbesuch eines Bundespräsidenten seit 19 Jahren. Die Beziehungen zwischen den beiden Nachbarländern gelten als gut. Es gibt aber auch Baustellen, die deutschen Grenzkontrollen zum Beispiel. Es geht um die Niederlande. Steinmeier trifft den Regierungschef Rob Jetten, der gerade 100 Tage im Amt ist. Und auch die Fußball-Weltmeisterschaft könnte ein Thema werden. Immerhin ist der erste deutsche Gegner Curaçao, ein Teil der Niederlande, als autonomes Land innerhalb des Königreichs. Sabina Fritz berichtet über den Besuch des Bundespräsidenten.
7: So viel Aufmerksamkeit bekommt nicht jeder Staatsgast. 3 Tage begleiten der niederländische König Wilhelm Alexander und Königin Maxima den deutschen Bundespräsidenten und seine Frau durch die Niederlande. Sie werden gemeinsam durch den Hafen von Rotterdam schippern, das Parlament besuchen und die wichtigste Firma des Landes. Sie werden Empfänge geben und gemeinsam frühstücken. Ganz so wie 2 Ehepaare, die sich schon lange kennen.
8: Wie ein Paar, das nur zusammen gedacht werden kann. Der eine weiß immer schon, was der andere denkt. Zusammen wird dann meistens ein Schuh draus.
7: So Bundespräsident Steinmeier am Morgen in der Residenz des Königs in Amsterdam. Es ist der erste Staatsbesuch des Bundespräsidenten in den Niederlanden und sein letzter. Im Januar wählt Deutschland ein neues Staatsoberhaupt. Es ist ein Abschiedsbesuch unter Freunden, hört man heute sehr oft. Aber auch:
9: Unsere beide Länder stehen vor derselben Aufgaben. Wir müssen uns auf die europäische und auf der Weltbühne neu orientieren.
7: Vor allem in der EU ziehen beide an einem Strang, so Simon Oetjes, Professor für niederländische Politik an der Universität Leinen.
10: So I would say that it is a very important relationship for the Netherlands. We sort of tend to pull on the same side of the rope in Europe.
7: Ein ähnliches Bild gebraucht auch der niederländische König Wilhelm Alexander.
9: Deutschland und die Niederlande sind den stärksten, wenn sie an einem Strang ziehen.
7: Doch diese Gemeinsamkeit ist nicht selbstverständlich, daran wird am Nachmittag erinnert. Viele Jahre war das Verhältnis zwischen den Ländern angespannt. Viele Niederländer haben den Deutschen die Besatzung und die Ermordung von 2/3 ihrer jüdischen Bevölkerung nicht verziehen. An diese Geschichte erinnert das neue Holocaust-Museum in Amsterdam, das die beiden Staatsoberhäupte am Nachmittag besuchen. Es ist erst seit 2 Jahren eröffnet und erzählt unter anderem das Schicksal der Kinder, die dort während der Besatzung in einer Kindertagesstätte untergebracht waren. In dieser Kindertagesstätte haben die Kinder einige Tage verbracht und es wurde eine Schmugglergruppe eingerichtet, um die Kinder von dort zu retten. Erzählt Emil Schrivier, der Direktor des Museums. Ausgerechnet gegenüber der Kindertagesstätte hatten die Nazis die Meldestelle für die Juden eingerichtet. Dazwischen fuhr eine Straßenbahn. Im Schutz dieser Straßenbahn konnten die Kinder aus der Tagesstätte geschmuggelt werden. Die Straßenbahn fährt noch heute.
0: Sabrina Fritz berichtete aus den Niederlanden.
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0: Heute vor 70 Jahren wurde die Krimi-Autorin Patricia Cornwell geboren. Ihr weltweiter Erfolg ist eng mit der Figur einer Gerichtsmedizinerin verknüpft. Christian Schwalb stellt beide vor.
11: Ähnlichkeiten mit lebenden oder toten Personen sind in diesem Fall alles andere als rein zufällig. Patricia Cornwell und Case Capetta verschmelzen immer wieder miteinander, die Autorin und ihre Figur. Beide aus Miami, blond, etwas kühl, arbeiten im Polizeimilieu und beide teilen einen ausgeprägten Sinn für blutige Details.
12: Die Kugel war in der rechten Scheitel-Schläfenregion des Schädels eingetreten, hatte die Hirnhaut durchdrungen und einen Zweig der mittleren Hirnhautarterie zerrissen. Aber sie hatte keine Quetschungen über oder unter der harten Hirnhaut verursacht.
13: Es gibt Bilder in meinem Kopf, die ich dem Publikum nicht weitergeben kann. Wie weit ich beim Thema Tod überhaupt gehen darf, da liegt auch eine Verantwortung. Das hinterfrage ich bei jedem Buch von Neuem.
11: Ihr Handwerk lernt Patricia Cornwell als junge Polizeireporterin bei der Zeitung Charlotte Observer. Sie heuert in der Gerichtsmedizin von Richmond, Virginia an, für die sie einige Jahre Studien dokumentiert und viel Zeit im Labor verbringt. 1990 schließlich erscheint Postmortem, Scarpettas erster Fall und direkt ein Welterfolg. Von Anfang an stehen die Ermittlungsmethoden im Mittelpunkt. Selbst wenn die Identität des Täters dem Leser früh bekannt ist, die Spannung ist trotzdem ungebrochen durch die Spurensuche, seien es Spuren von Blut, DNA, Fasern oder von Projektilen.
13: Wissenschaft zeigt, was wirklich passiert, wer etwas getan hat. Warum das wichtig ist? Weil es ums Überleben geht, wenn ein Killer unterwegs ist und um unsere Instinkte. Die Ursache der Angst, die übt eine Anziehungskraft auf uns aus.
12: Bitte sagen Sie mir, wie meine Kleine gestorben ist. Hat sie leiden müssen? Die Todesursache steht noch nicht fest, Mrs. Bennett. Es sind nur Knochen übrig. 8 junge Menschen waren tot und ich hatte keine Ahnung, woran sie gestorben waren.
11: Cornwell hat als erste Autorin überhaupt den Gerichtsmediziner zur zentralen Figur und damit das Genre der forensischen Thriller zum Kassenschlager gemacht. 120 Millionen verkaufte Cornwell-Bücher sprechen eine deutliche Sprache. Andere Autoren schließen sich ihr an und in Fernsehen- und Streamingdiensten landen unter anderem die Ermittler von CSI über Jahre große Erfolge. Versuche, die Figur Scarpetta zu verfilmen, scheitern lange bis jetzt. Hollywood-Star Nicole Kidman spielt die Medizinerin in der gerade angelaufenen amerikanischen Serie.
14: Das 5. Opfer in 2,5 Monaten.
15: 2 Frauen mit den gleichen Kopfverletzungen.
16: Wir suchen hier nach einem Serienkiller.
17: Vor 21 Jahren kam es ja einer kleinen Revolution im Genre gleich, über DNA zu schreiben oder Serienkiller auftreten zu lassen in dieser psychologischen Form. Das war neu. Außer Thomas Harris, das Schweigen der Lämmer, gab es da nicht viel. Heute ist das Standard.
11: Cornwell kann aber auch anders, schreibt ein Sachbuch über Jack the Ripper, weil sie dessen Identität nachweisen will. Die meisten Experten sind allerdings nicht begeistert. Memoiren hat sie auch veröffentlicht, kurz vor ihrem 70. Geburtstag. Den feiert die erfolgreichste Krimi-Autorin der Welt, Patricia Cornwell, heute am 9. Juni.
0: Der Stichtag von Christian Schwalb.
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0: Fluxkompensator an, wir fliegen mal eben zurück. Zurück in die Zukunft. Der Film aus den 80ern hat Marty McFly, Schauspieler Michael J. Fox, weltberühmt gemacht. Fox wird heute 65. Seit den 90ern ist er an Parkinson erkrankt, lässt sich davon aber nicht unterkriegen. Nils Dams über das Leben von Michael J. Fox.
18: Michael J. Fox wacht mit einem Kater auf.
19: I woke up with a ferocious hangover.
18: Einem heftigen Kater. Es ist 1990. Die Nacht hat er mit seinem Freund und Schauspielkollegen Woody Harrelson an einer Bar verbracht. Am Morgen danach bemerkt er,
19: That's when I noticed my pinky.
18: Sein kleiner Finger zittert. Die ersten Symptome der Parkinson-Krankheit.
19: Parkinson's disease.
18: Das Zittern sei, beschreibt er in der Apple-TV-Doku Still von 2023,
19: The trembling.
18: Wie eine Nachricht gewesen.
19: Was a message.
18: Eine Nachricht aus der Zukunft. Es ist erst der Anfang.
19: From the future.
18: Ein paar Jahre vor der Diagnose 1985 macht ihn ein Film über Zeitreisen weltberühmt.
20: Wollen Sie mir weismachen, Sie bauten eine Zeitmaschine?
18: Zurück in die Zukunft.
20: Aus einem DeLorean?
21: Pass auf!
18: Christopher Lloyd spielt Doc Emmett Brown, der ein Auto, ein DeLorean, in eine Zeitmaschine umgebaut hat.
21: 140

0: Meter pro Stunde!
1: Michael J. Fox spielt seinen Kumpel und Helfer Marty McFly.
2: Jesus Christ, Doc, Sie haben Einstein aufgelöst!
3: Geh mal mit der Ruhe, Marty, ich habe überhaupt nichts aufgelöst!
1: Ein perfektes Team, das so ursprünglich gar nicht geplant war.
4: They started filming with Eric Stoltz.
1: Die Dreharbeiten haben nicht mit Michael J. Fox angefangen. Eric Stoltz hat Marty gespielt, aber er hat nicht in die Rolle gepasst. Er hat Marty zu ernst gespielt, sagt Walter Benasiak. Er ist ein Zurück-in-die-Zukunft-Superfan, hat die Filme dutzende Male gesehen.
4: And after
1: Sie haben schon 5-6 Wochen gedreht und dann entschieden, das muss ein anderer machen.
4: Decided to recast.
1: Regisseur Robert Zemeckis und die Produzenten um Steven Spielberg verpflichten Fox. Der kann Skateboard fahren, Gitarre spielen und hat ein großes Comedy-Talent.
4: Without Michael J. Fox, I don't think it would have been as popular.
1: Ohne Michael J. Fox wäre der Film nicht so abgegangen. Zurück in die Zukunft wird ein großer Erfolg. Auch Filme wie Teen Wolf oder TV-Serien wie Family Ties machen Fox zum Superstar in Hollywood.
5: Here is Michael J. Fox.
6: What is the secret of your success?
7: And the winner is
8: Michael J. Fox.
1: Er sei
9: I was big. I was
1: bekannter gewesen als Kaugummi.
9: Big in Bubblegum.
1: Er ist ein Star, muss aber auch mit der Diagnose Parkinson klarkommen. 7 Jahre hält er sie geheim. Nur die Familie weiß Bescheid. Seine kanadischen Eltern und Ehefrau Tracy Polin, mit der er seit 1988 verheiratet ist. Das war furchtbar. Ich musste erst mal verstehen, mit was ich da zu tun hatte. Der Arzt sagte, das hier gewinnt man nicht, das verliert man. Aber ich gewinne lieber. 1998 macht er die Krankheit öffentlich. Parkinson ist unheilbar. Michael J. Fox will das ändern. Am Anfang hieß es, du kannst noch 10 Jahre arbeiten. Und ich sage, was soll das heißen? Ich bin 29 Jahre alt und habe jede Menge teure Immobilien. Bis heute spielt er immer wieder in Filmen und Serien mit und setzt sich für die Parkinson-Forschung ein.
10: Mr. Fox, we're gonna start with you.
1: Vor dem US-Senat wirbt er für mehr staatliche Gelder. Da ist er Ende 30.
11: The war against Parkinson's is a winnable war.
1: Wir können den Krieg gegen Parkinson gewinnen. Mit Ihrer Hilfe und wenn wir alles tun, werde ich in meinen 50ern auf der Hochzeit meiner Kinder tanzen. 2000 gründet Fox eine Stiftung, die seitdem nach eigenen Angaben über $2 Milliarden für die Parkinson-Forschung gesammelt hat. Für sein Engagement verleiht ihm US-Präsident Biden 2025 die Freiheitsmedaille.
12: Michael J. Fox.
1: Die höchste zivile Auszeichnung in den USA.
9: With gratitude.
1: Für sein Leben, seine Frau und seine 4 Kinder sei er dankbar, sagt Michael J. Fox.
9: Optimism is sustainable.
1: Denn wenn du was hast, wofür du dankbar bist, bleibst du optimistisch. Du hast was, worauf du dich freuen kannst. Dann machst du weiter.
13: Michael J. Fox wird 65. Ein Beitrag war das von Nils Dams.

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1: 21 Uhr. Die Nachrichten von BR24 mit Diana Gaul. Für die Bundestagsabgeordneten soll die Erhöhung ihrer Diäten in diesem Jahr ausfallen. Darauf haben sich die Fraktionen von Union und SPD geeinigt. Der entsprechende Gesetzentwurf soll am Donnerstag in den Bundestag eingebracht werden. Eine Mehrheit gilt als sicher, da auch Grüne, Linke und die AfD dafür sind, die Diätenerhöhung auszusetzen. Die Bezüge der Parlamentarier wären sonst ab Juli um fast 500 Euro pro Monat gestiegen. Die schwarz-rote Koalition will damit ein Sparsignal an die Bevölkerung senden, in wirtschaftlich schwierigen Zeiten. Eine Rüstungsallianz unter Führung von Airbus plant einen neuen Kampfjet. Die Pläne für das Projekt eines Kampfflugzeugs der 6. Generation sollen noch diese Woche auf der Luftfahrtmesse in Berlin vorgestellt werden. Beteiligt sind 8 Unternehmen, unter anderem aus Bayern, aber auch Partner aus Schweden und Spanien. Gestern war bekannt geworden, dass das milliardenschwere deutsch-französische Kampfjet-Projekt FCAS gescheitert ist. Der belgische Ministerpräsident De Wever nannte die Einstellung eine, so wörtlich, komplette Dummheit. Vor dem morgigen Treffen der Koalitionsspitzen mit Sozialpartnern hat Bundeskanzler Merz der SPD Blockadehaltung vorgeworfen. Wie die Rheinische Post berichtet, hält Merz dem Koalitionspartner vor, bei der Beschleunigung großer Bauvorhaben zu bremsen. Der Kanzler erwartet nach eigener Aussage keine Beschlüsse beim morgigen Treffen. Dabei sollen Arbeitgeber und Gewerkschaften vor allem die Gelegenheit bekommen, ihre Positionen zu den anstehenden Reformen darzulegen. Unionsfraktionschef Spahn rief die Teilnehmer zur Kompromissbereitschaft auf. Das US-Unternehmen für künstliche Intelligenz Anthropic hat eine erste Version seines umstrittenen KI-Modells Mythos veröffentlicht. Die Version namens Fable 5 werde für die breite Öffentlichkeit in ihren Funktionen allerdings eingeschränkt, teilte Anthropic mit. Verfassungsschützer und Sicherheitsexperten hatten davor gewarnt, dass Kriminelle Mythos für Cyberangriffe nutzen könnten. Zum Abschluss der WM-Qualifikation haben die deutschen Fußballerinnen 2:0 in Slowenien gewonnen, dank eines slowenischen Eigentores und eines Treffers von Shakira Martinez. Das DFB-Team hatte sich schon vor dem Spiel in Ljubljana für die Weltmeisterschaft 2027 in Brasilien qualifiziert. Das Wetter: am Abend und in der Nacht meist regnerisch, nur im Norden trocken, Tiefstwerte bis 6 Grad. Auch morgen viel Regen. Chance auf Sonne gibt es am ehesten in Franken. Tageshöchstwerte 12 bis 19 Grad.
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2: Und der kommt aus den Studios von NDR Info in Hamburg. Mein Name ist Peter Mücke. Schönen guten Abend. Nachdem das deutsch-französische Kampfjet-Projekt FCAS gestoppt worden ist, fordern verschiedene Verteidigungspolitiker nun eine rasche Alternative. Einige wünschen sich ein anderes internationales Projekt mit deutscher Beteiligung. Verteidigungsminister Pistorius sagt aber, man müsse jetzt Lehren aus dem Scheitern für künftige Kooperationsprojekte ziehen. Kirsten Girschnick berichtet.
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2: Die Meinung kommt erst später. Wir machen erstmal den Beitrag. Danach kommt dann der Kommentar.
3: Verteidigungsminister Pistorius hatte heute 2 Termine. Einmal ein Treffen mit dem niedersächsischen Kabinett, einmal mit seinem tschechischen Amtskollegen. Die drängendste Frage aber war die nach dem gescheiterten FCAS-Projekt.
4: Mich schmerzt das sehr. Jedes deutsch-französische Projekt, das nicht erfolgreich ist, ist eines, was mir nicht gefällt, weil ich weiß, wie wichtig die deutsch-französische Zusammenarbeit in Europa ist.
3: Am Ende hätten die Hürden bei der Zusammenarbeit der beiden Unternehmen, Airbus und Dassault, nicht genommen werden können, so Pistorius. Sarah Nanni, Sprecherin für Sicherheitspolitik in der Grünen Bundestagsfraktion, sieht ein Scheitern der deutsch-französischen Zusammenarbeit an dieser Stelle, warnt aber vor einseitigen Schuldzuweisungen.
5: Das würde der Sache nicht gerecht. Dafür haben wir mit den Franzosen auch viel zu viele wichtige andere Projekte weiter zu besprechen. Klar ist, wir müssen in Europa einen Kampfjet der 6. Generation bauen.
3: Am späten Vormittag wird bekannt, Ein Konsortium aus insgesamt 8 Firmen plant die Entwicklung eines europäischen Alternativprojekts, darunter Airbus Defence and Space, Diehl Defence und Hensoldt. Einzelheiten will das Konsortium am Donnerstag auf der Luftfahrtmesse ILA bekannt geben. Der bayerische CSU-Abgeordnete Christian Moser, in dessen Wahlkreis Airbus einen Standort hat, würde ein solches Projekt begrüßen.
6: Und ich glaube auch, dass die Erkenntnisse, die Fähigkeiten, die Entwicklungsschritte, die bei Airbus, zum Beispiel bei Airbus, gelaufen sind, dass die nicht komplett verloren sind, sondern dass man darauf jetzt auch aufsetzen kann.
3: Denn FCAS sollte nicht nur aus dem Kampfjet bestehen, der jetzt gescheitert ist, sondern auch aus weiteren Elementen wie Drohnen. Und alles sollte digital vernetzt werden mit der sogenannten Combat Cloud. Geplant ist, dass diese Bestandteile von FCAS, Drohnen und digitale Vernetzung, weitergeführt werden. Verteidigungsminister Pistorius will sich am Nachmittag öffentlich nicht festlegen. Es gäbe 3 Möglichkeiten, wie es jetzt weitergehen könne. Erstens, Deutschland bestelle in den USA weitere F-35 Kampfjets. Zweitens, Deutschland steige bei einem bereits laufenden internationalen Kampfjet-Projekt mit ein. Oder man mache selber eines unter deutscher Führung durch Airbus und andere Partner.
4: Es ist denkbar. Es ist denkbar und ist eine der Möglichkeiten. Und ich hoffe sehr, dass Airbus, und ich weiß, dass Airbus sich auf den Weg macht. Wir sind seit Monaten auch mit Airbus darüber im Gespräch, was denn passieren kann, wenn.
3: Entscheidend sei, so ergänzt Pistorius, tschechischer Amtskollege Jaromír Zuna, dass die Anforderungen an das System und die Zusammenarbeit von Anfang an klar seien. In den kommenden Tagen wird sich also deutlicher zeigen, wie ein neuer Kampfjet aus Deutschland oder mit deutscher Beteiligung aussehen kann.
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2: Die Bundesregierung muss Lehren für künftige Rüstungsprojekte ziehen und darf nicht der Gefahr erliegen, Frankreich die Hauptverantwortung zuzuschieben, findet Mario Kubina in seinem Kommentar.
7: Mich schmerzt das sehr, sagt Boris Pistorius zum Scheitern von FCAS als Kampfflugzeugprojekt. Und man nimmt es ihm ab. Der Verteidigungsminister ist ein großer Anhänger der deutsch-französischen Freundschaft. Pistorius und auch der Kanzler haben lange versucht, zwischen den zerstrittenen Industrieunternehmen zu vermitteln. Am Ende ohne Erfolg. Und das, obwohl Friedrich Merz FCAS zur Chefsache gemacht hat. Die Bundesregierung muss jetzt die richtigen Schlüsse ziehen. Und vor allem sollte sie Schuldzuweisungen in Richtung Paris sein lassen, damit der politische Schaden nicht noch größer wird. Ja, es ist in der Sache richtig, dass Merz den Stecker gezogen hat. Aber die Begleitmusik ist verstörend. Der Kanzler habe dem französischen Präsidenten nahegelegt, den Bau eines gemeinsamen Kampfjets aufzugeben. So wird es in Berliner Regierungskreisen verbreitet. Beide Seiten würden nun die Realität anerkennen. Mit anderen Worten, Emmanuel Macron musste angeblich erst auf den Boden der Tatsachen geholt werden. Diplomatisch geht anders. Es kommt jetzt darauf an, zu retten, was zu retten ist. Und das ist gar nicht wenig. FCAS sollte von Anfang an mehr sein als ein Kampfflugzeug. Ein Jet nämlich, der von Drohnenschwärmen begleitet wird, das Ganze digital vernetzt. Im Militärjargon spricht man von einer Combat Cloud. Und dieser Bestandteil von FCAS wird weiterverfolgt. Richtig so, denn solche Technologien entscheiden schon jetzt über militärischen Erfolg oder Misserfolg mit. Klar ist, die Bundeswehr braucht einen Nachfolger für den Eurofighter. FCAS wird es nicht sein, aber es gibt Alternativen. Die deutsche Verteidigungssparte von Airbus kann sich mit anderen Partnern zusammentun. Und Deutschland kann bei anderen internationalen Kampfjet-Projekten andocken. Auch das ist eine Option. Was schwierig wäre, auf die Schnelle noch mehr F-35-Jets aus den USA zu kaufen. Das würde die Abhängigkeit von Trumps Amerika noch vergrößern. Außerdem wichtig, die Politik muss bei solchen Großprojekten in Zukunft Entscheidungsstrukturen vorgeben, damit von Anfang an klar ist, dass sie die Sache in der Hand hat und nicht ein bestimmtes Unternehmen. Das Beispiel des deutsch-französischen Airbus-Konzerns zeigt, verschiedene Industriekulturen können zusammenwachsen und die Politik muss im Zweifel den nötigen Druck machen, damit das auch passiert. Das FCAS aus ist schmerzlich, nicht nur für Pistorius. Aber es gibt die Chance, dass daraus noch etwas Gutes wird. Die Bundesregierung muss sie jetzt nutzen.
2: Die Meinung von Mario Kubina. Ein Fehler im System, den sehen Kritiker in der einheitlichen deutschen Strompreiszone. Denn der Markt tut so, als würde jede Kilowattstunde quer durchs Land wandern können. Doch die Leitungen geben das nicht her in Deutschland. Dadurch entstehen Kosten in Milliardenhöhe. Die norddeutschen Bundesländer fordern schon seit einigen Jahren, die deutsche Strompreiszone zu unterteilen. Darauf drängt auch die Europäische Union. Widerstand kommt allerdings aus dem Süden der Republik und von der Bundesregierung. Die Industrie- und Handelskammer Schleswig-Holstein hat nun heute bei der EU ein Konzept vorgestellt, das einen neuen Ansatz wählt. Der Norden könnte sich mit Dänemark zusammentun. Per-Axel Kröske mit den Details.
8: Stabile und günstige Strompreise im Norden verspricht das Konzept der gemeinsamen Strompreiszone von Schleswig-Holstein, Hamburg und West-Dänemark. Das Fraunhofer-Institut für Energiewirtschaft hat die Ideen analysiert. Technisch ließe sich das Konzept schon 2030 umsetzen. Auf dem Tisch liegt damit erstmal nur ein weiterer Vorschlag, Deutschland Strompreiszonen zu teilen. Die Beschränkung auf die Zentren der Windstromerzeugung nahe der Nordsee bringt aber einen besonderen Vorteil mit sich, erläutert der Hauptgeschäftsführer der IHK Flensburg, Björn Ibsen.
9: Das würde dann bedeuten, dass in dieser neuen Grünstromzone 90% aller produzierten Energie aus Erneuerbaren kommt. Und das ist nach europäischer Regulatorik ein ganz wichtiger Faktor, weil man dann nämlich grünen Wasserstoff ohne weitere Bedingungen jederzeit herstellen kann.
8: Bisher gelten strenge Vorgaben, wenn es darum geht, den von der Industrie dringend gebrauchten Wasserstoff klimaneutral herzustellen. Und das ist eine Hürde für die Produktion, die bisher noch nicht in Fahrt gekommen ist. Niedersachsen bliebe in dem Konzept außen vor. Minister Meyer meint aber, sein Bundesland könne gut dabei sein, da es die 90%-Vorgabe bereits jetzt erfülle. In Hamburg spricht Umweltsenatorin Fegebank von guten Lösungsvorschlägen. Schleswig-Holsteins Energiewendeminister Tobias Goldschmidt betont, wo die Grenze gezogen wird, müsse noch diskutiert werden. Ansonsten verfolgt er die Vorstellung in Brüssel mit Zustimmung.
10: Der Vorschlag, der auf dem Tisch liegt, wird zu sinkenden Preisen führen in Norddeutschland, aber auch in ganz Deutschland, weil es einfach das volkswirtschaftlich günstigere System ist, mit kleineren Märkten zu arbeiten als

0: mit einem etwas hüftsteif gewordenen großen Energiemarkt.
1: In den europäischen Strompreiszonen können Großhändler Energiemengen zu einem Preis einkaufen, der viertelstündlich schwankt, aber im jeweiligen Gebiet einheitlich ist. Der Markt regelt sich nach Angebot und Nachfrage. In Deutschland ist er jedoch in Schieflage geraten, weil der Netzausbau deutlich hinter dem Zeitplan liegt. Wenn viel Windenergie im Norden produziert wird, tendiert der Strompreis deutschlandweit gegen Null. Das treibt die Nachfrage hoch. Die Leitungen können die Energie aber gar nicht in den Süden transportieren. Die Folge: Gas- und Kohlekraftwerke im Süden springen ein. Die Mehrkosten tragen Verbraucher und Steuerzahler. Doch die süddeutschen Bundesländer fürchten bei einer Unterteilung der Strompreiszonen Wettbewerbsnachteile. Im Koalitionsvertrag haben CDU und SPD im Bund vereinbart, an einer einheitlichen Strompreiszone festzuhalten, zumal ein Neuzuschnitt auch einen hohen organisatorischen Aufwand verursachen würde. Druck kommt von der EU, die eine Teilung anordnen könnte, weiß der SSW-Bundestagsabgeordnete Stefan Seidler.
2: Die Kommission hat ja auch Papiere vorgelegt, dass der Strommarkt mehr regionalisiert wird. Und von daher spielt das denen voll in den Karten. Also ich war im Februar zuletzt in Brüssel und habe mit dem zuständigen Kommissar Dan Jørgensen dazu gesprochen. Und der findet diese Initiative sehr vielversprechend. Von daher rennen wir da sozusagen offene Türen in Brüssel mit diesem Vorschlag ein.
1: Energiekommissar Jørgensen kommt aus Dänemark. Die neue Regierung in Kopenhagen hat allerdings noch keinen offiziellen Kommentar abgegeben. Die Voraussetzungen für eine gemeinsame Zone wären vorhanden. Das Stromnetz zwischen Deutschland und Dänemark ist gut ausgebaut. Parallel zur A7 verläuft eine leistungsstarke Hochspannungsleitung. Und auch die neue Westküstenleitung ist nach Angaben des Netzbetreibers Energinet inzwischen in Dänemark angebunden. Vorerst prüfen allerdings die EU-Behörden, ob ein Aktionsplan der Bundesregierung ausreicht. Diese hatte im Herbst versprochen, den Stromnetzausbau voranzubringen und die Leitungen auszulasten, um eine Unterteilung der deutschen Strompreiszone zu verhindern.
3: Ein Beitrag von P. Axel Krüske.
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0: Es ist 21.15 Uhr.
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0: Nach den gegenseitigen Angriffen von Israel und dem Iran herrscht jetzt wieder eine Waffenruhe. Wir schauen jetzt auf die Machtverhältnisse zwischen Israel und den USA. US-Präsident Trump und Israels Premier Netanyahu verbindet eine Zweckgemeinschaft, die stark von persönlichen Machtinteressen und politischen Egos gesteuert wird. Die jüngsten Meinungsverschiedenheiten im Nahostkonflikt zeigen nun aber auch Risse in der Männerfreundschaft. Eine Analyse von Julio Segador.
2: Lange Zeit galt das Tandem Trump-Netanyahu als gut eingespielt. Der US-Präsident lieferte historische Geschenke wie den Umzug der US-Botschaft nach Jerusalem. Benjamin Netanyahu revanchierte sich mit innenpolitischer Schützenhilfe für den Republikaner. Trump und Bibi, wie der US-Präsident seinen Partner Netanyahu kumpelhaft nennt, können gut miteinander.
3: Bibi Netanyahu has been for me a great partner.
2: Und auch Trumps großer Partner Bibi spart nicht mit Lob. Trumps Führung leitet die USA von einem großen Sieg zum nächsten. Dafür zollt Netanyahu seinem Freund Donald Anerkennung.
4: Donald, my dear friend, your decisive leadership brought another great victory to America. I salute you.
2: Doch im Laufe des Gaza- und des Iran-Krieges scheint das Fundament dieser Männerfreundschaft erste Risse zu bekommen. Was zuletzt in einem wütenden Telefonat zwischen beiden endete, das mehrere Beobachter bestätigt haben. Auslöser war Netanyahus Libanon-Offensive. Trump soll seinem Kumpel Bibi Undankbarkeit vorgeworfen.

0: standen und zu ihm gesagt haben, Zitat, bist du verdammt nochmal verrückt? Was tust du da verdammt nochmal? Beide, Trump und Netanyahu, spielen die Episode inzwischen herunter. Naja, ich war nicht wütend, aber ich war ein wenig beunruhigt darüber, dass er ständig Streit mit dem Libanon hat. Irgendwann sagte ich, Bibi, wir müssen damit aufhören. Wir müssen endlich damit aufhören. Wie in den besten Familien haben wir taktische Meinungsverschiedenheiten, aber wir kriegen das hin. Der israelische Investigativjournalist Barak Ravid war einer der ersten, der den Inhalt des Telefonats veröffentlichte. Ravid arbeitet für führende Medien in Israel und den USA. Er gilt als bestens vernetzt. Er glaubt nicht, dass es nur ein Familienkrach war zwischen Trump und Netanyahu. Im CNN-Interview spricht er von grundlegenden Meinungsverschiedenheiten zwischen den beiden.
1: What led to this is a growing feeling that the president had that Netanyahu is out of control.
0: Zu dem Telefonat hat das wachsende Gefühl bei Trump geführt, dass Netanyahu außer Kontrolle ist, dass er macht, was er will. Trump will den Krieg mit dem Iran beenden, er will die Region deeskalieren. Und er hat das Gefühl, dass Netanyahu mit seinen Aktionen im Libanon eher eskaliert. Und das untergräbt das Handeln des Präsidenten. Netanyahus Kriegskurs ist nicht Trumps Agenda. Auch deshalb machte der US-Präsident im Nachgang des Telefonates unmissverständlich klar, wer von beiden das Sagen hat. Er lasse sich seine außenpolitischen Erfolge nicht von Jerusalem diktieren, zitierten ihn verschiedene US-Medien. Und im israelischen TV-Sender Channel 12 warnte er Netanyahu vor einem Alleingang gegen den Iran. Andernfalls, so Trump, könnte der israelische Premier schon sehr bald alleine dastehen. Trotz der Drohung setzte sich Netanyahu nur Tage später über Trumps Mahnungen hinweg und attackierte nach iranischen Raketensalven erneut militärische Ziele im Iran. Israel hat das volle Recht zur Selbstverteidigung und wir nehmen dieses Recht wahr, wann immer es nötig ist. Ich sage dies Ihnen, liebe Bürgerinnen und Bürger Israels, ebenso wie ich es mit Respekt in meinen guten Gesprächen mit meinem Freund Präsident Trump zum Ausdruck bringe. Es ist ein Machtspiel zweier starker Politegos. Die viel zitierte Männerfreundschaft ist pragmatischer Härte gewichen. Trump will als Friedensbringer in die Geschichte eingehen. Netanyahu kämpft um sein politisches Überleben und setzt auf die Karte Krieg. Er testet die Grenzen aus. Ein gefährliches Spiel. Denn Trumps Geduld dürfte nicht unendlich sein.
2: Julio Segador berichtete. Keine Macht den Drogen. Das war in den 90ern der Titel einer Kampagne, die uns an allen Orten begegnet ist. Aber wenn wir jetzt 2026 auf die aktuellen Zahlen schauen, ist der Effekt offenbar verpufft. Laut neuestem europäischen Drogenbericht werden immer mehr bewusstseinsverändernde Drogen konsumiert. In Europa erfasst und ausgewertet wurden Daten aus den 27 EU-Ländern und der Türkei. Andreas Meyer-Feist stellt die wichtigsten Erkenntnisse dieses Berichtes vor.
3: Der für den Bericht verantwortliche EU-Innenkommissar Magnus Brunner ist nicht optimistisch.
4: Europe is actually reaching a crisis point. The quantity of drugs has increased dramatically.
3: Europa befindet sich an einem Krisenpunkt. Die Menge an Drogen hat dramatisch zugenommen, erklärte der EU-Politiker schon bei der Vorstellung der europäischen Anti-Drogen-Strategie, die den Kampf gegen Schmuggler und die Vorbeugung verstärken soll. Wir müssen alles daran setzen, um zu verhindern, dass gefährliche neue Drogen den Markt überschwemmen, so der EU-Kommissar heute. Wie schwer dieser Weg ist, wie anspruchsvoll das Vorhaben, zeigen die neuesten Zahlen. Mehr als 1000 psychoaktive Substanzen sind im Umlauf, es werden immer mehr. Allein im vergangenen Jahr sind 50 neu dazugekommen. Sie wirken immer stärker und schneller. Bewusstseinsverändernde Drogen, unter anderem Heroin, sind für 7 von 10 tödlichen Überdosierungen verantwortlich. Geschätzte 7000 Menschen starben allein 2024 an einer Überdosierung. Als tödlich erwiesen sich Mischungen mit Medikamenten, Schmerzmitteln und Alkohol. Am häufigsten wird Cannabis genommen. Knapp 25 Millionen Menschen zwischen 15 und 64 Jahren haben diese Droge konsumiert. Danach kommt Kokain. In den Abwässern von mehr als der Hälfte der untersuchten Städte wurden im vergangenen Jahr mehr Kokainrückstände erfasst als im Jahr zuvor. Interessant ist, was allein diese beiden Drogen mit den Menschen machen, die sie nehmen. Auch dazu gibt es Erkenntnisse. Ein Drittel der Menschen in einer Suchtbehandlung nannte Cannabis als Einstiegsdroge und Grund für die Behandlung, gefolgt von Kokain. Kokain ist auch für mehr Todesfälle verantwortlich als in den Jahren zuvor. Drogen sind heute allgegenwärtig, sagt Alexis Gosdell, der die EU-Drogenagentur ein Jahrzehnt lang leitet.

0: Schlupflöcher, um ihre Ware in Europa zu verbreiten. Sie nutzen unauffällige Routen über kleine Häfen. Die EU-Drogenstrategie und der dazugehörige Aktionsplan wurden vom Rat der EU im Frühjahr beschlossen. Drogennetzwerke sollen radikal zerschlagen werden. Der Fokus liegt auf einem harten Vorgehen gegen die organisierte Kriminalität, auf einer verbesserten Prävention und einer guten Gesundheitsversorgung für Betroffene. Bis diese Strategie wirkt, dürfte noch viel Zeit vergehen. Der aktuelle EU-Drogenbericht sieht noch keine Verbesserung der Lage.
1: Der Klimawandel erwärmt auch unsere Binnengewässer, also Seen und Flüsse. Das hat auch Auswirkungen auf deren Bewohner, wie zum Beispiel Fische. Doch nicht alle Arten sind gleich stark betroffen. Während einige unter den Auswirkungen des Klimawandels massiv leiden, fühlen sich andere Arten besonders wohl und verbreiten sich. Und nicht alle Probleme, die Fischarten durch den Klimawandel bekommen, haben direkt etwas mit der Temperatur zu tun. Wie Johanna Turow und Simon Plentinger recherchiert haben. Simon Plentinger und wie sich der Klimawandel auf die Fische in Seen und Flüsse auswirkt.
2: Fischbiologe Jürgen Geist von der TU München steht in einer Warthose in der Moosach in Freising. Mit einem schweren Hammer klopft er ein Rohr in das Flussbett. Kurz darauf füllt er eine Substanz aus einem Metallkanister in das Rohr. Es qualmt. Flüssiger Stickstoff. Der kühlt das Metallrohr in kürzester Zeit massiv runter. So friert der Boden rund um das Rohr am Metall fest. Als der Wissenschaftler das Rohr aus dem Flussbett zieht, haften Steinchen und Sand am Rohrende. So kann er sich anschauen, wie es im Flussboden aussieht.
3: Wir sehen also jetzt hier einerseits diese größeren Kieselsteine. Das ist das, was man typischerweise in so einem Fließgewässeroberlauf erwarten würde. Und da sollen eben möglichst viele Lücken und Freiräume dazwischen sein, in die dann die Eier beim Laichvorgang eindringen können. Und wir sehen aber jetzt hier eben zwischen diesen Lücken überall diese Verschlammung, dieses Feinsediment, das hier eingetragen wird.
2: Durch den feinen Sand in den Lücken geht der Raum für die Fischeier zunehmend verloren. Oder das Wasser bleibt in den Zwischenräumen stehen und wird nicht mehr mit dem Flusswasser durchmischt. Dadurch sinkt der Sauerstoffgehalt in den Lücken. Die Fischeier können schlechter überleben.
3: Und dann haben alle Arten, die einen sehr hohen Sauerstoffbedarf haben, dazu gehören eben die Eier von Esche, Bachforelle, Huchen, dann haben die ein entsprechendes Problem.
2: Starkregenereignisse, die durch den Klimawandel häufiger vorkommen, spülen Schlamm aus der Umgebung in die Gewässer. Dazu kommt, normalerweise wird der Fluss bei der Schneeschmelze durch große Wassermengen regelrecht durchgespült und das Flussbett vom Feinsediment befreit. Fällt insgesamt weniger Schnee, bleibt dieser Effekt im Frühjahr aus. Ortswechsel. Für den Chiemsee ist die Zeit im Winter wichtig, in der das Wasser an der Oberfläche genauso kalt ist wie in der Tiefe. Denn dann durchmischen sich die Wasserschichten und tauschen Sauerstoff aus, erklärt Berufsfischer Florian Kirchmeier.
4: Diese Zeit, wo diese Temperaturgleichheit von den 4 Grad ist, dieser Zeitraum, der wird immer enger und der See hat immer weniger Zeit, sich da eben aufzutanken.
2: Der wichtigste Fisch für die Chiemseefischer ist die Renke. In den letzten Jahren wurden die Fangmengen im Chiemsee immer kleiner. War es aber auch in den 90er Jahren, war es viel schlechter. Damals lag es am Nährstoffgehalt im See. Ob die Fangmengen aktuell wegen der Erderwärmung zurückgehen, lässt sich schwer sagen. Trotzdem macht sich der Fischer Sorgen.
4: Das Klima wird uns in Zukunft Probleme machen, schleichend.
2: Während sich die einen Arten immer schwerer tun, fühlen sich andere bei höheren Wassertemperaturen zunehmend wohl. Prominentestes Beispiel: der Waller. Seine Nachkommen überleben besser und die Exemplare des Raubfischs werden auch immer älter und größer.
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1: Ja, keine 48 Stunden mehr und dann rollt der Ball bei der Fußball-WM in den USA, Kanada und Mexiko. Das deutsche Team allerdings, Christian Hake, hat noch ein bisschen Zeit.
6: Ja, wir spielen ja erst am Sonntag um 19 Uhr gegen Curaçao. Bis dahin wird trainiert, fokussiert und auf Pressekonferenzen referiert, hat Sportdirektor Rudi Völler heute gemacht und Anne van Eickels war für uns dabei.
7: Das erste Etappenziel für die Weltmeisterschaft hat Rudi Völler klar benannt. Die Gruppenphase müssen wir überstehen, so der DFB-Sportdirektor wörtlich, da gäbe es keine zwei Meinungen. 5 Tage vor dem ersten Spiel versuchte Völler, einige politische Fragen elegant abzuräumen. Er zeigte sich irritiert von den aktuellen Eingriffen der US-Politik in die Fußball-WM. Die USA hatten den somalischen Schiedsrichter Omar Atan bei der Einreise abgewiesen. Fans des Irans waren außerdem Eintrittskarten für die Gruppenspiele entzogen worden. Völler zeigte Unverständnis für dieses Vorgehen, betonte aber auch, dass sowohl er als auch die Spieler die falschen Ansprechpartner bei politischen Themen seien. Man könne nichts daran ändern und konzentriere sich darauf, eine gute WM zu spielen.
6: Die deutschen Männer müssen also noch 5 Tage auf ihr erstes WM-Spiel warten, die deutschen Damen noch ein bisschen länger. Die WM 27 im

0: Brasilien startet erst in über einem Jahr. Das Ticket fürs Turnier hatten die Frauen schon vor dem letzten Quali-Spieltag gelöst. Trotzdem mussten sie heute noch mal in Slowenien ran. Ina Kast.
1: Geburtstagskind Christian Wück hatte sich zu 8 Wechseln in der Startelf entschieden. Er wollte vor allem sehen, was die Spielerinnen aus der zweiten Reihe zu bieten haben.
2: Ja, es ging heute darum, wirklich zu sehen, wie die eine oder andere, die noch nicht so viele Spielminuten bekommen hat, sich auf internationalem Niveau eben bewegt. Und da haben wir schon bei der einen oder anderen gesehen, dass sie nervös war.
1: Vor allem in der ersten Halbzeit sah der Bundestrainer viele Fehlpässe und Abstimmungsprobleme bei seinen Spielerinnen. Am Ende aber verabschiedet sich Deutschland mit einem 2:0-Sieg in die Sommerpause und hat die ganze WM-Qualifikation ohne Niederlage beendet.
2: Ja, im Großen und Ganzen sind wir sehr zufrieden. Wir haben mit 16 Punkten von 18 eine fast perfekte Qualifikationsrunde gespielt. Und von daher gibt es wenig zu meckern.
0: Und damit geht's zum Basketball. Das 5. und entscheidende Spiel um den Einzug ins Finale der deutschen Meisterschaft. In der Serie Best of 5 hatte Alba Berlin mit 2:0 geführt. Bamberg konnte aber noch ausgleichen und deshalb heute das Entscheidungsspiel in der Hauptstadt. Nikolaus Hillmann ist für uns live in der Halle. Wer von beiden ist denn dichter dran am Finale?
3: Also aktuell würde ich ganz klar sagen Alba Berlin. Es ist Halbzeitpause hier vor 8600 Zuschauern in der ausverkauften Schmelinghalle und Alba führt klar und deutlich 52:26. Wow, kann man da nur sagen. Vor allen Dingen dank eines extrem starken zweiten Viertels der Berliner nach den ersten 10 Minuten. Da war es deutlich knapper, 22:17. Die Führung für die Berliner und dann im zweiten Viertel drehten sie richtig auf mit bärenstarker Defensive. Die Bamberger machten minutenlang keinen einzigen Punkt und in der Offensive trafen die Berliner, wie sie wollten, vor allen Dingen aus der Distanz. Und so wuchs der Vorsprung immer weiter, aktuell 26 Punkte. Das ist schon ziemlich schwer, um das wieder aufzuholen für eine Bamberger Mannschaft, die heute für mich ein bisschen energielos wirkt. Vielleicht ist der Heimvorteil doch so wichtig in dieser Halbfinalserie, dass Alba Berlin dieses letzte und entscheidende Spiel in heimischer Halle bestreiten darf. Auf jeden Fall bislang exzellente Vorstellung der Berliner und deswegen führen sie zur Pause 52:26.
0: Also Alba Berlin auf dem Weg in Richtung Finale und in diesem Finale wartet dann der FC Bayern.
4: Soweit das Neueste vom Sport im ARD-Infoabend.

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1: 21.30 Uhr. Die Nachrichten von BR24 mit Diana Gaul. Die Bundestagsabgeordneten sollen in diesem Jahr eine Nullrunde bei ihren Bezügen einlegen. Darauf haben sich die Fraktionen von Union und SPD verständigt. Übermorgen soll sich der Bundestag mit dem entsprechenden Gesetzentwurf befassen. Man wolle in wirtschaftlich schwierigen Zeiten ein Sparsignal an die Bevölkerung senden, hieß es. Die Diätenerhöhung, die sich an der Lohnentwicklung orientiert, hätte in diesem Jahr fast 500 Euro ausgemacht. Sie wird auch von Grünen, AfD und Linken abgelehnt, sodass eine Mehrheit für die Streichung sicher ist. US-Präsident Trump hat Vergeltung gegen den Iran angekündigt. Er reagiert damit auf den Abschuss eines US-Hubschraubers in der Nähe der Straße von Hormus. Dafür macht der Präsident den Iran verantwortlich. Laut Trump waren zwei Piloten an Bord, die beide wohlauf und unverletzt seien. Was genau als Reaktion geplant ist, ließ Trump offen. Politisch motivierte Kriminalität hat einen neuen Höchststand erreicht. Wie aus der heute vorgestellten Statistik des Bundeskriminalamts hervorgeht, stieg die Gesamtzahl der Delikte 2025 auf knapp 86.000. Linksextremistische Gewalttaten haben besonders stark zugelegt. Die meisten Delikte werden aber immer noch von Rechtsextremen begangen. Bayerns Innenminister Herrmann sieht einen Grund für den Anstieg darin, dass mehr solcher Taten angezeigt würden. Die Sensibilität von potenziellen Opfern sei größer geworden, sagte der CSU-Politiker im BR-Interview. 8 nordische und baltische Staaten plädieren für einen EU-Beitritt der Ukraine. Die Regierungschefs von Litauen, Lettland, Estland, Finnland, Schweden, Norwegen, Island und Dänemark sprachen sich bei einem Gipfeltreffen in der estnischen Hauptstadt Tallinn dafür aus, so schnell wie möglich Beitrittsverhandlungen mit Kiew aufzunehmen. Zudem unterstützten sie den, so wörtlich, unaufhaltsamen Weg der Ukraine in Richtung NATO-Beitritt. Nach Feuer in einem Umspannwerk in Reutlingen gehen die Ermittler von Brandstiftung aus. Wie das LKA Baden-Württemberg und die Generalstaatsanwaltschaft mitteilten, haben der oder die Täter an mehreren Stellen auf dem Gelände Brände gelegt. Das Feuer hatte zu einem großflächigen Stromausfall geführt. Zeitweise waren 20.000 Haushalte von der Versorgung abgeschnitten. Das Wetter. Am Abend und in der Nacht meist regnerisch, nur im Norden trocken. Tiefstwerte bis 6 Grad. Auch morgen viel Regen. Chance auf Sonne gibt es am ehesten in Franken. Die Tageshöchstwerte 12 bis 19 Grad.
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2: 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Eine Frau im Bikini, gefilmt ohne ihr Wissen, mutmaßlich mit Smart Glasses, also einer Brille oder Sonnenbrille mit eingebauter Kamera. Später entdeckt sie sich auf TikTok. Ihr Video wurde tausendfach geklickt, von sexistischen Kommentaren flankiert. Smart Glasses machen heimliches Filmen einfach, ob im Club, im Fitnessstudio, im Freibad. SWR-Journalistin Melanie Schöpf erzählt in dieser 11KM-Folge, wie groß das Problem ist in Deutschland, wo das Strafrecht hinterherhinkt. Und wie Smart Glasses ihren Alltag verändern können.
3: Heimlich gefilmt werden, vielleicht im Bikini. Und dann auf Social Media ungewollt viral gehen. Smart Glasses, also Brillen, mit denen man filmen kann, machen das möglich. Auf Instagram und TikTok kursieren unzählige solcher Videos von Menschen, die ziemlich sicher nicht ihr Einverständnis gegeben haben. Melanie Schöpf vom Team Recherche des SWR hat sich mit Influencern beschäftigt, die mit Smart Glasses auf Kosten anderer Reichweite aufbauen. Sie erzählt in dieser Folge, wie diese Technik unseren Alltag verändern könnte und ob das Strafrecht hinterherhinkt. 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Ein Thema in aller Tiefe. Mein Name ist Nadja Mitzkat. Hallo Melanie.
4: Hallo. Wir sind in Hamburg. Es ist ein schöner Spätsommertag. Kein Regen in Sicht.
5: Ich packe halt meine Sachen zu Hause ein. Bikini, Badetuch, Sonnencreme. So viel Sonne hat man ja nicht so oft in Hamburg.
4: Zeyna ist damals Ende 20 und Zeyna hat auch Lust, das schöne Wetter zu nutzen. Da verabredet sie sich mit einer Freundin und packt kurz ihre Sachen und freut sich dann auf einen schönen Tag mit ihrer Freundin am Alsterufer. Und sie sitzt eigentlich erstmal im Bikini gemeinsam mit ihrer Freundin. Die trägt auch einen Bikini, weil es natürlich heiß ist und man sich ja ein bisschen sonnen will. Sitzt sie da auf der Wiese, die stoßen mit einer Cola an, unterhalten sich ein bisschen. Und dann kommt auf einmal so ein Typ und quatscht sie an.
5: Wenn ich schätzen müsste, Ende so in seinen Late-Teenager-Jahren oder Anfang 20ern.
4: Er fragt Zeyna quasi so, ja, darf ich stören? Und dann sagt sie so, ja, klar.
5: Wenn ich mich richtig erinnere, sagt er, ja, dass ich ihm aufgefallen bin und ob er meine Nummer haben kann.
4: Und dann fragt er sie, ob sie einen Freund hat. Zeyna will höflich sein, ne, und sagt so, ja, leider, sorry. Und dann fragt er, willst du einen neuen oder willst du einen besseren? Also es ist so ein relativ platter Flirtversuch. Zeyna lacht und sagt so, nee, passt, danke. Und dann ist die Interaktion eigentlich auch schon wieder vorbei und er geht.
5: Also es ist einfach nur eine unschuldige Begegnung, würde ich sagen.
4: Sie meinte, sie hat dann irgendwann ihrer Schwester davon erzählt, weil sie den Spruch halt so, naja, lustig, platt fand. Und dann passiert auch erstmal nichts, bis sie ein paar Wochen später im Urlaub gerade ist. Und dann kriegt sie eine Nachricht von dem Freund ihrer Schwester. Die haben so eine Familiengruppe zusammen. Und da ist so ein TikTok-Link. Und sie wundert sich irgendwie schon so ein bisschen. Und dann klickt sie auf den Link und sieht die Situation, wie sie da sitzt mit ihrer Freundin am Alsterufer in Hamburg, aus der Sicht einer anderen Person, also aus der POV, wie man das ja nennt, und hört ihre Stimme, ihre eigene Stimme, sieht, wie sie sich bewegt und ist erstmal so, hä? Was zur Hölle ist hier los? Sie hat es mir so beschrieben, dass sie zuerst dachte, okay, das ist KI, das ist ein Deepfake, das muss irgendwie AI sein. Und dann hat sie aber ihre Stimme erkannt und hat die Situation auch wiedererkannt und hat dann so gemerkt, okay, ich wurde einfach gefilmt. Der Typ, der mich da angesprochen hat mit diesem Plattenflirtversuch, der hat das gefilmt und mich hochgeladen, ohne meine Zustimmung.
5: Wie kann das sein? Weiß ich, dass er filmt? Nein. Wie hat er das gemacht? Das sind ganz viele Fragen, die dann aufgekommen sind. Und natürlich auch so ein bisschen, also warum bin ich jetzt in so einer verletzlichen Situation im Internet und jeder sieht das? Wie viel Content von mir ist denn da draußen, von dem ich nichts weiß, von dem ich gar nichts weiß?
6: Was hat sie vermutet, wie das passiert sein könnte? Also hat sie ihn irgendwie gesehen? Hat sie irgendwo ihn noch ein Handy halten sehen? Also so nachträglich, als sie drüber nachgedacht hat? Oder was dachte sie?
4: Sie hat sich natürlich gefragt, okay, wie hat der mich gefilmt? Ne? Weil wenn ich natürlich, man muss sich ja vorstellen, sie guckt ja während dieser Konversation ihm die ganze Zeit ins Gesicht. Sie sieht ja seinen ganzen Körper, ne? Sie sieht sein Gesicht und man ist so, also ein Handy würde man ja sehen, ne? Eine Kamera würde man sehen. Und dann ist es aber so, dass dieses Video, wenn man sich das anschaut, es hat so eine ganz bestimmte Art und Weise, wie sich das Bild bewegt und aus welchem Winkel gefilmt wird. Und Zeyna meinte, das hat sie sich dann auch angeschaut und sie arbeitet auch im Tech-Bereich, das heißt, sie kennt sich auch so ein bisschen aus. Und dann ist ihr halt klar geworden, dass die Kamera in der Brille gewesen sein muss und dass das Smart Glass ist, ne? Da hat man zu dem Zeitpunkt schon mal vielleicht so vage von gehört und dass genau der Typ sie mit der Brille gefilmt haben muss.
6: Wie viele Aufrufe hatte das Video denn, als Zeyna damals auf diesen TikTok-Link geklickt hat?
4: Ja, also als Zeyna das Video zugeschickt bekommen hat, ist das schon viral gegangen.
5: Likes so um die 15, 14, glaube ich, 1000.
4: Das heißt, es hatte Aufrufzahlen von mehreren 10.000 Aufrufe.
5: Am meisten wehgetan hat einfach zu wissen, dass so viele Menschen dich so sehen können, ja, ohne deine Zustimmung. Und wie hilflos man eigentlich ist als Frau.
4: Und sie hat mir das so erzählt, man sieht dann so ein Video und dann hat man natürlich so ein flaues Gefühl schon im Magen und denkt so, okay, ich sehe, da sind jetzt irgendwie mehrere Kommentare drunter. Natürlich liest man die dann auch, man ne, will ja irgendwie dann trotzdem wissen, was da jetzt Phase ist. Und in der Kommentarspalte haben sich dann abwertende, beleidigende Kommentare gesammelt.
5: Zum Beispiel, hinter denen sind bessere Ärsche, bra. Wie nuttig heutzutage die Weiber sind. Aber die haben auch alle ein Ass. Viele nackte Frauenärsche, das Paradies.
6: Diese Smart Glasses, die gibt es ja schon seit ein paar Jahren und die werden auch immer wieder so beworben, als das ist das nächste große Ding. Kannst du mal beschreiben, was man mit denen machen kann, mit den Smart Glasses und wofür man die anwenden kann?
7: Also du kannst Musik hören, das kommt dann wirklich quasi aus den Bügeln der Ton raus und dann kannst du damit Fotos machen, Videos und Livestreams. So mit dem Modell, das zumindest in Deutschland aktuell verfügbar ist. Und ganz viele Leute benutzen das natürlich, wenn die so Content Creator sind, ne? Wenn die zum Beispiel so Sportvideos machen, das ist so ein klassischer Use Case, wo Menschen das jetzt benutzen, der weniger missbräuchlich ist als jetzt unser Fall von Sana.
6: Was muss ich dafür tun, damit eine Aufnahme startet?
7: Du tippst einmal auf den Bügel.
6: Ah ja, also auch eine dezente Geste.
7: Genau,
6: im Grunde,
7: du könntest es theoretisch auch so, ne, jetzt würde man die Brille so ein bisschen zurückschieben, ne, kannst du einmal da so drauf drücken. So. Dann hörst du durch den Bügel so ein kleines Geräusch, so ein Blum, und dann geht's los. Und dann ist es eigentlich so gedacht, dass während einer Videoaufnahme die Kameras so rechts in der Brille oder links, je nachdem, und auf der anderen Seite vom Bügel ist ein Licht. Und wenn du jetzt eine Aufnahme startest, dann blinkt da auch wirklich hell, muss man sagen, sehr penetrant dieses Licht. Und das ist eigentlich, ne, der Schutzmechanismus, den diese Brillen bieten, damit halt nicht jeder damit rumrennen kann und einfach Leute filmen kann. So, jetzt ist aber das Problem, dass es super leicht ist, dieses Licht zu umgehen. Also man muss es nur in Google eingeben und es gibt hundertfach Tipps, Foren, Kommentare, TikToks, wie du dieses Licht umgehen kannst bei Smart Glasses.
6: Heißt das dann auch, dass das, was Zaina da erlebt hat mit diesem jungen Mann, kein Einzelfall ist?
7: Diese Art von Videos, ne, quasi Mann spricht Frau an mit einem mehr oder weniger schlauen Spruch und lädt das danach hoch. Das ist Teil eines Trends, der gerade aufgeploppt ist, so in den letzten Monaten auf Social Media. Da gibt es Videos weltweit, die sehen immer genau gleich aus. Die sind immer oder meistens mit Smart Glasses eben gefilmt. Und meistens sind die noch mit dem Hashtag RIS versehen. RIS steht, oder ist die Kurzform für Charisma. Und damit soll ausgedrückt werden, okay, die Leute, die haben quasi Aura, wie man ja auch sagt. Und das geht um so eine cool Frauen aufreißen. Ja. So. Und es gibt, wenn man sich den Hashtag RIS anschaut, es gibt tausende Videos von wirklich

0: aus Rio, aus London, aus den USA, aus Deutschland, wo genau Männer eben mit Brillen unabgeklärt, nicht immer, ne, es gibt bestimmt auch Fälle, wo die Frauen das wissen, aber heimlich, unabgeklärt die filmen und die Interaktion danach online stellen. Und wir haben wirklich viele, viele, viele Anfragen verschickt und es hat ein bisschen gedauert, aber dann haben wir Omar gefunden, der wohnt in Houston und ist eben aufstrebender Risfluencer, sag ich mal. Und der war bereit, mit uns zu sprechen und hat uns ein Interview gegeben. Der ist auch Anfang 20 und hat vorher so in einer Bar gearbeitet und wollte aber gerne eigentlich Influencer sein. Hat erst so ein bisschen Fitness-Content probiert, hat aber nicht funktioniert und so. Hat von den Metaglasses gehört und die sich zugelegt. Und dann hat der angefangen, eben auch solche Riz-Videos zu machen, weil der das halt bei anderen gesehen hat, so okay, damit gibt's richtig Reichweite, so.
1: Meta Glasses, also das sind die Smart Glasses, die die Firma Meta verkauft. So eine hat Omar also. Und was macht er damit für Videos?
0: Es gibt zum Beispiel ein Video, da sieht man so eine Gruppe von Frauen, die alle rot tragen und Omar filmt das und ruft so in diese Gruppe rein.
2: Anybody that's wearing red, I'm trying to fuck.
1: Also das heißt, jede, die heute Abend rot trägt, versuche ich ins Bett zu kriegen.
0: Sinngemäß so ungefähr, ja.
2: I can record my conversations without people changing how they act.
0: Und für ihn, so hat er uns das geschildert, ist das Beste daran, dass Leute ja nicht merken, dass sie gefilmt werden und deswegen ihr Verhalten nicht ändern würden. Und er findet es gut, dass er ganz ungestellt die Reaktionen von Frauen auf seine Anmachsprüche irgendwie filmen kann, ohne dass die sich verändern würden dadurch. Und deswegen sind die Metaglasses auch viel besser als Handys sozusagen.
2: I would never went viral if I didn't have these.
0: Und dann hat er uns so einen Satz gesagt und der ist uns echt im Gedächtnis hängen geblieben.
2: From now on, always carry yourself like you're being recorded. You never know.
0: Verhalte dich ab jetzt immer so, als würdest du aufgenommen werden.
2: You never know.
1: Und ihr habt euch das ja nicht nur bei Omar angeguckt, ihr habt euch ja auch noch angeguckt, was sonst noch mit diesen Smart Glasses so erstellt wird. Was ist dir da so hängen geblieben als besonders eindrückliche Beispiele?
0: Wir haben auch mit Smart Glasses gedrehte Pornos gefunden, auch viele. Das ist wie so eine eigene Kategorie schon fast, weil es natürlich so auch ein bestimmtes Versprechen mit sich bringt, diese Art des Filmens und der Perspektive. Da gab es natürlich auch Pornos, die mit Sicherheit mit Konsens aufgenommen wurden, ne? Das, was natürlich völlig okay ist. Ob alle Pornos, die da gefilmt wurden, tatsächlich konsensuell entstanden sind, das können wir am Ende nicht beurteilen. Und dann bin ich noch ganz viel in so Foren zu so heimlichen Filmen auf die Suche gegangen, also wo sich vornehmlich Männer darüber beraten, wie sie am besten ihre entweder Sexarbeiterinnen, aber auch ihre Frauen und Freundinnen daheim, wie sie die am besten heimlich filmen können, ohne dass sie das mitbekommen. Es ist wirklich, wenn man sich da mal so einliest, wer alles wie heimlich filmen will, das ist wirklich krass. Also die Dimension davon, was Leute machen wollen, um ihre eigenen Partnerinnen zum Beispiel heimlich zu filmen, das kann man sich eigentlich kaum vorstellen. Und da ist es natürlich auch so, dass wir Foreneinträge gefunden haben, wo natürlich dann Leute irgendwie schreiben, ja, mein Tipp sind die Ray-Ban. Damit kannst du das super machen. Oder einer hatte so einen Thailand-Sex-Tourismus-Blog und hat dann auch davon berichtet, dass er da einen getroffen hat, der meinte, ja, für den war diese Smart Glasses life-changing, weil er jetzt seinen Sextourismus heimlich viel besser filmen kann und so.
1: Und das Beispiel von Zayna zeigt ja auch, das ist kein Phänomen, was irgendwie nur in den USA stattfinden würde. Das findet auch schon hier statt. Lässt sich das irgendwie greifen, wie groß das ist?
0: Das ist natürlich insgesamt schwierig zu sagen, ne? Es ist aber auf jeden Fall so, dass wir auch deutsche Riz-Videos gefunden haben, auch in unterschiedlichen Städten, wie zum Beispiel in Mainz haben wir ein Video gefunden, wo jemand geschrieben hat, er ist in Anführungszeichen auf Jagd in Mainz. Und dann hat man auch gesehen, wie er so Frauengruppen halt irgendwie anspricht und so.
1: Es gibt ja das Recht am eigenen Bild, das jedem zusteht. Wie sieht das im Fall von Zayna konkret aus? Sind diese Filmaufnahmen, die da von ihr gemacht wurden, strafbar?
0: Nee. Also in dem Fall von Zayna ist das ganz klar nicht gegeben. Also heimliches Filmen ist per se erstmal nicht strafbar in Deutschland. Es gibt eine Ausnahme, nämlich wenn es um den höchstpersönlichen Lebensbereich geht. Und da gibt es dann Bereiche, die besonders gegen Einblicke geschützt sind. Das ist zum Beispiel, wenn ich auf einer Toilette bin. So, dann darf man nicht filmen, dann ist das auch strafbar. Im Fall von Zayna jetzt, um das mal, ne, dann kann man das so konkret machen. Zayna war an einem öffentlichen Ort und da sind heimliche Aufnahmen nicht strafbar. Jetzt muss man ein bisschen unterscheiden,

0: Nicht strafbar heißt nicht, dass Dinge nicht verboten sind. Zähne hat natürlich trotzdem Persönlichkeitsrechte, es gibt Datenschutzrechte, das ist aber Zivilrecht und kein Strafrecht.
1: Wir haben aktuell eine Gesetzeslücke im Strafrecht, wenn gefilmt wird im öffentlichen Raum, weil es strafrechtlich in aller Regel nicht belangt werden kann.
0: Das ist die Professorin Indra Spieker von der Hochschule Köln, die da als Rechtswissenschaftlerin tätig ist.
1: Also ich muss Unterlassen fordern, ich muss Löschen fordern, ich muss möglicherweise Schadensersatz fordern. Das Problem ist, sie müssen das tun, sie müssen es alleine tun und sie müssen es, je nachdem wie hartnäckig der andere ist, auch bis zum Gericht treiben.
0: Und das ist einfach wahnsinnig kräftezehrend und das ist eben einfach ein Problem, warum sich dann viele am Ende auch nicht dagegen wehren.
2: Du hast ja gesagt, dass Zainas Fall auch nicht strafrechtlich relevant gewesen wäre. Hat sie denn versucht, sich auf andere Art zu wehren? Zivilrecht wäre ja zum Beispiel eine Möglichkeit.
0: Ja, also Zaina hat das erstmal bei TikTok reported und dann kam bei TikTok so eine Meldung, okay, sie prüfen das. Fertig. In der Zwischenzeit hat sie dann recherchiert und das war irgendwie so klar, okay, es ist super uneindeutig. Ich weiß gar nicht so genau, was ich da jetzt machen kann. Und am nächsten Tag hat sie dann eine Rückmeldung von TikTok bekommen, in der stand, dass das Video in den Regionen, wo es gegen den Datenschutz verstößt, runtergenommen wurde.
2: Also nicht überall.
0: Genau, das ist eben, für Zaina war dann so, hä? Heißt das jetzt, das Video ist weg oder heißt das, das ist in den USA noch verfügbar oder sonst wo? Und das haben uns auch andere Betroffene berichtet. Man versucht sich natürlich im ersten Schritt an die Plattformen zu wenden. Das ist nicht immer besonders hilfreich, muss man sagen. Das funktioniert nicht immer. Und dann wird es einfach schnell undurchsichtig und man fühlt sich alleingelassen. Und man kennt es ja auch in Situationen, wenn einem was passiert, wofür man sich schämt. Man will sich auch nicht immer weiter damit befassen. Also man will das dann wegschieben und das ja nicht immer wieder bei sich haben und so. Und das kann ich dann auch nachvollziehen.
2: Und TikTok, die Plattform, hat dir ja im Prinzip gesagt, ja, wir haben es dort gestoppt, wo es gegen Datenschutz verstößt, wo auch immer das ist. Hat sie sich oder habt ihr euch in der Recherche auch an Meta gewandt? Also wisst ihr überhaupt, was für eine Brille dieser Typ aufhatte?
0: Nee, wir wissen nicht, ob es eine Meta-Brille war, die er aufhatte. Wir hatten in der Recherche sehr viel Kontakt mit Meta. Man muss dazu sagen, dass TikTok nicht zu Meta gehört im Vergleich zu Instagram. Aber wir hatten sehr viel Kontakt mit Meta. Wir haben sie natürlich auch um Interview gebeten. Das haben sie aber mehrfach abgelehnt. Und wenn man Meta mit diesen Vorfällen konfrontiert, dann sagen sie eigentlich vor allem eines, nämlich: Wir sagen den Leuten, benutzt das verantwortungsvoll und die Leute sind dann selber dafür verantwortlich, das verantwortungsvoll zu benutzen. Und was sie auch noch meinten, ist, dass sie schon rechtliche Schritte eingeleitet hätten gegen Content, der quasi zeigt, wie man das Licht abklebt.
2: Und gilt dann in dem Bereich, was auch in anderen Bereichen immer mal wieder gilt, der technologische Fortschritt ist schneller als das Recht, also hinkt unser Recht der Entwicklung hinterher?
0: Genau, so kann man das eigentlich sagen. Also die Gesetzeslage ist nicht darauf vorbereitet, wie schnell sich, glaube ich, technologische Dinge entwickeln. Das sehen wir auch immer wieder im Fall von künstlicher Intelligenz. Und jetzt ist es so, dass während unserer Recherche auch das Bundesjustizministerium einen neuen Gesetzesentwurf veröffentlicht hat, der unter anderem, da geht es um genau solche Fälle und unter anderem im Speziellen auch um unerlaubtes Filmen, um heimliches Filmen.
3: Wer in der Sauna oder im Spa heimlich gefilmt wird, kann sich juristisch bisher kaum dagegen wehren. Bundesjustizministerin Hubig will das ändern. Der Neuen Osnabrücker Zeitung sagte sie, voyeuristische Fotos oder Videos an öffentlichen Orten sollen strafbar werden. Gemeint seien gezielte Spanneraufnahmen, nicht beiläufiges Fotografieren.
2: Und mit diesem Gesetzentwurf gegen digitale Gewalt sollen eben solche Lücken jetzt geschlossen werden. Was bedeutet dieser Entwurf mit Blick auf Smart Glasses?
0: Also prinzipiell muss man erstmal sagen, dass technologische Bedingungen da quasi nicht explizit drin festgehalten sind. Also der Gesetzesentwurf entscheidet jetzt erstmal nicht, ob du mit dem Handy filmst oder mit Smart Glasses filmst oder mit sonst irgendwas.
4: Also ich halte den ganzen Paragraphen für sehr unglückselig formuliert, weil im Grunde steht er unter der Diskussion von bestimmten Einzelfällen und versucht jetzt, diese Einzelfälle abzuarbeiten.
0: Wir haben da natürlich auch noch mal viel mit unserer Expertin, mit der Frau Spieker, drüber geredet. Und um bei unserem Beispiel zu bleiben, ist jetzt neu erfasst, dass auch das heimliche Filmen von bekleideten Bereichen strafbar sein kann. Und der Gesetzesentwurf formuliert das so: wenn es in sexuell bestimmter Weise erfolgt, diese Aufnahme. So, Und jetzt stellen wir uns nochmal das Video von Zainab vor. Sie sitzt im Bikini am Badesee. Ist das die Aufnahme, die der Mann angefertigt hat, in sexuell bestimmter Weise erfolgt oder nicht? Ist das so? Also ne, kann man diese Situation so interpretieren oder nicht? Also prinzipiell muss man sagen, dass es natürlich unterschiedliche Meinungen zu diesem Entwurf gibt. Es gibt Leute, die sagen, der greift schon viel zu weit, und es gibt Leute, die sagen, der geht noch nicht weit genug.
2: Und hat Zainab rechtliche Schritte ergriffen an irgendeiner Stelle?
0: Nee, Zainab hat keine rechtlichen Schritte ergriffen, hat sich aber anders gewehrt. Dann hat sie ein Video aufgenommen, wo man in den ersten Sekunden nochmal die Aufnahme von ihr sieht. Sie hat sich selber aber mit so einem Emoji zensiert, also ihren Körper. Und dann cuttet das Video und dann sieht man sie, wie sie in die Kamera spricht und sagt so:
5: Hey, ich bin das Mädchen aus dem Video und der Magger hat einfach mich und meine Freundin im Bikini gefilmt, ohne uns Bescheid zu geben, und ist dann bei TikTok hochgeladen.
0: Und sagt dann halt so: Das geht gar nicht klar.
5: Das ist einfach gottlos und ich weiß wirklich nicht, was ich sagen soll.
0: Das ist auch viral gegangen, hat mehrere hunderttausende Aufrufe bekommen und hat unterstützende Nachrichten bekommen und Kommentare, aber auch eine neue Hasswelle, die bei ihr angekommen ist, weil, wenn man auf so ein Video reagiert, das erreicht ja tendenziell algorithmusgetrieben dieselben oder viele gleiche Menschen wie die, die das Ursprungsvideo gesehen haben. Und da waren dann natürlich auch wieder Männer dabei oder Personen dabei, die dann so, ja, stell dich nicht so an, mäßig. Und selber schuld, ne? Was bist du denn da auch? Aber sie hat auch viel Support bekommen und daraufhin vor allem auch, und das ist der eigentliche Knackpunkt, eine Nachricht von dem Mann, der sie gefilmt hat.
6: Sorry, dass ich euch hochgeladen habe, ohne zu fragen. Lachsmiley. War eigentlich nicht geplant, das zu veröffentlichen, aber dann ging es viraler, als ich dachte. Wenn du damit aber nicht einverstanden bist, was ich gut verstehen kann, dann nehme ich das Video runter. Sorry, dass ich euch erst jetzt damit ankomme. Hätte beim Ansprechen schon fragen sollen.
0: Zainab hat ihm dann auch geantwortet und er hat es dann auch wirklich gelöscht. Er hat auch allen anderen Smart Glasses Content, den er da hatte, gelöscht. Das Interessante ist, dass er ihr vor ein paar Monaten, jetzt ist das ungefähr so ein halbes Jahr her, nochmal geschrieben hat, ob sie ihr Video löschen könnte, also ihr Gegenvideo, weil Leute seine Stimme irgendwie erkennen würden und er halt immer noch ganz viel auf dieses Video angesprochen wird. Und dann hat Zainab gesagt, nein, weil sie meinte so, es tut mir leid, aber Frauen und auch andere Betroffene müssen wissen, dass Leute das machen und dafür ein Bewusstsein kriegen, und deswegen bleibt das Video online. Und es ist ganz interessant, weil auf unsere Anfrage, ob er mit uns sprechen möchte, hat er geantwortet: Wie kommt ihr überhaupt darauf, mir zu schreiben? Ich habe doch gar nicht so einen Content auf meinem Profil. Und wir waren halt so, naja, wir haben Beweise, dass du aber mal so einen Content auf deinem Profil hattest. Und darauf hat er uns dann nicht mehr geantwortet.
2: Wie geht sie denn aus dieser Erfahrung, die sie da gemacht hat, raus? Hat sie das in irgendeiner Form verändert?
0: Ja, also sie hat mir das im Interview so erzählt, dass weil sie sich danach erstmal so ein Gefühl eingestellt hat, als wäre sie in so einer Black Mirror-Folge gelandet, ne? Weil irgendwie sie, obwohl sie selber im Tech-Bereich arbeitet, das nochmal auch ihre Sensibilität dafür geschärft hat, wie missbräuchlich Technologie und technologischer Fortschritt sein kann.
6: Ja, ich bin vorsichtiger. Ich gucke viel mehr in meinem Environment, was für Leute rumlaufen, ob die Handys in der Hand haben. Leute mit Brillen haben es jetzt sehr schwer bei mir, weil ich wirklich darauf achte, ob da heimlich irgendwie was aufgenommen wird.
2: Und gäbe es aus deiner Sicht dazu noch Alternativen? Also zu diesem, okay, man muss halt selber die ganze Zeit drauf achten?
0: Ja, also wünschenswert wäre natürlich jetzt auch mal abgesehen von einer Lösung, die juristisch ist, weil man muss ja dazu sagen, Gesetze bestrafen oder sanktionieren ja dann, wenn was passiert ist. Und im besten Fall passieren Dinge ja gar nicht erst. Und die Frage, die man sich stellen muss, ist ja, wieso gibt es so viele, vor allem junge Männer, die glauben, dass es okay ist, Frauen heimlich zu filmen und ins Internet zu stellen? Woher kommt dieser, in Anführungszeichen, Zeitgeist, dieses Mindset, wie man ja sagt, zu glauben, dass es okay? Man muss, glaube ich, auf jeden Fall auch da ansetzen, wie man es schafft, jungen Menschen auf diesen Plattformen zu erklären, ey, das ist kein gesetzloser Raum.
2: Danke, Melanie, dass du eure Recherche zu Zainab und zu den Smart Glasses mit uns geteilt hast.
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1: Um 22 Uhr mit Petra Mittermeier. US-Präsident Trump hat dem Iran vorgeworfen, einen amerikanischen Kampfhubschrauber abgeschossen zu haben. Die beiden Piloten blieben offenbar unverletzt. Der US-Präsident kündigte Vergeltung an. Aus Washington Katharina Fuß.
2: Auf seiner Plattform Truth Social schrieb Trump, er sei vom US-Militär darüber informiert worden, dass der Iran Montagabend einen US-Hubschrauber abgeschossen habe, während dieser über der Straße von Hormuz auf Patrouille gewesen sei. Kurz zuvor hatte Trump erneut mitgeteilt, dass ein Friedensabkommen kurz bevorstehe. Er gehe davon aus, dass es in wenigen Tagen einen Deal mit dem Iran gebe. Wie die USA jetzt genau auf den mutmaßlichen Hubschrauberabschuss reagieren wollen, ließ der US-Präsident noch offen.
1: Die politisch motivierte Kriminalität in Deutschland hat im vergangenen Jahr einen neuen Höchststand erreicht. Die Polizei zählte bundesweit fast 86.000 Straftaten mit politischem Hintergrund, knapp 2% mehr als 2024. Einen leichten Anstieg gab es insgesamt auch bei den politisch motivierten Gewalttaten. Der Präsident des Bundeskriminalamts München nannte die Ursachen vielschichtig. Es werde eine zunehmende Polarisierung beobachtet und das könne zu einer Radikalisierung führen, in einigen Fällen eben auch zu Gewalt, so Münch. Die geplante Diätenerhöhung für Bundestagsabgeordnete fällt in diesem Jahr aus. Darauf haben sich die Fraktionen von Union und SPD geeinigt. Aus Berlin Chris Berdrow.
3: Noch in dieser Woche wird sich der Bundestag zum ersten Mal mit dem Gesetzentwurf der Regierungsfraktionen dazu beschäftigen. Für den späten Donnerstagabend steht das Thema auf der Tagesordnung des Parlaments. Die Entscheidung hat sich schon länger angedeutet. Auch Grüne, AfD und Linke sind dafür, die Anhebung der Politikerbezüge in diesem Jahr auszusetzen. Eine Mehrheit ist damit in jedem Fall sicher. Ohne einen solchen Parlamentsbeschluss hätten die Politiker zum 1. Juli automatisch knapp 500 Euro mehr Geld bekommen und damit rund 12.330 Euro im Monat.
1: Die deutschen Nationalfußballerinnen haben das letzte Spiel der WM-Qualifikation erfolgreich abgeschlossen. Das Team von Bundestrainer Christian Wück gewann gegen Slowenien mit 2:0. Die Teilnahme an der WM im kommenden Jahr war den deutschen Frauen aber schon vor dem Spiel sicher. Das waren die Nachrichten. Das Wetter in Deutschland. In der kommenden Nacht ist es zum Teil länger trocken, teilweise ziehen auch Schauer durch. Die Tiefstwerte liegen zwischen 12 und 6 Grad. Morgen gibt es immer wieder Schauer, weiter vereinzelt Gewitter, aber es sind auch längere trockene Abschnitte dabei. Höchstwerte 12 Grad an den Alpen und bis 21 Grad in Berlin. Am Donnerstag einzelne Schauer oder Gewitter, im Südwesten länger trocken, 13 bis 21 Grad und am Freitag kaum Sonne und zeitweise Regenfälle bei 14 bis 22 Grad. Es ist 22.03 Uhr.
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4: Und der beginnt mit der A1. Osnabrück Richtung Bremen, die ist zwischen Ahlhorner Heide und Wildeshausen West wegen Bergungsarbeiten gesperrt. Die Umleitung führt Richtung Delmenhorst über die A29. A1 Lübeck-Hamburg vor der Norderelbbrücke staut es sich in beiden Richtungen wegen eines Schwertransports. Dann die A8 Salzburg Richtung München, die wird zwischen Hofeldinger Forst und Kreuz München Süd wegen Bauarbeiten bis ca. 6 Uhr früh mehrfach kurzfristig gesperrt. Die A31 Meppen-Leer, die ist zwischen Jemgum und Leer West wegen Bauarbeiten im Emstunnel in beiden Richtungen bis 6 Uhr früh gesperrt. Die A45 Hagen Richtung Dortmund ist zwischen Westhofener Kreuz und Dortmund Süd wegen Brückenarbeiten bis 5 Uhr gesperrt. Dann die A71 Erfurt Richtung Schweinfurt, die ist zwischen Oberhof und Suhl Zellameles wegen Wartungsarbeiten im Tunnel Hochwald bis 6 Uhr gesperrt. Die A100 in Berlin Wedding Wilmersdorf ist zwischen Jakob-Kaiser-Platz und Hohenzollern-Damm wegen Wartungsarbeiten in beiden Richtungen gesperrt. A111 in Berlin Oranienburg-Charlottenburg, der Tunnel Flughafen Tegel ist wegen Bauarbeiten bis 5 Uhr früh in beiden Richtungen gesperrt. Und letzte Meldung, die A565 Bonn-Meckenheim, die ist zwischen Bonn-Beuel und Bonn-Auerberg in beiden Richtungen wegen Brückenarbeiten gesperrt. Haben Sie eine gute Fahrt und kommen Sie gut an.
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4: Die kommt wie immer vom Norddeutschen Rundfunk aus Hamburg, aus dem Studio von NDR Info. Mein Name ist Carsten Fehk. Hallo, einen schönen guten Abend. Und wir starten in diese Infonacht mit der neuen, mit der aktuellen Kriminalitätsstatistik, wurde heute vorgestellt. Das Ergebnis erst einmal nicht besonders erfreulich. Die politisch motivierte Kriminalität bleibt in Deutschland nämlich auf hohem Niveau und hat sogar leicht zugelegt. Gewalttaten haben in 2025 weiter zugenommen. Zum Beispiel Gewalt gegen Personen wegen ihrer vermeintlichen oder tatsächlichen politischen Haltung oder aufgrund von Vorurteilen des Täters bezogen auf die Nationalität oder Taten, die sich gegen den Bestand und die Sicherheit der Bundesrepublik richten. Also da ist das Feld ziemlich weit. Da muss man genau unterscheiden bei den Zahlen. Wir ordnen das gleich noch ein mit einem Extremismusexperten. Zuvor fasst aber Jasper Ruppert die heute vorgestellten Zahlen noch einmal zusammen.
5: Auf einem Höchststand sind die Zahlen der politisch motivierten Kriminalität im vergangenen Jahr angelangt. Das ist das Ergebnis, das CSU-Innenminister Alexander Dobrindt und der Präsident des Bundeskriminalamts Holger Münch heute in Berlin vorstellen. In kaum einem Bereich gibt es eine positive Entwicklung. So gibt es laut Dobrindt
6: mit Abstand die meisten Gewaltdelikte von rechtsextremen Tätern.
5: Und das mit deutlichem Zuwachs. Noch größer ist der Zuwachs
6: gerade in der linken Szene.
5: Und so geht es weiter. Bei Antisemitismus
6: ein deutlicher Anstieg im Bereich.
5: Ebenfalls ein Problem sieht Dobrindt bei
6: Hass, Hetze und Gewalt gegenüber Amtsträgern.
5: Außerdem stelle man fest,
6: dass die Straftaten gegenüber die Polizei um 4,7% gestiegen ist.
5: Auch Gewalt gegen Frauen oder queere Menschen hat zugenommen. Fast 86.000 politisch motivierte Straftaten haben die Behörden im vergangenen Jahr erfasst. 2% mehr als im Vorjahr und ein Allzeithoch. Darunter fallen Sachbeschädigungen, etwa von Wahlplakaten, Beleidigungen, das Zeigen verfassungsfeindlicher Symbole, aber auch tätliche Angriffe. Woher kommt diese Entwicklung? Der Präsident des Bundeskriminalamts Münch nennt bei der Vorstellung des Berichts mögliche Ursachen.
7: Erstens, wir sehen eine zunehmende Polarisierung und das kann zu einer Radikalisierung führen, die sich durch Gewalttaten gegenüber Andersdenkenden oder dem politischen System am Ende äußern. Und zweitens, der weiterhin bestehende große Einfluss extremistischer Propaganda, zum Teil aus dem Ausland, spiegelt sich auch am Ende in der Gewaltbereitschaft wider. Und drittens, internationale

0: Internationale Konfliktlagen emotionalisieren, auch in Deutschland.
1: Diese Konfliktlagen, wie beispielsweise der Gaza-Krieg, verstärkten Radikalisierungsprozesse und Gewalttaten. Bei all den ernüchternden Zahlen legt Dobrindt heute den Fokus auf einen bestimmten Bereich, nämlich die Gewalt gegen Amts- und Mandatsträger, besonders im Kommunalen. Der Innenminister verteidigt in diesem Zusammenhang den umstrittenen Paragraphen 188, der Politikerbeleidigung unter Strafe stellt.
2: Wir reden von Tausenden von Kommunalpolitikern, die wir schützen wollen, die dringend gebraucht werden, von denen wir sehen, dass es einen Effekt inzwischen gibt, dass sie sich zurückziehen, dass die Bereitschaft zurückgeht, sich dort zu engagieren, dass Hass, dass Hetze, dass Bedrohung ein Grund auch dafür ist, dass sich Menschen zu diesem Dienst nicht mehr bereit erklären.
1: Für Änderungen des Paragraphen, die Spitzenpolitiker betreffen würden, zeigt sich Dobrindt zwar offen, doch der ursprüngliche Gedanke sei der Schutz von Kommunalpolitikern gewesen und die solle man weiter im Blick behalten. Sowohl Dobrindt als auch BKA-Präsident Münch sprechen von der Kommunalpolitik als Basis der Demokratie. Auch deswegen wolle man präventive Schutzkonzepte für Amtsträger verstärken. Eine positive Entwicklung bei den sonst hauptsächlich ansteigenden Zahlen der politisch motivierten Straftaten kann Dobrindt aber doch nennen.
2: Ich glaube, dass wir feststellen können, dass wir bei dem Thema Reichsbürger in der Vergangenheit Erfolge zu verzeichnen haben. Wir haben einen Schwerpunkt in der Vergangenheit ja auch da gesetzt, um den Entwicklungen etwas entgegenzuhalten. Das ist funktionsfähig, das hat auch abschreckende Wirkung.
1: Um die hohen Zahlen bei rechts- und linksextremer Gewalt anzugehen, wolle man Polizei und Verfassungsschutz besser aufstellen. Außerdem soll Gewalt gegen Einsatzkräfte schärfer bestraft werden. Gemeinsam mit dem Bundesjustizministerium bereite man einen entsprechenden Gesetzentwurf vor.
3: Soweit der Bericht von Jasper Ruppert. In den vergangenen 10 Jahren haben sich die politisch motivierten Straftaten also verdoppelt, sagt Innenminister Dobrindt. Professor Hajo Funke ist Extremismusexperte, der lange an der FU Berlin tätig war. Und meine Kollegin Birgit Langhammer hat ihn gefragt, was ist bei dieser Studie, bei dieser Statistik besonders wichtig? Die absolute Zahl, die Veränderung der Zahlen oder auch die vermutete Dunkelziffer?
4: Also den Anstieg und die Dunkelziffern, selbstverständlich. Der Anstieg ist im 10-Jahres-Schnitt um das Doppelte gewachsen, was die Straftaten anlangt, aber auch was die Gewaltstraftaten anlangt. Und da fällt auf, dass die Gewaltstraftaten von rechts erneut gestiegen sind und nach deren Einschätzung und Statistik auf knapp 1600, nach der Einschätzung der verschiedenen Opferberatungsstellen, jedenfalls im letzten Jahr, die neuen Zahlen liegen noch nicht vor, auf rund das Doppelte. Das heißt, es gibt eine Art Untererfassung und damit auch die Antwort auf die Dunkelziffer. Ja, die Dunkelziffer ist sehr viel höher. Vieles wird nicht gemeldet aus Angst vor Rache. Und für meine Wahrnehmung ist das ein besonderes, markantes Problem, die Gewaltstraftaten gegen Schwache, gegen Mandatsträger, gegen politische Gegner, gegen Frauen, gegen Queer und gegen sogenannte Migrantinnen und Migranten bzw. sogenannte Fremde. Und das hat zugenommen und ist eine Herausforderung für die gesamte Gesellschaft.
5: Fast die Hälfte der politisch motivierten Straftaten, rund 43.000, waren ja rechtsextrem motiviert. Auch in diesem Spektrum nehmen die Gewalttaten zu. Aber vielleicht ja auch noch mal besonders erwähnenswert im linksextremen Spektrum. Da ist der Anstieg bei Gewalttaten ja besonders groß, um mehr als ein Drittel. Wie ordnen Sie das ein?
4: Einer der Gründe sind die Versuche der Linken oder der Linksextremen auf Demonstrationen gegen die rechte und rechtsextreme Gefahr zu demonstrieren. Und dann kommen sie natürlich, erst recht, wenn sie vor zivilen Ungehorsam reden, was sie tun, mit der Polizei in Konflikt. Und das wird eben als Straftaten bzw. als Gewaltstraftaten aufgenommen. Daraus, das ist vor allem der Grund, dass sich die Zahl erheblich erhöht hat.
5: Jetzt kommen wir natürlich auch zu den Ursachen, also der Frage, warum es denn ein weiteres Zunehmen gibt. Und zunehmende Polarisierung könne zu Radikalisierung führen, sagte BKA-Chef Münch bei der Vorstellung der Zahlen. Also müsste man dann bei der Polarisierung auch den Druck rausnehmen? Würde das mittelfristig dann zu einem Absinken der Zahlen führen, Ihrer Meinung nach?
4: Das denke ich schon, zusammen natürlich mit

0: Mit dem, dass die entsprechenden Sicherheitsinstitutionen gegen Straftaten und vor allem Gewaltstraftaten noch angemessener als bisher vorgehen. Da ist immer noch Luft nach oben. Aber insgesamt gesellschaftlich sind wir in der Tat sehr schwierigen. Das zeigen auch die Debatten um Reformen, die nicht stattfinden oder nicht zureichend stattfinden, nach Ansicht vieler. Wir sind in schwierigen Zeiten. Kein Wachstum, Arbeitslosigkeit nimmt zu, viele Insolvenzen, aber auch international. Die Kriege sozusagen regieren in unser eigenes gesellschaftliches System hinein, weil sie die Versorgung erschweren, weil sie Inflation antreiben, weil sie die Benzinpreise erhöhen lassen. Und insofern ist es ein doppeltes. Intern zu deeskalieren, sowohl mit allen Mitteln der öffentlichen Debatte, aber auch mit einer effizienteren und glaubwürdigeren Politik in den zentralen Feldern von Ökonomie und Sozialen und außenpolitisch mit dafür zu sorgen, dass Kriege deeskalieren oder sogar beendet werden können. Das ist eine Herausforderung, die immer wichtiger wird. Und die Hoffnung ist, dass dies auch verstärkt, auch durch die Bundesregierung und die Europäer geschieht.
1: Jetzt muss man auch sagen, in den Zahlen sehen wir, dass Gewalttaten gegen den Staat zwar abgenommen haben, aber gegen die Menschen vor Ort quasi, die Politikschaffenden in den Kommunen zugenommen haben. Und da sagen jetzt auch mehr, das habe Auswirkungen auf sie, bis hin, dass sie ihre Ämter aufgeben. Also wird sich politische Gewalt hier auch schon auswirken? Ist das auch schon messbar?
0: Ja, das haben die Berichte ergeben, dass viele der Mandatsträger tatsächlich, wie es zitiert worden ist, dass ihnen diese Bedrohung und der Druck, zum Teil auch die Gewalt, etwas mit ihnen mache und sie überlegen, Mandatsträgerschaften abzugeben oder nicht wieder zu kandidieren. Und das ist natürlich der Tod jeder Demokratie, wenn die Kommunen schwächer werden oder nicht mehr aktiv repräsentiert werden können. Das ist eine große Gefahr und dagegen muss man sich wehren mit allen Mitteln, auch denen der Justiz und der Polizei.
2: Der Extremismusforscher Harjo Funkel zur aktuellen Kriminalitätsstatistik.

0: Die Zeit 22.15 Uhr.
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0: Morgen geht es im Kanzleramt um Reformen mit Sozialverbänden und Arbeitgebern. Und wir hören auch, die Länder sollen mit eingebunden werden. Schon vorab haben führende Vertreter der Bundesregierung 2 Tage lang versucht, Deutschlands Landräte vom schwarz-roten Reform- und Sparkurs zu überzeugen. Aber vergebens. Die Stimmung auf der Landkreisversammlung war eher mäßig. Die Kritik vieler Landrätinnen und Landräte lautet, die Bundesregierung denke die Gesetze nicht zu Ende, die dann vor Ort in den Städten und Gemeinden umgesetzt werden müssen. Oliver Neuroth berichtet.
2: Thorsten Frey hatte wohl schon geahnt, dass diese Veranstaltung für ihn eher unangenehm werden könnte. Gleich zu Beginn seines Auftritts vor den 400 Landrätinnen und Landräten sagt der Kanzleramtschef:
3: Ich bin das natürlich gewohnt, wenn ich irgendwo auftrete, bin ich meistens eine Enttäuschung.
2: Er spielt darauf an, dass Kanzler Friedrich Merz eine Rede halten sollte, aber kurzfristig abgesagt hatte. Doch für viele Mitglieder des Landkreistages ist Frey eine inhaltliche Enttäuschung.
4: Ich fahre desillusioniert nach Hause und ich sage das ganz deutlich.
2: Anke Beilstein, Landrätin des Kreises Cochem-Zell in Rheinland-Pfalz. Sie hatte erwartet, dass die Bundesregierung den Vertreterinnen und Vertretern der Landkreise entgegenkommt, ihnen Ideen vorstellt, wie man die angespannte Finanzlage in den Kommunen in den Griff bekommen kann.
4: Wir brauchen keine Problembeschreibungen. Wir erleben die Realität tagtäglich an der Front vor den Menschen. Und deswegen war meine Hoffnung, dass wir hier Lösungen präsentiert bekommen. Und diese Hoffnung hat sich absolut nicht erfüllt.
2: Die Landrätinnen und Landräte stellen klar, auch durch Bundesgesetze bekämen die Städte und Gemeinden immer neue Aufgaben, die mit zusätzlichen Kosten verbunden seien. Beispiel Pflegereform. Wenn auf Bewohner von Pflegeheimen höhere Ausgaben zukommen, kann das bedeuten, Menschen sind früher auf Sozialhilfe angewiesen, wofür die Städte und Gemeinden zuständig sind.

0: Die Rücklagen vieler Kommunen seien inzwischen aufgebraucht, sagt Landkreistagspräsident Achim Brötel.
1: Uns helfen Sätze, die in etwa so lauten, wenn wir halt weniger Geld einnehmen, müssen wir mit weniger Geld auskommen. Die helfen uns keinen Zentimeter weiter. Solange ich Rechtsansprüche erfüllen muss, kann ich vor Ort nicht mit weniger Geld auskommen. Entweder muss ich den Rechtsanspruch beschneiden oder ich muss neues Geld ins System bringen.
0: Da das nicht in Sicht ist, lautet die Konsequenz, Kreise müssen bei freiwilligen Angeboten kürzen, etwa bei Kultur- und Sportkursen für Kinder und Jugendliche. Eine Entwicklung, die auch Kanzleramtsminister Frey nicht glücklich stimmt. Er spricht von gewaltigen Reformen, die man vor sich habe, um die Wirtschaft anzukurbeln. Sein Kalkül, wächst die Wirtschaft wieder, steigen die Steuereinnahmen, was dem Bund, den Ländern und den Kommunen zugutekommt.
2: Wir versuchen, die Rahmenbedingungen so zu setzen, dass sie fair und leistbar für die Kommunen sind,
0: verspricht Frey. Zusagen für weitere Unterstützung der Politik vor Ort hat der Minister nicht zu verkünden. Er verweist auf die Schritte, die die Bundesregierung schon in die Wege geleitet hat.
2: Wir haben beispielsweise im Bereich des Katastrophenschutzes, wo die Landkreise auch in besonderer Weise engagiert sind, wo das Ehrenamt besonders stark ist, die Mittel deutlich erhöht. Wir haben beispielsweise die Investitionen im Bereich THW jetzt verdoppelt. Also um viele Dinge, die sozusagen auch unmittelbar vor Ort ankommen, anzusprechen.
0: Es sind Argumente, die kaum eines der Mitglieder der Landkreisversammlung überzeugen können. Während Bundesfinanzminister Lars Klingbeil bei seinem Auftritt gestern noch Worte fand, bei denen die meisten Landrätinnen und Landräte mitgehen konnten, gelingt das dem Kanzleramtschef heute nicht. Und so zieht der Landkreistag eine durchwachsene Bilanz. Man habe Übereinstimmungen mit dem Kanzleramt, aber auch Differenzen, sei bereit für Veränderungen, doch nicht länger auf Kosten der Kommunen.
3: Oliver Neuroth aus Berlin um 22.19 Uhr. 500 Milliarden Euro. So viel Geld umfasst der schuldenfinanzierte Sondertopf für Infrastruktur und Klimaneutralität. Seit vergangenem Jahr fließt das Geld und seither stellen sich ganz zentrale Fragen. Kommt es überhaupt da an, wo es hin soll? Wird es effektiv verwendet und wie könnte das alles noch schneller und besser ablaufen? Bundesfinanzminister Klingbeil hat zur Beantwortung all dieser Fragen im Herbst einen unabhängigen ehrenamtlichen Beirat zusammengestellt. 7 Experten, die jetzt einen ersten Bericht vorgelegt haben. Und ja, es gibt beim Sondervermögen wohl noch Luft nach oben. Aus Berlin dazu Lissy Kaufmann.
4: Lars Klingbeil scheint gut gelaunt an diesem Mittag im Finanzministerium, auch wenn er weiß, es läuft noch nicht ganz rund bei den Investitionen.
5: Es kann noch schneller gehen.
4: Es kann noch schneller gehen, fokussierter und effektiver. So lautet das erste Urteil des unabhängigen Expertengremiums. Klingbeil hatte es im Herbst eingesetzt, um einen kritischen Blick zu werfen auf das 500 Milliarden Euro schwere Sondervermögen, also die schuldenfinanzierten zusätzlichen Ausgaben. Den ersten Bericht hat der Beirat am Mittag an Klingbeil übergeben. Den Experten fehlt eine Gesamtstrategie, erklärt die Vizevorsitzende des Beirats, Ann-Christine Achleitner von der TU München.
6: Was wir brauchen, ist, dass wir ein verbindliches Zukunftsleitbild haben, nach dem sich Investitionen ausrichten, was langfristig angelegt ist.
4: Es fehlt also der Weitblick. Wie könnte die Zukunft Deutschlands aussehen und in welche Bereiche sollte der Staat deshalb vor allem investieren? Der Beirat selbst findet vor allem in Forschung und Entwicklung. Diese Bereiche seien unterfinanziert. Deutschland sei schließlich ein rohstoffarmes Land.
6: Deswegen ist Forschung und Entwicklung wichtig für uns, zum einen für die ökonomische Wettbewerbsfähigkeit, zum anderen aber auch für die Resilienz.
4: Mehr Geld soll fließen, aber nicht auf Kosten anderer Ausgaben, wie zum Beispiel für neue Straßen, Brücken und Schienen.
6: Es geht darum, Wege zu finden, wie wir durch Reformen und die Optimierung von Strukturen zusätzliche Ressourcen für Forschung und Entwicklung heben können.
4: Ein weiterer Vorschlag des Beirats: Es sollte mehr Geld an die Kommunen fließen. Der Beiratsvorsitzende, der Unternehmer Harald Christ, erklärt warum.
7: Die Kommunen spielen eine zentrale Rolle im öffentlichen Investitionsgeschehen. Sie verantworten rund 40% aller öffentlichen Investitionen und etwa 60% der öffentlichen Bauinvestitionen.
4: Christ verweist darauf, dass in den Haushalten der Kommunen ein Milliardenloch klafft und das bisherige Geld, das sie aus dem Sondervermögen bekommen, dafür gar nicht reicht. Finanzminister Klingbeil gibt sich trotz der Kritik optimistisch und will an der Effektivität arbeiten. Mehr Tempo bei Planung, Genehmigung und Umsetzung. Er will dafür Anreize setzen.
5: Konkret heißt das, wer Mittel schnell und sinnvoll investiert, sollte einen Bonus erhalten. Wo Projekte zu langsam umgesetzt oder Mittel nicht sinnvoll investiert werden, sollten wir Mittel im Zweifel auch kürzen.
4: Das Finanzministerium, so Klingbeil, arbeitet derzeit an einem Bonus-Mittel.

0: ihrt ihrem Parteikollegen und sieht in dem Ergebnis ein Zeichen dafür, dass die Demokratie stark ist.
1: Also nach einem ersten Wahlgang, wo es eigentlich deutlich aussah, dass der andere Kandidat viel mehr Stimmen bekommen hat, finde ich, ist es ein deutliches Zeichen, weil offensichtlich doch viele Leute sich jetzt aufgemacht haben und im zweiten Wahlgang dem CDU-Kandidaten die Stimme gegeben haben. Ja, und auch knappe Ergebnisse, knappe Siege sind Siege.
0: Doch genau dieses Knapp ist der Punkt, über den jetzt gestritten wird. Denn fast jeder zweite gültige Stimmzettel ging an Hartung, einen früheren NPD-Funktionär und Vizechef der Freien Sachsen. Die Partei wird vom Verfassungsschutz als rechtsextremistische Bestrebung eingestuft. Für Rico Gebhardt von den Linken ist das Ergebnis deshalb kein Grund zur Entspannung. Der Landtagsabgeordnete, der selbst in Schlema geboren wurde, fordert, dass die demokratischen Kräfte jetzt nicht einfach zur Tagesordnung übergehen.
2: Also natürlich ist das ein schockierendes Ergebnis. Es hat sich ja ein bisschen schon nach dem ersten Wahlgang abgezeichnet. Und eigentlich geht es darum, die Frage zu beantworten, was machen wir jetzt eigentlich zwischen denen und der nächsten Wahl? Ich meine, Herr Hartung hat ja auch schon vor 7 Jahren kandidiert, hatte 19%. Jetzt kam er auf 29% im ersten Wahlgang. Also ich meine, wenn das sich weiter steigert, ist er beim nächsten Mal tatsächlich nicht mehr von den sogenannten demokratischen Kräften letztendlich einholbar.
0: Gebhardt warnt, das Ergebnis könne man nicht mehr nur als einmaligen Protest abtun. Die Aufgabe sei jetzt, in der Stadtgesellschaft und im Erzgebirge insgesamt einen Umgang damit zu finden. Anders klingt es bei der AfD. Sie war im ersten Wahlgang noch mit einem eigenen Kandidaten angetreten, im zweiten Wahlgang dann nicht mehr. Der Sprecher der AfD Sachsen, Alexander Wiesner, stellt nach der Wahl in Aue-Bad Schlema erneut die Briefwahl in den Mittelpunkt.
3: Die Sache, die wir gesehen haben, ist, dass hier eine Wahl gegen die etablierten Parteien gemacht wurde und die am Ende wieder mal, wie im Übrigen bei der Bürgermeisterwahl in Görlitz, ganz, ganz knapp durch Briefwahlstimmen entschieden wurde. Da haben sie 3 Briefwahllokale, die sich massiv von allen anderen Wahlergebnissen unterscheiden. Und dort ist auf dem letzten Meter eine Wahl gekippt. Ne?
0: Dieser Vorwurf dürfte weiterlaufen, gerade in rechten Netzwerken. Dabei bekommt die Theorie selbst aus der AfD Widerspruch. Die ehemalige Bundestagsabgeordnete Erika Steinbach schrieb auf X zum Fall Görlitz sinngemäß, Klagen über schwache Briefwahlergebnisse könne man sich sparen, wenn die AfD selbst immer wieder gegen Briefwahl aufrufe.
4: Robin Hartmann über die Oberbürgermeisterwahl im sächsischen Aue-Bad Schlema, bei der mit 53% der CDU-Bewerber sich durchgesetzt hat.
5: Sport.
4: Zu den aktiven Zeiten von Rudi Völler, da konnten die gemeinsamen Wochen beim Fußball Großereignissen arg lang werden für die Profis. Einen Lagerkoller, wie es der DFB-Sportdirektor selbst zuweilen erlebt hat, befürchtet Völler für diese WM aber nicht. Stephanie Lavoie.
6: Der Sportdirektor hat sich heute, 2 Tage vor Beginn der Weltmeisterschaft in Mexiko, den USA und Kanada, im Teamquartier in Winston-Salem den bohrenden Fragen der versammelten Presse dargestellt und dabei nicht nur über Lagerkoller zu Zeiten, in denen es noch keine Handys gab, gesprochen, sondern auch über die Erwartungen an das DFB-Team. Tabea Kunze hat bei der PK aufmerksam für uns zugehört. Wie lautet die Zielsetzung laut Völler?
7: Die ist doch eher zurückhaltend. Erstmal gut durch die Vorrunde kommen und die Gruppe als Erster abschließen. Und danach will man sich dann in der K.O.-Phase behaupten. Das sind die Aussagen von Sportdirektor Rudi Völler zu dieser Frage nach der Zielsetzung. Er hat übrigens auch mehrfach in seinen Antworten davon gesprochen, dass nicht automatisch einer der Top-Favoriten den WM-Titel hier gewinnen muss und dass sich dadurch Chancen für Deutschland eröffnen würden. Also kurz gesagt, das deutsche Team zählt für ihn nicht zu den Top-Favoriten. Ich finde, das ist nach den vergangenen 2 Weltmeisterschaften, bei denen sich das deutsche Team ja jeweils schon in der Vorrunde verabschiedet hat und eben auch angesichts der Stärke der aktuellen Mannschaft genau die richtige Herangehensweise.
6: Zur großen Kür ist der Abschluss der WM-Qualifikation am Geburtstag von Bundestrainer Christian Wück nicht geworden. Das Spiel der DFB-Frauen in Slowenien wirkte schmucklos. Immerhin konnte es mit 2:0 gewonnen werden. Wücks Mannschaft bleibt damit in der Quali ungeschlagen. Ina Kast berichtet.
8: Nach dem Fußballfest am vergangenen Freitag, als das WM-Ticket gelöst werden konnte, war das Länderspiel in Ljubljana allerdings von überschaubarer Qualität. In der ersten Halbzeit war dem deutschen Team deutlich anzumerken, dass 8 neue Spielerinnen in der Startelf standen. Oft kam es zu Abstimmungsproblemen und Fehlpässen. Nach knapp 20 Minuten hatte Deutschland großes Glück, dass Sloweniens Torweg eine Abseitsstellung nicht gegeben wurde. Kurz vor der Halbzeitpause gingen die DFB-Frauen dann doch in Führung. Nach einem Eckball verlängerte Sarah Linder den Ball per Kopf in Richtung slowenisches Tor. Dort schoss Sloweniens Praschnika den Ball.

0: letztlich ins eigene Tor. Zu Beginn der zweiten Halbzeit hat Bundestrainer Christian Wück dann dreimal gewechselt. Das brachte frische Energie mit Erfolg. Shakira Martinez traf nach einem Fehler von Sloweniens Torfrau zum 2:0. Unterm Strich steht also ein Auswärtssieg für das favorisierte DFB-Team. Von den Spielerinnen aus der zweiten Reihe konnte sich aber gegen Slowenien keine wirklich in den Vordergrund spielen.
1: In der Max-Schmeling-Halle in Berlin wird aktuell das entscheidende fünfte Playoff-Halbfinalspiel in der Basketball-Bundesliga zwischen Alba und den Bamberg Baskets ausgetragen. Bislang hatten beide Teams ihre Heimspiele dominieren können. Nikolaus Hillmann in Paris, ist das auch heute so?
2: Es ist auch heute so, anderthalb Minuten sind sie noch in der Max-Schmeling-Halle. Vor 8600 Zuschauern, ausverkauftes Haus, und Alba wird ins Halbfinale einziehen. Das sage ich jetzt mal. Die führen haushoch und deutlich, 91-64, dominierten das zweite, dritte und vierte Viertel. Bamberg da ohne Chance, mit schlechter Verteidigung. Alba dagegen mit exzellenter Trefferquote und mit super Defensive. Und deswegen ziehen die Berliner in dieser Serie mit dem dritten Sieg im fünften Spiel, denke ich mal, sicher ins Finale ein. Und das auch verdient. Aktueller Stand 91-64.
1: Nikolaus Hillmann war das aus der Max-Schmeling-Halle in Berlin.
3: Und das war der Sport heute mit Stefanie Lavoie.

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1: Um 22.30 Uhr mit Petra Mittermeier. Der Iran hat nach Angaben der USA einen amerikanischen Militärhubschrauber abgeschossen. Die hochmoderne Apache-Maschine stürzte während eines Kontrollfluges in der Straße von Hormuz ab. Aus der Nachrichtenredaktion Ulrike Ufer.
2: Die beiden Soldaten an Bord konnten innerhalb von 2 Stunden gerettet werden. Sie blieben unverletzt. US-Präsident Trump kündigte umgehend Vergeltung an. Die USA müssten zwangsläufig auf den Angriff reagieren, schrieb Trump auf seiner Online-Plattform. In welcher Form, ließ er dabei offen. Der Vorfall dürfte die Friedensverhandlungen mit dem Iran schwer belasten. Im April hatte die US-Regierung bereits den Abschuss eines F-15-Kampfjets durch die Revolutionsgarden bekannt gegeben. Auch hier konnten beide Piloten gerettet werden, einer von ihnen mit einer riskanten Luft- und Bodenoperation.
1: Die Polizei hat im vergangenen Jahr erneut mehr politisch motivierte Straftaten registriert. Bundesinnenminister Dobrindt und BKA-Präsident Münch stellten die neuen Zahlen heute vor. Aus Berlin Philipp Eckstein.
3: Knapp 86.000 politisch motivierte Straftaten hat die Polizei im vergangenen Jahr erfasst. Rund 1.600 mehr als im Vorjahr. Das ist ein neuer Höchststand, betont Bundesinnenminister Alexander Dobrindt. Dabei wird knapp die Hälfte aller Straftaten aus dem Bereich Rechts- oder Rechtsextremismus begangen. Eine Zunahme gab es im vergangenen Jahr auch bei linksmotivierten Straftaten, insbesondere bei Gewaltdelikten. Der Präsident des Bundeskriminalamts Holger Münch warnt, die gesellschaftliche Stimmung in Deutschland spitze sich zu. Und wörtlich, das Fundament unserer Demokratie wird angegriffen.
1: Die geplante Diätenerhöhung für die Bundestagsabgeordneten fällt in diesem Jahr aus. Union und SPD wollen dazu noch in dieser Woche einen Gesetzentwurf ins Parlament einbringen. Es gehe darum, in wirtschaftlich schwierigen Zeiten ein Sparsignal an die Bevölkerung zu senden. Eigentlich werden die Diäten der Bundestagsabgeordneten automatisch erhöht, orientiert an der allgemeinen Lohnentwicklung. Das US-Unternehmen Anthropic hat sein umstrittenes KI-Modell Mythos veröffentlicht. Aus Sicherheitsgründen wurde es allerdings in seinen Funktionen eingeschränkt. Denn grundsätzlich ist Mythos in der Lage, in Rekordzeit Sicherheitslücken in IT-Systemen zu erkennen. Kriminelle oder staatliche Akteure könnten diese Fähigkeit für Cyberangriffe nutzen, etwa auf Banken oder Energieanlagen. Mythos ist deshalb so programmiert, dass es Fragen zu sensiblen Themen wie Cybersicherheit nicht beantwortet. Das Wetter in Deutschland. In der Nacht ist es zum Teil länger trocken, teilweise ziehen auch Schauer durch. Tiefstwerte zwischen 12 und 6 Grad. Morgen immer wieder Schauer, vereinzelt Gewitter, auch längere trockene Abschnitte. Höchstwerte 12 Grad an den Alpen bis 21 Grad in Berlin. Am Donnerstag einzelne Schauer oder Gewitter, im Südwesten länger trocken, 13 bis 21 Grad. Das waren die Nachrichten.
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4: Um 22.33 Uhr zunächst die A1 Osnabrück Richtung Bremen. Die ist zwischen Ahlhorner Heide und Wildeshausen West wegen Bergungsarbeiten gesperrt. Die Umleitung führt Richtung Delmenhorst über die A29. A1 Lübeck-Hamburg vor der Norderelbbrücke staute sich in beiden Richtungen wegen eines Schwertransports. A3 Köln Richtung Oberhausen zwischen Solingen und Kreuzhilden 2 Kilometer Stau. Die A8 Salzburg Richtung München wird zwischen Hofedenger Forst und Kreuz München Süd wegen Bauarbeiten bis ca. 6 Uhr früh mehrfach gesperrt. Und die A111 in Berlin, Oranienburg, Charlottenburg, der Tunnel Flughafen Tegel ist wegen Bauarbeiten bis 5 Uhr in der Früh in beiden Richtungen gesperrt. Und letzte Meldung, die A565 Bonn-Meckenheim. Die ist zwischen Bonn-Beuel und Bonn-Auerberg in beiden Richtungen wegen Brückenarbeiten gesperrt. Kommen Sie gut an.
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4: Mit Carsten Fick im Studio. Hallo, einen schönen guten Abend. Es ist der erste Staatsbesuch eines Bundespräsidenten in den Niederlanden seit 19 Jahren. Die Beziehungen zwischen den beiden Nachbarländern gelten als gut. Es gibt aber auch einige Baustellen, die deutschen Grenzkontrollen zum Beispiel. Steinmeier trifft den neuen niederländischen Regierungschef Rob Jetten, der gerade 100 Tage im Amt ist. Und auch die WM könnte ein Smalltalk-Thema werden. Immerhin ist der erste deutsche Gegner, Curaçao, Teil der Niederlande als autonomes Land innerhalb des Königreichs Niederlande. Sabrina Fritz berichtet über den Besuch.
5: So viel Aufmerksamkeit bekommt nicht jeder Staatsgast. 3 Tage begleiten der niederländische König Wilhelm Alexander und Königin Maxima den deutschen Bundespräsidenten und seine Frau durch die Niederlande. Sie werden gemeinsam durch den Hafen von Rotterdam schippern, das Parlament besuchen und die wichtigste Firma des Landes. Sie werden Empfänge geben und gemeinsam frühstücken. Ganz so wie 2 Ehepaare, die sich schon lange kennen.
6: Wie ein Paar, das nur zusammen gedacht werden kann. Der eine weiß immer schon, was der andere denkt, doch zusammen wird dann meistens ein Schuh draus.
5: So Bundespräsident Steinmeier am Morgen in der Residenz des Königs in Amsterdam. Es ist der 1. Staatsbesuch des Bundespräsidenten in den Niederlanden und sein letzter. Im Januar wählt Deutschland ein neues Staatsoberhaupt. Es ist ein Abschiedsbesuch unter Freunden, hört man heute sehr oft, aber auch:
7: Unsere beiden Länder stehen vor derselben Aufgabe. Wir müssen uns auf die europäische und auf der Weltbühne neu orientieren.
5: Vor allem in der EU ziehen beide an einem Strang, so Simon Oetjes, Professor für niederländische Politik an der Universität Leiden.
8: So I would say that it is a very important relationship for the Netherlands. We sort of tend to pull on the same side of the rope in Europe.
5: Ein ähnliches Bild gebraucht auch der niederländische König Wilhelm Alexander.
7: Deutschland und die Niederlande sind den stärksten, wenn sie an einem Strang ziehen.
5: Doch diese Gemeinsamkeit ist nicht selbstverständlich, daran wird am Nachmittag erinnert. Viele Jahre war das Verhältnis zwischen den Ländern angespannt. Viele Niederländer haben den Deutschen die Besatzung und die Ermordung von 2/3 ihrer jüdischen Bevölkerung nicht verziehen. An diese Geschichte erinnert das neue Holocaust-Museum in Amsterdam, das die beiden Staatsoberhäupter am Nachmittag besuchen. Es ist erst seit 2 Jahren eröffnet und erzählt unter anderem das Schicksal der Kinder, die dort während der Besatzung in einer Kindertagesstätte untergebracht waren. In dieser Kindertagesstätte haben die Kinder einige Tage verbracht und es wurde eine Schmugglergruppe eingerichtet, um die Kinder von dort zu retten. Erzählt Emil Schrivier, der Direktor des Museums. Ausgerechnet gegenüber der Kindertagesstätte hatten die Nazis die Meldestelle für die Juden eingerichtet. Dazwischen fuhr eine Straßenbahn. Im Schutz dieser Straßenbahn konnten die Kinder aus der Tagesstätte geschmuggelt werden. Die Straßenbahn fährt noch heute.
4: Sabrina Fritz berichtete.
0: Wirtschaft.
4: Von der Konjunkturseite kommen in Deutschland immer wieder neue schlechte Nachrichten. Viele Wirtschaftsforschungsinstitute haben ihre Konjunkturprognosen für das laufende Jahr gesenkt. Doch ganz so düster scheint die Lage doch nicht zu sein. Viele Unternehmen produzieren wieder mehr und sie exportieren auch mehr. Also, alles nicht so schlimm? Fragezeichen. Claudia Werle berichtet.
9: Es gibt einen Silberstreif am Horizont der deutschen Wirtschaft. Trotz des Iran-Kriegs, trotz der zuletzt stark gestiegenen Energiepreise, trotz harter Konkurrenz aus Asien und trotz hoher US-Zölle konnten deutsche Exportunternehmen ihre Ausfuhren den 3. Monat in Folge steigern. Immerhin um 0,9%. Das sind neue Zahlen vom April. Und noch eine gute Nachricht. Bei Industrieunternehmen, beim Bau und bei den Energieversorgern wird wieder mehr produziert. Die Unternehmen stellen zusammen 0,4% mehr her als im Vormonat, so das Statistische Bundesamt. Ist die wirtschaftliche Lage also doch nicht so düster, wie es zuletzt den Anschein hat? Viele große Wirtschaftsforschungsinstitute hatten ihre Prognosen für das laufende Jahr drastisch nach unten korrigiert. Das Bruttoinlandsprodukt dürfte dieses Jahr nur noch um 0,5% zulegen, so die Bundesregierung. Zum Vergleich, im Januar war die Regierung noch von 1% ausgegangen. Chris Oliver Schickentanz von der Capitell AG sieht das deutsche Geschäftsmodell in Gefahr. Er spricht von der Störung globaler Lieferketten.
10: Da waren wir ja Weltmeister, unsere Lieferketten global aufzustellen, Just-in-Time-Produktion zu fördern, sprich Zulieferer aus dem Ausland so effizient aufzustellen, dass man hierzulande eben auch keine großen Lager halten musste. Und zuletzt eben noch die Zollpolitik von Donald Trump. Das waren jetzt heftige Nackenschläge und die spüren wir natürlich.
9: Als vor kurzem der US-Pharmakonzern Eli Lilly verkündete, geplante Milliardeninvestitionen in Deutschland halbieren zu wollen und Boehringer Ingelheim die Investitionen in Deutschland sogar stoppen will, da war das ein zusätzlicher Schock. Für Edgar Walk, den Chefökonomen bei Metzler Asset Management, kommt das alles aber nicht überraschend.
11: Wir sehen gerade für die Pharmabranche, aber auch andere Branchen, dass die Rahmenbedingungen insgesamt in den Umfragen von den Unternehmen in Deutschland als nicht sehr optimal oder nicht sehr gut eingeschätzt werden.
9: Nicht nur was die Attraktivität des Standorts Deutschland betrifft, sondern auch, wenn es um die Schaffung von neuen Arbeitsplätzen geht. Walk findet deutliche Worte.
11: Unser gesamter Wohlstand hängt tatsächlich von den vergangenen und den aktuellen und den zukünftigen Investitionen der privaten Unternehmen ab, von nichts anderem.
9: Auch Schickentanz spricht davon, dass die Investitionen von heute die Basis für das Wachstum von morgen sind. Doch für ihn ist das noch kein Abgesang auf die deutsche Industrie.
10: Wenn wir uns die Vergangenheit anschauen, dann war die deutsche Industrie insbesondere dann wandlungsfähig, insbesondere dann innovationsfähig, wenn der Druck am größten ist. Und ich glaube, dass diese Wandlungsfähigkeit der deutschen Industrie weiterhin Bestand hat. Und ich glaube, dass wir durchaus das Potenzial haben, uns in dieser Krise auch wieder ein Stück weit neu zu erfinden.
9: Und wenn dann die Politik vielleicht mit einem spürbaren Bürokratieabbau und mit weiteren Reformen hilft, so Schickentanz weiter, dann könnte die deutsche Industrie auch international wieder Anschluss finden.
4: Ein Bericht von Claudia Werle. Im Handwerk, da fehlen Fachkräfte und Meisterinnen und Meister werden sogar dringend gesucht. Wer Meister werden will, braucht aber oft viel Geduld. In manchen Bereichen gibt es Wartezeiten von bis zu 3 Jahren. Das spürt auch ein Malergeselle aus Roding in der Oberpfalz. Er möchte eigentlich den Familienbetrieb weiterführen. Rudolf Heinz hat ihn besucht.
12: Pinsel, Farbeimer, Folie. Und ein Name, den es in Roding in der Oberpfalz schon seit 1894 gibt. Malerbetrieb Dess. Gegründet hat den Betrieb einst Alexanders Uropa. Heute steht mit Alexander Dess die nächste Generation auf dem Gerüst. Der 19-Jährige ist Malergeselle und will den Familienbetrieb übernehmen. Eigentlich hätte das noch Zeit. Doch vor 5 Jahren passiert etwas, das Alexanders Pläne verändert. Sein Vater, der Firmenchef und Meister, stirbt plötzlich.
13: Seitdem haben wir halt jetzt ein kleines Problem gehabt damals. Jetzt haben wir eh noch unseren Meister eingestellt. Der war jetzt das zum Glück noch regelt.
12: Denn ohne Meister darf vieles im Handwerk nicht laufen. Zum Beispiel Lehrlinge ausbilden. Beim Malerbetrieb Dis hält jetzt ein angestellter Meister den Betrieb am Laufen. Für Alexander ist klar, wenn er die Firma sicher übernehmen will, braucht er selbst den Meistertitel. Also meldet er sich Anfang dieses Jahres an der Meisterschule in Regensburg an. Und die überraschende Nachricht? Warteliste.
13: Wird halt wahrscheinlich vor 2028 tatsächlich nichts, weil die Schulen, ich bin jetzt zum Beispiel in Regensburg, sind voll. Also man hat Wartezeit, weil sie so viel Leute angemeldet haben.
12: 2 bis 3 Jahre warten, bis es mit dem Meisterkurs losgeht. Für Bewerber wie Alexander eine lange Zeit. Die Handwerkskammer Niederbayern-Oberpfalz sieht seit Jahren steigende Anmeldezahlen, so der stellvertretende HWK-Hauptgeschäftsführer Hans Schmidt.
14: Wir sind in Niederbayern-Oberpfalz bei aktuell ca. 1200 jungen Meisterinnen und Meistern, die pro Jahr ihre Meisterkurse absolvieren. Es gibt viele Berufe, wo wir wirklich relativ stark steigende Zahlen haben. Also das sind 5 bis 10% pro Jahr Steigerungsraten.
12: Besonders gefragt sind die Kurse etwa bei Sanitär-, Heizungs- und Klimatechnik, bei Zimmerern oder Land- und Baumaschinenmechatronik. Für die Kurse braucht es Werkstätten, Maschinen, Ausbilder. Die Kapazitäten sind aber begrenzt. Alexander Diss versucht, das Beste daraus zu machen. Er arbeitet Vollzeit als Geselle im Familienbetrieb und sammelt jede Menge Praxis. Das, sagt die Handwerkskammer, ist kein Nachteil, sondern ein Pluspunkt.
14: Berufserfahrung darf man nicht unterschätzen. Und so Gesellenzeit, wo ich dann erste praktische Erfahrungen als Geselle oder Gesellin dann sammle, die sehen wir als ungemein wichtig an.
12: Außerdem kann Alexander schon vor dem eigentlichen Kurs starten, zum Beispiel mit kaufmännischen Inhalten und dem Ausbilderschein. Finanziell wird der Meister inzwischen gut unterstützt. BAföG übernimmt bis zu 75% der Kosten. Dazu kommen in Bayern 3.000 Euro Meisterbonus. Das macht für viele den Meisterbrief so attraktiv.
4: Rudolf Heinz berichtete aus Roding in der Oberpfalz.

0: die Zeit, 22.45 Uhr.
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0: Instagram, TikTok, YouTube. Social Media hat unsere Gesellschaft klar verändert. Unser Medienkonsum heute ist ein radikal anderer als noch vor 10, geschweige denn vor 20 oder 30 Jahren. Natürlich ist das inzwischen auch im Bundestag angekommen. Viele Redebeiträge haben dort mittlerweile nicht mehr das Ziel, die Abgeordneten und die Zuschauerinnen und Zuschauer zu überzeugen. Der Fokus liegt oft nur noch darauf, kurze, prägnante und starke Clips für die eine oder andere Plattform zu generieren. Das birgt Chancen, aber natürlich auch Risiken. Unser Hauptstadtkorrespondent Maximilian Ulrich hat sich dieses Phänomen mal genauer angesehen.
2: An wen richtet sich eigentlich eine Bundestagsrede? An das Parlament, die Zuschauer im Saal, das Phoenix-Publikum, uns Journalisten? Michael Espendiller von der AfD begrüßt bei seinen Reden am Anfang immer auch das digitale Publikum.
3: Sehr geehrte Frau Präsidentin, sehr geehrte Zuschauer, liebe Zuschauer im Saal, bei YouTube und auf X.
2: YouTube, Instagram, Facebook, X, TikTok. Wer sich die Profile von Abgeordneten und Fraktionen hier anschaut, bekommt viele Ausschnitte aus Bundestagsdebatten zu sehen. Parteiübergreifend sind diese alle wenige Sekunden. Kurz und emotional.
4: Sie haben die Wähler nach Strich und Faden belogen.
5: Schild doch mal, habt ihr zu viel Testosteron oder was? Bleibt doch mal ruhig.
4: Sie haben immer behauptet, das ist alles Quatsch, das ist alles nicht wissenschaftsgetreu. Diese Wissenschaft gibt's ja gar nicht. So, kommen wir mal zu einer anderen Kategorie von Wurst, nämlich der beleidigten Leberwurst.
2: Für Bundestagspräsidentin Julia Klöckner, die selbst viel auf Social Media aktiv ist, ist das ein Problem.
6: Es gibt Debatten, da ist absehbar, dass vieles eigentlich nicht für die Zuhörerinnen und Zuhörer gemacht ist, sondern für die eigenen Echokammern. Und das dient nicht der Qualität der Debatte.
2: Und das wird in der Debatte mittlerweile auch häufig kritisiert.
7: Wissen Sie, Ihre Fragestellung offenbar zu viel ist. Sie wurde nämlich offensichtlich gestellt, um auf Instagram und auf TikTok zu funktionieren.
8: Will man hier TikTok-Videos produzieren oder will man wirklich Lösungen produzieren?
9: Deswegen würde ich auch jetzt gerne nach der Verlesung von TikTok Redebausteinen wieder in die Debatte eintreten.
2: Politikerinnen und Politiker müssen sich den neuen Medien anpassen und ihr Auftreten und ihre Rhetorik überdenken, erzählt die Grünen-Fraktionsvorsitzende Katharina Dröge.
10: Deswegen haben meine Experten mir irgendwann gesagt, Katharina, du hast so Reden, die bauen in verschiedenen Teilen deiner Rede gedanklich aufeinander auf. Das ist für Social Media extrem kompliziert so, und lässt sich damit viel schlechter senden, als wenn man so einmal sagt, Friedrich Merz ist übrigens doof, weil.
2: So. Abgeordnete und Fraktionen stellen gezielt Social Media Manager ein, drehen auf den Gängen.

0: Gedenken des Bundestages oder am Spreeufer kurze Videos. Die AfD sucht sogar einen Influencer-Manager. Martin Reichert von der AfD erklärt, warum.
1: Die Influencer sind, und ich komme aus Sachsen-Anhalt, sind für uns so etwas wie das, was für Martin Luther der Buchdruck gewesen ist.
0: Abgeordnete haben ein festes Budget für Mitarbeiter und sie können selbst entscheiden, ob sie von diesem Budget Social Media Manager bezahlen oder Fachreferenten, die sich in Studien und Gesetzestexte eingraben. Verflacht also die Politik, weil Politiker mehr Wert auf kurze Social Clips als auf inhaltliche Tiefe legen? Heidi Reichinek, Fraktionsvorsitzende und Social Media Star der Linken, sagt:
2: Da würde ich widersprechen, weil wenn man Ahnung von einem Thema hat, dann kann man das auch kurz und knapp zusammenfassen. Die Frage ist ja, worauf basiert diese Zusammenfassung und kann ich bei Nachfragen dann auch antworten und erklären, auf welche Studien stütze ich mich, auf welche Erfahrungen, auf welche Informationen. Und das können wir und genau so muss es eben sein.
0: Bundestagspräsidentin Julia Klöckner verweist zudem darauf, dass die Abgeordneten nicht zensiert werden dürfen.
3: Klar ist, dass mit Fraktionsgeldern nicht Parteiaktivitäten oder Parteipositionierungen finanziert werden. Und das gilt im Analogen wie im Digitalen und darauf achtet die Bundestagsverwaltung.
0: Eine Sache gibt es im digitalen Raum allerdings nicht. Echte Wahlfreiheit. Welche Politikervideos einem am Ende in den Feed gespült werden, entscheiden die Algorithmen von TikTok, YouTube oder Insta. Und diese Algorithmen bewerten in der Regel emotionale und schrille Videos höher als ruhige, sachliche Wissensbeiträge.
4: Wie Social Media den Bundestag verändert, Maximilian Ulrich berichtet aus Berlin. 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Nicht mehr lange, dann geht's los. Die Fußball-Weltmeisterschaft am Donnerstag, übermorgen das Eröffnungsspiel von Co-Gastgeber Mexiko gegen Südafrika. Deutschland startet dann am Sonntagabend unserer Zeit gegen die Mannschaft von Curaçao ins Turnier. Doch viele haben gerade das Gefühl, so richtig kommt irgendwie noch keine WM-Stimmung auf. Liegt das am Co-Gastgeber USA und der politischen Situation? Liegt es vielleicht aber auch an den moralischen Verwerfungen der FIFA? Auf der anderen Seite würde uns es nicht vielleicht auch ein bisschen gut tun, zu diesen weltpolitischen Krisenzeiten mal etwas mehr Lust auf Fußball und so ein vereintes Event zu haben. Philipp Köster ist der Chefredakteur des Fußballmagazins Elf Freunde und mein WDR-Kollege Robert Mayer hat ihn gefragt, von 0, also gar nichts, bis 10, super Sommermärchen, wo steht seine WM-Stimmung da derzeit?
5: Derzeit noch bei 2 bis 3. Also ich bin eher angespannt als vorfreudig. Es gibt ganz viele Zumutungen, die uns da gerade präsentiert werden als Anhängern. Also ob es die Anschlusszeiten sind, ob es die politische Instabilität ist, die ganzen Nachrichten, die uns aus den USA erreichen, dass beispielsweise gerade einem somalischen Schiedsrichter die Einreise verweigert worden ist, weil die Einreisebehörde gesagt hat, obwohl er auf der Liste der offiziellen FIFA-Schiedsrichter steht, machen wir nicht. Ja. Also das wirft einen dicken schwarzen Schatten auf dieses Turnier.
6: Ja, das ist eine Meldung ganz aktuell. Omar Atan heißt er und ihm wurde dann eben dort die Einreise verweigert, obwohl er die ganzen Papiere auch zusammen hatte. Der Grund könnte seine somalische Herkunft sein. Ich höre von einigen Menschen, die Bauchschmerzen haben, wegen so etwas, ja, oder auch wegen der FIFA, die ja auch sehr, sehr unkritisch gegenüber der Trump-Regierung ist. Glauben Sie, es wird hier in Deutschland zum Beispiel größeren WM-Boykott geben?
5: Nein, den gibt es nicht. Den hätte man auch früher führen müssen. Leute, die das mal erwähnt haben, wie der St. Pauli-Präsident Oke Göttlich, die sind von den Funktionären, gerade vom Deutschen Fußballbund, aber auch aus der Liga, wirklich geharnischt weggebissen worden. Also man wurde sofort in eine Idiotenecke gestellt, wenn man sowas mal angesprochen hat. Das ist so ein bisschen die Lehre aus dem WM 2022 in Katar, wo sich die Politik blamiert hat, wo sich auch die Funktionäre blamiert haben, weil sie die Spieler damit alleine gelassen haben. Aber dass man jetzt gesagt hat, wir äußern uns einfach gar nicht mehr politisch, ist genauso ein Armutszeugnis. Also Boykott Stimmung kann ich nicht erkennen.
6: Und wenn ich Boykott jetzt eher so definiere, dass Leute es einfach nicht gucken, es einfach ignorieren, nehmen Sie das da etwas Verstärktes wahr?
5: Ja, das nehme ich auf jeden Fall wahr. Es gibt viele Leute, die sagen, ich interessiere mich nicht dafür. Dieser ganze Zirkus ist mir auch zuwider. Man darf nicht vergessen, dass sich der Profifußball ohnehin in den letzten Jahrzehnten zu einer Parallelwelt entwickelt hat, von abgehobenem Entertainment. Das hat so mit dem etwas biederen Volkssport von früher ohnehin nicht mehr so wahnsinnig viel zu tun. Aber wir sehen eben auch, dass bei solchen großen Turnieren, auch diese schreckliche Club-WM im letzten Jahr, aber eben auch die Weltmeisterschaft, dass das mit so Volkssport nicht mehr wahnsinnig viel zu tun hat.
6: Jetzt klingt das alles sehr hart, aber ich glaube, viele stehen auch so dazwischen. Vielleicht geht es Ihnen ja auch so. Also zwischen der Mulmigkeit, aber doch auf der anderen Seite auch die Lust auf tolle Spiele, die Begeisterung fürs deutsche Team oder auch für ein anderes Team. Was sagen Sie, wenn ich diesen Zwiespalt spüre? Wie kann man das für sich auflösen?
5: Naja, den spüren wir ja alle. Wir haben ja wunderbare Erinnerungen an Weltmeisterschaften von früher, an das Rauschhafte 1990 in Italien, 2014 Weltmeister. Natürlich soll sich jeder freuen. Aber ich glaube, es ist jedem Fußballfan zuzumuten und ich glaube, das kriegt auch jeder hin, die Augen nicht zu verschließen. Einerseits natürlich die sportlichen Spitzenleistungen sich anzuschauen und natürlich auch mit dem deutschen Team zu fiebern und natürlich auch zu schauen, was eigentlich passiert, wenn diese ganzen Fußballfans in die USA kommen und dort hoffentlich für Fröhlichkeit sorgen. Ich glaube, das kann man alles genießen und alles gut finden und gleichzeitig kann man sagen, diese ganze Umgebung, diese Instrumentalisierung des Sports durch Infantino, durch Trump und andere findet man widerwärtig. Ich glaube, das kriegen wir beides zusammen hin.
6: Sie haben auch den DFB kritisiert letztens. Sie waren relativ weit oben auf dem Baum nach einer Aussage von Rudi Völler als DFB-Sportdirektor. Der hat nämlich zu politischer Zurückhaltung aufgerufen und gesagt, es gibt keinen Maulkorb, aber man tut gut daran, das ein bisschen zu trennen. Wir sind da, um eine Weltmeisterschaft zu spielen und die Probleme der Welt könne man nicht auf die Schnelle ändern.
5: Das erwartet natürlich niemand von Rudi Völler, dass ausgerechnet er die globalen Probleme löst. Gleichzeitig ist es aber so, er spricht zwar von dem nicht verhängten Maulkorb, aber de facto hat er ihn verhängt. Es ist sehr, sehr deutlich geworden, dass man keine politischen Äußerungen der Spieler wünscht. Ich finde das auch nicht wichtig. Ich fände viel wichtiger, dass die Funktionäre den Mund aufmachen. Ich denke, das ist ja die große Lehre aus 22 in Katar, dass man die Spieler damit nicht alleine lassen kann. Also diese hilflosen Gesten, wir halten uns den Mund zu oder wir ziehen diese nichtssagende Kapitänsbinde um, wie es dann Nancy Faeser auf der Tribüne ja auch noch gemacht hat und von Infantino gedemütigt wurde. Also die Funktionäre sind in der Pflicht. Sie müssen klar machen, wo ihre Grenzen sind, wo es das moralische Geländer gibt. Das ist nicht unbedingt die Aufgabe der Spieler.
6: Aber ich nehme zum Schluss noch mal die eine Position ein. Was ist an einem Fan auszusetzen, der sich denkt, ich will doch einfach nur eine WM gucken und guten Fußball? Ich schalte ein und der Rest interessiert mich nicht allzu sehr.
5: Das darf er gerne. Ich glaube, niemand ist zu politischem Bewusstsein, niemand zu politischer Aufmerksamkeit gezwungen. Jeder darf Fußball genießen, kann Tennis genießen, jede Sportart dieser Welt. Aber ich glaube, man fährt als Sportfan, als Fußballfan besser, wenn man auch noch sich ein bisschen dafür interessiert, in welchen Ländern das stattfindet, in welcher Umgebung. Und ich glaube, dieser Zwiespalt, den wir da alle spüren, den kann man auch auflösen und sich trotzdem über Tore oder Siege der deutschen Mannschaft freuen.
4: Sagt Philipp Köster, Sportjournalist und Chefredakteur des Fußballmagazins Elf Freunde, 22.55 Uhr.
7: Kultur.
4: Tja, was braucht es für eine erfolgreiche Serie? Liebe, Sex und Eishockey, könnte man zumindest meinen. Denn Anfang des Jahres war Heated Rivalry die Serie der Stunde und jetzt startet Off Campus durch. Wieder nach einer Romanvorlage aus dem Young Adult Genre. Was macht die Serie so besonders, dass es in den sozialen Medien derzeit kaum ein anderes Thema zu geben scheint? Simone Schlosser ist genau dieser Frage nachgegangen.
8: Also an der Geschichte liegt es nicht, dass diese Serie so erfolgreich ist. Denn die Handlung ist überschaubar und zudem komplett vorhersehbar. Hauptfiguren sind Hannah und Garrett. Er ist der Star im Eishockey-Team, sie eine nerdige Musikstudentin. Die Serie beginnt damit, dass die zwei einen Deal abschließen. Sie hilft ihm bei einer Prüfung, er unterstützt sie mit ihrem Schwarm. Aber in Wahrheit sind natürlich die beiden das Traumpaar.
9: Also was, du... Du wirst mein Nachhilfeschüler und außerdem mein Fake-Boyfriend, sodass Justin neidisch wird?
10: So was in der Art.
8: Off Campus ist eine romantische Komödie mit allem, was dazugehört. Dieses erst so tun als ob und dann verlieben sie sich wirklich, die komplett gegensätzlichen Interessen der Figuren und natürlich die Tatsache, dass sie allesamt aussehen wie aus einem Katalog. Aber es ist wie immer bei einer guten Liebesgeschichte, entscheidend ist nicht das ob, sondern wie sie zusammenkommen.
11: Also wenn man das mal runterbricht, dann passiert ja eigentlich relativ wenig auf Handlungsebene.
8: Yannick Nolting ist Autor und betreibt einen YouTube-Kanal über Filme und Literatur. Das Geheimnis dieser Serie, dass sie zunächst sämtliche Klischees bedient und sie dann sukzessive unterläuft. Off Campus ist zugleich sinnlich, charmant und aufrichtig interessiert an ihren Figuren.
11: Das ist vor allem diese Dynamik zwischen den Figuren, die das ja Subversive, das Rebellische ausmacht. Also dass es permanent darum geht, dass da ein emotionaler Denk- und Reflexionsprozess angestoßen wird.
8: Auffällig ist vor allem das Männerbild, das diese Serie transportiert. Und die Art, wie sie dafür gefeiert wird, sagt viel aus über den Zustand der Popkultur. In dieser Serie haben die Männer nicht nur Sixpacks, sondern sie können kochen und den Abfluss reparieren. Sie wissen, wann sie ein Nein zu akzeptieren haben und sie interessieren sich für den weiblichen Orgasmus.
12: Ich möchte einfach, dass es wirklich gut wird für sie.
13: Das meist empfohlene und effektivste von allen geschätzte Mittel, auf das du Zugriff hast, Vertrauen. Was ist alles?
7: Sie muss sich einfach komplett sicher fühlen. Entspannt.
11: Das Männlichkeitsbild in Off-Campus ist sehr ambivalent. Das sind erstmal Männerbilder, wie man sie auch in der Manosphere im Netz finden kann, also wo es dauernd darum geht, sich selbst zu optimieren, den Körper ab

0: zu richten. Das wird da erstmal bedient, aber dann wird es aufgebrochen. Und das ist dann genau diese Art und Weise, da heranzugehen, zu sagen, es ist vielleicht doch beides möglich. Es kann dieser Körperpanzer existieren, aber es kann darunter eine emotionale Zugänglichkeit existieren.
1: Natürlich gibt es auch hier Missverständnisse. Beziehungen gehen zu Ende, Figuren sind eifersüchtig und treffen falsche Entscheidungen. Doch die Serie ist niemals toxisch oder gefährlich. Off-Campus ist der heilsame Zufluchtsort in einer Streaming-Landschaft, die zuletzt geprägt war von düsteren Erzählungen wie Adolescence oder Euphoria. Anstatt auf Isolation und Misstrauen setzt diese Serie auf Respekt und weiß dennoch über die Probleme unserer Zeit.
0: Elle Kennedy, die Autorin, hat immer pro Band so ein bis zwei große Oberthemen, die sie da abarbeitet. Im ersten Band The Deals sind das Missbrauchserfahrungen. In den späteren Romanen geht es dann unter anderem um Trauer- und Verlusterfahrungen. Also das sind schon sehr schwerwiegende Sachen, die da drin stecken zum Teil.
1: Einzige Schwäche der Serie: bislang bleibt ihr Blick auf Beziehungen heteronormativ. Mann liebt Frau, mehr gibt es nicht. Und sie hängt einem Beziehungsideal an, bei dem es vor allem darum geht, den einen Menschen fürs Leben zu finden. Am Ende erfindet Off-Campus die romantische Komödie nicht neu, aber die Serie trägt dennoch erheblich dazu bei, dass dieses Genre endlich in der Gegenwart ankommt.
2: Off-Campus läuft auf Amazon Prime und Simone Schlosser hat die Serie schon mal vorgestellt.

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1: Um 23 Uhr mit Petra Mittermeier. US-Präsident Trump hat dem Iran vorgeworfen, einen amerikanischen Kampfhubschrauber abgeschossen zu haben. Die beiden Piloten blieben offenbar unverletzt. Der US-Präsident kündigte Vergeltung an. Aus Washington Katharina Fuß.
2: Auf seiner Plattform Truth Social schrieb Trump, er sei vom US-Militär darüber informiert worden, dass der Iran Montagabend einen US-Hubschrauber abgeschossen habe, während dieser über der Straße von Hormuz auf Patrouille gewesen sei. Kurz zuvor hatte Trump erneut mitgeteilt, dass ein Friedensabkommen kurz bevorstehe. Er gehe davon aus, dass es in wenigen Tagen einen Deal mit dem Iran gebe. Wie die USA jetzt genau auf den mutmaßlichen Hubschrauberabschuss reagieren wollen, ließ der US-Präsident noch offen.
1: Die geplante Diätenerhöhung für Bundestagsabgeordnete fällt in diesem Jahr aus. Darauf haben sich die Fraktionen von Union und SPD geeinigt. Aus Berlin Chris Berdrow.
3: Noch in dieser Woche wird sich der Bundestag zum ersten Mal mit dem Gesetzentwurf der Regierungsfraktionen dazu beschäftigen. Für den späten Donnerstagabend steht das Thema auf der Tagesordnung des Parlaments. Die Entscheidung hat sich schon länger angedeutet. Auch Grüne, AfD und Linke sind dafür, die Anhebung der Politikerbezüge in diesem Jahr auszusetzen. Eine Mehrheit ist damit in jedem Fall sicher. Ohne einen solchen Parlamentsbeschluss hätten die Politiker zum 1. Juli automatisch knapp 500 Euro mehr Geld bekommen und damit rund 12.330 Euro im Monat.
1: Die politisch motivierte Kriminalität hat im vergangenen Jahr einen neuen Höchststand erreicht. Die Polizei zählte bundesweit fast 86.000 Straftaten mit politischem Hintergrund, knapp 2% mehr als 2024. Einen leichten Anstieg gab es auch bei den politisch motivierten Gewalttaten. Der Präsident des Bundeskriminalamts München nannte die Ursachen vielschichtig. Es werde eine zunehmende Polarisierung beobachtet und das könne zu einer Radikalisierung führen, in einigen Fällen eben auch zu Gewalt, so Münch. Die deutschen Nationalfußballerinnen haben das letzte Spiel der WM-Qualifikation erfolgreich abgeschlossen. Das Team von Bundestrainer Christian Wück gewann gegen Slowenien mit 2:0. Die Teilnahme an der WM im kommenden Jahr war den deutschen Frauen aber schon vor dem Spiel sicher. Das waren die Nachrichten. Das Wetter in Deutschland. In der Nacht ist es zum Teil länger trocken, teilweise ziehen aber auch Schauer durch. Die Tiefstwerte liegen zwischen 12 und 6 Grad. Morgen gibt es immer wieder Schauer, vereinzelt auch Gewitter. Es sind aber auch längere trockene Abschnitte dabei. Höchstwerte 12 Grad an den Alpen und bis 21 Grad in Berlin. Am Donnerstag einzelne Schauer oder Gewitter, im Südwesten noch länger trocken bei 13 bis 21 Grad. Und am Freitag kaum Sonne und zeitweise Regenfälle bei Höchstwerten von 14 bis 22 Grad. Es ist 23.03 Uhr.
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4: Zunächst die A1 aus Neubrück Richtung Bremen. Die ist zwischen Ahlhorner Heide und Wildeshausen West wegen Bergungsarbeiten gesperrt. Die Umleitung führt Richtung Delmenhorst über die A29. A1 Lübeck-Hamburg. Vor der Norderelbbrücke staut es sich in beiden Richtungen wegen eines Schwertransports. Die A6 Salzburg Richtung München wird zwischen Hofoldinger Forst und Kreuz München Süd wegen Bauarbeiten bis ca. 6 Uhr früh mehrfach kurzfristig gesperrt. Die A9 Halle-Leipzig Richtung Berlin ist zwischen Beelitz-Hallstätten und Dreieck Potsdam wegen Bauarbeiten bis 5 Uhr gesperrt. Die A31 Meppen-Leer ist zwischen Jemgum und Leer West wegen Bauarbeiten im Ems-Tunnel in beiden Richtungen gesperrt bis 6 Uhr früh. Die A45 Hagen Richtung Dortmund ist zwischen Westhofener Kreuz und Dortmund Süd wegen Brückenarbeiten bis 5 Uhr gesperrt. Die A71 Schweinfurt-Sangershausen ist zwischen Köllida und Heldrungen in beiden Richtungen wegen Wartungsarbeiten im Schmücketunnel bis 6 Uhr gesperrt. Die A71 Erfurt Richtung Schweinfurt ist zwischen Oberhof und Suhl-Zellameles wegen Wartungsarbeiten im Tunnel Hochwald ebenfalls bis 6 Uhr gesperrt. Dann die A100 Berlin-Wedding-Wilmersdorf, die ist zwischen Jakob-Kaiser-Platz und Hohenzollern-Damm wegen Wartungsarbeiten in beiden Richtungen gesperrt. Die A111 in Berlin-Oranienburg-Charlottenburg, da ist der Tunnel Flughafen Tegel wegen Bauarbeiten bis 5 Uhr früh in beiden Richtungen gesperrt. Und letzte Meldung die A565 Bonn-Meckenheim, die ist zwischen Bonn-Beuel und Bonn-Auerberg in beiden Richtungen wegen Brückenarbeiten gesperrt. Das war's.
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4: Wie immer vom Norddeutschen Rundfunk aus Hamburg, aus dem Studio von NDR Info. Mein Name ist Carsten Fick. Hallo. Vor 9 Jahren, da wurde das deutsch-französische Kampfjet-Projekt FCAS aus der Taufe gehoben. Geplant war das System als Rückgrat der deutsch-französischen Luftverteidigung ab den 2040er Jahren. Doch daraus wird jetzt nichts und das Kampfjet-Projekt hat das Zeug dazu, als Symbol des Scheiterns in die Geschichte der beiden Länder und der europäischen Rüstungskooperation einzugehen. Am Tag nach dem Ende, da fordern verschiedene Verteidigungspolitiker bereits eine schnelle Alternative. Einige wünschen sich dabei ein anderes internationales Projekt mit deutscher Beteiligung. Verteidigungsminister Pistorius sagt, man müsse jetzt auch Lehren aus dem Scheitern ziehen. Vor allem aber zeigt sich Pistorius tief enttäuscht.
5: Mich schmerzt das sehr. Jedes deutsch-französische Projekt, das nicht erfolgreich ist, ist eines, was mir nicht gefällt, weil ich weiß, wie wichtig die deutsch-französische Zusammenarbeit in Europa ist.
6: Am Ende hätten die Hürden bei der Zusammenarbeit der beiden Unternehmen Airbus und Dassault nicht genommen werden können, so Pistorius. Sarah Nanni, Sprecherin für Sicherheitspolitik in der Grünen Bundestagsfraktion, sieht ein Scheitern der deutsch-französischen Zusammenarbeit an dieser Stelle, warnt aber vor einseitigen Schuldzuweisungen.
7: Das würde der Sache nicht gerecht. Dafür haben wir mit den Franzosen auch viel zu viele wichtige andere Projekte weiter zu besprechen. Klar ist, wir müssen in Europa einen Kampfjet der 6. Generation bauen.
6: Am späten Vormittag wird bekannt, ein Konsortium aus insgesamt 8 Firmen plant die Entwicklung eines europäischen Alternativprojekts, darunter Airbus Defence and Space, Diehl Defence und Hensoldt. Einzelheiten will das Konsortium am Donnerstag auf der Luftfahrtmesse ILA bekannt geben. Der bayerische CSU-Abgeordnete Christian Moser, in dessen Wahlkreis Airbus einen Standort hat, würde ein solches Projekt begrüßen.
8: Und ich glaube auch, dass die Erkenntnisse, die Fähigkeiten, die Entwicklungsschritte, die bei Airbus, zum Beispiel bei Airbus, gelaufen sind, dass die nicht komplett verloren sind, sondern dass man darauf jetzt auch aufsetzen kann.
6: Denn FCAS sollte nicht nur aus dem Kampfjet bestehen, der jetzt gescheitert ist, sondern auch aus weiteren Elementen wie Drohnen. Und alles sollte digital vernetzt werden mit der sogenannten Combat Cloud. Geplant ist, dass diese Bestandteile von FCAS, Drohnen und digitale Vernetzung, weitergeführt werden. Verteidigungsminister Pistorius will sich am Nachmittag öffentlich nicht festlegen. Es gäbe 3 Möglichkeiten, wie es jetzt weitergehen könne. Erstens, Deutschland bestelle in den USA weitere F-35 Kampfjets. Zweitens, Deutschland steige bei einem bereits laufenden internationalen Kampfjet-Projekt mit ein. Oder man mache selber eines unter deutscher Führung durch Airbus und andere Partner.
5: Es ist denkbar. Es ist denkbar und ist eine der Möglichkeiten. Und ich hoffe sehr, dass Airbus, und ich weiß, dass Airbus sich auf den Weg macht. Wir sind seit Monaten auch mit Airbus darüber im Gespräch, was denn passieren kann, wenn.
6: Entscheidend sei, so ergänzt Pistorius, tschechischer Amtskollege Jaromír Zuna, dass die Anforderungen an das System und die Zusammenarbeit von Anfang an klar seien. In den kommenden Tagen wird sich also deutlicher zeigen, wie ein neuer Kampfjet aus Deutschland oder mit deutscher Beteiligung aussehen kann.
4: Ein Bericht von Kirsten Girschig aus Berlin. Unser Frankreich-Korrespondent Kai Rinnecker sieht in seinem Kommentar aber auch eine vertane Chance.
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9: Schon die Kommunikation zwischen Berlin und Paris über das Ende des gemeinsamen Projekts FCAS spricht Bände. Im Élysée-Palast wurde man zwar weniger vom Inhalt, aber vom Zeitpunkt des offiziellen Schlussstriches durch die Bundesregierung komplett überrascht. Erst Stunden später kam die Bestätigung aus Paris, versehen mit einigen spitzen Bemerkungen, die letztlich Berlin die Schuld für das Aus in die Schuhe schieben. Das vor 9 Jahren aus der Taufe gehobene deutsch-französische Kampfjet-Projekt FCAS wird nun wohl als Symbol des Scheiterns in die Geschichte der beiden Länder und der europäischen Rüstungskooperation eingehen und das gleich auf mehreren Ebenen. Mit dem FCAS-Projekt eines Luftkampfverbundes der neuen Generation wollten Deutschland und Frankreich vor allem den USA unter Donald Trump zeigen, dass die Europäer bereit sind, ihre Verteidigung in die Hand zu nehmen. Heraus kam, dass es selbst im europäischen Kernverbund zwischen Deutschland und Frankreich nicht möglich ist, ein solches 100 Milliarden Euro Projekt erfolgreich zu stemmen. Das Scheitern zeigt auch, über wie wenig Macht Merz und Macron am Ende verfügen. Der Einfluss der beiden war nicht groß genug, um die Rüstungskonzerne Dassault und Airbus zum gemeinsamen Kurs zu verdonnern, trotz aller Lippenbekenntnisse zur Stärkung der europäischen Verteidigungsfähigkeit. Am Ende überwiegen die Egoismen der nationalen Industrien. Und das könnte auch bei anderen deutsch-französischen Projekten weiter Schule machen, etwa beim geplanten gemeinsamen Kampfpanzer. Und wenn in Frankreich im kommenden Jahr tatsächlich der bisher in allen Umfragen klar in Führung liegende rechtsnationale Rassemblement National die Präsidentschaftswahl gewinnen sollte, dann wird man in Berlin vielleicht von den vielen verpassten Chancen der Vergangenheit sprechen. Der gemeinsame Kampfflieger FCAS war eine davon.
10: Soweit die Meinung von Kai Rinecke aus Paris. Die deutsche und europäische Verteidigungspolitik wird also auch künftig ein zentrales Thema bleiben. Mit Blick auf den Ukraine-Krieg hat ein internationales Rechercheprojekt, an dem in Deutschland der NDR und die Süddeutsche Zeitung beteiligt sind, Neues über die russische Schattenflotte herausgefunden. Der Datensatz zeigt, an Bord der Schiffe befinden sich seit jüngstem nicht nur Seeleute. Die westlichen Sanktionen gegen die sogenannte Schattenflotte machen Russland wohl mehr zu schaffen, als Präsident Putin öffentlich einräumen möchte. Benedikt Strunz berichtet.
11: Die russische Schattenflotte stellt nach wie vor eine besonders wichtige Einnahmequelle für Russlands Wirtschaft dar. Schätzungen zufolge spülen die Schiffe Monat für Monat Milliardeneinnahmen in Putins Kriegskasse. Monatlich passieren etwa 100 bis 200 dieser Tankschiffe die Ostsee. Seit einiger Zeit legen europäische Behörden nun eine härtere Gangart an den Tag.
12: Part of the so-called shadow fleet involved in the Russian oil trade, this tanker hit by EU sanctions is now the subject of a French investigation.
11: Seit Anfang des Jahres wurden mehr als 10 Schattenflottentanker im Mittelmeer, im Atlantik und in Nord- und Ostsee gestoppt. Teilweise beschlagnahmten westliche Behörden sogar die Ladung der Schiffe. Dies war rechtlich möglich, weil die Tanker immer wieder ohne Flagge unterwegs sind. Von Russland werden diese Maßnahmen, neben den ohnehin bestehenden Sanktionen gegen den Verkauf russischen Öls, offenbar als echte Bedrohung wahrgenommen. Denn seit einiger Zeit fahren an Bord der Schiffe nicht mehr nur Kapitäne, Offiziere und Köche mit, sondern auch militärisch ausgebildete Söldner. Zu diesem Ergebnis kommt eine internationale Recherche, an der in Deutschland NDR und Süddeutsche Zeitung beteiligt waren. Laut westlichen Nachrichtendiensten sind die Männer, die auch durch die Ostsee reisen, in vielen Fällen mit Maschinenpistolen bewaffnet.
13: Die Maßnahmen eben auch zur Unterbindung von Sanktionsumgehungen, die Europäer gemeinsam ergreifen, veranlassen die Russen eben ihre Schiffe zu bewaffnen. Und umgekehrt sieht man eben jetzt auch, wo der Ukraine-Krieg von Putin für ihn schlechter läuft, wo die Wirtschaft in die Knie geht, dass man alles tut, um dieses Werkzeug auch der Sanktionsumgehung und der Aufrechterhaltung der eigenen Wirtschaft weiter am Leben zu halten.
11: Sagt der Vorsitzende des Parlamentarischen Kontrollgremiums im Bundestag, Marc Henrichmann von der CDU. Für die Recherchen werteten die Reporterinnen und Reporter die Crewlisten von 700 Schattenflottentankern aus, die in den vergangenen Jahren durch die Ostsee gefahren sind.

0: gefahren sind. Die Daten zeigen, dass sich auf den Tankern zunehmend Sicherheitsleute befinden. Das Rechercheteam konnte auf den Crewlisten insgesamt 83 Personen identifizieren, die als Sicherheitsleute auf über 140 Fahrten an Bord gewesen sein sollen. Den Recherchen zufolge handelt es sich bei den Männern vor allem um ehemalige Soldaten, die entweder in der regulären Armee oder bei der Söldnerorganisation Wagner Kampferfahrung gesammelt haben. Das zeigen beispielsweise die Auswertungen von Social-Media-Profilen der Betroffenen. Bewaffnete Kräfte an Bord ziviler Schiffe seien eine Drohgebärde, sagt Robin Wagner von den Grünen im Bundestag.
1: Aber wir dürfen nicht hinnehmen, dass illegale Schiffe der russischen Schattenflotte durch deutsche Gewässer fahren, da Gefahren verursachen und wir uns einschüchtern lassen. Das führt zu noch mehr Eskalation in Russland.
0: Die Recherchen zeigen aber noch einen weiteren Aspekt. Seit kurzer Zeit scheint die Schattenflotte russischer zu werden. Immer mehr Schiffe nutzen keine gefälschten Flaggen mehr oder setzen auf Billigstaatenflaggen, sondern wählen direkt Russland als Flaggenstaat. Noch vor wenigen Monaten wäre das undenkbar gewesen. Denn Russland hat lange Zeit alles daran gesetzt, die russischen Interessen am Projekt Schattenflotte möglichst gut zu verschleiern. Dass man diese Tarnung nun immer mehr aufgibt, interpretiert sowohl der CDU-Politiker Heinrich Mann als auch der Grünen-Politiker Wagner als Zeichen wachsender Schwäche. Und als Beleg dafür, dass die westlichen Sanktionen gegen die Schattenflotte durchaus greifen. Jetzt gehe es für Europa darum, den Druck aufrechtzuerhalten.
2: Aus Hamburg Antonius Kempmann und Benedikt Strunz über ein internationales Rechercheprojekt.

0: Die Zeit, 23.15 Uhr.
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0: Vor dem Spitzentreffen morgen im Kanzleramt mit Arbeitgebern und Gewerkschaftsvertretern wird die Reformdebatte mit einer Vielzahl an Vorschlägen auch immer vielstimmiger. Nach Angaben der Bundesregierung soll es um die geplanten Sozialreformen, um Steuerfragen, Bürokratieabbau und um das Arbeitsrecht gehen. Konkrete Ergebnisse werden allerdings kaum erwartet. Warum eigentlich nicht? Benjamin Großkopf berichtet.
2: Reformen, das ist laut Duden die planmäßige Neugestaltung, Umgestaltung oder die Verbesserung bestehender Verhältnisse. Dringend notwendig in Deutschland, da sind sich alle Parteien einig. Wann ist es denn jetzt soweit?
3: Wir haben zu keinem der Reformpunkte einen finalen Zeitpunkt genannt.
2: Betont Regierungssprecher Stefan Cornelius.
3: Das Ziel ist, diese Reformen in einem Prozess abzuarbeiten. Prozesse sind aus ihrer Natur her fortlaufende Ereignisse und wann.
2: Reform, Prozess, Natur, Ereignis. Und zwar diese Woche eins, von dem immer unklarer wird, was davon zu erwarten ist. Die Eckdaten: Mittwochabend ab 7 Treffen im Kanzleramt. Bundesregierung, Gewerkschaften, Arbeitgeber an einem Tisch. 3 Stunden und offenbar 4 Themenbereiche.
3: Es geht um die Frage der Besteuerung, es geht um die Frage der Sozialreform. Es geht um Bürokratierückbau und es geht um arbeitsrechtspolitische Fragen. Und zu all diesen Elementen werden sowohl Arbeitgeber wie Arbeitnehmer Positionen haben. Und man wird nach dem Austausch besser als zuvor feststellen können, inwieweit Reformen in einem Korridor des Konsenses stattfinden oder nicht.
2: Oder nicht. Ernsthaft? Das Naturereignis-Reformgespräch im Kanzleramt war doch eigentlich mit der Hoffnung verbunden, gemeinsam etwas hinzubekommen im Prozess.
4: Ich glaube, das überfordert alle Beteiligten, wenn zum Beispiel am Mittwoch dann innerhalb von 3, 4, 5 Stunden gemeinsam dann auch irgendwie der Knoten durchgeschlagen werden soll, was hier über Jahre nicht gelingen konnte.
2: Sagt SPD-Generalsekretär Tim Klüssendorf und liegt damit auf einer Linie mit seinem CDU-Pendant Carsten Linnemann.
5: Die Politik ist in der Pflicht, am Ende des Tages Entscheidungen zu treffen. Aber natürlich, das hat der Bundeskanzler ja auch schon deutlich gemacht, erwarten wir jetzt keine konkreten Ergebnisse. Darum geht es auch gar nicht am Mittwoch, sondern die werden dann wenige Wochen später folgen.
2: Was die Gewerkschaften erwarten, haben sie schon ziemlich klar gemacht. DGB-Chefin Yasmin Fahimi nennt die Reformprozesse eine sogenannte Reformagenda, bei der es ausschließlich um Sparen und Kürzen gehe. Damit werde jede Binnennachfrage in Deutschland getötet. Der Einzige, der wirklich Konkretes in den kommenden Tagen erwartet, ist Linken-Chef Jan van Aken, sagt er zumindest.

0: Mein Eindruck ist, dass die Bundesregierung noch vor der Sommerpause richtig grundlegende Entscheidungen fällen will. Und dabei geht es um nicht weniger als den größten Sozialraub in der Geschichte dieses Landes.
1: Naturereignis, Prozess, Kürzungen oder doch Reformen. Es ist nicht übersichtlicher geworden mit Beginn der Wochen, die politisch entscheidend werden. Da zumindest sind sich alle einig.
2: Vor dem Reformgespräch, dem Reformprozess morgen im Kanzleramt, Benjamin Großkopf war das aus Berlin um 22:18 Uhr. Keine Macht den Drogen, das war schon in den 90er Jahren eine Kampagne, die uns häufig begegnet ist. Nur wenn wir jetzt 2026 auf die aktuellen Zahlen schauen, dann ist der Effekt offenbar verpufft. Laut neuestem europäischen Drogenbericht werden immer mehr bewusstseinsverändernde Drogen konsumiert bei uns in Europa. Erfasst und ausgewertet wurden Daten aus den 27 EU-Ländern und der Türkei. Andreas Meyer-Feiß stellt uns die wichtigsten Erkenntnisse in seinem Bericht vor.
3: Der für den Bericht verantwortliche EU-Innenkommissar Magnus Brunner ist nicht optimistisch.
4: Europe is actually reaching a crisis point. The quantity of drugs has increased dramatically.
3: Europa befindet sich an einem Krisenpunkt. Die Menge an Drogen hat dramatisch zugenommen, erklärte der EU-Politiker schon bei der Vorstellung der europäischen Anti-Drogen-Strategie, die den Kampf gegen Schmuggler und die Vorbeugung verstärken soll. Wir müssen alles daran setzen, um zu verhindern, dass gefährliche neue Drogen den Markt überschwemmen, so der EU-Kommissar. Wie schwer dieser Weg ist, wie anspruchsvoll das Vorhaben, zeigen die neuesten Zahlen. Mehr als 1000 psychoaktive Substanzen sind im Umlauf, es werden immer mehr. Allein im vergangenen Jahr sind 50 neu dazugekommen. Sie wirken immer stärker und schneller. Bewusstseinsverändernde Drogen, unter anderem Heroin, sind für 7 von 10 tödlichen Überdosierungen verantwortlich. Geschätzte 7000 Menschen starben allein 2024 an einer Überdosierung. Als tödlich erwiesen sich Mischungen mit Medikamenten, Schmerzmitteln und Alkohol. Am häufigsten wird Cannabis genommen. Knapp 25 Millionen Menschen zwischen 15 und 64 Jahren haben diese Droge konsumiert. Danach kommt Kokain. In den Abwässern von mehr als der Hälfte der untersuchten Städte wurden im vergangenen Jahr mehr Kokainrückstände erfasst als im Jahr zuvor. Interessant ist, was allein diese beiden Drogen mit den Menschen machen, die sie nehmen. Auch dazu gibt es Erkenntnisse. Ein Drittel der Menschen in einer Suchtbehandlung nannte Cannabis als Einstiegsdroge und Grund für die Behandlung, gefolgt von Kokain. Kokain ist auch für mehr Todesfälle verantwortlich als in den Jahren zuvor. Drogen sind heute allgegenwärtig, sagt Alexis Gosdell, der die EU-Drogenagentur ein Jahrzehnt lang leitete. Und jeder kann persönlich oder indirekt mit jemandem zu tun haben, der ein akutes oder chronisches Suchtproblem hat. Besonders gefährlich Heroin und andere Substanzen, die direkt im Hirn und im Nervensystem wirken und sehr schnell abhängig machen. Fentanyl und Tramadol. Diese Drogen sind für die schwersten gesundheitlichen Schäden und die meisten Todesfälle verantwortlich. Schon winzige Mengen, klein wie ein Sandkorn, können tödlich sein. Drogenhändler finden immer neue Schlupflöcher, um ihre Ware in Europa zu verbreiten. Sie nutzen unauffällige Routen über kleine Häfen. Die EU-Drogenstrategie und der dazugehörige Aktionsplan wurden vom Rat der EU im Frühjahr beschlossen. Drogennetzwerke sollen radikal zerschlagen werden. Der Fokus liegt auf einem harten Vorgehen gegen die organisierte Kriminalität, auf einer verbesserten Prävention und einer guten Gesundheitsversorgung für Betroffene.
2: Andreas Meyer-Feist über den europäischen Drogenbericht. Seit Jahren gibt es in vielen Regionen einen Mangel an Kita-Plätzen, vor allem in den Ballungsräumen. Oft waren Kindergärten Jahre im Voraus voll, Eltern mussten sich in Wartelisten eintragen. Nun aber scheint sich das zu ändern. Immer mehr Kindergärten melden sinkende Anmeldezahlen, vor allem weil immer weniger Kinder geboren werden. In Zeiten leerer Kassen führt das in manchen Gemeinden schon dazu, dass Kitas schließen müssen, was natürlich nicht auf Begeisterung bei den betroffenen Familien stößt, wie Ole Hilgert aus Baden-Württemberg berichtet.
5: Die Monika auch. Und
6: es ist kurz nach 13 Uhr, die Sonne scheint. Am Zaun des Naturkindergartens Zitronenfalter stehen die ersten Eltern, um ihre Kinder abzuholen. Seit 8 Jahren gibt es die Kita am Ortsrand von Ruppertshofen im Ostalbkreis. Viel draußen sein, Tiere und Pflanzen kennenlernen, das steht hier im Mittelpunkt. Doch nun hat die Gemeinde entschieden, zum September macht der Kindergarten dicht. Die betroffenen Familien sind unzufrieden.
7: Für uns

0: Rede betrachte.
1: Weniger Kinder als Betreuungsplätze. Dieses neue Phänomen gibt es nicht nur auf dem Land. Auch in Städten werden erste Einrichtungen geschlossen oder zusammengelegt, etwa ein katholischer Kindergarten in Aalen. Weitere könnten folgen, sagt der zuständige Bürgermeister Bernd Schwarzendorfer. Derzeit laufe die Bedarfsplanung.
2: Daraus lässt sich dann voraussichtlich im Herbst dieses Jahres dann auch abzeichnen und abgrenzen, inwieweit wir weitere Gruppen schließen müssen oder zusammenlegen. Fakt ist, die Kinderzahl wird auf jeden Fall zurückgehen.
1: Seit 2022 gibt es immer weniger Geburten in Baden-Württemberg, vor allem auf dem Land. Laut Statistischem Landesamt sinkt die Zahl der Kinder im Kita-Alter bis 2040 um 9%. Ähnliche Prognosen gibt es für Rheinland-Pfalz. Dennoch warnen Experten davor, Kindergärten zu schließen. Stattdessen solle die Politik dafür sorgen, dass mehr Kinder in die Kita gehen, fordert Dieter Domen, Direktor beim Forschungsinstitut für Bildungs- und Sozialökonomie.
3: Wir haben sehr viele Kinder mit Sprachförderbedarfen, wenn sie denn in die Grundschule kommen. Das sind zu ganz großen Teilen Kinder, die sehr spät oder gar nicht in der Kita waren. Und das zieht sich dann durch. Also wir müssten eigentlich bildungspolitisch genau das Gegenteil machen. Wir müssten weiter ausbauen.
1: Im besten Fall könnten frei werdende Plätze dazu führen, die Betreuungsquote zu verbessern. Doch den Kommunen geht das Geld aus und so dürften künftig viele Städte und Gemeinden vor der Entscheidung stehen, Kindergärten zu schließen.
4: Ole Hilgert berichtete aus Baden-Württemberg.
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6: Mit Christian Hake und einer klaren Ansage von DFB-Sportdirektor Rudi Völler. Am Sonntag spielt Deutschland ja das erste Spiel bei der WM in den USA, Kanada und Mexiko. Und darauf liege auch der Fokus, denn an der politischen Situation könne man eh nichts ändern. Anne van Eickels aus unserem WM-Team in den USA war bei der Pressekonferenz dabei.
7: Das erste Etappenziel für die Weltmeisterschaft hat Rudi Völler klar benannt. Die Gruppenphase müssen wir überstehen, so der DFB-Sportdirektor wörtlich. Da gebe es keine zwei Meinungen. 5 Tage vor dem ersten Spiel versuchte Völler, einige politische Fragen elegant abzuräumen. Er zeigte sich irritiert von den aktuellen Eingriffen der US-Politik in die Fußball-WM. Die USA hatten den somalischen Schiedsrichter Omar Atan bei der Einreise abgewiesen. Fans des Irans waren außerdem Eintrittskarten für die Gruppenspiele entzogen worden. Völler zeigte Unverständnis für dieses Vorgehen, betonte aber auch, dass sowohl er als auch die Spieler die falschen Ansprechpartner bei politischen Themen seien. Man könne nichts daran ändern und konzentriere sich darauf, eine gute WM zu spielen.
6: Um seine Spieler macht sich Völler übrigens keine Sorgen. Stichwort Lagerkoller. Die äußeren Umstände heute seien viel angenehmer als noch zu seiner aktiven Zeit.
8: Wir hatten damals kein Internet, wir hatten keine Handys. Das war früher komplizierter, glauben Sie mir. Also Lagerkoller, wie wir es früher mal kennen, das gibt es heute in der Form nicht mehr.
6: 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Die deutschen Fußballfrauen sind ohne Niederlage durch die WM-Qualifikation gekommen. Am Abend gab es ein 2:0 in Slowenien. Das Ticket für die Weltmeisterschaft 2027 in Brasilien hatte das Team von Bundestrainer Christian Wück schon vorher gelöst. Ina Kast berichtet.
9: Geburtstagskind Christian Wück hatte sich zu 8 Wechseln in der Startelf entschieden. Er wollte vor allem sehen, was die Spielerinnen aus der zweiten Reihe zu bieten haben.
10: Ja, es ging heute darum, wirklich zu sehen, wie die eine oder andere, die noch nicht so viele Spielminuten bekommen hat, sich auf internationalem Niveau eben bewegt. Und da haben wir schon bei der einen oder anderen gesehen, dass sie nervös war.
9: Vor allem in der ersten Halbzeit sah der Bundestrainer viele Fehlpässe und Abstimmungsprobleme bei seinen Spielerinnen. Am Ende aber verabschiedet sich Deutschland mit einem 2:0-Sieg in die Sommerpause und hat die ganze WM-Qualifikation ohne Niederlage beendet.
10: Ja, im Großen und Ganzen sind wir sehr zufrieden. Wir haben mit 16 Punkten von 18 eine fast perfekte Qualifikationsrunde gespielt. Und von daher gibt es wenig zu meckern.
6: Beim Tennisturnier in Stuttgart wurde die Rasensaison eröffnet. Die Erstrundenbilanz der deutschen Spieler fällt dabei aber ernüchternd aus. Thomas Bareis weiß mehr.
11: Wenn der French Open Champion Alexander Zverev aus Termingründen nicht kann, dann müssen es eben andere deutsche Tennisprofis richten. Zum Beispiel die beiden Routiniers Jan-Lennard Struff und Jannik Hanfmann. Beide haben am 2. Turniertag den Sprung ins Achtelfinale auf dem Stuttgarter Weißenhof gepackt. Der 36-jährige Struff konnte sich in 3 Sätzen gegen den kanadischen Qualifikanten Alexis Galano durchsetzen. Jetzt geht's für ihn gegen den Kasachen Alexander Bublik, den er bei den French Open schlagen konnte. Hanfmann, 34 Jahre alt, hat in einem engen Match 2-mal mit 7:6 gegen den US-Amerikaner Alexander Kovacevic die Oberhand behalten. In der Runde der besten 16 hat der Karlsruher nun gegen den Italiener Mattia Bellucci die Chance, erstmals das Viertelfinale in Stuttgart zu erreichen. Verabschieden mussten sich die drei anderen Deutschen im Hauptfeld.

0: Hauptfeld. Daniel Altmaier nach 3 Sätzen gegen den US-Amerikaner Francis Tiafoe, Diego de Dura nach 2 Sätzen gegen James Duckworth aus Australien und Tom Gensch nach 2 vergebenen Matchbällen mit einer 3-Satz-Niederlage gegen den Australier Rinki Hijikata.
1: Und Alba Berlin steht im Finale um die deutsche Basketballmeisterschaft. Im 5. und entscheidenden Halbfinalspiel setzten sich die Berliner deutlich mit 97-66 gegen Bamberg durch. Im Finale wartet jetzt der FC Bayern, der sich in seinem Halbfinale ja schon vorher souverän mit 3 Siegen in 3 Spielen gegen Bonn durchgesetzt hatte.
2: Dankeschön. Soweit der Sport in der ARD Infonacht mit Christian Hake. Hier gleich bei uns die Nachrichten.

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1: Um 23.30 Uhr mit Juliette Groß. Der Iran hat nach Angaben der USA einen amerikanischen Militärhubschrauber abgeschossen. Die hochmoderne Apache-Maschine stürzte während eines Kontrollfluges in der Straße von Hormus ab. Aus der Nachrichtenredaktion Ulrike Ufer.
2: Die beiden Soldaten an Bord konnten innerhalb von 2 Stunden gerettet werden. Sie blieben unverletzt. US-Präsident Trump kündigte umgehend Vergeltung an. Die USA müssten zwangsläufig auf den Angriff reagieren, schrieb Trump auf seiner Online-Plattform. In welcher Form, ließ er dabei offen. Der Vorfall dürfte die Friedensverhandlungen mit dem Iran schwer belasten. Im April hatte die US-Regierung bereits den Abschuss eines F-15-Kampfjets durch die Revolutionsgarden bekannt gegeben. Auch hier konnten beide Piloten gerettet werden, einer von ihnen mit einer riskanten Luft- und Bodenoperation.
1: Die geplante Diätenerhöhung für die Bundestagsabgeordneten fällt in diesem Jahr aus. Union und SPD wollen dazu noch in dieser Woche einen Gesetzentwurf ins Parlament einbringen. Es gehe darum, in wirtschaftlich schwierigen Zeiten ein Sparsignal an die Bevölkerung zu senden. Eigentlich werden die Diäten der Bundestagsabgeordneten automatisch erhöht, orientiert an der allgemeinen Lohnentwicklung. Die Polizei hat im vergangenen Jahr erneut mehr politisch motivierte Straftaten registriert. Bundesinnenminister Dobrindt und BKA-Präsident Münch stellten die neuen Zahlen heute vor. Aus Berlin, Philipp Eckstein.
3: Knapp 86.000 politisch motivierte Straftaten hat die Polizei im vergangenen Jahr erfasst, rund 1.600 mehr als im Vorjahr. Das ist ein neuer Höchststand, betont Bundesinnenminister Alexander Dobrindt. Dabei wird knapp die Hälfte aller Straftaten aus dem Bereich Rechts- oder Rechtsextremismus begangen. Eine Zunahme gab es im vergangenen Jahr auch bei linksmotivierten Straftaten, insbesondere bei Gewaltdelikten. Der Präsident des Bundeskriminalamts Holger Münch warnt, die gesellschaftliche Stimmung in Deutschland spitze sich zu. Und wörtlich, das Fundament unserer Demokratie wird angegriffen.
1: Das US-Unternehmen Anthropic hat sein umstrittenes KI-Modell Mythos veröffentlicht. Aus Sicherheitsgründen wurde es allerdings in seinen Funktionen eingeschränkt. Denn grundsätzlich ist Mythos in der Lage, in Rekordzeit Sicherheitslücken in IT-Systemen zu erkennen. Kriminelle oder staatliche Akteure könnten diese Fähigkeit für Cyberangriffe nutzen, etwa auf Banken oder Energieanlagen. Mythos ist deshalb so programmiert, dass es Fragen zu sensiblen Themen wie der Cybersicherheit nicht beantwortet. Das Wetter in Deutschland. In der Nacht zum Teil länger trocken, gebietsweise Schauer, Tiefstwerte 12 bis 6 Grad. Morgen immer wieder Schauer, vereinzelt Gewitter, auch längere trockene Abschnitte, Höchstwerte 12 Grad an den Alpen bis 21 Grad in Berlin. Am Donnerstag einzelne Schauer oder Gewitter, im Südwesten länger trocken, 13 bis 21 Grad. Am Freitag kaum Sonne und zeitweise Regenfälle bei 14 bis 22 Grad. Das waren die Nachrichten.
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4: Um 23.33 Uhr. Die A1 aus Neubrück Richtung Bremen ist zwischen Ahlhorner Heide und Wildeshausen West wegen Bergungsarbeiten gesperrt. Die Umleitung führt Richtung Delmenhorst über die A29. A1 Lübeck-Hamburg vor der Norderelbbrücke staut es sich in beiden Richtungen wegen eines Schwertransports. Die A8 Salzburg Richtung München wird zwischen Hofoldinger Forst und Kreuz München Süd wegen Bauarbeiten bis ca. 6 Uhr früh mehrfach kurzfristig gesperrt. Dann die A100 Berlin-Wedding-Wilmersdorf, die ist zwischen Jakob-Kaiser-Platz und Hohenzollern-Damm wegen Wartungsarbeiten in beiden Richtungen gesperrt. Und die A565 Bonn-Meckenheim, die ist zwischen Bonn-Beuel und Bonn-Auerberg in beiden Richtungen ebenfalls wegen Brückenarbeiten gesperrt. Kommen Sie auf jeden Fall gut an.
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4: Mit Carsten Fick im Studio. Ein Fehler im System, den sehen Kritiker in der einheitlichen deutschen Strompreiszone. Denn der Markt tut so, als würde jede Kilowattstunde quer durchs Land wandern können. Doch die Leitungen geben das gar nicht her. Dadurch entstehen Kosten in Milliardenhöhe. Die norddeutschen Bundesländer fordern schon seit Jahren, die deutsche Strompreiszone zu unterteilen. Darauf drängt auch die EU. Widerstand kommt aus dem Süden und von der Bundesregierung. Die Industrie- und Handelskammer Schleswig-Holstein hat nun heute bei der EU ein Konzept vorgestellt, das einen ganz neuen Ansatz wählt. Der Norden könnte sich mit Dänemark zusammentun. Per Axel Kröske mit den Details.
5: Stabile und günstige Strompreise im Norden verspricht das Konzept der gemeinsamen Strompreiszone von Schleswig-Holstein, Hamburg und Westdänemark. Das Fraunhofer-Institut für Energiewirtschaft hat die Ideen analysiert. Technisch ließe sich das Konzept schon 2030 umsetzen. Auf dem Tisch liegt damit erstmal nur ein weiterer Vorschlag, Deutschland Strompreiszonen zu teilen. Die Beschränkung auf die Zentren der Windstromerzeugung nahe der Nordsee bringt aber einen besonderen Vorteil mit sich, erläutert der Hauptgeschäftsführer der IHK Flensburg, Björn Ibsen.
6: Das würde dann bedeuten, dass in dieser neuen Grünstromzone 90% aller produzierten Energie aus Erneuerbaren kommt. Und das ist nach europäischer Regulatorik ein ganz wichtiger Faktor, weil man dann nämlich grünen Wasserstoff ohne weitere Bedingungen jederzeit herstellen kann.
5: Bisher gelten strenge Vorgaben, wenn es darum geht, den von der Industrie dringend gebrauchten Wasserstoff klimaneutral herzustellen. Und das ist eine Hürde für die Produktion, die bisher noch nicht in Fahrt gekommen ist. Niedersachsen bliebe in dem Konzept außen vor. Minister Meyer meint aber, sein Bundesland könne gut dabei sein, da es die 90%-Vorgabe bereits jetzt erfülle. In Hamburg spricht Umweltsenatorin Fegebank von guten Lösungsvorschlägen. Schleswig-Holsteins Energiewendeminister Tobias Goldschmidt betont, wo die Grenze gezogen wird, müsse noch diskutiert werden. Ansonsten verfolgt er die Vorstellung in Brüssel mit Zustimmung.
7: Der Vorschlag, der auf dem Tisch liegt, wird zu sinkenden Preisen führen in Norddeutschland, aber auch in ganz Deutschland, weil es einfach das volkswirtschaftlich günstigere System ist, mit kleineren Märkten zu arbeiten als mit einem etwas hüftsteif gewordenen großen Energiemarkt.
5: In den europäischen Strompreiszonen können Großhändler Energiemengen zu einem Preis einkaufen, der viertelstündlich schwankt, aber im jeweiligen Gebiet einheitlich ist. Der Markt regelt sich nach Angebot und Nachfrage. In Deutschland ist er jedoch in Schieflage geraten, weil der Netzausbau deutlich hinter dem Zeitplan liegt. Wenn viel Windenergie im Norden produziert wird, tendiert der Strompreis deutschlandweit gegen Null. Das treibt die Nachfrage hoch. Die Leitungen können die Energie aber gar nicht in den Süden transportieren. Die Folge? Gas- und Kohlekraftwerke im Süden springen ein. Die Mehrkosten tragen Verbraucher und Steuerzahler. Doch die süddeutschen Bundesländer fürchten bei einer Unterteilung der Strompreiszonen Wettbewerbsnachteile. Im Koalitionsvertrag haben CDU und SPD im Bund vereinbart, an einer einheitlichen Strompreiszone festzuhalten, zumal ein Neuzuschnitt auch einen hohen organisatorischen Aufwand verursachen würde. Druck kommt von der EU, die eine Teilung anordnen könnte, weiß der SSW-Bundestagsabgeordnete Stefan Seidler.
8: Die Kommission hat ja auch Papiere vorgelegt, dass der Strommarkt mehr regionalisiert wird. Und von daher spielt das denen voll in den Karten. Also ich war im Februar zuletzt in Brüssel und habe mit dem zuständigen Kommissar Dan Jørgensen dazu gesprochen. Und der findet diese Initiative sehr vielversprechend. Von daher rennen wir da sozusagen offene Türen in Brüssel mit diesem Vorschlag ein.
5: Vorerst prüfen allerdings die EU-Behörden, ob ein Aktionsplan der Bundesregierung ausreicht. Diese hatte im Herbst versprochen, den Stromnetzausbau voranzubringen und die Leitungen auszulasten, um eine Unterteilung der deutschen Strompreiszone zu verhindern.
4: Peer Axel Kröske berichtete.
0: Wirtschaft.
4: Für viele Mieter kam das Kabelfernsehen früher zusammen mit dem Mietvertrag ins Haus. Der Preis dafür, der versteckte sich in den Nebenkosten. Zum Ärger der Kabelbetreiber gilt das sogenannte Nebenkostenprivileg heute nicht mehr. Viele Kunden gingen deshalb verloren. Nun zogen drei Anbieter von Kabelfernsehen vors Bundesverfassungsgericht. Antonetta Stefani berichtet.
9: In Mietshäusern kommt das Fernsehen auch über Kabel oder Antenne ins Haus. Das kostet naturgemäß Geld. Die Betriebskosten für diese Anlagen konnten Vermieter früher den Mietern in Rechnung stellen. Entweder direkt über die Miete oder über die Nebenkostenabrechnung. Und zwar unabhängig davon, ob die Mieter das Kabel- oder Satellitenfernsehen überhaupt nutzten. Um Mieter zu entlasten, wurde diese Regelung vor einigen Jahren weitgehend abgeschafft. Seit Sommer 2024 müssen Mieter nur noch für Kabel- oder Satellitenfernsehen zahlen, wenn sie es auch wirklich haben wollen. Daraus ergab sich allerdings ein Problem für Vermieter. Die hatten oft langfristige Verträge mit den Netzbetreibern geschlossen und wären auf den Kosten dieser Verträge sitzen geblieben, wenn ihre Mieter kein Kabel- oder Satellitenfernsehen mehr haben wollten. Deshalb hatte der Gesetzgeber ein Sonderkündigungsrecht für Vermieter für diese Verträge geschaffen. Die Interessen von Mietern und Vermietern wurden also berücksichtigt, nicht jedoch die der Netzbetreiber. Das kritisiert Bernd Thielk, Geschäftsführer der Willitel GmbH, eine Netzbetreiberin aus Hamburg.
10: Das Sonderkündigungsrecht habe ich eigentlich gar nichts dagegen, sondern gegen das entschädigungslose Sonderkündigungsrecht. Das heißt, hier bleiben wir als Unternehmen auf den Kosten sitzen. Es ist praktisch eine Enteignung unseres Eigentums.
9: Die Willitel GmbH und zwei weitere Netzbetreiber zogen deshalb vor das Bundesverfassungsgericht. Ihre Grundrechte werden verletzt, sagen sie. Stefan Habart, Präsident des Bundesverfassungsgerichts und Vorsitzender des Ersten Senats, fasste in der Verhandlung zusammen, die Kläger
11: rügen mit den erhobenen Verfassungsbeschwerden die Verletzung der Eigentumsfreiheit, der Berufsfreiheit, die Verletzung des allgemeinen Gleichheitssatzes sowie die Verletzung des Vertrauensschutzes.
9: Aus Sicht von Grundrechten gehe es vor allem um die Frage, ob die Interessen der Netzbetreiber bei Einführung des Sonderkündigungsrechts stärker hätten berücksichtigt werden müssen. Die Netzbetreiber kritisieren, dass sie finanziell nun vor großen Problemen stünden. Werden langfristige Verträge gekündigt, würden ihnen die Einnahmen fehlen, um in den Netzausbau zu investieren und möglichst günstige Verträge anbieten zu können. Und darunter würden am Ende wieder die Mieter leiden. Bernd Thielk von Willitel erklärt das so.
10: Also wir als Unternehmen haben das Modell immer genutzt, um sozialverträgliche Entgelte bei den Bewohnern zu erzielen. Das kriegen sie nur hin, wenn sie eine Gewissheit haben, dass sie über 10, 15 Jahre lang geringe Einnahmen haben. Aber sie haben sie und können dann ihre Kredite refinanzieren.
9: Die Bundesregierung sah das heute in der Verhandlung anders. Sie argumentierte, dass die Gesetzesänderung schon seit Jahren diskutiert wurde, die Netzbetreiber sich also ausreichend hätten vorbereiten können. Ob tatsächlich Grundrechte der Netzbetreiber verletzt wurden, muss nun Karlsruhe entscheiden. Ein Urteil des Bundesverfassungsgerichts ist in einigen Monaten zu erwarten.
4: Antonetta Stefani berichtete. Wie geht es weiter mit dem Opel-Standort Rüsselsheim? Beschäftigte und Betriebsrat hatten lange gebangt, jetzt herrscht allerdings Klarheit. Auch der neue Opel Astra, der soll in Zukunft dort vom Band rollen. Das hat der Opel-Mutterkonzern Stellantis mitgeteilt. Im Opelwerk in Rüsselsheim gibt es damit eine neue Perspektive für die Beschäftigten und auch für die Stadt Rüsselsheim. Roman Warschauer hat Reaktionen gesammelt.
12: Gut 1300 Mitarbeiter arbeiten bei Opel in Rüsselsheim noch direkt in der Automontage. Am frühen Morgen vor dem Werkstor begrüßen die Beschäftigten die Nachricht, dass auch künftig das Modell Astra hier vom Band laufen soll.
13: Besser geht's nicht, das, worauf wir gewartet haben. Wir entwickeln das Auto, wir bauen das Auto, das ist ein super Produkt.
14: Man hat zumindest mal ein bisschen Planungssicherheit und kann die nächsten 3 Jahre weiterschauen.
12: In der Endmontage wird aktuell noch die 6. Generation des Astra gebaut, in allen Varianten. Ob als Verbrenner oder reines Elektroauto. Opel-Chef Florian Hüttel bezeichnet die Entscheidung des Mutterkonzerns Stellantis, weiter im Werk Autos zu bauen, als einen großen Tag für Opel. Es zeige, dass es gelungen sei, die Produktion hier wettbewerbsfähig aufzustellen.
15: Das Werk Rüsselsheim hat in den vergangenen Jahren es geschafft, in puncto Qualität in der Produktion, in puncto Produktionskosten oder auch in puncto Flexibilität das zu leisten, was wir bei Opel brauchen, um hier auch erfolgreich unsere Modelle bauen zu können.
12: Dabei lobt er auch die Zusammenarbeit mit Betriebsrat und Gewerkschaft. Nur so sei es möglich gewesen, sich der Nachfrage flexibel anzupassen.
15: Und hier haben wir in unserem Werk Rüsselsheim mit unseren Sozialpartnern, mit der IG Metall, mit dem Betriebsrat es in den letzten Jahren geschafft, Arbeitszeitmodelle zu bauen, die uns die Flexibilität und auch die Reaktivität geben, die wir brauchen.
12: So spricht auch die Gewerkschaft IG Metall von einem Erfolg und einem wichtigen Signal für die Belegschaft. Das zeige, so heißt es in

0: einer Pressemitteilung, dass die Mitbestimmung kein Wettbewerbsnachteil sei. Und auch für die Stadt Rüsselsheim ist die Entscheidung von Stellantis wichtig. Denn auch wenn Opel heute eine deutlich geringere Rolle spielt als noch vor Jahrzehnten, ist der Autobauer immer noch ein großer Arbeitgeber und gehört einfach zur Stadt dazu. Entsprechend freut sich Oberbürgermeister Patrick Burkhardt.
1: Rüsselsheim befindet sich genau wie jeder andere Automobilstandort natürlich in einem extremen Wandel. Wir haben die letzten paar Monate schlechte Nachrichten gehabt, wieder Stellenabbau. Von daher tut es natürlich gut. Wir sind eine stolze Industriestadt, wir sind eine stolze Automobilstadt. Und deswegen tun diese Nachrichten wirklich sehr, sehr gut. Und wir freuen uns, dass die Produktion in Rüsselsheim weitergeht, auch absehbar weitergeht. Und das sind sehr, sehr gute Nachrichten.
0: Dennoch, Opel in Rüsselsheim ist weiter im Wandel. Einerseits wird derzeit mit dem sogenannten Green Campus eine neue Unternehmenszentrale gebaut. Andererseits schrumpft das Entwicklungszentrum, in dem auch der nächste Astra entwickelt wird, weiter. Hier fallen noch einmal rund 650 Arbeitsplätze weg. Opel bleibt damit weiter auf Schrumpfkurs.
2: Roman Warschauer vom Opel-Standort in Rüsselsheim, 23.45 Uhr.
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2: Unsere Vornamen, die haben wir in der Regel unser ganzes Leben lang. Die Gesellschaft für deutsche Sprache in Wiesbaden hat jetzt die aktuelle Liste mit den beliebtesten Babynamen herausgegeben. Besonders beliebt Sophia bei den Mädchen, Noah bei den Jungs. Andrea Bonhagen hat bei den Namensforschern mal nachgefragt, warum diese Namen ausgewählt werden.
4: Eine kleine Umfrage in der Innenstadt zeigt die ganze Schönheit unserer Vornamen.
5: Michelle, Melanie, Magdalena. Also der Name ist inspiriert von einer Skilangläuferin. Mein Vater hat die gesehen und dann...
4: Wurde Biathletikstar Magdalena Neuner Namenspatin.
6: Ich heiße Christian und bin jetzt 34. Ich glaube, nach mir kommt kein Christian mehr.
7: Jonas. Jonas ist ein Prophetenname.
4: In der Bibel Jona, der mit dem Wal. Eltern haben die Qual der Wahl und haben
7: einfach so nach Namen gegoogelt, geschaut.
8: Ich hatte mich im Internet inspirieren lassen, in allen möglichen Foren.
6: Wir hatten ein paar Bücher zur Auswahl, hatten aber auch eine App, ähnlich wie Tinder. Man swippt nach links und rechts.
4: Die Neugeborenen heißen
8: Lias. Irgendwie haben mir alle Namen mit L sehr gut gefallen.
6: Wir haben unseren Bub Louis genannt.
9: Luisa. Luisa bedeutet die Kämpferin.
4: Ausgesucht wird hauptsächlich nach dem Klang. Dazu kommen Trends, Modewellen, je nach Generation. Etwa alle 30 Jahre sind völlig andere Namen beliebt als vorher, sagt Namensforscher Lutz Kunsch. Früher gab es oft Namen mit U, wie eben Lutz und Ute, Ulrike und Ulrich. Namen mit U sind heute selten.
10: Sophia und Noah, die haben wir schon ein paar Jahre auf Platz 1 oder 2. Wir haben den Leo dabei und wir haben die Sarah dabei. Wenn man das viele Jahre beobachtet, gibt es da nicht so große Verschiebungen am Anfang.
4: Die Verschiebung läuft schleichend. Emma und Emilia heißen die Babys heutzutage Matteo und Theo. Es fällt auf, Mädchennamen enden häufig auf A oder ihr. Überhaupt finden Eltern die Vokale I und A im Namen schön. Und als Konsonanten weiche wie M, N und L. Jungsnamen enden vor allem auf Eo. Nach Matteo und Theo ist Leo auf Platz 4. Das liegt wohl nicht am aktuellen Papst.
10: Es sind kurze Namen. Es sind Namen, die meistens zwei Silben haben. Viel A drin, viele Vokale drin. Es geht wirklich um den Klang des Vornamens. Die Leute nehmen es dann einer vom anderen und finden es schön.
4: Zuwanderung schlägt sich nieder. In den Großstädten Berlin, Bremen und Hamburg ist inzwischen der Name Mohammed der häufigste Jungsname. In Hessen ist er auf Platz 2.
10: Wir haben ja nun aus verschiedenen Kontinenten und Kulturkreisen zugezogene Personen, die als Andenken, was ich auch schön finde, ihren Namen mitbringen.
4: Es gibt Namen von früher aus der Generation unserer Großeltern, die wieder aufflammen. Wie Karl, Oskar, Frieda oder Henry.
2: Über die beliebtesten Vornamen Andrea Bonhagen. Am Donnerstag, da beginnt die Fußball-WM und viele tippen ja mit Freunden, mit Kollegen, wie die Spiele ausgehen, zum Teil auch mit kleinem Geldeinsatz. Das ist beliebt, kann aber Ärger geben, wenn die Tipps während der Arbeitszeit ausgewertet werden. Und wie viele dürfen da mitmachen, damit daraus nicht illegales Glücksspiel wird? Und dürfen enttäuschte Verlierer die Gewinne vielleicht auch einklagen? Kurioses und Praktisches rund um private Tippspiele nun von Jörg Marksteiner.
11: Eigentlich spielt Peter Köhlen am liebsten Tischtennis. Aber im Verein ist die Fußball-WM natürlich Gesprächsthema. Und deshalb hat er einen WM-Tipp organisiert.
12: Das habe ich schon öfter gemacht im Rahmen von Sportvereinen. Macht sehr viel Spaß.

0: im Sportverein, im Freundeskreis oder auf der Arbeit. Für viele wird das in den kommenden Wochen morgens eine der wichtigsten Fragen sein. Wo stehe ich in der Tipptabelle?
1: Das macht die ganze WM eigentlich spannender, sonst wird man sich vielleicht nur die Deutschlandspiele anschauen und auf einmal, wenn es eng oben ist, ist vielleicht auch so ein Spiel Ägypten gegen Curaçao interessant.
0: Glück braucht es natürlich auch beim Tippen, aber illegale Glücksspiele sind solche privaten Tipprunden nicht. Auch dann nicht, wenn viele mitspielen, also viel Geld im Topf ist. Wichtig ist vor allem, dass es eine geschlossene Gruppe ist, sagt Rechtsanwalt Arndt Kempkens.
2: Es geht um die Öffentlichkeit. Also wenn das so allgemein zugänglich angeboten wird, dann ist die Grenze zum Zulässigen überschritten. Alles andere, firmenintern, ist erlaubt.
0: Vorsicht also mit Aufrufen über Social Media. Und noch etwas ist wichtig, sagt Katrin Schulze-Zumklei, Fachanwältin für Arbeitsrecht.
3: Das andere ist, dass derjenige, der das Ganze organisiert und ausrichtet, dabei nichts verdienen sollte.
0: Der Tipp muss also einen privaten Charakter haben. Aber genau das kann für Ärger sorgen, wenn auf der Arbeit getippt wird. In der Pause Geld einsammeln oder Tippzettel ausfüllen, auch vor oder nach der Arbeit, alles kein Problem, sagen die Juristen. Aber während der Arbeitszeit ist das nicht erlaubt. Denn für vollen Lohn hat der Arbeitgeber auch Anspruch auf volle Arbeitsleistung, sagt die Arbeitsrechtlerin.
3: Heißt, Sie können nicht sagen, na ja, komm, von der einen Stunde heute habe ich mal 5 Minuten Privatkram gemacht, ist doch nicht so viel. Sondern es ist einfach die Leistung geschuldet, die vereinbart ist und die müssen Sie 100% erbringen.
0: Klar, in der Praxis werden Tippspiele oft geduldet oder die Chefs tippen selbst mit. Aber ein Recht auf ein Tippspiel bei der Arbeit gibt es nicht. Das gilt auch für Aushänge oder die Nutzung der Dienstmail.
3: Also ich würde da schon lieber einmal nachfragen, ob das in Ordnung ist. Wir sind ja hier eine recht fußballaffine Nation. Ich glaube, in aller wenigsten Fällen werden die Chefs sagen, nein, das machen wir nicht. Aber ich würde mir in der Tat einmal das Go holen.
0: Das gilt auch für alle, die ihren Arbeitsplatz gerne in Schwarz-Rot-Gold schmücken wollen, mit Fahnen, Schals oder Fandeko. Der Arbeitgeber hat das Hausrecht und wenn er Nein sagt, müssen Mitarbeiter das akzeptieren.
4: Da ist alles andere egal. Irre!
0: Verrückte Ergebnisse, überraschende Tippspielsieger. Auch das kommt vor. Sollte es dabei dann zum Streit kommen, wer wie viel Geld erhält, dann muss das kollegial geklärt werden. Rechtsanwalt Arndt Kempkens.
2: Das Verrückte ist irgendwie, dass bei privaten Wettverträgen, das kann man nicht einklagen. Das hört sich irgendwie ein bisschen schräg an.
0: Ist aber im Gesetz genau so geregelt.
2: Bedeutet, man muss zwar bezahlen, um dabei zu sein, aber man kann weder den Einsatz einklagen noch den Gewinn. Also man muss sozusagen sagen, Wettschulden sind Ehrenschulden.
0: Die, wenn sie dann an den Gewinner ausgezahlt sind, übrigens nicht versteuert werden müssen.
5: Na dann, viel Erfolg beim Tippen. Jörg Marsteiner berichtete. 23.52 Uhr wird es.
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5: Einkommensteuer, Gesundheit, Rente, das sind nur einige Bereiche, in denen Reformen in Deutschland dringend nötig sind. Das von der schwarz-roten Koalition angekündigte Reformpaket soll jetzt endlich an Fahrt aufnehmen und noch vor der parlamentarischen Sommerpause auf den Weg gebracht werden. Dazu treffen sich die Koalitionsspitzen morgen mit Gewerkschaften und Wirtschaftsvertretern im Kanzleramt in Berlin. Ende Juni soll das Paket dann fertig sein. Unser Gastautor ist heute Lars Haider, Chefredakteur des Hamburger Abendblatts. Er meint, die schwarz-rote Koalition habe ein Grundsatzproblem.
7: Es heißt oft, dass sich Deutschland mit Reformen schwer tut. Ich glaube nicht, dass das stimmt. Deutschland tut sich in Wahrheit mit einer Regierung schwer, die Reformen zwar ankündigt, diesen Ankündigungen aber nichts folgen lässt. Inzwischen ist das Bewusstsein für Veränderungen, die dringend auf den Weg gebracht werden müssen, in der Bevölkerung klarer ausgeprägt als in Teilen der Politik, was ehrlich gesagt keine schöne Erkenntnis ist. Immerhin wird dieser Befund auch von Bundeskanzler Friedrich Merz geteilt, dessen Regierung in diesem Juni nicht nur über die Probleme in unserem Land reden, sondern sich endlich an ihre Lösung machen will. Hätte er das, wie vor der Wahl 2025 versprochen, schon getan, stände übrigens nicht nur die Republik besser da, sondern vor allem die Bundesregierung. Merke, machen ist wie wollen, nur krasser.
5: Die Meinung von Lars Haider vom Hamburger Abendblatt. Ähnlich bewertet es die Frankfurter Rundschau. Für das Blatt ist klar, die schwarz-rote Koalition steht vor den entscheidenden Wochen ihrer Regierung. Reformen, von denen seit mehr als einem Jahr gesprochen wird,

0: müssten jetzt endlich angegangen werden.
1: Diese Koalition ist zur Realpolitik verdammt. Man liegt inhaltlich so weit voneinander entfernt, dass man sich und die Wählerinnen und Wähler nicht länger belügen sollte. Bei Sozial- und Rentenreformen wird es nicht den großen Wurf geben. Dass der Koalition dafür die Kraft und womöglich auch der Wille fehlt, hat sie eindrucksvoll bewiesen.
0: Das Straubinger Tagblatt plädiert dafür, dass sich alle Seiten bei dem Reformgipfel zusammenreißen.
1: Niemand sollte mit der inneren Gewissheit daran teilnehmen, allein seine Vorstellungen könnten zum Ziel führen. In einer Lage, in der so vieles rundherum herausfordert, Krieg in der Ukraine und in Nahost, Trumps irre Zollpolitik, Chinas aggressive Handelspolitik, Sorge um die Energieversorgung, muss ein Zusammenwirken aller wirtschaftlichen und politischen Kräfte erfolgen. Das bisherige Gegeneinander ist Teil der Misere, die wir derzeit auf dem Feld der Wirtschaft erleben.
0: Und der Kölner Stadtanzeiger fordert, sowohl die Regierungsparteien wie auch Arbeitgeber und Arbeitnehmer sollten in schlechten Zeiten gemeinsam Verantwortung zeigen.
1: Das wird nur gelingen, wenn alle mal aus ihren Vorgärten rauskämen. Wobei klar sein muss, die Zeiten sind schlecht. Der sogenannte Schluck aus der Pulle wird warten müssen. Erst braucht es Arbeitsmarkt- und Sozialreformen, die Arbeitsplätze sichern und nicht teurer machen. Gleiches gilt für das Thema Entbürokratisierung. Im Gegenzug wäre es fair, wenn die unteren und mittleren Einkommen steuerlich entlastet würden, gegenfinanziert durch Spitzenverdiener und Wohlhabende. Dafür kann und sollte der Reformgipfel Auftakt sein. Fatal jedenfalls wäre es, wenn nur herauskommt, gut, dass wir uns getroffen haben.
0: Und das waren unsere Standpunkte. Zusammengestellt hat sie heute Marei Beermann, 23.55 Uhr.
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0: Death Cab for Cutie ist eine prägende Rockband der Nullerjahre, von OC California über Scrubs bis Gossip Girl. Kaum eine populäre Serie der 2000er kam ohne einen Song des Quartetts aus dem Nordwesten der USA aus. Wenn Sänger Ben Gibbard von seiner Fernbeziehung oder der großen Neujahrsdepression sang, traf das viele mitten ins Herz. Jetzt veröffentlicht Death Cab for Cutie neues Album. Klingt so.

In meinem Kopf ist ein Nebel, der sogar dem Wetter in San Francisco Konkurrenz macht. Das ganze Jahr war eine einzige Quälerei, singt Benjamin Gibbard. Der Sänger von Death Cab for Cutie hat Liebeskummer. Irgendwann in den letzten Jahren ist seine Ehe mit Fotografin Rachel Dini in die Brüche gegangen. Zur gleichen Zeit spielten Death Cab for Cutie die bis dato größten Konzerte ihrer Karriere. Im New Yorker Madison Square Garden oder vor ca. 17.000 Fans in Los Angeles. Ich habe eine Scheidung durchgemacht und das war schwierig. Gleichzeitig stand ich vor der Herausforderung, abends in Stadien auf der Bühne zu stehen. Ich musste alles, was ich zu der Zeit persönlich erlebt habe, wegpacken, sagt Ben Gibbard im Interviewformat No Intervals. Everything I was going through personally in order to perform every night.

I Built You a Tower ist ein klassisches Trennungsalbum. Der Turm, von dem im Albumtitel die Rede ist, soll ein innerer Raum für Trauer und Trauma sein. Ein Behälter für all die Erinnerungen, die nach dem Ende einer Partnerschaft aufkommen können. Ben Gibbard beschreibt den kalten Liebesentzug. Er versucht, sich zusammenzureißen, durchzuschlafen, sich nichts anmerken zu lassen. Aber er spürt doch, wie eine gefährliche Strömung ihn immer wieder vom rettenden Ufer wegziehen möchte.

Schon früher hat Benjamin Gibbard über Liebe und Verlust gesungen. Das beste Death Cab-Album Transatlanticism handelt von einer Fernbeziehung. Der Hit I Will Follow You Into the Dark erzählt davon, einer geliebten Person bis in den Tod zu folgen. Jetzt lotet der fast 50-Jährige alle Schattierungen der Post-Breakup-Depression aus. Entwaffnend ehrlich, stellenweise anrührend, aber nicht unbedingt originell.

0: Voluminöses Schlagzeug, flirrende Gitarren. Death Cab for Cutie kehren zurück zum Rock. Die Relevanz ihres 11. Studioalbums dürfte sich trotzdem in Grenzen halten. Vor 20 Jahren war diese Band daran beteiligt, Indie-Rock in die Charts zu hieven. Ben Gibbard stand für einen neuen Typus Rocksänger, sensibel, klug und unaufdringlich. In den Songs des Albums I Built You a Tower scheint der 49-Jährige jetzt vor allem um sich und das eigene Befinden zu kreisen. Dabei hätte es doch noch andere Themen gegeben, über die es sich gelohnt hätte zu singen. In his search.
1: Musik der amerikanischen Band Death Cab for Cutie. Matthias Mausberger hat das Album I Built You a Tower vorgestellt.

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1: Um 0 Uhr mit Juliette Groß. Die US-Armee hat mit neuen Angriffen auf den Iran begonnen. Das teilte das zuständige US-Regionalkommando mit. Es handele sich um Angriffe zur Selbstverteidigung wegen des Abschusses eines amerikanischen Kampfhubschraubers durch den Iran in der vergangenen Nacht. Die beiden Piloten blieben bei dem Abschuss unverletzt. US-Präsident Trump hatte mit Vergeltung gedroht und angekündigt, die Vereinigten Staaten müssten gezwungenermaßen auf diesen Angriff reagieren. Die geplante Diätenerhöhung für Bundestagsabgeordnete fällt in diesem Jahr aus. Darauf haben sich die Fraktionen von Union und SPD geeinigt. Aus Berlin, Chris Berto.
2: Noch in dieser Woche wird sich der Bundestag zum ersten Mal mit dem Gesetzentwurf der Regierungsfraktionen dazu beschäftigen. Für den späten Donnerstagabend steht das Thema auf der Tagesordnung des Parlaments. Die Entscheidung hat sich schon länger angedeutet. Auch Grüne, AfD und Linke sind dafür, die Anhebung der Politikerbezüge in diesem Jahr auszusetzen. Eine Mehrheit ist damit in jedem Fall sicher. Ohne einen solchen Parlamentsbeschluss hätten die Politiker zum 1. Juli automatisch knapp 500 Euro mehr Geld bekommen und damit rund 12.330 Euro im Monat.
1: Die politisch motivierte Kriminalität in Deutschland hat im vergangenen Jahr einen neuen Höchststand erreicht. Die Polizei zählte bundesweit fast 86.000 Straftaten mit politischem Hintergrund. Das sind knapp 2% mehr als im Jahr davor. Die größte Gefahr geht nach Einschätzung des Bundeskriminalamtes und auch des Innenministeriums weiter von rechten und rechtsextremen Tätern aus. Aber auch die linke Szene wird aus Sicht der Ermittler bedrohlicher. Die US-amerikanische Raumfahrtbehörde NASA hat die Besatzung der Artemis-3-Mission bekannt gegeben. Die 4 Astronautinnen und Astronauten sollen die letzten Tests im All vor der nächsten astronautischen Mondlandung durchführen. Aus der ARD-Wissenschaftsredaktion David Beck.
3: Randy Bresnik, Andre Douglas, Frank Rubio und der italienische ESA-Astronaut Luca Parmitano. Das sind die Namen der Artemis-3-Besatzung. Sie werden nach aktuellem Plan nächstes Jahr in einer Erdumlaufbahn die Mondlandefähren der privaten Unternehmen SpaceX und Blue Origin testen, sowie die Raumanzüge des Unternehmens Axiom. Ursprünglich sollte Artemis 3 zum ersten Mal seit 1972 wieder Menschen auf den Mond bringen. Nach Verzögerungen bei der Entwicklung der Landefähren wurde dann aber eine weitere Testmission eingeschoben.
1: Das waren die Nachrichten. Das Wetter in Deutschland. Längere Zeit trocken, gebietsweise Schauer, Tiefstwerte 12 bis 6 Grad. Tagsüber immer wieder Schauer, vereinzelt Gewitter, auch längere trockene Abschnitte, Höchstwerte 12 Grad an den Alpen bis 21 Grad in Berlin. Am Donnerstag einzelne Schauer oder Gewitter, im Südwesten länger trocken, 13 bis 21 Grad. Am Freitag selten Sonne und zeitweise Regen. Es ist 0:03 Uhr.
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4: Die A1 Osnabrück Richtung Bremen ist zwischen Ahlhorner Heide und Wildeshausen West wegen Bergungsarbeiten gesperrt. Die Umleitung führt Richtung Delmenhorst über die A29. A1 Lübeck-Hamburg vor der Norderelbbrücke staut es sich in beiden Richtungen wegen eines Schwertransports. Die A8 Salzburg Richtung München wird zwischen Hofoldinger Forst und Kreuz München Süd wegen Bauarbeiten bis ca. 6 Uhr früh mehrfach kurzfristig gesperrt. Die A9 Halle-Leipzig Richtung Berlin ist zwischen Beelitz-Heilstätten und Dreieck Potsdam wegen Bauarbeiten bis 5 Uhr gesperrt. Dann die A31 Meppen-Leer, die ist zwischen Jemgum und Leer West wegen Bauarbeiten im Ems-Tunnel in beiden Richtungen bis 6 Uhr gesperrt. Die A45 Hagen Richtung Dortmund ist zwischen Westhofener Kreuz und Dortmund Süd wegen Brückenarbeiten bis 5 Uhr früh gesperrt. Dann die A71 Erfurt Richtung Schweinfurt, die ist zwischen Oberhof und Suhl-Zellameles wegen Wartungsarbeiten im Tunnel Hochwald bis 6 Uhr früh gesperrt. Die A100 in Berlin, Wedding-Wilmersdorf, ist zwischen Jakob-Kaiser-Platz und Hohenzollern-Damm wegen Wartungsarbeiten in beiden Richtungen gesperrt. A111 in Berlin, Oranienburg-Charlottenburg, der Tunnel Flughafen Tegel, ist wegen Bauarbeiten bis 5 Uhr früh in beiden Richtungen gesperrt. Und letzte Meldung, die A565 Bonn-Meckenheim, die ist zwischen Bonn-Beuel und Bonn-Auerberg in beiden Richtungen wegen Brückenarbeiten ebenfalls gesperrt. Kommen Sie auf jeden Fall gut an.
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4: Die kommt vom Norddeutschen Rundfunk aus Hamburg. Wir haben inzwischen Mittwoch, den 10. Juni im Studio für Sie, Carsten Fick. Hallo. Schön, dass Sie mit dabei sind. Und wir starten in den neuen Tag mit der aktuellen Kriminalitätsstatistik. Wurde gestern vorgestellt. Das Ergebnis erst einmal nicht besonders erfreulich. Die politisch motivierte Kriminalität bleibt in Deutschland nämlich auf hohem Niveau und hat sogar noch leicht zugelegt. Gewalttaten haben in 2025 weiter zugenommen, zum Beispiel Gewalt gegen Personen wegen ihrer vermeintlichen oder tatsächlichen politischen Haltung oder aufgrund von Vorurteilen des Täters bezogen auf die Nationalität oder Taten, die sich gegen den Bestand und die Sicherheit der Bundesrepublik richten. Also da ist das Feld ziemlich weit, muss man genau drauf aufschauen und die Zahlen auch unterscheiden. Wir ordnen das gleich noch mit einem Extremismus-Experten ein. Zuvor fasst aber Jasper Ruppert die vorgestellten Zahlen für Sie nochmal zusammen.
5: Auf einem Höchststand sind die Zahlen der politisch motivierten Kriminalität im vergangenen Jahr angelangt. Das ist das Ergebnis, das CSU-Innenminister Alexander Dobrindt und der Präsident des Bundeskriminalamts Holger Münch heute in Berlin vorstellen. In kaum einem Bereich gibt es eine positive Entwicklung. So gibt es laut Dobrindt
6: mit Abstand die meisten Gewaltdelikte von rechtsextremen Tätern.
5: Und das mit deutlichem Zuwachs. Noch größer ist der Zuwachs
6: gerade in der linken Szene.
5: Und so geht es weiter. Bei Antisemitismus
6: ein deutlicher Anstieg im Bereich.
5: Ebenfalls ein Problem sieht Dobrindt bei
6: Hass, Hetze und Gewalt gegenüber Amtsträgern.
5: Außerdem stelle man fest,
6: dass die Straftaten gegenüber die Polizei um 4,7% gestiegen ist.
5: Auch Gewalt gegen Frauen oder queere Menschen hat zugenommen. Fast 86.000 politisch motivierte Straftaten haben die Behörden im vergangenen Jahr erfasst. 2% mehr als im Vorjahr und ein Allzeithoch. Darunter fallen Sachbeschädigungen, etwa von Wahlplakaten, Beleidigungen, das Zeigen verfassungsfeindlicher Symbole, aber auch tätliche Angriffe. Woher kommt diese Entwicklung? Der Präsident des Bundeskriminalamts München nennt bei der Vorstellung des Berichts mögliche Ursachen.
7: Erstens, wir sehen eine zunehmende Polarisierung und das kann zu einer Radikalisierung führen, die sich durch Gewalttaten gegenüber Andersdenkenden oder dem politischen System am Ende äußern. Und zweitens, der weiterhin bestehende große Einfluss extremistischer Propaganda, zum Teil aus dem Ausland, spiegelt sich auch am Ende in der Gewaltbereitschaft wider. Und drittens, internationale Konfliktlagen emotionalisieren, auch in Deutschland.
5: Diese Konfliktlagen, wie beispielsweise der Gaza-Krieg, verstärkten Radikalisierungsprozesse und Gewalttaten. Bei all den ernüchternden Zahlen legt Dobrindt heute den Fokus auf einen bestimmten Bereich, nämlich die Gewalt gegen Amts- und Mandatsträger, besonders im Kommunalen. Der Innenminister verteidigt in diesem Zusammenhang den umstrittenen Paragraphen 188, der Politikerbeleidigung unter Strafe stellt.
6: Wir reden von Tausenden von Kommunalpolitikern, die wir schützen wollen, die dringend gebraucht werden, von denen wir sehen, dass es einen Effekt inzwischen gibt, dass sie sich zurückziehen, dass die Bereitschaft zurückgeht, sich dort zu engagieren, dass Hass, dass Hetze, dass Bedrohung ein Grund auch dafür ist, dass sich Menschen zu diesem Dienst nicht mehr bereit erklären.
5: Für Änderungen des Paragraphen, die Spitzenpolitiker betreffen würden, zeigt sich Dobrindt zwar offen, doch der ursprüngliche Gedanke sei der Schutz von Kommunalpolitikern gewesen und die solle man weiter im Blick behalten. Sowohl Dobrindt als auch BKA-Präsident Münch sprechen von der Kommunalpolitik als Basis der Demokratie. Auch deswegen wolle man präventive Schutzkonzepte für Amtsträger verstärken. Eine positive Entwicklung bei den sonst hauptsächlich ansteigenden Zahlen der politisch motivierten Straftaten kann Dobrindt aber

0: doch nennen?
1: Ich glaube, dass wir feststellen können, dass wir bei dem Thema Reichsbürger in der Vergangenheit Erfolge zu verzeichnen haben. Wir haben einen Schwerpunkt in der Vergangenheit ja auch da gesetzt, um den Entwicklungen etwas entgegenzuhalten. Das ist funktionsfähig, das hat auch abschreckende Wirkung.
0: Um die hohen Zahlen bei rechts- und linksextremer Gewalt anzugehen, wolle man Polizei und Verfassungsschutz besser aufstellen. Außerdem soll Gewalt gegen Einsatzkräfte schärfer bestraft werden. Gemeinsam mit dem Bundesjustizministerium bereite man einen entsprechenden Gesetzentwurf vor.
2: Soweit der Bericht von Jasper Ruppert. In den vergangenen 10 Jahren haben sich die politisch motivierten Straftaten also verdoppelt, sagt Innenminister Dobrindt. Professor Hajo Funke ist Extremismusexperte, der lange an der FU Berlin tätig war. Und meine Kollegin Birgit Langhammer hat ihn gefragt, was ist bei dieser Studie, bei dieser Statistik besonders wichtig? Die absolute Zahl, die Veränderung der Zahlen oder auch die vermutete Dunkelziffer?
3: Also den Anstieg und die Dunkelziffern, selbstverständlich. Der Anstieg ist im 10-Jahres-Schnitt um das Doppelte gewachsen, was die Straftaten anlangt, aber auch was die Gewaltstraftaten anlangt. Und da fällt auf, dass die Gewaltstraftaten von rechts erneut gestiegen sind und nach deren Einschätzung und Statistik auf knapp 1600, nach der Einschätzung der verschiedenen Opferberatungsstellen, jedenfalls im letzten Jahr, die neuen Zahlen liegen noch nicht vor, auf rund das Doppelte. Das heißt, es gibt eine Art Untererfassung und damit auch die Antwort auf die Dunkelziffer. Ja, die Dunkelziffer ist sehr viel höher. Vieles wird nicht gemeldet aus Angst vor Rache. Und für meine Wahrnehmung ist das ein besonderes, markantes Problem. Die Gewaltstraftaten gegen Schwache, gegen Mandatsträger, gegen politische Gegner, gegen Frauen, gegen Queere und gegen sogenannte Migrantinnen und Migranten bzw. sogenannte Fremde. Und das hat zugenommen und ist eine Herausforderung für die gesamte Gesellschaft.
4: Fast die Hälfte der politisch motivierten Straftaten, rund 43.000, waren ja rechtsextrem motiviert. Auch in diesem Spektrum nehmen die Gewalttaten zu. Aber vielleicht ja auch noch mal besonders erwähnenswert im linksextremen Spektrum. Da ist der Anstieg bei Gewalttaten ja besonders groß, um mehr als ein Drittel. Wie ordnen Sie das ein?
3: Einer der Gründe sind die Versuche der Linken oder der Linksextremen auf Demonstrationen gegen die rechte und rechtsextreme Gefahr zu demonstrieren. Und dann kommen sie natürlich, erst recht, wenn sie vor zivilen Ungehorsam reden, was sie tun, mit der Polizei in Konflikt. Und das wird eben als Straftaten bzw. als Gewaltstraftaten aufgenommen. Daraus, das ist vor allem der Grund, dass sich die Zahl erheblich erhöht hat.
4: Jetzt kommen wir natürlich auch zu den Ursachen, also der Frage, warum es denn ein weiteres Zunehmen gibt. Und zunehmende Polarisierung könne zu Radikalisierung führen, sagte BKA-Chef Münch bei der Vorstellung der Zahlen. Also müsste man dann bei der Polarisierung auch den Druck rausnehmen? Würde das mittelfristig dann zu einem Absinken der Zahlen führen, Ihrer Meinung nach?
3: Das denke ich schon, zusammen natürlich mit dem, dass die entsprechenden Sicherheitsinstitutionen gegen Straftaten und vor allem Gewaltstraftaten noch angemessener als bisher vorgehen. Da ist immer noch Luft nach oben. Aber insgesamt gesellschaftlich sind wir in der Tat sehr schwierig. Das zeigen auch die Debatten um Reformen, die nicht stattfinden oder nicht zureichend stattfinden, nach Ansicht vieler. Wir sind in schwierigen Zeiten. Kein Wachstum, Arbeitslosigkeit nimmt zu, viele Insolvenzen, aber auch international. Die Kriege sozusagen regieren in unser eigenes gesellschaftliches System hinein, weil sie die Versorgung erschweren, weil sie Inflation antreiben, weil sie die Benzinpreise erhöhen lassen. Und insofern ist es ein doppeltes. Intern zu deeskalieren, sowohl mit allen Mitteln der öffentlichen Debatte, aber auch mit einer effizienteren und glaubwürdigeren Politik in den zentralen Feldern von Ökonomie und Sozialen und außenpolitisch mit dafür zu sorgen, dass Kriege deeskalieren oder sogar beendet werden können. Das ist eine Herausforderung.

0: die immer wichtiger wird. Und die Hoffnung ist, dass dies auch verstärkt, auch durch die Bundesregierung und die Europäer geschieht.
1: Jetzt muss man auch sagen, in den Zahlen sehen wir, dass Gewalttaten gegen den Staat zwar abgenommen haben, aber gegen die Menschen vor Ort quasi, die Politikschaffenden in den Kommunen zugenommen haben. Und da sagen jetzt auch mehr, das habe Auswirkungen auf sie, bis hin, dass sie ihre Ämter aufgeben. Also wird sich politische Gewalt hier auch schon auswirken? Ist das auch schon messbar?
0: Ja, das haben die Berichte ergeben, dass viele der Mandatsträger tatsächlich, wie es zitiert worden ist, dass ihnen diese Bedrohung und der Druck, zum Teil auch die Gewalt, etwas mit ihnen mache und sie überlegen, Mandatsträgerschaften abzugeben oder nicht wieder zu kandidieren. Und das ist natürlich der Tod jeder Demokratie, wenn die Kommunen schwächer werden oder nicht mehr aktiv repräsentiert werden können. Das ist eine große Gefahr und dagegen muss man sich wehren mit allen Mitteln, auch denen der Justiz und der Polizei.
2: Sagt der Extremismusforscher Harjo Funke um 0.15 Uhr.
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2: Heute Mittwoch geht es im Kanzleramt um Reformen mit Sozialverbänden und Arbeitgebern. Und wir hören auch, die Länder sollen mit eingebunden werden. Schon vorab haben führende Vertreter der Bundesregierung 2 Tage lang versucht, Deutschlands Landräte vom schwarz-roten Reform- und Sparkurs zu überzeugen. Aber eher vergebens, die Stimmung auf der Landkreisversammlung war eher mäßig. Die Kritik vieler Landrätinnen und Landräte lautet, die Bundesregierung denke die Gesetze nicht zu Ende, die dann vor Ort in den Städten und Gemeinden umgesetzt werden müssen. Oliver Neuroth berichtet.
4: Thorsten Frey hatte wohl schon geahnt, dass diese Veranstaltung für ihn eher unangenehm werden könnte. Gleich zu Beginn seines Auftritts vor den 400 Landrätinnen und Landräten sagt der Kanzleramtschef:
5: Ich bin das natürlich gewohnt, wenn ich irgendwo auftrete, bin ich meistens eine Enttäuschung.
4: Er spielt darauf an, dass Kanzler Friedrich Merz eine Rede halten sollte, aber kurzfristig abgesagt hatte. Doch für viele Mitglieder des Landkreistages ist Frey eine inhaltliche Enttäuschung.
6: Ich fahre desillusioniert nach Hause und ich sage das ganz deutlich.
4: Anke Beilstein, Landrätin des Kreises Cochem-Zell in Rheinland-Pfalz. Sie hatte erwartet, dass die Bundesregierung den Vertreterinnen und Vertretern der Landkreise entgegenkommt, ihnen Ideen vorstellt, wie man die angespannte Finanzlage in den Kommunen in den Griff bekommen kann.
6: Wir brauchen keine Problembeschreibungen. Wir erleben die Realität tagtäglich an der Front vor den Menschen. Und deswegen war meine Hoffnung, dass wir hier Lösungen präsentiert bekommen. Und diese Hoffnung hat sich absolut nicht erfüllt.
4: Die Landrätinnen und Landräte stellen klar, auch durch Bundesgesetze bekämen die Städte und Gemeinden immer neue Aufgaben, die mit zusätzlichen Kosten verbunden seien. Beispiel Pflegereform. Wenn auf Bewohner von Pflegeheimen höhere Ausgaben zukommen, kann das bedeuten, Menschen sind früher auf Sozialhilfe angewiesen, wofür die Städte und Gemeinden zuständig sind. Die Rücklagen vieler Kommunen seien inzwischen aufgebraucht, sagt Landkreistagspräsident Achim Brötel.
7: Uns helfen Sätze, die in etwa so lauten, wenn wir halt weniger Geld einnehmen, müssen wir mit weniger Geld auskommen. Die helfen uns keinen Zentimeter weiter. Solange ich Rechtsansprüche erfüllen muss, kann ich vor Ort nicht mit weniger Geld auskommen. Entweder muss ich den Rechtsanspruch beschneiden oder ich muss neues Geld ins System bringen.
4: Da das nicht in Sicht ist, lautet die Konsequenz, Kreise müssen bei freiwilligen Angeboten kürzen, etwa bei Kultur- und Sportkursen für Kinder und Jugendliche. Eine Entwicklung, die auch Kanzleramtsminister Frey nicht glücklich stimmt. Er spricht von gewaltigen Reformen, die man vor sich habe, um die Wirtschaft anzukurbeln. Sein Kalkül: Wächst die Wirtschaft wieder, steigen die Steuereinnahmen, was dem Bund, den Ländern und den Kommunen zugutekommt.
5: Wir versuchen, die Rahmenbedingungen so zu setzen, dass sie fair und leistbar für die Kommunen sind,
4: verspricht Frey. Zusagen für weitere Unterstützung der Politik vor Ort hat der Minister nicht zu verkünden. Er verweist auf die Schritte, die die Bundesregierung schon in die Wege geleitet hat.
5: Wir haben beispielsweise im Bereich des Katastrophenschutzes, wo die Landkreise auch in besonderer Weise engagiert sind, wo das Ehrenamt besonders stark ist, die Mittel deutlich erhöht. Wir haben beispielsweise die Investitionen im Bereich THW jetzt verdoppelt. also um viele Dinge, die sozusagen auch unmittelbar vor Ort ankommen, anzusprechen.
4: Es sind Argumente, die kaum eines der Mitglieder der Landkreisversammlung überzeugen können. Während Bundesfinanzminister Lars Klingbeil bei seinem Auftritt gestern noch Worte fand, bei denen die meisten Landrätinnen und Landräte mitgehen konnten, gelingt das dem Kanzleramtschef heute nicht. Und so zieht der Landkreistag eine durchwachsene Bilanz. Man habe Übereinstimmungen mit dem Kanzleramt, aber auch Differenzen, sei bereit für Veränderungen, doch nicht länger auf Kosten der Kommunen.
2: Berichtet Oliver Neuroth aus Berlin. 500 Milliarden Euro, so viel Geld umfasst der schuldenfinanzierte Sondertopf für Infrastruktur und Klimaneutralität. Seit vergangenem Jahr fließt das Geld und seither stellen sich ganz zentrale Fragen. Kommt es überhaupt da an, wo es hin soll? Wird es effektiv verwendet und wie könnte das alles noch schneller und besser laufen? Bundesfinanzminister Klingbeil hat zur Beantwortung all dieser Fragen im Herbst einen unabhängigen, ehrenamtlichen Beirat zusammengestellt. 7 Experten, die jetzt einen ersten Bericht vorgelegt haben. Und ja, es gibt beim Sondervermögen wohl noch Luft nach oben. Aus Berlin dazu Lissy Kaufmann.
8: Lars Klingbeil scheint gut gelaunt an diesem Mittag im Finanzministerium, auch wenn er weiß, es läuft noch nicht ganz rund bei den Investitionen.
9: Es kann noch schneller gehen.
8: Es kann noch schneller gehen, fokussierter und effektiver. So lautet das erste Urteil des unabhängigen Expertengremiums. Klingbeil hatte es im Herbst eingesetzt, um einen kritischen Blick zu werfen auf das 500 Milliarden Euro schwere Sondervermögen, also die schuldenfinanzierten zusätzlichen Ausgaben. Den ersten Bericht hat der Beirat am Mittag an Klingbeil übergeben. Den Experten fehlt eine Gesamtstrategie, erklärt die Vizevorsitzende des Beirats, Ann-Christine Achleitner von der TU München.
10: Was wir brauchen, ist, dass wir ein verbindliches Zukunftsleitbild haben, nach dem sich Investitionen ausrichten, was langfristig angelegt ist.
8: Es fehlt also der Weitblick. Wie könnte die Zukunft Deutschlands aussehen und in welche Bereiche sollte der Staat deshalb vor allem investieren? Der Beirat selbst findet vor allem in Forschung und Entwicklung. Diese Bereiche seien unterfinanziert. Deutschland sei schließlich ein rohstoffarmes Land.
10: Deswegen ist Forschung und Entwicklung wichtig für uns, zum einen für die ökonomische Wettbewerbsfähigkeit, zum anderen aber auch für die Resilienz.
8: Mehr Geld soll fließen, aber nicht auf Kosten anderer Ausgaben, wie zum Beispiel für neue Straßen, Brücken und Schienen.
10: Es geht darum, Wege zu finden, wie wir durch Reformen und die Optimierung von Strukturen zusätzliche Ressourcen für Forschung und Entwicklung heben können.
8: Ein weiterer Vorschlag des Beirats: Es sollte mehr Geld an die Kommunen fließen. Der Beiratsvorsitzende, der Unternehmer Harald Christ, erklärt warum.
11: Die Kommunen spielen eine zentrale Rolle im öffentlichen Investitionsgeschehen. Sie verantworten rund 40% aller öffentlichen Investitionen und etwa 60% der öffentlichen Bauinvestitionen.
8: Christ verweist darauf, dass in den Haushalten der Kommunen ein Milliardenloch klafft und das bisherige Geld, das sie aus dem Sondervermögen bekommen, dafür gar nicht reicht. Finanzminister Klingbeil gibt sich trotz der Kritik optimistisch und will an der Effektivität arbeiten. Mehr Tempo bei Planung, Genehmigung und Umsetzung. Er will dafür Anreize setzen.
9: Konkret heißt das, wer Mittel schnell und sinnvoll investiert, sollte einen Bonus erhalten. Wo Projekte zu langsam umgesetzt oder Mittel nicht sinnvoll investiert werden, sollten wir Mittel im Zweifel auch kürzen.
8: Das Finanzministerium, so Klingbeil, arbeitet derzeit an einem Bonus-Malus-System. Ob das bereits zum Herbst umgesetzt wird, ist unklar. Gewiss ist nur, dass der Beirat bis dahin einen weiteren Bericht vorlegen will.
2: Soweit Lissy Kaufmann aus Berlin. Es war knapp im sächsischen Aue-Bad Schlema. Es war spannend und es war eine Wahl, die sogar international für Beachtung gesorgt hat. Dabei wurde eigentlich nur ein neuer Oberbürgermeister gewählt. Doch einer der beiden Kandidaten war von den rechtsextremen Freien Sachsen. Mit 53% hat sich aber der CDU-Bewerber durchgesetzt. Die Reaktion fasst Robin Hartmann zusammen.
12: Am Ende sind es 508 Stimmen Unterschied. 5007 Stimmen für Markus Hoffmann, 4499 für Stefan Hartung. Aue-Bad Schlema bleibt damit in CDU-Hand. Sachsens Justizministerin Konstanze Geiert gratuliert ihrem Parteikollegen und sieht in dem Ergebnis ein Zeichen dafür, dass die Demokratie stark ist.
13: Also nach einem ersten Wahlgang, wo es eigentlich deutlich aussah, dass der andere Kandidat viel mehr Stimmen bekommen hat, finde ich, ist es ein deutliches Zeichen, weil offensichtlich doch viele Leute sich jetzt aufgemacht haben und im zweiten Wahlgang dem CDU-Kandidaten die Stimme gegeben haben. Ja, und auch knappe Ergebnisse, knappe Siege sind Siege.
12: Doch genau dieses Knapp ist der Punkt, über den jetzt gestritten wird. Denn fast jeder zweite gültige Stimmzettel ging an Hartung, einen früheren NPD-Funktionär und Vizechef der Freien Sachsen. Die Partei wird vom Verfassungsschutz als rechtsextremistische Bestrebung eingestuft. Für Rico Gebhardt von den Linken ist das Ergebnis deshalb kein Grund zur Entspannung. Der Landtagsabgeordnete, der selbst in Schlema geboren wurde, fordert, dass die demokratischen Kräfte jetzt nicht einfach zur Tagesordnung übergehen.
14: Also natürlich ist das ein schockierendes Ergebnis. Es hat sich ja ein bisschen schon nach dem ersten Wahlgang abgezeichnet. Und eigentlich geht es darum,

0: stellt nach der Wahl in Aue Bad Schlema erneut die Briefwahl in den Mittelpunkt.
1: Die Sache, die wir gesehen haben, ist, dass hier eine Wahl gegen die etablierten Parteien gemacht wurde und die am Ende wieder mal, wie im Übrigen bei der Bürgermeisterwahl in Görlitz, ganz, ganz knapp durch Briefwahlstimmen entschieden wurde. Da haben sie drei Briefwahllokale, die sich massiv von allen anderen Wahlergebnissen unterscheiden. Und dort ist auf dem letzten Meter eine Wahl gekippt. Ne?
0: Dieser Vorwurf dürfte weiterlaufen, gerade in rechten Netzwerken. Dabei bekommt die Theorie selbst aus der AfD Widerspruch. Die ehemalige Bundestagsabgeordnete Erika Steinbach schrieb auf X zum Fall Görlitz sinngemäß, Klagen über schwache Briefwahlergebnisse könne man sich sparen, wenn die AfD selbst immer wieder gegen Briefwahl aufrufe.
2: Robin Hartmann berichtete um 0.25 Uhr.
3: Sport. Mit Stefanie Lavoie und Rudi Völler, dem Sportdirektor des Deutschen Fußballbundes. Der hat sich zwei Tage vor Beginn der Weltmeisterschaft in Mexiko, den USA und Kanada im Teamquartier in Winston-Salem den bohrenden Fragen der versammelten Presseschar gestellt und dabei nicht nur über Lagerkoller zu Zeiten, in denen es noch keine Handys gab, gesprochen, sondern auch über die Erwartungen an das DFB-Team. Tabea Kunze hat bei der PK aufmerksam für uns zugehört. Wie lautet die Zielsetzung laut Völler?
4: Die ist doch eher zurückhaltend. Erstmal gut durch die Vorrunde kommen und die Gruppe als Erster abschließen. Und danach will man sich dann in der K.O.-Phase behaupten. Das sind die Aussagen von Sportdirektor Rudi Völler zu dieser Frage nach der Zielsetzung. Er hat übrigens auch mehrfach in seinen Antworten davon gesprochen, dass nicht automatisch einer der Top-Favoriten den WM-Titel hier gewinnen muss und dass sich dadurch Chancen für Deutschland eröffnen würden. Also kurz gesagt, das deutsche Team zählt für ihn nicht zu den Top-Favoriten. Ich finde, das ist nach den vergangenen beiden Weltmeisterschaften, bei denen sich das deutsche Team ja jeweils schon in der Vorrunde verabschiedet hat und eben auch angesichts der Stärke der aktuellen Mannschaft genau die richtige Herangehensweise.
3: Zur großen Kür ist der Abschluss der WM-Qualifikation am Geburtstag von Bundestrainer Christian Wirk nicht geworden. Das Spiel der DFB-Frauen in Slowenien wirkte schmucklos. Immerhin konnte es mit 2:0 gewonnen werden. Wirks Mannschaft bleibt damit in der Quali ungeschlagen. Ina Kast berichtet.
5: Nach dem Fußballfest am vergangenen Freitag, als das WM-Ticket gelöst werden konnte, war das Länderspiel in Ljubljana allerdings von überschaubarer Qualität. In der ersten Halbzeit war dem deutschen Team deutlich anzumerken, dass 8 neue Spielerinnen in der Startelf standen. Oft kam es zu Abstimmungsproblemen und Fehlpässen. Nach knapp 20 Minuten hatte Deutschland großes Glück, dass Sloweniens Tor wegen einer Abseitsstellung nicht gegeben wurde. Kurz vor der Halbzeitpause gingen die DFB-Frauen dann doch in Führung. Nach einem Eckball verlängerte Sarah Linder den Ball per Kopf in Richtung slowenisches Tor. Dort schoss Sloweniens Praschnika den Ball letztlich ins eigene Tor. Zu Beginn der zweiten Halbzeit hat Bundestrainer Christian Wück dann dreimal gewechselt. Das brachte frische Energie mit Erfolg. Shakira Martinez traf nach einem Fehler von Sloweniens Torfrau zum 2:0. Von den Spielerinnen aus der zweiten Reihe konnte sich aber gegen Slowenien keine wirklich in den Vordergrund spielen.
3: In der Max-Schmeling-Halle in Berlin wurde am Abend das entscheidende 5. Playoff-Halbfinalspiel zwischen den Albatrossen und den Bamberg Baskets in der Basketball-Bundesliga ausgetragen. Alba dominierte das Spiel und konnte durch einen 97:66 Erfolg ins Endspiel einziehen. Aus Berlin berichtet Nikolaus Hillmann.
6: Vor 8.600 Zuschauern war es nur im ersten Viertel ein spannendes und ausgeglichenes Spiel. Alba führte mit 5 Punkten. Dann kam die Demontage für die Bamberger im zweiten Viertel. Alba mit exzellenter Defensive und mit zielsicherer Offensive. Führung zur Pause 26 Punkte, 52:26. Und diese Führung wuchs im weiteren Verlauf auf bis zu 39 Punkte. Bamberg ohne Chance, beste Werfer. Für die Berliner Mike Vatai mit 16 und für Bamberg Ibi Watson ebenfalls mit 16 Punkten. Im Finale wartet nun Vorjahresmeister Bayern München auf Alba Bennu.
3: Rasenauftakt für die Tennisprofis. Jannik Hanfmann und Jan-Lennard Struff haben beim Turnier in Stuttgart das Achtelfinale erreicht. Hanfmann besiegte den US-Amerikaner Kovacevic in 2 Sätzen. In der Runde der letzten 16 trifft er nun auf den Italiener Bellucci. Struff zog wenig später nach durch einen Dreisatzsieg gegen Alexei Galano aus Kanada. Der an Position 3 gesetzte Kasache Bublik ist Struffs nächster Gegner.
2: Dankeschön. Soweit der Sport mit

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1: Um 0.30 Uhr mit Juliette Groß. Das US-Militär hat neue Angriffe gegen den Iran gestartet. Das zuständige Regionalkommando sprach von einer angemessenen Reaktion auf den Abschuss eines amerikanischen Militärhubschraubers durch den Iran in der Straße von Hormuz. Aus der Nachrichtenredaktion Ulrike Ufer.
2: Die beiden Soldaten an Bord konnten innerhalb von 2 Stunden gerettet werden. Sie blieben unverletzt. US-Präsident Trump kündigte umgehend Vergeltung an. Die USA müssten zwangsläufig auf den Angriff reagieren, schrieb Trump auf seiner Online-Plattform. Der Vorfall dürfte die Friedensverhandlungen mit dem Iran schwer belasten. Im April hatte die US-Regierung bereits den Abschuss eines F-15-Kampfjets durch die Revolutionsgarden bekannt gegeben. Auch hier konnten beide Piloten gerettet werden. Einer von ihnen mit einer riskanten Luft- und Bodenoperation.
1: Die geplante Diätenerhöhung für die Bundestagsabgeordneten fällt in diesem Jahr aus. Union und SPD wollen dazu noch in dieser Woche einen Gesetzentwurf ins Parlament einbringen. Es gehe darum, in wirtschaftlich schwierigen Zeiten ein Sparsignal an die Bevölkerung zu senden. Eigentlich werden die Diäten der Bundestagsabgeordneten automatisch erhöht, orientiert an der allgemeinen Lohnentwicklung. Aus Kritik an israelischen Siedlungen und Gewalt gegen Palästinenser im besetzten Westjordanland haben 6 Länder Sanktionen gegen Israel verhängt. Unter anderem Frankreich verbot dem israelischen Finanzminister Smotrich die Einreise, ebenso 4 Verantwortlichen von Siedlerorganisationen und 21 gewalttätigen Siedlern. In Großbritannien ist es Unternehmen jetzt untersagt, wirtschaftliche Aktivitäten mit Bezug zu israelischen Siedlungen im Westjordanland zu verfolgen. Israel wies die neuen Sanktionen zurück und sprach von Maßnahmen, die den Antisemitismus in den entsprechenden Ländern weiter anheizen. In der nordirischen Hauptstadt Belfast ist es am Abend zu teils gewaltsamen Protesten gekommen. Hintergrund war eine Messerattacke, bei der ein Mann schwer verletzt wurde. Aus London, Franziska Hoppen.
3: Videoaufnahmen zeigen einen ausgebrannten Bus, an anderer Stelle einen Pkw in Flammen. Die Polizei spricht von vereinzelten Unruhen in mehreren Orten in Nordirland. Anlass für die Demonstrationen war ein Messerangriff in Belfast am Montagabend, bei dem ein Mann schwer verletzt worden war. Bei dem mutmaßlichen Täter handelt es sich nach Angaben der Polizei um einen Mann aus dem Sudan in den 30ern. Er wurde mittlerweile wegen versuchten Mordes, Waffenbesitzes und Todesdrohungen angeklagt. Zum jetzigen Zeitpunkt schließt die Polizei einen terroristisches Motiv aus.
1: Das Wetter in Deutschland. Längere Zeit trocken, gebietsweise Schauer, Tiefstwerte 12 bis 6 Grad. Tagsüber immer wieder Schauer, vereinzelt Gewitter, auch längere trockene Abschnitte, Höchstwerte 12 Grad an den Alpen bis 21 Grad in Berlin. Am Donnerstag einzelne Schauer oder Gewitter, im Südwesten länger trocken, 13 bis 21 Grad. Das waren die Nachrichten.
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4: Um 0.33 Uhr, die A1 Osnabrück Richtung Bremen ist zwischen Ahlhorn-Eide und Wildeshausen West wegen Bergungsarbeiten gesperrt. Die Umleitung führt Richtung Delmenhorst über die A29. A1 Lübeck-Hamburg vor der Norderelbbrücke staut es sich in beiden Richtungen wegen eines Schwertransports. Und die A8 Salzburg Richtung München, die wird zwischen Hofoldinger Forst und Kreuz München Süd wegen Bauarbeiten bis ca. 6 Uhr früh mehrfach kurzfristig gesperrt. Dann die A100 in Berlin, Wedding-Wilmersdorf, die ist zwischen Jakob-Kaiser-Platz und Hohenzollern-Damm wegen Wartungsarbeiten in beiden Richtungen gesperrt. Und zum Abschluss die A565 Bonn-Meckenheim, die ist zwischen Bonn-Beuel und Bonn-Auerberg in beiden Richtungen wegen Brückenarbeiten gesperrt. Gute Fahrt, kommt's gut an.
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4: Mit Carsten Fick im Studio. Hallo. Es ist der erste Staatsbesuch eines Bundespräsidenten in den Niederlanden seit 19 Jahren. Die Beziehungen zwischen

0: In den beiden Nachbarländern, die gelten als gut. Es gibt aber auch einige Baustellen, die deutschen Grenzkontrollen zum Beispiel. Steinmeier trifft den neuen niederländischen Regierungschef Rob Jetten, der gerade mal 100 Tage im Amt ist. Und auch die WM könnte ein Smalltalk-Thema werden. Immerhin ist der erste deutsche Gegner Curaçao, Teil der Niederlande, als autonomes Land innerhalb des Königreichs der Niederlande. Sabrina Fritz berichtet über den Besuch.
1: So viel Aufmerksamkeit bekommt nicht jeder Staatsgast. 3 Tage begleiten der niederländische König Wilhelm Alexander und Königin Maxima den deutschen Bundespräsidenten und seine Frau durch die Niederlande. Sie werden gemeinsam durch den Hafen von Rotterdam schippern, das Parlament besuchen und die wichtigste Firma des Landes. Sie werden Empfänge geben und gemeinsam frühstücken. Ganz so wie 2 Ehepaare, die sich schon lange kennen.
2: Wie ein Paar, das nur zusammen gedacht werden kann. Der eine weiß immer schon, was der andere denkt, doch zusammen wird dann meistens ein Schuh draus.
1: So Bundespräsident Steinmeier am Morgen in der Residenz des Königs in Amsterdam. Es ist der erste Staatsbesuch des Bundespräsidenten in den Niederlanden und sein letzter. Im Januar wählt Deutschland ein neues Staatsoberhaupt. Es ist ein Abschiedsbesuch unter Freunden, hört man heute sehr oft, aber auch.
3: Unsere beiden Länder stehen vor derselben Aufgabe. Wir müssen uns auf die europäische und auf der Weltbühne neu orientieren.
1: Vor allem in der EU ziehen beide an einem Strang, so Simon Oetjes, Professor für niederländische Politik an der Universität Leiden.
4: So I would say that it is a very important relationship for the Netherlands. We sort of tend to pull on the same side of the rope in Europe.
1: Ein ähnliches Bild gebraucht auch der niederländische König Wilhelm Alexander.
3: Deutschland und die Niederlande sind den stärksten, wenn sie an einem Strang ziehen.
1: Doch diese Gemeinsamkeit ist nicht selbstverständlich, daran wird am Nachmittag erinnert. Viele Jahre war das Verhältnis zwischen den Ländern angespannt. Viele Niederländer haben den Deutschen die Besatzung und die Ermordung von 2/3 ihrer jüdischen Bevölkerung nicht verziehen. An diese Geschichte erinnert das neue Holocaust-Museum in Amsterdam, das die beiden Staatsoberhäupter am Nachmittag besuchen. Es ist erst seit 2 Jahren eröffnet und erzählt unter anderem das Schicksal der Kinder, die dort während der Besatzung in einer Kindertagesstätte untergebracht waren.
5: And the Jewish daycare center still would typically spend a few days.
1: In dieser Kindertagesstätte haben die Kinder einige Tage verbracht und es wurde eine Schmugglergruppe eingerichtet, um die Kinder von dort zu retten.
5: And we know that we built 600 children that been rescued here.
1: Erzählt Emil Schrivier, der Direktor des Museums. Ausgerechnet gegenüber der Kindertagesstätte hatten die Nazis die Meldestelle für die Juden eingerichtet. Dazwischen fuhr eine Straßenbahn. Im Schutz dieser Straßenbahn konnten die Kinder aus der Tagesstätte geschmuggelt werden. Die Straßenbahn fährt noch heute.
0: Sabrina Fritz berichtete.
6: Wirtschaft.
0: Chinas Solarindustrie dominiert den Weltmarkt mit sehr großen Produktionskapazitäten und mit günstigen Preisen. Dass das Land den Weltmarkt flutet, sorgt allerdings auch für Unmut in Deutschland und in der EU. Heimische Hersteller können mit den günstigen Massenproduktionen aus Fernost nämlich nicht mithalten. Doch auch in China selbst haben die Überkapazitäten und die sinkenden Preise Folgen für die Industrie. Große Solarunternehmen haben zuletzt erhebliche Verluste eingefahren. Eva Lambi-Schmidt berichtet.
7: In den vergangenen 3 Jahren haben die weltgrößten Solarunternehmen in der Volksrepublik Milliardenverluste gemacht. Chinas Solarfirmen verkaufen in alle Welt, sind mit mehr als 80% Hauptlieferant für Solarmodule weltweit. Doch zu so günstigen Preisen, dass das Geschäft nicht profitabel ist. Das Problem sind Überkapazitäten in einer jahrelang staatlich geförderten Industrie.
8: Over the last half decade to a decade.
7: Die Produktionskapazitäten haben sich in den vergangenen 5 bis 10 Jahren aus verschiedenen Gründen ausgeweitet. Wenn jeder einzelne Hersteller die gleiche Idee hat, sich einen Anteil am wachsenden Markt zu sichern, investieren sie alle in den Ausbau, was insgesamt zu einer Produktionskapazität führt, die weit über den tatsächlichen Marktbedarf hinausgeht. Sagt David Fishman von der Energieberatungsfirma Landau Group in Shanghai. Die Preisspirale nach unten überleben nicht alle Firmen. Mehr als 40 kleinere Unternehmen haben seit 2024 Insolvenz angemeldet, wurden übernommen oder haben den Markt verlassen. Andere konnten durch staatliche Subventionen weiter am Markt bleiben, was den Wettbewerb weiter verschärft und verzerrt. Sobald eine solche Verzerrung vorliegt, versuchen viele Akteure,

0: weiterhin in einem extrem wettbewerbsintensiven Umfeld zu überleben. Und letztendlich kommt es auf die Preise an. Diese sind extrem niedrig. Preise sind der einzige Weg, um den Absatz aufrechtzuerhalten, trotz Verlusten. Dieses Problem besteht schon seit langem. Die Spitze der kommunistischen Führung in Peking hat dies erkannt. Im vergangenen Jahr bereits wurden die Behörden angewiesen, etwas gegen den Preiskampf zu tun. Außerdem sollen Unternehmen, die nicht mehr konkurrenzfähig sind, geordnet pleite gehen können. Seit diesem April gibt es zudem für den Export von Solarmodulen keine Steuersubventionen mehr. David Fishman sieht die Bemühungen der chinesischen Staats- und Parteiführung bislang zurückhaltend, weil die Lokalregierungen nicht verpflichtet werden, konkret etwas gegen die Überkapazitäten zu tun. Doch es gehe in die richtige Richtung. Die bisherigen Marktaustritte sieht er als Beweis für einen Fortschritt, dass sich der Markt bereinigt. Bislang seien die verbliebenen Solarunternehmen jedoch widerstandsfähiger als erwartet. Das beobachtet Tanya Ru, Solaranalyst bei der Finanznachrichtenagentur Bloomberg. Sie versuchen, ihre Produktionszahlen zu senken, ihre Belegschaft zu verkleinern, die Produktion zu verlangsamen oder einzuschränken, einige Produktionsstätten zu schließen und ihre Auslastungsrate zu senken. Sie versuchen alles, um auf diesem Markt zu überleben.
1: Chinas Solarindustrie schreibt Verluste, Eva Lambi-Schmidt berichtete. Im Handwerk, da fehlen Fachkräfte und Meisterinnen und Meister werden sogar dringend gesucht. Wer Meister werden will, braucht aber oft viel Geduld. In manchen Branchen gibt es Wartezeiten von bis zu 3 Jahren. Das spürt auch ein Malergeselle aus Roding in der Oberpfalz. Er möchte eigentlich den Familienbetrieb weiterführen. Rudolf Heinz hat ihn besucht.
2: Pinsel, Farbeimer, Folie. Und der Name, den es in Roding in der Oberpfalz schon seit 1894 gibt. Malerbetrieb Dess. Gegründet hat den Betrieb einst Alexanders Uropa. Heute steht mit Alexander Dess die nächste Generation auf dem Gerüst. Der 19-Jährige ist Malergeselle und will den Familienbetrieb übernehmen. Eigentlich hätte das noch Zeit. Doch vor 5 Jahren passiert etwas, das Alexanders Pläne verändert. Sein Vater, der Firmenchef und Meister, stirbt plötzlich.
3: Seitdem haben wir halt jetzt ein kleines Problem gehabt damals. Jetzt haben wir eh noch unseren Meister eingestellt, der war jetzt das zum Glück noch regelt.
2: Denn ohne Meister darf vieles im Handwerk nicht laufen, zum Beispiel Lehrlinge ausbilden. Beim Malerbetrieb Dis hält jetzt ein angestellter Meister den Betrieb am Laufen. Für Alexander ist klar, wenn er die Firma sicher übernehmen will, braucht er selbst den Meistertitel. Also meldet er sich Anfang dieses Jahres an der Meisterschule in Regensburg an. Und die überraschende Nachricht? Warteliste.
3: Wird halt wahrscheinlich vor 2028 tatsächlich nichts, weil die Schulen, ich bin jetzt zum Beispiel in Regensburg, sind voll. Also man hat Wartezeit, weil sie so viel Leute angemeldet haben.
2: 2 bis 3 Jahre warten, bis es mit dem Meisterkurs losgeht. Für Bewerber wie Alexander eine lange Zeit. Die Handwerkskammer Niederbayern-Oberpfalz sieht seit Jahren steigende Anmeldezahlen, so der stellvertretende HWK-Hauptgeschäftsführer Hans Schmidt.
4: Wir sind in Niederbayern-Oberpfalz bei aktuell ca. 1200 jungen Meisterinnen und Meistern, die pro Jahr ihre Meisterkurse absolvieren. Es gibt viele Berufe, wo wir wirklich relativ stark steigende Zahlen haben. Also das sind 5 bis 10% pro Jahr Steigerungsraten.
2: Besonders gefragt sind die Kurse etwa bei Sanitär-, Heizungs- und Klimatechnik, bei Zimmerern oder Land- und Baumaschinenmechatronik. Für die Kurse braucht es Werkstätten, Maschinen, Ausbilder, die Kapazitäten sind aber begrenzt. Alexander Diss versucht, das Beste daraus zu machen. Er arbeitet Vollzeit als Geselle im Familienbetrieb und sammelt jede Menge Praxis. Das, sagt die Handwerkskammer, ist kein Nachteil, sondern ein Pluspunkt.
4: Berufserfahrung darf man nicht unterschätzen und so Gesellenzeit, wo ich dann erste praktische Erfahrungen als Geselle oder Gesellin dann sammle, die sehen wir als ungemein wichtig an.
2: Außerdem kann Alexander schon vor dem eigentlichen Kurs starten, zum Beispiel mit kaufmännischen Inhalten und dem Ausbilderschein. Finanziell wird der Meister inzwischen gut unterstützt. BAföG übernimmt bis zu 75% der Kosten. Dazu kommen in Bayern 3.000 Euro Meisterbonus. Das macht für viele den Meisterbrief so attraktiv.
1: Tja, wenn der Meisterbrief auf sich warten lässt, Rudolf Heinz berichtete.

0: Die Zeit 0.45 Uhr.
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0: Angriffe und Beleidigungen gegen Sinti und Roma, Antiziganismus. Der ist an der Tagesordnung bei uns in Deutschland. Allein im vergangenen Jahr hat die dafür zuständige Meldestelle mehr als 2000 Fälle registriert. Das ist ein enormer Anstieg. 24% mehr Übergriffe als im Jahr zuvor. Und man geht zudem von einem großen Dunkelfeld von Vorfällen zulasten der betroffenen Bevölkerungsgruppen aus. Nicole Markwald zeigt uns die Ausmaße.
2: Mobbing in der Schule, Diskriminierung bei der Wohnungssuche. Ein Brandanschlag auf das Auto einer Roma-Familie. Nur 3 von insgesamt 2076 Vorfällen, die bei der Melde- und Informationsstelle Antiziganismus im vergangenen Jahr aufgenommen wurden. Die Zahl der Bedrohungen und Diskriminierungen von Sinti und Roma hat in Deutschland spürbar zugenommen, verglichen mit dem Vorjahr um 24%. Jedes dritte Mal waren Kinder und Jugendliche betroffen. Michael Brandt, CDU, ist seit einem Jahr der Beauftragte der Bundesregierung gegen Antiziganismus und für Sinti und Roma in Deutschland. Er stellt 2 Entwicklungen fest.
3: Die eine ist politischer Natur, dass die Sinti und Roma von nationalistischen Kräften immer stärker ins Visier genommen werden und dass auf der anderen Seite es viel Unwissenheit gibt.
2: Viele der erfassten Vorfälle fanden in staatlichen Behörden statt. Bei der Polizei, in Verwaltungen und in Schulen. Romani Rose, der Vorsitzende des Zentralrats Deutscher Sinti und Roma, bilanziert:
4: Das zeigt, dass Antiziganismus nicht ein Randgruppenphänomen ist, sondern tief in den Strukturen unserer Gesellschaft.
2: Er beklagt den Rechtsruck in der Gesellschaft, in der offen gegen die Minderheit gehetzt werde. Die Meldestelle fordert eine dauerhafte Finanzierung. Nötig sei auch die Unterstützung der Kommunen, um beispielsweise Diskriminierung bei der Wohnungssuche zu überwinden.
0: Nicole Markwald berichtete. 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Nicht mehr lange, dann geht's los. Die Fußball-Weltmeisterschaft am Donnerstag, also morgen, das Eröffnungsspiel von Co-Gastgeber Mexiko gegen Südafrika. Deutschland startet dann am Sonntagabend unserer Zeit gegen die Mannschaft von Curaçao ins Turnier. Doch viele haben gerade das Gefühl, so richtig kommt noch keine WM-Stimmung auf. Liegt das am Co-Gastgeber USA und der politischen Situation? Liegt es an den moralischen Verwerfungen der FIFA? Auf der anderen Seite würde uns nicht gerade in diesen weltpolitischen Krisenzeiten etwas mehr Lust auf Fußball und so ein vereintes Element gut tun? Philipp Köster ist der Chefredakteur des Fußballmagazins 11 Freunde und mein WDR-Kollege Robert Mayer hat ihn gefragt, von 0, also gar nichts, bis 10, Supersommermärchen, wo steht da seine WM-Stimmung derzeit?
5: Derzeit noch bei 2 bis 3. Also ich bin eher angespannt als vorfreudig. Es gibt ganz viele Zumutungen, die uns da gerade präsentiert werden als Anhängern. Also ob es die Anschlusszeiten sind, ob es die politische Instabilität ist, die ganzen Nachrichten, die uns aus den USA erreichen, dass beispielsweise gerade einem somalischen Schiedsrichter die Einreise verweigert worden ist, weil die Einreisebehörde gesagt hat, obwohl er auf der Liste der offiziellen FIFA-Schiedsrichter steht, machen wir nicht. Ja. Also das wirft einen dicken schwarzen Schatten auf dieses Turnier.
6: Ja, das ist eine Meldung ganz aktuell. Omar Atan heißt er und ihm wurde dann eben dort die Einreise verweigert, obwohl er die ganzen Papiere auch zusammen hatte. Der Grund könnte seine somalische Herkunft sein. Ich höre von einigen Menschen, die Bauchschmerzen haben, wegen so etwas, ja, oder auch wegen der FIFA, die ja auch sehr, sehr unkritisch gegenüber der Trump-Regierung ist. Glauben Sie, es wird hier in Deutschland zum Beispiel größeren WM-Boykott geben?
5: Nein, den gibt es nicht. Den hätte man auch früher führen müssen. Leute, die das mal erwähnt haben, wie der St. Pauli-Präsident Oke Göttlich, die sind von den Funktionären, gerade vom Deutschen Fußballbund, aber auch aus der Liga, wirklich geharnischt weggebissen worden. Also man wurde sofort in eine Idiotenecke gestellt, wenn man sowas mal angesprochen hat. Das ist so ein bisschen die Lehre aus dem WM 2022 in Katar, wo sich die Politik blamiert hat, wo sich auch die Funktionäre blamiert haben, weil sie die Spieler damit alleine gelassen haben. Aber dass man jetzt gesagt hat, wir äußern uns einfach gar nicht mehr politisch, ist genauso ein Armutszeugnis. Also bei Stimmung kann ich nicht erkennen.
6: Und wenn ich Boykott jetzt eher so definiere, dass Leute es einfach nicht gucken, es einfach ignorieren, nehmen Sie da etwas Verstärktes wahr?
5: Ja, das nehme ich auf jeden Fall wahr. Es gibt viele Leute, die sagen, ich interessiere mich nicht dafür. Dieser ganze Zirkus ist mir auch zuwider. Man darf nicht vergessen, dass sich der Profifußball ohnehin in den letzten Jahrzehnten zu einer Parallelwelt entwickelt hat, von abgehobenem Entertainment. Das hat so mit dem etwas biederen Volkssport von früher ohnehin nicht mehr so wahnsinnig viel zu tun. Aber wir sehen eben auch, dass bei solchen großen Turnieren, auch diese schreckliche Club-WM im letzten Jahr, aber eben auch die Weltmeisterschaft, dass das mit so Volkssport nicht mehr wahnsinnig viel zu tun hat.
6: Jetzt klingt das alles sehr hart, aber ich glaube, viele stehen auch so dazwischen. Vielleicht geht es Ihnen ja auch so. Also zwischen der Mulmigkeit, aber doch auf der anderen Seite auch die Lust auf tolle Spiele, die Begeisterung fürs deutsche Team oder auch für ein anderes Team. Was sagen Sie, wenn ich diesen Zwiespalt spüre? Wie kann man das für sich auflösen?
5: Naja, den spüren wir ja alle. Wir haben ja wunderbare Erinnerungen an Weltmeisterschaften von früher, an das Rauschhafte 1990 in Italien, 2014 Weltmeister. Natürlich soll sich jeder freuen. Aber ich glaube, es ist jedem Fußballfan zuzumuten und ich glaube, das kriegt auch jeder hin, die Augen nicht zu verschließen. Einerseits natürlich die sportlichen Spitzenleistungen sich anzuschauen und natürlich auch mit dem deutschen Team zu fiebern und natürlich auch zu schauen, was eigentlich passiert, wenn diese ganzen Fußballfans in die USA kommen und dort hoffentlich für Fröhlichkeit sorgen. Ich glaube, das kann man alles genießen und alles gut finden und gleichzeitig kann man sagen, diese ganze Umgebung, diese Instrumentalisierung des Sports durch Infantino, durch Trump und andere findet man widerwärtig. Ich glaube, das kriegen wir beides zusammen hin.
6: Sie haben auch den DFB kritisiert letztens. Sie waren relativ weit oben auf dem Baum nach einer Aussage von Rudi Völler als DFB-Sportdirektor. Der hat nämlich zu politischer Zurückhaltung aufgerufen und gesagt, es gibt keinen Maulkorb, aber man tut gut daran, das ein bisschen zu trennen. Wir sind da, um eine Weltmeisterschaft zu spielen und die Probleme der Welt könne man nicht auf die Schnelle ändern.
5: Das erwartet natürlich niemand von Rudi Völler, dass ausgerechnet er die globalen Probleme löst. Gleichzeitig ist es aber so, er spricht zwar von dem nicht verhängten Maulkorb, aber de facto hat er ihn verhängt. Es ist sehr, sehr deutlich geworden, dass man keine politischen Äußerungen der Spieler wünscht. Ich finde das auch nicht wichtig. Ich fände viel wichtiger, dass die Funktionäre den Mund aufmachen. Ich denke, das ist ja die große Lehre aus 22 in Katar, dass man die Spieler damit nicht alleine lassen kann.
0: Sagt Philipp Köster, Sportjournalist und Chefredakteur des Fußballmagazins Elf Freunde.
1: Kultur.
0: Der französische Sänger und Schauspieler Patrick Bruel ist in Polizeigewahrsam. Nach Informationen der Staatsanwaltschaft Nanterre ermittelt diese konkret zu Anschuldigungen von 13 Frauen. Sie werfen Bruel sexuelle Belästigung, versuchte Vergewaltigung und Vergewaltigung vor. Der Sänger weist das entschieden zurück. Ende der 80er und während der 90er Jahre war Patrick Bruel einer der größten französischen Stars. Catherine Della berichtet.
7: Ein Pariser Theater hat ein Stück abgesetzt, in dem Patrick Bruel mitspielt. Radiosender haben seine Songs aus der Playlist gestrichen oder überlegen, das zu tun. Und wegen des wachsenden öffentlichen Drucks hat Patrick Bruel einen Großteil seiner für den Sommer geplanten Konzerte abgesagt. Etwa 30 Frauen werfen dem Sänger und Schauspieler sexuelle Belästigung und Übergriffe vor, bis hin zu Vergewaltigung. Marine Türki ist Journalistin beim Online-Portal Mediapart, das bereits Mitte März über diese Anschuldigungen berichtet hatte. Nach jahrelangen Recherchen, wie sie im Sender France Info erklärt. Ich finde es frappierend, wie sehr sich die Aussagen der Frauen ähneln, die wir bei Mediapart veröffentlicht haben. Diese Frauen kennen sich nicht. Ihre Vorwürfe erstrecken sich über Jahrzehnte, von Anfang der 90er Jahre bis 2019. Auch wenn die Frauen unterschiedlich schwere Anschuldigungen erheben, manche Vergewaltigung, andere eher sexuelle Belästigung oder Übergriffe, sie alle beschreiben einen Mann, der sich nicht um ihre Einwilligung geschert haben soll. Zu den Frauen, die mit Mediapart gesprochen haben, zählt Daniela Elstner, die heutige Chefin von Unifrance, dem nationalen Beratungszentrum zum Export französischer Filme. Sie und die Fernsehmoderatorin Flavie Flamand sind die wohl prominentesten Stimmen unter den Vorwürfen gegen Patrick Bruel. Ihre Aussagen seien zentral gewesen für die Aufmerksamkeit, die der Fall nun bekommt, sagt Journalistin Marine Türki. Unsere erste Veröffentlichung mit der starken Stimme von Daniela Elstner hat Wirkung gezeigt. Aber wir mussten erst den zweiten Teil rausbringen, mit der zunächst anonymen, dann aber offenen Aussage von Flavie Flamand, damit sich die Frauen wirklich gehört fühlen und die Justiz aktiv wird. Seit Montagmorgen ist Patrick Bruel, ein Superstar des französischen Showbusiness, in Polizeigewahrsam. Der Sänger weist die Vorwürfe kategorisch zurück. Schon gegenüber Mediapart hatte Patrick Bruel über seine Anwälte mitgeteilt, dass er so wörtlich niemals sexuelle Gesten oder Sex erzwungen habe. Als Reaktion auf den Polizeigewahrsam hatte sein Anwaltsteam außerdem schriftlich mitgeteilt:
8: Er wird alle Fragen der Ermittler beantworten und alle nötigen Elemente bereitstellen, um seine Unschuld zu beweisen.
7: Schon zuvor hatte es Untersuchungen gegen Patrick Bruel gegeben, die aber eingestellt wurden, weil die Anschuldigungen nicht ausreichend stichhaltig dargelegt werden konnten. Im Zuge der neuen Vorwürfe wurden diese Untersuchungen teilweise neu aufgenommen. Viele der Vorfälle liegen allerdings Jahrzehnte zurück und sind damit nach französischem Recht verjährt. Allerdings gibt es das sogenannte Prinzip der Konnexität, also der inhaltlichen und rechtlichen Verbindung zwischen mehreren Fällen. Dieses Prinzip kann unter bestimmten Voraussetzungen Auswirkungen auf die Verjährungsfrist haben, betont Anwältin Corinne Ehrmann bei France Info. Sie vertritt unter anderem die Moderatorin Flavie Flamand. Es liegt im Ermessen der Richter, anhand des Inhalts der Ermittlungen und der einzelnen Fälle über die Verjährung zu entscheiden. Ich erinnere daran, dass jeder neue Vorwurf die Verjährungsfrist der älteren Anschuldigungen zeitlich nach hinten verschieben kann. Parallel zum Polizeigewahrsam, der spätestens Mittwoch früh endet, haben mehrere Anwältinnen bereits weitere Anzeigen gegen Patrick Bruel angekündigt. Ob und wann es zu Gerichtsverfahren kommt, ist Stand jetzt offen.
0: Caroline Düller berichtete aus Paris.
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0: Einkommensteuer, Gesundheit, Rente, das sind nur einige Bereiche, in denen Reformen in Deutschland dringend nötig sind. Das von der schwarz-roten Koalition angekündigte Reformpaket soll jetzt endlich an Fahrt aufnehmen und noch vor der parlamentarischen Sommerpause auf den Weg gebracht werden. Dazu treffen sich die Koalitionsspitzen heute mit Gewerkschaften und Wirtschaftsvertretern im Kanzleramt in Berlin. Ende Juni soll das Paket dann fertig sein. Unser Gastautor heute ist Lars Haider, Chefredakteur des Hamburger Abendblatts. Und er meint, die schwarz-rote Koalition habe ein Grundsatzproblem.
9: Es heißt oft, dass sich Deutschland mit Reformen schwer tut. Ich glaube nicht, dass das stimmt. Deutschland tut sich in Wahrheit mit einer Regierung schwer, die Reformen zwar ankündigt, diesen Ankündigungen aber nichts folgen lässt. Inzwischen ist das Bewusstsein für Veränderungen, die dringend auf den Weg gebracht werden müssen, in der Bevölkerung klarer ausgeprägt als in Teilen der Politik, was ehrlich gesagt keine schöne Erkenntnis ist. Immerhin wird dieser Befund auch von Bundeskanzler Friedrich Merz geteilt, dessen Regierung in diesem Juni nicht nur über die Probleme in unserem Land reden, sondern sich endlich an ihre Lösung machen will. Hätte er das, wie vor der Wahl 2025 versprochen, schon getan, stände übrigens nicht nur die Republik besser da, sondern vor allem die Bundesregierung. Merke, machen ist wie wollen, nur krasser.
0: Die Meinung von Lars Haider vom Hamburger Abendblatt. Ähnlich bewertet es die Frankfurter Rundschau. Für das Blatt ist klar, die schwarz-rote Koalition steht vor den entscheidenden Wochen ihrer Regierung. Reformen, von denen seit mehr als einem Jahr gesprochen wird, müssten jetzt endlich angegangen werden.
10: Diese Koalition ist zur Realpolitik verdammt. Man liegt inhaltlich so weit voneinander entfernt, dass man sich und die Wählerinnen und Wähler nicht länger belügen sollte. Bei Sozial- und Rentenreformen wird es nicht den großen Wurf geben. Dass der Koalition dafür die Kraft und womöglich auch der Wille fehlt, hat sie eindrucksvoll bewiesen.
0: Das Straubinger Tagblatt plädiert dafür, dass sich alle Seiten bei dem Reformgipfel zusammenreißen.
10: Niemand sollte mit der inneren Gewissheit daran teilnehmen, allein seine Vorstellungen könnten zum Ziel führen. In einer Lage, in der so vieles rundherum herausfordert, Krieg in der Ukraine und in Nahost, Trumps irre Zollpolitik, Chinas aggressive Handelspolitik, Sorge um die Energieversorgung, muss ein Zusammenwirken aller wirtschaftlichen und politischen Kräfte erfolgen. Das bisherige Gegeneinander ist Teil der Misere, die wir derzeit auf dem Feld der Wirtschaft erleben.
0: Und der Kölner Stadtanzeiger fordert, sowohl die Regierungsparteien wie auch Arbeitgeber und Arbeitnehmer sollten in schlechten Zeiten gemeinsam Verantwortung zeigen.
10: Das wird nur gelingen, wenn alle mal aus ihren Vorgärten rauskämen. Wobei klar sein muss, die Zeiten sind schlecht. Der sogenannte Schluck aus der Pulle wird warten müssen. Erst braucht es Arbeitsmarkt- und Sozialreformen, die Arbeitsplätze sichern und nicht teurer machen. Gleiches gilt für das Thema Entbürokratisierung. Im Gegenzug wäre es fair, wenn die unteren und mittleren Einkommen steuerlich entlastet würden, gegenfinanziert durch Spitzenverdiener und Wohlhabende. Dafür kann und sollte der Reformgipfel Auftakt sein. Fatal jedenfalls wäre es, wenn nur herauskommt, gut, dass wir uns getroffen haben.
0: Und das waren unsere Standpunkte. Zusammengestellt hat sie heute Marei Beermann. Gleich die Nachrichten hier bei uns.

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1: Um 1 Uhr mit Juliette Groß. Nach dem mutmaßlichen Abschuss eines US-Kampfhubschraubers durch den Iran haben die Vereinigten Staaten jetzt militärisch reagiert. Das US-Zentralkommando CENTCOM bestätigte den Einsatz und sprach von Selbstverteidigungsschlägen. Aus Washington, Anne Schneider.
2: Anlass ist ein Apache-Kampfhubschrauber, der nahe der Straße von Hormuz abgestürzt war. Die Ursache wird noch untersucht. US-Präsident Donald Trump macht jedoch den Iran dafür verantwortlich und spricht von einem Abschuss, möglicherweise durch eine Drohne. Die beiden Piloten konnten durch ein unbemanntes Rettungsboot geborgen werden, ein Novum für das US-Militär. Die USA müssten gezwungenermaßen auf den Abschuss reagieren, hatte Trump zuvor erklärt. Er bezeichnete die US-Angriffe als sehr starke, sehr kraftvolle Reaktion.
1: Die geplante Diätenerhöhung für Bundestagsabgeordnete fällt in diesem Jahr aus. Darauf haben sich die Fraktionen von Union und SPD geeinigt. Aus Berlin, Chris Berdrow.
3: Noch in dieser Woche wird sich der Bundestag zum ersten Mal mit dem Gesetzentwurf der Regierungsfraktionen dazu beschäftigen. Für den späten Donnerstagabend steht das Thema auf der Tagesordnung des Parlaments. Die Entscheidung hat sich schon länger angedeutet. Auch Grüne, AfD und Linke sind dafür, die Anhebung der Politikerbezüge in diesem Jahr auszusetzen. Eine Mehrheit ist damit in jedem Fall sicher. Ohne einen solchen Parlamentsbeschluss hätten die Politiker zum 1. Juli automatisch knapp 500 Euro mehr Geld bekommen und damit rund 12.330 Euro im Monat.
1: Die politisch motivierte Kriminalität in Deutschland hat im vergangenen Jahr einen neuen Höchststand erreicht. Die Polizei zählte bundesweit fast 86.000 Straftaten mit politischem Hintergrund. Das sind knapp 2% mehr als im Jahr davor. Die größte Gefahr geht nach Einschätzung des Bundeskriminalamtes und auch des Innenministeriums weiter von rechten und rechtsextremen Tätern aus. Aber auch die linke Szene wird aus Sicht der Ermittler bedrohlicher. Das US-Unternehmen Anthropic hat sein umstrittenes KI-Modell Mythos veröffentlicht. Aus Sicherheitsgründen wurde es allerdings in seinen Funktionen eingeschränkt. Denn grundsätzlich ist Mythos in der Lage, in Rekordzeit Sicherheitslücken in IT-Systemen zu erkennen. Kriminelle oder staatliche Akteure könnten diese Fähigkeit für Cyberangriffe nutzen, etwa auf Banken oder Energieanlagen. Mythos ist deshalb so programmiert, dass es Fragen zu sensiblen Themen wie der Cybersicherheit nicht beantwortet. Das waren die Nachrichten. Das Wetter in Deutschland. Längere Zeit trocken, gebietsweise Schauer, Tiefstwerte 12 bis 6 Grad. Tagsüber immer wieder Schauer, vereinzelt Gewitter, auch längere trockene Abschnitte. Höchstwerte 12 Grad an den Alpen bis 21 Grad in Berlin. Es ist 1.03 Uhr.
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4: Die A1 Osnabrück Richtung Bremen ist zwischen Ahlhorner Heide und Wildeshausen West wegen Bergungsarbeiten gesperrt. Die Umleitung Richtung Delmenhorst über die A29. A1 Lübeck-Hamburg vor der Norderelbbrücke staut es sich in beiden Richtungen wegen eines Schwertransports. Die A8 Salzburg Richtung München wird zwischen Hofoldinger Forst und Kreuz München Süd wegen Bauarbeiten bis ca. 6 Uhr früh mehrfach kurzfristig gesperrt. Die A9 Halle-Leipzig Richtung Berlin ist zwischen Beelitz-Heilstätten und Dreieck-Potsdam wegen Bauarbeiten bis 5 Uhr früh gesperrt. Die A31 Meppen-Leer ist zwischen Jemgum und Leer-West wegen Bauarbeiten im Ems-Tunnel in beiden Richtungen bis 6 Uhr gesperrt. Die A45 Hagen Richtung Dortmund ist zwischen Westhofener Kreuz und Dortmund Süd wegen Brückenarbeiten bis 5 Uhr gesperrt. Dann die A71 Erfurt Richtung Schweinfurt, die ist zwischen Oberhof und Suhl-Zellamelis wegen Wartungsarbeiten im Tunnel Hochwald bis 6 Uhr gesperrt. Die A100 Berlin-Wedding-Wilmersdorf ist zwischen Jakob-Kaiser-Platz und Hohenzollern-Damm wegen Wartungsarbeiten in beiden Richtungen gesperrt. Die A111 habe ich noch für Sie in Berlin-Oranienburg-Charlottenburg. Der Tunnel Flughafen Tegel ist wegen Bauarbeiten bis

0: 5 Uhr früh in beiden Richtungen gesperrt. Und das ist die letzte Meldung vorerst. Die A565 Bonn-Meckenheim ist zwischen Bonn-Beuel und Bonn-Auerberg in beiden Richtungen wegen Brückenarbeiten gesperrt. Haben Sie eine gute Fahrt.
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0: Kommt vom Norddeutschen Rundfunk aus Hamburg. Wir haben Mittwoch, den 10. Juni im Studio Carsten Fegalo. Vor 9 Jahren, da wurde das deutsch-französische Kampfjet-Projekt FCAS aus der Taufe gehoben. Geplant war das System als Rückgrat der deutsch-französischen Luftverteidigung ab den 2040er Jahren. Doch daraus wird jetzt nichts und das Kampfjet-Projekt hat das Zeug dazu, als Symbol des Scheiterns in die Geschichte der beiden Länder und der europäischen Rüstungskooperation einzugehen. Jetzt nach dem Ende, da fordern verschiedene Verteidigungspolitiker bereits eine schnelle Alternative. Einige wünschen sich dabei ein anderes internationales Projekt mit deutscher Beteiligung. Verteidigungsminister Pistorius sagt, man müsse jetzt Lehren aus dem Scheitern ziehen. Vor allem aber zeigte sich Pistorius tief enttäuscht.
2: Mich schmerzt das sehr. Jedes deutsch-französische Projekt, das nicht erfolgreich ist, ist eines, was mir nicht gefällt, weil ich weiß, wie wichtig die deutsch-französische Zusammenarbeit in Europa ist.
3: Am Ende hätten die Hürden bei der Zusammenarbeit der beiden Unternehmen, Airbus und Dassault, nicht genommen werden können, so Pistorius. Sarah Nanni, Sprecherin für Sicherheitspolitik in der Grünen Bundestagsfraktion, sieht ein Scheitern der deutsch-französischen Zusammenarbeit an dieser Stelle, warnt aber vor einseitigen Schuldzuweisungen.
4: Das würde der Sache nicht gerecht. Dafür haben wir mit den Franzosen auch viel zu viele wichtige andere Projekte weiter zu besprechen. Klar ist, wir müssen in Europa einen Kampfjet der 6. Generation bauen.
3: Am späten Vormittag wird bekannt, ein Konsortium aus insgesamt 8 Firmen plant die Entwicklung eines europäischen Alternativprojekts, darunter Airbus Defence and Space, Diehl Defence und Hensoldt. Einzelheiten will das Konsortium am Donnerstag auf der Luftfahrtmesse ILA bekannt geben. Der bayerische CSU-Abgeordnete Christian Moser, in dessen Wahlkreis Airbus einen Standort hat, würde ein solches Projekt begrüßen.
5: Und ich glaube auch, dass die Erkenntnisse, die Fähigkeiten, die Entwicklungsschritte, die bei Airbus zum Beispiel bei Airbus gelaufen sind, dass die nicht komplett verloren sind, sondern dass man darauf jetzt auch aufsetzen kann.
3: Denn FCAS sollte nicht nur aus dem Kampfjet bestehen, der jetzt gescheitert ist, sondern auch aus weiteren Elementen wie Drohnen. Und alles sollte digital vernetzt werden mit der sogenannten Combat Cloud. Geplant ist, dass diese Bestandteile von FCAS, Drohnen und digitale Vernetzung, weitergeführt werden. Verteidigungsminister Pistorius will sich am Nachmittag öffentlich nicht festlegen. Es gäbe 3 Möglichkeiten, wie es jetzt weitergehen könne. Erstens, Deutschland bestelle in den USA weitere F-35 Kampfjets. Zweitens, Deutschland steige bei einem bereits laufenden internationalen Kampfjet-Projekt mit ein. Oder man mache selber eines unter deutscher Führung durch Airbus und andere Partner.
2: Es ist denkbar und ist eine der Möglichkeiten. Und ich hoffe sehr, dass Airbus, und ich weiß, dass Airbus sich auf den Weg macht. Wir sind seit Monaten auch mit Airbus darüber im Gespräch, was denn passieren kann, wenn.
3: Entscheidend sei, so ergänzt Pistorius, tschechischer Amtskollege Jaromír Zuna, dass die Anforderungen an das System und die Zusammenarbeit von Anfang an klar seien. In den kommenden Tagen wird sich also deutlicher zeigen, wie ein neuer Kampfjet aus Deutschland oder mit deutscher Beteiligung aussehen kann.
0: Ein Bericht von Kirsten Gierschig. Mit FCAS wollten Frankreich und Deutschland unter Beweis stellen, dass Europa rüstungspolitisch auf eigenen Füßen stehen kann. Daraus wird nun nichts. Und das ist ein klarer Rückschlag. Die Bundesregierung muss daraus Lehren für künftige Rüstungsprojekte ziehen und darf nicht der Gefahr erliegen, Frankreich die Hauptverantwortung zuzuschieben. Das jedenfalls findet Mario Kubina.
6: Die Meinung. Mich schmerzt das sehr, sagt Boris Pistorius zum Scheitern von FCAS als Kampfflugzeugprojekt. Und man nimmt es ihm ab. Der Verteidigungsminister ist ein großer Anhänger der deutsch-französischen Freundschaft. Pistorius und auch der Kanzler haben lange versucht, zwischen den zerstrittenen Industrieunternehmen zu vermitteln. Am Ende ohne Erfolg. Und das, obwohl Friedrich Merz FCAS zur Chefsache gemacht hat. Die Bundesregierung muss jetzt die richtigen Schlüsse ziehen und vor allem sollte sie Schuldzuweisungen in Richtung Paris sein lassen, damit der politische Schaden nicht noch größer wird. Ja, es ist in der Sache richtig, dass Merz den Stecker gezogen hat. Aber die Begleitmusik ist verstörend. Der Kanzler habe dem französischen Präsidenten nahegelegt, den Bau eines gemeinsamen Kampfjets aufzugeben. So wird es in Berliner Regierungskreisen verbreitet. Beide Seiten würden nun die Realität anerkennen. Mit anderen Worten, Emmanuel Macron musste angeblich erst auf den Boden der Tatsachen geholt werden. Diplomatisch geht anders. Es kommt jetzt darauf an, zu retten, was zu retten ist. Und das ist gar nicht wenig. FCAS sollte von Anfang an mehr sein als ein Kampfflugzeug. Ein Jet nämlich, der von Drohnenschwärmen begleitet wird, das Ganze digital vernetzt. Im Militärjargon spricht man von einer Combat Cloud. Und dieser Bestandteil von FCAS wird weiterverfolgt. Richtig so, denn solche Technologien entscheiden schon jetzt über militärischen Erfolg oder Misserfolg mit. Klar ist, die Bundeswehr braucht einen Nachfolger für den Eurofighter. FCAS wird es nicht sein, aber es gibt Alternativen. Die deutsche Verteidigungssparte von Airbus kann sich mit anderen Partnern zusammentun. Und Deutschland kann bei anderen internationalen Kampfjet-Projekten andocken. Auch das ist eine Option. Was schwierig wäre, auf die Schnelle noch mehr F-35-Jets aus den USA zu kaufen. Das würde die Abhängigkeit von Trumps Amerika noch vergrößern. Außerdem wichtig, die Politik muss bei solchen Großprojekten in Zukunft Entscheidungsstrukturen vorgeben, damit von Anfang an klar ist, dass sie die Sache in der Hand hat und nicht ein bestimmtes Unternehmen. Das Beispiel des deutsch-französischen Airbus-Konzerns zeigt, verschiedene Industriekulturen können zusammenwachsen und die Politik muss im Zweifel den nötigen Druck machen, damit das auch passiert. Das FCAS aus ist schmerzlich, nicht nur für Pistorius. Aber es gibt die Chance, dass daraus noch etwas Gutes wird. Die Bundesregierung muss sie jetzt nutzen.
0: Und das war die Meinung von Mario Kubina. Die deutsche und europäische Verteidigungspolitik wird also auch künftig ein zentrales Thema bleiben. Mit Blick auf die Ukraine hat ein internationales Rechercheprojekt, an dem in Deutschland der NDR und die Süddeutsche Zeitung beteiligt sind, Neues über die russische Schattenflotte herausgefunden. Der Datensatz zeigt, an Bord der Schiffe befinden sich seit jüngstem nicht nur Seeleute. Die westlichen Sanktionen gegen die sogenannte Schattenflotte machen Russland wohl mehr zu schaffen, als Präsident Putin öffentlich einräumen möchte. Benedikt Strunz berichtet.
7: Die russische Schattenflotte stellt nach wie vor eine besonders wichtige Einnahmequelle für Russlands Wirtschaft dar. Schätzungen zufolge spülen die Schiffe Monat für Monat Milliardeneinnahmen in Putins Kriegskasse. Monatlich passieren etwa 100 bis 200 dieser Tankschiffe die Ostsee. Seit einiger Zeit legen europäische Behörden nun eine härtere Gangart an den Tag.
8: Part of the so-called shadow fleet involved in the Russian oil trade, this tanker hit by EU sanctions is now the subject of a French investigation.
7: Seit Anfang des Jahres wurden mehr als 10 Schattenflottentanker im Mittelmeer, im Atlantik und in Nord- und Ostsee gestoppt. Teilweise beschlagnahmten westliche Behörden sogar die Ladung der Schiffe. Dies war rechtlich möglich, weil die Tanker immer wieder ohne Flagge unterwegs sind. Von Russland werden diese Maßnahmen, neben den ohnehin bestehenden Sanktionen gegen den Verkauf russischen Öls, offenbar als echte Bedrohung wahrgenommen. Denn seit einiger Zeit fahren an Bord der Schiffe nicht mehr nur Kapitäne, Offiziere und Köche mit, sondern auch militärisch ausgebildete Söldner. Zu diesem Ergebnis kommt eine internationale Recherche, an der in Deutschland NDR und Süddeutsche Zeitung beteiligt waren. Laut westlichen Nachrichtendiensten sind die Männer, die auch durch die Ostsee reisen, in vielen Fällen mit Maschinenpistolen bewaffnet.
9: Die Maßnahmen eben auch zur Unterbindung von Sanktionsumgehungen, die die Europäer gemeinsam ergreifen, veranlassen die Russen eben ihre Schiffe zu bewaffnen. Und umgekehrt sieht man eben jetzt auch, wo der Ukraine-Krieg von Putin für ihn schlechter läuft, wo die Wirtschaft in die Knie geht, dass man alles tut, um dieses Werkzeug auch der Sanktionsumgehung und der Aufrechterhaltung der eigenen Wirtschaft weiter am Leben zu halten.
7: Sagt der Vorsitzende des Parlamentarischen Kontrollgremiums im Bundestag, Marc Henrichmann von der CDU. Für die Recherchen werteten die Reporterinnen und Reporter die Crewlisten von 700 Schattenflottentankern aus, die in den vergangenen Jahren durch die Ostsee gefahren sind. Die Daten zeigen, dass sich auf den Tankern zunehmend Sicherheitsleute befinden. Das Rechercheteam konnte auf den Crewlisten insgesamt 83 Personen identifizieren, die als Sicherheitsleute auf über 140 Fahrten an Bord gewesen sein sollen. Den Recherchen zufolge handelt es sich bei den Männern vor allem um ehemalige Soldaten. die entweder in der regulären Armee oder bei der Söldnerorganisation Wagner Kampferfahrung gesammelt haben. Das zeigen beispielsweise die Auswertungen von Social-Media-Profilen der Betroffenen. Bewaffnete Kräfte

0: Bord ziviler Schiffe seien eine Drohgebärde, sagt Robin Wagner von den Grünen im Bundestag.
1: Aber wir dürfen nicht hinnehmen, dass illegale Schiffe der russischen Schattenflotte durch deutsche Gewässer fahren, da Gefahren verursachen und wir uns einschüchtern lassen. Das führt zu noch mehr Eskalation in Russland.
0: Die Recherchen zeigen aber noch einen weiteren Aspekt. Seit kurzer Zeit scheint die Schattenflotte russischer zu werden. Immer mehr Schiffe nutzen keine gefälschten Flaggen mehr oder setzen auf Billigstaatenflaggen, sondern wählen direkt Russland als Flaggenstaat. Noch vor wenigen Monaten wäre das undenkbar gewesen. Denn Russland hat lange Zeit alles daran gesetzt, die russischen Interessen am Projekt Schattenflotte möglichst gut zu verschleiern. Dass man diese Tarnung nun immer mehr aufgibt, interpretiert sowohl der CDU-Politiker Henrich Mann als auch der Grünen-Politiker Wagner als Zeichen wachsender Schwäche. Und als Beleg dafür, dass die westlichen Sanktionen gegen die Schattenflotte durchaus greifen. Jetzt gehe es für Europa darum, den Druck aufrechtzuerhalten.
2: Aus Hamburg Antonius Kempmann und Benedikt Strunz über ein internationales Rechercheprojekt zur russischen Schattenflotte. 1.16 Uhr wird es gleich.
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2: Vor dem Spitzentreffen heute Mittwoch im Kanzleramt mit Arbeitgebern und Gewerkschaftsvertretern wird die Reformdebatte mit einer Vielzahl an Vorschlägen vielstimmiger. Nach Angaben der Bundesregierung soll es um die geplanten Sozialreformen, um Steuerfragen, Bürokratieabbau und um das Arbeitsrecht gehen. Konkrete Ergebnisse werden jedoch eher nicht erwartet. Warum eigentlich nicht? Benjamin Großkopf berichtet.
4: Reformen, das ist laut Duden die planmäßige Neugestaltung, Umgestaltung oder die Verbesserung bestehender Verhältnisse. Dringend notwendig in Deutschland, da sind sich alle Parteien einig. Wann ist es denn jetzt soweit?
5: Wir haben zu keinem der Reformpunkte einen finalen Zeitpunkt genannt.
4: Betont Regierungssprecher Stefan Cornelius.
5: Das Ziel ist, diese Reformen in einem Prozess abzuarbeiten. Prozesse sind aus ihrer Natur her fortlaufende Ereignisse und wann.
4: Reform, Prozess, Natur, Ereignis. Und zwar diese Woche eins, von dem immer unklarer wird, was davon zu erwarten ist. Die Eckdaten: Mittwochabend ab 7 Treffen im Kanzleramt. Bundesregierung, Gewerkschaften, Arbeitgeber an einem Tisch. 3 Stunden und offenbar 4 Themenbereiche.
5: Es geht um die Frage der Besteuerung, es geht um die Frage der Sozialreform. Es geht um Bürokratierückbau und es geht um arbeitsrechtspolitische Fragen. Und zu all diesen Elementen werden sowohl Arbeitgeber wie Arbeitnehmer Positionen haben. Und man wird nach dem Austausch besser als zuvor feststellen können, inwieweit Reformen in einem Korridor des Konsenses stattfinden oder nicht.
4: Oder nicht. Ernsthaft? Das Naturereignis-Reformgespräch im Kanzleramt war doch eigentlich mit der Hoffnung verbunden, gemeinsam etwas hinzubekommen im Prozess.
6: Ich glaube, das überfordert alle Beteiligten, wenn zum Beispiel am Mittwoch dann innerhalb von 3, 4, 5 Stunden gemeinsam dann auch irgendwie der Knoten durchgeschlagen werden soll, was hier über Jahre nicht gelingen konnte.
4: Sagt SPD-Generalsekretär Tim Klüssendorf und liegt damit auf einer Linie mit seinem CDU-Pendant Carsten Linnemann.
7: Die Politik ist in der Pflicht, am Ende des Tages Entscheidungen zu treffen. Aber natürlich, das hat der Bundeskanzler ja auch schon deutlich gemacht, erwarten wir jetzt keine konkreten Ergebnisse. Darum geht es auch gar nicht am Mittwoch, sondern die werden dann wenige Wochen später folgen.
4: Was die Gewerkschaften erwarten, haben sie schon ziemlich klar gemacht. DGB-Chefin Jasmin Fahimi nennt die Reformprozesse eine sogenannte Reformagenda, bei der es ausschließlich um Sparen und Kürzen gehe. Damit werde jede Binnennachfrage in Deutschland getötet. Der Einzige, der wirklich Konkretes in den kommenden Tagen erwartet, ist Linken-Chef Jan van Aken, sagt er zumindest.
8: Mein Eindruck ist, dass die Bundesregierung noch vor der Sommerpause richtig grundlegende Entscheidungen fällen will. Und dabei geht es um nicht weniger als den größten Sozialraub in der Geschichte dieses Landes.
4: Naturereignis, Prozess, Kürzungen oder doch Reformen. Es ist nicht übersichtlicher geworden mit Beginn der Wochen, die politisch entscheidend werden. Da zumindest sind sich alle einig.
2: Benjamin Großkopf berichtete aus Berlin. Seit Jahren gibt es in vielen Regionen einen Mangel an Kita-Plätzen, vor allem in den Ballungsräumen. Oft waren Kindergärten Jahre im Voraus voll. Eltern mussten sich in Wartelisten eintragen. Nun aber scheint sich das zu ändern. Immer mehr Kindergärten melden sinkende Anmeldezahlen, vor allem natürlich, weil immer weniger Kinder geboren werden. In Zeiten leerer Kassen führt das in manchen Gemeinden schon dazu, dass Kitas schließen müssen. Was natürlich nicht auf Begeisterung bei den betroffenen Familien stößt, wie Ole Hilgert aus Baden-Württemberg berichtet.
9: Die Monika auch. Es ist kurz nach 13 Uhr, die Sonne scheint. Am Zaun des Naturkindergartens Zitronenfalter stehen die ersten Eltern, um ihre Kinder abzuholen. Seit 8 Jahren gibt es die Kita am Ortsrand von Ruppertshofen im Ostalbkreis. Viel draußen sein, Tiere und Pflanzen kennenlernen, das steht hier im Mittelpunkt. Doch nun hat die Gemeinde entschieden, zum September macht der Kindergarten dicht. Die betroffenen Familien sind unzufrieden.
10: Für uns ist total enttäuschend, dass so ein tolles Projekt an Kindergarten tatsächlich eingestampft wird.
11: Ich finde es sehr schade, dass da nie Geld da ist, weil die Kinder gehen gern, die Betreuer sind gut.
9: 20 Plätze bietet der Naturkindergarten, doch zuletzt kamen immer weniger Kinder. Fürs kommende Kita-Jahr gibt es nur noch 7 Anmeldungen. Das reiche nicht aus, werde finanziell zur Belastung, sagt der zuständige Bürgermeister von Ruppertshofen, Peter Kühnel. Den Kindergarten weiter zu betreiben, würde mehr als 130.000 Euro im Jahr kosten.
12: Das wird halt für eine Gemeinde wie Ruppertshofen schon unheimlich schwer. Und da hat sich der Gemeinderat auch sehr schwer getan. Aber wir müssen eben auch die kommunale Seite betrachten.
9: Weniger Kinder als Betreuungsplätze? Dieses neue Phänomen gibt es nicht nur auf dem Land. Auch in Städten werden erste Einrichtungen geschlossen oder zusammengelegt, etwa ein katholischer Kindergarten in Aalen. Weitere könnten folgen, sagt der zuständige Bürgermeister Bernd Schwarzendorfer. Derzeit laufe die Bedarfsplanung.
13: Daraus lässt sich dann voraussichtlich im Herbst dieses Jahres dann auch abzeichnen und abgrenzen, inwieweit wir weitere Gruppen schließen müssen oder zusammenlegen. Fakt ist, die Kinderzahl wird auf jeden Fall zurückgehen.
9: Seit 2022 gibt es immer weniger Geburten in Baden-Württemberg, vor allem auf dem Land. Laut Statistischem Landesamt sinkt die Zahl der Kinder im Kita-Alter bis 2040 um 9%. Ähnliche Prognosen gibt es für Rheinland-Pfalz. Dennoch warnen Experten davor, Kindergärten zu schließen. Stattdessen solle die Politik dafür sorgen, dass mehr Kinder in die Kita gehen, fordert Dieter Domen, Direktor beim Forschungsinstitut für Bildungs- und Sozialökonomie.
14: Wir haben sehr viele Kinder mit Sprachförderbedarfen, wenn sie denn in die Grundschule kommen. Das sind zu ganz großen Teilen Kinder, die sehr spät oder gar nicht in der Kita waren. Und das zieht sich dann durch. Also wir müssten eigentlich bildungspolitisch genau das Gegenteil machen. Wir müssten weiter ausbauen.
9: Im besten Fall könnten frei werdende Plätze dazu führen, die Betreuungsquote zu verbessern. Doch den Kommunen geht das Geld aus und so dürften künftig viele Städte und Gemeinden vor der Entscheidung stehen, Kindergärten zu schließen.
2: Ole Hilgert berichtete aus Baden-Württemberg. 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
2: Heute vor 100 Jahren starb der katalanische Architekt Antoni Gaudí. Eine Straßenbahn erfasste ihn auf dem Weg zu seiner wichtigsten Baustelle, der Basilica Sagrada Familia in Barcelona. Silke Hennig erinnert an den Künstler.
15: Es ist eine Zeit des Aufschwungs in Katalonien. Um Barcelona entsteht die am stärksten industrialisierte Region Spaniens. Und der wirtschaftliche Erfolg lässt auch das katalanische Nationalbewusstsein aufblühen. Beides prägt Leben und Schaffen Gaudís. Unternehmer werden seine Förderer und Auftraggeber. Die mittelalterlichen Bauwerke Kataloniens dienen ihm als Vorbilder. Später sollte auch noch der Glaube als zentrales Moment hinzukommen.
16: Die Naturgesetze für ihr Werk einsetzen, arbeiten mit dem Schöpfer zusammen.
15: In der Natur findet er seine größte Inspirationsquelle. Die Wohnhäuser, die er in Barcelona errichtet, wirken weniger gebaut als gewachsen. Die Säulen im Inneren der Kirche Sagrada Familia, seinem Opus Magnum, verzweigen sich wie Bäume. Der Gaudí-Kenner Joan Bassegoda.
17: In der Natur gibt es nicht nur dekorative Formen, sondern auch beeindruckende Strukturen, die jedoch von den Architekten niemals genutzt wurden. Gaudí aber interessierte sich für diese Formen und Strukturen, weil sie logisch und bewährt sind. Denn die Natur ist absolut logisch. Was sich nicht bewährt hat, das hat sie ausgesondert.
15: So verspielt und versponnen die Entwürfe des Katalanen aussehen, technisch sind sie durchdacht und ihrer Zeit voraus. Lüftung und Lichtführung in Gaudís Gebäuden zum Beispiel sind absolut modern und für die Sagrada Familia plant er eine ausgeklügelte Akustik. Statt zu berechnen, arbeitet er mit Modellen, probiert aus.
16: Mein Auftraggeber hat keine Eile.
15: Der Architekt sieht sich im Dienste Gottes. Mit 31 Jahren übernimmt er den Bau der Sagrada Familia.

0: schließlich der Sagrada Familia. Erst 73 Jahre alt, als er auf dem Weg dorthin von einer Straßenbahn erfasst wird. Wegen seines verwahrlosten Äußeren bringt man ihn ins Armenspital, wo er am 10. Juni 1926 stirbt. Das war heute vor 100 Jahren.
1: Das war der Stichtag von Silke Hennig. Die Zeit 1.25 Uhr.
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3: Mit Christian Hake und einer klaren Ansage von DFB-Sportdirektor Rudi Völler. Am Sonntag spielt Deutschland ja das erste Spiel bei der WM in den USA, Kanada und Mexiko. Und darauf liege auch der Fokus, denn an der politischen Situation könne man eh nichts ändern. Anne van Eickels aus unserem WM-Team in den USA war bei der Pressekonferenz dabei.
4: Das erste Etappenziel für die Weltmeisterschaft hat Rudi Völler klar benannt. Die Gruppenphase müssen wir überstehen, so der DFB-Sportdirektor wörtlich. Da gebe es keine zwei Meinungen. 5 Tage vor dem ersten Spiel versuchte Völler, einige politische Fragen elegant abzuräumen. Er zeigte sich irritiert von den aktuellen Eingriffen der US-Politik in die Fußball-WM. Die USA hatten den somalischen Schiedsrichter Omar Atan bei der Einreise abgewiesen. Fans des Irans waren außerdem Eintrittskarten für die Gruppenspiele entzogen worden. Völler zeigte Unverständnis für dieses Vorgehen, betonte aber auch, dass sowohl er als auch die Spieler die falschen Ansprechpartner bei politischen Themen seien. Man könne nichts daran ändern und konzentriere sich darauf, eine gute WM zu spielen.
3: Um seine Spieler macht sich Völler übrigens keine Sorgen. Stichwort Lagerkoller. Die äußeren Umstände heute seien viel angenehmer als noch zu seiner aktiven Zeit.
5: Wir hatten damals kein Internet, wir hatten keine Handys. Das war früher komplizierter, glauben Sie mir. Also Lagerkoller, wie wir es früher mal kennen, das gibt es heute in der Form nicht mehr.
3: 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Die deutschen Fußballfrauen sind ohne Niederlage durch die WM-Qualifikation gekommen. Am Abend gab es ein 2:0 in Slowenien. Das Ticket für die Weltmeisterschaft 2027 in Brasilien hatte das Team von Bundestrainer Christian Wück schon vorher gelöst. Ina Kast berichtet.
6: Geburtstagskind Christian Wück hatte sich zu 8 Wechseln in der Startelf entschieden. Er wollte vor allem sehen, was die Spielerinnen aus der zweiten Reihe zu bieten haben.
7: Ja, es ging heute darum, wirklich zu sehen, wie die ein oder andere, die noch nicht so viele Spielminuten bekommen hat, sich auf international im Niveau eben bewegt. Und da haben wir schon bei der einen oder anderen gesehen, dass sie nervös war.
6: Vor allem in der ersten Halbzeit sah der Bundestrainer viele Fehlpässe und Abstimmungsprobleme bei seinen Spielerinnen. Am Ende aber verabschiedet sich Deutschland mit einem 2:0-Sieg in die Sommerpause und hat die ganze WM-Qualifikation ohne Niederlage beendet.
7: Ja, im Großen und Ganzen sind wir sehr zufrieden. Wir haben mit 16 Punkten von 18 eine fast perfekte Qualifikationsrunde gespielt. Und von daher gibt es wenig zu meckern.
3: Beim Tennisturnier in Stuttgart wurde die Rasensaison eröffnet. Die Erstrundenbilanz der deutschen Spieler fällt dabei aber ernüchternd aus. Thomas Bareis weiß mehr.
8: Wenn der French Open Champion Alexander Zverev aus Termingründen nicht kann, dann müssen es eben andere deutsche Tennisprofis richten. Zum Beispiel die beiden Routiniers Jan-Lennard Struff und Yannick Hanfmann. Beide haben am zweiten Turniertag den Sprung ins Achtelfinale auf dem Stuttgarter Weißenhof gepackt. Der 36-jährige Struff konnte sich in 3 Sätzen gegen den kanadischen Qualifikanten Alexis Galano durchsetzen. Jetzt geht's für ihn gegen den Kasachen Alexander Bublik, den er bei den French Open schlagen konnte. Hanfmann, 34 Jahre alt, hat in einem engen Match 2-mal mit 7:6 gegen den US-Amerikaner Alexander Kovacevic die Oberhand behalten. In der Runde der besten 16 hat der Karlsruher nun gegen den Italiener Mattia Bellucci die Chance, erstmals das Viertelfinale in Stuttgart zu erreichen. Verabschieden mussten sich die 3 anderen Deutschen im Hauptfeld. Daniel Altmaier nach 3 Sätzen gegen den US-Amerikaner Francis Tiafoe, Diego de Dura nach 2 Sätzen gegen James Duckworth aus Australien und Tom Gensch nach 2 vergebenen Matchbällen mit einer 3-Satz-Niederlage gegen den Australier Rinki Hichikata.
3: Und Alba Berlin steht im Finale um die deutsche Basketballmeisterschaft. Im 5. und entscheidenden Halbfinalspiel setzten sich die Berliner deutlich mit 97:66 gegen Bamberg durch. Im Finale wartet jetzt der FC Bayern, der sich in seinem Halbfinale ja schon vorher souverän mit 3 Siegen in 3 Spielen gegen Bonn durchgesetzt hatte.
1: Und soweit der Sport mit Christian Hake.

0: Juliette Groß. Die USA hat nach eigenen Angaben neue Militärschläge auf Ziele im Iran ausgeführt. Das zuständige Regionalkommando sprach von einer Antwort auf den Abschuss eines US-Militärhubschraubers durch den Iran. Aus der Nachrichtenredaktion Peter Eichenberg.
1: Nähere Angaben zum Umfang und zu konkreten Zielen machte das Militärkommando zunächst nicht. Iranische Medien berichteten unter anderem über Explosionen in der Stadt Sirik sowie auf der Insel Keshem. Der hochmoderne Apache-Kampfhubschrauber war gestern während eines Kontrollflugs in der Straße von Hormuz abgestürzt. Die beiden Piloten konnten unverletzt gerettet werden. US-Präsident Trump bezeichnete die Militärschläge als sehr kraftvolle Antwort auf den Vorfall und bekräftigte, der Helikopter sei abgeschossen worden. Die genaue Absturzursache ist aber bislang noch ungeklärt.
0: Die geplante Diätenerhöhung für die Bundestagsabgeordneten fällt in diesem Jahr aus. Union und SPD wollen dazu noch in dieser Woche einen Gesetzentwurf ins Parlament einbringen. Es gehe darum, in wirtschaftlich schwierigen Zeiten ein Sparsignal an die Bevölkerung zu senden. Eigentlich werden die Diäten der Bundestagsabgeordneten automatisch erhöht, orientiert an der allgemeinen Lohnentwicklung. Im vergangenen Jahr sind laut einer aktuellen Studie mehr als 22.000 Zivilisten durch sogenannte Explosivwaffen getötet worden. Das sei ein Rückgang im Vergleich zu 2024, vor allem aufgrund der Waffenruhen in Gaza und Libanon, teilte die Hilfsorganisation Handicap International mit. In der Ukraine, im Jemen und in Syrien sei die Zahl der Opfer aber weiter angestiegen. Als Explosivwaffen werden etwa Fliegerbomben, Raketen und Drohnen, aber auch Sprengfallen und Minen bezeichnet. Die US-amerikanische Raumfahrtbehörde NASA hat die Besatzung der Artemis-3-Mission bekannt gegeben. Die 4 Astronautinnen und Astronauten sollen die letzten Tests im All vor der nächsten astronautischen Mondlandung durchführen. Aus der ARD-Wissenschaftsredaktion David Beck.
2: Randy Bresnik, Andre Douglas, Frank Rubio und der italienische ESA-Astronaut Luca Parmitano. Das sind die Namen der Artemis-3-Besatzung. Sie werden nach aktuellem Plan nächstes Jahr in einer Erdumlaufbahn die Mondlandefähren der privaten Unternehmen SpaceX und Blue Origin testen, sowie die Raumanzüge des Unternehmens Axiom. Ursprünglich sollte Artemis 3 zum ersten Mal seit 1972 wieder Menschen auf den Mond bringen. Nach Verzögerungen bei der Entwicklung der Landefähren wurde dann aber eine weitere Testmission eingeschoben.
0: Das Wetter in Deutschland. Längere Zeit trocken, gebietsweise Schauer, Tiefstwerte 12 bis 6 Grad. Tagsüber immer wieder Schauer, vereinzelt Gewitter, auch längere trockene Abschnitte. Höchstwerte 12 Grad an den Alpen bis 21 Grad in Berlin. Am Donnerstag einzelne Schauer oder Gewitter, im Südwesten länger trocken, 13 bis 21 Grad. Am Freitag selten Sonne und zeitweise Regenfälle bei 14 bis 22 Grad. Das waren die Nachrichten.
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4: Um 1.33 Uhr A1 Lübeck-Hamburg vor der Norderelbbrücke staute sich in beiden Richtungen wegen eines Schwertransports. Die A8 Salzburg Richtung München wird zwischen Hofoldinger Forst und Kreuz München Süd wegen Bauarbeiten bis ca. 6 Uhr früh mehrfach kurzfristig gesperrt. Und dann haben wir noch die A31 Meppen-Leer. Die ist zwischen Jemgum und Leer West in beiden Richtungen bis 6 Uhr früh gesperrt. Und eine letzte Meldung noch, die A565 Bonn-Meckenheim. Die ist zwischen Bonn-Beuel und Bonn-Auerberg in beiden Richtungen wegen Brückenarbeiten ebenfalls gesperrt. Kommen Sie auf jeden Fall gut an.
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4: Mit Carsten Fick im Studio. Hallo. Einen Fehler im System, den sehen Kritiker in der einheitlichen deutschen Strompreiszone. Denn der Markt tut so, als würde jede Kilowattstunde quer durchs Land wandern können. Doch die Leitungen, die geben das gar nicht her. Dadurch entstehen Kosten in Milliardenhöhe. Die norddeutschen Bundesländer fordern schon seit Jahren, die deutsche Strompreiszone zu unterteilen. Darauf drängt auch die EU. Widerstand hingegen kommt aus dem Süden und von der Bundesregierung. Die Industrie- und Handelskammer Schleswig-Holstein hat nun gestern bei der EU ein Konzept vorgestellt, das einen neuen Ansatz wählt. Der Norden könnte sich mit Dänemark zusammentun. Per Axel Kröske mit den Details.
5: Stabile und günstige Strompreise im Norden verspricht das Konzept der gemeinsamen Strompreiszone von Schleswig-Holstein, Hamburg und West-Dänemark. Das Fraunhofer-Institut für Energiewirtschaft hat die Ideen analysiert. Technisch ließe sich das Konzept schon 2030 umsetzen. Auf dem Tisch liegt damit erstmal nur ein weiterer Vorschlag, Deutschland Strompreiszonen zu teilen. Die Beschränkung auf die Zentren der Windstromerzeugung nahe der Nordsee bringt aber einen besonderen Vorteil mit sich, erläutert der Hauptgeschäftsführer der IHK Flensburg, Björn Ibsen.
6: Das würde dann bedeuten, dass in dieser neuen Grünstromzone 90% aller produzierten Energie aus Erneuerbaren kommt. Und das ist nach europäischer Regulatorik ein ganz wichtiger Faktor, weil man dann nämlich grünen Wasserstoff ohne weitere Bedingungen jederzeit herstellen kann.
5: Bisher gelten strenge Vorgaben, wenn es darum geht, den von der Industrie dringend gebrauchten Wasserstoff klimaneutral herzustellen. Und das ist eine Hürde für die Produktion, die bisher noch nicht in Fahrt gekommen ist. Niedersachsen bliebe in dem Konzept außen vor. Minister Meyer meint aber, sein Bundesland könne gut dabei sein, da es die 90%-Vorgabe bereits jetzt erfülle. In Hamburg spricht Umweltsenatorin Fegebank von guten Lösungsvorschlägen. Schleswig-Holsteins Energiewendeminister Tobias Goldschmidt betont, wo die Grenze gezogen wird, müsse noch diskutiert werden. Ansonsten verfolgt er die Vorstellung in Brüssel mit Zustimmung.
7: Der Vorschlag, der auf dem Tisch liegt, wird zu sinkenden Preisen führen in Norddeutschland, aber auch in ganz Deutschland, weil es einfach das volkswirtschaftlich günstigere System ist, mit kleineren Märkten zu arbeiten als mit einem etwas hüftsteif gewordenen großen Energiemarkt.
5: In den europäischen Strompreiszonen können Großhändler Energiemengen zu einem Preis einkaufen, der viertelstündlich schwankt, aber im jeweiligen Gebiet einheitlich ist. Der Markt regelt sich nach Angebot und Nachfrage. In Deutschland ist er jedoch in Schieflage geraten, weil der Netzausbau deutlich hinter dem Zeitplan liegt. Wenn viel Windenergie im Norden produziert wird, tendiert der Strompreis deutschlandweit gegen Null. Das treibt die Nachfrage hoch. Die Leitungen können die Energie aber gar nicht in den Süden transportieren. Die Folge: Gas- und Kohlekraftwerke im Süden springen ein. Die Mehrkosten tragen Verbraucher und Steuerzahler. Doch die süddeutschen Bundesländer fürchten bei einer Unterteilung der Strompreiszonen Wettbewerbsnachteile. Im Koalitionsvertrag haben CDU und SPD im Bund vereinbart, an einer einheitlichen Strompreiszone festzuhalten, zumal ein Neuzuschnitt auch einen hohen organisatorischen Aufwand verursachen würde. Druck kommt von der EU, die eine Teilung anordnen könnte, weiß der SSW-Bundestagsabgeordnete Stefan Seidler.
8: Die Kommission hat ja auch Papiere vorgelegt, dass der Strommarkt mehr regionalisiert wird. Und von daher spielt das denen voll in den Karten. Also ich war im Februar zuletzt in Brüssel und habe mit dem zuständigen Kommissar Dan Jørgensen dazu gesprochen. Und der findet diese Initiative sehr vielversprechend. Von daher rennen wir da sozusagen offene Türen in Brüssel mit diesem Vorschlag ein.
5: Vorerst prüfen allerdings die EU-Behörden, ob ein Aktionsplan der Bundesregierung ausreicht. Diese hatte im Herbst versprochen, den Stromnetzausbau voranzubringen und die Leitungen auszulasten, um eine Unterteilung der deutschen Strompreiszone zu verhindern.
4: Herr Axel Kröske berichtete um 1.38 Uhr.
3: Wirtschaft.
4: Von Seiten der Konjunktur kommen in Deutschland ja immer wieder neue, eher schlechte Nachrichten. Viele Wirtschaftsforschungsinstitute haben ihre Konjunkturprognosen für das laufende Jahr gesenkt. Doch ganz so düster scheint die Lage doch nicht zu sein. Viele Unternehmen produzieren nämlich wieder mehr und sie exportieren auch mehr. Also alles gar nicht so schlimm? Fragezeichen. Claudia Werle berichtet.
9: Es gibt einen Silberstreif am Horizont der deutschen Wirtschaft. Trotz des Iran-Kriegs, trotz der zuletzt stark gestiegenen Energiepreise, trotz harter Konkurrenz aus Asien und trotz hoher US-Zölle konnten deutsche Exportunternehmen ihre Ausfuhren den dritten Monat in Folge steigern. Immerhin um 0,9%. Das sind neue Zahlen vom April. Und noch eine gute Nachricht. Bei Industrieunternehmen, beim Bau und bei den Energieversorgern wird wieder mehr produziert. Die Unternehmen stellen zusammen 0,4% mehr her als im Vormonat, so das Statistische Bundesamt. Ist die wirtschaftliche Lage also doch nicht so düster, wie es zuletzt den Anschein hat? Viele große Wirtschaftsforschungsinstitute hatten ihre Prognosen für das laufende Jahr drastisch nach unten korrigiert. Das Bruttoinlandsprodukt dürfte dieses Jahr nur noch um 0,5% zulegen, so die Bundesregierung. Zum Vergleich: Im Januar war die Regierung noch von 1% ausgegangen. Chris Oliver Schickentanz von der Capitell AG sieht das deutsche Geschäftsmodell in Gefahr. Er spricht von der Störung globaler Lieferketten.
10: Da waren wir ja Weltmeister, unsere Lieferketten global aufzustellen, Just-in-Time-Produktion zu fördern, sprich Zulieferer aus dem

0: Ausland so effizient aufzustellen, dass man hierzulande eben auch keine großen Lager halten musste. Und zuletzt eben noch die Zollpolitik von Donald Trump. Das waren jetzt heftige Nackenschläge und die spüren wir natürlich.
1: Als vor kurzem der US-Pharmakonzern Eli Lilly verkündete, geplante Milliardeninvestitionen in Deutschland halbieren zu wollen und Boehringer Ingelheim die Investitionen in Deutschland sogar stoppen will, da war das ein zusätzlicher Schock. Für Edgar Walk, den Chefökonomen bei Metzler Asset Management, kommt das alles aber nicht überraschend.
2: Wir sehen gerade für die Pharmabranche, aber auch andere Branchen, dass die Rahmenbedingungen insgesamt in den Umfragen von den Unternehmen in Deutschland als nicht sehr optimal oder nicht sehr gut eingeschätzt werden.
1: Nicht nur was die Attraktivität des Standorts Deutschland betrifft, sondern auch, wenn es um die Schaffung von neuen Arbeitsplätzen geht. Walk findet deutliche Worte.
2: Unser gesamter Wohlstand hängt tatsächlich von den vergangenen und den aktuellen und den zukünftigen Investitionen der privaten Unternehmen ab. Von nichts anderem.
1: Auch Schickentanz spricht davon, dass die Investitionen von heute die Basis für das Wachstum von morgen sind. Doch für ihn ist das noch kein Abgesang auf die deutsche Industrie.
0: Wenn wir uns die Vergangenheit anschauen, dann war die deutsche Industrie insbesondere dann wandlungsfähig, insbesondere dann innovationsfähig, wenn der Druck am größten ist. Und ich glaube, dass diese Wandlungsfähigkeit der deutschen Industrie weiterhin Bestand hat. Und ich glaube, dass wir durchaus das Potenzial haben, uns in dieser Krise auch wieder ein Stück weit neu zu erfinden.
1: Und wenn dann die Politik vielleicht mit einem spürbaren Bürokratieabbau und mit weiteren Reformen hilft, so Schickentanz weiter, dann könnte die deutsche Industrie auch international wieder Anschluss finden.
3: Claudia Werle berichtete. Wie geht es weiter mit dem Opel-Standort Rüsselsheim? Beschäftigte und Betriebsrat hatten ja lange gebangt. Jetzt herrscht Klarheit. Auch der neue Opel Astra soll in Zukunft dort vom Band rollen. Das hat der Opel-Mutterkonzern Stellantis mitgeteilt. Im Opel-Werk in Rüsselsheim gibt es damit eine neue Perspektive für die Beschäftigten und auch für die Stadt Rüsselsheim. Roman Warschauer hat Reaktionen gesammelt.
4: Gut 1300 Mitarbeiter arbeiten bei Opel in Rüsselsheim noch direkt in der Automontage. Am frühen Morgen vor dem Werkstor begrüßen die Beschäftigten die Nachricht, dass auch künftig das Modell Astra hier vom Band laufen soll.
5: Besser geht's nicht, das, worauf wir gewartet haben. Wir entwickeln das Auto, wir bauen das Auto und es ist ein super Produkt.
6: Man hat zumindest mal ein bisschen Planungssicherheit und kann die nächsten 3 Jahre weiterschauen.
4: In der Endmontage wird aktuell noch die 6. Generation des Astra gebaut, in allen Varianten. Ob als Verbrenner oder reines Elektroauto. Opel-Chef Florian Hüttl bezeichnet die Entscheidung des Mutterkonzerns Stellantis, weiter im Werk Autos zu bauen, als einen großen Tag für Opel. Es zeige, dass es gelungen sei, die Produktion hier wettbewerbsfähig aufzustellen.
7: Das Werk Rüsselsheim hat in den vergangenen Jahren es geschafft, in puncto Qualität in der Produktion, in puncto Produktionskosten und auch in puncto Flexibilität, das zu leisten, was wir bei Opel brauchen, um hier auch erfolgreich unsere Modelle bauen zu können.
4: Dabei lobt er auch die Zusammenarbeit mit Betriebsrat und Gewerkschaft. Nur so sei es möglich gewesen, sich der Nachfrage flexibel anzupassen.
7: Und hier haben wir in unserem Werk Rüsselsheim mit unseren Sozialpartnern, mit der IG Metall, mit dem Betriebsrat es in den letzten Jahren geschafft, Arbeitszeitmodelle zu bauen, die uns die Flexibilität und auch die Reaktivität geben, die wir brauchen.
4: So spricht auch die Gewerkschaft IG Metall von einem Erfolg und einem wichtigen Signal für die Belegschaft. Das zeige, so heißt es in einer Pressemitteilung, dass die Mitbestimmung kein Wettbewerbsnachteil sei. Und auch für die Stadt Rüsselsheim ist die Entscheidung von Stellantis wichtig. Denn auch wenn Opel heute eine deutlich geringere Rolle spielt als noch vor Jahrzehnten, ist der Autobauer immer noch ein großer Arbeitgeber und gehört einfach zur Stadt dazu. Entsprechend freut sich Oberbürgermeister Patrick Burkhardt.
8: Rüsselsheim befindet sich genau wie jeder andere Automobilstandort natürlich in einem extremen Wandel. Wir haben die letzten paar Monate schlechte Nachrichten gehabt, wieder Stellenabbau. Von daher tut es natürlich gut. Wir sind eine stolze Industriestadt, wir sind eine stolze Automobilstadt. Und deswegen tun diese Nachrichten wirklich sehr, sehr gut. Und wir freuen uns, dass die Produktion in Rüsselsheim weitergeht, auch absehbar weitergeht. Und das sind sehr, sehr gute Nachrichten.
4: Dennoch, Opel in Rüsselsheim ist weiter im Wandel. Einerseits wird derzeit mit dem sogenannten Green Campus eine neue Unternehmenszentrale gebaut. Andererseits schrumpft das Entwicklungszentrum, in dem auch der nächste Astra entwickelt wird, weiter. Hier fallen noch einmal rund 650 Arbeitsplätze weg. Opel bleibt damit weiter auf Schrumpfkurs.
3: 1.45 Uhr, Viertel vor zwei.
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3: Unsere

0: Namen haben wir in der Regel ja das ganze Leben lang. Die Gesellschaft für deutsche Sprache in Wiesbaden hat jetzt die aktuelle Liste mit den beliebtesten Babynamen herausgegeben. Besonders beliebt Sophia bei den Mädchen, Noah bei den Jungs. Andrea Bonhagen hat bei den Namensforschern mal nachgefragt, warum welche Namen ausgewählt werden.
1: Eine kleine Umfrage in der Innenstadt zeigt die ganze Schönheit unserer Vornamen.
2: Michelle, Melanie, Magdalena.
3: Also der Name ist inspiriert von einer Skilangläuferin. Mein Vater hat die gesehen und dann...
1: Wurde Biathletikstar Magdalena Neuner Namenspatin.
4: Ich heiße Christian und bin jetzt 34. Ich glaube, nach mir kommt kein Christian mehr.
5: Jonas. Jonas ist ein Prophetenname.
1: In der Bibel Jona, der mit dem Wal. Eltern haben die Qual der Wahl und haben
5: einfach so nach Namen gegoogelt, geschaut.
6: Ich hatte mich im Internet inspirieren lassen, in allen möglichen Foren.
4: Wir hatten ein paar Bücher zur Auswahl, hatten aber auch eine App, ähnlich wie Tinder. Man swippt nach links und rechts.
1: Die Neugeborenen heißen
6: Lias. Irgendwie haben mir alle Namen mit L sehr gut gefallen.
4: Wir haben unseren Bub Louis genannt.
7: Luisa. Luisa bedeutet die Kämpferin.
1: Ausgesucht wird hauptsächlich nach dem Klang. Dazu kommen Trends, Modewellen, je nach Generation. Etwa alle 30 Jahre sind völlig andere Namen beliebt als vorher, sagt Namensforscher Lutz Kunsch. Früher gab es oft Namen mit U, wie eben Lutz und Ute, Ulrike und Ulrich. Namen mit U sind heute selten.
8: Sophia und Noah, die haben wir schon ein paar Jahre auf Platz 1 oder 2. Wir haben den Leo dabei und wir haben die Sarah dabei. Wenn man das viele Jahre beobachtet, gibt es da nicht so große Verschiebungen am Anfang.
1: Die Verschiebung läuft schleichend. Emma und Emilia heißen die Babys heutzutage Matteo und Theo. Es fällt auf, Mädchennamen enden häufig auf A oder Ia. Überhaupt finden Eltern die Vokale I und A im Namen schön. Und als Konsonanten weiche wie M, N und L. Jungsnamen enden vor allem auf Eo. Nach Matteo und Theo ist Leo auf Platz 4. Das liegt wohl nicht am aktuellen Papst.
8: Es sind kurze Namen. Es sind Namen, die meistens zwei Silben haben, viel A drin, viele Vokale drin. Es geht wirklich um den Klang des Vornamens. Die Leute nehmen es dann einer vom anderen und finden es schön.
1: Zuwanderung schlägt sich nieder. In den Großstädten Berlin, Bremen und Hamburg ist inzwischen der Name Mohammed der häufigste Jungsname. In Hessen ist er auf Platz 2.
8: Wir haben ja nun aus verschiedenen Kontinenten und Kulturkreisen zugezogene Personen, die als Andenken, was ich auch schön finde, ihren Namen mitbringen.
1: Es gibt Namen von früher aus der Generation unserer Großeltern, die wieder aufflammen. Wie Karl, Oskar, Frieda oder Henry.
0: Andrea Bonhagen über die beliebtesten Vornamen. Sie hörten die ARD-Infonacht. Morgen beginnt sie, die Fußball-WM, und viele tippen ja mit Freunden, mit Kollegen, wie die Spiele ausgehen, manchmal auch mit kleinem Geldeinsatz. Das ist beliebt, kann aber Ärger geben, wenn die Tipps während der Arbeitszeit ausgewertet werden. Und wie viele dürfen eigentlich mitmachen, damit daraus nicht illegales Glücksspiel wird? Und dürfen enttäuschte Verlierer die Gewinne eventuell einklagen? Kurioses und Praktisches rund um private Tippspiele nun von Jörg Marksteiner.
9: Eigentlich spielt Peter Köhlen am liebsten Tischtennis. Aber im Verein ist die Fußball-WM natürlich Gesprächsthema. Und deshalb hat er einen WM-Tipp organisiert.
10: Das habe ich schon öfter gemacht im Rahmen von Sportvereinen. Macht sehr viel Spaß.
9: Ob im Sportverein, im Freundeskreis oder auf der Arbeit. Für viele wird das in den kommenden Wochen morgens eine der wichtigsten Fragen sein. Wo stehe ich in der Tipptabelle?
10: Das macht die ganze WM eigentlich spannender, sonst wird man sich vielleicht nur die Deutschlandspiele anschauen und auf einmal, wenn es eng oben ist, ist vielleicht auch so ein Spiel Ägypten gegen Curaçao interessant.
9: Glück braucht es natürlich auch beim Tippen, aber illegale Glücksspiele sind solche privaten Tipprunden nicht. Auch dann nicht, wenn viele mitspielen, also viel Geld im Topf ist. Wichtig ist vor allem, dass es eine geschlossene Gruppe ist, sagt Rechtsanwalt Arndt Kempkens.
11: Es geht um die Öffentlichkeit. Also wenn das so allgemein zugänglich angeboten wird, dann ist die Grenze zum Zulässigen überschritten. Alles andere, firmenintern, ist erlaubt.
9: Vorsicht also mit Aufrufen über Social Media. Und noch etwas ist wichtig, sagt Katrin Schulze-Zumklei, Fachanwältin für Arbeitsrecht.
12: Das andere ist, dass derjenige, der das Ganze organisiert und ausrichtet, dabei nichts verdienen sollte.
9: Der Tipp muss also einen privaten Charakter haben. Aber genau das kann für Ärger sorgen, wenn auf der Arbeit getippt wird. In der Pause Geld einsammeln oder Tippzettel ausfüllen, auch vor oder nach der Arbeit, alles kein Problem, sagen die Juristen. Aber während der Arbeitszeit ist das

0: nicht erlaubt. Denn für vollen Lohn hat der Arbeitgeber auch Anspruch auf volle Arbeitsleistung, sagt die Arbeitsrechtlerin.
1: Heißt, Sie können nicht sagen, na ja, komm, von der einen Stunde heute habe ich mal 5 Minuten Privatkram gemacht, ist doch nicht so viel. Sondern es ist einfach die Leistung geschuldet, die vereinbart ist und die müssen Sie 100% erbringen.
0: Klar, in der Praxis werden Tippspiele oft geduldet oder die Chefs tippen selbst mit. Aber ein Recht auf ein Tippspiel bei der Arbeit gibt es nicht. Das gilt auch für Aushänge oder die Nutzung der Dienstmail.
1: Also ich würde da schon lieber einmal nachfragen, ob das in Ordnung ist. Wir sind ja hier eine recht fußballaffine Nation. Ich glaube, in den allerwenigsten Fällen werden die Chefs sagen, nein, das machen wir nicht. Aber ich würde mir in der Tat einmal das Go holen.
0: Das gilt auch für alle, die ihren Arbeitsplatz gerne in Schwarz-Rot-Gold schmücken wollen, mit Fahnen, Schals oder Fandeko. Der Arbeitgeber hat das Hausrecht und wenn er Nein sagt, müssen Mitarbeiter das akzeptieren. Verrückte Ergebnisse, überraschende Tippspielsieger. Auch das kommt vor. Sollte es dabei dann zum Streit kommen, wer wie viel Geld erhält, dann muss das kollegial geklärt werden. Rechtsanwalt Arndt Kempkens.
2: Das Verrückte ist irgendwie, dass bei privaten Wettverträgen, das kann man nicht einklagen. Das hört sich irgendwie ein bisschen schräg an.
0: Ist aber im Gesetz genau so geregelt.
2: Bedeutet, man muss zwar bezahlen, um dabei zu sein, aber man kann weder den Einsatz einklagen noch den Gewinn. Also man muss sozusagen sagen, Wettschulden sind Ehrenschulden.
0: Die, wenn sie dann an den Gewinner ausgezahlt sind, übrigens nicht versteuert werden müssen.
3: Dann mal viel Erfolg beim Tippen.
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3: Einkommensteuer, Gesundheit, Rente, das sind nur einige Bereiche, in denen Reformen in Deutschland dringend nötig sind. Das von der schwarz-roten Koalition angekündigte Reformpaket soll jetzt endlich an Fahrt aufnehmen und noch vor der parlamentarischen Sommerpause auf den Weg gebracht werden. Dazu treffen sich die Koalitionsspitzen heute mit Gewerkschaften und Wirtschaftsvertretern im Kanzleramt in Berlin. Ende Juni soll das Paket dann fertig sein. Unser Gastautor heute ist Lars Haider, Chefredakteur des Hamburger Abendblatts, und er meint, die schwarz-rote Koalition habe ein Grundsatzproblem.
5: Es heißt oft, dass sich Deutschland mit Reformen schwer tut. Ich glaube nicht, dass das stimmt. Deutschland tut sich in Wahrheit mit einer Regierung schwer, die Reformen zwar ankündigt, diesen Ankündigungen aber nichts folgen lässt. Inzwischen ist das Bewusstsein für Veränderungen, die dringend auf den Weg gebracht werden müssen, in der Bevölkerung klarer ausgeprägt als in Teilen der Politik, was ehrlich gesagt keine schöne Erkenntnis ist. Immerhin wird dieser Befund auch von Bundeskanzler Friedrich Merz geteilt, dessen Regierung in diesem Juni nicht nur über die Probleme in unserem Land reden, sondern sich endlich an ihre Lösung machen will. Hätte er das, wie vor der Wahl 2025 versprochen, schon getan, stände übrigens nicht nur die Republik besser da, sondern vor allem die Bundesregierung. Merke, machen ist wie wollen, nur krasser.
3: Und das war die Meinung von Lars Haider vom Hamburger Abendblatt. Ähnlich bewertet es die Frankfurter Rundschau. Für das Blatt ist klar, die schwarz-rote Koalition steht vor den entscheidenden Wochen ihrer Regierung. Reformen, von denen seit mehr als einem Jahr gesprochen wird, müssten jetzt endlich angegangen werden.
6: Diese Koalition ist zur Realpolitik verdammt. Man liegt inhaltlich so weit voneinander entfernt, dass man sich und die Wählerinnen und Wähler nicht länger belügen sollte. Bei Sozial- und Rentenreformen wird es nicht den großen Wurf geben. Dass der Koalition dafür die Kraft und womöglich auch der Wille fehlt, hat sie eindrucksvoll bewiesen.
3: Das Straubinger Tagblatt plädiert dafür, dass sich alle Seiten bei dem Reformgipfel zusammenreißen.
6: Niemand sollte mit der inneren Gewissheit daran teilnehmen, allein seine Vorstellungen könnten zum Ziel führen. In einer Lage, in der so vieles rundherum herausfordert, Krieg in der Ukraine und in Nahost, Trumps irre Zollpolitik, Chinas aggressive Handelspolitik, Sorge um die Energieversorgung, muss ein Zusammenwirken aller wirtschaftlichen und politischen Kräfte erfolgen. Das bisherige Gegeneinander ist Teil der Misere, die wir derzeit auf dem Feld der Wirtschaft erleben.
3: Und der Kölner Stadtanzeiger fordert, sowohl die Regierungsparteien wie auch Arbeitgeber und Arbeitnehmer sollten in schlechten Zeiten gemeinsam Verantwortung zeigen.
6: Das wird nur gelingen, wenn alle mal aus ihren Vorgärten rauskämen. Wobei klar sein muss, die Zeiten sind schlecht. Der sogenannte Schluck aus der Pulle wird warten müssen. Erst braucht es Arbeitsmarkt- und Sozialreformen, die Arbeitsplätze sichern und nicht teurer machen.

0: Gleiches gilt für das Thema Entbürokratisierung. Im Gegenzug wäre es fair, wenn die unteren und mittleren Einkommen steuerlich entlastet würden, gegenfinanziert durch Spitzenverdiener und Wohlhabende. Dafür kann und sollte der Reformgipfel Auftakt sein. Fatal jedenfalls wäre es, wenn nur herauskommt, gut, dass wir uns getroffen haben.
1: Und das waren die Standpunkte. Zusammengestellt hat sie heute Marei Beermann, 1.55 Uhr.
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1: Death Cab for Cutie ist eine prägende Rockband der Nullerjahre, von OC California über Scrubs bis Gossip Girl. Kaum eine populäre Serie der 2000er kam ohne einen Song des Quartetts aus dem Nordwesten der USA aus. Wenn Sänger Ben Gibbard von seiner Fernbeziehung oder der großen Neujahrsdepression sang, dann traf das viele mitten ins Herz. Jetzt veröffentlicht Death Cab for Cutie ein neues Album. Und das klingt so.

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In meinem Kopf ist ein Nebel, der sogar dem Wetter in San Francisco Konkurrenz macht. Das ganze Jahr war eine einzige Quälerei, singt Benjamin Gibbard. Der Sänger von Death Cab for Cutie hat Liebeskummer. Irgendwann in den letzten Jahren ist seine Ehe mit Fotografin Rachel Dini in die Brüche gegangen. Zur gleichen Zeit spielten Death Cab for Cutie die bis dato größten Konzerte ihrer Karriere. Im New Yorker Madison Square Garden oder vor ca. 17.000 Fans in Los Angeles. Ich habe eine Scheidung durchgemacht und das war schwierig. Gleichzeitig stand ich vor der Herausforderung, abends in Stadien auf der Bühne zu stehen. Ich musste alles, was ich zu der Zeit persönlich erlebt habe, wegpacken, sagt Ben Gibbard im Interviewformat No Intervals. Everything I was going through personally in order to perform every night.

I Built You a Tower ist ein klassisches Trennungsalbum. Der Turm, von dem im Albumtitel die Rede ist, soll ein innerer Raum für Trauer und Trauma sein. Ein Behälter für all die Erinnerungen, die nach dem Ende einer Partnerschaft aufkommen können. Ben Gibbard beschreibt den kalten Liebesentzug. Er versucht, sich zusammenzureißen, durchzuschlafen, sich nichts anmerken zu lassen. Aber er spürt doch, wie eine gefährliche Strömung ihn immer wieder vom rettenden Ufer wegziehen möchte.

Schon früher hat Benjamin Gibbard über Liebe und Verlust gesungen. Das beste Death Cab-Album Transatlanticism handelt von einer Fernbeziehung. Der Hit I Will Follow You Into the Dark erzählt davon, einer geliebten Person bis in den Tod zu folgen. Jetzt lotet der fast 50-Jährige alle Schattierungen der Post-Breakup-Depression aus. Entwaffnend ehrlich, stellenweise anrührend, aber nicht unbedingt originell.

0: Voluminöses Schlagzeug, flirrende Gitarren. Death Cab for Cutie kehren zurück zum Rock. Die Relevanz ihres 11. Studioalbums dürfte sich trotzdem in Grenzen halten. Vor 20 Jahren war diese Band daran beteiligt, Indie-Rock in die Charts zu hieven. Ben Gibbard stand für einen neuen Typus Rocksänger, sensibel, klug und unaufdringlich. In den Songs des Albums I Built You a Tower scheint der 49-Jährige jetzt vor allem um sich und das eigene Befinden zu kreisen. Dabei hätte es doch noch andere Themen gegeben, über die es sich gelohnt hätte zu singen. In his search.
1: Death Cab for Cutie. Matthias Mauersberger hat das neue Album vorgestellt. Und soweit die ARD-Infonacht mit Carsten Fick. Tom Westerholt macht weiter nach den Nachrichten. Ihnen eine angenehme Nacht.